0: dort viel gemacht, tatsächlich.
1: Mhm. Hauptsächlich mit Kindern, mit Jugendlichen?
0: Kinder und Jugendlichen, aber wir haben dortmals schon auch Gottesdienste veranstaltet, in anderer Form haben wir es genannt, ja. Ganz auf dem Land. Und haben aber auch festgestellt, dass heutzutage die Menschen gar nicht

0: Damals auch in der Schule haben gesagt, sie sind jetzt nicht gottlose Menschen, aber von Kirche haben sie einfach nichts erwartet. Mhm. Und das hat mein Mann und mich tatsächlich sehr, sehr beschäftigt.
1: Okay.
0: Und das war auch mit ein Auslöser, wo wir dann gesagt haben, das kann doch nicht sein. Wir haben die beste Botschaft eigentlich der Welt. Niemand will sie hören. Wir müssen etwas tun. Dortmals haben wir angefangen, Gottesdienste dann einfach in den Festhallen zu machen, haben dann festgestellt, okay, das kommt besser bei den Leuten an, die kommen eher dorthin okay. als in die mhm. Kirche. Und so hat es eigentlich angefangen
1: ja.
0: mit der Kirche, sagen wir mal. Mhm. Mhm.
1: Und wann war der Schritt zu sagen, es reicht uns jetzt nicht mehr zu sagen, wir machen jetzt innerhalb der evangelischen Landeskirche, machen es ein bisschen anders, sondern wir machen was Eigenes?
0: Ja. Genau, wir hatten einige Gespräche mit der Landeskirche, auch mit der Leitung. Und die waren schon so, dass man versucht hat, kann das irgendwie zusammen auch gehen. Also das war eigentlich unser Wunsch. Wir wollten gar nicht Freikirche auch sein. Und dann war das aber strukturell gar nicht so ganz einfach. Und einer der Leiter hat zu uns mal gesagt, sie sind einfach ihrer Zeit voraus, wir können ihnen keine Struktur anbieten, dass sie so ein Format innerhalb der Landeskirche machen. Mhm. Und das war dann der Beweggrund, wo wir auch gesagt haben, okay, dann gründen wir einen Verein
1: ja.
0: und machen das quasi außerhalb der Kirche. Sind aber wieder, und da freue ich mich sehr drauf, in guten Kontakt mit der Landeskirche, mhm. machen da viel auch zusammen und das ist mhm. sehr schön.
1: Okay, dann haben Sie was Eigenes gemacht. Ich versuche mir jetzt vorzustellen, wie geht man das an? Klar, Verein gründen, aber man braucht ja Menschen, die kommen. Macht man Akquisearbeit, hängt man Plakate? Wie muss man sich da die Anfänge vorstellen?
0: Also wir haben tatsächlich ganz klein bei uns im Wohnzimmer begonnen
1: okay.
0: und haben einfach die Leute, die Interesse hatten, in einer modernen Form einfach auch Gottesdienste zu machen, um uns herum versammelt, mhm. haben dann, wie gesagt, einen Verein gegründet und haben ganz klein wirklich angefangen, mit 7 Leuten den Verein gegründet, dann haben wir in unserem Wohnzimmer alles umgeräumt, sodass wir freitagabends haben wir Gottesdienste da gefeiert. Einfach mit Musik, wir haben, mein Mann oder ich haben gepredigt, ja. also ganz, ganz klein im Kreis. Und irgendwann ist es gewachsen, unsere Sofas und Stühle haben nicht mehr gereicht. Dann haben wir Gebäude eins nach dem anderen umgebaut, angemietet ja. und immer größere. Und irgendwann dachte ich, ich möchte nicht mehr umbauen, reicht das nicht. Aber die Gemeinde ist immer mehr gewachsen. Und bis wir dann letztendlich auch in Karlsruhe gelandet sind, ja. dort, wo wir jetzt sind, und haben ein schönes Gebäude vor einigen Jahren dann umbauen können.
1: Mhm. Jetzt haben wir über Ihren Weg gesprochen. Wir haben ICF jetzt schon ein paar Mal auch erwähnt. Aber würden Sie einfach mal sagen, was steckt hinter ICF? Für die Zuschauer, die Freikirche nicht kennen, noch nicht wahrgenommen haben, was schwierig ist bei uns in der Region, weil sie durchaus auch medial stark nach außen wirken.
0: Ja.
1: Aber was ist ICF?
0: ICF, also heißt International Christian Fellowship, das heißt, wir sind einfach eine Freikirche, eine evangelische, christliche Freikirche, so würde ich es mal betiteln, die moderne Gottesdienste macht. Also in der Landeskirche kennt man ja das eher so, dass man mit Orgel und Posaunenchor, Kirchenchor Gottesdienste feiert. Und wir sind jetzt von der Form her einfach so, dass wir eine moderne Musik haben, eine Band, Multimedia, die Predigten sicher etwas aufwendiger, auch multimedial gestalten, von der Sprache her vielleicht auch nicht so liturgisch sind. Von den Inhalten würde ich sagen, sind wir gleich.
1: Okay.
0: Also da hat sich nichts verändert, möchten wir auch nicht. Aber wir versuchen es zeitnah am Puls der Zeit eher rüberzubringen. Also das ist zumindest unser Ansatz,
1: ja,
0: unser
1: ist Anliegen. Eine Verpackungsfrage?
0: Ja, würde ich schon sagen. Also ob die Leute auch was erwarten, also sicher, wir stehen auch nicht mit Talar und also so ganz liturgisch da, sondern es ist ja auch ein Riesenteam am Start. Also wenn ich so die landeskirchlichen Pfarrer auch sehe, da gibt es noch den Organisten und den Küster und die müssen zu dritt das jeden Sonntag schmeißen. Wir haben ein Riesenteam von 30 Leuten jeden Sonntag am Start und da ist schon auch mehr Manpower auch da, denke ich, dass man überhaupt sowas auch gestalten kann, würde ich mal sagen.
1: Wie sieht so ein Sonntag bei Ihnen aus? Klassischerweise, je nachdem, wann der Gottesdienst in der evangelischen Kirche beispielsweise beginnt, 10 Minuten vorher läuten die Glocken, dann geht's los irgendwann. Wie

0: läuft es bei Ihnen ab?
1: Genau, bei uns läuft es so, dass wir viele Meetings vorher haben, schon bevor der Gottesdienst losgeht, dass so ein ganzer Programmablauf startet. Donnerstagnachmittag ist unser letztes Meeting, wo wir nochmal alles durchgehen, die Predigt, die Übergänge, Ablauf. Und dann trifft sich Sonntagmorgens um 7 Uhr die Band. 7.45 Uhr kommen die anderen, alle Techniker sind um 7 Uhr schon am Start, Kamera, Video. Und dann haben wir Proben, die gehen dann von 7.45 Uhr bis um 9
0: Uhr. Okay.
1: Und dann gibt es aber noch ein Frühstück. Eine Mitarbeiterin mit ihrem Team macht immer auch noch Frühstück für alle. Dann frühstücken wir zusammen, immer der gerade Zeit hat. Und nach den Proben, ja, dann machen wir uns ready dann quasi für einen Gottesdienst. Mhm. Dann haben wir zwei Vormittagsgottesdienste, einen Abendgottesdienst.
0: Okay.
1: Und dazwischen ist immer kurz noch Pause, nach Hause zu gehen,
0: ja,
1: sich vielleicht nochmal auf dem Sofa zu legen, ja, und nochmal auszuruhen.
0: Und das Ganze im ein bisschen industriellen Charme, also es ist eben keine Kirche, in der Sie...
1: Genau, wir sind in einer umgebauten Halle, die tatsächlich industriemäßig noch aussieht. Mhm. Wir hatten ganz lange Kinositze, das war so ein bisschen was uns auch ausgemacht hat. Wir hatten am Anfang ja gar kein Geld, irgendwas, ja, auch Stühle und Mobiliar zu kaufen. Wir haben hier vom, ich glaube es war City Kino, waren wir in der letzten Vorstellung und haben die Sitze rausgeschraubt, die konnte man damals mitnehmen, waren mit einem LKW da und haben die dort eingeladen und hier bei uns dann aufgebaut und das war sozusagen unser Mobiliar. Wir haben eine Bühne, wir haben eine Leinwand, wir haben eine Band am Start. Mhm. Also so muss man sich es vielleicht vorstellen.
0: Wie viele Menschen kommen dann zu Ihnen an so einem Sonntag?
1: Ja, das ist die Frage vor Corona, nach Corona. Da hat sich jetzt auch manches geändert. Also vor Corona hatten wir so 1500 Leute, die am Sonntag da waren. Jetzt sind es präsentmäßig, würde ich mal sagen, vielleicht so 600 oder 700, die am Wochenende da sind. Aber was wir natürlich, wo wir sehr gewachsen sind, ist online. Also unser Online-Angebot hat sich bestimmt verdreifacht. Baden TV, was wir da an den Gottesdiensten haben, das, da wissen wir die Zahlen nicht so, wie viele Leute da schauen, aber wir merken, die über 40-Jährigen, glaube ich, schauen eher Fernsehen als jetzt auf YouTube. Das können wir auf jeden Fall so sagen, was wir hören.
0: Mhm. Diese Streaming-Erfahrung, war das neu für Sie oder haben Sie es vorher auch schon gemacht vor Corona? Viele haben ja die Möglichkeit erst kennengelernt durch die Pandemie.
1: Genau, also durch das, dass wir immer Kameras schon hatten, wo wir intern auf die Leinwände übertragen haben und in unsere Standorte, waren wir das schon gewohnt und hatten die Technik. Das hat uns extrem geholfen jetzt über die Corona-Zeit tatsächlich hinweg, weil wir dann gemerkt haben, okay, wir haben das Equipment, was andere Kirchen tatsächlich oft nicht hatten. Aber was für uns natürlich spannend war, durch Corona war eine Zeit lang auch ohne Publikum und nur in die Kamera zu predigen, war für uns schon auch etwas echt Neues. Also Predigen ist ja auch Kommunikation mit den Leuten und wenn man niemanden sieht, der auch reagiert, also das war schon manchmal auch etwas komisch, sagen wir mal so.
0: Events, bei denen, glaube ich, viele Menschen Sie wahrgenommen haben in der Region, gab es in den letzten Jahren immer rund um Weihnachten. Mhm. Große Shows,
1: genau.
0: Zum Teil in einem großen Kino hier bei uns. Mittlerweile ist es eine Messehalle vor den Toren von Karlsruhe. Wie kam es zu der Idee?
1: Ja, wir hatten, der Anfang war, dass wir mal einen Gottesdienst im Kino einfach machen wollten. Damals war James Bond, war so die Eröffnung von dem neuen Film und wir hatten gesagt, wir machen mal einen Gottesdienst im Kino. So hat es eigentlich gestartet, haben dort begonnen und dann haben wir gemerkt, wow, die Leute sind so, wollten da unbedingt teilnehmen. Wir mussten damals schon 600 Leute nach Hause schicken, die waren absolut verärgert, dass sie jetzt nicht da reinkamen. Und dann hat sich mit einem Team um Michael Hoffmann herum wirklich ein etwas formiert, worüber wir auch also erstmal überrascht waren, was für ein Ansturm da ist. Mittlerweile ist es ein ökumenisches Projekt geworden, macht da gar nicht mehr nur Karlsruhe, sondern es wurde ein Verein gegründet, dann auch der Weihnachten Neuer Leben heißt. Und wir haben zum Teil dann 20 Shows in den Kinos gespielt. Und irgendwann haben wir gesagt, also 20 Mal am Wochenende, das können wir den Leuten gar nicht mehr zumuten. Aber die haben dann am Schluss geweint, oh, die letzte Show ist das jetzt und jetzt müssen wir aufhören. Und da haben wir gesagt, wir müssen uns Räume suchen, wo jetzt mehr Leute reinpassen, dass für die Mitarbeiter das nicht too much ist. Und so kam es dann in die Messehalle. Mhm. Und es ist ein wunderbares Projekt, wo ich sagen würde, wo Weihnachten wieder zum Thema gemacht wird. Und unsere Message ist nicht Xmas, sondern Christmas. Mhm. Und was die Weihnachtsbotschaft wirklich ist, dass es nicht um den Coca-Cola-Mann geht, sondern um Jesus, der einfach auch geboren ist. Und diese Weihnachtsgeschichte wird sehr kreativ mit unglaublich tollen Menschen, die sich da einbringen, entwickelt. Und das sind auch nicht nur Leute, die zur Kirche gehen, würde ich mal sagen, aber die sich mit für dieses Projekt engagieren, sagen, ich bringe da meine Gaben ein. Und jetzt mittlerweile sind da 2000 Leute am Start für so ein Musical-Christmas-Event. Also.
0: Und was am Ende dabei rumkommt für den guten Zweck, das, jetzt schlagen wir die Brücke zu einer anderen Tätigkeit. Sie sind Vorsitzende und Gründerin der Kinder- und Jugendarche hier bei uns in der Region. Mhm. Was hat es damit auf sich?
1: Genau, das ist eine Arbeit, die tatsächlich daraus entstanden ist, dass wir die Räume von ICF umgebaut haben. Und als wir auf diesem Areal eben umgebaut haben, wo wir da sind, in der Nähe von der Metro, waren während den Umbauarbeiten, kamen immer wieder Kinder aufs Gelände. Und die waren den ganzen Tag bei uns, haben da mitgegessen, mitgeholfen. Und manchmal habe ich abends um 10 gesagt, wo wohnt ihr eigentlich? Wo sind eure Eltern? Ja. Und so hat es begonnen. Wir haben uns auf die Suche gemacht nach den Eltern. Ich habe da festgestellt, dass die damals in den Volkswohnungen da bei uns um die Ecke gewohnt haben. Und wirklich schwierige Familienverhältnisse waren. Und dann kamen die tagsüber an mein Büro. Ich hatte das Büro noch auch bei uns im Gebäude und haben unten immer wieder gerufen, Sibylle, kann ich hochkommen und spielen? Dann hatte ich gesagt, ja, okay, ihr könnt schon hochkommen. Ich habe aber keine Spielsachen da für euch. Und so hat es begonnen, dass ich gesagt habe, ich muss irgendwie was finden für die Kinder. Damals hatte ich dann schon meinen Beruf als Lehrerin aufgegeben. Und irgendwie lagen mir die Kinder halt doch so am Herzen und ich dachte, ich habe das studiert, ich weiß, wie es den Kindern geht und ich möchte da nicht untätig zuschauen. Und dann haben wir gesucht, was für ein Format gibt es. Ich habe mich mit der Arche Berlin in Verbindung gesetzt, da gibt es auch eine Arche, wir sind aber eine unabhängige Arche, aber das Konzept hat mir sehr gut gefallen. Und dann haben wir gesagt, so etwas machen wir auch. Und haben mit zwei Tagen am Nachmittag begonnen, da die Kinder einfach von der Schule abzuholen. Wir haben ihnen Mittagessen gegeben, kostenlos. Wir haben die Hausaufgaben mit ihnen gemacht. Das war mir natürlich als Lehrerin auch sehr wichtig, weil ich wusste, wenn die nicht die Hausaufgaben haben, gehen die auch schlecht, nicht so gerne in die Schule, weil die Lehrerin wird wieder schimpfen, weil sie die Hausaufgaben nicht haben. Aber mir wurde auch klar, wenn man dann mal hinter die Kulissen schaut, dass die Kinder zum Teil in schimmligen Wohnungen gewohnt haben, die Väter entweder Alkoholiker waren, drogensüchtig, die Mütter, das hat mich auch erstaunt, in zwei Familien sind die Mütter davon gelaufen, haben die Kinder mit den Vätern alleine gelassen, die haben sich nur wirklich bedingt um die Kinder kümmern können. Und die haben wir dann einfach zu uns genommen und die haben sich so wohl gefühlt. Und so ist diese Arbeit dann gewachsen. Wir haben Kontakt, da ich Lehrerin bin, auch zu den Schulen aufgenommen und haben die Arbeit vorgestellt. Und mittlerweile haben wir so eine gute Kooperation einfach zu den Schulen, dass die immer wieder fragen, könnt ihr nicht noch mehr Kinder aufnehmen und für die da sein, wo wir auch nur einen bedingten Rahmen haben.
0: Ja. Das heißt, es ist ein fester Stamm von Kindern, die ganz regelmäßig kommen, oder ja. Ist es eine lose Anlaufstelle oder wie?
1: Nee, es sind tatsächlich, sind dann auch mit den Eltern im Gespräch, die müssen die Kinder auch anmelden. Wir möchten auch Kontakt mit den Kindern haben, mit den Eltern. Ja. Wir haben keine offene Einrichtung, weil wir gesagt haben, die Kinder sind zu klein dafür. Wir haben so die 8- bis 12-Jährigen, mit denen haben wir angefangen. Mhm. Zum Teil sind sie schon auch ein bisschen jünger noch, so Erstklässler auch, die da dabei sind. Aber ja, wir haben einen festen Stamm hier in Karlsruhe im Moment von 25 Kindern, viele, viele Migrantenkindern, 80% sind Migrantenkinder, die ja es schwierig haben, auch hier bei uns. Ja.
0: Wie hat die Pandemie die Arbeit beeinflusst?
1: Ja, das hat die Mitarbeiter echt auch an den Rand gebracht, weil die Schulen haben die Kinder in Schichten gehabt. Mal waren es wöchentlich. Die eine Schule hat es wöchentlich gemacht, die anderen hat innerhalb der Woche gewechselt. Also unsere Mitarbeiter, die haben wirklich alles gegeben, um die Kinder möglichst aufzufangen. Es durften aber zeitweise nicht alle da sein. Also wir mussten auch reduzieren. Dann haben wir eben geschaut, welche sind die allerbedürftigsten, wo wirklich niemand zu Hause ist, wo die Kinder echt alleine da zu Hause gewesen wären, und konnten die dann erstmal nehmen und haben unser Möglichstes getan. Die Essensräume wurden gestreckt, die Hausaufgabenzimmer nochmal verteilt. Ja. Mit Maske den ganzen Tag unterwegs zu sein, das war auch, also ist heute noch echt für die Kinder echt eine Belastung und schwierig.
0: Und wie haben die Kinder das verkraftet? Wie ist da Ihre Wahrnehmung? Kinder, die ohnehin in schwierigen Verhältnissen leben, die nicht aufgefangen werden, kamen die problemlos durch oder fürchten Sie, dass Langzeitwirkungen letztlich bleiben können?
1: Ja, da werden Langzeitwirkungen bleiben. Also eine Mitarbeiterin hat mir noch mal gesagt, durch das, dass die Kinder, die es eh schon eher abgehängt haben in der Schule, jetzt noch mehr abgehängt haben, die können das gar nicht aufholen. Und ich weiß vom Schulalltag, irgendwann sind die Kinder zu alt. Man kann nicht sagen, ihr wiederholt noch mal ein Jahr, noch mal ein Jahr, sondern dann werden die mitgezogen und die Lehrer müssen dann irgendwie schauen, wie sie auch mit den Kindern da klarkommen, wie sie die irgendwie mitziehen. Und wir versuchen von der Arche das Möglichste aufzufangen, auch schulisch. Mhm. Aber da werden Defizite da sein.
0: Zum Ende unserer Sendung würde ich gerne noch mal den Bogen zurückschlagen zur ICF, weil eine Frage interessiert mich sehr. Sie haben gesagt, Sie wollten raus aus der Kirche, aus dem Gebäude, aus dem Raum der Kirche, sind in Industriescham. Sie haben eine Band dabei, haben Sie erzählt. Das kommt ganz offenkundig an. Viele Menschen kommen zu Ihnen. Was mich beschäftigt hat, aber die Kirche als Ort ist doch was sehr Gewaltiges. Wir haben diesen Hall in einer Kirche, wir haben die prunkvollen Fenster, auch der Orgelklang in der Kirche ist was Besonderes. Ist das alles Auslaufmodell? Glauben Sie, dass junge Menschen, dass die Menschen, die Sie ansprechen, ist es gar nichts für die? Ist dieser Reiz da gar nicht vorhanden?
1: Also es gibt schon welche, die diese Form mögen, aber mein Mann und ich, wir haben das 6 Jahre lang versucht, tatsächlich innerhalb der Kirche. Und irgendwann war es aber auch so, dass wir gemerkt haben, es gibt einen Stamm von Leuten, die genau diese Form ja auch gefällt. Mhm. Und wir hatten dann gemerkt, es ist gut, dass es diese Form von Kirche auch gibt, aber es braucht eben auch was anderes. Und ich glaube schon, dass tendenziell jüngere Menschen eher im Mainstream, würde ich mal sagen, zu einer Freikirche tendieren als jetzt in der traditionellen Form. Ich persönlich würde mir aber wünschen, dass alle Kirchen voll sind und nicht nur eine. Und weil die Landeskirche hat viel mehr Chancen nochmal durch Kindersegnung, Hochzeiten, also wo Leute ja noch in der Kirche sind, Leute zu erreichen, wo wir uns erstmal auch ein Standing haben erarbeiten müssen. So würde ich es mal sagen.
0: Sibylle Beck, ich danke Ihnen ganz herzlich für das Gespräch heute.
1: Danke.
0: Und Ihnen, liebe Zuschauer, vielen Dank fürs Zuschauen. Das war Talk im Schlachthof hier bei Baden TV. Eine gute Zeit und gern bis zum nächsten Mal. Tschüss.

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1: Ich nehme mir Zeit für mich. 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
1: Laue Sommernächte lassen sich nicht nur bei Cocktails und Musik genießen, sondern auch mit festem Schuhwerk an den Füßen und mit Taschenlampe ausgestattet. Denn bei Dämmerung und Dunkelheit sind im Stadtwald in Baden-Baden in den Sommernächten besonders viele Leuchtkäfer unterwegs. Bei einer Führung mit einem Waldpädagogen können Sie die Glühwürmchen einmal in ihrem natürlichen Habitat erleben. Die Veranstaltung findet nur bei trockenem Wetter statt. Deutschland gegen Elfenbeinküste heißt es am Samstagnachmittag, 20. Juni 2026. Wer das Spiel aus dem Toronto Stadion live hier in der Region verfolgen möchte, hat ab 16 Uhr im Enzaun Park in Pforzheim die Möglichkeit, die deutsche Mannschaft gemeinsam mit anderen Fans, leckerem Essen und den üblichen Biergartendrinks anzufeuern. Am 21. Juni ist offizieller Sommeranfang. In Gaggenau wird er in diesem Jahr französisch gefeiert. Denn Fête de la Musique verwandelt die Innenstadt in eine Bühne für Live-Musik und Austausch. In Gaggenau wird Fête de la Musique damit schon zum dritten Mal gefeiert. Dadurch soll Sichtbarkeit für die lokale Musikszene geschaffen, Kultur genossen und Menschen zusammengebracht werden.

0: Der Europapark. Er ist nicht nur der größte seiner Art in Deutschland, sondern auch einer der beliebtesten Freizeitparks weltweit. Doch das war nicht immer so. 50 Jahre Geschichte stecken hier drin. Jedes Fahrgeschäft, jede Show und jedes Hotel kann davon erzählen. Zum großen Jubiläum dieses Jahr wollen wir tief in diese besondere Erfolgsgeschichte eintauchen. Martina Stoymenow arbeitet dort, wo Besucherinnen und Besucher des Europaparks nicht hinschauen. Es ist ein Blick in den Maschinenraum, das neue Logistikzentrum im Europapark. Wenn dieses Lager zum Stillstand kommt, dann steht das ganze Ressort. 60 bis 90 Lkw kommen hier am frühen Morgen an. Mitarbeiter verteilen Waren überall dorthin, wo sie gebraucht werden. Pommes an die Imbiss- und Plüschtiere an die Souvenirstände. Badetücher in die Wasserwelt Rolantica, Bettlaken in die Hotels und in die Westernstadt Silver Lake City. Die meisten Waren gehen nach der Anlieferung direkt durch. 25.000 bis 30.000 Artikel werden gelagert. Da den Überblick behalten, dafür braucht es System.
1: In einem Lager darf nichts zufällig irgendwo rumstehen. Der Platz, den wir physisch mit einem Produkt belegen, gibt es auch immer im System. Und wenn ich irgendwo was abstelle, muss ich eine Buchung durchführen, damit ich eben mit dem Gerät blind ins Lager laufen kann und der sagt mir, ah, Palettenregal 7, Reihe 3, Platz 1, Ebene 1. Das ist dann einfach fix. Und wenn das durcheinander steht und man etwas nicht mehr findet, dann brauche ich viel mehr Personal, es ist viel mehr aufwendig, es kostet Nerven, etwas zu suchen. Wir stressen andere Menschen mit. Je ordentlicher wir arbeiten, desto ordentlicher kann der nächste Bereich auch seine Arbeit machen.
0: Gearbeitet wird an 7 Tagen in der Woche. Und zwar so, dass man draußen möglichst wenig davon bemerkt und dass eben nirgends etwas ausgeht. Und was sind die am häufigsten nachgefragten Artikel?
1: Pommes, Toilettenpapier, Getränke vor allem, Coca-Cola sind Produkte, die sind extrem wichtig. Und Pizzateig, der Belag für die Pizza, Käse, Salami. Es gibt viele, viele Produkte im Europapark, die uns im Tagesgeschäft gar nicht so wichtig vorkommen. Aber ohne diese Produkte kann das Outlet gar nicht produzieren und gar nicht verkaufen.
0: Der Logistikbereich sorgt für Nachschub, damit der Betrieb laufen kann in Deutschlands größtem Freizeitpark, der längst mehr ist als das. Er ist Hotelstandort, er ist Genusshochburg von rustikal bis Fine Dining. Er ist Event-Location, die Promis anzieht. Er ist Erlebnisressort, in dem Momente und Erinnerungen entstehen, die weit über einen Parkbesuch hinausgehen. All das zu einem großen Ganzen zu verbinden, das treibt die Inhaberfamilie Mack an.
2: Mittlerweile sind wir das größte Hotelressort in Deutschland, der umsatzstärkste Gastronomiebetrieb in Deutschland an einem Ort. Und das zeigt schon, dass der Freizeitpark unheimlich gut auch als Ressort funktioniert. Wir wollen ja, dass die Gäste eintauchen in eine ganz andere Welt, wenn sie aus dem Europapark kommen. Es soll das Erlebnis ja bestenfalls weitergehen.
0: Unter anderem dafür steht Thomas Mack. Er verantwortet den gesamten operativen Bereich des Europaparks. Seine besondere Leidenschaft gilt der Hotellerie und Gastronomie. Er ist Impulsgeber und Vordenker der Branche und verwirklicht hier in Rust, was in den 1990er Jahren nur eine Idee war. Der Europapark war damals so weit gewachsen, dass Besuchern ein Tag oft nicht mehr ausreichte, um alle Attraktionen erleben zu können. Den Schritt, ein eigenes Hotel neben einem Freizeitpark zu eröffnen, war zuvor noch niemand gegangen. Die Entscheidung für das El Andalus war mutig und sie fiel mit einer großen Portion Ungewissheit.
2: Da war ich 14 Jahre alt und habe dann mit der ganzen Familie in der Lobby gestanden und wir haben dann wirklich die ersten Gäste per Handschlag begrüßt, kann ich mich noch ganz genau daran erinnern. Ich weiß sogar noch eine nette Geschichte, eigentlich hatte das El Andalus ein Stück mehr gehabt und der Großvater war dem Ganzen nicht so ganz geheuer und hat dann nachts mit seiner Rasierklinge damals im Plan ein Stück rausgeschnitten. Dann wurde das Hotel tatsächlich kleiner gebaut, mit einem Stück weniger. Wir mussten aber dann gleich im Jahr drauf erweitern, weil der Erfolg so groß war.
0: Mittlerweile ist die Hotellandschaft im Europapark immer weiter gewachsen. Michaela Doll-Lemmer hat diese Entwicklung von Anfang an begleitet. Heute ist sie Direktorin einer Hotellandschaft, die aus 7 Hotels besteht. Ganz unterschiedlich ausgeprägt und dennoch ist eine durchgehende Handschrift zu erkennen. Neben dem ersten Hotel El Andalus mit seinem Mittelmeer-Flair geht es im Castillo Alcazar ins Mittelalter. Das Colosseo? Eine Hommage an italienische Lebensfreude. Santa Isabel bietet klösterliche Ruhe für alle, die nach einem erlebnisreichen Tag die Stille suchen. Bell Rock erzählt von Aufbruch und Fernweh. Das derzeit neueste Hotel heißt Kronasar und entführt seine Gäste in die nordische Welt, voller Geschichten und Naturmythen, unweit der Wasserwelt Rulantica. Mit dieser thematischen Breite hat sich der Europapark ganz neue Zielgruppen erschlossen.
1: Das geht weit über die Freizeitpark-Fans hinaus, obwohl die natürlich eine wichtige Kerngruppe für uns sind, das ist ganz klar. Aber wir sind mittlerweile ein Unternehmen, ein Freizeitpark, eine Destination, die für alle was bietet. Also natürlich ist unser Kernmarkt schon die Familie, aber wir haben natürlich auch Tagungen, wir haben Gäste, die nur wegen der Kulinarik kommen oder auch Wellness im Winter hier machen möchten. Ich glaube, wir bieten mittlerweile für alle. Senioren, Kleinkinder, Groß, Klein, alle finden hier was. Da gibt es für jeden Geschmack was dabei.
0: Auch Geschäftsreisende haben mit dem Europapark eine Destination gefunden, die ihre Bedürfnisse bedient. Confortainment ist das Stichwort. Tagungen mit dem gewissen Erlebnisfaktor gehören hier ebenfalls zum Portfolio, wie kulinarische Genüsse der Extraklasse. Das Reich von Peterhagen-Wiest ist der Leuchtturm am Hotel Bell Rock. 2012 kam der Spitzenkoch in den Europapark. Dass sich das Erlebnisressort in kürzester Zeit zur Gourmet-Hochburg entwickeln würde, das hatte er zu Beginn selbst nicht geglaubt.
3: Wir haben uns jetzt nicht so hohe Ziele gesteckt, weil wir auch uns nicht sicher waren, wie das denn angenommen wird, ne? Also auch von Testern. Und dass es dann so schnell ja wirklich erfolgreich war, das war gar nicht im Plan. Es hat uns dann selber ein bisschen überrascht. Wir wussten schon und wir hatten den Anspruch, wirklich gute Arbeit zu leisten und auf dem besten Niveau zu arbeiten. Und dass es dann so schnell auch anerkannt wurde, das war natürlich toll. Ja, und das hatte schon Selbstvertrauen und Bestätigung gebracht.
0: Nach nur einem Jahr gab es den ersten der begehrten Michelin-Sterne. Ein weiteres Jahr später kam Stern Nummer 2. Beide funkeln bis heute über dem Europapark. Wiest setzt auf Produkte höchster Qualität und, wo immer es geht, auf Regionalität. In einem eigenen Garten wird ein Teil der Rohstoffe selbst angebaut. Die beiden Michelin-Sterne des Amolite sind bei Nacht auch hier zu sehen. Abenteuer unterm Sternenzelt in der Silver Lake City. Die Westernstadt begann vor über 20 Jahren, als Betreiberfamilie Mack ein paar Tippis von einer Weltausstellung mitbrachte. Das Übernachtungsangebot etwas abseits der bisher 6 Hotels wuchs dann immer weiter. Planwagen, Blockhütten und seit diesem Jahr Western Houses für Familien.
1: Es hat so einen Hauch von Abenteuer. Es ist natürlich schon ein bisschen, manchmal auch ein bisschen bodenständiger. Man muss gerade, wenn man in der Zelte übernachtet oder in der Planwagen, hat man natürlich keine eigene Nasszelle. Das heißt, man muss halt mit dem Wäschebeutel morgens raus ins Kalte oder ins Warme, was halt gerade für Wetter ist, und zu der Waschanlage gehen, zu den Waschhäusern gehen, Sanitäranlage. Das macht es natürlich schon ein bisschen rustikaler, aber gerade für Kinder ist das natürlich auch super spannend und toll und witzig.
0: Wer etwas mehr Komfort will, wird ab kommendem Jahr auch in Silver Lake City fündig. Dann eröffnet das neue Riverside Western Lodge Hotel mit Diner Station und Bar. Auch das kulinarische Angebot im Europapark ist breit. Vom deftigen Western-Buffet zurück zu Peterhagen-Wiest, der neben seinem 2-Sterne-Restaurant auch eine ganz besondere kulinarische Attraktion verantwortet. Adrenaline, eine Genussreise, bei der die Gäste in ihren Sesseln dahinschweben. Eine packende, emotionale Geschichte trifft hier auf Fine Dining. Die Idee dahinter? Mehr als nur Geschmacks- und Geruchssinn ansprechen, so geht Kulinarik im Europapark.
3: Jeder kennt es, wenn er im Urlaub ist und sich einen guten Wein aufmacht und der Wein schmeckt großartig und bringt ihn mit nach Hause. Probier es und auf einmal schmeckt es nicht mehr. Und das war so ein bisschen die Idee, wie schafft man das, dass man sich eben an einen Ort begeben kann oder entfliehen kann, um dann dieses tolle Erlebnis zu haben, wie am Strand und so weiter. Und das ist ja auch, was wir da machen, dass man dann am Meer ist, in dem Fall ein bisschen so thailändisch angehaucht, Ocean, und dann bekommt man einen tollen Fisch, Meeresfrüchte, irgendwas in die Richtung und kann es einfach in der Atmosphäre genießen und das Ganze halt eben als Reise, dass man eben verschiedenste Stationen erleben kann an einem Abend.
0: Es sind immer neue Ideen, die das Gesamterlebnis Europa-Park ausmachen. Einst gab es hier in Ruß das erste Hotel in einem Freizeitpark, völliges Neuland. 2020 wurden Thomas Michael und Ann-Kathrin Mack von der Betreiberfamilie als Hoteliers des Jahres ausgezeichnet. Die begehrte Auszeichnung der Allgemeinen Hotel- und Gastronomiezeitung, ein Beleg dafür, wie man hier mutig neue Wege beschreitet. Und die Innovationskraft dürfte der Familie auch in Zukunft nicht ausgehen.
2: Ja, das ist, glaube ich, so ein Mack-Gen, habe ich so das Gefühl manchmal. Also wir sind ja alle sehr kreativ in unserer Familie, sehr umtriebig. Und der Opa hat ja schon den Satz geprägt, jede Mark in den Park. Das war so sein Leitsatz. Also immer auch das wieder reinvestieren, das Geld, das wir einnehmen, wieder in neue Attraktionen, immer wieder in das Produkt stecken, dass das Produkt immer besser wird. Und das treibt uns jeden Tag an.
0: Der Europa-Park. Längst mehr als ein Freizeitpark, ein Erlebnisressort, das Urlaubsträume wahrmachen soll. Im Luxushotel oder im Camper, beim Sternemenü oder am Buffet. Geschichten aus vielen Zeiten und Welten, die nicht enden, wenn die Tore schließen. Sie gehen weiter. In der Nacht, am Tisch, im gemeinsamen Erleben. Und sie beginnen beim nächsten Besuch von Neuem.

0: Hallo liebes Baden-TV-Publikum, herzlich willkommen hier bei mir in der Fleischwerkstatt. Heute geht's ums Wurstmachen. Ja, bei mir als Metzger ist es wahrscheinlich auch genau meine Kernkompetenz. Also heute geht's ums Wurstmachen, Bratwurst ohne Schweinefleisch und die sogenannten Adana-Spieße. Wenn ihr eine Bratwurst machen wollt ohne Schweinefleisch, solltet ihr darauf achten, dass ihr ausreichend Fett in die Wurst reinbringt. Das Schweinefleisch ist von seiner Konsistenz her relativ geschmeidig, gibt eigentlich eine schöne Cremigkeit, Geschmeidigkeit, Saftigkeit in eine Bratwurst rein. Lasse ich das weg und nehme zu mageres Rind- oder Kalbfleisch, dann wird die Wurst nachher sehr bröselig, sehr trocken. Deswegen, wir Metzger sprechen von der Klassifizierung oder von der Fleischsortierung R3 oder KA3. Das sind Stücke, die einfach noch ein bisschen Fett dran haben, die nicht zu mager sind. Also wenn ihr zu eurem Metzger geht und nach dem Kalbfleisch oder nach dem Rindfleisch fragt, dann sagt, ihr hättet gern Wurstfleisch in der Sortierung R3 oder KA3, dass es also noch ein bisschen anhaftendes Fett hat. Dann ist es wichtig, das Fleisch vorher anzufrieren. Deswegen seht ihr hier auch noch kein Fleisch, es ist noch im Tiefkühler. Wir haben das Fleisch für die Maschine schön klein geschnitten, haben das jetzt für eine halbe Stunde im Tiefkühler, weil je kälter das Fleisch ist, umso einfacher wird es nachher mit der Maschine das Ganze durchzulassen. Von der Maschine her, wir haben jetzt hier eine Haushaltsmaschine mit Fleischwolfaufsatz, das funktioniert relativ gut. Wichtig ist, das Fleisch darf nicht zu sehnig sein und es muss einfach ganz, ganz kalt sein. Ist das Fleisch zu warm, dann schaffen sich solche Maschinen einfach zu schnell heiß. Die packen das einfach nicht. Aber wenn das Fleisch gut kalt ist, überhaupt kein Problem. Man kann an diese Maschinen auch so einen Füllaufsatz machen, dass man es direkt danach rausfüllen kann nach dem Herstellen des Bräts. Das machen wir jetzt aber mit so einem kleinen Handfüller. Das ist ein bisschen einfacher, ein bisschen bequemer. Und da müssen wir dann zwischendurch auch nicht umbauen. Aber theoretisch geht es auch mit dieser Küchenmaschine. An Zutaten. Wir brauchen Därme. Wenn wir jetzt eine Rindswurst machen, wäre es sehr kontraproduktiv, Schweinedärme zu nehmen. Und deswegen haben wir Schafseitlinge. Das sind diese dünnen, wo auch die Wiener reinkommen. Deswegen sagt man zu den Wiener ja auch Seitenwurst, weil sie im Seitling drin sind. Den muss man schön einweichen. Der darf ruhig eine halbe Stunde im warmen Wasser liegen. Nicht heißes Wasser, sondern warmes Wasser. Nimmt man zu heißes Wasser, kann so ein Darm auch mal Schaden nehmen, kann er brüchig werden. Dann haben wir an Gewürze einmal den weißen Pfeffer, wir haben ein Kreuzkümmel, wir haben einen Koriander gemahlenen, dann haben wir einen schönen Paprika, einen edelsüßen Paprika und dann haben wir hier noch Pasten und zwar einmal haben wir ein püriertes Paprikamark und einmal haben wir Harissa. Das sind beides Dinge, die uns richtig Kraft reingeben. Das ist bei dieser Bratwurst nachher auch merkbar. Also wir haben sehr viel Aroma drin, sehr viel Kraft drin, sehr viel Würze drin. Das darf es aber auch durchaus haben. Dann haben wir hier unseren Knoblauch. Den könnten wir jetzt entweder reinreiben oder wir nehmen Stücke und lassen die dann durch den Wolf durch. Da wird es dann auch verrissen und klein gemacht. Und last but not least haben wir noch unser Kochsalz. Kochsalz oder Pökelsalz? Was haben wir jetzt genommen? Kochsalz? Für was nimmt man Kochsalz? Für was nimmt man Pökelsalz? Ich kläre euch auf. Heikos Fachkunde. Was ist eigentlich der Unterschied zwischen Kochsalz und dem sogenannten Pökelsalz? Ganz einfach. Pökelsalz enthält Natriumnitrit und zwar so circa 0,4 bis 0,5%. Wozu setzt man das ein? Pökelsalz, also Nitrit-Pökelsalz, wird eingesetzt für alle umgerötete Wurstwaren. Also alles, was rosa ist, was Farbe bekommt. Wiener Würstchen, Liona, Bierschinken, Salami, in der Regel gekochte und rohe Schinken. Da ist normalerweise Nitrit-Pökelsalz drin. Kochsalz verändert die Farbe des Produktes nicht. Die hat man zum Beispiel in einer Bratwurst, in einer Weißwurst oder zum Beispiel in einer Rostbratwurst. Was ist der Unterschied? Was bewirkt dieses Nitrit? Es hat drei wichtige Eigenschaften. Das eine, Nitrit verändert den Geschmack. Nitrit verlängert die Haltbarkeit, weil es Nitrit Bakterizid ist. Und die dritte Variante oder die dritte Eigenschaft ist, dass das Nitrit umrötend wirkt. Aus dem Muskelfarbstoff Myoglobin entsteht das sogenannte Nitrosomyoglobin und somit eine Farbe, die ohne Farbstoff erreicht wird, sondern nur durch die Umrötung des Muskelfarbstoffes mit Hilfe des Salzes. Wir haben jetzt das Fleisch einmal mit den Gewürzen gemischt. Wir haben auch den Knoblauch drunter gegeben. Und das Fleisch ist jetzt richtig schön kalt, ist schön mit den Gewürzen vermischt. Warum machen wir das eigentlich? Ich gebe das mal dem Jakob, den habe ich jetzt als Verstärkung dazu genommen, weil bekanntlich schaffen vier Hände besser als zwei. Der Jakob wird das Ganze schon mal durch die Maschine durchlassen. Und in der Zwischenzeit erkläre ich euch, warum wir das vorher würzen. Man könnte ja denken, man macht erst Hackfleisch und danach wird das Hackfleisch dann durch die Maschine oder nach der Maschine dann gewürzt. Wenn ich aber das Hackfleisch nachher würze, dann kann mir passieren, dass ich Gewürznester in meinem Brät drin habe. So habe ich aber die Gefahr nicht, weil das Ganze ja nochmal durch die Scheibe des Wolfes durchgedreht wird und die würde eventuelle Gewürznester einfach zerreißen und würde dann dafür sorgen, dass das Gewürz schön verteilt ist. So, man sieht jetzt hier relativ gut, dass die Gewürzmasse gut vermengt ist, also dass die jetzt schön verteilt ist. Jetzt müssen wir das Ganze natürlich noch durchkneten. Schön verteilen, schön durchmischen, dass wir eine Emulgierung bekommen. Und dann wird das Ganze in ein oder zwei Kugeln geformt und wird in die Füllmaschine so reingeschmissen, dass wir möglichst keine Luftlöcher dazwischen haben. Das entfällt natürlich, wenn wir jetzt eine Maschine haben, wie so eine Küchenmaschine. Da braucht man darauf nicht achten, da wird es einfach von oben reingestopft. Aber bei der Kolbenfüllmaschine, da braucht man natürlich die Luftfreiheit. Das Problem ist, wenn ihr da zu viel Luft beim Einfüllen in diesem Kolben drin habt, dann werdet ihr nachher beim Rausfüllen hier auch im Röhrchen Luft haben und die wird sich dann in das Würstchen hineindrücken und dann habt ihr überall Luftlöcher in der Wurst drin. Das kann auch dazu führen, dass es dann mal pfust und mal so ein bisschen was nach vorne rausschießt und euch der Darm dadurch dann kaputt geht. Deswegen immer gucken, dass ihr möglichst luftfrei die Masse oder das Brät, wie man es nennt, in den Kolben reinbekommt. Jakob, zeig mal, wie man das macht. Schöne Kugel. Oh, wir hatten schon bessere Trefferquoten, aber das ist auch ein kleines Loch hier. So, der nächste. Jawohl, ja. Und ihr seht jetzt, Jakob geht jetzt direkt nochmal rein und macht das glatt innen, dass da keine Luft dazwischen ist. Wunderbar. Zu der Maschine gehen so 2-3 Kilo etwa rein. Wir haben jetzt eine Masse von 2 Kilo. Ich glaube, 2 Kilo gehen rein. Und das ist auch die Massen oder die Menge, die wir gemacht haben. Das Rezept findet ihr übrigens in der Videobeschreibung, dass ihr das auf jeden Fall schön nachmachen könnt. So, jetzt kurbelt man das Ganze nach unten. Langsam, dass eventuelle Luft, die von oben kommt, auch schön aus dem Röhrchen entweichen kann. Jetzt kommt gleich der Widerstand. Und jetzt kommt das erste Brät unten raus. Sieht man jetzt schön am Röhrchen. So, jetzt kommen unsere Därme ins Spiel, die wir in lauwarmem Wasser eingeweicht haben für eine halbe Stunde. Machen wir jetzt nicht zu viel, weil wir wollen noch Spieße machen dann gleich.
1: Ja, klar.
0: So, wenn man ein bisschen Wasser durch den Darm durchlässt, dann lässt sich es nachher auch leichter aufziehen. Und das ist definitiv einfacher, wenn man sowas zu zweit macht. Man kann mit so Maschinen auch mal alleine arbeiten, aber es ist definitiv einfacher zu zweit. So, ich glaube, das reicht schon, ja. So, dann kommt von vorne Knoten drauf. Und dann wird das Ganze einfach mit Gefühl rausgefüllt. Und im Gegensatz zur landläufigen Meinung, dass man jetzt nach jeder einzelnen Wurst aufhört und die dann abdreht, drehen wir eine lange Wurst raus und drehen die dann hinterher ab. So, das sieht auch ganz gut aus. Oh! So, dann haben wir das auch gesehen, was passiert, wenn man zu fest füllt. Und jetzt zeigt euch der Jakob noch, wie man das Ganze abbindet. Man drückt praktisch so ein bisschen mit den Fingern rein. Und dann wird das Ganze einfach nur geschlungen. Und zwar immer jede zweite Wurst. Sonst würde man, wenn man an jeder Wurst dreht, würde die erste schon wieder aufgedreht werden. Also so. Man kann es eben wie so eine Merguez abfüllen als kleine Wurst. Man kann sie lang abfüllen. Wenn es jetzt einem nicht darum geht, dass man kein Schweinefleisch isst, sondern dass man sagt, okay, man will einfach nur eine Rindswurst machen, dann kann man sowas auch in den Schweinedarm füllen, der dann dicker ist. Und dann kann man auch so eine ganz normale stattliche Bratwurst davon machen. So, jetzt zeigen wir euch noch, wie man daraus Adana-Spieße macht. Dazu brauchen wir ein anderes Röhrchen. Na. Da brauchen wir eine Nummer größer oder zwei Nummern größer. Dann brauchen wir die entsprechenden Spieße. Kann man jetzt auch einen schönen Metallspieß nehmen, wenn man das hat. So. Kann das auch mit der Hand drauf streichen, aber mit der Füllmaschine ist es einfach ein bisschen bequemer. Steckt vorne einfach den Spieß rein, lässt langsam raus und drückt das Ganze ab. Und schon hat man richtig schön Adana-Spieß relativ schnell gemacht. Da kriegt man relativ viel Menge in kurzer Zeit hin. So, es geht fast von alleine. Wunderbar. Und der nächste. Ich kann euch verraten, es macht auch richtig Spaß. Und wenn man jetzt keinen Spieß zur Hand hat, dann macht man das Ganze, Jakob, geh mal mit der Hand dran. Dann macht man das Ganze einfach so. Bricht das Ganze ab und man hat einen Cevapcici. Also auch so kann man relativ schnell eine relativ große Menge Cevapcici machen. Auch mit den gleichen Gewürzen, auch mit den gleichen Zutaten. Schmeckt super lecker. Das Ganze kommt jetzt in der Regel auf einen Holzkohlegrill. Da kommt der Geschmack einfach nochmal am besten rüber, finde ich. Man kann es natürlich auch in der Pfanne machen. Man kann das Ganze auf einem normalen Grill machen. Auf jeden Fall bleibt da eurer Fantasie, was Beilagen anbelangt, auch, ja, habt da alle Möglichkeiten. Also ich finde sowas einfach auch schön mit einem Fladenbrot, einfach einen schönen knackigen Salat dazu, ein bisschen Bulgur. Habt dann tolles Essen. Und ich hoffe, es hat euch Spaß gemacht, was wir euch gezeigt haben. Und wir sehen uns bald mal wieder hier bei uns oder bei mir in der Fleischwerkstatt. Danke euch.
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0: Laue Sommernächte lassen sich nicht nur bei Cocktails und Musik genießen, sondern auch mit festem Schuhwerk an den Füßen und mit Taschenlampe ausgestattet. Denn bei Dämmerung und Dunkelheit sind im Stadtwald in Baden-Baden in den Sommernächten besonders viele Leuchtkäfer unterwegs. Bei einer Führung mit einem Waldpädagogen können Sie die Glühwürmchen einmal in ihrem natürlichen Habitat erleben. Die Veranstaltung findet nur bei trockenem Wetter statt. Deutschland gegen Elfenbeinküste heißt es am Samstagnachmittag, 20. Juni 2026. Wer das Spiel aus dem Toronto Stadion live hier in der Region verfolgen möchte, hat ab 16 Uhr im Enzaun Park in Pforzheim die Möglichkeit, die deutsche Mannschaft gemeinsam mit anderen Fans leckerem Essen und den üblichen Biergartendrinks anzufeuern. Am 21. Juni ist offizieller Sommeranfang. In Gaggenau wird er in diesem Jahr französisch gefeiert. Denn Fête de la Musique verwandelt die Innenstadt in eine Bühne für Live-Musik und Austausch. In Gaggenau wird Fête de la Musique damit schon zum dritten Mal gefeiert. Dadurch soll Sichtbarkeit für die lokale Musikszene geschaffen, Kultur genossen und Menschen zusammengebracht werden.
1: Die Nachrichten am Dienstag hier bei Baden TV aktuell. Schön, dass Sie eingeschaltet haben. Zum Ende des Jahres sollen in Karlsruhe neue Straßenbahnen fahren. Doch die große Frage aktuell dreht sich gar nicht um die Fahrzeuge selbst, sondern darum, ob langfristig noch Menschen die Bahnen steuern werden. Auf der Jahrestagung des Verbandes Deutscher Verkehrsunternehmen war deshalb Thema Nummer 1 heute der autonome öffentliche Verkehr. 900 Teilnehmende aus ganz Deutschland reisten dazu nach Karlsruhe. Bei einem war man sich aber einig, der öffentliche Nahverkehr in Deutschland hinkt hinterher.
2: Eine Delegation des Verbandes Deutscher Verkehrsunternehmen war dieses Jahr in China und beschrieb es als Blick in die Zukunft. Die Frage ist nur, ob es auch die deutsche Zukunft ist. Das ist das Thema der Jahrestagung des VDV, die dieses Jahr in Karlsruhe stattfindet. Nämlich autonomes Fahren, wie es in China schon Alltag ist. Gerade Karlsruhe, mit langjährigem Ruf als Stadt der Innovation auf der Schiene, eignen sich bestens, um die Probleme im autonomen ÖPNV anzusprechen.
3: Wir müssen noch mal deutlich machen, dass wir schon lange hinten an sind und dass wir aufholen müssen. Und wir können autonomes Fahren im ÖPNV sehr, sehr gut umsetzen, weil wir eben nicht friktionsfrei von Garmisch nach Flensburg fahren müssen, sondern wir haben Linienverkehre. Die Linienwege können die Fahrzeuge leichter erlernen mit Ausweichrouten. Deswegen sind wir auch ein erster guter Anwendungsfall für autonomes Fahren.
2: Der Karlsruher Verkehrsverbund testet autonomes Fahren in vielen Formen bereits seit 2018. Besonders die Nähe zum KIT bietet dabei einige Vorteile. Genau wie die neuen Bahnmodelle, die bis Ende des Jahres auf die Schiene kommen sollen. Die erste Straßenbahn für die Innenstadt wurde am Freitag geliefert. Bisher ist geplant, dass diese Modelle noch mit Zugführer fahren. Langfristig könnten aber auch sie autonom werden.
4: Also grundsätzlich müssen alle Fahrzeuge noch ergänzt werden, eben um diese Technik, die heute quasi in der Infrastruktur ist und zukünftig dann ein Teil eben auf dem Fahrzeug ist. Aber sie bieten natürlich die besten Voraussetzungen, weil einfach das, was an Technik heute schon an Bord ist, die Basis stellt, um dann eben darauf aufbauen zu können.
2: Mehrere Strecken der Albtalverkehrsgesellschaft zwischen Ettlingen, Ittersbach und Bad Herrenalb sollen bis 2030 automatisiert werden. Bis in diesen Zeitraum sind auch die letzten Modelle der neuen Bahnen bestellt. Dabei möchte der KVV auch an die Zukunft der Lokführer denken. Die sollen durch autonomes Fahren nicht ersetzt, sondern fortgebildet werden. Zumal es dank demografischem Wandel sowieso massive Ausfälle im Personalplan der Lokführer geben wird. Am Anfang würde das autonome Fahren diese also auffangen. Langfristig soll sich der Beruf wandeln.
5: Es wird ja nicht personalfrei sein. Ja. Es wird ja dann eben auch Technik zu überwachen, Technik zu instandhalten sein auf der einen Seite. Auf der anderen Seite werden wir weiterhin Menschen brauchen, die auch Reisendenlenkung machen, die Sicherung machen, die informieren. Und es wird vielleicht dann auch ein Mensch auf der Bahn sein, der aber nicht mehr dafür zuständig ist zu fahren, sondern sich vielleicht um Sicherheit, um Informationen kümmert.
2: Bisher ist all das aber vor allem Zukunftsmusik. Die meisten deutschen Verkehrsbetriebe arbeiten defizitär und sind angewiesen auf Förderungen von Bund und Ländern. Daher formulierte der VDV auf der Tagung verschiedene Forderungen ans Verkehrsministerium. Noch einen Tag zuvor kritisierte der Verband einen Gesetzesentwurf eines anderen Ministeriums, das den Schienenausbau bremse. Wie realistisch erscheinen dem Verband also die eigenen Forderungen?
3: Ich bin da noch nicht völlig optimistisch, aber wäre ich nicht grundsätzlich ein Optimist, dann wäre ich falsch in meinem Beruf. Insoweit glaube ich, es geht weiter, aber wir müssen schon ganz klar betonen, wir sind ein Industrieland, da ist autonomes Fahren wichtig, wir sind ein Infrastrukturland und dafür brauchen wir leistungsfähige Infrastruktur und die müssen wir zügig und auch kostengünstig umsetzen und viele andere Themen müssen da jetzt eben mal zurückstehen, um es mal ganz einfach zu sagen.
2: Das ist allerdings leichter gesagt als getan. Denn allein das Modernisierungsszenario des VDV würde 1,4 Milliarden Euro im Jahr kosten. Und dabei sind die Klimaziele und die Verkehrswende nicht mitgerechnet. Bis auf Weiteres ist der Blick nach China und der Blick in die Zukunft also mit Vorsicht zu genießen.
1: Das Land Baden-Württemberg fördert die Forschung an PFAS, früher als PFC bekannt. 1,2 Millionen Euro werden für das Forschungsvorhaben Spirit zur Verfügung gestellt. Das untersucht Ansätze, um belastete Böden in den Regionen Rastatt, Baden-Baden und Mannheim zu reinigen. In diesen Gebieten sind rund 1.700 Hektar Ackerland mit

0: 27 erwartet.
1: Weniger zufrieden trotz guter Lebensbedingungen. Karlsruhe im Glücksatlas hinten. Die Menschen sind in südwestdeutschen Großstädten wie Karlsruhe oder Freiburg deutlich weniger zufrieden, als es die objektive Lebensqualität nahelegt. Das geht aus dem Glücksatlas der Süddeutschen Kassenlotterie hervor, für den mehr als 200.000 Einwohner von 40 Großstädten befragt wurden. Karlsruhe zählt demnach zu den Underperformern. Bei der Lebensqualität wäre bundesweit Platz 2 drin, bei der tatsächlichen Zufriedenheit reicht es aber nur für Rang 37. Dabei sind die Rahmenbedingungen in Karlsruhe eigentlich gut. Hohe Einkommen, gute Bildungs- und Gesundheitsangebote, eine vergleichsweise niedrige Kriminalität. Trotzdem ist die Zufriedenheit gering. Ein Muster, das sich in vielen Großstädten im Südwesten zeigt. Eine Ausnahme hier bleibt Mannheim. Dort sind die Menschen sogar zufriedener als erwartet. Deutschlandweit am zufriedensten sind die Menschen in Erfurt, am unzufriedensten in Rostock. Baden-Baden ist Spitzenreiter bei Gastroumsätzen. Nirgendwo im Land wird so viel Geld in Restaurants, Cafés und Bars ausgegeben wie in Baden-Baden. Damit hat die Kurstadt 2024 laut einer Auswertung des Statistischen Landesamts die höchsten Pro-Kopf-Umsätze in der Gastronomie in Baden-Württemberg. Mit rund 3.000 Euro pro Einwohner liegt Baden-Baden deutlich über dem Landesdurchschnitt von rund 900 Euro. Auf Platz 2 folgt Ulm, Karlsruhe liegt auf Platz 10. Ein Grund für die hohen Umsätze ist vor allem die große Zahl an Touristen und Geschäftsreisenden. Insgesamt zeigt die Statistik aber ein deutliches Gefälle. Städte liegen meist über dem Schnitt, viele Landkreise deutlich darunter. Die Branche hat sich nach den Corona-Einbrüchen zwar erholt, erreicht aber 2024 noch nicht wieder das Vorkrisenniveau.
0: Im Wald zu campen ist im Regelfall verboten, und zwar überall in Deutschland. Natürlich hält das nicht alle Menschen davon ab, weshalb Wildcampen aus Sicht vieler Naturschutzorganisationen ein Problem ist. Auch für den Naturpark Schwarzwald. Da der den Wanderern den Wald trotzdem nicht vorenthalten will, hat der Park ein neues Trekkingcamp im Schwarzwald eingerichtet. Hier ist das Zelten erlaubt, mit bester Aussicht auf das Murgtal. Natürlich unter speziellen Bedingungen.
2: Man stelle sich vor, morgens aufzustehen und vom morgensonnenglänzenden Schwarzwald begrüßt zu werden. Mit dem neuen Trekkingcamp in Forbach wird das möglich. Der Naturpark Schwarzwald hat es gemeinsam mit der Gemeinde eingerichtet, um das Waldcamping zu erlauben. Dabei hat es noch mehr zu bieten als das Tannenpanorama. Platz für drei Personenzelte, eine naheliegende Wasserquelle, eine Komposttoilette und eine eigene Feuerstelle. Gerade die birgt natürlich Risiken, wenn im Sommer die Waldbrandgefahr steigt.
3: Das heißt im Prinzip, sich vorher zu informieren. Das erfahren Sie auch bei der Buchung, wo gerade die Waldbrandgefahrenstufe, wo die sitzt. Wir verweisen ja auch darauf, beziehungsweise im Buchungsportal wird ja auch immer darauf verwiesen, dass man sich vorher informieren soll. Wenn es dann Richtung Stufe 4 oder 5 geht, dann werden von uns auch Schilder aufgestellt und die Feuerschale unbenutzbar gemacht, damit dann auch wirklich nichts passieren kann.
2: Das wird möglich durch einen sogenannten Kümmerer des Naturparks, der für das Instandhalten des Camps zuständig ist. An sich ist allerdings jeder, der hier zelten möchte, aufgefordert, selbst dafür zu sorgen, dass es sauber bleibt und die Natur geschützt ist. Normalerweise ist Waldcamping illegal. Damit es auf ausgewiesenen Plätzen erlaubt ist, müssen alle Camper die Umwelt pfleglich behandeln.
3: Es sind eigentlich Regeln, die in der Natur immer gelten. Also die Leute, wenn sie Müll mitbringen, sollen sie den auch wieder mitnehmen. Das ist eigentlich somit das Wichtigste, dann sich hier ist keine Party-Location, das heißt, wer hier ist, der soll die Natur genießen, soll auch darauf achten, man hört es jetzt auch ein bisschen im Hintergrund, was man an Tiergeräuschen hier wahrnehmen kann. Wir sind so weit weg vom Tal, dass man auch die Verkehrsgeräusche praktisch hier nicht mehr wahrnimmt. Und die Ruhe, die sollte halt dann auch von dem Camper nicht unbedingt gestört werden.
2: Auch aus diesem Grund ist es normalerweise verboten, mit dem Auto in Richtung Camp zu fahren. Nur die öffentliche Vorstellung des Camps durch die Parkmitarbeiter bildet hier die Ausnahme. Eigentlich ist es auch die Intention, die Menschen zum Wandern und Erkunden zu animieren. Denn es ist das 12. Camp innerhalb des Naturparks Schwarzwald, das um die Gemeinde Forbach und darüber hinaus ein Netzwerk bildet.
4: Bei uns ist ganz wichtig, wirklich, dass man quasi von Camp zu Camp wandern kann. Mit diesem Camp hier haben wir jetzt auch das Besondere, dass wir wirklich auch nochmal quasi einen Lückenschluss an zwei Fernwanderwegen haben. Das heißt, ich kann die ersten zwei Etappen laufen und kann immer in einem Trekkingcamp hier gut übernachten.
2: Übernachten ist auch nur eine Nacht pro Camp erlaubt. Die einzelnen Waldzeltplätze sind von 17 bis 10 Uhr geöffnet. Eine Buchung kostet 15 Euro pro Zelt. Die Begrenzung auf eine Nacht soll ebenfalls dazu

0: dienen, die Camper zum Weiterwandern zu bewegen. Allerdings ist auch jedes andere Trekking-Camp innerhalb der Wanderstrecke erreichbar. So können naturverbundene Urlauber den Schwarzwald entdecken und in noch ganz anderem Panorama aufwachen.
1: Und aus der Natur raus geht's in die Stadt. Ganz in den Dienst der Kinder und ihrer Rechte stellt Pforzheim den Weltspieltag am Donnerstag. Auf dem Marktplatz gibt es eine bunte Mischung aus Aktionen zum Mitmachen und Ausprobieren. Dabei geht es auch um die Frage, wie Kinder ihre Freizeit heute selbstbestimmt gestalten können. Florian Harsch hat vorab mit Robin Schneider vom Pforzheimer Stadtjugendring gesprochen.
2: Anlässlich des Weltspieltags lädt die Stadt Pforzheim hier am Marktplatz am Donnerstag zu einer Mitmachveranstaltung ein. Es geht darum, auch auf die Kinderrechte aufmerksam zu machen, genauer gesagt auf das Kinderrecht zu spielen. Was genau können denn die Kinder hier am Donnerstag spielen? Wo können die da mitmachen? Was ist da das Programmangebot?
3: Also wir werden jetzt genau am Donnerstag, am Weltspieltag, dem 11. Juni hier aus diesem leeren Platz einen Platz machen, in dem Kinder mit Wonne und spielen können. Es wird unterschiedliche Spiele geben, von klein bis groß, das heißt von Brettspiel bis zu Hüpfburg wird alles da sein. Und wir sind froh, dass wir für diese Unternehmung Weltspieltag jetzt ein ganz breites Aktionsbündnis auf den Plan rufen konnten, das gestützt ist vom Bündnis für Familie hier in Pforzheim.
2: Ziel der Veranstaltung ist es ja auch, auf die Kinderrechte aufmerksam zu machen. Jetzt arbeiten Sie ja im Auftrag der Stadt Pforzheim. Warum sind die Kinderrechte der Stadt Pforzheim so ein Anliegen?
3: Ja, weil Kinderrechte nichts ist, was in der Öffentlichkeit präsent ist. Auf Kinderrechte muss man aufmerksam machen. Kinder stehen nicht da und beharren auf ihre Rechte. Das Recht auf Bildung, das Recht auf Entfaltung, das Recht auf Spiel. Erwachsene gehen anders mit ihren Rechten um. Das heißt, Kinder brauchen Erwachsene, die sie in ihren Rechten unterstützen. Und dafür möchten wir uns auch stark machen und möchten uns insbesondere dafür stark machen, dass Kinder hier eine Stadt vorfinden, in der sie gut spielen können, in denen sie sinnvoll spielen können und wo dieses sinnvolle und gute Spiel auch auf eine Akzeptanz stößt. Dafür machen wir uns stark.
2: Im Rahmen des Weltspieltags wird auch immer wieder betont, dass Kinder auch ein Recht darauf haben, ihre Freizeit selbst zu gestalten. Gibt es denn da noch Defizite? Können da Kinder aktuell noch nicht genug mitbestimmen?
3: Die Freizeit selbst zu gestalten ist, oder Zeit ist mittlerweile ein rares Gut geworden. Also wir wissen das selber als Erwachsene, wir ringen um Zeit, wir ringen um Freizeit, und wenn wir diese Freizeit haben, dann behandeln wir sie sehr, sehr wie einen Schatz. Genauso geht es Kindern. Kinder, wir haben jetzt den Ausbau von Kinderbetreuung, den wir beobachten, auch auf lange Sicht hin. Und Freizeit ist ein Gut, das es zu bewahren gilt, weil in der Freizeit bestimmen die Kinder selbst. Sie bestimmen, was sie machen, und sie bestimmen, wo sie gut sind, was sie gern, mit wem sie es machen und wo sie sich wohlfühlen. Und das sind Entscheidungsprozesse, die letztendlich dann auch dem späteren Jugendlichen und erwachsenen Menschen dann auch dienen, Entscheidungen zu treffen. Weil wenn man immer nur in einem vorgegebenen Rahmen ist und gar nicht entscheiden muss, was man wo man seine Prioritäten setzt oder was man gerne machen möchte, dann wird man das auch später nicht tun und wird weiterhin sich in einem Feld bewegen, das vorbestimmt ist.
2: Das Motto des Weltspieltags 2026 ist ja: Spielen verbindet, auch digital. Das heißt, es soll auch beispielsweise Videospiele gefördert werden. Gleichzeitig ist aber immer wieder auch die Rede von Bewegungsmangel und Übergewicht bei Kindern. Wie passt das zusammen? Sollte man Kindern da nicht eher von den Bildschirmen wegbringen?
3: Das ist richtig, aber letztendlich möchten wir Kindern und Jugendlichen ist es wichtig, zu spielen, auch digital zu spielen. Und jetzt zu sagen, okay, das ist die schlechtere Art zu spielen, das ist keine gute Herangehensweise. Weil es das definitiv auch nicht ist. Es gibt mittlerweile sehr, sehr anerkannte und auch sehr differenzierte Arten, im Netz zu spielen, digital zu spielen. Es gibt EA, es gibt Sports-Ligen, also wirklich auch sehr, und es gibt gute Spiele und es gibt auch schlechte Spiele. Was natürlich nicht gut ist, wenn Kinder nur zu Hause sitzen und nur digital spielen. Deswegen streben wir eine Mischung an. Sagen, okay, es ist okay, digital zu spielen, es macht Spaß. Es macht auch Spaß, im Netz zu spielen, da kannst du auch mit anderen spielen. Aber vergiss nicht, draußen in der Stadt, da gibt es auch noch Abenteuer. Die sind real und vergesst nicht, die ab und zu mal abzuholen. Genau.
2: Dann hoffen wir, dass am Donnerstag, wenn die Veranstaltung hier auf dem Marktplatz stattfindet, es genauso sonnig bleibt wie heute. Und ich bedanke mich für das Interview.
3: Ja, vielen Dank für Ihre Wünsche und das hoffen wir auch. Danke. Danke.
1: Den Hut oder die Mütze hat man daheim gelassen, die Sonnencreme braucht man doch heute noch nicht. Das haben sich sicher schon viele gedacht und sind dann von der Sonne überrascht worden. Gerade in großen Städten ist das ein Problem. Die Stadt Karlsruhe hat dafür einen besonderen Plan herausgegeben.
4: Die Temperaturen steigen weiterhin an und knallheiße Tage sind angesagt. Genau aus diesem Grund hat die Stadt Karlsruhe einen Stadtplan für heiße Tage entwickelt. Diesen können wir unter anderem bei der Touristeninformation abholen und wir gucken uns heute an, was dieser Plan so zu bieten hat.

0: Um Sonnenstiche zu vermeiden, gilt als Regel Nummer 1, sich möglichst wenig in der prallen Sonne aufzuhalten. Wo es hier in Karlsruhe schattige Plätze gibt, das deuten kleine grüne Punkte auf dem Stadtplan an. Schauen wir uns mal um, wo der nächste schattige Fleck in der Nähe des Marktplatzes zu finden ist. Wem auf der Kaiserstraße vor Hitze schon schwindelig wird, der kann auf den Schutz von einigen Topfpflanzen auf dem Marktplatz vertrauen.
1: Marktplatz, wo ist die Bäume? Die Bäume waren gut, die Bäume ist besser, ist Natur. Das ist, vielleicht komme ich aus China und hier in Ikea und Bauhaus machen und verkaufen.
0: Doch Schutz vor der Sonne bieten auch zahlreiche Grünanlagen in Karlsruhe und zu einer von ihnen laufen wir jetzt gemeinsam hin. Ein Standort auf der Karte ist natürlich der Schlosspark. Hier sollte es an Bäumen und Schatten nicht fehlen. Doch auch Schattenplätze schützen leider nicht vor Dehydrierung. Praktischerweise stehen auf der Karte auch einige Trinkwasserbrunnen. Testen wir mal zusammen, wie frisch das Wasser da tatsächlich ist.

0: Eigentlich wäre eine Limo-Quelle ideal, aber zur Abkühlung reicht natürlich erstmal dieses einfache Trinkwasser. Oder doch nicht? Um den ganzen Körper abzukühlen, bräuchte man eigentlich mitten im Zentrum ein paar Planschbecken. Gucken wir uns mal an, was Karlsruhe da zu bieten hat. Jetzt hat es leider wieder angefangen zu regnen, aber wenn die Sonne sich wieder blicken lässt, dann kann man sich hier bei diesem schönen Brunnen super abkühlen. Wer jedoch nicht so ein Outdoor-Mensch ist, der kann mal auf der Karte nach den roten und lilanen Punkten suchen. Die sollen einen zu kühlen Räumen führen, wie zum Beispiel Museen oder Bibliotheken. Und da gucken wir jetzt nochmal gemeinsam rein. Hier in der Stadtbibliothek zum Beispiel ist es nicht nur kühl, es gibt auch jede Menge Unterhaltung für ganz gewöhnliche Sommertage. Insgesamt scheint Karlsruhe also ziemlich gut ausgestattet zu sein, um auch an heißen Tagen angenehm und gesund durch den Tag zu kommen. Einige Orte haben wir uns heute gemeinsam angeguckt, aber es gibt in ganz Karlsruhe natürlich noch ganz viele andere Orte, an denen man an heißen Tagen ein wenig Zeit verbringen kann. Und die können Sie sich im Detail nochmal auf dem Plan angucken, den man online herunterladen kann.
1: Ja, momentan sieht es in den nächsten Tagen aber eher nach Abkühlung aus. Das sehen Sie jetzt in unseren Wetteraussichten. Das war's für heute. Ich bedanke mich, machen Sie es gut und tschüss.
2: Hallo und einen schönen guten Abend. Willkommen zum Wetter auf Baden TV. Noch bleibt es diese Woche eher wechselhaft hier aus Nordwesten.

0: Westeuropa strömen kalte Luftmassen zu uns nach Baden, aber hier über Südwesteuropa, da liegt der Sommer bereit und der wird uns ab Samstag, Sonntag erreichen. Doch der Reihe nach. Zunächst der Blick auf das Wetter in der kommenden Nacht zum Mittwoch. Der Himmel ist wechselnd, teilweise auch stark bewölkt, Regen fällt aber kaum. Und die Temperaturen gehen bis zum frühen Mittwochmorgen ordentlich nach unten. Sie liegen morgen früh gerade mal bei 9 Grad in Pforzheim und 8 Grad in Freudenstadt. Der Mittwochvormittag bringt dann so einen Mix aus Sonne und Wolken. Es kann dabei einzelne Schauer geben, vielleicht auch mal ein kurzes Gewitter. Es ist eher ziemlich wechselhaft und die Tageshöchsttemperaturen, die erreichen am Mittwochnachmittag nur 15 Grad in Germersheim und maximal 17 Grad in Freiburg. Das ist quasi der Tiefpunkt in dieser Woche von den Temperaturen her. Die Schafskälte, sie schlägt so richtig zu. Und auch der Nachmittag bleibt dann eher wechselhaft, mal Sonne, mal Wolken, immer wieder einzelne Schauer, vor allen Dingen rund um Schwarzwald und Schwäbische Alb auch einzelne kurze Gewitter. Ja, und die Temperaturen, die gehen bis zum Abend auf Werte um 14 Grad in Baden-Baden und 13 Grad in Stuttgart zurück. Der Blick auf die weiteren Aussichten. Zunächst noch am Donnerstag wechselhaft einzelne Regenschauer, maximal 19 Grad. Der Freitag überwiegend stark bewölkt. Hier und da kann es noch mal letzte Schauer geben. Und die Tageshöchsttemperaturen, die erreichen am Freitagnachmittag maximal 16 bis 20 Grad. Ja, und dann dreht sich das Ganze zum Samstag hin. Aus Südwesteuropa kommen wärmere Luftmassen herangezogen und wir erreichen entlang des Oberrheins schon wieder bis zu 25 Grad. Und auch der Sonntag bringt viel Sonnenschein und sommerliche Wärme. Das war's vom Wetter. Ich wünsche einen schönen Abend und tschüss, bis zum nächsten Mal.
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Laue Sommernächte lassen sich nicht nur bei Cocktails und Musik genießen, sondern auch mit festem Schuhwerk an den Füßen und mit Taschenlampe ausgestattet. Denn bei Dämmerung und Dunkelheit sind im Stadtwald in Baden-Baden in den Sommernächten besonders viele Leuchtkäfer unterwegs. Bei einer Führung mit einem Waldpädagogen können Sie die Glühwürmchen einmal in ihrem natürlichen Habitat erleben. Die Veranstaltung findet nur bei trockenem Wetter statt. Deutschland gegen Elfenbeinküste heißt es am Samstagnachmittag, 20. Juni 2026. Wer das Spiel aus dem Toronto Stadion live hier in der Region verfolgen möchte, hat ab 16 Uhr im Enzaun Park in Pforzheim die Möglichkeit, die deutsche Mannschaft gemeinsam mit anderen Fans leckerem Essen und den üblichen Biergartendrinks anzufeuern. Am 21. Juni ist offizieller Sommeranfang. In Gaggenau wird er in diesem Jahr französisch gefeiert. Denn Fête de la Musique verwandelt die Innenstadt in eine Bühne für Live-Musik und Austausch. In Gaggenau wird Fête de la Musique damit schon zum dritten Mal gefeiert. Dadurch soll Sichtbarkeit für die lokale Musikszene geschaffen, Kultur genossen und Menschen zusammengebracht werden.

0: Liebe Zuschauerinnen und Zuschauer, zum professionellen Gewichtheben, da zählt deutlich mehr als ein dicker Oberarm. Vor allem Taktik und Technik spielen da eine große Rolle. Und die Heber vom KSV Durlach sind seit über 20 Jahren in der ersten Bundesliga und sind im Reißen und Stoßen ziemlich gut, kann man sagen. Auf dieser Bühne stand auch mal Kevin Schweizer bis vor kurzem, knapp 20 Jahre lang. Gemeinsam mit dem Trainer Thomas Schweizer ist er heute zu Gast bei uns im Hubraum. Hallo ihr zwei, schön, dass ihr da seid.
1: Hallo.
0: Für die Zuschauer zum Geheimnislüften, Onkel Neffe, damit nicht gemunkelt wird. Du hast fast 20 Jahre lang, Kevin, gestoßen und gerissen. Wo hat es mal bei dir angefangen und wie hat sich das Ganze vielleicht auch über die 20 Jahre entwickelt?
2: Ja gut, mir wurde es eigentlich so gut wie in die Wiege gelegt durch meine zwei Onkels, die das auch jahrelang betrieben haben. Bin ich halt auch irgendwann dazugekommen, habe meine Probetrainings gemacht, hat sich dann relativ schnell rausgestellt, dass ich doch ein bisschen talentiert bin für den Sport und bin halt dann dabei geblieben. Gab mal ein paar Ausweichsportarten, wo ich mal probiert habe, wie Fußball, wo dann relativ schnell rausgekommen ist und ich dann, dann doch wieder den Weg zurückgefunden habe. Ja, aber so ist das alles gekommen.
0: Und es hat ja auch ziemlich lange gut funktioniert, 37 Jahre, Thomas. Ist es in der Sportart ein normales Alter oder durchaus auch etwas Außergewöhnliches, was der Kevin gerissen hat?
3: Ja, außergewöhnlich ist vielleicht die 37 Jahre nicht vom Alter her, sondern die Leistung, 20 Jahre in der ersten Bundesliga zu heben. Das ist schon eher die Leistung, die er vollbracht hat und unzählige deutsche Meisterschaften mitgemacht, Einzelwettkämpfe. Das ist schon außergewöhnlich, aber Gewichtheben kann man bis ins hohe Alter machen, das ist überhaupt kein Problem. Nur wenn man teilweise international gehoben hat in den jungen Jahren, schafft man das vom Kopf her nicht mehr.
0: Wir haben jetzt gerade schon gehört, die meisten Kids, die gehen Fußball spielen, ihr habt das dem Kevin mehr oder weniger in die Wiege gelegt. Was für Voraussetzungen muss denn trotzdem ein Gewichtheber mitbringen, damit es so gut funktioniert?
3: Also wichtig ist erstmal, dass er viel Lust mitbringt und Spaß, weil wir haben im Trainingsraum sehr viel Spaß, Talent wäre nicht schlecht, Beweglichkeit und vor allen Dingen ein immenser Wille, um seine Leistung jedes Jahr von Neuem zu steigern, das ist ganz wichtig.
0: Kevin, wo war denn deine Kernmotivation, worin lag die? War das, ich möchte immer mehr reißen und stemmen können oder stoßen?
2: Ja, wenn man sich das Ganze mal anschaut, was bei uns jetzt, also in der nationalen Ebene stattfindet, war es eher so, ich möchte dahin, wo die ganzen Kaderathleten sich befinden. Ich habe nie den Vorzug groß gehabt, rein nur fürs Training freigestellt zu werden. Und das war eigentlich mein Anreiz zu sagen, hey, pass auf, ich will irgendwo mit da oben mitspielen. Und das war meine Motivation.
0: Wie sieht denn so eine Trainingseinheit aus? Erstmal vielleicht aus Seiten des Sportlers und dann aus Seiten des Trainers.
2: Gut, das ist immer unterschiedlich, ist immer verschieden. Auch oft aufgrund der Tatsache, wo sind deine Defizite vielleicht? Ja, wo du halt über die Jahre dann irgendwann kennenlernst und dann stellt der Trainer es einfach um. Aber wir haben halt teiltechnische Übungen, Kraftübungen und halt die technische Übung, um halt im Training halt auch besser und stärker zu werden.
0: Du warst über die Jahre nahezu verletzungsfrei, worauf du sehr stolz sein kannst. Wo war trotzdem dein größtes Defizit? Was würdest du sagen?
2: Boah, das ist schwierig zu sagen. Klar, jetzt zum Ende hin auch die Motivation, ja. Aber halt auch nicht so den kompletten Wille dann zu haben, doch nochmal irgendwo oben anzukommen, richtig.
0: Wie ist es aus Trainersicht? Wie motiviert man seinen Gewichtheber, seinen Sportler?
3: Also die Beziehung zwischen Trainer und Sportler ist schon sehr wichtig, die ist schon sehr eng und die muss auch passen. Ein Trainer schaut sich einen Athlet an, es gibt keine zwei gleiche Athleten und dann tut man individuelle Trainingsplan machen, der jede Woche geändert wird. Man arbeitet in Zyklen, dass man sagt, okay, in 16 Wochen ist der Hauptwettkampf und da arbeitet man darauf hin mit verschiedenen Einstellungen in der Planung. Motivieren sollte sich eigentlich jeder Sportler selbst. Natürlich gibt der Trainer da einiges dazu zur Motivation, ist auch wichtig, aber ich denke, die, wo bei uns trainieren, so sind alle so viel selbst motiviert, dass du nichts zugeben musst.
0: Das Training, das muss ich natürlich ausbezahlen. Und Kevin, wir waren bei deinem letzten Kampf mit dabei. Und liebe Zuschauerinnen und Zuschauer, da schauen wir doch mal ganz kurz rein.
4: Wettkampftag in der Gewichtheber-Bundesliga für den KSV Durlach. Bevor das Duell mit dem SSV Samswegen starten kann, geht es ans Abwiegen. Jede Heberin und jeder Heber muss auf die Waage, denn das Körpergewicht ist beim Wettkampf in Relation mit dem gestemmten Gewicht für die Punktzahl verantwortlich. Nach dem Abwiegen geht es in eine kurze Pause. Für die Akteure die optimale Möglichkeit, nochmal etwas zu essen und sich für den Wettkampf zu erwärmen. Denn dann startet auch schon der Wettkampf mit dem sogenannten Reißen. Dabei muss der Heber die Hantel ohne Unterbrechung in einem Zug vom Boden in die Hochstrecke bringen und dort halten. Die Sportler haben dafür je 3 Versuche. Nach dem Reißen und einer kurzen Pause geht's dann ans Heben. Hier muss die Hantel mit dem ersten Zug zur Brust und mit dem zweiten in die Hochstrecke gebracht und dort gehalten werden. Auch hierfür gibt's je 3 Versuche.

0: Anschließend wird dann der Sieger ermittelt. Mit 0:3 mussten sich die Heber gegen den SSV Samswegen geschlagen geben. Und dennoch war es ein besonderes Duell, denn über dem Wettkampf stand der Abschied von Kevin Schweizer. Ein letztes Mal trat der Durlacher gegen Samswegen für seinen Verein an.
1: Ich habe genau das rausgeholt, was ich rausholen wollte oder musste. Im Stoßen wäre es gern nochmal ein Versuch mehr gewesen, aber also mit ein bisschen mehr Last. Aber ja, so ist halt einfach mal im Sport, wenn dann die Luft weggeht. Die Emotionen, die werden jetzt dann erst noch hochkochen, richtig. Ja, die waren schon oben, aber jetzt wird es dann nochmal richtig schlimm, wenn ich die Endansprache halten muss. Und dann schauen wir mal.
0: Und es war erwartet emotional, als Kevin Schweizer seine Endansprache vor seinen Heberkollegen, Trainern und Zuschauern hielt. Ein Moment, in dem auch die Wettkampfniederlage in den Hintergrund rückte.
2: Ja, Kevin, ein sehr emotionaler Abschied. Haben sich die Emotionen ein bisschen gelegt oder ist es immer noch, wenn du zurückdenkst, so, dass dir Tränen in die Augen kommen?
3: Nee, also mittlerweile kann ich jetzt auch darüber reden, ohne dass irgendwie auch so ein Schwank an Tränen rauskommt. Natürlich war es sehr emotional, die Halle war so voll, so voll war es schon lange nicht mehr. Und ich bin auch stolz drauf und glücklich, dass es so gekommen ist, damit man halt wirklich nochmal auch für den Verein und dass die auch sehen, dass noch was nachkommt.
2: Als Trainer jetzt zukünftig vor allem unterwegs, da wird dir aber auch nicht langweilig, oder?
3: Nein, natürlich nicht. Hauptsächlich lege ich aber mein Augenmerk auf die Jugendarbeit und halt vereinzelt von der zweiten Mannschaft die Trainingspläne zu schreiben, aber Hauptaugenmerk Jugend.
2: Thomas, du warst selbst auch sehr lange Zeit als aktiver Gewichtheber unterwegs. Inwieweit ist es da wichtig, zum einen seine eigenen Erfahrungen ein Stück weit mit einfließen zu lassen, aber auf der anderen Seite gleichzeitig auch sich selbst Grenzen zu ziehen, weil man vielleicht von dem Gegenüber dann doch nicht so viel verlangen kann?
4: Ja, am Anfang sehr schwierig, weil du kommst von einer internationalen Bühne. Ich habe 10 Jahre Nationalmannschaft gehoben. Und dann versuchst du das den jungen Athleten weiterzugeben. Aber du kannst nicht das, was du gemacht hast, von denen verlangen. Aber das ist ein Lernfaktor auch als Trainer, dass du siehst, dass erstens sind die Generationen geändert und zweitens sind unsere Gewichtsheberhalle mittlerweile 80% Frauen.
2: Du hast gerade die Generation schon angesprochen. Ich glaube, das ist aktuell schon so eine Trendbewegung, kann man sagen, dass viele junge Menschen auch bereits im Alter von 16 Jahren ins Fitnessstudio rennen und ihren Bizeps vor allem trainieren. Das ist aber ein klarer Unterschied zum Gewichtheben.
4: Also Fitnessstudio und Gewichtheben kann man überhaupt nicht miteinander vergleichen. Wir arbeiten ja nur an der Freihandel und auch die Bewegung, dass die Gewichte im Moment mehr gestemmt werden, gerade bei Frauen, kommt aus der Bewegung des CrossFit. Da wird es verlangt und das füllt uns auch die Hallen, muss man sagen. Muss man einen Dank an CrossFit geben, dass wir sehr viel Zulauf haben im Gewichtheben. Aber Fitnessstudio und Gewichtheben ist nicht vergleichbar. Ein dicker Bizeps wird bei uns nicht benötigt.
2: Welche Rolle spielt denn Übermut? Gerade in dem Kontext, da kann ja auch viel kaputt gehen, wenn man es zu sehr übertreibt, wenn man denkt, da geht noch eine Scheibe mehr und am Ende ja, scheitert man dann an der Scheibe mehr.
4: Im Gewichtheben ist so, der Trainer und der Athlet bereiten alles vor. Also diese Lasten, die auf der Bühne normal gehoben werden, die sind vorbereitet zum Training. Und der Übermut kommt daher, dass Leute nicht vorbereitet sind oder sich einfach überschätzen, die denken, ah, ich kann das, ich habe das gesehen, ich kann das einfach machen. Nein, das geht nicht. Ich muss es erstmal vorbereiten im Training und meinen Körper darauf vorbereiten, dass er sich nicht verletzt. Übermut endet meistens in schweren Verletzungen.
2: Das heißt, du warst nie übermütig, Kevin. Du hattest ja schließlich keine Verletzungen oder gab es auch mal einen Moment, wo du gedacht hast, ah, lieber hätte ich es sein lassen sollen?
3: Ja gut, was heißt Übermut? Ja, bei uns im Sport ist es halt immer mal so, man geht zu Wettkämpfe, man will die Wettkämpfe gewinnen. Ja, und wenn man dann halt nochmal 5 Kilo drauf machen muss, auch wenn die jetzt mal nicht so vorbereitet sind, ja, dann nimmt man die halt trotzdem im Kauf, ja. Es kommt ja immer darauf an, in was für einem Trainingsstand man auch ist. Ja? Ansonsten würde ich auch sagen zum Trainer, hey, pass auf, komm, lass uns lieber 3 Kilo nehmen, dann verlieren wir den Wettkampf halt. Aber wenn du eh Lasten vorbereitet hast oder vorbereitet bist, ja, dann kannst du auch mal diesen Sprung machen, an unvorbereitete Gewichte dran zu gehen.
2: Wenn wir auf den KSV und auf die Zukunft vor allem blicken, wie geht's denn da jetzt ohne den Kevin auf der Bühne weiter?
4: Ja, die grauen Haare sind gewachsen. Das ist natürlich ein großes Problem im Moment. Adäquate Ersatz zu finden für den Kevin ist nicht einfach. Aber wir sind dran. Der wechselfreie Monat kommt im Mai, glaube ich, Juni ist der wechselfreie Monat. Schauen wir mal, was der Markt so hergibt. Und ich muss ja einen Mann holen, sonst haben wir nur noch Frauen in Durlach. Aber ich denke, wir werden etwas finden.
2: Oder vielleicht kommt ja dann aus deinem Nachwuchsbereich der Kevin Junior irgendwann auf die Bühne. Ich bedanke mich bei euch, dass ihr heute hier in der Sportzeit wart. Und liebe Zuschauerinnen und Zuschauer, wir bedanken uns auch bei Ihnen fürs Einschalten. Tschüss, machen Sie es gut und bis zum nächsten Mal.

0: Abstraktion ist ja letztendlich auch schon ein Bild selber. Alles, was an eine Wand gebracht wird oder auf ein Viereck gemacht wird, ist ja schon eine Abstraktion per se, auch wenn es jetzt ganz gegenständlich ist. Das Wort Abstrakt und Abstraktion schon auch noch eine viel weitere und größere Bedeutung hat, als jetzt nur in dem Bereich Malerei oder der abstrakten Kunst überhaupt.
1: Wir sind in Fischbach bei Dahn, in der Privatsammlung unter Petersbechler Hof, unter anderem mit Werken von Rolf Behm, einem internationalen renommierten Künstler aus Karlsruhe. In diesem Jahr widmet sich eine Sonderausstellung auf der Art Karlsruhe Behms Werken.
0: Da haben wir jetzt gerade auch ein schönes Beispiel ausgesucht, nämlich dergestalt, dass man hier die rohe Leinwand noch sieht. Das ist so etwas, was ich sehr gerne mache, auf der rohen Leinwand arbeite, zu beginnen, dass die Leinwand auch immer noch sichtbar bleibt, dann bis zum fertigen Produkt sozusagen. Und diese rohe Leinwand, die da noch erscheint, die ist mir sehr wichtig, weil dadurch auch der Entstehungsprozess noch mit beinhaltet bleibt und auch noch mit gezeigt wird. Wie viele Kinder habe ich natürlich auch schon als Junge und als Kind immer gemalt. Und wenn man sich vorstellt, dass es in einer Zeit stattgefunden hat, in der es weder Handy noch Telefon noch Fernseher schon, aber wirklich sehr rar gegeben hat, dann kann man sich natürlich auch gut vorstellen, dass dieses Zeichnen und Malen doch einen großen Platz eingenommen hat. In so einer Jugend auch. Und da zu Hause auch immer schon mit Kunst umgegangen worden ist, sei es jetzt mit Musik oder auch mit bildender Kunst, also Malerei, war das für mich einfach, lag das einfach nahe, dass ich mich damit beschäftigt habe. Und hat mir auch riesig Spaß gemacht und hat mich also auch ein bisschen herausgefordert, mich da mit zu beschäftigen. Und die Eltern haben das also unterstützt auf jeden Fall. Ne? Hauptsächlich meine Mutter, die hat sich da sehr engagiert und hat mir dann auch immer mal wieder so kleine Korrekturen gegeben, erstaunlicherweise, obwohl sie nie was damit zu tun hatte. Sie war einfach eine Krankenschwester. Aber offensichtlich hat sie da einen Draht hingehabt und das hat sich dann bei mir irgendwie auch fortgesetzt. Auch mein Vater, der war Lehrer lange Zeit und hat auch Kunstunterricht gegeben. Und da lag es natürlich dann schon irgendwie nahe, dass man damit in Berührung ist.
2: Sie haben ja dann ab 1973 an der Kunstakademie in Karlsruhe studiert bei Professor Markus Lüppertz. Und sein Atelier in Berlin haben Sie als herrliches Chaos beschrieben. Was hat Sie an diesem Ort als junger Student so beeindruckt?
0: Die Situation war so, der Markus Lüppertz kam dann nach Karlsruhe als Gastprofessor und ich war schon da an der Akademie in einer Malklasse, die vakant war und er hatte dann diese Klasse übernommen und war jetzt einer, der tatsächlich gemalt hat in den Jahren. Das war in den Anfang der 70er Jahre, da wurde ja theoretisiert und die Studenten waren nur noch in irgendwelchen Vollversammlungen, also gemalt hat da keiner mehr. Und er war derjenige, der kam, die große Malerfaust und ist auf eine Generation, meine Generation getroffen, die eben auch sowas wollte. Wir wollten wieder malen, richtig vor den Bildern stehen, mit Farben zu tun haben. In dem Zusammenhang hatte er uns dann auch eingeladen, mal nach Berlin zu kommen, ihn zu besuchen dort. Und das haben wir dann gerne angenommen. Er hat uns dann in seinem Atelier in der Akazienstraße in Berlin untergebracht. Und wie gesagt, das war also ein absolutes Chaos da. Da lag also alles auf dem Boden, Fußboden rum, was man sich überhaupt mal vorstellen kann. Malutensilien, da waren Säcke voller Farben, Pigmentfarben, auch teilweise umgekippt, weiß ich was, Maleimer mit Pinseln drin schon eingetrocknet waren, dann angefangene Leinwände und so weiter. Also ein wunderbares, wie gesagt, ein herrliches Chaos, das gezeigt hat, was notwendig ist, um dann nachher am Ende irgendwie auf einem Rechteck ein fertiges Bild zu haben. Und das hat mich natürlich beeindruckt. Ne?
2: Entsteht bei Ihnen so ein Bild im Malprozess oder überlegen Sie sich schon vorher grob, was Sie malen wollen?
0: Naja, es ist natürlich so, dass solche Dinge nicht einfach so aus dem heiteren Himmel kommen, sondern die werden lange vorbereitet. Ich habe ja zum Beispiel in jedem Jackett habe ich immer ein kleines Heft, ein kleines Skizzenheft, in dem ich einfach solche Dinge schon mal festhalte. Und die werden dann übertragen auf Papierarbeiten und von den Papierarbeiten werden dann übertragen auf Leinwände. Da achte ich immer auch darauf, dass es elementspezifisch bleibt. Oft ist es natürlich so, dass einfach das Bild mir aufgibt, was zu tun ist. Ja? Man muss dann eine Möglichkeit, eine Lösung finden, das, was man tatsächlich im Kopf hat als geistiges Bild, auch auf die Leinwand zu übertragen. Und wie gesagt, die Leinwand antwortet dann, das Bild antwortet und dann fängt so ein Prozess an, der quasi ein Dialog ist.
2: Sie wollten dann auch freier Maler in Berlin werden?
0: In den Jahren war das natürlich so, dass wir als freie Künstler nicht von unseren Arbeiten leben konnten. Das war gar nicht möglich. Ne? Und dann musste man sich halt was einfallen lassen. Hatte vorher hier noch mal kurz gearbeitet, im Schlachthof auch noch mal, um mir ein bisschen Geld zu verdienen. Harte Arbeit, aber gutes Geld. Und dann bin ich nach Berlin Anfang Januar 1979 und habe dann dort mir einfach auch gleich einen Job gesucht, weil ich wusste, das wird mit Bilderverkaufen erstmal nichts sein, sondern ich muss halt gucken, wie ich da überlebe. Hab dann aber auch einen festen Job gehabt bei Siemens, in der Mediathek nannte sich das. Und dann habe ich mich entschieden, einen anderen Job zu machen mit einem Kollegen zusammen, Studienkollege, der auch nach Berlin kam. Und da haben wir dann eine kleine Transportfirma gegründet und haben dann Möbel ausgefahren. Das war allerdings für ein Möbelgeschäft, die auch eine Galerie dabei hatten, nämlich der Möbelladen Raab. Und das war natürlich ideal, weil wir die Arbeit auf 3 Tage konzentrieren konnten und die restliche Zeit war für Malerei reserviert. Das war also schon ein enormer Fortschritt. Das habe ich dann 3 Jahre gemacht, bis dann ich das Glück hatte, in die Villa Romana zu kommen. Das ist ein deutsches Stipendium in Florenz. Und dann bin ich erst mal ein Jahr weg aus Berlin und habe auch mal ein Jahr nicht mehr gearbeitet und habe mir dann gesagt, so, du bist freier Maler. Und jetzt musst du einfach versuchen, davon zu leben. Nichts mehr mitarbeiten. Und das habe ich dann eben versucht. Das ging am Anfang noch nicht so, aber da kam dann auch wieder ein glücklicher Zufall zustande, als ich den Galeristen Rudolf Springer kennengelernt habe. Der hat mich dann in seine Galerie aufgenommen und der war eigentlich der Auslöser, dass dann mein professionelles Leben richtig losging.
2: Der Blickpunkt ist ja auch ein wichtiger Aspekt in Ihren Bildern. Wo ist hier der Blickpunkt bei diesem Bild?
0: Also Blickpunkt bedeutet ja nicht, dass es jetzt nur ein Punkt sein muss oder dass es nur eine Stelle ist, sondern das können ja mehrere Stellen sein. Und hier, ich habe es ja gerade eben schon mal kurz gesagt, sind diese zylinblauen Flächen, wären jetzt hier die Blickpunkte, weil der Betrachter ja über diese, von diesen blauen Flächen, das Auge wird ja von den blauen Flächen auch angezogen. Entsprechend diese gelbe Strukturierung danach nach unten, das wären sozusagen die 2 Hauptblickpunkte und dann eben auch noch diese grüne Form, die ja fast in der Mitte des Bildes sitzt, die eben auch als Blickpunkt fungiert, sodass also das Auge verschiedene Dinge wahrnimmt. Aber zunächst einmal ist, glaube ich, diese blauen Flächen entscheidend, die dann dazu beitragen, dass man tatsächlich diesen mittleren Teil des Bildes sozusagen als wirklichen Blickpunkt auch wahrnimmt. Angefangen habe ich natürlich während meines Studiums habe ich mich noch dann auch ziemlich an meinem Lehrer, den Markus Lüpertz, orientiert. Das war eine völlig normale Geschichte auch am Anfang. Und als ich dann nach Florenz gekommen bin, in der Villa Romana, da hat es dann irgendwie in der Birne Klick gemacht sozusagen und ist mir eben durch diese Umgebung und dieses mediterrane Licht, bin ich dann auf so freie, ja fast informelle Bildformen gestoßen, die ich dann auch über die Jahre weiterverfolgt habe. Und das hat sich dann wieder auch weiterentwickelt, als ich dann nach Brasilien gekommen bin zu einem Workshop. Da sind dann plötzlich auch tropische Formen mit in die Bilder eingekommen. Und dann hat sich dann halt eben auch die Farbigkeit nochmal verändert. Bemerkenswert ist, dass die Bilder, die ich dort male in Brasilien, nicht in der extremen Farbigkeit sind wie die hier.
2: Wie kam es dazu, dass Sie auch heute noch dort ab und zu leben und arbeiten?
0: Ja, das ist so, wie es oft so geht. Wenn die Liebe ins Spiel kommt, dann passieren solche Sachen. Ich habe nämlich dort auf einem Workshop meine Frau kennengelernt, die eine brasilianische Malerin auch ist. Und dann hat sich das Leben natürlich schon ziemlich gedreht, die Kunst hat sich geändert und war aber eine wunderbare Herausforderung und das hat sich bis heute auch erhalten. Und ich habe dort auch ein Atelier und arbeite dort auch, also das wird im Prinzip nahtlos weitergeführt. Jetzt in der letzten Zeit, in den letzten 3, 4, 5 Jahren, habe ich auch noch für mich die Sprayfarbe entdeckt, also die Sprayer auch haben. Ne? Insgesamt, wenn ich so jetzt im Rückblick mal diese so Arbeiten sehe aus den letzten 50 Jahren, muss ich sagen, also es hat doch alles irgendwie einen Zusammenhang. Es ist also nicht so, dass es gibt eine Phase, die ist dann so und die andere so und die andere so, sondern es ist schon irgendwie zusammenhängend. Also man sieht auch, dass es irgendwie eine Hand ist.
2: Und die Entwicklung kann ja immer noch weitergehen.
0: Ja, natürlich. Ich bin ja noch ein junger Mann und ich bin noch ein Lernender. Also das heißt, ich bin auch offen für vieles und eigentlich für alles. Ne? Und ich bin auch mal gespannt, wie es weitergeht, aber ich lasse mich ja da wirklich nicht unterkriegen und mache einfach und probiere aus. Und je älter ich werde, desto freier werde ich auch, desto klarer liegen die Dinge vor mir. Ich will auch weiter Spaß haben da drin. Ich will mich nicht langweilen damit, auf gar keinen Fall. Und ich will einfach weiter noch Dinge entdecken.

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0: Hallo und einen schönen guten Abend. Willkommen zum Wetter auf Baden TV. Noch bleibt es diese Woche eher wechselhaft. Hier aus Nordwesteuropa strömen kalte Luftmassen zu uns nach Baden. Aber hier über Südwesteuropa, da liegt der Sommer bereit und der wird uns ab Samstag, Sonntag erreichen. Doch der Reihe nach. Zunächst der Blick auf das Wetter in der kommenden Nacht zum Mittwoch. Der Himmel ist wechselnd, teilweise auch stark bewölkt. Regen fällt aber kaum. Und die Temperaturen gehen bis zum frühen Mittwochmorgen ordentlich nach unten. Sie liegen morgen früh gerade mal bei 9 Grad in Pforzheim und 8 Grad in Freudenstadt. Der Mittwochvormittag bringt dann so einen Mix aus Sonne und Wolken. Es kann dabei einzelne Schauer geben, vielleicht auch mal ein kurzes Gewitter. Es ist eher ziemlich wechselhaft und die Tageshöchsttemperaturen, die erreichen am Mittwochnachmittag nur 15 Grad in Germersheim und maximal 17 Grad in Freiburg. Das ist quasi der Tiefpunkt in dieser Woche von den Temperaturen her. Die Schafskälte, sie schlägt so richtig zu. Und auch der Nachmittag bleibt dann eher wechselhaft, mal Sonne, mal Wolken, immer wieder einzelne Schauer, vor allen Dingen rund um Schwarzwald und Schwäbische Alb auch einzelne kurze Gewitter. Ja, und die Temperaturen, die gehen bis zum Abend auf Werte um 14 Grad in Baden-Baden und 13 Grad in Stuttgart zurück. Der Blick auf die weiteren Aussichten, zunächst noch am Donnerstag wechselhaft, einzelne Regenschauer, maximal 19 Grad. Der Freitag überwiegend stark bewölkt, hier und da kann es noch mal letzte Schauer geben und die Tageshöchsttemperaturen, die erreichen am Freitagnachmittag maximal 16 bis 20 Grad. Ja, und dann dreht sich das Ganze zum Samstag hin. Aus Südwesteuropa kommen wärmere Luftmassen herangezogen und wir erreichen entlang des Oberrheins schon wieder bis zu 25 Grad. Und auch der Sonntag bringt viel Sonnenschein und sommerliche Wärme. Das war's vom Wetter. Ich wünsche einen schönen Abend und tschüss, bis zum nächsten Mal.
1: Die Nachrichten am Dienstag hier bei Baden TV aktuell. Schön, dass Sie eingeschaltet haben. Zum Ende des Jahres sollen in Karlsruhe neue Straßenbahnen fahren. Doch die große Frage aktuell dreht sich gar nicht um die Fahrzeuge selbst, sondern darum, ob langfristig noch Menschen die Bahnen steuern werden. Auf der Jahrestagung des Verbandes Deutscher Verkehrsunternehmen war deshalb Thema Nummer 1 heute der autonome öffentliche Verkehr. 900 Teilnehmende aus ganz Deutschland reisten dazu nach Karlsruhe. Bei einem war man sich aber einig, der öffentliche Nahverkehr in Deutschland hinkt hinterher.
2: Eine Delegation des Verbandes Deutscher Verkehrsunternehmen war dieses Jahr in China und beschrieb es als Blick in die Zukunft. Die Frage ist nur, ob es auch die deutsche Zukunft ist. Das ist das Thema der Jahrestagung des VDV, die dieses Jahr in Karlsruhe stattfindet. Nämlich autonomes Fahren, wie es in China schon Alltag ist. Gerade Karlsruhe, mit langjährigem Ruf als Stadt der Innovation auf der Schiene, eignen sich bestens, um die Probleme im autonomen ÖPNV anzusprechen.
3: Wir müssen noch mal deutlich machen, dass wir schon lange hinten an sind und dass wir aufholen müssen. Und wir können autonomes Fahren im ÖPNV sehr, sehr gut umsetzen, weil wir eben nicht friktionsfrei von Garmisch nach Flensburg fahren müssen, sondern wir haben Linienverkehre. Die Linienwege können die Fahrzeuge leichter erlernen mit Ausweichrouten. Deswegen sind wir auch ein erster guter Anwendungsfall für autonomes Fahren.
2: Der Karlsruher Verkehrsverbund testet autonomes Fahren in vielen Formen bereits seit 2018. Besonders die Nähe zum KIT bietet dabei einige Vorteile. Genau wie die neuen Bahnmodelle, die bis Ende des Jahres auf die Schiene kommen sollen. Die erste Straßenbahn für die Innenstadt wurde am Freitag geliefert. Bisher ist geplant, dass diese Modelle noch mit Zugführer fahren. Langfristig könnten aber auch sie autonom werden.
4: Also grundsätzlich müssen alle Fahrzeuge noch ergänzt werden, eben um diese Technik, die heute quasi in der Infrastruktur ist und zukünftig dann ein Teil eben auf dem Fahrzeug ist. Aber sie bieten natürlich die besten Voraussetzungen, weil einfach das, was an Technik heute schon an Bord ist, die Basis stellt, um dann eben darauf aufbauen zu können.
2: Mehrere Strecken der Albtalverkehrsgesellschaft zwischen Ettlingen, Ittersbach und Bad Herrenalb sollen bis 2030 automatisiert werden. Bis in diesen Zeitraum sind auch die letzten Modelle der neuen Bahnen bestellt. Dabei möchte der KVV auch an die Zukunft der Lokführer denken. Die sollen durch autonomes Fahren nicht ersetzt, sondern fortgebildet werden. Zumal es dank demografischem Wandel sowieso massive Ausfälle im Personalplan der Lokführer geben wird. Am Anfang würde das autonome Fahren diese also auffangen. Langfristig soll sich der Beruf wandeln.
5: Es wird ja nicht personalfrei sein. Ja. Es wird ja dann eben auch Technik zu überwachen, Technik zu instandhalten sein auf der einen Seite. Auf der anderen Seite werden wir weiterhin Menschen brauchen, die auch Reisendenlenkung machen, die Sicherung machen, die informieren. Und es wird vielleicht dann auch ein Mensch auf der Bahn sein, der aber nicht mehr dafür zuständig ist zu fahren, sondern sich vielleicht um Sicherheit, um Informationen kümmert.
2: Bisher ist all das aber vor allem Zukunftsmusik. Die meisten deutschen Verkehrsbetriebe arbeiten defizitär und sind angewiesen auf Förderungen von Bund und Ländern. Daher formulierte der VDV auf der Tagung verschiedene Forderungen ans Verkehrsministerium. Noch einen Tag zuvor kritisierte der Verband einen Gesetzesentwurf eines anderen Ministeriums, das den Schienenausbau bremse. Wie realistisch erscheinen dem Verband also die eigenen Forderungen?
3: Ich bin da noch nicht völlig optimistisch, aber wäre ich nicht grundsätzlich ein Optimist, dann wäre ich falsch in meinem Beruf. Insoweit glaube ich, es geht weiter, aber wir müssen schon ganz klar betonen, wir sind ein Industrieland, da ist autonomes Fahren wichtig, wir sind ein Infrastrukturland und dafür brauchen wir leistungsfähige Infrastruktur und die müssen wir zügig und auch kostengünstig umsetzen. Und viele andere Themen müssen da jetzt eben mal zurückstehen, um es mal ganz einfach zu sagen.
2: Das ist allerdings leichter gesagt als getan. Denn allein das Modernisierungsszenario des VDV würde 1,4 Milliarden Euro im Jahr kosten. Und dabei sind die Klimaziele und die Verkehrswende nicht mitgerechnet. Bis auf Weiteres ist der Blick nach China und der Blick in die Zukunft also mit Vorsicht zu genießen.
1: Das Land Baden-Württemberg fördert die Forschung an PFAS, früher als PFC bekannt. 1,2 Millionen Euro werden für das Forschungsvorhaben Spirit zur Verfügung gestellt. Das untersucht Ansätze, um belastete Böden in den Regionen Rastatt, Baden-Baden und Mannheim zu reinigen. In diesen Gebieten sind rund 1.700 Hektar Ackerland mit PFAS belastet. Die Verunreinigung ist bereits ins Grundwasser vorgedrungen. Bisher wurden die verunreinigten Böden komplett ausgetauscht. Erste Ergebnisse aus den Laborversuchen werden Anfang 2027 erwartet.
6: Weniger zufrieden trotz guter Lebensbedingungen. Karlsruhe im Glücksatlas hinten. Die Menschen sind in südwestdeutschen Großstädten wie Karlsruhe oder Freiburg deutlich weniger zufrieden, als es die objektive Lebensqualität nahelegt. Das geht aus dem Glücksatlas der Süddeutschen Kassenlotterie hervor, für den mehr als 200.000 Einwohner von 40 Großstädten befragt wurden. Karlsruhe zählt demnach zu den Underperformern.

0: Bedingungen in Karlsruhe eigentlich gut. Hohe Einkommen, gute Bildungs- und Gesundheitsangebote, eine vergleichsweise niedrige Kriminalität. Trotzdem ist die Zufriedenheit gering. Ein Muster, das sich in vielen Großstädten im Südwesten zeigt. Eine Ausnahme hier bleibt Mannheim. Dort sind die Menschen sogar zufriedener als erwartet. Deutschlandweit am zufriedensten sind die Menschen in Erfurt, am unzufriedensten in Rostock. Baden-Baden ist Spitzenreiter bei Gastroumsätzen. Nirgendwo im Land wird so viel Geld in Restaurants, Cafés und Bars ausgegeben wie in Baden-Baden. Damit hat die Kurstadt 2024 laut einer Auswertung des Statistischen Landesamts die höchsten Pro-Kopf-Umsätze in der Gastronomie in Baden-Württemberg. Mit rund 3.000 Euro pro Einwohner liegt Baden-Baden deutlich über dem Landesdurchschnitt von rund 900 Euro. Auf Platz 2 folgt Ulm, Karlsruhe liegt auf Platz 10. Ein Grund für die hohen Umsätze ist vor allem die große Zahl an Touristen und Geschäftsreisenden. Insgesamt zeigt die Statistik aber ein deutliches Gefälle. Städte liegen meist über dem Schnitt, viele Landkreise deutlich darunter. Die Branche hat sich nach den Corona-Einbrüchen zwar erholt, erreicht aber 2024 noch nicht wieder das Vorkrisenniveau.
1: Im Wald zu campen ist im Regelfall verboten, und zwar überall in Deutschland. Natürlich hält das nicht alle Menschen davon ab, weshalb Wildcampen aus Sicht vieler Naturschutzorganisationen ein Problem ist. Auch für den Naturpark Schwarzwald. Da der den Wanderern den Wald trotzdem nicht vorenthalten will, hat der Park ein neues Trekkingcamp im Schwarzwald eingerichtet. Hier ist das Zelten erlaubt, mit bester Aussicht auf das Murgtal. Natürlich unter speziellen Bedingungen.
2: Man stelle sich vor, morgens aufzustehen und vom morgensonnenglänzenden Schwarzwald begrüßt zu werden. Mit dem neuen Trekkingcamp in Forbach wird das möglich. Der Naturpark Schwarzwald hat es gemeinsam mit der Gemeinde eingerichtet, um das Waldcamping zu erlauben. Dabei hat es noch mehr zu bieten als das Tannenpanorama. Platz für drei Personenzelte, eine naheliegende Wasserquelle, eine Komposttoilette und eine eigene Feuerstelle. Gerade die birgt natürlich Risiken, wenn im Sommer die Waldbrandgefahr steigt.
3: Das heißt im Prinzip, sich vorher zu informieren. Das erfahren Sie auch bei der Buchung, wo gerade die Waldbrandgefahrenstufe, wo die sitzt. Wir verweisen ja auch drauf, beziehungsweise im Buchungsportal wird ja immer darauf verwiesen, dass man sich vorher informieren soll. Wenn es dann Richtung Stufe 4 oder 5 geht, dann werden von uns auch Schilder aufgestellt und die Feuerschale unbenutzbar gemacht, damit dann auch wirklich nichts passieren kann.
2: Das wird möglich durch einen sogenannten Kümmerer des Naturparks, der für das Instandhalten des Camps zuständig ist. An sich ist allerdings jeder, der hier zelten möchte, aufgefordert, selbst dafür zu sorgen, dass es sauber bleibt und die Natur geschützt ist. Normalerweise ist Waldcamping illegal. Damit es auf ausgewiesenen Plätzen erlaubt ist, müssen alle Camper die Umwelt pfleglich behandeln.
3: Es sind eigentlich Regeln, die in der Natur immer gelten. Also die Leute, wenn sie Müll mitbringen, sollen sie den auch wieder mitnehmen. Das ist eigentlich somit das Wichtigste. Dann sich hier ist keine Party-Location. Das heißt, wer hier ist, der soll die Natur genießen. Soll auch darauf achten, man hört es jetzt auch ein bisschen im Hintergrund, was man an Tiergeräuschen hier wahrnehmen kann. Wir sind so weit weg vom Tal, dass man auch die Verkehrsgeräusche praktisch hier nicht mehr wahrnimmt. Und die Ruhe, die sollte halt dann auch von dem Camper nicht unbedingt gestört werden.
2: Auch aus diesem Grund ist es normalerweise verboten, mit dem Auto in Richtung Camp zu fahren. Nur die öffentliche Vorstellung des Camps durch die Parkmitarbeiter bildet hier die Ausnahme. Eigentlich ist es auch die Intention, die Menschen zum Wandern und Erkunden zu animieren. Denn es ist das 12. Camp innerhalb des Naturparks Schwarzwald, das um die Gemeinde Forbach und darüber hinaus ein Netzwerk bildet.
4: Bei uns ist ganz wichtig, wirklich, dass man quasi von Camp zu Camp wandern kann. Mit diesem Camp hier haben wir jetzt auch das Besondere, dass wir wirklich auch nochmal quasi einen Lückenschluss an zwei Fernwanderwegen haben. Das heißt, ich kann die ersten zwei Etappen laufen und kann immer in einem Trekkingcamp hier gut übernachten.
2: Übernachten ist auch nur eine Nacht pro Camp erlaubt. Die einzelnen Waldzeltplätze sind von 17 bis 10 Uhr geöffnet. Eine Buchung kostet 15 Euro pro Zelt. Die Begrenzung auf eine Nacht soll ebenfalls dazu dienen, die Camper zum Weiterwandern zu bewegen. Allerdings ist auch jedes andere Trekkingcamp innerhalb der Wanderstrecke erreichbar. So können naturverbundene Urlauber den Schwarzwald entdecken und in noch ganz anderem Panorama aufwachen.
1: Und aus der Natur raus geht's in die Stadt. Ganz in den Dienst der Kinder und ihrer Rechte stellt Pforzheim den Weltspieltag am Donnerstag. Auf dem Marktplatz gibt es eine bunte Mischung aus Aktionen zum Mitmachen und Ausprobieren. Dabei geht es auch um die Frage, wie Kinder ihre Freizeit heute selbstbestimmt gestalten können. Florian Harsch hat vorab mit Robin Schneider vom Pforzheimer Stadtjugendring gesprochen.

0: Anlässlich des Weltspieltags lädt die Stadt Pforzheim hier am Marktplatz am Donnerstag zu einer Mitmachveranstaltung ein. Es geht darum, auch auf die Kinderrechte aufmerksam zu machen, genauer gesagt auf das Kinderrecht zu spielen. Was genau können denn die Kinder hier am Donnerstag spielen? Wo können die da mitmachen? Was ist da das Programmangebot?
1: Also wir werden jetzt genau am Donnerstag, am Weltspieltag, dem 11. Juni hier aus diesem leeren Platz einen Platz machen, in dem Kinder mit Wonne und spielen können. Es wird unterschiedliche Spiele geben, von klein bis groß, das heißt von Brettspiel bis zu Hüpfburg wird alles da sein. Und wir sind froh, dass wir für diese Unternehmung Weltspieltag jetzt ein ganz breites Aktionsbündnis auf den Plan rufen konnten, das gestützt ist vom Bündnis für Familie hier in Pforzheim.
0: Ziel der Veranstaltung ist es ja auch, auf die Kinderrechte aufmerksam zu machen. Jetzt arbeiten Sie ja im Auftrag der Stadt Pforzheim. Warum sind die Kinderrechte der Stadt Pforzheim so ein Anliegen?
1: Ja, weil Kinderrechte kein Nichts ist, was in der Öffentlichkeit präsent ist. Auf Kinderrechte muss man aufmerksam machen. Kinder stehen nicht da und beharren auf ihre Rechte. Das Recht auf Bildung, das Recht auf Entfaltung, das Recht auf Spiel. Erwachsene gehen anders mit ihren Rechten um. Das heißt, Kinder brauchen Erwachsene, die sie in ihren Rechten unterstützen. Und dafür möchten wir uns auch stark machen und möchten uns insbesondere dafür stark machen, dass Kinder hier eine Stadt vorfinden, in der sie gut spielen können, in denen sie sinnvoll spielen können und wo dieses sinnvolle und gute Spiel auch auf eine Akzeptanz stößt. Dafür machen wir uns stark.
0: Im Rahmen des Weltspieltags wird auch immer wieder betont, dass Kinder auch ein Recht darauf haben, ihre Freizeit selbst zu gestalten. Gibt es denn da noch Defizite? Können da Kinder aktuell noch nicht genug mitbestimmen?
1: Die Freizeit selbst zu gestalten ist, oder Zeit ist mittlerweile ein rares Gut geworden. Also wir wissen das selber als Erwachsene, wir ringen um Zeit, wir ringen um Freizeit, und wenn wir diese Freizeit haben, dann behandeln wir sie sehr wie einen Schatz. Genauso geht es Kindern. Kinder, wir haben jetzt den Ausbau von Kinderbetreuung, den wir beobachten, auch auf lange Sicht hin. Und Freizeit ist ein Gut, das es zu bewahren gilt, weil in der Freizeit bestimmen die Kinder selbst. Sie bestimmen, was sie machen, und sie bestimmen, wo sie gut sind, was sie gern, mit wem sie es machen und wo sie sich wohlfühlen. Und das sind Entscheidungsprozesse, die letztendlich dann auch dem späteren Jugendlichen und erwachsenen Menschen dann auch dienen, Entscheidungen zu treffen. Weil wenn man immer nur in einem vorgegebenen Rahmen ist und gar nicht entscheiden muss, was man wo man seine Prioritäten setzt oder was man gerne machen möchte, dann wird man das auch später nicht tun und wird weiterhin sich in einem Feld bewegen, das vorbestimmt ist.
0: Das Motto des Weltspieltags 2026 ist ja: Spielen verbindet, auch digital. Das heißt, es soll auch beispielsweise Videospiele gefördert werden. Gleichzeitig ist aber immer wieder auch die Rede von Bewegungsmangel und Übergewicht bei Kindern. Wie passt das zusammen? Sollte man Kindern da nicht eher von den Bildschirmen wegbringen?
1: Das ist richtig, aber letztendlich möchten wir Kindern und Jugendlichen ist es wichtig, zu spielen, auch digital zu spielen. Und jetzt zu sagen, okay, das ist die schlechtere Art zu spielen, das ist keine gute Herangehensweise, weil es das definitiv auch nicht ist. Es gibt mittlerweile sehr, sehr anerkannte und auch sehr differenzierte Arten, im Netz zu spielen, digital zu spielen. Es gibt EA, es gibt Sports-Ligen, also wirklich auch sehr, und es gibt gute Spiele und es gibt auch schlechte Spiele. Was natürlich nicht gut ist, wenn Kinder nur zu Hause sitzen und nur digital spielen. Deswegen streben wir eine Mischung an. Sagen, okay, es ist okay, digital zu spielen, es macht Spaß. Es macht auch Spaß, im Netz zu spielen, da kannst du auch mit anderen spielen. Aber vergiss nicht, draußen in der Stadt, da gibt es auch noch Abenteuer. Die sind real.

0: und vergesst nicht, die ab und zu mal abzuholen. Genau.
1: Dann hoffen wir, dass am Donnerstag, wenn die Veranstaltung hier auf dem Marktplatz stattfindet, es genauso sonnig bleibt wie heute. Und ich bedanke mich für das Interview.
0: Ja, vielen Dank für Ihre Wünsche und das hoffen wir auch. Danke. Danke.
2: Den Hut oder die Mütze hat man daheim gelassen, die Sonnencreme braucht man doch heute noch nicht. Das haben sich sicher schon viele gedacht und sind dann von der Sonne überrascht worden. Gerade in großen Städten ist das ein Problem. Die Stadt Karlsruhe hat dafür einen besonderen Plan herausgegeben.
3: Die Temperaturen steigen weiterhin an und knallheiße Tage sind angesagt. Genau aus diesem Grund hat die Stadt Karlsruhe einen Stadtplan für heiße Tage entwickelt. Diesen können wir unter anderem bei der Touristeninformation abholen und wir gucken uns heute an, was dieser Plan so zu bieten hat. Um Sonnenstiche zu vermeiden, gilt als Regel Nummer 1, sich möglichst wenig in der prallen Sonne aufzuhalten. Wo es hier in Karlsruhe schattige Plätze gibt, das deuten kleine grüne Punkte auf dem Stadtplan an. Schauen wir uns mal um, wo der nächste schattige Fleck in der Nähe des Marktplatzes zu finden ist. Wem auf der Kaiserstraße vor Hitze schon schwindelig wird, der kann auf den Schutz von einigen Topfpflanzen auf dem Marktplatz vertrauen.
4: Marktplatz, wo ist die Bäume war gut, die Bäume ist besser, ist Natur. Das ist, vielleicht komme aus China und hier in Ikea und Bauhaus machen und verkaufen.
3: Doch Schutz vor der Sonne bieten auch zahlreiche Grünanlagen in Karlsruhe und zu einer von ihnen laufen wir jetzt gemeinsam hin. Ein Standort auf der Karte ist natürlich der Schlosspark. Hier sollte es an Bäumen und Schatten nicht fehlen. Doch auch Schattenplätze schützen leider nicht vor Dehydrierung. Praktischerweise stehen auf der Karte auch einige Trinkwasserbrunnen. Testen wir mal zusammen, wie frisch das Wasser da tatsächlich ist.

0: Eigentlich wäre eine Limo-Quelle ideal, aber zur Abkühlung reicht natürlich erstmal dieses einfache Trinkwasser. Oder doch nicht? Um den ganzen Körper abzukühlen, bräuchte man eigentlich mitten im Zentrum ein paar Planschbecken. Gucken wir uns mal an, was Karlsruhe da zu bieten hat. Jetzt hat es leider wieder angefangen zu regnen, aber wenn die Sonne sich wieder blicken lässt, dann kann man sich hier bei diesem schönen Brunnen super abkühlen. Wer jedoch nicht so ein Outdoor-Mensch ist, der kann mal auf der Karte nach den roten und lilanen Punkten suchen. Die sollen einen zu kühlen Räumen führen, wie zum Beispiel Museen oder Bibliotheken. Und da gucken wir jetzt nochmal gemeinsam rein. Hier in der Stadtbibliothek zum Beispiel ist es nicht nur kühl, es gibt auch jede Menge Unterhaltung für ganz gewöhnliche Sommertage. Insgesamt scheint Karlsruhe also ziemlich gut ausgestattet zu sein, um auch an heißen Tagen angenehm und gesund durch den Tag zu kommen. Einige Orte haben wir uns heute gemeinsam angeguckt, aber es gibt in ganz Karlsruhe natürlich noch ganz viele andere Orte, an denen man an heißen Tagen ein wenig Zeit verbringen kann. Und die können Sie sich im Detail nochmal auf dem Plan angucken, den man online herunterladen kann.
1: Ja, momentan sieht es in den nächsten Tagen aber eher nach Abkühlung aus. Das sehen Sie jetzt in unseren Wetteraussichten. Das war's für heute. Ich bedanke mich, machen Sie es gut und tschüss.
2: Hallo und einen schönen guten Abend. Willkommen zum Wetter auf Baden TV. Noch bleibt es diese Woche eher wechselhaft. Hier aus Nordwesteuropa strömen kalte Luftmassen zu uns nach Baden. Aber hier über Südwesteuropa, da liegt der Sommer bereit und der wird uns ab Samstag, Sonntag erreichen. Doch der Reihe nach. Zunächst der Blick auf das Wetter in der kommenden Nacht zum Mittwoch. Der Himmel ist wechselnd, teilweise auch stark bewölkt. Regen fällt aber kaum. Und die Temperaturen gehen bis zum frühen Mittwochmorgen ordentlich nach unten. Sie liegen morgen früh gerade mal bei 9 Grad in Pforzheim und 8 Grad in Freudenstadt. Der Mittwochvormittag bringt dann so einen Mix aus Sonne und Wolken. Es kann dabei einzelne Schauer geben, vielleicht auch mal ein kurzes Gewitter. Es ist eher ziemlich wechselhaft und die Tageshöchsttemperaturen, die erreichen

0: Am Mittwochnachmittag nur 15 Grad in Germersheim und maximal 17 Grad in Freiburg. Das ist quasi der Tiefpunkt in dieser Woche von den Temperaturen her. Die Schafskälte, sie schlägt so richtig zu. Und auch der Nachmittag bleibt dann eher wechselhaft. Mal Sonne, mal Wolken, immer wieder einzelne Schauer. Vor allen Dingen rund um Schwarzwald und Schwäbische Alb auch einzelne kurze Gewitter. Ja, und die Temperaturen, die gehen bis zum Abend auf Werte um 14 Grad in Baden-Baden und 13 Grad in Stuttgart zurück. Der Blick auf die weiteren Aussichten. Zunächst noch am Donnerstag wechselhaft einzelne Regenschauer, maximal 19 Grad. Der Freitag überwiegend stark bewölkt. Hier und da kann es noch mal letzte Schauer geben. Und die Tageshöchsttemperaturen, die erreichen am Freitagnachmittag maximal 16 bis 20 Grad. Ja, und dann dreht sich das Ganze zum Samstag hin. Aus Südwesteuropa kommen wärmere Luftmassen herangezogen. Und wir erreichen entlang des Oberrheins schon wieder bis zu 25 Grad. Und auch der Sonntag bringt viel Sonnenschein und sommerliche Wärme. Das war's vom Wetter. Ich wünsche einen schönen Abend und tschüss, bis zum nächsten Mal.
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Laue Sommernächte lassen sich nicht nur bei Cocktails und Musik genießen, sondern auch mit festem Schuhwerk an den Füßen und mit Taschenlampe ausgestattet. Denn bei Dämmerung und Dunkelheit sind im Stadtwald in Baden-Baden in den Sommernächten besonders viele Leuchtkäfer unterwegs. Bei einer Führung mit einem Waldpädagogen können Sie die Glühwürmchen einmal in ihrem natürlichen Habitat erleben. Die Veranstaltung findet nur bei trockenem Wetter statt. Deutschland gegen Elfenbeinküste heißt es am Samstagnachmittag, 20. Juni 2026. Wer das Spiel aus dem Toronto Stadion live hier in der Region verfolgen möchte, hat ab 16 Uhr im Enzaun Park in Pforzheim die Möglichkeit, die deutsche Mannschaft gemeinsam mit anderen Fans, leckerem Essen und den üblichen Biergartendrinks anzufeuern. Am 21. Juni ist offizieller Sommeranfang. In Gaggenau wird er in diesem Jahr französisch gefeiert. Denn Fête de la Musique verwandelt die Innenstadt in eine Bühne für Live-Musik und Austausch. In Gaggenau wird Fête de la Musique damit schon zum dritten Mal gefeiert. Dadurch soll Sichtbarkeit für die lokale Musikszene geschaffen, Kultur genossen und Menschen zusammengebracht werden.

0: Der Europapark. Er ist nicht nur der größte seiner Art in Deutschland, sondern auch einer der beliebtesten Freizeitparks weltweit. Doch das war nicht immer so. 50 Jahre Geschichte stecken hier drin. Jedes Fahrgeschäft, jede Show und jedes Hotel kann davon erzählen. Zum großen Jubiläum dieses Jahr wollen wir tief in diese besondere Erfolgsgeschichte eintauchen. Martina Stoymenow arbeitet dort, wo Besucherinnen und Besucher des Europaparks nicht hinschauen. Es ist ein Blick in den Maschinenraum, das neue Logistikzentrum im Europapark. Wenn dieses Lager zum Stillstand kommt, dann steht das ganze Ressort. 60 bis 90 Lkw kommen hier am frühen Morgen an. Mitarbeiter verteilen Waren überall dorthin, wo sie gebraucht werden. Pommes an die Imbiss- und Plüschtiere an die Souvenirstände. Badetücher in die Wasserwelt Rolantica, Bettlaken in die Hotels und in die Westernstadt Silver Lake City. Die meisten Waren gehen nach der Anlieferung direkt durch. 25.000 bis 30.000 Artikel werden gelagert. Da den Überblick behalten, dafür braucht es System.
1: In einem Lager darf nichts zufällig irgendwo rumstehen. Der Platz, den wir physisch mit einem Produkt belegen, gibt es auch immer im System. Und wenn ich irgendwo was abstelle, muss ich eine Buchung durchführen, damit ich eben mit dem Gerät blind ins Lager laufen kann und der sagt mir, Palettenregal 7, Reihe 3, Platz 1, Ebene 1. Das ist dann einfach fix. Und wenn das durcheinander steht und man etwas nicht mehr findet, dann brauche ich viel mehr Personal, es ist viel mehr aufwendig, es kostet Nerven, etwas zu suchen. Wir stressen andere Menschen mit. Je ordentlicher wir arbeiten, desto ordentlicher kann der nächste Bereich auch seine Arbeit machen.
0: Gearbeitet wird an 7 Tagen in der Woche. Und zwar so, dass man draußen möglichst wenig davon bemerkt und dass eben nirgends etwas ausgeht. Und was sind die am häufigsten nachgefragten Artikel?
1: Pommes, Toilettenpapier, Getränke vor allem, Coca-Cola sind Produkte, die sind extrem wichtig. Und Pizzateig, der Belag für die Pizza, Käse, Salami. Es gibt viele, viele Produkte im Europapark, die uns im Tagesgeschäft gar nicht so wichtig vorkommen. Aber ohne diese Produkte kann das Outlet gar nicht produzieren und gar nicht verkaufen.
0: Der Logistikbereich sorgt für Nachschub, damit der Betrieb laufen kann in Deutschlands größtem Freizeitpark, der längst mehr ist als das. Er ist Hotelstandort, er ist Genusshochburg von rustikal bis Fine Dining. Er ist Eventlocation, die Promis anzieht. Er ist Erlebnisressort, in dem Momente und Erinnerungen entstehen, die weit über einen Parkbesuch hinausgehen. All das zu einem großen Ganzen zu verbinden, das treibt die Inhaberfamilie Mack an.
2: Mittlerweile sind wir das größte Hotelressort in Deutschland, der umsatzstärkste Gastronomiebetrieb in Deutschland an einem Ort. Und das zeigt schon, dass der Freizeitpark unheimlich gut auch als Ressort funktioniert. Wir wollen ja, dass die Gäste eintauchen in eine ganz andere Welt, wenn sie aus dem Europapark kommen. Es soll das Erlebnis ja bestenfalls weitergehen.
0: Unter anderem dafür steht Thomas Mack. Er verantwortet den gesamten operativen Bereich des Europaparks. Seine besondere Leidenschaft gilt der Hotellerie und Gastronomie. Er ist Impulsgeber und Vordenker der Branche und verwirklicht hier in Rust, was in den 1990er Jahren nur eine Idee war. Der Europapark war damals so weit gewachsen, dass Besuchern ein Tag oft nicht mehr ausreichte, um alle Attraktionen erleben zu können. Den Schritt, ein eigenes Hotel neben einem Freizeitpark zu eröffnen, war zuvor noch niemand gegangen. Die Entscheidung für das El Andalus war mutig und sie fiel mit einer großen Portion Ungewissheit.
2: Da war ich 14 Jahre alt und habe dann mit der ganzen Familie in der Lobby gestanden und wir haben dann wirklich die ersten Gäste per Handschlag begrüßt, kann ich mich noch ganz genau daran erinnern. Ich weiß sogar noch eine nette Geschichte, eigentlich hatte das El Andalus ein Stück mehr gehabt und der Großvater war dem Ganzen nicht so ganz geheuer und hat dann nachts mit seiner Rasierklinge damals im Plan ein Stück rausgeschnitten. Dann wurde das Hotel tatsächlich kleiner gebaut, mit einem Stück weniger. Wir mussten aber dann gleich im Jahr drauf erweitern, weil der Erfolg so groß war.
0: Mittlerweile ist die Hotellandschaft im Europapark immer weiter gewachsen. Michaela Doll-Lemmer hat diese Entwicklung von Anfang an begleitet. Heute ist sie Direktorin einer Hotellandschaft, die aus 7 Hotels besteht. Ganz unterschiedlich ausgeprägt und dennoch ist eine durchgehende Handschrift zu erkennen. Neben dem ersten Hotel El Andalus mit seinem Mittelmeer-Flair geht es im Castillo Alcazar ins Mittelalter. Das Colosseo? Eine Hommage an italienische Lebensfreude. Santa Isabel bietet klösterliche Ruhe für alle, die nach einem erlebnisreichen Tag die Stille suchen. Bell Rock erzählt von Aufbruch und Fernweh. Das derzeit neueste Hotel heißt Kronasar und entführt seine Gäste in die nordische Welt, voller Geschichten und Naturmythen, unweit der Wasserwelt Rulantica. Mit dieser thematischen Breite hat sich der Europapark ganz neue Zielgruppen erschlossen.
1: Das geht weit über die Freizeitpark-Fans hinaus, obwohl die natürlich eine wichtige Kerngruppe für uns sind, das ist ganz klar. Aber wir sind mittlerweile ein Unternehmen, ein Freizeitpark, eine Destination, die für alle was bietet. Also natürlich ist unser Kernmarkt schon die Familie, aber wir haben natürlich auch Tagungen, wir haben Gäste, die nur wegen der Kulinarik kommen oder auch Wellness im Winter hier machen möchten. Ich glaube, wir bieten mittlerweile für alle. Senioren, Kleinkinder, Groß, Klein, alle finden hier was. Da gibt's für jeden Geschmack was dabei.
0: Auch Geschäftsreisende haben mit dem Europapark eine Destination gefunden, die ihre Bedürfnisse bedient. Confortainment ist das Stichwort. Tagungen mit dem gewissen Erlebnisfaktor gehören hier ebenfalls zum Portfolio, wie kulinarische Genüsse der Extraklasse. Das Reich von Peterhagen-Wiest ist der Leuchtturm am Hotel Bell Rock. 2012 kam der Spitzenkoch in den Europapark. Dass sich das Erlebnisressort in kürzester Zeit zur Gourmet-Hochburg entwickeln würde, das hatte er zu Beginn selbst nicht geglaubt.
3: Wir haben uns jetzt nicht so hohe Ziele gesteckt, weil wir auch uns nicht sicher waren, wie das denn angenommen wird, ne? Also auch von Testern. Und dass es dann so schnell ja wirklich erfolgreich war, das war gar nicht im Plan. Es hat uns dann selber ein bisschen überrascht. Wir wussten schon und wir hatten den Anspruch, wirklich gute Arbeit zu leisten und auf dem besten Niveau zu arbeiten. Und dass es dann so schnell auch anerkannt wurde, das war natürlich toll. Ja, und das hatte schon Selbstvertrauen und Bestätigung gebracht.
0: Nach nur einem Jahr gab es den ersten der begehrten Michelin-Sterne. Ein weiteres Jahr später kam Stern Nummer 2. Beide funkeln bis heute über dem Europapark. Wiest setzt auf Produkte höchster Qualität und, wo immer es geht, auf Regionalität. In einem eigenen Garten wird ein Teil der Rohstoffe selbst angebaut. Die beiden Michelin-Sterne des Emolite sind bei Nacht auch hier zu sehen. Abenteuer unterm Sternenzelt in der Silver Lake City. Die Westernstadt begann vor über 20 Jahren, als Betreiberfamilie Mack ein paar Tippis von einer Weltausstellung mitbrachte. Das Übernachtungsangebot etwas abseits der bisher 6 Hotels wuchs dann immer weiter. Planwagen, Blockhütten und seit diesem Jahr Western Houses für Familien.
1: Es hat so einen Hauch von Abenteuer. Es ist natürlich schon ein bisschen, manchmal auch ein bisschen bodenständiger. Man muss gerade, wenn man in der Zelte übernachtet oder in der Planwagen, hat man natürlich keine eigene Nasszelle. Das heißt, man muss halt mit dem Wäschebeutel morgens raus ins Kalte oder ins Warme, was halt gerade für Wetter ist, und zu der Waschanlage gehen, zu den Waschhäusern gehen, Sanitäranlage. Das macht es natürlich schon ein bisschen rustikaler, aber gerade für Kinder ist das natürlich auch super spannend und toll und witzig.
0: Wer etwas mehr Komfort will, wird ab kommendem Jahr auch in Silver Lake City fündig. Dann eröffnet das neue Riverside Western Lodge Hotel mit Diner Station und Bar. Auch das kulinarische Angebot im Europapark ist breit. Vom deftigen Western-Buffet zurück zu Peterhagen-Wiest, der neben seinem 2-Sterne-Restaurant auch eine ganz besondere kulinarische Attraktion verantwortet. Adrenaline, eine Genussreise, bei der die Gäste in ihren Sesseln dahinschweben. Eine packende, emotionale Geschichte trifft hier auf Fine Dining. Die Idee dahinter? Mehr als nur Geschmacks- und Geruchssinn ansprechen, so geht Kulinarik im Europapark.
3: Jeder kennt es, wenn er im Urlaub ist und sich einen guten Wein aufmacht und der Wein schmeckt großartig und bringt ihn mit nach Hause. Probier es und auf einmal schmeckt es nicht mehr. Und das war so ein bisschen die Idee, wie schafft man das, dass man sich eben an einen Ort begeben kann oder entfliehen kann, um dann dieses tolle Erlebnis zu haben, wie am Strand und so weiter. Und das ist ja auch, was wir da machen, dass man dann am Meer ist, in dem Fall ein bisschen so thailändisch angehaucht, Ocean, und dann bekommt man einen tollen Fisch, Meeresfrüchte, irgendwas in die Richtung und kann es einfach in der Atmosphäre genießen und das Ganze halt eben als Reise, dass man eben verschiedenste Stationen erleben kann an einem Abend.
0: Es sind immer neue Ideen, die das Gesamterlebnis Europa-Park ausmachen. Einst gab es hier in Ruß das erste Hotel in einem Freizeitpark, völliges Neuland. 2020 wurden Thomas, Michael und Ann-Kathrin Mack von der Betreiberfamilie als Hoteliers des Jahres ausgezeichnet. Die begehrte Auszeichnung der Allgemeinen Hotel- und Gastronomiezeitung, ein Beleg dafür, wie man hier mutig neue Wege beschreitet. Und die Innovationskraft dürfte der Familie auch in Zukunft nicht ausgehen.
2: Ja, das ist, glaube ich, so ein Mack-Gen, habe ich so das Gefühl manchmal. Also wir sind ja alle sehr kreativ in unserer Familie, sehr umtriebig. Und der Opa hat ja schon den Satz geprägt, jede Mark in den Park. Das war so sein Leitsatz. Also immer auch das wieder reinvestieren, das Geld, das wir einnehmen, wieder in neue Attraktionen, immer wieder in das Produkt stecken, dass das Produkt immer besser wird. Und das treibt uns jeden Tag an.
0: Der Europa-Park. Längst mehr als ein Freizeitpark, ein Erlebnisressort, das Urlaubsträume wahr machen soll. Im Luxushotel oder im Camper, beim Sternemenü oder am Buffet. Geschichten aus vielen Zeiten und Welten, die nicht enden, wenn die Tore schließen. Sie gehen weiter. In der Nacht, am Tisch, im gemeinsamen Erleben. Und sie beginnen beim nächsten Besuch von Neuem.

0: Hallo liebes Baden-TV-Publikum, herzlich willkommen hier bei mir in der Fleischwerkstatt. Heute geht's ums Wurstmachen. Ja, bei mir als Metzger ist es wahrscheinlich auch genau meine Kernkompetenz. Also heute geht's ums Wurstmachen, Bratwurst ohne Schweinefleisch und die sogenannten Adana-Spieße. Wenn ihr eine Bratwurst machen wollt ohne Schweinefleisch, solltet ihr darauf achten, dass ihr ausreichend Fett in die Wurst reinbringt. Das Schweinefleisch ist von seiner Konsistenz her relativ geschmeidig, gibt eigentlich eine schöne Cremigkeit, Geschmeidigkeit, Saftigkeit in eine Bratwurst rein. Lasse ich das weg und nehme zu mageres Rind- oder Kalbfleisch, dann wird die Wurst nachher sehr bröselig, sehr trocken. Deswegen, wir Metzger sprechen von der Klassifizierung oder von der Fleischsortierung R3 oder KA3. Das sind Stücke, die einfach noch ein bisschen Fett dran haben, die nicht zu mager sind. Also wenn ihr zu eurem Metzger geht und nach dem Kalbfleisch oder nach dem Rindfleisch fragt, dann sagt, ihr hättet gern Wurstfleisch in der Sortierung R3 oder KA3, dass es also noch ein bisschen anhaftendes Fett hat. Dann ist es wichtig, das Fleisch vorher anzufrieren. Deswegen seht ihr hier auch noch kein Fleisch, es ist noch im Tiefkühler. Wir haben das Fleisch für die Maschine schön klein geschnitten, haben das jetzt für eine halbe Stunde im Tiefkühler, weil je kälter das Fleisch ist, umso einfacher wird es nachher mit der Maschine das Ganze durchzulassen. Von der Maschine her, wir haben jetzt hier eine Haushaltsmaschine mit Fleischwolfaufsatz, das funktioniert relativ gut. Wichtig ist, das Fleisch darf nicht zu sehnig sein und es muss einfach ganz, ganz kalt sein. Ist das Fleisch zu warm, dann schaffen sich solche Maschinen einfach zu schnell heiß. Die packen das einfach nicht. Aber wenn das Fleisch gut kalt ist, überhaupt kein Problem. Man kann an diese Maschinen auch so einen Füllaufsatz machen, dass man es direkt danach rausfüllen kann nach dem Herstellen des Bräts. Das machen wir jetzt aber mit so einem kleinen Handfüller. Das ist ein bisschen einfacher, ein bisschen bequemer. Und da müssen wir dann zwischendurch auch nicht umbauen. Aber theoretisch geht es auch mit dieser Küchenmaschine. An Zutaten. Wir brauchen Därme. Wenn wir jetzt eine Rindswurst machen, wäre es sehr kontraproduktiv, Schweinedärme zu nehmen. Und deswegen haben wir Schafseitlinge. Das sind diese dünnen, wo auch die Wiener reinkommen. Deswegen sagt man zu den Wiener ja auch Seitenwurst, weil sie im Seitling drin sind. Den muss man schön einweichen. Der darf ruhig eine halbe Stunde im warmen Wasser liegen. Nicht heißes Wasser, sondern warmes Wasser. Nimmt man zu heißes Wasser, kann so ein Darm auch mal Schaden nehmen, kann er brüchig werden. Dann haben wir an Gewürze einmal den weißen Pfeffer, wir haben ein Kreuzkümmel, wir haben einen Koriander gemahlenen, dann haben wir einen schönen Paprika, einen edelsüßen Paprika und dann haben wir hier noch Pasten und zwar einmal haben wir ein püriertes Paprikamark und einmal haben wir Harissa. Das sind beides Dinge, die uns richtig Kraft reingeben. Das ist bei dieser Bratwurst nachher auch merkbar. Also wir haben sehr viel Aroma drin, sehr viel Kraft drin, sehr viel Würze drin. Das darf es aber auch durchaus haben. Dann haben wir hier unseren Knoblauch. Den könnten wir jetzt entweder reinreiben oder wir nehmen Stücke und lassen die dann durch den Wolf durch. Da wird es dann auch verrissen und klein gemacht. Und last but not least haben wir noch unser Kochsalz. Kochsalz oder Pökelsalz? Was haben wir jetzt genommen? Kochsalz? Für was nimmt man Kochsalz? Für was nimmt man Pökelsalz? Ich kläre euch auf. Heikos Fachkunde. Was ist eigentlich der Unterschied zwischen Kochsalz und dem sogenannten Pökelsalz? Ganz einfach. Pökelsalz enthält Natriumnitrit und zwar so circa 0,4 bis 0,5%. Wozu setzt man das ein? Pökelsalz, also Nitrit-Pökelsalz, wird eingesetzt für alle umgerötete Wurstwaren. Also alles, was rosa ist, was Farbe bekommt. Wiener Würstchen, Liona, Bierschinken, Salami, in der Regel gekochte und rohe Schinken. Da ist normalerweise Nitrit-Pökelsalz drin. Kochsalz verändert die Farbe des Produktes nicht. Die hat man zum Beispiel in einer Bratwurst, in einer Weißwurst oder zum Beispiel in einer Rostbratwurst. Was ist der Unterschied? Was bewirkt dieses Nitrit? Es hat drei wichtige Eigenschaften. Das eine, Nitrit verändert den Geschmack. Nitrit verlängert die Haltbarkeit, weil es Nitrit Bakterizid ist. Und die dritte Variante oder die dritte Eigenschaft ist, dass das Nitrit umrötend wirkt. Aus dem Muskelfarbstoff Myoglobin entsteht das sogenannte Nitrosomyoglobin und somit eine Farbe, die ohne Farbstoff erreicht wird, sondern nur durch die Umrötung des Muskelfarbstoffes mit Hilfe des Salzes. Wir haben jetzt das Fleisch einmal mit den Gewürzen gemischt. Wir haben auch den Knoblauch drunter gegeben. Und das Fleisch ist jetzt richtig schön kalt, ist schön mit den Gewürzen vermischt. Warum machen wir das eigentlich? Ich gebe das mal dem Jakob, den habe ich jetzt als Verstärkung dazu genommen, weil bekanntlich schaffen vier Hände besser als zwei. Der Jakob wird das Ganze schon mal durch die Maschine durchlassen. Und in der Zwischenzeit erkläre ich euch, warum wir das vorher würzen. Man könnte ja denken, man macht erst Hackfleisch und danach wird das Hackfleisch dann durch die Maschine oder nach der Maschine dann gewürzt. Wenn ich aber das Hackfleisch nachher würze, dann kann mir passieren, dass ich Gewürznester in meinem Brät drin habe. So habe ich aber die Gefahr nicht, weil das Ganze ja nochmal durch die Scheibe des Wolfes durchgedreht wird und die würde eventuelle Gewürznester einfach zerreißen und würde dann dafür sorgen, dass das Gewürz schön verteilt ist. So, man sieht jetzt hier relativ gut, dass die Gewürzmasse gut vermengt ist, also dass die jetzt schön verteilt ist. Jetzt müssen wir das Ganze natürlich noch durchkneten. Schön verteilen, schön durchmischen, dass wir eine Emulgierung bekommen. Und dann wird das Ganze in ein oder zwei Kugeln geformt und wird in die Füllmaschine so reingeschmissen, dass wir möglichst keine Luftlöcher dazwischen haben. Das entfällt natürlich, wenn wir jetzt eine Maschine haben, wie so eine Küchenmaschine. Da braucht man darauf nicht achten, da wird es einfach von oben reingestopft. Aber bei der Kolbenfüllmaschine, da braucht man natürlich die Luftfreiheit. Das Problem ist, wenn ihr da zu viel Luft beim Einfüllen in diesem Kolben drin habt, dann werdet ihr nachher beim Rausfüllen hier auch im Röhrchen Luft haben und die wird sich dann in das Würstchen hineindrücken und dann habt ihr überall Luftlöcher in der Wurst drin. Es kann auch dazu führen, dass es dann mal pfust und mal so ein bisschen was nach vorne rausschießt und euch der Darm dadurch dann kaputt geht. Deswegen immer gucken, dass ihr möglichst luftfrei die Masse oder das Brät, wie man es nennt, in den Kolben reinbekommt. Jakob, zeig mal, wie man das macht. Schöne Kugel. Oh, wir hatten schon bessere Trefferquoten, aber das ist auch ein kleines Loch hier. So, der nächste. Jawohl, ja. Und ihr seht jetzt, Jakob geht jetzt direkt nochmal rein und macht das glatt innen, dass da keine Luft dazwischen ist. Wunderbar. So eine Maschine gehen so 2-3 Kilo etwa rein. Wir haben jetzt eine Masse von 2 Kilo. Ich glaube, 2 Kilo gehen rein. Und das ist auch die Massen oder die Menge, die wir gemacht haben. Das Rezept findet ihr übrigens in der Videobeschreibung, dass ihr das auf jeden Fall schön nachmachen könnt. So, jetzt kurbelt man das Ganze nach unten. Langsam, dass eventuelle Luft, die von oben kommt, auch schön aus dem Röhrchen entweichen kann. Jetzt kommt gleich der Widerstand. Und jetzt kommt das erste Brät unten raus. Das sieht man jetzt schön am Röhrchen. So, jetzt kommen unsere Därme ins Spiel, die wir in lauwarmem Wasser eingeweicht haben für eine halbe Stunde. Machen wir jetzt nicht zu viel, weil wir wollen noch Spieße machen dann gleich.
1: Ja, klar.
0: So, wenn man ein bisschen Wasser durch den Darm durchlässt, dann lässt sich es nachher auch leichter aufziehen. Und das ist definitiv einfacher, wenn man sowas zu zweit macht. Man kann mit so Maschinen auch mal alleine arbeiten, aber es ist definitiv einfacher zu zweit. So, ich glaube, das reicht schon, ja. So, dann kommt von vorne ein Knoten drauf. Und dann wird das Ganze einfach mit Gefühl rausgefüllt. Und im Gegensatz zur landläufigen Meinung, dass man jetzt nach jeder einzelnen Wurst aufhört und die dann abdreht, drehen wir eine lange Wurst raus und drehen die dann hinterher ab. So, das sieht auch ganz gut aus. Oh! So, dann haben wir das auch gesehen, was passiert, wenn man zu fest füllt. Und jetzt zeigt euch der Jakob noch, wie man das Ganze abbindet. Man drückt praktisch so ein bisschen mit den Fingern rein und dann wird das Ganze einfach nur geschlungen. Und zwar immer jede zweite Wurst, sonst würde man, wenn man an jeder Wurst dreht, würde die erste schon wieder aufgedreht werden. Also so. Man kann es eben wie so eine Merguez abfüllen als kleine Wurst. Man kann sie lang abfüllen, wenn es jetzt einem nicht darum geht, dass man kein Schweinefleisch isst, sondern dass man sagt, okay, man will einfach nur eine Rindswurst machen, dann kann man sowas auch in den Schweinedarm füllen, der dann dicker ist. Und dann kann man auch so eine ganz normale stattliche Bratwurst davon machen. So, jetzt zeigen wir euch noch, wie man daraus Adana-Spieße macht. Dazu brauchen wir ein anderes Röhrchen. Na. Da brauchen wir eine Nummer größer oder zwei Nummern größer. Dann brauchen wir die entsprechenden Spieße. Kann man jetzt auch einen schönen Metallspieß nehmen, wenn man das hat. So. Kann das auch mit der Hand draufstreichen, aber mit der Füllmaschine ist es einfach ein bisschen bequemer. Steckt vorne einfach den Spieß rein. Lässt langsam raus. Und drückt das Ganze ab. Und schon hat man richtig schön Adana-Spieß, relativ schnell gemacht. Da kriegt man relativ viel Menge in kurzer Zeit hin. So, es geht fast von alleine. Wunderbar. Und der nächste. Ich kann euch verraten, es macht auch richtig Spaß. Und wenn man jetzt keinen Spieß zur Hand hat, dann macht man das Ganze, Jakob, geh mal mit der Hand dran. Dann macht man das Ganze einfach so. Bricht das Ganze ab und man hat einen Cevapcici. Also auch so kann man relativ schnell eine relativ große Menge Cevapcici machen. Auch mit den gleichen Gewürzen, auch mit den gleichen Zutaten. Schmeckt super lecker. Das Ganze kommt jetzt in der Regel auf einen Holzkohlegrill. Da kommt der Geschmack einfach nochmal am besten rüber, finde ich. Man kann es natürlich auch in der Pfanne machen. Man kann das Ganze auf einem normalen Grill machen. Auf jeden Fall bleibt da eurer Fantasie, was Beilagen anbelangt, auch. Ja, habt da alle Möglichkeiten. Also ich finde sowas einfach auch schön mit einem Fladenbrot, einfach einen schönen knackigen Salat dazu, ein bisschen Bulgur, habt dann tolles Essen. Und ich hoffe, es hat euch Spaß gemacht, was wir euch gezeigt haben. Und wir sehen uns bald mal wieder hier bei uns oder bei mir in der Fleischwerkstatt. Danke euch.
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0: Hallo und einen schönen guten Abend. Willkommen zum Wetter auf Baden TV. Noch bleibt es diese Woche eher wechselhaft. Hier aus Nordwesteuropa strömen kalte Luftmassen zu uns nach Baden. Aber hier über Südwesteuropa, da liegt der Sommer bereit und der wird uns ab Samstag, Sonntag erreichen. Doch der Reihe nach. Zunächst der Blick auf das Wetter in der kommenden Nacht zum Mittwoch. Der Himmel ist wechselnd, teilweise auch stark bewölkt. Regen fällt aber kaum. Und die Temperaturen gehen bis zum frühen Mittwochmorgen ordentlich nach unten. Sie liegen morgen früh gerade mal bei 9 Grad in Pforzheim und 8 Grad in Freudenstadt. Der Mittwochvormittag bringt dann so einen Mix aus Sonne und Wolken. Es kann dabei einzelne Schauer geben, vielleicht auch mal ein kurzes Gewitter. Es ist eher ziemlich wechselhaft und die Tageshöchsttemperaturen, die erreichen am Mittwochnachmittag nur 15 Grad in Germersheim und maximal 17 Grad in Freiburg. Das ist quasi der Tiefpunkt in dieser Woche von den Temperaturen her. Die Schafskälte, sie schlägt so richtig zu. Und auch der Nachmittag bleibt dann eher wechselhaft, mal Sonne, mal Wolken, immer wieder einzelne Schauer, vor allen Dingen rund um Schwarzwald und Schwäbische Alb auch einzelne kurze Gewitter. Ja, und die Temperaturen, die gehen bis zum Abend auf Werte um 14 Grad in Baden-Baden und 13 Grad in Stuttgart zurück. Der Blick auf die weiteren Aussichten, zunächst noch am Donnerstag wechselhaft, einzelne Regenschauer, maximal 19 Grad. Der Freitag überwiegend stark bewölkt, hier und da kann es noch mal letzte Schauer geben. Und die Tageshöchsttemperaturen, die erreichen am Freitagnachmittag maximal 16 bis 20 Grad. Ja, und dann dreht sich das Ganze zum Samstag hin. Aus Südwesteuropa kommen wärmere Luftmassen herangezogen und wir erreichen entlang des Oberrheins schon wieder bis zu 25 Grad. Und auch der Sonntag bringt viel Sonnenschein und sommerliche Wärme. Das war's vom Wetter. Ich wünsche einen schönen Abend und tschüss, bis zum nächsten Mal.
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0: Liebe Zuschauer, es ist Zeit für eine neue Ausgabe Talk im Schlachthof hier im Programm von Baden TV. Toll, dass Sie zuschauen bei unserer Sendung, in der wir spannende Menschen, die bei uns in der Region wirken, vorstellen, mit Ihnen sprechen wollen. Heute mit Sibylle Beck, die zu mir gekommen ist. Schönen guten Morgen. Vorsitzende und Gründerin der Kinder- und Jugendarche hier bei uns in der Region und die leitende Pastorin von ICF. Zwei Themenkomplexe, über die wir sprechen wollen. Mhm. Zunächst mal, ich nähere mich immer über den Menschen der jeweiligen Funktion. Eigentlich sind Sie Lehrerin.
1: Genau, das ist mein ursprünglicher Beruf. Ich habe Grund- und Hauptschullehramt studiert in Heidelberg. Mhm. Und habe das auch 13 Jahre mit ganzer Leidenschaft gemacht, muss ich sagen.
0: Mit ganzer Leidenschaft, aber irgendwann keine Lust mehr gehabt?
1: Nein, dann war es tatsächlich so, dass durch die Doppelfunktion dann, dass ich schon mit meinem Mann zusammen auch die Kirche aufgebaut habe, das ICF Karlsruhe, habe ich einfach gemerkt, es wurde zu viel. Ich hatte dann auch etwas reduziert schon. Und irgendwann musste ich mich schweren Herzens dann tatsächlich entscheiden, ja, was möchte ich nun hauptsächlich machen. Und für mich war dann klar, die Kirche aufzubauen, das war okay, dann mein Hauptfokus.
0: Ja, mhm. Und Sie haben sich quasi dann gegen die sichere Bank entschieden, kann man glaube ich sagen, weil als Lehrer im vermutlich Beamtenverhältnis,
1: genau,
0: da wird sich, manche würde sich nicht so entscheiden vermutlich, oder?
1: Nein, das war auch gar nicht so einfach. Ich habe tatsächlich dann dort angerufen im Amt und habe gesagt, ich würde gern meinen Beamtenstatus kündigen. Ja. Dann haben die mir gesagt, oh, möchten Sie nicht in die Kur gehen? Das macht man doch nicht. Und dann musste ich tatsächlich sagen, doch, ich habe mir das gut überlegt, wobei mein Rektor damals hat auch schon gesagt, Sibylle, du weißt nicht, ob das gut geht, lass doch das erstmal. Und ich war dann erstmal eine Zeit lang auch beurlaubt, aber irgendwann war es dann so, dass ich mich entschieden habe und dann einfach gesagt habe, gut, ich kündige den Beamtenstatus, was schon auch, also das hat schon auch etwas mit mir gemacht, so das ganz Sichere und nicht ganz zu wissen, okay, wie wird das alles gut gehen, aber es ist Gott sei Dank bisher gut gegangen.
0: Sie haben es nicht bereut?
1: Nein, habe ich nicht. Obwohl ich meine Schüler etwas vermisse, muss ich schon sagen. Und ich freue mich aber über Facebook, schreiben die mich ab und zu mal wieder an oder ich sehe sie irgendwo und dann outen sie sich, dass sie meine Schüler waren. Mhm. Heute natürlich erwachsene Männer und Frauen, aber das ist immer schön, die auch zu sehen.
0: Mhm. Gibt es Parallelen zwischen der Entscheidung, Lehrerin zu werden, der Entscheidung, dann irgendwann gemeinsam mit Ihrem Mann die Freikirche aufzubauen? Ich habe mir im Vorfeld überlegt, welche Parallelen gibt es? Die Zusammenarbeit mit Menschen, mit jungen Menschen? Wo, ja, ist da der gemeinsame?
1: Das war schon, aber ich habe schon immer ehrenamtlich war ich tätig. Mhm. Also in der Kinder- und Jugendarbeit, wir haben viel Musikarbeit gemacht, wir haben Gottesdienste gestaltet, wir haben Freizeiten für ganz Baden veranstaltet. Und dadurch ist das eigentlich auch entstanden und da war schon immer eine Nähe da. Ich habe schon immer das parallel einfach gemacht und von daher war dann die Entscheidung tatsächlich, das eine jetzt zugunsten vom anderen dann auch zu lassen.
0: Waren die Ursprünge in der, ich nenne es mal, konventionellen Kirche?
1: Ja, wir waren in der evangelischen Landeskirche tatsächlich. Mein Mann war im CVDM auch angestellt und wir haben dort viel gemacht tatsächlich.
0: Mhm. Hauptsächlich mit Kindern, mit Jugendlichen?
1: Kinder und Jugendlichen, aber wir haben dortmals schon auch Gottesdienste veranstaltet, in anderer Form haben wir es genannt, ganz auf dem Land. Und haben aber auch festgestellt, dass heutzutage die Menschen gar nicht mehr so unbedingt in die Kirche gehen wollen. Mhm. Also die haben nichts von erwartet von der Kirche, aber ganz viele, mit denen wir gesprochen haben, auch meine Kolleginnen, meine Kollegen damals auch in der Schule, haben gesagt, sie sind jetzt nicht gottlose Menschen, aber von Kirche haben sie einfach nichts erwartet. Mhm. Und das hat mein Mann und mich tatsächlich sehr, sehr beschäftigt.
0: Okay.
1: Und das war auch mit ein Auslöser, wo wir dann gesagt haben, das kann doch nicht sein. Wir haben die beste Botschaft eigentlich der Welt. Niemand will sie hören. Wir müssen etwas tun. Dortmals haben wir angefangen, Gottesdienste dann einfach in den Festhallen zu machen, haben dann festgestellt, okay, das kommt besser bei den Leuten an, die kommen eher dorthin als in die Kirche. Und so hat es eigentlich angefangen mit der Kirche, sagen wir mal. Mhm.
0: Und wann war der Schritt zu sagen, es reicht uns jetzt nicht mehr zu sagen, wir machen jetzt innerhalb der evangelischen Landeskirche, machen es ein bisschen anders, sondern wir machen was Eigenes?
1: Ja, genau. Wir hatten einige Gespräche mit der Landeskirche, auch mit der Leitung. Und Die waren schon so, dass man versucht hat, kann das irgendwie zusammen auch gehen. Also das war eigentlich unser Wunsch. Wir wollten gar nicht Freikirche auch sein. Und dann war das aber strukturell gar nicht so ganz einfach. Und einer der Leiter hat zu uns mal gesagt, sie sind einfach ihrer Zeit voraus. Wir können ihnen keine Struktur anbieten, dass sie so ein Format innerhalb der Landeskirche machen. Mhm. Und das war dann der Beweggrund, wo wir auch gesagt haben, okay, dann gründen wir einen Verein und machen das quasi außerhalb der Kirche. Sind aber wieder, und da freue ich mich sehr drauf, in guten Kontakt mit der Landeskirche, machen da viel auch zusammen und das ist sehr schön.

0: einfach auch Gottesdienste zu machen, um uns herum versammelt, haben dann, wie gesagt, einen Verein gegründet und haben ganz klein wirklich angefangen, mit 7 Leuten den Verein gegründet. Dann haben wir in unserem Wohnzimmer alles umgeräumt, sodass wir freitagabends haben wir Gottesdienste da gefeiert. Einfach mit Musik. Wir haben, mein Mann oder ich haben gepredigt, also ganz, ganz klein im Kreis. Und irgendwann ist es gewachsen. Unsere Sofas und Stühle haben nicht mehr gereicht. Dann haben wir Gebäude eins nach dem anderen umgebaut, angemietet. Mhm. Und immer größere, und irgendwann dachte ich, ich möchte nicht mehr umbauen, reicht das nicht. Und, aber die Gemeinde ist immer mehr gewachsen, und bis wir dann letztendlich auch in Karlsruhe gelandet sind, ja, dort wo wir jetzt sind, und haben ein schönes Gebäude vor einigen Jahren dann umbauen können.
1: Mhm. Jetzt haben wir über Ihren Weg gesprochen, wir haben ICF jetzt schon ein paar Mal auch erwähnt, aber würden Sie einfach mal sagen, was steckt hinter ICF für die Zuschauer, die Freikirche nicht kennen, noch nicht wahrgenommen haben, was schwierig ist bei uns in der Region, weil sie durchaus auch medial stark nach außen wirken.
0: Ja.
1: Aber was ist ICF?
0: ICF also heißt International Christian Fellowship. Das heißt, wir sind einfach eine Freikirche, eine evangelische, christliche Freikirche, so würde ich es mal betiteln, die moderne Gottesdienste macht. Also in der Landeskirche kennt man ja das eher so, dass man mit Orgel und Posaunenchor, Kirchenchor Gottesdienste feiert. Und wir sind jetzt von der Form her einfach so, dass wir eine moderne Musik haben, eine Band, Multimedia, die Predigten sicher etwas aufwendiger, auch multimedial gestalten. Von der Sprache her vielleicht auch nicht so liturgisch sind. Von den Inhalten würde ich sagen, sind wir gleich. Okay. Also da hat sich nichts verändert, möchten wir auch nicht. Aber wir versuchen es zeitnah am Puls der Zeit eher rüberzubringen. Also das ist zumindest unser Ansatz,
1: ja,
0: unser
1: Anliegen. Ist das eine Verpackungsfrage?
0: Ja, würde ich schon sagen. Also ob die Leute auch was erwarten, also sicher, wir stehen auch nicht mit Talar und also so ganz liturgisch da, sondern es ist ja auch ein Riesenteam am Start. Also wenn ich so die landeskirchlichen Pfarrer auch sehe, da gibt es noch den Organisten und den Küster, und die müssen zu dritt das jeden Sonntag schmeißen. Wir haben ein Riesenteam von 30 Leuten jeden Sonntag am Start, und da ist schon auch mehr Manpower auch da, denke ich, dass man überhaupt sowas auch gestalten kann, würde ich mal sagen.
1: Wie sieht so ein Sonntag bei Ihnen aus? Klassischerweise, je nachdem wann der Gottesdienst in der evangelischen Kirche beispielsweise beginnt, 10 Minuten vorher läuten die Glocken, dann geht's los irgendwann. Wie läuft es bei Ihnen ab?
0: Genau, bei uns läuft es so, dass wir viele Meetings vorher haben, schon bevor der Gottesdienst losgeht, dass so ein ganzer Programmablauf startet. Donnerstagnachmittag ist unser letztes Meeting, wo wir nochmal alles durchgehen, die Predigt, die Übergänge, Ablauf. Und dann trifft sich Sonntagmorgens um 7 Uhr die Band. 7.45 Uhr kommen die anderen, alle Techniker sind um 7 Uhr schon am Start, Kamera, Video, und dann haben wir Proben, die gehen dann von 7.45 Uhr bis um 9
1: Uhr. Okay.
0: Und dann gibt es aber noch ein Frühstück, eine Mitarbeiterin mit ihrem Team macht immer auch noch Frühstück für alle, dann frühstücken wir zusammen, immer der gerade Zeit hat. Und nach den Proben, ja, dann machen wir uns ready dann quasi für einen Gottesdienst. Mhm. Dann haben wir 2 Vormittagsgottesdienste, einen Abendgottesdienst.
1: Okay.
0: Und dazwischen ist immer kurz noch Pause, nach Hause zu gehen, sich vielleicht nochmal auf dem Sofa zu legen und nochmal auszuruhen.
1: Und das Ganze im ein bisschen industriellen Charme, also es ist eben keine Kirche, in der Sie...
0: Genau, wir sind in einer umgebauten Halle, die tatsächlich industriemäßig noch aussieht. Wir hatten ganz lange Kinositze, das war so ein bisschen was uns auch ausgemacht hat. Wir hatten am Anfang ja gar kein Geld, irgendwas, auch Stühle und Mobiliar zu kaufen. Wir haben hier vom, ich glaube es war City Kino, waren wir in der letzten Vorstellung und haben die Sitze rausgeschraubt, die konnte man damals mitnehmen, waren mit einem LKW da und haben die dort eingeladen und hier bei uns dann aufgebaut, und das war sozusagen unser Mobiliar. Wir haben eine Bühne, wir haben eine Leinwand, wir haben eine Band am Start, also so muss man sich es vielleicht vorstellen.
1: Wie viele Menschen kommen dann zu Ihnen an so einem Sonntag?
0: Ja, das ist die Frage vor Corona, nach Corona. Da hat sich jetzt auch manches geändert. Also vor Corona hatten wir so 1500 Leute.

0: Leute, die am Sonntag da waren. Jetzt sind es präsentmäßig, würde ich mal sagen, vielleicht so 600 oder 700, die am Wochenende da sind. Aber was wir natürlich, wo wir sehr gewachsen sind, ist online. Also unser Online-Angebot hat sich bestimmt verdreifacht. Baden TV, was wir da an den Gottesdiensten haben, das, da wissen wir die Zahlen nicht so, wie viele Leute da schauen, aber wir merken, die über 40-Jährigen, glaube ich, schauen eher Fernsehen als jetzt auf YouTube. Das können wir auf jeden Fall so sagen, was wir hören.
1: Diese Streaming-Erfahrung, war das neu für Sie oder haben Sie es vorher auch schon gemacht vor Corona? Viele haben ja die Möglichkeit erst kennengelernt durch die Pandemie.
0: Genau, also durch das, dass wir immer Kameras schon hatten, wo wir intern auf die Leinwände übertragen haben und in unsere Standorte, waren wir das schon gewohnt und hatten die Technik. Das hat uns extrem geholfen jetzt über die Corona-Zeit tatsächlich hinweg, weil wir dann gemerkt haben, okay, wir haben das Equipment, was andere Kirchen tatsächlich oft nicht hatten. Aber was für uns natürlich spannend war, durch Corona war eine Zeit lang auch ohne Publikum und nur in die Kamera zu predigen, war für uns schon auch etwas echt Neues. Also Predigen ist ja auch Kommunikation mit den Leuten. Und wenn man niemanden sieht, der auch reagiert, also das war schon manchmal auch etwas komisch, sagen wir mal so.
1: Events, bei denen, glaube ich, viele Menschen Sie wahrgenommen haben in der Region, gab es in den letzten Jahren immer rund um Weihnachten. Große Shows, zum Teil in einem großen Kino hier bei uns. Mittlerweile ist es eine Messehalle. Vor den Toren von Karlsruhe. Wie kam es zu der Idee?
0: Ja, wir hatten, der Anfang war, dass wir mal einen Gottesdienst im Kino einfach machen wollten. Damals war James Bond, war so die Eröffnung von dem neuen Film. Und wir hatten gesagt, wir machen mal einen Gottesdienst im Kino. So hat es eigentlich gestartet, haben dort begonnen und dann haben wir gemerkt, wow, die Leute sind so, wollten da unbedingt teilnehmen. Wir mussten damals schon 600 Leute nach Hause schicken. Die waren absolut verärgert, dass sie jetzt nicht da reinkamen. Und dann hat sich mit einem Team um Michael Hoffmann herum wirklich etwas formiert, worüber wir auch also erstmal überrascht waren, was für ein Ansturm da ist. Mittlerweile ist es ein ökumenisches Projekt geworden, macht da gar nicht mehr nur Karlsruhe, sondern es wurde ein Verein gegründet, dann auch der Weihnachten neu erleben heißt. Und wir haben zum Teil dann 20 Shows in den Kinos gespielt. Und irgendwann haben wir gesagt, also 20 Mal am Wochenende, das können wir den Leuten gar nicht mehr zumuten. Aber die haben dann am Schluss geweint, die letzte Show ist das jetzt und jetzt müssen wir aufhören. Und da haben wir gesagt, wir müssen uns Räume suchen, wo jetzt mehr Leute reinpassen, dass für die Mitarbeiter das nicht too much ist. Und so kam es dann in die Messehalle. Und es ist ein wunderbares Projekt, wo ich sagen würde, wo Weihnachten wieder zum Thema gemacht wird. Und unsere Message ist nicht Xmas, sondern Christmas. Und was die Weihnachtsbotschaft wirklich ist, dass es nicht um den Coca-Cola-Mann geht, sondern um Jesus, der einfach auch geboren ist. Und diese Weihnachtsgeschichte wird sehr kreativ mit unglaublich tollen Menschen, die sich da einbringen, entwickelt. Und das sind auch nicht nur Leute, die zur Kirche gehen, würde ich mal sagen, aber die sich mit für dieses Projekt engagieren, sagen, ich bringe da meine Gaben ein. Und jetzt mittlerweile sind da 2000 Leute am Start für so ein Musical-Christmas-Event.
1: Und was am Ende dabei rumkommt für den guten Zweck, das, jetzt schlagen wir die Brücke zu einer anderen Tätigkeit. Sie sind Vorsitzende und Gründerin der Kinder- und Jugendarche hier bei uns in der Region. Was hat es damit auf sich?
0: Genau, das ist eine Arbeit, die tatsächlich daraus entstanden ist, dass wir die Räume von ICF umgebaut haben. Und als wir auf diesem Areal eben umgebaut haben, wo wir da sind, in der Nähe von der Metro, waren während den Umbauarbeiten, kamen immer wieder Kinder aufs Gelände. Und die waren den ganzen Tag bei uns, haben da mitgegessen, mitgeholfen. Und manchmal habe ich abends um 10 gesagt, wo wohnt ihr eigentlich? Wo sind eure Eltern? Und so hat es begonnen. Wir haben uns auf die Suche gemacht nach den Eltern. Ich habe da festgestellt, dass die damals in den Volkswohnungen da bei uns um die Ecke gewohnt haben und wirklich schwierige Familienverhältnisse waren. Und dann kamen die tagsüber an mein Büro. Ich hatte das Büro noch auch bei uns im Gebäude und haben unten immer wieder gerufen, Sibylle, kann ich hochkommen und spielen? Dann hatte ich gesagt, ja, okay, ihr könnt schon hochkommen. Ich habe aber keine Spielsachen da für euch. Und so hat es begonnen, dass ich gesagt habe, ich muss irgendwie was finden für die Kinder. Damals hatte ich dann schon meinen Beruf als Lehrerin aufgegeben. Und irgendwie lagen mir die Kinder halt doch so am Herzen. Und ich dachte, ich habe das studiert, ich weiß, wie es den Kindern geht. Und ich möchte da nicht untätig zuschauen. Und dann haben wir gesucht, was für ein Format gibt es. Ich habe mich mit der Arche Berlin in Verbindung gesetzt. Da gibt es auch eine Arche. Wir sind aber eine unabhängige Arche. Aber das Konzept hat mir sehr gut gefallen. Und dann haben wir gesagt, so etwas machen wir auch. Und haben mit zwei Tagen am Nachmittag begonnen, da die Kinder einfach von der Schule abzuholen. Wir haben ihnen Mittagessen gegeben, kostenlos. Wir haben die Hausaufgaben mit ihnen gemacht. Das war mir natürlich als Lehrerin auch sehr wichtig, weil ich wusste, wenn die nicht die Hausaufgaben haben, gehen die auch schlecht, nicht so gerne in die Schule, weil die Lehrerin wird wieder schimpfen, weil sie die Hausaufgaben nicht haben. Aber mir wurde auch klar, wenn man dann mal hinter die Kulissen schaut, dass die Kinder zum Teil in schimmligen Wohnungen gewohnt haben, die Väter entweder Alkoholiker waren, drogensüchtig, die Mütter. Das hat mich auch erstaunt. In zwei Familien sind die Mütter davon gelaufen, haben die Kinder mit den Vätern alleine gelassen. Die haben sich nur wirklich bedingt um die Kinder kümmern können. Und die haben wir dann einfach zu uns genommen und die haben sich so wohl gefühlt. Und so ist diese Arbeit dann gewachsen. Wir haben Kontakt, da ich Lehrerin bin, auch zu den Schulen aufgenommen und haben die Arbeit vorgestellt. Und mittlerweile haben wir so eine gute Kooperation einfach zu den Schulen, dass die immer wieder fragen, könnt ihr nicht noch mehr Kinder aufnehmen und für die da sein, wo wir auch nur einen bedingten Rahmen haben.
1: Das heißt, es ist ein fester Stamm von Kindern, die ganz regelmäßig kommen oder ist es eine lose Anlaufstelle oder wie?
0: Nee, es sind tatsächlich, sind dann auch mit den Eltern im Gespräch, die müssen die Kinder auch anmelden. Wir möchten auch Kontakt mit den Kindern haben, mit den Eltern. Ja. Wir haben keine offene Einrichtung, weil wir gesagt haben, die Kinder sind zu klein dafür. Wir haben so die 8- bis 12-Jährigen, mit denen haben wir angefangen. Mhm. Zum Teil sind sie schon auch ein bisschen jünger noch, so Erstklässler auch, die da dabei sind. Aber ja, wir haben einen festen Stamm hier in Karlsruhe im Moment von 25 Kindern, viele, viele Migrantenkindern, 80% sind Migrantenkinder, die es schwierig haben, auch hier bei uns. Ja.
1: Wie hat die Pandemie die Arbeit beeinflusst?
0: Ja, das hat die Mitarbeiter echt auch an den Rand gebracht, weil die Schulen haben die Kinder in Schichten gehabt. Mal waren es wöchentlich. Die eine Schule hat es wöchentlich gemacht, die anderen hat innerhalb der Woche gewechselt. Also unsere Mitarbeiter, die haben wirklich alles gegeben, um die Kinder möglichst aufzufangen. Es durften aber zeitweise nicht alle da sein. Also wir mussten auch reduzieren. Dann haben wir eben geschaut, welche sind die allerbedürftigsten, wo wirklich niemand zu Hause ist, wo die Kinder echt alleine da zu Hause gewesen wären und konnten die dann erstmal nehmen und haben unser Möglichstes getan. Die Essensräume wurden gestreckt, die Hausaufgabenzimmer nochmal verteilt. Ja. Mit Maske den ganzen Tag unterwegs zu sein, das war auch, also ist heute noch echt für die Kinder echt eine Belastung, schwierig.
1: Und wie haben die Kinder das verkraftet? Wie ist da Ihre Wahrnehmung? Kinder, die ohnehin in schwierigen Verhältnissen leben, die nicht aufgefangen werden, kamen die problemlos durch oder fürchten Sie, dass Langzeitwirkungen letztlich bleiben können?
0: Ja, da werden Langzeitwirkungen bleiben. Also eine Mitarbeiterin hat mir noch mal gesagt, durch das, dass die Kinder, die es eh schon eher abgehängt haben in der Schule, jetzt noch mehr abgehängt haben, die können das gar nicht aufholen. Und ich weiß vom Schulalltag, irgendwann sind die Kinder zu alt. Man kann nicht sagen, ihr wiederholt nochmal ein Jahr, nochmal ein Jahr, sondern dann werden die mitgezogen und die Lehrer müssen dann irgendwie schauen, wie sie auch mit den Kindern da klarkommen, wie sie die irgendwie mitziehen, und wir versuchen von der Arche das Möglichste aufzufangen, auch schulisch, aber da werden Defizite da sein.
1: Zum Ende unserer Sendung würde ich gerne noch mal den Bogen zurückschlagen zur ICF, weil eine Frage interessiert mich sehr. Sie haben gesagt, Sie wollten raus aus der Kirche, aus dem Gebäude, aus dem Raum der Kirche, sind in Industriescham, Sie haben eine Band dabei, haben Sie erzählt, das kommt ganz offenkundig an, viele Menschen kommen zu Ihnen. Was mich beschäftigt hat, aber die Kirche als Ort ist doch was sehr Gewaltiges. Wir haben diesen Hall in einer Kirche, wir haben die prunkvollen Fenster. Auch der Orgelklang in der Kirche ist was Besonderes. Ist das alles Auslaufmodell? Glauben Sie, dass junge Menschen, dass die Menschen, die Sie ansprechen, ist es gar nichts für die? Ist dieser Reiz da gar nicht vorhanden?
0: Also es gibt schon welche, die diese Form mögen. Aber mein Mann und ich, wir haben das 6 Jahre lang versucht, tatsächlich innerhalb der Kirche. Und irgendwann war es aber auch so, dass wir gemerkt haben, es gibt einen Stamm von Leuten, die genau diese Form ja auch gefällt. Und wir hatten dann gemerkt, es ist gut, dass es diese Form von Kirche auch gibt, aber es braucht eben auch was anderes. Und ich glaube schon, dass tendenziell jüngere Menschen eher im Mainstream, würde ich mal sagen, zu einer Freikirche tendieren als jetzt in der traditionellen Form. Ich persönlich würde mir aber wünschen, dass alle Kirchen voll sind und nicht nur eine, und weil die Landeskirche hat viel mehr Chancen nochmal durch Kindersegnung, Hochzeiten, also wo Leute ja noch in der Kirche sind, Leute zu erreichen, wo wir uns erstmal auch ein Standing haben erarbeiten müssen. So würde ich es mal sagen.
1: Sibylle Beck, ich danke Ihnen ganz herzlich für das Gespräch heute.
0: Danke.
1: Und Ihnen, liebe Zuschauer, vielen Dank fürs Zuschauen. Das war Talk im Schlachthof hier bei Baden TV. Eine gute Zeit und gern bis zum nächsten Mal. Tschüss.

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1: Laue Sommernächte lassen sich nicht nur bei Cocktails und Musik genießen, sondern auch mit festem Schuhwerk an den Füßen und mit Taschenlampe ausgestattet. Denn bei Dämmerung und Dunkelheit sind im Stadtwald in Baden-Baden in den Sommernächten besonders viele Leuchtkäfer unterwegs. Bei einer Führung mit einem Waldpädagogen können Sie die Glühwürmchen einmal in ihrem natürlichen Habitat erleben. Die Veranstaltung findet nur bei trockenem Wetter statt. Deutschland gegen Elfenbeinküste heißt es am Samstagnachmittag, 20. Juni 2026. Wer das Spiel aus dem Toronto Stadion live hier in der Region verfolgen möchte, hat ab 16 Uhr im Ensown Park in Pforzheim die Möglichkeit, die deutsche Mannschaft gemeinsam mit anderen Fans leckerem Essen und den üblichen Biergartendrinks anzufeuern. Am 21. Juni ist offizieller Sommeranfang. In Gaggenau wird er in diesem Jahr französisch gefeiert. Denn Fête de la Musique verwandelt die Innenstadt in eine Bühne für Live-Musik und Austausch. In Gaggenau wird Fête de la Musique damit schon zum dritten Mal gefeiert. Dadurch soll Sichtbarkeit für die lokale Musikszene geschaffen, Kultur genossen und Menschen zusammengebracht werden.

0: Der Europapark. Er ist nicht nur der größte seiner Art in Deutschland, sondern auch einer der beliebtesten Freizeitparks weltweit. Doch das war nicht immer so. 50 Jahre Geschichte stecken hier drin. Jedes Fahrgeschäft, jede Show und jedes Hotel kann davon erzählen. Zum großen Jubiläum dieses Jahr wollen wir tief in diese besondere Erfolgsgeschichte eintauchen. Martina Stoymenow arbeitet dort, wo Besucherinnen und Besucher des Europaparks nicht hinschauen. Es ist ein Blick in den Maschinenraum, das neue Logistikzentrum im Europapark. Wenn dieses Lager zum Stillstand kommt, dann steht das ganze Ressort. 60 bis 90 Lkw kommen hier am frühen Morgen an. Mitarbeiter verteilen Waren überall dorthin, wo sie gebraucht werden. Pommes an die Imbiss- und Plüschtiere an die Souvenirstände. Badetücher in die Wasserwelt Rolantica, Bettlaken in die Hotels und in die Westernstadt Silver Lake City. Die meisten Waren gehen nach der Anlieferung direkt durch. 25.000 bis 30.000 Artikel werden gelagert. Da den Überblick behalten, dafür braucht es System.
1: In einem Lager darf nichts zufällig irgendwo rumstehen. Der Platz, den wir physisch mit einem Produkt belegen, gibt es auch immer im System. Und wenn ich irgendwo was abstelle, muss ich eine Buchung durchführen, damit ich eben mit dem Gerät blind ins Lager laufen kann und der sagt mir, ah, Palettenregal 7, Reihe 3, Platz 1, Ebene 1. Das ist dann einfach fix. Und wenn das durcheinander steht und man etwas nicht mehr findet, dann brauche ich viel mehr Personal, es ist viel mehr aufwendig, es kostet Nerven, etwas zu suchen. Wir stressen andere Menschen mit. Je ordentlicher wir arbeiten, desto ordentlicher kann der nächste Bereich auch seine Arbeit machen.
0: Gearbeitet wird an 7 Tagen in der Woche. Und zwar so, dass man draußen möglichst wenig davon bemerkt und dass eben nirgends etwas ausgeht. Und was sind die am häufigsten nachgefragten Artikel?
1: Pommes, Toilettenpapier, Getränke vor allem, Coca-Cola sind Produkte, die sind extrem wichtig. Und Pizzateig, der Belag für die Pizza, Käse, Salami. Es gibt viele, viele Produkte im Europapark, die uns im Tagesgeschäft gar nicht so wichtig vorkommen. Aber ohne diese Produkte kann das Outlet gar nicht produzieren und gar nicht verkaufen.
0: Der Logistikbereich sorgt für Nachschub, damit der Betrieb laufen kann in Deutschlands größtem Freizeitpark, der längst mehr ist als das. Er ist Hotelstandort, er ist Genusshochburg von rustikal bis Fine Dining. Er ist Event-Location, die Promis anzieht. Er ist Erlebnisressort, in dem Momente und Erinnerungen entstehen, die weit über einen Parkbesuch hinausgehen. All das zu einem großen Ganzen zu verbinden, das treibt die Inhaberfamilie Mack an.
2: Mittlerweile sind wir das größte Hotelressort in Deutschland, der umsatzstärkste Gastronomiebetrieb in Deutschland an einem Ort. Und das zeigt schon, dass der Freizeitpark unheimlich gut auch als Ressort funktioniert. Wir wollen ja, dass die Gäste eintauchen in eine ganz andere Welt, wenn sie aus dem Europapark kommen. Es soll das Erlebnis ja bestenfalls weitergehen.
0: Unter anderem dafür steht Thomas Mack. Er verantwortet den gesamten operativen Bereich des Europaparks. Seine besondere Leidenschaft gilt der Hotellerie und Gastronomie. Er ist Impulsgeber und Vordenker der Branche und verwirklicht hier in Rust, was in den 1990er Jahren nur eine Idee war. Der Europapark war damals so weit gewachsen, dass Besuchern ein Tag oft nicht mehr ausreichte, um alle Attraktionen erleben zu können. Den Schritt, ein eigenes Hotel neben einem Freizeitpark zu eröffnen, war zuvor noch niemand gegangen. Die Entscheidung für das El Andalus war mutig und sie fiel mit einer großen Portion Ungewissheit.
2: Da war ich 14 Jahre alt und habe dann mit der ganzen Familie in der Lobby gestanden und wir haben dann wirklich die ersten Gäste per Handschlag begrüßt, kann ich mich noch ganz genau daran erinnern. Ich weiß sogar noch eine nette Geschichte, eigentlich hatte das El Andalus einen Stock mehr gehabt und der Großvater war dem Ganzen nicht so ganz geheuer und hat dann nachts mit seiner Rasierklinge damals im Plan einen Stock rausgeschnitten. Dann wurde das Hotel tatsächlich kleiner gebaut, mit einem Stock weniger. Wir mussten aber dann gleich im Jahr drauf erweitern, weil der Erfolg so groß war.
0: Mittlerweile ist die Hotellandschaft im Europapark immer weiter gewachsen. Michaela Doll-Lemmer hat diese Entwicklung von Anfang an begleitet. Heute ist sie Direktorin einer Hotellandschaft, die aus 7 Hotels besteht. Ganz unterschiedlich ausgeprägt und dennoch ist eine durchgehende Handschrift zu erkennen. Neben dem ersten Hotel El Andalus mit seinem Mittelmeer-Flair geht es im Castillo Alcazar ins Mittelalter. Das Colosseo? Eine Hommage an italienische Lebensfreude. Santa Isabel bietet klösterliche Ruhe für alle, die nach einem erlebnisreichen Tag die Stille suchen. Bell Rock erzählt von Aufbruch und Fernweh. Das derzeit neueste Hotel heißt Kronasar und entführt seine Gäste in die nordische Welt, voller Geschichten und Naturmythen, unweit der Wasserwelt Rulantica. Mit dieser thematischen Breite hat sich der Europapark ganz neue Zielgruppen erschlossen.
1: Das geht weit über die Freizeitpark-Fans hinaus, obwohl die natürlich eine wichtige Kerngruppe für uns sind, das ist ganz klar. Aber wir sind mittlerweile ein Unternehmen, ein Freizeitpark, eine Destination, die für alle was bietet. Also natürlich ist unser Kernmarkt schon die Familie. Aber wir haben natürlich auch Tagungen, wir haben Gäste, die nur wegen der Kulinarik kommen oder auch Wellness im Winter hier machen möchten. Ich glaube, wir bieten mittlerweile für alle. Senioren, Kleinkinder, Groß, Klein, alle finden hier was. Da gibt es für jeden Geschmack was dabei.
0: Auch Geschäftsreisende haben mit dem Europapark eine Destination gefunden, die ihre Bedürfnisse bedient. Confortainment ist das Stichwort. Tagungen mit dem gewissen Erlebnisfaktor gehören hier ebenfalls zum Portfolio, wie kulinarische Genüsse der Extraklasse. Das Reich von Peterhagen-Wiest ist der Leuchtturm am Hotel Bell Rock. 2012 kam der Spitzenkoch in den Europapark. Dass sich das Erlebnisressort in kürzester Zeit zur Gourmet-Hochburg entwickeln würde, das hatte er zu Beginn selbst nicht geglaubt.
3: Wir haben uns jetzt nicht so hohe Ziele gesteckt, weil wir auch uns nicht sicher waren, wie das denn angenommen wird, ne? Also auch von Testern. Und dass es dann so schnell ja wirklich erfolgreich war, das war gar nicht im Plan. Es hat uns dann selber ein bisschen überrascht. Wir wussten schon und wir hatten den Anspruch, wirklich gute Arbeit zu leisten und auf dem besten Niveau zu arbeiten. Und dass es dann so schnell auch anerkannt wurde, das war natürlich toll. Ja, und das hatte schon Selbstvertrauen und Bestätigung gebracht.
0: Nach nur einem Jahr gab es den ersten der begehrten Michelin-Sterne. Ein weiteres Jahr später kam Stern Nummer 2. Beide funkeln bis heute über dem Europapark. Wiest setzt auf Produkte höchster Qualität und, wo immer es geht, auf Regionalität. In einem eigenen Garten wird ein Teil der Rohstoffe selbst angebaut. Die beiden Michelin-Sterne des Amolite sind bei Nacht auch hier zu sehen. Abenteuer unterm Sternenzelt in der Silver Lake City. Die Westernstadt begann vor über 20 Jahren, als Betreiberfamilie Mack ein paar Tippis von einer Weltausstellung mitbrachte. Das Übernachtungsangebot etwas abseits der bisher 6 Hotels wuchs dann immer weiter. Planwagen, Blockhütten und seit diesem Jahr Western Houses für Familien.
1: Es hat so einen Hauch von Abenteuer. Es ist natürlich schon ein bisschen, manchmal auch ein bisschen bodenständiger. Man muss gerade, wenn man in der Zelte übernachtet oder in der Planwagen, hat man natürlich keine eigene Nasszelle. Das heißt, man muss halt mit dem Wäschebeutel morgens raus ins Kalte oder ins Warme, was halt gerade für Wetter ist, und zu der Waschanlage gehen, zu den Waschhäusern gehen, Sanitäranlage. Das macht es natürlich schon ein bisschen rustikaler, aber gerade für Kinder ist das natürlich auch super spannend und toll und witzig.
0: Wer etwas mehr Komfort will, wird ab kommendem Jahr auch in Silver Lake City fündig. Dann eröffnet das neue Riverside Western Lodge Hotel mit Diner Station und Bar. Auch das kulinarische Angebot im Europapark ist breit. Vom deftigen Western-Buffet zurück zu Peterhagen-Wiest, der neben seinem 2-Sterne-Restaurant auch eine ganz besondere kulinarische Attraktion verantwortet. Adrenaline, eine Genussreise, bei der die Gäste in ihren Sesseln dahinschweben. Eine packende, emotionale Geschichte trifft hier auf Fine Dining. Die Idee dahinter? Mehr als nur Geschmacks- und Geruchssinn ansprechen, so geht Kulinarik im Europapark.
3: Jeder kennt es, wenn er im Urlaub ist und sich einen guten Wein aufmacht und der Wein schmeckt großartig und bringt ihn mit nach Hause. Probier es und auf einmal schmeckt es nicht mehr. Und das war so ein bisschen die Idee, wie schafft man das, dass man sich eben an einen Ort begeben kann oder entfliehen kann, um dann dieses tolle Erlebnis zu haben, wie am Strand und so weiter. Und das ist ja auch, was wir da machen, dass man dann am Meer ist, in dem Fall ein bisschen so thailändisch angehaucht, Ocean, und dann bekommt man einen tollen Fisch, Meeresfrüchte, irgendwas in die Richtung und kann es einfach in der Atmosphäre genießen und das Ganze halt eben als Reise, dass man eben verschiedenste Stationen erleben kann an einem Abend.
0: Es sind immer neue Ideen, die das Gesamterlebnis Europa-Park ausmachen. Einst gab es hier in Ruß das erste Hotel in einem Freizeitpark, völliges Neuland. 2020 wurden Thomas, Michael und Ann-Kathrin Mack von der Betreiberfamilie als Hoteliers des Jahres ausgezeichnet. Die begehrte Auszeichnung der Allgemeinen Hotel- und Gastronomiezeitung, ein Beleg dafür, wie man hier mutig neue Wege beschreitet. Und die Innovationskraft dürfte der Familie auch in Zukunft nicht ausgehen.
2: Ja, das ist, glaube ich, so ein Mack-Gen, habe ich so das Gefühl manchmal. Also wir sind ja alle sehr kreativ in unserer Familie, sehr umtriebig. Und der Opa hat ja schon den Satz geprägt, jede Mark in den Park. Das war so sein Leitsatz. Also immer auch das wieder reinvestieren, das Geld, das wir einnehmen, wieder in neue Attraktionen, immer wieder in das Produkt stecken, dass das Produkt immer besser wird. Und das treibt uns jeden Tag an.
0: Der Europa-Park. Längst mehr als ein Freizeitpark, ein Erlebnisressort, das Urlaubsträume wahr machen soll. Im Luxushotel oder im Camper, beim Sternemenü oder am Buffet. Geschichten aus vielen Zeiten und Welten, die nicht enden, wenn die Tore schließen. Sie gehen weiter. In der Nacht, am Tisch, im gemeinsamen Erleben. Und sie beginnen beim nächsten Besuch von Neuem.

Hallo liebes Baden-TV-Publikum, herzlich willkommen hier bei mir in der Fleischwerkstatt. Heute geht's ums Wurstmachen. Ja, bei mir als Metzger ist es wahrscheinlich auch genau meine Kernkompetenz. Also heute geht's ums Wurstmachen, Bratwurst ohne Schweinefleisch und die sogenannten Adana-Spieße. Wenn ihr eine Bratwurst machen wollt ohne Schweinefleisch, solltet ihr darauf achten, dass ihr ausreichend Fett in die Wurst reinbringt. Das Schweinefleisch ist von seiner Konsistenz her relativ geschmeidig, gibt eigentlich eine schöne Cremigkeit, Geschmeidigkeit, Saftigkeit in eine Bratwurst rein. Lasse ich das weg und nehme zu mageres Rind- oder Kalbfleisch, dann wird die Wurst nachher sehr bröselig, sehr trocken. Deswegen, wir Metzger sprechen von der Klassifizierung oder von der Fleischsortierung R3 oder KA3. Das sind Stücke, die einfach noch ein bisschen Fett dran haben, die nicht zu mager sind. Also wenn ihr zu eurem Metzger geht und nach dem Kalbfleisch oder nach dem Rindfleisch fragt, dann sagt, ihr hättet gern Wurstfleisch in der Sortierung R3 oder KA3, dass es also noch ein bisschen anhaftendes Fett hat. Dann ist es wichtig, das Fleisch vorher anzufrieren. Deswegen seht ihr hier auch noch kein Fleisch, es ist noch im Tiefkühler. Wir haben das Fleisch für die Maschine schön klein geschnitten, haben das jetzt für eine halbe Stunde im Tiefkühler, weil je kälter das Fleisch ist, umso einfacher wird es nachher mit der Maschine das Ganze durchzulassen. Von der Maschine her, wir haben jetzt hier eine Haushaltsmaschine mit Fleischwolfaufsatz, das funktioniert relativ gut. Wichtig ist, das Fleisch darf nicht zu sehnig sein und es muss einfach ganz, ganz kalt sein. Ist das Fleisch zu warm, dann schaffen sich solche Maschinen einfach zu schnell heiß. Die packen das einfach nicht. Aber wenn das Fleisch gut kalt ist, überhaupt kein Problem. Man kann an diese Maschinen auch so einen Füllaufsatz machen, dass man es direkt danach rausfüllen kann nach dem Herstellen des Bräts. Das machen wir jetzt aber mit so einem kleinen Handfüller. Das ist ein bisschen einfacher, ein bisschen bequemer. Und da müssen wir dann zwischendurch auch nicht umbauen. Aber theoretisch geht es auch mit dieser Küchenmaschine. An Zutaten, wir brauchen Därme. Wenn wir jetzt eine Rindswurst machen, wäre es sehr kontraproduktiv, Schweinedärme zu nehmen. Und deswegen haben wir Schafseitlinge, das sind diese dünnen, wo auch die Wiener reinkommen. Deswegen sagt man zu den Wiener ja auch Seitenwurst, weil sie im Seitling drin sind. Den muss man schön einweichen, der darf ruhig eine halbe Stunde im warmen Wasser liegen. Nicht heißes Wasser, sondern warmes Wasser. Nimmt man zu heißes Wasser, kann so ein Darm auch mal Schaden nehmen, kann er brüchig werden. Dann haben wir an Gewürze einmal den weißen Pfeffer, wir haben ein Kreuzkümmel, wir haben einen Koriander, einen gemahlenen, dann haben wir einen schönen Paprika, einen edelsüßen Paprika und dann haben wir hier noch Pasten und zwar einmal haben wir ein püriertes Paprikamark und einmal haben wir Harissa. Das sind beides Dinge, die uns richtig Kraft reingeben. Das ist bei dieser Bratwurst nachher auch merkbar. Also wir haben sehr viel Aroma drin, sehr viel Kraft drin, sehr viel Würze drin. Das darf es aber auch durchaus haben. Dann haben wir hier unseren Knoblauch. Den könnten wir jetzt entweder reinreiben oder wir nehmen Stücke und lassen die dann durch den Wolf durch. Da wird es dann auch verrissen und klein gemacht. Und last but not least haben wir noch unser Kochsalz. Kochsalz oder Pökelsalz? Was haben wir jetzt genommen? Kochsalz? Für was nimmt man Kochsalz? Für was nimmt man Pökelsalz? Ich kläre euch auf. Heikos Fachkunde. Was ist eigentlich der Unterschied zwischen Kochsalz und dem sogenannten Pökelsalz? Ganz einfach. Pökelsalz enthält Natriumnitrit und zwar so circa 0,4 bis 0,5%. Wozu setzt man das ein? Pökelsalz, also Nitrit-Pökelsalz, wird eingesetzt für alle umgerötete Wurstwaren. Also alles, was rosa ist, was Farbe bekommt. Wiener Würstchen, Lyoner, Bierschinken, Salami, in der Regel gekochte und rohe Schinken. Da ist normalerweise Nitrit-Pökelsalz drin. Kochsalz verändert die Farbe des Produktes nicht. Die hat man zum Beispiel in einer Bratwurst, in einer Weißwurst oder zum Beispiel in einer Rostbratwurst. Was ist der Unterschied? Was

0: was bewirkt dieses Nitrit? Es hat drei wichtige Eigenschaften. Das eine, Nitrit verändert den Geschmack. Nitrit verlängert die Haltbarkeit, weil es Nitrit Bakterizid ist. Und die dritte Variante oder die dritte Eigenschaft ist, dass das Nitrit umrötend wirkt. Aus dem Muskelfarbstoff Myoglobin entsteht das sogenannte Nitrosomyoglobin und somit eine Farbe, die ohne Farbstoff erreicht wird, sondern nur durch die Umrötung des Muskelfarbstoffes mit Hilfe des Salzes. Wir haben jetzt das Fleisch einmal mit den Gewürzen gemischt. Wir haben auch den Knoblauch drunter gegeben. Und das Fleisch ist jetzt richtig schön kalt, ist schön mit den Gewürzen vermischt. Warum machen wir das eigentlich? Ich gebe das mal dem Jakob, den habe ich jetzt als Verstärkung dazu genommen, weil bekanntlich schaffen vier Hände besser als zwei. Der Jakob wird das Ganze schon mal durch die Maschine durchlassen. Und in der Zwischenzeit erkläre ich euch, warum wir das vorher würzen. Man könnte ja denken, man macht erst Hackfleisch und danach wird das Hackfleisch dann durch die Maschine oder nach der Maschine dann gewürzt. Wenn ich aber das Hackfleisch nachher würze, dann kann mir passieren, dass ich Gewürznester in meinem Brät drin habe. So habe ich aber die Gefahr nicht, weil das Ganze ja nochmal durch die Scheibe des Wolfes durchgedreht wird und die würde eventuelle Gewürznester einfach zerreißen und würde dann dafür sorgen, dass das Gewürz schön verteilt ist. So, man sieht jetzt hier relativ gut, dass die Gewürzmasse gut vermengt ist, also dass die jetzt schön verteilt ist. Jetzt müssen wir das Ganze natürlich noch durchkneten. Schön verteilen, schön durchmischen, dass wir eine Emulgierung bekommen. Und dann wird das Ganze in ein oder zwei Kugeln geformt und wird in die Füllmaschine so reingeschmissen, dass wir möglichst keine Luftlöcher dazwischen haben. Das entfällt natürlich, wenn wir jetzt eine Maschine haben, wie so eine Küchenmaschine. Da braucht man darauf nicht achten, da wird es einfach von oben reingestopft. Aber bei der Kolbenfüllmaschine, da braucht man natürlich die Luftfreiheit. Das Problem ist, wenn ihr da zu viel Luft beim Einfüllen in diesem Kolben drin habt, dann werdet ihr nachher beim Rausfüllen hier auch im Röhrchen Luft haben und die wird sich dann in das Würstchen hineindrücken und dann habt ihr überall Luftlöcher in der Wurst drin. Es kann auch dazu führen, dass es dann mal pfust und mal so ein bisschen was nach vorne rausschießt und euch der Darm dadurch dann kaputt geht. Deswegen immer gucken, dass ihr möglichst luftfrei die Masse oder das Brät, wie man es nennt, in den Kolben reinbekommt. Jakob, zeig mal, wie man das macht. Schöne Kugel. Oh, wir hatten schon bessere Trefferquoten, aber das ist auch ein kleines Loch hier. So, der nächste. Jawohl, ja. Und ihr seht jetzt, Jakob geht jetzt direkt nochmal rein und macht das glatt innen, dass da keine Luft dazwischen ist. Wunderbar. Zu der Maschine gehen so 2-3 Kilo etwa rein. Wir haben jetzt eine Masse von 2 Kilo. Ich glaube, 2 Kilo gehen rein. Und das ist auch die Massen oder die Menge, die wir gemacht haben. Das Rezept findet ihr übrigens in der Videobeschreibung, dass ihr das auf jeden Fall schön nachmachen könnt. So, jetzt kurbelt man das Ganze nach unten. Langsam, dass eventuelle Luft, die von oben kommt, auch schön aus dem Röhrchen entweichen kann. Jetzt kommt gleich der Widerstand. Und jetzt kommt das erste Brät unten raus. Sieht man jetzt schön am Röhrchen. So, jetzt kommen unsere Därme ins Spiel, die wir in lauwarmem Wasser eingeweicht haben für eine halbe Stunde. Machen wir jetzt nicht zu viel, weil wir wollen noch Spieße machen dann gleich.
1: Ja, klar.
0: So, wenn man ein bisschen Wasser durch den Darm durchlässt, dann lässt sich es nachher auch leichter aufziehen. Und das ist definitiv einfacher, wenn man sowas zu zweit macht. Man kann mit so Maschinen auch mal alleine arbeiten, aber es ist definitiv einfacher zu zweit. So, ich glaube, das reicht schon, ja. So, dann kommt von vorne ein Knoten drauf. Und dann wird das Ganze einfach mit Gefühl rausgefüllt. Und im Gegensatz zur landläufigen Meinung, dass man jetzt nach jeder einzelnen Wurst aufhört und die dann abdreht, drehen wir eine lange Wurst raus und drehen die dann hinterher ab.
2: So, das sieht auch ganz gut aus.
0: Oh, so, dann haben wir das auch gesehen, was passiert, wenn man zu fest füllt. Und jetzt zeigt euch der Jakob noch, wie man das Ganze abbindet. Man drückt praktisch so ein bisschen mit den Fingern rein und dann wird das Ganze einfach nur geschlungen. Und zwar immer jede zweite Wurst, sonst würde man, wenn man an jede Wurst dreht, würde die erste schon wieder aufgedreht werden. Also so. Man kann es eben wie so eine Merguez abfüllen als kleine Wurst. Man kann sie lang abfüllen, wenn es jetzt einem nicht darum geht, dass man kein Schweinefleisch isst, sondern dass man sagt, okay, man will einfach nur eine Rindswurst machen, dann kann man sowas auch in den Schweinedarm füllen, der dann dicker ist. Und dann kann man auch so eine ganz normale, stattliche Bratwurst davon machen. So, jetzt zeigen wir euch noch, wie man daraus Adana-Spieße macht. Dazu brauchen wir ein anderes Röhrchen. Na. Da brauchen wir eine Nummer größer oder zwei Nummern größer. Dann brauchen wir die entsprechenden Spieße. Kann man jetzt auch einen schönen Metallspieß nehmen, wenn man das hat. So. Kann das auch mit der Hand draufstreichen, aber mit der Füllmaschine ist es einfach ein bisschen bequemer. Steckt vorne einfach den Spieß rein. Lässt langsam raus. Und drückt das Ganze ab. Und schon hat man richtig schön Adana-Spieß, relativ schnell gemacht. Da kriegt man relativ viel Menge in kurzer Zeit hin. So, es geht fast von alleine. Wunderbar. Und der nächste. Ich kann euch verraten, es macht auch richtig Spaß. Und wenn man jetzt keinen Spieß zur Hand hat, dann macht man das Ganze, Jakob, geh mal mit der Hand dran. Dann macht man das Ganze einfach so. Bricht das Ganze ab und man hat einen Cevapcici. Also auch so kann man relativ schnell eine relativ große Menge Cevapcici machen. Auch mit den gleichen Gewürzen, auch mit den gleichen Zutaten. Schmeckt super lecker. Das Ganze kommt jetzt in der Regel auf einen Holzkohlegrill. Da kommt der Geschmack einfach nochmal am besten rüber, finde ich. Man kann es natürlich auch in der Pfanne machen. Man kann das Ganze auf einem normalen Grill machen. Auf jeden Fall bleibt da eurer Fantasie, was Beilagen anbelangt, auch. Ja, habt da alle Möglichkeiten. Also ich finde sowas einfach auch schön mit einem Fladenbrot, einfach einen schönen knackigen Salat dazu, ein bisschen Bulgur, habt dann tolles Essen. Und ich hoffe, es hat euch Spaß gemacht, was wir euch gezeigt haben. Und wir sehen uns bald mal wieder hier bei uns oder bei mir in der Fleischwerkstatt. Danke euch.
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0: Laue Sommernächte lassen sich nicht nur bei Cocktails und Musik genießen, sondern auch mit festem Schuhwerk an den Füßen und mit Taschenlampe ausgestattet. Denn bei Dämmerung und Dunkelheit sind im Stadtwald in Baden-Baden in den Sommernächten besonders viele Leuchtkäfer unterwegs. Bei einer Führung mit einem Waldpädagogen können Sie die Glühwürmchen einmal in ihrem natürlichen Habitat erleben. Die Veranstaltung findet nur bei trockenem Wetter statt. Deutschland gegen Elfenbeinküste heißt es am Samstagnachmittag, 20. Juni 2026. Wer das Spiel aus dem Toronto Stadion live hier in der Region verfolgen möchte, hat ab 16 Uhr im Ensown Park in Pforzheim die Möglichkeit, die deutsche Mannschaft gemeinsam mit anderen Fans leckerem Essen und den üblichen Biergartendrinks anzufeuern. Am 21. Juni ist offizieller Sommeranfang. In Gaggenau wird er in diesem Jahr französisch gefeiert. Denn Fête de la Musique verwandelt die Innenstadt in eine Bühne für Live-Musik und Austausch. In Gaggenau wird Fête de la Musique damit schon zum dritten Mal gefeiert. Dadurch soll Sichtbarkeit für die lokale Musikszene geschaffen, Kultur genossen und Menschen zusammengebracht werden.
1: Die Nachrichten am Dienstag hier bei Baden-TV aktuell. Schön, dass Sie eingeschaltet haben. Zum Ende des Jahres sollen in Karlsruhe neue Straßenbahnen fahren. Doch die große Frage aktuell dreht sich gar nicht um die Fahrzeuge selbst, sondern darum, ob langfristig noch Menschen die Bahnen steuern werden. Auf der Jahrestagung des Verbandes Deutscher Verkehrsunternehmen war deshalb Thema Nummer 1 heute der autonome öffentliche Verkehr. 900 Teilnehmende aus ganz Deutschland reisten dazu nach Karlsruhe. Bei einem war man sich aber einig, der öffentliche Nahverkehr in Deutschland hinkt hinterher.
2: Eine Delegation des Verbandes Deutscher Verkehrsunternehmen war dieses Jahr in China und beschrieb es als Blick in die Zukunft. Die Frage ist nur, ob es auch die deutsche Zukunft ist. Das ist das Thema der Jahrestagung des VDV, die dieses Jahr in Karlsruhe stattfindet. Nämlich autonomes Fahren, wie es in China schon Alltag ist. Gerade Karlsruhe, mit langjährigem Ruf als Stadt der Innovation auf der Schiene, eignen sich bestens, um die Probleme im autonomen ÖPNV anzusprechen.
3: Wir müssen noch mal deutlich machen, dass wir schon lange hinten an sind und dass wir aufholen müssen. Und wir können autonomes Fahren im ÖPNV sehr, sehr gut umsetzen, weil wir eben nicht friktionsfrei von Garmisch nach Flensburg fahren müssen, sondern wir haben Linienverkehre, die Linienwege können die Fahrzeuge leichter erlernen mit Ausweichrouten. Deswegen sind wir auch ein erster guter Anwendungsfall für autonomes Fahren.
2: Der Karlsruher Verkehrsverbund testet autonomes Fahren in vielen Formen bereits seit 2018. Besonders die Nähe zum KIT bietet dabei einige Vorteile. Genau wie die neuen Bahnmodelle, die bis Ende des Jahres auf die Schiene kommen sollen. Die erste Straßenbahn für die Innenstadt wurde am Freitag geliefert. Bisher ist geplant, dass diese Modelle noch mit Zugführer fahren. Langfristig könnten aber auch sie autonom werden.
4: Also grundsätzlich müssen alle Fahrzeuge noch ergänzt werden, eben um diese Technik, die heute quasi in der Infrastruktur ist und zukünftig dann ein Teil eben auf dem Fahrzeug ist. Aber sie bieten natürlich die besten Voraussetzungen, weil einfach das, was an Technik heute schon an Bord ist, die Basis stellt, um dann eben darauf aufbauen zu können.
2: Mehrere Strecken der Albtalverkehrsgesellschaft zwischen Ettlingen, Ittersbach und Bad Herrenalb sollen bis 2030 automatisiert werden. Bis in diesen Zeitraum sind auch die letzten Modelle der neuen Bahnen bestellt. Dabei möchte der KVV auch an die Zukunft der Lokführer denken. Die sollen durch autonomes Fahren nicht ersetzt, sondern fortgebildet werden. Zumal es dank demografischem Wandel sowieso massive Ausfälle im Personalplan der Lokführer geben wird. Am Anfang würde das autonome Fahren diese also auffangen. Langfristig soll sich der Beruf wandeln.
5: Es wird ja nicht personalfrei sein. Ja. Es wird ja dann eben auch Technik zu überwachen, Technik zu instandhalten sein auf der einen Seite. Auf der anderen Seite werden wir weiterhin Menschen brauchen, die auch Reisendenlenkung machen, die Sicherung machen, die informieren. Und es wird vielleicht dann auch ein Mensch auf der Bahn sein, der aber nicht mehr dafür zuständig ist zu fahren, sondern sich vielleicht um Sicherheit, um Informationen kümmert.
2: Bisher ist all das aber vor allem Zukunftsmusik. Die meisten deutschen Verkehrsbetriebe arbeiten defizitär und sind angewiesen auf Förderungen von Bund und Ländern. Daher formulierte der VDV auf der Tagung verschiedene Forderungen ans Verkehrsministerium. Noch einen Tag zuvor kritisierte der Verband einen Gesetzesentwurf eines anderen Ministeriums, das den Schienenausbau bremse. Wie realistisch erscheinen dem Verband also die eigenen Forderungen?
3: Ich bin da noch nicht völlig optimistisch, aber wäre ich nicht grundsätzlich ein Optimist, dann wäre ich falsch in meinem Beruf. Insoweit glaube ich, es geht weiter, aber wir müssen schon ganz klar betonen, wir sind ein Industrieland, da ist autonomes Fahren wichtig, wir sind ein Infrastrukturland und dafür brauchen wir leistungsfähige Infrastruktur und die müssen wir zügig und auch kostengünstig umsetzen. Und viele andere Themen müssen da jetzt eben mal zurückstehen, um es mal ganz einfach zu sagen.
2: Das ist allerdings leichter gesagt als getan. Denn allein das Modernisierungsszenario des VDV würde 1,4 Milliarden Euro im Jahr kosten. Und dabei sind die Klimaziele und die Verkehrswende nicht mitgerechnet. Bis auf Weiteres ist der Blick nach China und der Blick in die Zukunft also mit Vorsicht zu genießen.
1: Das Land Baden-Württemberg fördert die Forschung an PFAS, früher als PFC bekannt. 1,2 Millionen Euro werden für das Forschungsvorhaben Spirit zur Verfügung gestellt. Das untersucht Ansätze, um belastete Böden in den Regionen Rastatt, Baden-Baden und Mannheim zu reinigen. In diesen Gebieten sind rund 1.700 Hektar Ackerland mit PFAS belastet. Die Verunreinigung ist bereits ins Grundwasser vorgedrungen. Bisher wurden die verunreinigten Böden komplett ausgetauscht. Erste Ergebnisse aus den Laborversuchen werden Anfang 2027 erwartet.
6: Weniger zufrieden trotz guter Lebensbedingungen. Karlsruhe im Glücksatlas hinten. Die Menschen sind in südwestdeutschen Großstädten wie Karlsruhe oder Freiburg deutlich weniger zufrieden, als es die objektive Lebensqualität nahelegt. Das geht aus dem Glücksatlas der Süddeutschen Kassenlotterie hervor, für den mehr als 200.000 Einwohner von 40 Großstädten befragt wurden. Karlsruhe zählt demnach zu den Underperformern. Bei der Lebensqualität wäre bundesweit Platz 2 drin, bei der tatsächlichen Zufriedenheit reicht es aber nur für Rang 37. Dabei sind die Rahmenbedingungen in Karlsruhe eigentlich gut. Hohe Einkommen, gute Bildungs- und Gesundheitsangebote, eine vergleichsweise niedrige Kriminalität. Trotzdem ist die Zufriedenheit gering. Ein Muster, das sich in vielen Großstädten im Südwesten zeigt. Eine Ausnahme hier bleibt Mannheim. Dort sind die Menschen sogar zufriedener als erwartet. Deutschlandweit am zufriedensten sind die Menschen in Erfurt, am unzufriedensten in Rostock. Baden-Baden ist Spitzenreiter bei Gastro-Umsätzen. Nirgendwo im Land wird so viel Geld in Restaurants, Cafés und Bars ausgegeben wie in Baden-Baden. Damit hat die Kurstadt 2024 laut einer Auswertung des Statistischen Landesamts die höchsten Pro-Kopf-Umsätze in der Gastronomie in Baden-Württemberg. Mit rund 3.000 Euro pro Einwohner liegt Baden-Baden deutlich über dem Landesdurchschnitt von rund 900 Euro. Auf Platz 2 folgt Ulm, Karlsruhe liegt auf Platz 10.

0: sich noch nicht wieder das Vorkrisenniveau.
1: Im Wald zu campen ist im Regelfall verboten, und zwar überall in Deutschland. Natürlich hält das nicht alle Menschen davon ab, weshalb Wildcampen aus Sicht vieler Naturschutzorganisationen ein Problem ist. Auch für den Naturpark Schwarzwald. Da der den Wanderern den Wald trotzdem nicht vorenthalten will, hat der Park ein neues Trekkingcamp im Schwarzwald eingerichtet. Hier ist das Zelten erlaubt, mit bester Aussicht auf das Murgtal. Natürlich unter speziellen Bedingungen.
2: Man stelle sich vor, morgens aufzustehen und vom morgensonnenglänzenden Schwarzwald begrüßt zu werden. Mit dem neuen Trekkingcamp in Forbach wird das möglich. Der Naturpark Schwarzwald hat es gemeinsam mit der Gemeinde eingerichtet, um das Waldcamping zu erlauben. Dabei hat es noch mehr zu bieten als das Tannenpanorama. Platz für drei Personenzelte, eine naheliegende Wasserquelle, eine Komposttoilette und eine eigene Feuerstelle. Gerade die birgt natürlich Risiken, wenn im Sommer die Waldbrandgefahr steigt.
3: Das heißt im Prinzip, sich vorher zu informieren, das erfahren Sie auch bei der Buchung, wo gerade die Waldbrandgefahrenstufe, wo die sitzt. Wir verweisen ja auch darauf, beziehungsweise im Buchungsportal wird ja immer darauf verwiesen, dass man sich vorher informieren soll. Wenn es dann Richtung Stufe 4 oder 5 geht, dann werden von uns auch Schilder aufgestellt und die Feuerschale unbenutzbar gemacht, damit dann auch wirklich nichts passieren kann.
2: Das wird möglich durch einen sogenannten Kümmerer des Naturparks, der für das Instandhalten des Camps zuständig ist. An sich ist allerdings jeder, der hier zelten möchte, aufgefordert, selbst dafür zu sorgen, dass es sauber bleibt und die Natur geschützt ist. Normalerweise ist Waldcamping illegal. Damit es auf ausgewiesenen Plätzen erlaubt ist, müssen alle Camper die Umwelt pfleglich behandeln.
3: Es sind eigentlich Regeln, die in der Natur immer gelten. Also die Leute, wenn sie Müll mitbringen, sollen sie den auch wieder mitnehmen. Das ist eigentlich somit das Wichtigste. Dann sich hier ist keine Party-Location, das heißt, wer hier ist, der soll die Natur genießen, soll auch darauf achten, man hört es jetzt auch ein bisschen im Hintergrund, was man an Tiergeräuschen hier wahrnehmen kann. Wir sind so weit weg vom Tal, dass man auch die Verkehrsgeräusche praktisch hier nicht mehr wahrnimmt. Und die Ruhe, die sollte halt dann auch von dem Camper nicht unbedingt gestört werden.
2: Auch aus diesem Grund ist es normalerweise verboten, mit dem Auto in Richtung Camp zu fahren. Nur die öffentliche Vorstellung des Camps durch die Parkmitarbeiter bildet hier die Ausnahme. Eigentlich ist es auch die Intention, die Menschen zum Wandern und Erkunden zu animieren. Denn es ist das 12. Camp innerhalb des Naturparks Schwarzwald, das um die Gemeinde Forbach und darüber hinaus ein Netzwerk bildet.
4: Bei uns ist ganz wichtig, wirklich, dass man quasi von Camp zu Camp wandern kann. Mit diesem Camp hier haben wir jetzt auch das Besondere, dass wir wirklich auch nochmal quasi einen Lückenschluss an zwei Fernwanderwegen haben. Das heißt, ich kann die ersten zwei Etappen laufen und kann immer in einem Trekkingcamp hier gut übernachten.
2: Übernachten ist auch nur eine Nacht pro Camp erlaubt. Die einzelnen Waldzeltplätze sind von 17 bis 10 Uhr geöffnet. Eine Buchung kostet 15 Euro pro Zelt. Die Begrenzung auf eine Nacht soll ebenfalls dazu dienen, die Camper zum Weiterwandern zu bewegen. Allerdings ist auch jedes andere Trekkingcamp innerhalb der Wanderstrecke erreichbar. So können naturverbundene Urlauber den Schwarzwald entdecken und in noch ganz anderem Panorama aufwachen.
1: Und aus der Natur raus geht's in die Stadt. Ganz in den Dienst der Kinder und ihrer Rechte stellt Pforzheim den Weltspieltag am Donnerstag. Auf dem Marktplatz gibt es eine bunte Mischung aus Aktionen zum Mitmachen und Ausprobieren. Dabei geht es auch um die Frage, wie Kinder ihre Freizeit heute selbstbestimmt gestalten können. Florian Harsch hat vorab mit Robin Schneider vom Pforzheimer Stadtjugendring gesprochen.
5: Anlässlich des Weltspieltags lädt die Stadt Pforzheim hier am Marktplatz am Donnerstag zu einer Mitmachveranstaltung ein. Es geht darum, auch auf die Kinderrechte aufmerksam zu machen, genauer gesagt auf das Kinderrecht zu spielen. Was genau können denn die Kinder hier am Donnerstag spielen? Wo können die da mitmachen? Was ist da das Programmangebot?
6: Also wir werden jetzt genau am Donnerstag, am Weltspieltag, dem 11. Juni, hier aus diesem leeren Platz einen Platz machen, in dem Kinder mit Wonne und spielen können. Es wird unterschiedliche Spiele geben, von klein bis groß, das heißt von Brettspiel bis zu Hüpfburg wird alles da sein. Und wir sind froh, dass wir für diese Unternehmung Weltspieltag jetzt ein ganz breites Aktionsbündnis auf den Plan rufen konnten, das gestützt ist vom Bündnis für Familie hier in Pforzheim.
5: Ziel der Veranstaltung ist es ja auch, auf die Kinderrechte aufmerksam zu machen. Jetzt arbeiten Sie ja im Auftrag der Stadt Pforzheim. Warum sind die Kinderrechte der Stadt Pforzheim so ein Anliegen?
6: Ja, weil Kinderrechte nichts ist, was

0: was in der Öffentlichkeit präsent ist. Auf Kinderrechte muss man aufmerksam machen. Kinder stehen nicht da und beharren auf ihre Rechte. Das Recht auf Bildung, das Recht auf Entfaltung, das Recht auf Spiel. Erwachsene gehen anders mit ihren Rechten um. Das heißt, Kinder brauchen Erwachsene, die sie in ihren Rechten unterstützen. Und dafür möchten wir uns auch stark machen und möchten uns insbesondere dafür stark machen, dass Kinder hier eine Stadt vorfinden, in der sie gut spielen können, in denen sie sinnvoll spielen können und wo dieses sinnvolle und gute Spiel auch auf eine Akzeptanz stößt. Dafür machen wir uns stark.
1: Im Rahmen des Weltspieltags wird auch immer wieder betont, dass Kinder auch ein Recht darauf haben, ihre Freizeit selbst zu gestalten. Gibt es denn da noch Defizite? Können da Kinder aktuell noch nicht genug mitbestimmen?
0: Die Freizeit selbst zu gestalten ist, oder Zeit ist mittlerweile ein rares Gut geworden. Also wir wissen das selber als Erwachsene, wir ringen um Zeit, wir ringen um Freizeit und wenn wir diese Freizeit haben, dann behandeln wir sie sehr, wie einen Schatz. Genauso geht es Kindern. Kinder, wir haben jetzt den Ausbau von Kinderbetreuung, den wir beobachten, auch auf lange Sicht hin. Und Freizeit ist ein Gut, das es zu bewahren gilt, weil in der Freizeit bestimmen die Kinder selbst. Sie bestimmen, was sie machen und sie bestimmen, wo sie gut sind, was sie gern, mit wem sie es machen und wo sie sich wohlfühlen. Und das sind Entscheidungsprozesse, die letztendlich dann auch dem späteren Jugendlichen und erwachsenen Menschen dann auch dienen, Entscheidungen zu treffen. Weil wenn man immer nur in einem vorgegebenen Rahmen ist und gar nicht entscheiden muss, was man wo man seine Prioritäten setzt oder was man gerne machen möchte, dann wird man das auch später nicht tun und wird weiterhin sich in einem Feld bewegen, das vorbestimmt ist.
1: Das Motto des Weltspieltags 2026 ist ja Spielen verbindet, auch digital. Das heißt, es soll auch beispielsweise Videospiele gefördert werden. Gleichzeitig ist aber immer wieder auch die Rede von Bewegungsmangel und Übergewicht bei Kindern. Wie passt das zusammen? Sollte man Kindern da nicht eher von den Bildschirmen wegbringen?
0: Das ist richtig, aber letztendlich möchten wir Kindern und Jugendlichen ist es wichtig, zu spielen, auch digital zu spielen. Und jetzt zu sagen, okay, das ist die schlechtere Art zu spielen, das ist keine gute Herangehensweise, weil es das definitiv auch nicht ist. Es gibt mittlerweile sehr, sehr anerkannte und auch sehr differenzierte Arten, im Netz zu spielen, digital zu spielen. Es gibt EA, es gibt Sports-Ligen, also wirklich auch sehr. Und es gibt gute Spiele und es gibt auch schlechte Spiele. Was natürlich nicht gut ist, wenn Kinder nur zu Hause sitzen und nur digital spielen. Deswegen streben wir eine Mischung an. Sagen, okay, es ist okay, digital zu spielen, es macht Spaß. Es macht auch Spaß, im Netz zu spielen, da kannst du auch mit anderen spielen. Aber vergiss nicht, draußen in der Stadt, da gibt es auch noch Abenteuer. Die sind real und vergesst nicht, die ab und zu mal abzuholen.
1: Genau. Dann hoffen wir, dass am Donnerstag, wenn die Veranstaltung hier auf dem Marktplatz stattfindet, es genauso sonnig bleibt wie heute. Und ich bedanke mich für das Interview.
0: Ja, vielen Dank für Ihre Wünsche und das hoffen wir auch. Danke. Danke.
2: Den Hut oder die Mütze hat man daheim gelassen, die Sonnencreme braucht man doch heute noch nicht. Das haben sich sicher schon viele gedacht und sind dann von der Sonne überrascht worden. Gerade in großen Städten ist das ein Problem. Die Stadt Karlsruhe hat dafür einen besonderen Plan herausgegeben.
3: Die Temperaturen steigen weiterhin an und knallheiße Tage sind angesagt. Genau aus diesem Grund hat die Stadt Karlsruhe einen Stadtplan für heiße Tage entwickelt. Diesen können wir unter anderem bei der Touristeninformation abholen und wir gucken uns heute an, was dieser Plan so zu bieten hat.

0: Um Sonnenstiche zu vermeiden, gilt als Regel Nummer 1, sich möglichst wenig in der prallen Sonne aufzuhalten. Wo es hier in Karlsruhe schattige Plätze gibt, das deuten kleine grüne Punkte auf dem Stadtplan an. Schauen wir uns mal um, wo der nächste schattige Fleck in der Nähe des Marktplatzes zu finden ist. Wem auf der Kaiserstraße vor Hitze schon schwindelig wird, der kann auf den Schutz von einigen Topfpflanzen auf dem Marktplatz vertrauen.
1: Marktplatz, wo ist die Bäume? Die Bäume waren gut, die Bäume ist besser, ist Natur. Das ist, vielleicht komme ich aus China und hier in Ikea und Bauhaus machen und verkaufen.
0: Doch Schutz vor der Sonne bieten auch zahlreiche Grünanlagen in Karlsruhe und zu einer von ihnen laufen wir jetzt gemeinsam hin. Ein Standort auf der Karte ist natürlich der Schlosspark. Hier sollte es an Bäumen und Schatten nicht fehlen. Doch auch Schattenplätze schützen leider nicht vor Dehydrierung. Praktischerweise stehen auf der Karte auch einige Trinkwasserbrunnen. Testen wir mal zusammen, wie frisch das Wasser da tatsächlich ist.

0: Eigentlich wäre eine Limoquelle ideal, aber zur Abkühlung reicht natürlich erstmal dieses einfache Trinkwasser. Oder doch nicht? Um den ganzen Körper abzukühlen, bräuchte man eigentlich mitten im Zentrum ein paar Planschbecken. Gucken wir uns mal an, was Karlsruhe da zu bieten hat. Jetzt hat es leider wieder angefangen zu regnen, aber wenn die Sonne sich wieder blicken lässt, dann kann man sich hier bei diesem schönen Brunnen super abkühlen. Wer jedoch nicht so ein Outdoor-Mensch ist, der kann mal auf der Karte nach den roten und lilanen Punkten suchen. Die sollen einen zu kühlen Räumen führen, wie zum Beispiel Museen oder Bibliotheken. Und da gucken wir jetzt nochmal gemeinsam rein. Hier in der Stadtbibliothek zum Beispiel ist es nicht nur kühl, es gibt auch jede Menge Unterhaltung für ganz gewöhnliche Sommertage. Insgesamt scheint Karlsruhe also ziemlich gut ausgestattet zu sein, um auch an heißen Tagen angenehm und gesund durch den Tag zu kommen. Einige Orte haben wir uns heute gemeinsam angeguckt, aber es gibt in ganz Karlsruhe natürlich noch ganz viele andere Orte, an denen man an heißen Tagen ein wenig Zeit verbringen kann. Und die können Sie sich im Detail nochmal auf dem Plan angucken, den man online herunterladen kann.
1: Ja, momentan sieht es in den nächsten Tagen aber eher nach Abkühlung aus. Das sehen Sie jetzt in unseren Wetteraussichten. Das war's für heute. Ich bedanke mich, machen Sie es gut und tschüss.
2: Hallo und einen schönen guten Abend. Willkommen zum Wetter auf Baden TV. Noch bleibt es diese Woche eher wechselhaft. Hier aus Nordwesteuropa strömen kalte Luftmassen zu uns nach Baden. Aber hier über Südwesteuropa, da liegt der Sommer bereit und der wird uns ab Samstag, Sonntag erreichen. Doch der Reihe nach. Zunächst der Blick auf das Wetter in der kommenden Nacht zum Mittwoch. Der Himmel ist wechselnd, teilweise auch stark bewölkt, Regen fällt aber kaum. Und die Temperaturen gehen bis zum frühen Mittwochmorgen ordentlich nach unten. Sie liegen morgen früh gerade mal bei 9 Grad in Pforzheim und 8 Grad in Freudenstadt. Der Mittwochvormittag bringt dann so einen Mix aus Sonne und Wolken. Es kann dabei einzelne Schauer geben, vielleicht auch mal ein kurzes Gewitter. Es ist eher ziemlich wechselhaft und die Tageshöchsttemperaturen, die erreichen am Mittwochnachmittag nur 15 Grad in Germersheim und maximal 17 Grad in Freiburg. Das ist quasi der Tiefpunkt in dieser Woche von den Temperaturen her. Die Schafskälte, sie schlägt so richtig zu. Und auch der Nachmittag bleibt dann eher wechselhaft, mal Sonne, mal Wolken, immer wieder einzelne Schauer, vor allen Dingen rund um Schwarzwald und Schwäbische Alb auch einzelne kurze Gewitter. Ja, und die Temperaturen, die gehen bis zum Abend auf Werte um 14 Grad in Baden-Baden und 13 Grad in Stuttgart zurück. Der Blick auf die weiteren Aussichten. Zunächst noch am Donnerstag wechselhaft einzelne Regenschauer, maximal 19 Grad. Der Freitag überwiegend stark bewölkt. Hier und da kann es noch mal letzte Schauer geben. Und die Tageshöchsttemperaturen, die erreichen am Freitagnachmittag maximal 16 bis 20 Grad. Ja, und dann dreht sich das Ganze zum Samstag hin. Aus Südwesteuropa kommen wärmere Luftmassen herangezogen und wir erreichen entlang des Oberrheins schon wieder bis zu 25 Grad. Und auch der Sonntag bringt viel Sonnenschein und sommerliche Wärme. Das war's vom Wetter. Ich wünsche einen schönen Abend und tschüss, bis zum nächsten Mal.
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2: Ich nehme mir Zeit für mich, für meinen Körper, für meine Stärke, für meine Ruhe und für das Gefühl, anzukommen. 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Weil Luxus kein Ort ist, sondern ein Zustand. Weil mein Körper das Beste verdient.

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Laue Sommernächte lassen sich nicht nur bei Cocktails und Musik genießen, sondern auch mit festem Schuhwerk an den Füßen und mit Taschenlampe ausgestattet. Denn bei Dämmerung und Dunkelheit sind im Stadtwald in Baden-Baden in den Sommernächten besonders viele Leuchtkäfer unterwegs. Bei einer Führung mit einem Waldpädagogen können Sie die Glühwürmchen einmal in ihrem natürlichen Habitat erleben. Die Veranstaltung findet nur bei trockenem Wetter statt. Deutschland gegen Elfenbeinküste heißt es am Samstagnachmittag, 20. Juni 2026. Wer das Spiel aus dem Toronto Stadion live hier in der Region verfolgen möchte, hat ab 16 Uhr im Ensown Park in Pforzheim die Möglichkeit, die deutsche Mannschaft gemeinsam mit anderen Fans leckerem Essen und den üblichen Biergartendrinks anzufeuern. Am 21. Juni ist offizieller Sommeranfang. In Gaggenau wird er in diesem Jahr französisch gefeiert. Denn Fête de la Musique verwandelt die Innenstadt in eine Bühne für Live-Musik und Austausch. In Gaggenau wird Fête de la Musique damit schon zum dritten Mal gefeiert. Dadurch soll Sichtbarkeit für die lokale Musikszene geschaffen, Kultur genossen und Menschen zusammengebracht werden.

0: Liebe Zuschauerinnen und Zuschauer, zum professionellen Gewichtheben, da zählt deutlich mehr als ein dicker Oberarm. Vor allem Taktik und Technik spielen da eine große Rolle. Und die Heber vom KSV Durlach sind seit über 20 Jahren in der ersten Bundesliga und sind im Reißen und Stoßen ziemlich gut, kann man sagen. Auf dieser Bühne stand auch mal Kevin Schweizer bis vor kurzem, knapp 20 Jahre lang. Gemeinsam mit dem Trainer Thomas Schweizer ist er heute zu Gast bei uns im Hubraum. Hallo ihr zwei, schön, dass ihr da seid.
1: Hallo. Hallo.
0: Für die Zuschauer zum Geheimnislüften, Onkel, Neffe, damit nicht gemunkelt wird. Du hast fast 20 Jahre lang, Kevin, gestoßen und gerissen. Wo hat es mal bei dir angefangen und wie hat sich das Ganze vielleicht auch über die 20 Jahre entwickelt?
2: Ja gut, mir wurde es eigentlich so gut wie in die Wiege gelegt durch meine zwei Onkels, die das auch jahrelang betrieben haben. Bin ich halt auch irgendwann dazugekommen, habe meine Probetrainings gemacht, hat sich dann relativ schnell rausgestellt, dass ich doch ein bisschen talentiert bin für den Sport und bin halt dann dabei geblieben. Gab mal ein paar Ausweichsportarten, wo ich mal probiert habe, wie Fußball, wo dann relativ schnell rausgekommen ist und ich dann, dann doch wieder den Weg zurückgefunden habe. Ja, aber so ist das alles gekommen.
0: Und es hat ja auch ziemlich lange gut funktioniert, 37 Jahre, Thomas. Ist es in der Sportart ein normales Alter oder durchaus auch etwas Außergewöhnliches, was der Kevin gerissen hat?
3: Ja, außergewöhnlich ist vielleicht die 37 Jahre nicht vom Alter her, sondern die Leistung, 20 Jahre in der ersten Bundesliga zu heben. Das ist schon eher die Leistung, die er vollbracht hat und unzählige deutsche Meisterschaften mitgemacht, Einzelwettkämpfe. Das ist schon außergewöhnlich, aber Gewichtheben kann man bis ins hohe Alter machen, das ist überhaupt kein Problem. Nur wenn man teilweise international gehoben hat in den jungen Jahren, schafft man das vom Kopf her nicht mehr.
0: Wir haben jetzt gerade schon gehört, die meisten Kids, die gehen Fußball spielen, ihr habt das dem Kevin mehr oder weniger in die Wiege gelegt. Was für Voraussetzungen muss denn trotzdem ein Gewichtheber mitbringen, damit es so gut funktioniert?
3: Also wichtig ist erstmal, dass er viel Lust mitbringt und Spaß, weil wir haben im Trainingsraum sehr viel Spaß. Talent wäre nicht schlecht, Beweglichkeit und vor allen Dingen ein immenser Wille, um seine Leistung jedes Jahr von Neuem zu steigern. Das ist ganz wichtig.
0: Kevin, wo war denn deine Kernmotivation? Worin lag die? War das, ich möchte immer mehr reißen und stemmen können oder stoßen?
2: Ja, wenn man sich das Ganze mal anschaut, was bei uns jetzt, also in der nationalen Ebene stattfindet, war es eher so, ich möchte dahin, wo die ganzen Kaderathleten sich befinden. Ich habe nie den Vorzug groß gehabt, rein nur fürs Training freigestellt zu werden. Und das war eigentlich mein Anreiz zu sagen, hey, pass auf, ich will irgendwo mit da oben mitspielen. Und das war meine Motivation.
0: Wie sieht denn so eine Trainingseinheit aus? Erstmal vielleicht aus Seiten des Sportlers und dann aus Seiten des Trainers.
2: Gut, das ist immer unterschiedlich, ist immer verschieden. Auch oft aufgrund der Tatsache, wo sind deine Defizite vielleicht? Ja, wo du halt über die Jahre dann irgendwann kennenlernst und dann stellt der Trainer es einfach um. Aber wir haben halt teiltechnische Übungen, Kraftübungen und halt die technische Übung, um halt im Training halt auch besser und stärker zu werden.
0: Du warst über die Jahre nahezu verletzungsfrei, worauf du sehr stolz sein kannst. Wo war trotzdem dein größtes Defizit? Was würdest du sagen?
2: Boah, das ist schwierig zu sagen. Klar, jetzt zum Ende hin auch die Motivation, ja. Aber halt auch nicht so den kompletten Wille dann zu haben, doch nochmal irgendwo oben anzukommen, richtig.
0: Wie ist es aus Trainersicht? Wie motiviert man seinen Gewichtheber, seinen Sportler?
3: Also die Beziehung zwischen Trainer und Sportler ist schon sehr wichtig, die ist schon sehr eng und die muss auch passen. Ein Trainer schaut sich einen Athlet an, es gibt keine zwei gleiche Athleten und dann tut man individuelle Trainingsplan machen, der jede Woche geändert wird. Man arbeitet in Zyklen, dass man sagt, okay, in 16 Wochen ist der Hauptwettkampf und da arbeitet man darauf hin mit verschiedenen Einstellungen in der Planung. Motivieren sollte sich eigentlich jeder Sportler selbst. Natürlich gibt der Trainer da einiges dazu zur Motivation, ist auch wichtig, aber ich denke, die, wo bei uns trainieren, so sind alle so viel selbst motiviert, dass du nichts zugeben musst.
0: Das Training, das muss ich natürlich ausbezahlen und Kevin, wir waren bei deinem letzten Kampf mit dabei und liebe Zuschauerinnen und Zuschauer, da schauen wir doch mal ganz kurz rein.
4: Wettkampftag in der Gewichtheber-Bundesliga für den KSV Durlach. Bevor das Duell mit dem SSV Samswegen starten kann, geht es ans Abwiegen. Jede Heberin und jeder Heber muss auf die Waage, denn das Körpergewicht ist beim Wettkampf in Relation mit dem gestemmten Gewicht für die Punktzahl verantwortlich. Nach dem Abwiegen geht es in eine kurze Pause. Für die Akteure die optimale Möglichkeit, nochmal etwas zu essen und sich für den Wettkampf zu erwärmen. Denn dann startet auch schon der Wettkampf mit dem sogenannten Reißen. Dabei muss der Heber die Hantel ohne Unterbrechung in einem Zug vom Boden in die Hochstrecke bringen und dort halten. Die Sportler haben dafür je 3 Versuche. Nach dem Reißen und einer kurzen Pause geht's dann ans Heben. Hier muss die Hantel mit dem ersten Zug zur Brust und mit dem zweiten in die Hochstrecke gebracht und dort gehalten werden. Auch hierfür gibt's je 3 Versuche.

0: Anschließend wird dann der Sieger ermittelt. Mit 0:3 mussten sich die Heber gegen den SSV Samswegen geschlagen geben. Und dennoch war es ein besonderes Duell, denn über dem Wettkampf stand der Abschied von Kevin Schweizer. Ein letztes Mal trat der Durlacher gegen Samswegen für seinen Verein an.
1: Ich habe genau das rausgeholt, was ich rausholen wollte oder musste. Im Stoßen wäre es gern nochmal ein Versuch mehr gewesen, aber also mit ein bisschen mehr Last. Aber ja, so ist halt einfach mal im Sport, wenn dann die Luft weggeht. Die Emotionen, die werden jetzt dann erst noch hochkochen, richtig. Ja, die waren schon oben, aber jetzt wird es dann nochmal richtig schlimm, wenn ich die Endansprache halten muss. Und dann schauen wir mal.
0: Und es war erwartet emotional, als Kevin Schweizer seine Endansprache vor seinen Heberkollegen, Trainern und Zuschauern hielt. Ein Moment, in dem auch die Wettkampfniederlage in den Hintergrund rückte.
2: Ja, Kevin, ein sehr emotionaler Abschied. Haben sich die Emotionen ein bisschen gelegt oder ist es immer noch, wenn du zurückdenkst, so, dass dir Tränen in die Augen kommen?

0: Nee, also mittlerweile kann ich jetzt auch darüber reden, ohne dass irgendwie auch so ein Schwank an Tränen rauskommt. Natürlich war es sehr emotional. Die Halle war so voll, so voll war sie schon lange nicht mehr. Und ich bin auch stolz drauf und glücklich, dass es so gekommen ist, damit man halt wirklich nochmal auch für den Verein und dass die auch sehen, dass noch was nachkommt.
1: Als Trainer jetzt zukünftig vor allem unterwegs, da wird dir aber auch nicht langweilig, oder?
0: Nein, natürlich nicht. Hauptsächlich lege ich aber mein Augenmerk auf die Jugendarbeit und halt vereinzelt von der zweiten Mannschaft die Trainingspläne zu schreiben, aber Hauptaugenmerk Jugend.
1: Thomas, du warst selbst auch sehr lange Zeit als aktiver Gewichtheber unterwegs. Inwieweit ist es da wichtig, zum einen seine eigenen Erfahrungen ein Stück weit mit einfließen zu lassen, aber auf der anderen Seite gleichzeitig auch sich selbst Grenzen zu ziehen, weil man vielleicht von dem Gegenüber dann doch nicht so viel verlangen kann?
2: Ja, am Anfang sehr schwierig, weil du kommst von einer internationalen Bühne. Ich habe 10 Jahre Nationalmannschaft gehoben. Und dann versuchst du das den jungen Athleten weiterzugeben. Aber du kannst nicht das, was du gemacht hast, von denen verlangen. Aber das ist ein Lernfaktor auch als Trainer, dass du siehst, dass erstens sind sich die Generationen geändert und zweitens sind unsere Gewichtsheberhalle mittlerweile 80% Frauen.
1: Du hast gerade die Generation schon angesprochen. Ich glaube, das ist aktuell schon so eine Trendbewegung, kann man sagen, dass viele junge Menschen auch bereits im Alter von 16 Jahren ins Fitnessstudio rennen und ihren Bizeps vor allem trainieren. Das ist aber ein klarer Unterschied zum Gewichtheben.
2: Also Fitnessstudio und Gewichtheben kann man überhaupt nicht miteinander vergleichen. Wir arbeiten ja nur an der Freihandel und auch die Bewegung, dass die Gewichte im Moment mehr gestemmt werden, gerade bei Frauen, kommt aus der Bewegung des CrossFit. Da wird es verlangt und das füllt uns auch die Hallen, muss man sagen. Muss man einen Dank an CrossFit geben, dass wir sehr viel Zulauf haben im Gewichtheben. Aber Fitnessstudio und Gewichtheben ist nicht vergleichbar. Ein dicker Bizeps wird bei uns nicht benötigt.
1: Welche Rolle spielt denn Übermut? Gerade in dem Kontext, da kann ja auch viel kaputt gehen, wenn man es zu sehr übertreibt, wenn man denkt, da geht noch eine Scheibe mehr und am Ende, ja, scheitert man dann an der Scheibe mehr.
2: Im Gewichtheben ist so, der Trainer und der Athlet bereiten alles vor. Also diese Lasten, die auf der Bühne normal gehoben werden, die sind vorbereitet zum Training. Und der Übermut kommt daher, dass Leute nicht vorbereitet sind oder sich einfach überschätzen, die denken, ah, ich kann das, ich habe das gesehen, ich kann das einfach machen. Nein, das geht nicht. Ich muss es erstmal vorbereiten im Training und meinen Körper darauf vorbereiten, dass er sich nicht verletzt. Übermut endet meistens in schweren Verletzungen.
1: Das heißt, du warst nie übermütig, Kevin. Du hattest ja schließlich keine Verletzungen oder gab es auch mal einen Moment, wo du gedacht hast, ah, lieber hätte ich es sein lassen sollen?
0: Ja gut, was heißt Übermut? Ja, bei uns im Sport ist es halt immer mal so, man geht zu Wettkämpfe, man will die Wettkämpfe gewinnen, ja, und wenn man dann halt nochmal 5 Kilo drauf machen muss, auch wenn die jetzt mal nicht so vorbereitet sind, ja, dann nimmt man die halt trotzdem in Kauf, ja. Es kommt ja immer darauf an, in was für einem Trainingsstand man auch ist, ja. Ansonsten würde ich auch sagen zum Trainer, hey, pass auf, komm, lass uns lieber 3 Kilo nehmen, dann verlieren wir den Wettkampf halt. Aber wenn du eh Lasten vorbereitet hast oder vorbereitet bist, ja, dann kannst du auch mal diesen Sprung machen, an unvorbereitete Gewichte dran zu gehen.
1: Wenn wir auf den KSV und auf die Zukunft vor allem blicken, wie geht's denn da jetzt ohne den Kevin auf der Bühne weiter?
2: Ja, die grauen Haare sind gewachsen. Das ist natürlich ein großes Problem im Moment, adäquate Ersatz zu finden für den Kevin, ist nicht einfach. Aber wir sind dran, der wechselfreie Monat kommt im Mai, glaube ich, Juni ist der wechselfreie Monat. Schauen wir mal, was der Markt so hergibt. Und ich muss ja einen Mann holen, sonst schauen wir nur noch Frauen in Durlach. Aber ich denke, wir werden etwas finden.
1: Oder vielleicht kommt ja dann aus deinem Nachwuchsbereich der Kevin Junior irgendwann auf die Bühne. Ich bedanke mich bei euch, dass ihr heute hier in der Sportzeit wart. Und liebe Zuschauerinnen und Zuschauer, wir bedanken uns auch bei Ihnen fürs Einschalten. Tschüss, machen Sie es gut und bis zum nächsten Mal.

0: Abstraktion ist ja letztendlich auch schon ein Bild selber. Alles, was an eine Wand gebracht wird oder auf ein Viereck gemacht wird, ist ja schon eine Abstraktion per se, auch wenn es jetzt ganz gegenständlich ist. Das Wort Abstrakt und Abstraktion schon auch noch eine viel weitere und größere Bedeutung hat, als jetzt nur in dem Bereich Malerei oder der abstrakten Kunst überhaupt.
1: Wir sind in Fischbach bei Dahn, in der Privatsammlung unter Petersbechler Hof, unter anderem mit Werken von Rolf Behm, einem internationalen renommierten Künstler aus Karlsruhe. In diesem Jahr widmet sich eine Sonderausstellung auf der Art Karlsruhe Behms Werken.
0: Da haben wir jetzt gerade auch ein schönes Beispiel ausgesucht, nämlich dergestalt, dass man hier die rohe Leinwand noch sieht. Das ist so etwas, was ich sehr gerne mache, auf der rohen Leinwand arbeite, zu beginnen, dass die Leinwand auch immer noch sichtbar bleibt, dann bis zum fertigen Produkt sozusagen. Und diese rohe Leinwand, die da noch erscheint, die ist mir sehr wichtig, weil dadurch auch der Entstehungsprozess noch mit beinhaltet bleibt und auch noch mit gezeigt wird. Wie viele Kinder habe ich natürlich auch schon als Junge und als Kind immer gemalt. Und wenn man sich vorstellt, dass es in einer Zeit stattgefunden hat, in der es weder Handy noch Telefon noch Fernseher schon, aber wirklich sehr rar gegeben hat, dann kann man sich natürlich auch gut vorstellen, dass dieses Zeichnen und Malen doch einen großen Platz eingenommen hat. In so einer Jugend auch. Und da zu Hause auch immer schon mit Kunst umgegangen worden ist, sei es jetzt mit Musik oder auch mit bildender Kunst, also Malerei, war das für mich einfach, lag das einfach nahe, dass ich mich damit beschäftigt habe. Und hat mir auch riesig Spaß gemacht und hat mich also auch ein bisschen herausgefordert, mich da mit zu beschäftigen. Und die Eltern haben das also unterstützt auf jeden Fall. Ne? Hauptsächlich meine Mutter, die hat sich da sehr engagiert und hat mir dann auch immer mal wieder so kleine Korrekturen gegeben, erstaunlicherweise, obwohl sie nie was damit zu tun hatte. Sie war einfach eine Krankenschwester. Aber offensichtlich hat sie da einen Draht hingehabt und das hat sich dann bei mir irgendwie auch fortgesetzt. Auch mein Vater, der war Lehrer lange Zeit und hat auch Kunstunterricht gegeben. Und da lag es natürlich dann schon irgendwie nahe, dass man damit in Berührung ist.
2: Sie haben ja dann ab 1973 an der Kunstakademie in Karlsruhe studiert bei Professor Markus Lüppertz. Und sein Atelier in Berlin haben Sie als herrliches Chaos beschrieben. Was hat Sie an diesem Ort als junger Student so beeindruckt?
0: Die Situation war so, der Markus Lüppertz kam dann nach Karlsruhe als Gastprofessor und ich war schon da an der Akademie in einer Malklasse, die vakant war und er hatte dann diese Klasse übernommen und war jetzt einer, der tatsächlich gemalt hat in den Jahren. Das war in den Anfang der 70er Jahre, da wurde ja theoretisiert und die Studenten waren nur noch in irgendwelchen Vollversammlungen, also gemalt hat da keiner mehr. Und er war derjenige, der kam, die große Malerfaust und ist auf eine Generation, meine Generation getroffen, die eben auch sowas wollte. Wir wollten wieder malen, richtig vor den Bildern stehen, mit Farben zu tun haben. In dem Zusammenhang hatte er uns dann auch eingeladen, mal nach Berlin zu kommen, ihn zu besuchen dort. Und das haben wir dann gerne angenommen. Er hat uns dann in seinem Atelier in der Akazienstraße in Berlin untergebracht. Und wie gesagt, das war also ein absolutes Chaos da. Da lag also alles auf dem Boden, Fußboden rum, was man sich überhaupt mal vorstellen kann. Malutensilien, da waren Säcke voller Farben, Pigmentfarben, auch teilweise umgekippt, weiß ich was, Maleimer mit Pinseln drin schon eingetrocknet waren, dann angefangene Leinwände und so weiter. Also ein wunderbares, wie gesagt, ein herrliches Chaos, das gezeigt hat, was notwendig ist, um dann nachher am Ende irgendwie auf einem Rechteck ein fertiges Bild zu haben. Und das hat mich natürlich beeindruckt. Ne?
2: Entsteht bei Ihnen so ein Bild im Malprozess oder überlegen Sie sich schon vorher grob, was Sie malen wollen?
0: Naja, es ist natürlich so, dass solche Dinge nicht einfach so aus dem heiteren Himmel kommen, sondern die werden lange vorbereitet. Ich habe ja zum Beispiel in jedem Jackett habe ich immer ein kleines Heft, ein kleines Skizzenheft, in dem ich einfach solche Dinge schon mal festhalte. Und die werden dann übertragen auf Papier, Papierarbeiten und von den Papierarbeiten werden dann übertragen auf Leinwände. Da achte ich immer auch darauf, dass es elementspezifisch bleibt. Oft ist es natürlich so, dass einfach das Bild mir aufgibt, was zu tun ist. Ja? Man muss dann eine Möglichkeit, eine Lösung finden, das, was man tatsächlich im Kopf hat als geistiges Bild, auch auf die Leinwand zu übertragen. Und wie gesagt, die Leinwand antwortet dann, das Bild antwortet und dann fängt so ein Prozess an, der quasi ein Dialog ist.
2: Sie wollten dann auch freier Maler in Berlin werden?
0: In den Jahren war das natürlich so, dass wir als freie Künstler nicht von unseren Arbeiten leben konnten. Das war gar nicht möglich. Ne? Und dann musste man sich halt was einfallen lassen. Hatte vorher hier noch mal kurz gearbeitet, im Schlachthof auch noch mal, um mir ein bisschen Geld zu verdienen. Harte Arbeit, aber gutes Geld. Und dann bin ich nach Berlin Anfang Januar 1979 und habe dann dort mir einfach auch gleich einen Job gesucht, weil ich wusste, das wird mit Bilderverkaufen erstmal nichts sein, sondern ich muss halt gucken, wie ich da überlebe. Hab dann aber auch einen festen Job gehabt bei Siemens, in der Mediathek nannte sich das. Und dann habe ich mich entschieden, einen anderen Job zu machen, mit einem Kollegen zusammen, Studienkollege, der auch nach Berlin kam. Und da haben wir dann eine kleine Transportfirma gegründet und haben dann Möbel ausgefahren. Das war allerdings für ein Möbelgeschäft, die auch eine Galerie dabei hatten, nämlich der Möbelladen Raab. Und das war natürlich ideal, weil wir die Arbeit auf 3 Tage konzentrieren konnten und die restliche Zeit war für Malerei reserviert. Das war also schon ein enormer Fortschritt. Das habe ich dann 3 Jahre gemacht, bis dann ich das Glück hatte, in die Villa Romana zu kommen. Das ist ein deutsches Stipendium in Florenz. Und dann bin ich erst mal ein Jahr weg aus Berlin und habe auch mal ein Jahr nicht mehr gearbeitet und habe mir dann gesagt, so, du bist freier Maler. Und jetzt musst du einfach versuchen, davon zu leben. Nichts mehr mitarbeiten. Und das habe ich dann eben versucht. Das ging am Anfang noch nicht so, aber da kam dann auch wieder ein glücklicher Zufall zustande, als ich den Galeristen Rudolf Springer kennengelernt habe. Der hat mich dann in seine Galerie aufgenommen und der war eigentlich der Auslöser, dass dann mein professionelles Leben richtig losging.
2: Der Blickpunkt ist ja auch ein wichtiger Aspekt in Ihren Bildern. Wo ist hier der Blickpunkt bei diesem Bild?
0: Also Blickpunkt bedeutet ja nicht, dass es jetzt nur ein Punkt sein muss oder dass es nur eine Stelle ist, sondern das können ja mehrere Stellen sein. Und hier, ich habe es ja gerade eben schon mal kurz gesagt, sind diese zylinblauen Flächen, wären jetzt hier die Blickpunkte, weil der Betrachter ja über diese, von diesen blauen Flächen, das Auge wird ja von den blauen Flächen auch angezogen. Entsprechend diese gelbe Strukturierung nach unten, das wären sozusagen die 2 Hauptblickpunkte und dann eben auch noch diese grüne Form, die ja fast in der Mitte des Bildes sitzt, die eben auch als Blickpunkt fungiert, sodass also das Auge verschiedene Dinge wahrnimmt. Aber zunächst einmal ist, glaube ich, diese blauen Flächen entscheidend, die dann dazu beitragen, dass man tatsächlich diesen mittleren Teil des Bildes sozusagen als wirklichen Blickpunkt auch wahrnimmt. Angefangen habe ich natürlich, während meines Studiums habe ich mich noch dann auch ziemlich an meinem Lehrer, den Markus Lüppertz, orientiert. Das war eine völlig normale Geschichte auch am Anfang. Und als ich dann nach Florenz gekommen bin, in der Villa Romana, da hat es dann irgendwie in der Birne Klick gemacht sozusagen und ist mir eben durch diese Umgebung und dieses mediterrane Licht, bin ich dann auf so freie, ja fast informelle Bildformen gestoßen, die ich dann auch über die Jahre weiterverfolgt habe. Und Das hat sich dann wieder auch weiterentwickelt, als ich dann nach Brasilien gekommen bin zu einem Workshop. Da sind dann plötzlich auch tropische Formen mit in die Bilder eingekommen. Und dann hat sich dann halt eben auch die Farbigkeit nochmal verändert. Bemerkenswert ist, dass die Bilder, die ich dort male in Brasilien, nicht in der extremen Farbigkeit sind wie die hier.
2: Wie kam es dazu, dass Sie auch heute noch dort ab und zu leben und arbeiten?
0: Ja, das ist so, wie es oft so geht. Wenn die Liebe ins Spiel kommt, dann passieren solche Sachen. Ich habe nämlich dort in einem Workshop meine Frau kennengelernt, die eine brasilianische Malerin auch ist. Und dann hat sich das Leben natürlich schon ziemlich gedreht, die Kunst hat sich geändert und war aber eine wunderbare Herausforderung und das hat sich bis heute auch erhalten. Und ich habe dort auch ein Atelier und arbeite dort auch, also das wird im Prinzip nahtlos weitergeführt. Jetzt in der letzten Zeit, in den letzten 3, 4, 5 Jahren, habe ich auch noch für mich die Sprayfarbe entdeckt, also die Sprayer auch haben. Ne? Insgesamt, wenn ich so jetzt im Rückblick mal diese so Arbeiten sehe aus den letzten 50 Jahren, muss ich sagen, also es hat doch alles irgendwie einen Zusammenhang. Es ist also nicht so, dass es gibt eine Phase, die ist dann so und die andere so und die andere so, sondern es ist schon irgendwie zusammenhängend. Also man sieht auch, dass es irgendwie eine Hand ist.
2: Und die Entwicklung kann ja immer noch weitergehen.
0: Ja, natürlich. Ich bin ja noch ein junger Mann und ich bin auch ein Lernender. Also das heißt, ich bin auch offen für vieles und eigentlich für alles. Ne? Und ich bin auch mal gespannt, wie es weitergeht, aber ich lasse mich ja da wirklich nicht unterkriegen und mache einfach und probiere aus. Und je älter ich werde, desto freier werde ich auch, desto klarer liegen die Dinge vor mir. Ich will auch weiter Spaß haben da drin. Ich will mich nicht langweilen damit, auf gar keinen Fall. Und ich will einfach weiter noch Dinge entdecken.

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0: Hallo und einen schönen guten Abend. Willkommen zum Wetter auf Baden TV. Noch bleibt es diese Woche eher wechselhaft. Hier aus Nordwesteuropa strömen kalte Luftmassen zu uns nach Baden. Aber hier über Südwesteuropa, da liegt der Sommer bereit und der wird uns ab Samstag, Sonntag erreichen. Doch der Reihe nach. Zunächst der Blick auf das Wetter in der kommenden Nacht zum Mittwoch. Der Himmel ist wechselnd, teilweise auch stark bewölkt. Regen fällt aber kaum. Und die Temperaturen gehen bis zum frühen Mittwochmorgen ordentlich nach unten. Sie liegen morgen früh gerade mal bei 9 Grad in Pforzheim und 8 Grad in Freudenstadt. Der Mittwochvormittag bringt dann so einen Mix aus Sonne und Wolken. Es kann dabei einzelne Schauer geben, vielleicht auch mal ein kurzes Gewitter. Es ist eher ziemlich wechselhaft und die Tageshöchsttemperaturen, die erreichen am Mittwochnachmittag nur 15 Grad in Germersheim und maximal 17 Grad in Freiburg. Das ist quasi der Tiefpunkt in dieser Woche von den Temperaturen her. Die Schafskälte, sie schlägt so richtig zu. Und auch der Nachmittag bleibt dann eher wechselhaft, mal Sonne, mal Wolken, immer wieder einzelne Schauer, vor allen Dingen rund um Schwarzwald und Schwäbische Alb auch einzelne kurze Gewitter. Ja, und die Temperaturen, die gehen bis zum Abend auf Werte um 14 Grad in Baden-Baden und 13 Grad in Stuttgart zurück. Der Blick auf die weiteren Aussichten, zunächst noch am Donnerstag wechselhaft, einzelne Regenschauer, maximal 19 Grad. Der Freitag überwiegend stark bewölkt, hier und da kann es noch mal letzte Schauer geben. Und die Tageshöchsttemperaturen, die erreichen am Freitagnachmittag maximal 16 bis 20 Grad. Ja, und dann dreht sich das Ganze zum Samstag hin. Aus Südwesteuropa kommen wärmere Luftmassen herangezogen und wir erreichen entlang des Oberrheins schon wieder bis zu 25 Grad. Und auch der Sonntag bringt viel Sonnenschein und sommerliche Wärme. Das war's vom Wetter. Ich wünsche einen schönen Abend und tschüss, bis zum nächsten Mal.
1: Die Nachrichten hier bei Baden TV Süd aktuell am Dienstag, heute mit diesen Themen. Im Aufruhr, Protest am ZFP Emmendingen. Im Check, Hitzegefahr 2026. Und im Gespräch, Wasserversorgung zur Sommerzeit. Und damit begrüße ich Sie noch einmal herzlich zu den Nachrichten. Die Gewerkschaft Verdi ruft in dieser Woche zu bundesweiten Protestaktionen auf. Grund hierfür sind die geplanten Sparmaßnahmen der Bundesregierung im Gesundheitswesen und die möglichen Folgen davon. Auch die Beschäftigten des ZFP Emmendingen schlagen lautstark Alarm gegen die Pläne. Unsere Reporterin Janine Insam berichtet.
2: Wir schlagen Alarm. Unter diesem Ausruf haben sich Angestellte des Zentrums für Psychiatrie Emmendingen versammelt. Grund dafür sind die von der Gewerkschaft Verdi organisierten bundesweiten Proteste gegen die geplanten Sparmaßnahmen der Bundesregierung im Gesundheitswesen. Verdi warnt davor, dass weitere Einschnitte die ohnehin bereits angespannte Lage verschärfen könnten. Ein Blick in die Zukunft sorgt bei Psychiaterin Anja Oehlert für ein ungutes Gefühl.
3: Ich würde schon sagen, wenn ein Krankenhaus weniger Geld zur Verfügung gestellt bekommt, kann einfach nicht mehr so gute Arbeit gemacht werden. Also wir brauchen alle Berufsgruppen in ausreichender Menge, um für unsere Patienten, Patientinnen da zu sein. Und das, was jetzt so ein bisschen über den Krankenhäusern schwebt, bedeutet ja, dass wir Befürchtungen haben, Sorge haben, dass wir uns jetzt sichtbar machen wollen, weil wir den Standard, den wir echt über Jahre aufgebaut haben, einfach halten wollen. Entschuldigung.
2: Nicht nur vor Ort werden Stimmen laut und Schilder in die Höhe gehalten. Zusätzlich organisiert Verdi eine Postkartenaktion, mit der Beschäftigte ihre Forderungen direkt an die Bundestagsabgeordneten schicken können. So möchten sie deutlich machen, welche Auswirkungen

0: Auswirkungen diese Entscheidung vor Ort haben könnten.
1: Wir haben Postkarten an die Bundestagsabgeordneten geschickt. Wir sind da auch weiter fleißig am Sammeln. Wir haben jetzt schon fast 2000 Postkarten, die der Herr Fechner und der Herr Buri bekommen von CDU und SPD, weil wir natürlich nicht nur wollen, dass es irgendwie eine abstrakte Forderung bleibt, sondern wir haben die Entscheidungsträger ja auch hier direkt vor Ort und die sollen auch wissen, was die Leute von dieser GKV-Reform denken.
0: An mehreren regionalen Krankenhäusern in Südbaden finden diese Woche Protestaktionen statt. Nicht nur am ZFP Emmendingen, auch am Universitätsklinikum Freiburg werden Stimmen laut. Die Forderungen der Beschäftigten und der Gewerkschaft Verdi sind dabei eindeutig.
1: Also unser größtes Anliegen ist, dass diese GKV-Reform, die gerade von der Bundesregierung auf den Weg gebracht wird, gestoppt werden muss, weil es einfach bedeuten würde, dass die Arbeitsbedingungen, aber auch die Versorgungsqualität sich im Gesundheitswesen massiv verschlechtern würden.
0: Keine weiteren Kürzungen, eine verlässliche Finanzierung, ausreichend Personal und gute Arbeitsbedingungen. Das fordern Beschäftigte an den bundesweiten Protesttagen. Welche Entscheidung die Bundesregierung trifft, ist bisher noch nicht absehbar.
2: Und wir machen weiter mit einer Meldung aus dem Breisgau. Im Herbst 2024 hatte eine Serie von Geldautomatensprengungen für Schlagzeilen gesorgt. Nun haben zwei Männer vor dem Landgericht Freiburg gestanden, einen gesprengt und zwei weitere Sprengungen versucht zu haben. Die beiden 51 und 54 Jahre alten Angeklagten räumten demnach ihre Schuld in allen Anklagepunkten ein. Die beiden Angeklagten erwarten nun Haftstrafen zwischen 4 und 5,5 Jahren. Beide Männer seien laut Polizei bereits mehrfach vorbestraft. Und damit kommen wir nun zu weiteren Nachrichten des Tages, zusammengefasst in unserem Nachrichtenüberblick.
3: Die Menschen in Deutschlands Großstädten sind wieder etwas zufriedener mit ihrem Leben. Das zeigt das aktuelle Städteranking des SKL Glücksatlas. Besonders interessant aus baden-württembergischer Sicht: Trotz guter wirtschaftlicher Bedingungen und einer hohen Lebensqualität schneiden viele Städte im Südwesten nur mittelmäßig ab. Freiburg zum Beispiel landet im Ranking der Lebenszufriedenheit auf Platz 26. Die Studie bescheinigt der Stadt zwar eine gute Gesundheits- und Bildungsversorgung sowie eine starke Wirtschaft. Als Problem gilt jedoch vor allem der angespannte Wohnungsmarkt. Insgesamt zeigt die Untersuchung, hoher Wohlstand allein macht die Menschen nicht automatisch zufriedener.
4: Die Stromerzeugung in Deutschland ist im ersten Quartal dieses Jahres erneut gestiegen. Wie das Statistische Bundesamt mitteilte, wurden insgesamt fast 127 Milliarden Kilowattstunden Strom produziert und damit 6% mehr als ein Jahr zuvor. Mehr als die Hälfte des erzeugten Stroms stammte dabei aus erneuerbaren Energieträgern. Der Anteil am Strommix hatte sich dabei ebenfalls erhöht. Den größten Anteil an den erneuerbaren Energieträgern hatte die Stromerzeugung aus Windkraft. Leicht zurückgegangen war dagegen der Anteil der Solarenergie.
3: Handynutzung am Steuer bleibt ein großes Problem. Das zeigt eine aktuelle Untersuchung des ADAC. Demnach wurden in mehreren deutschen Großstädten bei rund 3% der Autofahrer Verstöße gegen das Handyverbot festgestellt. Hochgerechnet auf das gesamte Verkehrsaufkommen in Deutschland könnte das rund 1 Milliarde Verstöße pro Jahr bedeuten. Besonders gefährlich: Viele Fahrer halten das Smartphone nicht nur ans Ohr, sondern tippen oder surfen im Internet. Schon wenige Sekunden Ablenkung können dabei zu schweren Unfällen führen. Laut einer Umfrage hat zudem mehr als jeder zweite Autofahrer das Handy schon einmal während der Fahrt genutzt. Der ADAC fordert deshalb mehr Kontrollen und den Einsatz sogenannter Handyblitzer, die Verstöße automatisch erfassen können.
5: Laut einer aktuellen Studie der Themed Entertainment Association gehört der Europapark zu den wachstumsstärksten Freizeitparks im Westen. In der Zeit von 2005 bis 2024 legte er ein Besucherwachstum von 57% vor. Damit landet der Europapark auf Platz 5 der besucherstärksten Freizeitparks der Welt. Abseits von Parks der Disney- und Universal-Gruppe ist er sogar der am schnellsten wachsende. Unter den Bestplatzierten ist der Europapark außer dem der einzige inhabergeführte. 2025 knackte der Park bei Rust erstmals die Rekordmarke von 7 Millionen Besuchern pro Jahr. Im Eröffnungsjahr 1974 waren es damals 250.000.
2: Auch wenn der Sommer gerade in Südbaden eine kleine Pause einlegt, die vergangenen Jahre haben gezeigt, dass es immer heißer wird.

0: Betroffen sind davon nicht nur Umwelt und Natur, sondern auch wir Menschen. Gerade in den Städten wird es dabei immer heißer. Die Deutsche Umwelthilfe hat nun ihren aktuellen Hitzecheck vorgestellt.
1: Temperaturen jenseits der 30-Grad-Marke. Das war in diesem Jahr bereits im Mai mancherorts Realität.

0: Diese heizt die Städte immer stärker auf und da verschwinden ausgerechnet die wirksamsten Klimaanlagen, die wir an der Stelle haben. Ich möchte so deutlich sagen, das sind die grünen Lungen für unsere Städte. Stadtbäume, und das zeigt auch eine Studie oder zeigen auch wissenschaftliche Betrachtungen, können die Temperatur auf Fußgängerebene bis zu 12 Grad senken.
1: Doch nur die wenigsten deutschen Städte würden über genügend Grünflächen verfügen. An den Richtwert von mindestens 30% Baumbeschirmung kommen nur die wenigsten von ihnen heran. Besonders schlecht schneiden in Südbaden dabei die Städte Offenburg und Laa ab. Ein weiterer negativer Trend, der sich laut deutscher Umwelthilfe beobachten lasse, sei die Zunahme der versiegelten Flächen.
0: Alle haben weiterhin versiegelt. Und wenn man sich diesen Trend hochrechnet, wird man feststellen, dass wir innerhalb der nächsten 10, 20 Jahre dann fast alle Flächen verloren haben. Und genau das Gegenteil brauchen. Wir brauchen mehr offene Böden, gerade auch im Hinblick auf Wasser. Das ist jetzt vielleicht für viele auch gerade ein Thema. Es wird heiß, die Hitzewellen nehmen zu. Wir haben Wasserknappheit, auch schon in Deutschland, auch schon in Europa. Und was wir tun müssen, ist eine Grundwasserneubildung. Und das geht gar nicht, wenn die Böden versiegelt sind. Dann funktioniert das eben nicht. Deswegen ist es so wichtig, dass wir offene Böden haben.
1: Auch in diesem Jahr zeigt der Hitzecheck der deutschen Umwelthilfe erneut alarmierende Zahlen für den Hitzeschutz der Städte in Deutschland. Besonders der Verlust von fast 1 Million Bäume innerhalb der vergangenen 8 Jahre wiege dabei schwer. Denn gerade für einen effektiven Hitzeschutz in den Städten seien diese unerlässlich.
0: Stadtgrün ist Gesundheitsinfrastruktur, Bäume sind Gesundheitsinfrastruktur und Schatten ist Gesundheitsinfrastruktur. Niemand würde auf die Idee kommen, Krankenhäuser, Trinkwasserleitungen oder Rettungswege als freiwillige Leistung, als Luxus zu betrachten. Und warum behandeln wir dann die Infrastruktur als verzichtbar, die Menschen vor lebensgefährlicher Hitze schützen kann?
1: Von der Bundesregierung fordert die deutsche Umwelthilfe daher wirksame Maßnahmen. So soll unter anderem der Schutz des Baumbestandes bei neuen Bauvorhaben stärker berücksichtigt werden. Denn schließlich sei der Erhalt von Grünflächen für einen konsequenten Hitzeschutz dringend notwendig.
2: Und wir kommen nun zu weiteren Nachrichten des Tages. Innerhalb der schwarz-roten Bundesregierung herrscht Uneinigkeit über die Fortführung der Grenzkontrollen. Mehr dazu nun in unserem Nachrichtenüberblick.
3: Kurz vor Inkrafttreten der europäischen Asylreform ist ein Streit über die Grenzkontrollen in Deutschland entbrannt. Die SPD fordert, die Kontrollen an den deutschen Binnengrenzen nach und nach zurückzufahren. Begründet wird das mit den neuen EU-Asylregeln, die ab Freitag gelten und für eine bessere Steuerung der Migration sorgen sollen. Die Union lehnt ein schnelles Ende der Kontrollen dagegen ab. Bundesinnenminister Alexander Dobrindt und weitere CDU-Politiker halten die Maßnahmen weiterhin für notwendig. Sie verweisen darauf, dass sich erst zeigen müsse, ob die neuen EU-Regeln tatsächlich wirken. Mehr als 4 Millionen Menschen in Deutschland müssen laut einer aktuellen Studie mehr als 6 Kilometer bis zur nächsten Apotheke zurücklegen. Besonders betroffen sind dabei ländliche Regionen. Der Deutsche Apothekerverband warnt deshalb, dass vor allem einzelne Standorte auf dem Land eine wichtige Versorgungsfunktion übernehmen. Schließen diese Apotheken, könnten sich die Wege für viele Menschen deutlich verlängern. Aber auch in Städten steigt der Druck auf die verbleibenden Betriebe. Bundesweit ist die Zahl der Apotheken zuletzt auf rund 16.000 gesunken. Innerhalb von 13 Jahren ist damit etwa jede fünfte Apotheke verschwunden. Eine Teilzeitausbildung soll Menschen, die sich zum Beispiel um ihre Kinder oder Angehörige kümmern, Chancen auf eine Berufsausbildung geben. Deswegen werden in Freiburg nun Sprechstunden für Interessierte geboten. Am 25. Juni in der Handwerkskammer und am 29. Juni im Rathaus im Stühlinger. TeilnehmerInnen erhalten dort Informationen über rechtliche Rahmenbedingungen und Voraussetzungen. Betriebe können durch Teilzeitmodelle die Suche nach Auszubildenden erweitern, indem sie Eltern und pflegende Angehörige mit einbeziehen. Das Land Baden-Württemberg investiert mehr als 18 Millionen Euro in die Schieneninfrastruktur von sogenannten nicht bundeseigenen Eisenbahnen. Von der Förderung profitieren landesweit 24 Unternehmen, Kommunen und Landkreise. Mit dem Geld sollen unter anderem Schienen, Weichen, Brücken und Signalanlagen erneuert oder instand gesetzt werden. Auch die schnelle Beseitigung von Unwetterschäden kann damit finanziert werden. Verkehrsministerin Nicole Razzavi betont, die Investitionen seien wichtig für einen starken Nahverkehr und eine zuverlässige Güterlogistik, besonders im ländlichen Raum.

0: Die Akzeptanz für queeres Leben ist aktuell rückläufig. Die internationale Ipsos-Studie untersucht, wie Menschen in 26 Ländern LGBT-Plus-Themen gegenüber eingestellt sind. 74% der Befragten in Deutschland befürworten den Schutz von Schwulen, Lesben und Bisexuellen. Doch gesetzlich verankern wollen das nur 45%. Beide Werte sind seit dem vergangenen Jahr um 4 Prozentpunkte gesunken. Öffentliche Zuneigung von queeren Paaren halten nur 41% der Befragten für akzeptabel. Deutschland liegt im Bereich der Akzeptanz hinter dem internationalen Durchschnitt und hinter Ländern wie Irland, den USA oder Polen.
1: Täglich verbrauchen wir rund 123 Liter Wasser. Davon wird in einem deutschen Haushalt etwa ein Drittel des Wasserverbrauchs für Baden, Duschen und die Körperpflege verwendet. Ein weiteres Viertel geht für die Toilettenspülung drauf. Welche Besonderheit bei der Fußball-Weltmeisterschaft beobachtet wird und wie es generell um die Wasserversorgung in den Sommermonaten bestellt ist, Simon Herrmann vom Wasserversorger Badenova hat uns aufgeklärt.
2: Ja, Herr Herrmann, vielen Dank, dass Sie sich heute Zeit für uns nehmen. Und man hört ja immer wieder, während Sportgroßereignissen, wie jetzt bei der kommenden WM, soll es immer wieder in den Halbzeitpausen oder auch danach zu besonders viel Toilettenspülungen kommen. Stimmt das denn? Und merken Sie das hier bei der Badenova auch?
3: Ja, das merken wir tatsächlich. Ich kann ein Beispiel nehmen. Am 30. Juni 2006 war ja das Spiel gegen Argentinien mit Verlängerungen. Und man kann so grob sagen, dass wir in den Halbzeitpausen ein Drittel über den Normalverbrauch gehen, während dann aber das Spiel läuft tatsächlich bis zu 50% unter den Normalverbrauch, was die normalen Statistikwerte angeht. Also ja, das Phänomen stimmt und es wird wieder spannend zu beobachten sein, wie das bei dieser WM ausgeprägt ist.
2: Und die WM fällt ja in die Sommermonate. Da ist natürlich auch ganz grundsätzlich die Frage, gibt es denn da Spitzen, wann der Wasserverbrauch besonders steigt?
3: Ja, wir merken natürlich, wenn mehrere Hitzetage aufeinander kommen, dass der Verbrauch zunimmt. Das liegt nicht nur am normalen Verbrauch, sondern eben auch an Bewässerungs- oder auch sonstigen Trinkwassernutzungsthemen. Und da merken wir schon sehr deutlich, dass in den Sommermonaten der Verbrauch deutlich zunimmt.
2: Wie ist denn da die Grundversorgung ganz grundsätzlich? Weil man sagt ja immer, Deutschland ist, was Wasserversorgung angeht, ein sehr sicheres Land. Aber der Klimawandel ist in vollem Gange. Merken Sie das auch schon und wie bereiten Sie sich darauf vor?
3: Ja, wir sind glücklicherweise hier im Oberrheingraben in einem der wasserreichsten Gebiete in Deutschland und haben grundsätzlich kein Mengenproblem. Da sind wir sehr komfortabel ausgestattet. Gleichzeitig ist es natürlich so, wir müssen unsere Wasserversorgungsinfrastruktur resilient und klimarobust ausgestalten, dass wir auch auf Zukunft allen Spitzenanforderungsbedarfen Rechnung tragen können und dass die Bevölkerung jederzeit sicher versorgt ist. Das ist die Zukunftsaufgabe, nicht mit der Sorge um Mengenprobleme, sondern einfach wirklich den hohen Standard, die Qualität zu halten und die Menge jederzeit zur Verfügung zu stellen, eben auch an so heißen Sommertagen, wenn es dann eben gebraucht wird.
2: Ja, jetzt stehen wir eher gerade ein bisschen im Regen, ist aber auch ganz schön. Dann stellt sich aber noch die Frage, gibt es denn Werte, ab denen es tatsächlich schon kritisch werden könnte, ab wann man sagen würde, okay, jetzt wird es schwierig mit der Wasserversorgung, wenn wir einen Ausblick werfen vielleicht?
3: Ja, bei uns tatsächlich nicht und es ist auch nicht in Sicht. Tatsächlich planen wir sehr strategisch und auch auf die Zukunft. Das heißt auch städtebauliches Wachstum, Veränderungen in den Verbrauchsthemen. Das können wir sehr gut antizipieren und das immer ausgelegt darauf. Ja, wir müssen schauen, die Tagesspitzenbedarfe, die machen uns tatsächlich Sorgen. Und wenn dann noch irgendwo bewässert oder ein Pool befüllt wird, das macht Stress für die Infrastruktur. Aber grundsätzlich muss sich niemand Gedanken machen. Wir werden Freiburg, Umland und unsere Betriebsführungen immer sicher versorgen können.
2: Gäbe es aber vielleicht auch so Ansätze, dass man sagen würde, okay, an besonders heißen Tagen den Pool nur halb voll machen oder wir deckeln das jetzt ein bisschen?
3: Es gibt Versorger, die tatsächlich mit Ampeln arbeiten. Es gibt Versorger, die tatsächlich Hinweise geben. Wir mussten es bisher noch nicht tun. Wenn, dann wäre das in sehr enger Absprache mit den zuständigen Behörden zu treffen. Momentan sehen wir das aber noch nicht.
2: Und wenn wir uns in der Innenstadt bewegen, dann sehen wir ja auch schon, es wird auch anderweitig auf die Hitze zum Beispiel eingegangen mit den Trinkwasserbrunnen. Welche Rolle spielen die denn im Ausbau?
3: Ja, es ist immer wichtiger, auch Trinkwasser im öffentlichen Raum zur Verfügung zu stellen. Die historischen Laufbrunnen, die Trinkwasser gespeist sind, sind dazu eine Möglichkeit. Mobile Spender, fest installierte Spender sind in Zusammenarbeit mit der Stadt Freiburg, mit dem Garten- und Tiefbauamt ein sehr gutes Thema, um auch der Grünoasen-Thematik der Stadt Rechnung zu tragen. Und da bauen wir immer weiter aus, erschließen immer mehr Orte, um einfach dann eben auch jederzeit Trinkwasser im öffentlichen Raum zur Verfügung zu stellen, dass man einfach mit einer Flasche durchlaufen kann, sich versorgen kann. Ich glaube, es ist ein sehr wichtiges Thema und natürlich auch ein Komfortthema, dass man nicht auf irgendwelches Flaschenwasser aus dem Supermarkt zurückgreifen muss.
2: Ja, Herr Herrmann, dann vielen Dank für diesen spannenden Einblick und ich gebe damit zurück ins Studio.
1: Ja, und mehr Nachrichten für die Region Südbaden, die gibt's auch online in unserer Mediathek. Schauen Sie da gerne mal vorbei. Das war's für heute mit den Nachrichten hier bei Baden TV Süd aktuell. Ich verabschiede mich. Tschüss.
4: Hallo und einen schönen guten Abend. Willkommen zum Wetter auf Baden TV. Noch bleibt es diese Woche eher wechselhaft. Hier aus Nordwesteuropa strömen kalte Luftmassen zu uns nach Baden. Aber hier über Südwesteuropa, da liegt der Sommer bereit und der wird uns ab Samstag, Sonntag erreichen. Doch der Reihe nach. Zunächst der Blick auf das Wetter in der kommenden Nacht zum Mittwoch. Der Himmel ist wechselnd, teilweise auch stark bewölkt. Regen fällt aber kaum. Und die Temperaturen gehen bis zum frühen Mittwochmorgen ordentlich nach unten. Sie liegen morgen früh gerade mal bei 9 Grad in Pforzheim und 8 Grad in Freudenstadt. Der Mittwochvormittag bringt dann so einen Mix aus Sonne und Wolken. Es kann dabei einzelne Schauer geben, vielleicht auch mal ein kurzes Gewitter. Es ist eher ziemlich wechselhaft und die Tageshöchsttemperaturen, die erreichen am Mittwochnachmittag nur 15 Grad in Germersheim und maximal 17 Grad in Freiburg. Das ist quasi der Tiefpunkt in dieser Woche von den Temperaturen her. Die Schafskälte, sie schlägt so richtig zu. Und auch der Nachmittag bleibt dann eher wechselhaft, mal Sonne, mal Wolken, immer wieder einzelne Schauer, vor allen Dingen rund um Schwarzwald und Schwäbische Alb auch einzelne kurze Gewitter. Ja, und die Temperaturen, die gehen bis zum Abend auf Werte um 14 Grad in Baden-Baden und 13 Grad in Stuttgart zurück. Der Blick auf die weiteren Aussichten, zunächst noch am Donnerstag wechselhaft, einzelne Regenschauer, maximal 19 Grad. Der Freitag überwiegend stark bewölkt, hier und da kann es noch mal letzte Schauer geben und die Tageshöchsttemperaturen, die erreichen am Freitagnachmittag maximal 16 bis 20 Grad. Ja, und dann dreht sich das Ganze zum Samstag hin. Aus Südwesteuropa kommen wärmere Luftmassen herangezogen und wir erreichen entlang des Oberrheins schon wieder bis zu 25 Grad. Und auch der Sonntag bringt viel Sonnenschein und sommerliche Wärme. Das war's vom Wetter. Ich wünsche einen schönen Abend und tschüss, bis zum nächsten Mal.

Sie zählen zu den bedeutendsten und erfolgreichsten Metal-Bands Europas. Normalerweise füllen die Schweden die großen Showarenen weltweit. Besonders kraftvoll und energiegeladen wird's nun in der Freiburger Altstadt zugehen, wenn Sabaton auf der großen Bühne direkt vom Münster zum Headbangen und Abrocken im Moshpit einladen. Entspannte Sommer-Open-Air-Vibes, umgeben von 1000 blühenden Lavendelsträuchern mit direktem Blick auf den Buchholzer Burgunderweg. Mit ihrem Lavendelfest hat die Winzergenossenschaft Buchholz-Sechsau einen Geheimtipp geschaffen, der inzwischen immer mehr Fans begeistert. Und wer vom Duft nicht genug kriegt, der bekommt hier den Lavendel auch in flüssiger Form ins Glas. Erstklassigen Pop von der Shootingstar-Headlinerin Loy oder Balkan-Beats auf die Ohren, jede Menge mitreißende Marching-Bands und dazu ordentlich was zu schlemmen von den Hütten auf der Vereinsmeile. Mit dem Dreiländerstadt-Festival zieht Weil am Rhein am 12. und 13. Juni alle Register und das wohlgemerkt bei freiem Eintritt aufs komplette Gelände und für alle Konzerte. Beim traditionellen Sensenmäh-Wettbewerb in Bernau messen sich inzwischen schon zum 30. Mal die besten Sensenmänner und Sensenfrauen aus aller Herren Länder auf den saftigen Schwarzwaldwiesen am Kurpark. Ein uriges Spektakel, begleitet von Trachten, jeder Menge Musik und einem Kulinarik-Open-Air mit Foodtrucks und regionalen Direktvermarktern. Heavy Metal oder

0: Lavendel, Sensen oder Gratiskonzerte. Sie haben die Wahl. 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
1: Social Media und Lifestyle passt zusammen, machen viele. Wenn man aber Lifestyle mit dem Badischen zusammenbringt und sich übers Gutzelle auslässt, dann ist es was Besonderes. Das macht Piekfein Kim, alias Kim Herrmann aus Karlsruhe. Sie hat Badisch und Lifestyle zusammengebracht und damit ziemlich Erfolg auf Social Media. Jetzt bei mir.

0: Ja, wieder einmal kümmere ich mich um das, was aktuell sehr angesagt ist. Wir bemühen uns alle um ganz viel Social Media Content. Und wir haben in der Region viele, viele Menschen, die in Social Media schon richtige Stars sind. Bei mir ist eine, die ja, aus Karlsruhe heraus sich ums Badische kümmert. Das freut mich besonders. Bei mir ist Kim Herrmann, Peakfein Kim. Hallo Kim, schön, dich hier zu haben.
1: Hallöchen, hi.
0: Kleine Umstellung für dich, von Social Media mal so ein bisschen ins Rundfunk- und Fernsehstudio zu kommen? Oder du produzierst ja inzwischen auch, hast ein kleines Studio zu Hause?
1: Was heißt Studio? Also ich gebe mir da gar nicht so viel Mühe. Manchmal produziere ich was am Esstisch. Je nachdem bin ich natürlich auch viel unterwegs. Mhm. Da wird dann natürlich unterwegs auch viel aufgenommen. Also es ist so ein richtiges Studio wie hier. Nein.
0: Aber ein Motto heißt authentisch sein. Ne?
1: So sieht es nämlich
0: weil
1: aus.
0: Weil du gesagt hast, ja, am Esstisch, unterwegs. Also ja. Man soll Kim so erleben, wie sie ist, und zwar authentisch. Genau. Wie wichtig ist das denn deinen Followern, die Authentizität, die du hast?
1: Ich denke, sehr wichtig. Und ich bekomme auch das Feedback tatsächlich. Also viele schreiben auch wirklich, sie finden es klasse, dass ich so authentisch bin. Mhm. Ich nehme da jetzt auch nicht nochmal 5 Videos nochmal extra auf, nur damit jetzt die Haare perfekt sitzen oder wenn ich mal was falsch gesagt habe. Das macht es ja letztendlich aus. Ne? Mhm. Das macht es menschlich.
0: Mitten aus dem Leben, Kim, mitten aus dem Leben.
1: Ja, wirklich.
0: Und Peakfein Kim, was ich schön bei dir finde, ich muss aufpassen, heute nicht ins Badische zu verfallen, denn authentisch heißt auch, du sprichst Badisch.
1: Ja. Ja.
0: Karlsruherisch heißt eigentlich Brigandedeutsch.
1: Korrekt.
0: Und mischst das mit Peakfein, also Lifestyle trifft Badisch. Wie kamst du auf die Idee?
1: Im Endeffekt war das eigentlich schon immer so, dass ich, wie gesagt, gerade über die Stories, da gucke ich, dass ich das nicht vordrehe oder so, sondern wirklich am Tag die Leute mitnehme und ich schwätze halt so, wie ich schwätze und dementsprechend schwätze ich dann auch so in die Kamera rein. Ne? Und somit kommt es dann mit dem Lifestyle automatisch zusammen, mit dem Erlebnis und natürlich mit dem Geschwätzte.
0: Jetzt könnten ja manche sagen, Karlsruhe ist nicht gerade die Lifestyle-Stadt. Dem widersprichst du, indem du sagst, nee, genau hier ist Lifestyle zu Hause und zwar authentisch Badisch.
1: Absolut, weil ich bin dort geboren, ich bin dort groß geworden, ich habe in meiner Jugendzeit so viel erlebt, ich arbeite dort und es gibt immer irgendwas. Es gibt ja auch so viele Alltagssituationen, ja. Und die Karlsruher Stadt, die mausert sich ja jetzt auch mittlerweile und da will ich die Leute auch einfach wieder mitnehmen und dass die Leute wieder ein bisschen Lust haben, da teilzunehmen, genau.
0: Wir wollen dich als Persönlichkeit auch kennenlernen. Mhm. Wir haben es gesagt, authentisch sein ist wichtig, dein Sternzeichen.
1: Ich bin Krebs.
0: Verliebt, verlobt oder verheiratet?
1: Verheiratet.
0: Habt ihr ein Haustier?
1: Wir haben zwei Hunde. Zwei französische Bulldoggen.
0: Hoi, hoi, hoi.
1: Ja, muss ich aber dazu sagen.
0: Deine Lieblingsfarbe?
1: Habe ich gar keine.
0: Tatsächlich bunt?
1: Ja. Oder doch beige. Weil du kannst beige immer super kombinieren.
0: Ein barbarisches Wort, auch beige.
1: Beige. Ne? Mit Ä.
0: Beige mit E. Welches Poster hing bei Kim im Jugendzimmer?
1: Oh, Backstreet Boys, Millennial, durch und durch.
0: Gab es ein erstes Vorbild für dich, Kim?
1: Oh, meine Mama.
0: Sehr schönes Vorbild.
1: Meine Mama.
0: Finde ich toll, höre ich gerne. Deine erste selbst gekaufte CD, wahrscheinlich auch Backstreet Boys, war es auch? Oder peinlicher?
1: Die Schlümpfe.
0: Hast du auch die Schlumpf-Hit-Parade?
1: Genau die.
0: Groß, es hat, zum zweiten Mal sagt es jemand und wir reden zum zweiten Mal über meine, ich habe auch eine Schlumpfvorliebe gehabt.
1: Ja.
0: Das war so unser Alter wahrscheinlich.
1: Total genial, ja.
0: Vater Abraham.
1: Ja, zum Beispiel.
0: Sag mal, von wo kommt ihr denn?
1: Ja gut, nee, das waren dann schon die moderneren Hits tatsächlich.
0: Die modernen, ja, das ist, ja, die, ja, die das haben ist der Generationsunterschied. So, ich war noch Vater Abraham.
1: Eigentlich total
0: peinlich. Du hast die Schlumpfdisco.
1: Ja, genau.
0: Sehr schön, die Schlümpfe. Welches Buch hast du zuletzt gelesen, Kim?
1: Ich bin gar kein Bücherfan. Mhm. Also ich, um Gottes Wille, aber ich mag Podcasts. Also ich höre lieber. Mhm. Genau.
0: Habe ich gestern auch eingehört. Ich auch gerne Podcasts. Mhm. Dein Lieblingsurlaubsziel, Kim?
1: Ich muss gerade überlegen, wo waren wir denn zuletzt? Ich glaube, wir waren auf Mallorca und ich glaube, das geht einfach. 17. Bundesland.
0: Also. Und jetzt die badische Frage, die stelle ich jetzt in Badisch. Wie hast du denn mit dem Essen? Hausmannskost oder eher in der Gourmet-Tempel?
1: Hausmannskost.
0: Und was darf sein? Sage mal was Badisches, sowas.
1: Dampfnudler.
0: Dampfnudler. Mit Vanille, also süß oder salzig, Fraktion? Kartoffelsuppe oder?
1: Nein,
0: süß.
1: Mit Vanille.
0: Mit Vanille. Und schöne Christle.
1: Natürlich, die Kruste ist das Wichtigste. Die muss perfekt sein, ganz klar.
0: Kim, wie kam es zum Namen Peakfein Kim?
1: Ich hatte tatsächlich ein Kosmetikstudio, das hieß Peakfein einfach schön. Und ich musste dann aber den Namen ändern, weil ich habe es dann, ich habe es geschlossen. Und dann habe ich gedacht, okay, wie kann ich das ableiten, wenn die Leute mich weiterhin suchen? Und somit entstand dann Peakfein Kim.
0: Und du bist auch Peakfein unterwegs,
1: ja.
0: Wenn man so ein bisschen, ich habe natürlich ein bisschen Geschichten von dir angeguckt, ein paar Storys, da geht es gern mal in die Innenstadt, da geht es auch gern in gehobene Modegeschäfte oder einfach auf Kaiserstraße.
1: Genau.
0: Und das Ganze dann verbunden ja, mit der typischen Karlsruher Lebensart, auch mit einer gewissen Gelassenheit. Hat es angefangen, dass du es Freundinnen per WhatsApp geschickt hast oder bist du gleich in Social Media eingestiegen?
1: Sofort eingestiegen. Mhm. Also ich habe 2020 schon mit Social Media angefangen. Es war auch mit ein Grund, warum ich das Kosmetikstudio dann schließen musste, weil ich mich dann echt entscheiden musste, okay, Social Media oder weiterhin dieser Bereich. Genau. Und somit habe ich dann, ich habe immer gepostet, ich habe dann auch schon verschiedene Kooperationen gemacht und somit hat sich das dann entwickelt. Also die ganze Geschichte mit dem Bartischisch eigentlich sogar noch relativ frisch.
0: Ja, da reden wir gleich drüber. Aber es hat sich entwickelt, heißt ja, man macht es und dann, ich kenne das selbst, gibt es so eine erste Anzahl von Menschen, die einem folgen und irgendwann gibt es, ich nenne das immer so kleine Explosionen.
1: Genau.
0: Was war deine erste große Explosion? Dann hast du gemerkt, oh, das hat die Möglichkeit, größer zu werden.
1: Mhm. Also es gibt ein Reel, das heißt Badisch aus deiner Kindheit. Das ist wahnsinnig durch die Decke gegangen, ja, weil es halt wahrscheinlich natürlich viele Erinnerungen schafft, nostalgisch ist, ne, und einfach die Leute wirklich so an die Oma- und Opa-Zeit erinnert und so weiter. Genau, so kam das zustande dann.
0: War dann das Badische sozusagen der Mosaikstein, der dir diese kleine Explosion, von der ich gesprochen habe, besorgt hat? War das der Türöffner zu mehr?
1: Absolut. Mhm. Vor allen Dingen, unseren Dialekt können wir ja, oder man kann es ja für so viele Situationen und so viele Sachen einsetzen, ja. Also ich habe da auch noch ganz viel geplant. Der ein oder andere, wenn er jetzt schon auf dem Kanal war oder dementsprechend guckt, der sieht schon, ich habe schon ganz viele verschiedene Themen und es ist Wahnsinn, wie da unterschiedlich auch die Reaktionen drauf sind, ja.
0: Ja. Nimm uns mal zunächst in die schönen Reaktionen mit. Du hast gesagt, dieses Badisch-Kindheit. Mach mal ein Beispiel, was hat die Leute da begeistert? Ich kann ja mitreden. Wir können dann. Du kommst aus Karlsruhe-Oberreuth, ich aus Karlsruhe-Mühlburg, also ist gar nicht so weit voneinander weg. Yeah. Was ist denn so typisch für die badische Kindheit, sage mal?
1: Also wenn ich an Kindheit denke, muss ich viel an meine Oma und Opa denken, weil ich bei denen auch echt viel war. Und der Klassiker war halt einfach schon allein, dass meine Oma überall Gutzel gehabt hat. Gutzle. Oder Hustegutzel. Ja, das ging wirklich von morgens. Brauchst du Gutzele? Willst du Hustegutzele?
0: In jeder Hosentasche, in jeder Handtasche.
1: Egal wo, die hat immer überall eins rausgezogen. Genau, und das ist so schon mal Erinnerung. Dann natürlich das Essen. Mhm. Wenn sie schon über Dampfnudle gehabt oder mit der Vanillesauce, ganz wichtig. Genau, und einfach verschiedene Situationen.
0: Oma und Opa haben auch das gekocht, was man woanders nicht gekriegt hat. Ist zum Beispiel Rahmblättle kriegt man kaum noch.
1: Rahmblättle, ja, genau. Schon. Oder Rosebäbele.
0: Rose, das habe ich nie gegessen. Also für alle, die uns zuhören und dem Badischen nicht mächtig, Rosebäbelen ist Rosenkohl.
1: Korrekt.
0: Es gibt zwei Dinge, die ich nicht esse, Auberginen und Rosenkohl. Hast du das gemocht? Der war doch ganz verkocht, die Rosebäbele war ganz matschig.
1: Ich muss sagen, bei der Oma hat halt immer alles geschmeckt.
0: Ach so.
1: Das ist ja.
0: Hat die Speck neu gemacht noch ein bisschen? Oder?
1: Die hat eigentlich immer das so schön als Beilage gemacht. Also oder Rahmblättle war auch immer so.
0: Rahmblättle. Das ist der Wahnsinn. Ja. Also ich glaube, es wird noch eine gute Sendung. Wir machen mal eine kleine Pause und dann schwätzen wir gleich weiter.
1: Bitte.
0: Der badische Dialekt ist in Social Media unterrepräsentiert, Kim. Mhm. Und du hast vorhin gesagt, es gab viele Reaktionen. So ein Icebreaker war, was wir gerade besprochen haben, die Kindheit mit dem Gutzele.
1: Ja.
0: Gab es positive, aber auch, gab es auch negative Reaktionen?
1: Also viele sagen ja halt natürlich, okay, Badisch ist ja an für sich kein Begriff für einen Dialekt. Ne?
0: Mischdialekt.
1: Ist, genau, aber bevor ich jetzt halt wirklich anfange zu sagen, okay, das ist jetzt Fränkisch oder Alemannisch und hier und da werde ich nicht mehr fertig, nenne ich es jetzt halt einfach mal Badisch. Und mir ist wichtig zu erwähnen, dass ich aus Karlsruhe komme und damit wisse ja schon eigentlich so ungefähr, aus welcher Ecke der Dialekt stammt. Und das ist so das Einzige, wo ich sage, okay, da gibt es manchmal Kritik, aber ich bleibe fest dabei, für mich ist das einfach Badisch und... Ach. Gut.
0: Finde ich großartig. Es ist vor allem auch brigante Deutsch. Den Begriff gibt es ja wirklich, weil Karlsruhe ist eine Gründung und sind viele Menschen von außerhalb gekommen. Und es ist deswegen ein Sprachgemisch, das sich dann im brigante Deutsch ausgedrückt
1: genau,
0: hat.
1: Genau, genau.
0: Und dieser Icebreaker, welche Generation sprichst du da an und woher kommen die Followerinnen und Follower? Kommen die nur aus Karlsruhe?

0: Karlsruhe?
1: Also die meisten kommen tatsächlich aus Karlsruhe und der Region, aber ich kriege auch viele Direktnachrichten, wo ich dann denke, okay, es ist Wahnsinn, wie viele ausgewandert sind und mir zum Beispiel von den USA schreiben und so toll finde, dass es einfach wieder ein Stück Heimat ist, was er hören könne oder auch sehen könne. Also es sind echt viele, die halt weggezogen sind, ausgewandert sind und die das halt auch echt klasse finde.
0: Also die nach der Heimat sich sehnen und das auch hören wollen. Ne?
1: Genau, genau. Erinnerungen und halt auch je nachdem halt aussehen, ne? Je nachdem, wo wir dann unterwegs sind. Aber hauptsächlich hören natürlich.
0: Du willst es ausbauen, hast du gesagt, diese Dialektgeschichten. Jetzt haben wir gerade die Kindheit gehört. Gibt es noch so einen emotionalen Punkt, von dem du glaubst? Also Essen ist immer ein Thema.
1: Essen kommt auf jeden Fall auch noch.
0: Essen kommt. Jetzt hast du vorhin gesagt, oder ich habe es ja schon beschrieben, Lifestyle ist für dich ein Thema. Da geht es auch viel um Klamotten. Ist Klamotte, sind Klamotte auch ein Thema? Also zum Beispiel der Badener, der ja die Schuhe an den Fies hat, aber die Fies gehen bis zur Hüfte. Ne?
1: Genau, das ist ja ganz wichtig. Es kommt drauf an. Also am liebsten mag ich eigentlich die Alltagssituationen, weil das für mich einfach so authentisch ist. Ne? Auch wenn mal, wie gesagt, was nicht gut läuft, dann motze ich auch gern. Also ich bin so ein richtiger Karlsruher Motzer dann.
0: Badisches Motzen, das ist schön. Das
1: brudle. Ich brudle.
0: Ah, herrlich.
1: Muss sein.
0: Da reden wir auch noch drüber.
1: Ja.
0: Gleich mehr mit Kim.
1: Gerne.
0: Entweder oder, das Ganze nicht auf Badisch. Wir versuchen auch ein bisschen Hochdeutsch zu sprechen mit Kim, Big Fan Kim, die badische Lifestyle-Influencerin. Kim, du ziehst die Fragen, gibst sie mir und ich stell dir dann deine Entweder-Oder-Frage. Okay. Frage 1. So. Entweder badisch oder schwäbisch. Nein, das steht hier nicht drauf. Lieber eine warme oder eine kalte Mahlzeit?
1: Eine warme Mahlzeit.
0: Eine warme Mahlzeit. Mhm. Das können wir auch im Badischen beantworten. Abends gibt es Feschbar.
1: Auf jeden Fall.
0: Und mittags gibt es warm.
1: Ja, wir verspannen echt viel.
0: Verspannen.
1: Aber wirklich auch das ganz klassische Brot und dann einfach ein bisschen Käse drauf und Wurst vor allen Dingen.
0: Gutes Brot reicht der Bruder. Ich mache schon wieder badisch. Was? Deine zweite Frage, Kim, wir könnten hier stundenlang reden. Ja. Deine zweite Frage, Kim, du darfst noch mal ziehen.
1: Jawohl.
0: Zweite Entweder-Oder-Frage, was hat man sich für dich ausgedacht? Was hast du entschieden? 3 Tage offline oder 3 Tage ohne Schlaf?
1: Wirklich schwer tatsächlich. 3 Tage ohne Schlaf.
0: 3 Tage
1: ohne. Weil ich würde die Leute dann online mitnehmen.
0: Genau. Und du würdest daraus auch eine Social-Media-Geschichte machen.
1: Ja, ist so, ist so.
0: Das ist die Profifrau. Du bist ja übrigens Profifrau, reden wir gleich drüber. Nicht nur für dich selbst, sondern auch für andere. Denn das ist auch dein Job gleich mehr dazu. Wir haben über das Badische als Sprache gesprochen und wir haben darüber gesprochen, wenn mal was schief geht, dass wir so herrlich brudle können. Hast du so Lieblingsbruddel-Ausdrücke? Also wir stellen uns vor, Kim sitzt im Auto, man darf eigentlich nicht rechts überholen und da schert einer komisch aus und überholt dich 3-mal und sperrt den Weg ab und jetzt fluch mal los.
1: Okay, also als erstes würde ich sagen, okay, wo hast denn du deinen Führerschein gewonnen, im Lotto oder was? Dann würde ich sagen, du bläder Hund, du bläder und danach vielleicht noch, okay, du Labbedudel, jetzt guckst du, dass mal richtig auf der Straße fahrst.
0: Labbedudel, auch ein großer, der ist schon... Man muss den Mund nicht viel aufmachen fürs Badisch. Gell? Labbedudel, das rutscht gerade so raus.
1: Das rutscht auf jeden Fall.
0: Muggesäckele ist auch so schön. Badische Parkmull noch um Muggesäckele weiter links. Kannst du diese Maßeinheit beschreiben? Die ist frei, gell? Das kann ganz klein und
1: etwas größer sein. Das ist egal. Hauptsache es ist eine Maßeinheit. Mhm. Absolut.
0: Gibt es so badische Lieblingsworte, die du besonders hast?
1: Also ich habe so, das Gutzle gehört einfach dazu. Gutzle? Das ist so ein absoluter
0: Babics
1: Gutzle. Es gibt so vieles, gell? Eisach ist eigentlich immer, ja, wie gesagt, also ich mag eigentlich das Brudle, wie gesagt, ganz gerne, aber das sind halt natürlich in ganze Sätze. Und eigentlich muss ich sagen, es fällt mir auch einfach so im Alltag dann viel ein, wo ich dann sage, okay, das muss ich eigentlich auch wieder so in den Wortschatz mit aufnehmen. Also so typisches Wort gibt es gar nicht. Ich liebe es einfach da wirklich, immer mal einer rauszuhauen.
0: Mal einer rauszuhauen. Das fällt einem ja dann auch im Alltag auf, dass es Worte gibt, die man lange nicht gehört hat.
1: Ja, genau.
0: Das ist ein typisch badisches Wort. Schreibst du dir es dann auf? Dass du
1: ich mache mir tatsächlich viel Notiz. Oder wenn wir auch unterwegs sind und wir sitzen irgendwo im Biergarten. Das Beste. Wenn da wirklich nicht dran rechts und links Leute sitzen, dann höre ich schon, da geht der Dialekt los. Dann speichere ich mir das natürlich auch wieder gern ab oder freue mich auch mal wieder, das überhaupt zu hören. Oder auch das ein oder andere Wort wieder mit mir für
0: also
1: mich wieder aufzunehmen.
0: Also aufpassen, wenn die Kim neben euch hockt, da wird glaubt.
1: Ich höre zu.
0: Kim Herrmann hört zu. Piekfein, mit Badisch und Lifestyle hat sie Erfolg als Influencerin. 30.000, ne? So bei Instagram alleine.
1: Ich glaube, ich bin jetzt bei 27, ja.
0: 27, ja. Und dann die Kanäle laufen. laufen gut. Wir haben es gerade davon gehabt, du belauschst die Leute und schreibst dann auch mal das eine oder andere Wort auf. Möchtest du auch damit ein bisschen die Muttersprache erhalten? Ich stelle ja fest, auch unsere Kinder lernen der Schule Hochdeutsch, wir sprechen zu Hause auch kaum noch Dialekt. Wie soll der Dialekt gerettet und erhalten werden? Ist das auch ein bisschen Ziel von dir?
1: Mhm, auf jeden Fall. Ich will halt auch gucken, dass es gerade über Social Media ein bisschen lustig rüberkommt. Ne? Es soll keiner gezwungen sein, aber viele, dass sich auch viele wieder daran erinnern. Und wie du schon sagst, in der Schule, klar, das Hochdeutsch ist wichtig, aber es ist ja trotzdem heimatverbunden. Ja? Also der Dialekt für mich sehe ich, also so sehe ich das zumindest. Genau, also ich denke, die Mischung macht's. Ja? Manchmal geht es nicht anders, weil sonst versteht ja auch keiner einen, sage ich jetzt halt mal. Aber ansonsten finde ich es einfach schön, wenn vielleicht sogar die Großeltern oder die Elternteile das ein oder andere Wörtle doch noch mitgeben.
0: Ja. Gibt ja auch schöne badische Geschichten, gibt es auch so badische Autoren. Ich finde Harald Huss zum Beispiel ist ein Autor, ein Mundartautor, den ich gerne lese, weil er genau die Geschichten, die meine Eltern so ein bisschen erzählt haben, diese Lebensart und diese Lebensweise gut beschreibt. Liest du das auch gerne, um Inspiration zu bekommen?
1: Also wie gesagt, bei mir ist echt der Alltag. Mhm. Da spielt für mich die Rolle. Und wenn Nachbarin nur wieder aus dem Fenster rausguckt und halt über den Nachbar drüber schon wieder lästert. Oder wie gesagt, man ist irgendwo unterwegs und da brüllt mal wieder jemand irgendwas rum. Das ist für mich auch das, was es authentisch macht. Mhm. Ne? Also nicht dieses Erzwungene. Mhm. Ich ziehe das jetzt komplett durch auf Badisch, sondern die Alltagssituationen, die mache es für mich tatsächlich
0: auch. Also das Kissen auf der Fensterbank, sozusagen als Instagram von heute.
1: So sieht's aus.
0: Genau. Kim, du bist auch professionell unterwegs beim Thema Social Media. Redest auch andere, sprechen wir gleich drüber. Ja. Denn Social Media macht man nicht einfach, da braucht man eine Strategie. Gleich mal dazu. Das ist die Tasse, die man nicht kaufen kann. Das ist Kim, alias Big Fan Kim, die diese Tasse gewinnen möchte. Das ist die Karte mit den wunderbaren Fragen, die ich gleich an dich stelle. Und das ist die Promi-Ausgabe von
2: Stadt, Land,
0: Quatsch. Und Kim, ich hoffe, du bist gut vorbereitet. Wir haben für dich einen super Buchstaben ausgesucht. Das ist wirklich nett von uns, finde ich. Das K.
1: Nein.
0: Jubel, Jubel. Und wir starten mit einer Stadt.
1: Karlsruhe.
0: Ajo. Ein Land.
1: Kenia.
0: Eine Backzutat.
1: Karotten?
0: Ja, ein Instrument.
1: Weiter. Klavier.
0: Ja, genau, das gilt noch. Klavier, das mache ich jeden Tag.
1: Kissen schütteln.
0: Jawohl, hat vier Beine.
1: Eine Katze.
0: Ein Kleidungsstück mit K.
1: Kleid.
0: Irgendwas, das Punkte hat mit K.
1: Eine Kamera.
0: Etwas, das Punkte hat, eine Kamera. Hat deine Kamera, die hat Punkte vorne.
1: Eine Handykamera hat Handy, Punkte.
0: Pixelpunkte, alles ist. Und gut, dass du bei Instrument nochmal auf Klavier gekommen bist. Das war sehr schön. Backzutat Karotten finde ich total interessant und richtig. Denn Karottenkuchen ist sehr angesagt.
1: Und den mag ich auch tatsächlich, so einen Karottenkuchen.
0: Karottenkuchen, also hat alles. Ich hab ja als Lösungsvorschlag hier was draufstehen, wo ja der Rest von Deutschland auch immer lacht, nämlich Kakao.
1: Der Kakao.
0: Der Kakao, also Kakao. Ja, sagen ja, der Badener sagt Kakao.
1: Der sagt Kakao. Mit der Betonung, ganz wichtig. Kakao.
0: Kakao. Mhm. Aber wie viele richtige waren es eigentlich? 8 richtige. Die Tasse ist gewonnen. Herzlichen Glückwunsch. Lass uns zu deinem Job kommen, denn das ist tatsächlich auch Social Media. Du bist auch sozusagen hauptberufliche Social Media Beraterin.
1: Mhm. Genau.
0: Für wen machst du das?
1: Ich arbeite für Feel Social. Wir sind zu zweit eine ganz kleine, süße Agentur. Betreuen tatsächlich Social-Media-Kanäle und unter anderem auch den Kanal Fächerliebe, der den einen oder anderen vielleicht kennt.
0: Ich folge euch.
1: Ja, schön, sehr schön. Genau, und da machen wir halt auch viele, oder stellen wir viele Karlsruher Locals vor als Unterstützung. Genau, aktuell haben wir auch das Kaiserstraß-Projekt und das ist super. Das macht so Spaß.
0: Weil es authentisch läuft. Wenn ich jetzt dein Kunde wäre und würde sagen, Mensch, Kim, wie kriege ich noch mehr Followerinnen und Follower? Was würdest du mir, also es ist nicht mir als Martin Wacker, sondern mir als Mensch. Was würdest du raten? Mhm. Was muss man machen?
1: Also an erster Stelle muss ich sagen, Follower sind nicht immer das Wichtigste. Mhm. Ja, also es ist wirklich das Engagement und letztendlich auch eine starke Community.
0: Engagement, übersetzt es für uns?
1: Engagement heißt eigentlich, okay, es zählt nicht immer nur natürlich die wahnsinnige Reichweite, sondern einfach die Reaktionen drauf.
0: Das, ne? Die Interaktion.
1: Die Interaktion und die Reaktion, ja. Also wie die Kommentare, auch die privat, also die DMs sind super wichtig, ja. Und wenn die Leute oder du eine starke Community hast, dann bringt dir das manchmal viel mehr, vor alle Dinge Vertrauen. Ja? Mhm. Also das Vertrauen zu einer Community aufzubauen, ist manchmal viel mehr wert als hunderttausende Follower.
0: Also ja. Vertrauen, und dann gibt es ja auch diesen Social Media Dünger. Das sind ganz oft besonders herausragende Persönlichkeiten, die wiederum zu einer kleinen Explosion führen. Auch das spielt wohl eine Rolle, oder?
1: Auf jeden Fall, ja. Also eine Persönlichkeit, und ich sage es auch jedem, wenn man sollte selber wirklich vor die Kamera gehen. Ich weiß, die meisten schreien nicht immer hier. Mhm. Und wenn wir auch Kunden haben und sagen, ha, wäre nicht schlecht, wenn du vor die Kamera gehst, schreien sie auch nicht gleich. Aber irgendwann, man gewöhnt sich dran. Mhm. Und letztendlich kauft der Verbraucher oder derjenige, wo es guckt. Und wenn jemand ein Produkt verkaufen will, das auch wegen deiner Persönlichkeit. Das ist einfach so.
0: Also Persönlichkeit ist wichtig. Mhm. Kim, du kommst aus Karlsruhe. Ja. Man glaubt es nicht, aber hier sind einige Namen unterwegs, die zum Teil auch weltweit erfolgreich sind. Nenn uns mal so, was glaubst du, wo ist die größte Masse an Menschen da, die Menschen aus Karlsruhe folgen?
1: Na gut, ich meine, der Klassiker, oder wir kennen sie, glaube ich, alle, Pamela Reif. Mhm. Ja, also die ja wirklich weltweit bekannt ist. Dann muss ich zugeben, ich bin ein kleiner Pietro Lombardi-Fan. Mhm. Ich habe damals es von Anfang an angeguckt und fand es einfach so genial. Damals hat er ja auch noch ein bisschen mehr Dialekt geschwätzt.
0: Der Bub aus der Südstadt.
1: Der Bub aus der Südstadt. Max Giesinger, klar, natürlich, das sind so. Und ich habe auch das Gefühl, es sind immer mehr jetzt, ne, die ja wirklich so direkt aus Karlsruhe kommen. Und egal, ob es jetzt Creator sind im Bereich Food und so weiter. Genau, also das ist schon spannend, wie sich das entwickelt.
0: Und Kim, bei Pietro und bei Max, du hast es gesagt, da rutscht auch der Dialekt mal durch. Und das finde ich dann besonders schön.
1: Auf jeden Fall. Mhm. Also gerade Max, wenn er auf dem Konzert, wir waren jetzt auch schon auf ein paar Konzerte oder auf dem Fest natürlich. Mhm. Und wenn er in der Heimat ist, dann guckt er ja schon, dass er da nochmal ein bisschen Vollgas gibt im Dialektbereich. Und das ist schon genial.
0: Ja. Wir sollten, glaube ich, so ein Ad-Zeichen erfinden. Ja. Badisch by Nature oder badische... Ja? Können wir einfach mal verabreden. Ja? Das schicken wir auch dann den anderen Jungs und Mädels und dann bringen wir das Badische voran.
1: Bitte.
0: Idee ist hier geboren. Machen
1: sehr gute Idee.
0: Wir könnten noch ewig, glaube ich, weitererzählen. Mm. Kim, machen wir vielleicht auch nochmal über das Badische.
1: Ja.
0: Du hast vorhin gesagt, es warten neue Projekte, neue Ideen. Du willst uns noch tiefer entführen ins Badische. Was kommt als nächstes von Peakfine, Kim?
1: Also ich möchte weiterhin eigentlich so diese Reihe machen. Und es gibt ja, wie gesagt, so viele verschiedene Themen. Also Tiere kommen noch. Mhm. Ja. Also es gibt ja da auch so das ein oder andere, wie die Schnorke, die mir ja sehr gern habe, die es woanders da einfach so nicht gesprochen gibt. Und, oder das Badische ABC. Mhm. Ja, also, aber es bleibt spannend. Ich möchte
0: Badisches nicht zu viel ABC verraten. Und wir nehmen es nicht voran. Wir folgen dir weiter.
1: Ja, bitte, gerne.
0: Kim, ich wünsche dir weiterhin ganz viel Erfolg.
1: Danke.
0: Halt uns auf dem Laufenden und mal gucken, ob wir auch noch die eine oder andere badische Idee miteinander auf den Weg bringen.
1: Machen wir.
0: Und auch nächste Woche habe ich dann wieder spannende Gäste. Dann wollen wir uns um einen jungen Mann kümmern, der unterwegs ist mit seinem Fahrrad, aber es ist kein normales Fahrrad. Es ist ein Gravelbike. Ich gebe zu, ich wusste bis heute nicht, was das ist, ein Gravelbike. Das ist ein Bike, mit dem man Schotter und Kies fahren kann. Und er ist wirklich weltweit und in der Region vor allem auch unterwegs mit seinem Gravel-Bike. Michael Groß heißt er und ist nächste Woche bei mir in der Martin-Wacker-Show. Euch noch einen schönen Restsonntag und frei nach Kim. Einen schönen Sonntag und bis nächste Woche. Und passt auf die Schnorke auf, gell, sie Schnorke zeigt.

0: Sie zählen zu den bedeutendsten und erfolgreichsten Metal-Bands Europas. Normalerweise füllen die Schweden die großen Showarenen weltweit. Besonders kraftvoll und energiegeladen wird's nun in der Freiburger Altstadt zugehen, wenn Sabaton auf der großen Bühne direkt vom Münster zum Headbangen und Abrocken im Moshpit einladen. Entspannte Sommer-Open-Air-Vibes, umgeben von 1000 blühenden Lavendelsträuchern mit direktem Blick auf den Buchholzer Burgunderweg. Mit ihrem Lavendelfest hat die Winzergenossenschaft Buchholz-Sechsau einen Geheimtipp geschaffen, der inzwischen immer mehr Fans begeistert. Und wer vom Duft nicht genug kriegt, der bekommt hier den Lavendel auch in flüssiger Form ins Glas. Erstklassigen Pop von der Shootingstar-Headlinerin Loy oder Balkan-Beats auf die Ohren, jede Menge mitreißende Marching-Bands und dazu ordentlich was zu schlemmen von den Hütten auf der Vereinsmeile. Mit dem Dreiländerstadt-Festival zieht Weil am Rhein am 12. und 13. Juni alle Register und das wohlgemerkt bei freiem Eintritt aufs komplette Gelände und für alle Konzerte. Beim traditionellen Sensenmähwettbewerb in Bernau messen sich inzwischen schon zum 30. Mal die besten Sensenmänner und Sensenfrauen aus aller Herren Länder auf den saftigen Schwarzwaldwiesen am Kurpark. Ein uriges Spektakel, begleitet von Trachten, jeder Menge Musik und einem Kulinarik-Open-Air mit Foodtrucks und regionalen Direktvermarktern. Heavy Metal oder Lavendel, Sensen oder Gratiskonzerte. Sie haben die Wahl. Viel Spaß wünscht Baden TV Süd.
1: Hallo und einen schönen guten Abend, willkommen zum Wetter auf Baden TV. Noch bleibt es diese Woche eher wechselhaft. Hier aus Nordwesteuropa strömen kalte Luftmassen zu uns nach Baden, aber hier über Südwesteuropa, da liegt der Sommer bereit und der wird uns ab Samstag, Sonntag erreichen. Doch der Reihe nach. Zunächst der Blick auf das Wetter in der kommenden Nacht zum Mittwoch. Der Himmel ist wechselnd, teilweise auch stark bewölkt, Regen fällt aber kaum. Und die Temperaturen gehen bis zum frühen Mittwochmorgen ordentlich nach unten. Sie liegen morgen früh gerade mal bei 9 Grad in Pforzheim und 8 Grad in Freudenstadt. Der Mittwochvormittag bringt dann so einen Mix aus Sonne und Wolken. Es kann dabei einzelne Schauer geben, vielleicht auch mal ein kurzes Gewitter. Es ist eher ziemlich wechselhaft und die Tageshöchsttemperaturen, die erreichen am Mittwochnachmittag nur 15 Grad in Germersheim und maximal 17 Grad in Freiburg. Das ist quasi der Tiefpunkt in dieser Woche von den Temperaturen her. Die Schafskälte, sie schlägt so richtig zu. Und auch der Nachmittag bleibt dann eher wechselhaft, mal Sonne, mal Wolken, immer wieder einzelne Schauer, vor allen Dingen rund um Schwarzwald und Schwäbische Alb auch einzelne kurze Gewitter. Ja, und die Temperaturen, die gehen bis zum Abend auf Werte um 14 Grad in Baden-Baden und 13 Grad in Stuttgart zurück. Der Blick auf die weiteren Aussichten. Zunächst noch am Donnerstag wechselhaft einzelne Regenschauer, maximal 19 Grad. Der Freitag überwiegend stark bewölkt. Hier und da kann es noch mal letzte Schauer geben. Und die Tageshöchsttemperaturen, die erreichen am Freitagnachmittag maximal 16 bis 20 Grad. Ja, und dann dreht sich das Ganze zum Samstag hin. Aus Südwesteuropa kommen wärmere Luftmassen herangezogen und wir erreichen entlang des Oberrheins schon wieder bis zu 25 Grad. Und auch der Sonntag bringt viel Sonnenschein und sommerliche Wärme. Das war's vom Wetter. Ich wünsche einen schönen Abend und tschüss, bis zum nächsten Mal.
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0: Liebe Zuschauer, es ist Zeit für eine neue Ausgabe Talk im Schlachthof hier im Programm von Baden TV. Toll, dass Sie zuschauen bei unserer Sendung, in der wir spannende Menschen, die bei uns in der Region wirken, vorstellen, mit Ihnen sprechen wollen. Heute mit Sibylle Beck, die zu mir gekommen ist. Schönen guten Morgen. Vorsitzende und Gründerin der Kinder- und Jugendarche hier bei uns in der Region und die leitende Pastorin von ICF. Zwei Themenkomplexe, über die wir sprechen wollen. Mhm. Zunächst mal, ich nähere mich immer über den Menschen der jeweiligen Funktion. Eigentlich sind Sie Lehrerin.
1: Genau, das ist mein ursprünglicher Beruf. Ich habe Grund- und Hauptschullehramt studiert in Heidelberg. Mhm. Und habe das auch 13 Jahre mit ganzer Leidenschaft gemacht, muss ich sagen.
0: Mit ganzer Leidenschaft, aber irgendwann keine Lust mehr gehabt?
1: Nein, dann war es tatsächlich so, dass durch die Doppelfunktion dann, dass ich schon mit meinem Mann zusammen auch die Kirche aufgebaut habe, das ICF Karlsruhe, habe ich einfach gemerkt, es wurde zu viel. Ich hatte dann auch etwas reduziert schon. Und irgendwann musste ich mich schweren Herzens dann tatsächlich entscheiden, ja, was möchte ich nun hauptsächlich machen. Und für mich war dann klar, die Kirche aufzubauen, das war okay, dann mein Hauptfokus.
0: Ja, mhm. Und Sie haben sich quasi dann gegen die sichere Bank entschieden, kann man glaube ich sagen, weil als Lehrer im vermutlich Beamtenverhältnis,
1: genau,
0: da würde sich manche nicht so entscheiden vermutlich, oder?
1: Nein, das war auch gar nicht so einfach. Ich habe tatsächlich dann dort angerufen im Amt und habe gesagt, ich würde gern meinen Beamtenstatus kündigen. Ja. Dann haben die mir gesagt, oh, möchten Sie nicht in die Kur gehen? Das macht man doch nicht. Und dann musste ich tatsächlich sagen, doch, ich habe mir das gut überlegt, wobei mein Rektor damals hat auch schon gesagt, Sibylle, du weißt nicht, ob das gut geht, lass doch das erstmal. Und ich war dann erstmal eine Zeit lang auch beurlaubt, aber irgendwann war es dann so, dass ich mich entschieden habe und dann einfach gesagt habe, gut, ich kündige den Beamtenstatus, was schon auch, also das hat schon auch etwas mit mir gemacht, so das ganz Sichere und nicht ganz zu wissen, okay, wie wird das alles gut gehen, aber es ist Gott sei Dank bisher gut gegangen.
0: Sie haben es nicht bereut?
1: Nein, habe ich nicht. Obwohl ich meine Schüler etwas vermisse, muss ich schon sagen. Und ich freue mich aber über Facebook, schreiben die mich ab und zu mal wieder an oder ich sehe sie irgendwo und dann outen sie sich, dass sie meine Schüler waren. Mhm. Heute natürlich erwachsene Männer und Frauen, aber das ist immer schön, die auch zu sehen.
0: Mhm. Gibt es Parallelen zwischen der Entscheidung, Lehrerin zu werden, der Entscheidung, dann irgendwann gemeinsam mit Ihrem Mann die Freikirche aufzubauen? Ich habe mir im Vorfeld überlegt, welche Parallelen gibt es? Die Zusammenarbeit mit Menschen, mit jungen Menschen? Wo ist da der gemeinsame?
1: Das war schon, aber ich habe schon immer ehrenamtlich war ich tätig. Also in der Kinder- und Jugendarbeit, wir haben viel Musikarbeit gemacht, wir haben Gottesdienste gestaltet, wir haben Freizeiten für ganz Baden veranstaltet. Und dadurch ist das eigentlich auch entstanden und da war schon immer eine Nähe da. Ich habe schon immer das parallel einfach gemacht und von daher war dann die Entscheidung tatsächlich, das eine jetzt zugunsten vom anderen dann auch zu lassen.
0: Waren die Ursprünge in der, ich nenne es mal konventionellen Kirche?
1: Ja, wir waren in der evangelischen Landeskirche tatsächlich. Mein Mann war im CVDM auch angestellt und wir haben dort viel gemacht tatsächlich.
0: Mhm. Hauptsächlich mit Kindern, mit Jugendlichen?
1: Kinder und Jugendlichen, aber wir haben dortmals schon auch Gottesdienste veranstaltet, in anderer Form haben wir es genannt, ganz auf dem Land. Und haben aber auch festgestellt, dass heutzutage die Menschen gar nicht mehr so unbedingt in die Kirche gehen wollen. Mhm. Also die haben nichts von erwartet von der Kirche, aber ganz viele, mit denen wir gesprochen haben, auch meine Kolleginnen, meine Kollegen damals auch in der Schule, haben gesagt, sie sind jetzt nicht gottlose Menschen, aber von Kirche haben sie einfach nichts erwartet. Mhm. Und das hat mein Mann und mich tatsächlich sehr, sehr beschäftigt.
0: Okay.
1: Und das war auch mit ein Auslöser, wo wir dann gesagt haben, das kann doch nicht sein. Wir haben die beste Botschaft eigentlich der Welt. Niemand will sie hören. Wir müssen etwas tun. Dortmals haben wir angefangen, Gottesdienste dann einfach in den Festhallen zu machen, haben dann festgestellt, okay, das kommt besser bei den Leuten an, die kommen eher dorthin als in die Kirche. Und so hat es eigentlich angefangen mit der Kirche, sagen wir mal. Mhm. Mhm.
0: Und wann war der Schritt zu sagen, es reicht uns jetzt nicht mehr zu sagen, wir machen jetzt innerhalb der evangelischen Landeskirche, machen es ein bisschen anders, sondern wir machen was Eigenes?
1: Ja, genau. Wir hatten einige Gespräche mit der Landeskirche, auch mit der Leitung. Und die waren schon so, dass man versucht hat, kann das irgendwie zusammen auch gehen. Also das war eigentlich unser Wunsch. Wir wollten gar nicht Freikirche auch sein. Und dann war das aber strukturell gar nicht so ganz einfach. Und einer der Leiter hat zu uns mal gesagt, sie sind einfach ihrer Zeit voraus. Wir können ihnen keine Struktur anbieten, dass sie so ein Format innerhalb der Landeskirche machen. Mhm. Und das war dann der Beweggrund, wo wir auch gesagt haben, okay, dann gründen wir einen Verein und machen das quasi außerhalb der Kirche. Sind aber wieder, und da freue ich mich sehr drauf, in guten Kontakt mit der Landeskirche, machen da viel auch zusammen und das ist sehr schön.
0: Okay, dann haben Sie was Eigenes gemacht. Ich versuche mir jetzt vorzustellen, wie geht man das an? Klar, Verein gründen, aber man braucht ja Menschen, die kommen. Macht man Akquisearbeit, hängt man Plakate? Wie muss man sich da die Anfänge vorstellen?
1: Also wir haben tatsächlich ganz klein bei uns im Wohnzimmer begonnen und haben einfach die Leute, die Interesse hatten, in einer modernen Form einfach auch Gottesdienste zu machen, um uns herum versammelt, haben dann, wie gesagt, einen Verein gegründet und haben ganz klein wirklich angefangen, mit 7 Leuten den Verein gegründet. Dann haben wir in unserem Wohnzimmer alles umgeräumt, sodass wir freitagabends haben wir Gottesdienste da gefeiert. Einfach mit Musik. Wir haben, mein Mann oder ich haben gepredigt, also ganz, ganz klein im Kreis. Und irgendwann ist es gewachsen. Unsere Sofas und Stühle haben nicht mehr gereicht. Dann haben wir Gebäude eins nach dem anderen umgebaut, angemietet. Mhm. Und immer größere und irgendwann dachte ich, ich möchte nicht mehr umbauen, reicht das nicht. Aber die Gemeinde ist immer mehr gewachsen und bis wir dann letztendlich auch in Karlsruhe gelandet sind, dort wo wir jetzt sind, und haben ein schönes Gebäude vor einigen Jahren dann umbauen können.
0: Mhm. Jetzt haben wir über Ihren Weg gesprochen. Wir haben ICF jetzt schon ein paar Mal auch erwähnt, aber würden Sie einfach mal sagen, was steckt hinter ICF? Für die Zuschauer, die Freikirche nicht kennen, noch nicht wahrgenommen haben, was schwierig ist bei uns in der Region, weil sie durchaus auch medial stark nach außen wirken. Ja. Aber was ist ICF?
1: ICF also heißt International Christian Fellowship. Das heißt, wir sind einfach eine Freikirche, eine evangelische, christliche Freikirche, so würde ich es mal betiteln, die moderne Gottesdienste macht. Also in der Landeskirche kennt man ja das eher so, dass man mit Orgel und Posaunenchor, Kirchenchor Gottesdienste feiert.

0: sind wir gleich. Okay. Also da hat sich nichts verändert, möchten wir auch nicht. Aber wir versuchen es zeitnah am Puls der Zeit eher rüberzubringen. Also das ist zumindest unser Ansatz, ja, unser
1: ist
0: Anliegen.
1: Eine Verpackungsfrage?
0: Ja, würde ich schon sagen. Also ob die Leute auch was erwarten. Also sicher, wir stehen auch nicht mit Talar und also so ganz liturgisch da, sondern es ist ja auch ein Riesenteam am Start. Also wenn ich so die landeskirchlichen Pfarrer auch sehe, da gibt es noch den Organisten und den Küster und die müssen zu dritt das jeden Sonntag schmeißen. Wir haben ein Riesenteam von 30 Leuten jeden Sonntag am Start und da ist schon auch mehr Manpower auch da, denke ich, dass man überhaupt sowas auch gestalten kann, würde ich mal sagen.
1: Wie sieht so ein Sonntag bei Ihnen aus? Klassischerweise, je nachdem wann der Gottesdienst in der evangelischen Kirche beispielsweise beginnt, 10 Minuten vorher läuten die Glocken, dann geht's los irgendwann. Wie läuft es bei Ihnen ab?
0: Genau, bei uns läuft es so, dass wir viele Meetings vorher haben, schon bevor der Gottesdienst losgeht, dass so ein ganzer Programmablauf startet. Donnerstagnachmittag ist unser letztes Meeting, wo wir nochmal alles durchgehen, die Predigt, die Übergänge, Ablauf. Und dann trifft sich Sonntagmorgens um 7 Uhr die Band. 7.45 Uhr kommen die anderen, alle Techniker sind um 7 Uhr schon am Start, Kamera, Video. Und dann haben wir Proben, die gehen dann von 7.45 Uhr bis um 9
1: Uhr. Okay.
0: Und dann gibt es aber noch ein Frühstück. Eine Mitarbeiterin mit ihrem Team macht immer auch noch Frühstück für alle. Dann frühstücken wir zusammen, immer der gerade Zeit hat. Und nach den Proben, ja, dann machen wir uns ready dann quasi für einen Gottesdienst. Dann haben wir 2 Vormittagsgottesdienste, einen Abendgottesdienst.
1: Okay.
0: Und dazwischen ist immer kurz noch Pause, nach Hause zu gehen, sich vielleicht nochmal auf dem Sofa zu legen und nochmal auszuruhen.
1: Und das Ganze im ein bisschen industriellen Charme, also es ist eben keine Kirche, in der Sie...
0: Genau, wir sind in einer umgebauten Halle. Die tatsächlich industriemäßig noch aussieht. Wir hatten ganz lange Kinositze. Das war so ein bisschen was uns auch ausgemacht hat. Wir hatten am Anfang ja gar kein Geld, irgendwas, auch Stühle und Mobiliar zu kaufen. Wir haben hier vom, ich glaube, es war City Kino, waren wir in der letzten Vorstellung und haben die Sitze rausgeschraubt. Mhm. Die konnte man damals mitnehmen. Mhm. Waren mit einem LKW da und haben die dort eingeladen und hier bei uns dann aufgebaut. Und das war sozusagen unser Mobiliar. Wir haben eine Bühne. Wir haben eine Leinwand, wir haben eine Band am Start. Mhm. Also so muss man sich es vielleicht vorstellen.
1: Wie viele Menschen kommen dann zu Ihnen an so einem Sonntag?
0: Ja, das ist die Frage vor Corona, nach Corona. Da hat sich jetzt auch manches geändert. Also vor Corona hatten wir so 1500 Leute, die am Sonntag da waren. Jetzt sind es präsentmäßig, würde ich mal sagen, vielleicht so 600 oder 700, die am Wochenende da sind. Aber was wir natürlich, wo wir sehr gewachsen sind, ist online. Also unser Online-Angebot hat sich bestimmt verdreifacht. Baden-TV, was wir da an den Gottesdiensten haben, das, da wissen wir die Zahlen nicht so, wie viele Leute da schauen, aber wir merken, die über 40-Jährigen, glaube ich, schauen eher Fernsehen als jetzt auf YouTube. Das können wir auf jeden Fall so sagen, was wir hören. Mhm.
1: Diese Streaming-Erfahrung, war das neu für Sie oder haben Sie es vorher auch schon gemacht vor Corona? Viele haben ja die Möglichkeit erst kennengelernt durch die Pandemie.
0: Genau, also durch das, dass wir immer Kameras schon hatten, wo wir intern auf die Leinwände übertragen haben und in unsere Standorte, waren wir das schon gewohnt und hatten die Technik. Das hat uns extrem geholfen jetzt über die Corona-Zeit tatsächlich hinweg, weil wir dann gemerkt haben, okay, wir haben das Equipment, was andere Kirchen tatsächlich oft nicht hatten. Aber was für uns natürlich spannend war, durch Corona war eine Zeit lang auch ohne Publikum und nur in die Kamera zu predigen, war für uns schon auch etwas echt Neues. Also Predigen ist ja auch Kommunikation mit den Leuten. Und wenn man niemanden sieht, der auch reagiert, also das war schon manchmal auch etwas komisch. Mhm. Sagen wir so.
1: Events, bei denen, glaube ich, viele Menschen Sie wahrgenommen haben in der Region, gab es in den letzten Jahren immer rund um Weihnachten. Mhm. Große Shows, zum Teil in einem großen Kino hier bei uns. Mittlerweile ist es eine Messehalle. Mhm. Vor den Toren von Karlsruhe. Wie kam es zu der Idee?
0: Ja, wir hatten, der Anfang war, dass wir mal einen Gottesdienst im Kino einfach machen wollten. Damals

0: war James Bond, war so die, die Eröffnung von dem neuen Film. Und wir hatten gesagt, ah, wir machen mal einen Gottesdienst im Kino. So hat es eigentlich gestartet, haben dort begonnen. Und dann haben wir gemerkt, wow, die Leute sind so, wollten da unbedingt teilnehmen. Wir mussten damals schon 600 Leute nach Hause schicken. Aha. Die waren absolut verärgert, dass sie jetzt nicht da reinkamen. Und dann hat sich mit einem Team um Michael Hoffmann herum wirklich ein etwas formiert, worüber wir auch also erstmal überrascht waren, was für ein Ansturm da ist. Mittlerweile ist es ein ökumenisches Projekt geworden, macht da gar nicht mehr nur Karlsruhe, sondern es wurde ein Verein gegründet, dann auch der Weihnachten neu erleben heißt. Und wir haben zum Teil dann 20 Shows in den Kinos gespielt. Und irgendwann haben wir gesagt, also 20 Mal am Wochenende, das können wir den Leuten gar nicht mehr zumuten. Aber die haben dann am Schluss geweint, oh, die letzte Show ist das jetzt und jetzt müssen wir aufhören. Und da haben wir gesagt, wir müssen uns Räume suchen, wo jetzt mehr Leute reinpassen, dass für die Mitarbeiter das nicht too much ist. Und so kam es dann in die Messehalle. Mhm. Und es ist ein wunderbares Projekt, wo ich sagen würde, wo Weihnachten wieder zum Thema gemacht wird. Und unsere Message ist nicht Xmas, sondern Christmas. Ah. Und was die Weihnachtsbotschaft wirklich ist, dass es nicht um den Coca-Cola-Mann geht, sondern um Jesus, der einfach auch geboren ist. Und diese Weihnachtsgeschichte wird sehr kreativ mit unglaublich tollen Menschen, die sich da einbringen, entwickelt. Und das sind auch nicht nur Leute, die zur Kirche gehen, würde ich mal sagen, aber die sich mit für dieses Projekt engagieren, sagen, ich bringe da meine Gaben ein. Und ja, jetzt mittlerweile sind da 2000 Leute am Start für so ein Musical-Christmas-Event. Also,
1: und was am Ende dabei rumkommt für den guten Zweck, das, jetzt schlagen wir die Brücke zu einer anderen Tätigkeit. Sie sind Vorsitzende und Gründerin der Kinder- und Jugendarche hier bei uns in der Region. Was hat es damit auf sich?
0: Genau, das ist eine Arbeit, die tatsächlich daraus entstanden ist, dass wir die Räume von ICF umgebaut haben. Und als wir auf diesem Areal eben umgebaut haben, wo wir da sind, in der Nähe von der Metro, waren während den Umbauarbeiten, kamen immer wieder Kinder aufs Gelände. Und die waren den ganzen Tag bei uns, haben da mitgegessen, mitgeholfen. Und manchmal habe ich abends um 10 gesagt, wo wohnt ihr eigentlich? Wo sind eure Eltern? Ja. Und so hat es begonnen. Wir haben uns auf die Suche gemacht nach den Eltern. Ich habe da festgestellt, dass die damals in den Volkswohnungen da bei uns um die Ecke gewohnt haben. Und wirklich schwierige Familienverhältnisse waren. Und dann kamen die tagsüber an mein Büro. Ich hatte das Büro noch auch bei uns im Gebäude und haben unten immer wieder gerufen, Sibylle, kann ich hochkommen und spielen? Dann hatte ich gesagt, ja, okay, ihr könnt schon hochkommen. Ich habe aber keine Spielsachen da für euch. Und so hat es begonnen, dass ich gesagt habe, ich muss irgendwie was finden für die Kinder. Damals hatte ich dann schon meinen Beruf als Lehrerin aufgegeben. Und irgendwie lagen mir die Kinder halt doch so am Herzen und ich dachte, ich habe das studiert, ich weiß, wie es den Kindern geht und ich möchte da nicht untätig zuschauen. Und dann haben wir gesucht, was für ein Format gibt es. Ich habe mich mit der Arche Berlin in Verbindung gesetzt, da gibt es auch eine Arche, wir sind aber eine unabhängige Arche, aber das Konzept hat mir sehr gut gefallen. Und dann haben wir gesagt, so etwas machen wir auch. Und haben mit zwei Tagen am Nachmittag begonnen, da die Kinder einfach von der Schule abzuholen. Wir haben ihnen Mittagessen gegeben, kostenlos. Wir haben die Hausaufgaben mit ihnen gemacht. Das war mir natürlich als Lehrerin auch sehr wichtig, weil ich wusste, wenn die nicht die Hausaufgaben haben, gehen die auch schlecht, nicht so gerne in die Schule, weil die Lehrerin wird wieder schimpfen, weil sie die Hausaufgaben nicht haben. Aber mir wurde auch klar, wenn man dann mal hinter die Kulissen schaut, dass die Kinder zum Teil in schimmligen Wohnungen gewohnt haben, die Väter entweder Alkoholiker waren, drogensüchtig, die Mütter, das hat mich auch erstaunt, in zwei Familien sind die Mütter davongelaufen, haben die Kinder mit den Vätern alleine gelassen, die haben sich nur wirklich bedingt um die Kinder kümmern können. Und die haben wir dann einfach zu uns genommen und die haben sich so wohl gefühlt. Und so ist diese Arbeit dann gewachsen. Mhm. Wir haben Kontakt, da ich Lehrerin bin, auch zu den Schulen aufgenommen und haben die Arbeit vorgestellt. Und mittlerweile haben wir so eine gute Kooperation einfach zu den Schulen, dass die immer wieder fragen, könnt ihr nicht noch mehr Kinder aufnehmen und ja. für die da sein, was, ja, wo wir auch nur einen bedingten Rahmen ja. haben.
1: Das heißt, es ist ein fester Stamm von Kindern, die ganz regelmäßig kommen oder ja. ist es eine lose Anlaufstelle oder wie?
0: Nee, es sind tatsächlich, wir also sind dann auch mit den Eltern im Gespräch, die müssen ja. die Kinder auch anmelden. Wir okay. möchten auch Kontakt mit den Kindern haben, mit den Eltern. Ja. Wir haben keine offene Einrichtung, weil wir gesagt haben, die Kinder sind zu klein dafür. Wir haben so die 8- bis 12-Jährigen, mit denen haben wir angefangen. Mhm. Zum Teil sind sie schon auch ein bisschen jünger noch, so Erstklässler auch, ja. die da dabei sind. Aber ja, wir haben einen festen Stamm hier in Karlsruhe im Moment von 25 Kindern, viele, viele Migrantenkindern, 80% sind Migrantenkinder, die ja, es schwierig haben, ja. auch hier bei uns. Ja.
1: Wie hat die Pandemie die Arbeit beeinflusst?
0: Ja, das hat die Mitarbeiter echt auch an den Rand gebracht, weil die Schulen haben die Kinder in Schichten gehabt, mal waren es wöchentlich, die eine Schule hat es wöchentlich gemacht, ja. die anderen hat innerhalb der Woche gewechselt. Also unsere Mitarbeiter, die haben wirklich alles gegeben, um die Kinder möglichst aufzufangen. Es durften aber zeitweise nicht alle da sein, also wir mussten auch reduzieren. Ja. Dann haben wir eben geschaut, welche sind die allerbedürftigsten, wo ja. wirklich niemand zu Hause ist, wo die Kinder echt alleine da zu Hause gewesen wären und konnten die dann erstmal nehmen und haben unser Möglichstes getan. Die Essensräume wurden gestreckt, die Hausaufgabenzimmer nochmal verteilt. Ja. Mit Maske den ganzen Tag unterwegs zu sein, das war auch, also ist heute noch echt für die Kinder echt eine Belastung ja. und schwierig.
1: Und wie haben die Kinder das verkraftet? Wie ist da Ihre Wahrnehmung? Kinder, die ohnehin in schwierigen Verhältnissen leben, die nicht aufgefangen werden, kamen die problemlos durch oder fürchten Sie, dass Langzeitwirkungen letztlich bleiben können?
0: Ja, da werden Langzeitwirkungen bleiben. Also eine Mitarbeiterin hat mir noch mal gesagt, durch das, dass die Kinder, die es eh schon eher abgehängt haben in der Schule, jetzt noch mehr abgehängt haben, die können das gar nicht aufholen. Mhm. Und ich weiß vom Schulalltag, irgendwann sind die Kinder zu alt. Man kann nicht sagen, ihr wiederholt noch mal ein Jahr, sondern dann werden die mitgezogen und die Lehrer müssen dann irgendwie schauen, wie sie auch mit den Kindern da klarkommen, wie sie die irgendwie mitziehen. Und wir versuchen von der Arche das Möglichste aufzufangen, auch schulisch. Mhm. Aber da werden Defizite da sein.
1: Zum Ende unserer Sendung würde ich gerne noch mal den Bogen zurückschlagen zu ICF, weil eine Frage interessiert mich sehr. Sie haben gesagt, Sie wollten raus aus der Kirche, aus dem Gebäude, aus dem Raum der Kirche, sind in Industriescham. Sie haben eine Band dabei, haben Sie erzählt. Das kommt ganz offenkundig an. Viele, viele Menschen kommen zu Ihnen. Was mich beschäftigt hat, aber die Kirche als Ort ist doch was sehr Gewaltiges. Wir haben diesen Hall in einer Kirche, wir haben die prunkvollen Fenster, auch der Orgelklang in der Kirche ist was Besonderes. Ist das alles Auslaufmodell? Glauben Sie, dass junge Menschen, dass die Menschen, die Sie ansprechen, ist es gar nichts für die? Ist dieser Reiz da gar nicht vorhanden?
0: Also es gibt schon welche, die diese Form mögen, aber mein Mann und ich, wir haben das 6 Jahre lang versucht, tatsächlich innerhalb der Kirche. Und irgendwann war es aber auch so, dass wir gemerkt haben, es gibt einen Stamm von Leuten, die genau diese Form ja auch gefällt. Mhm. Und wir hatten dann gemerkt, es ist gut, dass es diese Form von Kirche auch gibt, aber es braucht eben auch was anderes. Und ich glaube schon, dass tendenziell jüngere Menschen eher im Mainstream, würde ich mal sagen, zu einer Freikirche tendieren als jetzt in der traditionellen Form. Ich persönlich würde mir aber wünschen, dass alle Kirchen voll sind und nicht nur eine. Und weil die Landeskirche hat viel mehr Chancen nochmal durch Kindersegnungen, Hochzeiten, also wo Leute ja noch in der Kirche sind, Leute zu erreichen, wo wir uns erstmal auch ein Standing haben erarbeiten müssen. So würde ich es mal sagen.
1: Sibylle Beck, ich danke Ihnen ganz herzlich für das Gespräch heute.
0: Danke.
1: Und Ihnen, liebe Zuschauer, vielen Dank fürs Zuschauen. Das war Talk im Schlachthof hier bei Baden TV. Eine gute Zeit und gern bis zum nächsten Mal. Tschüss.

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1: Laue Sommernächte lassen sich nicht nur bei Cocktails und Musik genießen, sondern auch mit festem Schuhwerk an den Füßen und mit Taschenlampe ausgestattet. Denn bei Dämmerung und Dunkelheit sind im Stadtwald in Baden-Baden in den Sommernächten besonders viele Leuchtkäfer unterwegs. Bei einer Führung mit einem Waldpädagogen können Sie die Glühwürmchen einmal in ihrem natürlichen Habitat erleben. Die Veranstaltung findet nur bei trockenem Wetter statt. Deutschland gegen Elfenbeinküste heißt es am Samstagnachmittag, 20. Juni 2026. Wer das Spiel aus dem Toronto Stadion live hier in der Region verfolgen möchte, hat ab 16 Uhr im Enzaun Park in Pforzheim die Möglichkeit, die deutsche Mannschaft gemeinsam mit anderen Fans leckerem Essen und den üblichen Biergartendrinks anzufeuern. Am 21. Juni ist offizieller Sommeranfang. In Gaggenau wird er in diesem Jahr französisch gefeiert. Denn Fête de la Musique verwandelt die Innenstadt in eine Bühne für Live-Musik und Austausch. In Gaggenau wird Fête de la Musique damit schon zum dritten Mal gefeiert. Dadurch soll Sichtbarkeit für die lokale Musikszene geschaffen, Kultur genossen und Menschen zusammengebracht werden.

0: Der Europapark. Er ist nicht nur der größte seiner Art in Deutschland, sondern auch einer der beliebtesten Freizeitparks weltweit. Doch das war nicht immer so. 50 Jahre Geschichte stecken hier drin. Jedes Fahrgeschäft, jede Show und jedes Hotel kann davon erzählen. Zum großen Jubiläum dieses Jahr wollen wir tief in diese besondere Erfolgsgeschichte eintauchen. Martina Stoymenow arbeitet dort, wo Besucherinnen und Besucher des Europaparks nicht hinschauen. Es ist ein Blick in den Maschinenraum, das neue Logistikzentrum im Europapark. Wenn dieses Lager zum Stillstand kommt, dann steht das ganze Ressort. 60 bis 90 Lkw kommen hier am frühen Morgen an. Mitarbeiter verteilen Waren überall dorthin, wo sie gebraucht werden. Pommes an die Imbiss- und Plüschtiere an die Souvenirstände. Badetücher in die Wasserwelt Rulantica, Bettlaken in die Hotels und in die Westernstadt Silver Lake City. Die meisten Waren gehen nach der Anlieferung direkt durch. 25.000 bis 30.000 Artikel werden gelagert. Da den Überblick behalten, dafür braucht es System.
1: In einem Lager darf nichts zufällig irgendwo rumstehen. Der Platz, den wir physisch mit einem Produkt belegen, gibt es auch immer im System. Und wenn ich irgendwo was abstelle, muss ich eine Buchung durchführen, damit ich eben mit dem Gerät blind ins Lager laufen kann und der sagt mir, Palettenregal 7, Reihe 3, Platz 1, Ebene 1. Das ist dann einfach fix. Und wenn das durcheinander steht und man etwas nicht mehr findet, dann brauche ich viel mehr Personal, es ist viel mehr aufwendig, es kostet Nerven, etwas zu suchen. Wir stressen andere Menschen mit. Je ordentlicher wir arbeiten, desto ordentlicher kann der nächste Bereich auch seine Arbeit machen.
0: Gearbeitet wird an 7 Tagen in der Woche. Und zwar so, dass man draußen möglichst wenig davon bemerkt und dass eben nirgends etwas ausgeht. Und was sind die am häufigsten nachgefragten Artikel?
1: Pommes, Toilettenpapier, Getränke vor allem, Coca-Cola sind Produkte, die sind extrem wichtig. Und Pizzateig, der Belag für die Pizza, Käse, Salami. Es gibt viele, viele Produkte im Europapark, die uns im Tagesgeschäft gar nicht so wichtig vorkommen. Aber ohne diese Produkte kann das Outlet gar nicht produzieren und gar nicht verkaufen.
0: Der Logistikbereich sorgt für Nachschub, damit der Betrieb laufen kann in Deutschlands größtem Freizeitpark, der längst mehr ist als das. Er ist Hotelstandort, er ist Genusshochburg von rustikal bis Fine Dining. Er ist Eventlocation, die Promis anzieht. Er ist Erlebnisressort, in dem Momente und Erinnerungen entstehen, die weit über einen Parkbesuch hinausgehen. All das zu einem großen Ganzen zu verbinden, das treibt die Inhaberfamilie Mack an.
2: Mittlerweile sind wir das größte Hotelressort in Deutschland, der umsatzstärkste Gastronomiebetrieb in Deutschland an einem Ort. Und das zeigt schon, dass der Freizeitpark unheimlich gut auch als Ressort funktioniert. Wir wollen ja, dass die Gäste eintauchen in eine ganz andere Welt, wenn sie aus dem Europapark kommen. Es soll das Erlebnis ja bestenfalls weitergehen.
0: Unter anderem dafür steht Thomas Mack. Er verantwortet den gesamten operativen Bereich des Europaparks. Seine besondere Leidenschaft gilt der Hotellerie und Gastronomie. Er ist Impulsgeber und Vordenker der Branche und verwirklicht hier in Rust, was in den 1990er Jahren nur eine Idee war. Der Europapark war damals so weit gewachsen, dass Besuchern ein Tag oft nicht mehr ausreichte, um alle Attraktionen erleben zu können. Den Schritt, ein eigenes Hotel neben einem Freizeitpark zu eröffnen, war zuvor noch niemand gegangen. Die Entscheidung für das El Andalus war mutig und sie fiel mit einer großen Portion Ungewissheit.
2: Da war ich 14 Jahre alt und habe dann mit der ganzen Familie in der Lobby gestanden und wir haben dann wirklich die ersten Gäste per Handschlag begrüßt, kann ich mich noch ganz genau daran erinnern. Ich weiß sogar noch eine nette Geschichte, eigentlich hatte das El Andalus ein Stück mehr gehabt und der Großvater war dem Ganzen nicht so ganz geheuer und hat dann nachts mit seiner Rasierklinge damals im Plan ein Stück rausgeschnitten. Dann wurde das Hotel tatsächlich kleiner gebaut, mit einem Stück weniger. Wir mussten aber dann gleich im Jahr drauf erweitern, weil der Erfolg so groß war.
0: Mittlerweile ist die Hotellandschaft im Europapark immer weiter gewachsen. Michaela Doll-Lemmer hat diese Entwicklung von Anfang an begleitet. Heute ist sie Direktorin einer Hotellandschaft, die aus 7 Hotels besteht. Ganz unterschiedlich ausgeprägt und dennoch ist eine durchgehende Handschrift zu erkennen. Neben dem ersten Hotel El Andalus mit seinem Mittelmeer-Flair geht es im Castillo Alcazar ins Mittelalter. Das Colosseo? Eine Hommage an italienische Lebensfreude. Santa Isabel bietet klösterliche Ruhe für alle, die nach einem erlebnisreichen Tag die Stille suchen. Bell Rock erzählt von Aufbruch und Fernweh. Das derzeit neueste Hotel heißt Kronasar und entführt seine Gäste in die nordische Welt, voller Geschichten und Naturmythen, unweit der Wasserwelt Rulantica. Mit dieser thematischen Breite hat sich der Europapark ganz neue Zielgruppen erschlossen.
1: Das geht weit über die Freizeitpark-Fans hinaus, obwohl die natürlich eine wichtige Kerngruppe für uns sind, das ist ganz klar. Aber wir sind mittlerweile ein Unternehmen, ein Freizeitpark, eine Destination, die für alle was bietet. Also natürlich ist unser Kernmarkt schon die Familie, aber wir haben natürlich auch Tagungen, wir haben Gäste, die nur wegen der Kulinarik kommen oder auch Wellness im Winter hier machen möchten. Ich glaube, wir bieten mittlerweile für alle. Senioren, Kleinkinder, Groß, Klein, alle finden hier was. Da gibt's für jeden Geschmack was dabei.
0: Auch Geschäftsreisende haben mit dem Europapark eine Destination gefunden, die ihre Bedürfnisse bedient. Confortainment ist das Stichwort. Tagungen mit dem gewissen Erlebnisfaktor gehören hier ebenfalls zum Portfolio, wie kulinarische Genüsse der Extraklasse. Das Reich von Peterhagen-Wiest ist der Leuchtturm am Hotel Bell Rock. 2012 kam der Spitzenkoch in den Europapark. Dass sich das Erlebnisressort in kürzester Zeit zur Gourmet-Hochburg entwickeln würde, das hatte er zu Beginn selbst nicht geglaubt.
3: Wir haben uns jetzt nicht so hohe Ziele gesteckt, weil wir auch uns nicht sicher waren, wie das denn angenommen wird, ne? Also auch von Testern. Und dass es dann so schnell ja wirklich erfolgreich war, das war gar nicht im Plan. Es hat uns dann selber ein bisschen überrascht. Wir wussten schon und wir hatten den Anspruch, wirklich gute Arbeit zu leisten und auf dem besten Niveau zu arbeiten. Und dass es dann so schnell auch anerkannt wurde, das war natürlich toll. Ja, und das hatte schon Selbstvertrauen und Bestätigung gebracht.
0: Nach nur einem Jahr gab es den ersten der begehrten Michelin-Sterne. Ein weiteres Jahr später kam Stern Nummer 2. Beide funkeln bis heute über dem Europapark. Wiest setzt auf Produkte höchster Qualität und, wo immer es geht, auf Regionalität. In einem eigenen Garten wird ein Teil der Rohstoffe selbst angebaut. Die beiden Michelin-Sterne des Emolite sind bei Nacht auch hier zu sehen. Abenteuer unterm Sternenzelt in der Silver Lake City. Die Westernstadt begann vor über 20 Jahren, als Betreiberfamilie Mack ein paar Tippis von einer Weltausstellung mitbrachte. Das Übernachtungsangebot etwas abseits der bisher 6 Hotels wuchs dann immer weiter. Planwagen, Blockhütten und seit diesem Jahr Western Houses für Familien.
1: Es hat so einen Hauch von Abenteuer. Es ist natürlich schon ein bisschen, manchmal auch ein bisschen bodenständiger. Man muss gerade, wenn man in der Zelte übernachtet oder in der Planwagen, hat man natürlich keine eigene Nasszelle. Das heißt, man muss halt mit dem Wäschebeutel morgens raus ins Kalte oder ins Warme, was halt gerade für Wetter ist, und zu der Waschanlage gehen, zu den Waschhäusern gehen, Sanitäranlage. Das macht es natürlich schon ein bisschen rustikaler, aber gerade für Kinder ist das natürlich auch super spannend und toll und witzig.
0: Wer etwas mehr Komfort will, wird ab kommendem Jahr auch in Silver Lake City fündig. Dann eröffnet das neue Riverside Western Lodge Hotel mit Diner Station und Bar. Auch das kulinarische Angebot im Europapark ist breit. Vom deftigen Western-Buffet zurück zu Peterhagen-Wiest, der neben seinem 2-Sterne-Restaurant auch eine ganz besondere kulinarische Attraktion verantwortet. Adrenaline, eine Genussreise, bei der die Gäste in ihren Sesseln dahinschweben. Eine packende, emotionale Geschichte trifft hier auf Fine Dining. Die Idee dahinter? Mehr als nur Geschmacks- und Geruchssinn ansprechen, so geht Kulinarik im Europapark.
3: Jeder kennt es, wenn er im Urlaub ist und sich einen guten Wein aufmacht und der Wein schmeckt großartig und bringt ihn mit nach Hause. Probier es und auf einmal schmeckt es nicht mehr. Und das war so ein bisschen die Idee, wie schafft man das, dass man sich eben an einen Ort begeben kann oder entfliehen kann, um dann dieses tolle Erlebnis zu haben, wie am Strand und so weiter. Und das ist ja auch, was wir da machen, dass man dann an am Meer ist, in dem Fall ein bisschen so thailändisch angehaucht, Ocean, und dann bekommt man einen tollen Fisch, Meeresfrüchte, irgendwas in die Richtung und kann es einfach in der Atmosphäre genießen und das Ganze halt eben als Reise, dass man eben verschiedenste Stationen erleben kann an einem Abend.
0: Es sind immer neue Ideen, die das Gesamterlebnis Europa-Park ausmachen. Einst gab es hier in Ruß das erste Hotel in einem Freizeitpark, völliges Neuland. 2020 wurden Thomas, Michael und Ann-Kathrin Mack von der Betreiberfamilie als Hoteliers des Jahres ausgezeichnet. Die begehrte Auszeichnung der Allgemeinen Hotel- und Gastronomiezeitung, ein Beleg dafür, wie man hier mutig neue Wege beschreitet. Und die Innovationskraft dürfte der Familie auch in Zukunft nicht ausgehen.
2: Ja, das ist, glaube ich, so ein Mack-Gen, habe ich so das Gefühl manchmal. Also wir sind ja alle sehr kreativ in unserer Familie, sehr umtriebig. Und der Opa hat ja schon den Satz geprägt, jede Mark in den Park. Das war so sein Leitsatz. Also immer auch das wieder reinvestieren, das Geld, das wir einnehmen, wieder in neue Attraktionen, immer wieder in das Produkt stecken, dass das Produkt immer besser wird. Und das treibt uns jeden Tag an.
0: Der Europa-Park. Längst mehr als ein Freizeitpark, ein Erlebnisressort, das Urlaubsträume wahr machen soll. Im Luxushotel oder im Camper, beim Sternemenü oder am Buffet. Geschichten aus vielen Zeiten und Welten, die nicht enden, wenn die Tore schließen. Sie gehen weiter. In der Nacht, am Tisch, im gemeinsamen Erleben. Und sie beginnen beim nächsten Besuch von Neuem.

0: Hallo liebes Baden-TV-Publikum, herzlich willkommen hier bei mir in der Fleischwerkstatt. Heute geht's ums Wurstmachen. Ja, bei mir als Metzger ist es wahrscheinlich auch genau meine Kernkompetenz. Also heute geht's ums Wurstmachen, Bratwurst ohne Schweinefleisch und die sogenannten Adana-Spieße. Wenn ihr eine Bratwurst machen wollt ohne Schweinefleisch, solltet ihr darauf achten, dass ihr ausreichend Fett in die Wurst reinbringt. Das Schweinefleisch ist von seiner Konsistenz her relativ geschmeidig, gibt eigentlich eine schöne Cremigkeit, Geschmeidigkeit, Saftigkeit in eine Bratwurst rein. Lasse ich das weg und nehme zu mageres Rind- oder Kalbfleisch, dann wird die Wurst nachher sehr bröselig, sehr trocken. Deswegen, wir Metzger sprechen von der Klassifizierung oder von der Fleischsortierung R3 oder KA3. Das sind Stücke, die einfach noch ein bisschen Fett dran haben, die nicht zu mager sind. Also wenn ihr zu eurem Metzger geht und nach dem Kalbfleisch oder nach dem Rindfleisch fragt, dann sagt, ihr hättet gern Wurstfleisch in der Sortierung R3 oder KA3, dass es also noch ein bisschen anhaftendes Fett hat. Dann ist es wichtig, das Fleisch vorher anzufrieren. Deswegen seht ihr hier auch noch kein Fleisch, das ist noch im Tiefkühler. Wir haben das Fleisch für die Maschine schön klein geschnitten, haben das jetzt für eine halbe Stunde im Tiefkühler, weil je kälter das Fleisch ist, umso einfacher wird es nachher mit der Maschine das Ganze durchzulassen. Von der Maschine her, wir haben jetzt hier eine Haushaltsmaschine mit Fleischwolfaufsatz, das funktioniert relativ gut. Wichtig ist, das Fleisch darf nicht zu sehnig sein und es muss einfach ganz, ganz kalt sein. Ist das Fleisch zu warm, dann schaffen sich solche Maschinen einfach zu schnell heiß. Die packen das einfach nicht. Aber wenn das Fleisch gut kalt ist, überhaupt kein Problem. Man kann an diese Maschinen auch so einen Füllaufsatz machen, dass man es direkt danach rausfüllen kann nach dem Herstellen des Bräts. Das machen wir jetzt aber mit so einem kleinen Handfüller. Das ist ein bisschen einfacher, ein bisschen bequemer. Und da müssen wir dann zwischendurch auch nicht umbauen. Aber theoretisch geht es auch mit dieser Küchenmaschine. An Zutaten. Wir brauchen Därme. Wenn wir jetzt eine Rindswurst machen, wäre das sehr kontraproduktiv, Schweinedärme zu nehmen. Und deswegen haben wir Schafseitlinge. Das sind diese dünnen, wo auch die Wiener reinkommen. Deswegen sagt man zu den Wiener ja auch Seitenwurst, weil sie im Seitling drin sind. Den muss man schön einweichen. Der darf ruhig eine halbe Stunde im warmen Wasser liegen. Nicht heißes Wasser, sondern warmes Wasser. Nimmt man zu heißes Wasser, kann so ein Darm auch mal Schaden nehmen, kann er brüchig werden. Dann haben wir an Gewürze einmal den weißen Pfeffer, wir haben ein Kreuzkümmel, wir haben einen Koriander, einen gemahlenen, dann haben wir einen schönen Paprika, einen edelsüßen Paprika und dann haben wir hier noch Pasten und zwar einmal haben wir ein püriertes Paprikamark und einmal haben wir Harissa. Das sind beides Dinge, die uns richtig Kraft reingeben. Das ist bei dieser Bratwurst nachher auch merkbar. Also wir haben sehr viel Aroma drin, sehr viel Kraft drin, sehr viel Würze drin. Das darf es aber auch durchaus haben. Dann haben wir hier unseren Knoblauch. Den könnten wir jetzt entweder reinreiben oder wir nehmen Stücke und lassen die dann durch den Wolf durch. Da wird es dann auch verrissen und klein gemacht. Und last but not least haben wir noch unser Kochsalz. Kochsalz oder Pökelsalz? Was haben wir jetzt genommen? Kochsalz? Für was nimmt man Kochsalz? Für was nimmt man Pökelsalz? Ich kläre euch auf. Heikos Fachkunde. Was ist eigentlich der Unterschied zwischen Kochsalz und dem sogenannten Pökelsalz? Ganz einfach. Pökelsalz enthält Natriumnitrit und zwar so circa 0,4 bis 0,5%. Wozu setzt man das ein? Pökelsalz, also Nitrit-Pökelsalz, wird eingesetzt für alle umgerötete Wurstwaren. Also alles, was rosa ist, was Farbe bekommt. Wiener Würstchen, Lyoner, Bierschinken, Salami, in der Regel gekochte und rohe Schinken. Da ist normalerweise Nitrit-Pökelsalz drin. Kochsalz verändert die Farbe des Produktes nicht. Die hat man zum Beispiel in einer Bratwurst, in einer Weißwurst oder zum Beispiel in einer Rostbratwurst. Was ist der Unterschied? Was bewirkt dieses Nitrit? Es hat drei wichtige Eigenschaften. Das eine, Nitrit verändert den Geschmack. Nitrit verlängert die Haltbarkeit, weil es Nitrit Bakterizid ist. Und die dritte Variante oder die dritte Eigenschaft ist, dass das Nitrit umrötend wirkt. Aus dem Muskelfarbstoff Myoglobin entsteht das sogenannte Nitrosomyoglobin und somit eine Farbe, die ohne Farbstoff erreicht wird, sondern nur durch die Umrötung des Muskelfarbstoffes mit Hilfe des Salzes. Wir haben jetzt das Fleisch einmal mit den Gewürzen gemischt. Wir haben auch den Knoblauch drunter gegeben. Und das Fleisch ist jetzt richtig schön kalt, ist schön mit den Gewürzen vermischt. Warum machen wir das eigentlich? Ich gebe das mal dem Jakob, den habe ich jetzt als Verstärkung dazu genommen, weil bekanntlich schaffen 4 Hände besser als 2. Der Jakob wird das Ganze schon mal durch die Maschine durchlassen. Und in der Zwischenzeit erkläre ich euch, warum wir das vorher würzen. Man könnte ja denken, man macht erst Hackfleisch und danach wird das Hackfleisch dann durch die Maschine oder nach der Maschine dann gewürzt. Wenn ich aber das Hackfleisch nachher würze, dann kann mir passieren, dass ich Gewürznester in meinem Brät drin habe. So habe ich aber die Gefahr nicht, weil das Ganze ja nochmal durch die Scheibe des Wolfes durchgedreht wird und die würde eventuelle Gewürznester einfach zerreißen und würde dann dafür sorgen, dass das Gewürz schön verteilt ist. So, man sieht jetzt hier relativ gut, dass die Gewürzmasse gut vermengt ist, also dass die jetzt schön verteilt ist. Jetzt müssen wir das Ganze natürlich noch durchkneten. Schön verteilen, schön durchmischen, dass wir eine Emulgierung bekommen. Und dann wird das Ganze in 1 oder 2 Kugeln geformt und wird in die Füllmaschine so reingeschmissen, dass wir möglichst keine Luftlöcher dazwischen haben. Das entfällt natürlich, wenn wir jetzt eine Maschine haben, wie so eine Küchenmaschine. Da braucht man darauf nicht achten, da wird es einfach von oben reingestopft. Aber bei der Kolbenfüllmaschine, da braucht man natürlich die Luftfreiheit. Das Problem ist, wenn ihr da zu viel Luft beim Einfüllen in diesem Kolben drin habt, dann werdet ihr nachher beim Rausfüllen hier auch im Röhrchen Luft haben und die wird sich dann in das Würstchen hineindrücken und dann habt ihr überall Luftlöcher in der Wurst drin. Das kann auch dazu führen, dass es dann mal pfust und mal so ein bisschen was nach vorne rausschießt und euch der Darm dadurch dann kaputt geht. Deswegen immer gucken, dass ihr möglichst luftfrei die Masse oder das Brät, wie man es nennt, in den Kolben reinbekommt. Jakob, zeig mal, wie man das macht. Schöne Kugel. Oh, wir hatten schon bessere Trefferquoten, aber das ist auch ein kleines Loch hier. So, der nächste. Jawohl, ja. Und ihr seht jetzt, Jakob geht jetzt direkt nochmal rein und macht das glatt innen, dass da keine Luft dazwischen ist. Wunderbar. Zu der Maschine gehen so 2-3 Kilo etwa rein. Wir haben jetzt eine Masse von 2 Kilo. Ich glaube, 2 Kilo gehen rein. Und das ist auch die Massen oder die Menge, die wir gemacht haben. Das Rezept findet ihr übrigens in der Videobeschreibung, dass ihr das auf jeden Fall schön nachmachen könnt. So, jetzt kurbelt man das Ganze nach unten. Langsam, dass eventuelle Luft, die von oben kommt, auch schön aus dem Röhrchen entweichen kann. Jetzt kommt gleich der Widerstand. Und jetzt kommt das erste Brät unten raus. Sieht man jetzt schön am Röhrchen. So, jetzt kommen unsere Därme ins Spiel, die wir in lauwarmem Wasser eingeweicht haben für eine halbe Stunde. Machen wir jetzt nicht zu viel, weil wir wollen noch Spieße machen dann gleich.
1: Ja, klar.
0: So, wenn man ein bisschen Wasser durch den Darm durchlässt, dann lässt sich es nachher auch leichter aufziehen. Und das ist definitiv einfacher, wenn man sowas zu zweit macht. Man kann mit so Maschinen auch mal alleine arbeiten, aber es ist definitiv einfacher zu zweit. So, ich glaube, das reicht schon, ja. So, dann kommt von vorne ein Knoten drauf. Und dann wird das Ganze einfach mit Gefühl rausgefüllt. Und im Gegensatz zur landläufigen Meinung, dass man jetzt nach jeder einzelnen Wurst aufhört und die dann abdreht, drehen wir eine lange Wurst raus und drehen die dann hinterher ab. So, das sieht auch ganz gut aus. Oh! So, dann haben wir das auch gesehen, was passiert, wenn man zu fest füllt. Und jetzt zeigt euch der Jakob noch, wie man das Ganze abbindet. Man drückt praktisch so ein bisschen mit den Fingern rein. Und dann wird das Ganze einfach nur geschlungen. Und zwar immer jede zweite Wurst. Sonst würde man, wenn man an jede Wurst dreht, würde die erste schon wieder aufgedreht werden. Also so. Man kann es eben wie so eine Merguez abfüllen als kleine Wurst. Man kann sie lang abfüllen, wenn es jetzt einem nicht darum geht, dass man kein Schweinefleisch isst, sondern dass man sagt, okay, man will einfach nur eine Rindswurst machen, dann kann man sowas auch in den Schweinedarm füllen, der dann dicker ist. Und dann kann man auch so eine ganz normale, stattliche Bratwurst davon machen. So, jetzt zeigen wir euch noch, wie man daraus Adana-Spieße macht. Dazu brauchen wir ein anderes Röhrchen. Na. Da brauchen wir eine Nummer größer oder zwei Nummern größer. Dann brauchen wir die entsprechenden Spieße. Kann man jetzt auch einen schönen Metallspieß nehmen, wenn man das hat. So. Kann das auch mit der Hand draufstreichen, aber mit der Füllmaschine ist es einfach ein bisschen bequemer. Steckt vorne einfach den Spieß rein. Lässt langsam raus. Und drückt das Ganze ab. Und schon hat man richtig schön Adana-Spieß, relativ schnell gemacht. Da kriegt man relativ viel Menge in kurzer Zeit hin. So, es geht fast von alleine. Wunderbar. Und der nächste. Ich kann euch verraten, es macht auch richtig Spaß. Und wenn man jetzt keinen Spieß zur Hand hat, dann macht man das Ganze, Jakob, geh mal mit der Hand dran. Dann macht man das Ganze einfach so. Bricht das Ganze ab und man hat einen Cevapcici. Also auch so kann man relativ schnell eine relativ große Menge Cevapcici machen. Auch mit den gleichen Gewürzen, auch mit den gleichen Zutaten. Schmeckt super lecker. Das Ganze kommt jetzt in der Regel auf einen Holzkohlegrill. Da kommt der Geschmack einfach nochmal am besten rüber, finde ich. Man kann es natürlich auch in der Pfanne machen. Man kann das Ganze auf einem normalen Grill machen. Auf jeden Fall bleibt da eurer Fantasie, was Beilagen anbelangt, auch. Ja, habt da alle Möglichkeiten. Also ich finde sowas einfach auch schön mit einem Fladenbrot, einfach einen schönen knackigen Salat dazu, ein bisschen Bulgur, habt dann tolles Essen. Und ich hoffe, es hat euch Spaß gemacht, was wir euch gezeigt haben. Und wir sehen uns bald mal wieder hier bei uns oder bei mir in der Fleischwerkstatt. Danke euch.
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0: Laue Sommernächte lassen sich nicht nur bei Cocktails und Musik genießen, sondern auch mit festem Schuhwerk an den Füßen und mit Taschenlampe ausgestattet. Denn bei Dämmerung und Dunkelheit sind im Stadtwald in Baden-Baden in den Sommernächten besonders viele Leuchtkäfer unterwegs. Bei einer Führung mit einem Waldpädagogen können Sie die Glühwürmchen einmal in ihrem natürlichen Habitat erleben. Die Veranstaltung findet nur bei trockenem Wetter statt. Deutschland gegen Elfenbeinküste heißt es am Samstagnachmittag, 20. Juni 2026. Wer das Spiel aus dem Toronto Stadion live hier in der Region verfolgen möchte, hat ab 16 Uhr im Enzaun Park in Pforzheim die Möglichkeit, die deutsche Mannschaft gemeinsam mit anderen Fans leckerem Essen und den üblichen Biergartendrinks anzufeuern. Am 21. Juni ist offizieller Sommeranfang. In Gaggenau wird er in diesem Jahr französisch gefeiert. Denn Fête de la Musique verwandelt die Innenstadt in eine Bühne für Live-Musik und Austausch. In Gaggenau wird Fête de la Musique damit schon zum dritten Mal gefeiert. Dadurch soll Sichtbarkeit für die lokale Musikszene geschaffen, Kultur genossen und Menschen zusammengebracht werden.
1: Die Nachrichten am Dienstag hier bei Baden TV aktuell. Schön, dass Sie eingeschaltet haben. Zum Ende des Jahres sollen in Karlsruhe neue Straßenbahnen fahren. Doch die große Frage aktuell dreht sich gar nicht um die Fahrzeuge selbst, sondern darum, ob langfristig noch Menschen die Bahnen steuern werden. Auf der Jahrestagung des Verbandes Deutscher Verkehrsunternehmen war deshalb Thema Nummer 1 heute der autonome öffentliche Verkehr. 900 Teilnehmende aus ganz Deutschland reisten dazu nach Karlsruhe. Bei einem war man sich aber einig, der öffentliche Nahverkehr in Deutschland hinkt hinterher.
2: Eine Delegation des Verbandes Deutscher Verkehrsunternehmen war dieses Jahr in China und beschrieb es als Blick in die Zukunft. Die Frage ist nur, ob es auch die deutsche Zukunft ist. Das ist das Thema der Jahrestagung des VDV, die dieses Jahr in Karlsruhe stattfindet. Nämlich autonomes Fahren, wie es in China schon Alltag ist. Gerade Karlsruhe, mit langjährigem Ruf als Stadt der Innovation auf der Schiene, eignen sich bestens, um die Probleme im autonomen ÖPNV anzusprechen.
3: Wir müssen noch mal deutlich machen, dass wir schon lange hinten an sind und dass wir aufholen müssen. Und wir können autonomes Fahren im ÖPNV sehr, sehr gut umsetzen, weil wir eben nicht friktionsfrei von Garmisch nach Flensburg fahren müssen, sondern wir haben Linienverkehre, die Linienwege können die Fahrzeuge leichter erlernen mit Ausweichrouten. Deswegen sind wir auch ein erster guter Anwendungsfall für autonomes Fahren.
2: Der Karlsruher Verkehrsverbund testet autonomes Fahren in vielen Formen bereits seit 2018. Besonders die Nähe zum KIT bietet dabei einige Vorteile. Genau wie die neuen Bahnmodelle, die bis Ende des Jahres auf die Schiene kommen sollen. Die erste Straßenbahn für die Innenstadt wurde am Freitag geliefert. Bisher ist geplant, dass diese Modelle noch mit Zugführer fahren. Langfristig könnten aber auch sie autonom werden.
4: Also grundsätzlich müssen alle Fahrzeuge noch ergänzt werden, eben um diese Technik, die heute quasi in der Infrastruktur ist und zukünftig dann ein Teil eben auf dem Fahrzeug ist. Aber sie bieten natürlich die besten Voraussetzungen, weil einfach das, was an Technik heute schon an Bord ist, die Basis stellt, um dann eben darauf aufbauen zu können.
2: Mehrere Strecken der Albtalverkehrsgesellschaft zwischen Ettlingen, Ittersbach und Bad Herrenalb sollen bis 2030 automatisiert werden. Bis in diesen Zeitraum sind auch die letzten Modelle der neuen Bahnen bestellt. Dabei möchte der KVV auch an die Zukunft der Lokführer denken. Die sollen durch autonomes Fahren nicht ersetzt, sondern fortgebildet werden. Zumal es dank demografischem Wandel sowieso massive Ausfälle im Personalplan der Lokführer geben wird. Am Anfang würde das autonome Fahren diese also auffangen. Langfristig soll sich der Beruf wandeln.
5: Es wird ja nicht personalfrei sein. Ja. Es wird ja dann eben auch Technik zu überwachen, Technik zu instandhalten sein auf der einen Seite. Auf der anderen Seite werden wir weiterhin Menschen brauchen, die auch Reisendenlenkung machen, die Sicherung machen, die informieren. Und es wird vielleicht dann auch ein Mensch auf der Bahn sein, der aber nicht mehr dafür zuständig ist zu fahren, sondern sich vielleicht um Sicherheit, um Informationen kümmert.
2: Bisher ist all das aber vor allem Zukunftsmusik. Die meisten deutschen Verkehrsbetriebe arbeiten defizitär und sind angewiesen auf Förderungen von Bund und Ländern. Daher formulierte der VDV auf der Tagung verschiedene Forderungen ans Verkehrsministerium. Noch einen Tag zuvor kritisierte der Verband einen Gesetzesentwurf eines anderen Ministeriums, das den Schienenausbau bremse. Wie realistisch erscheinen dem Verband also die eigenen Forderungen?
3: Ich bin da noch nicht völlig optimistisch, aber wäre ich nicht grundsätzlich ein Optimist, dann wäre ich falsch in meinem Beruf. Insoweit glaube ich, es geht weiter, aber wir müssen schon ganz klar betonen, wir sind ein Industrieland, da ist autonomes Fahren wichtig, wir sind ein Infrastrukturland und dafür brauchen wir leistungsfähige Infrastruktur und die müssen wir zügig und auch kostengünstig umsetzen. Und viele andere Themen müssen da jetzt eben mal zurückstehen, um es mal ganz einfach zu sagen.
2: Das ist allerdings leichter gesagt als getan. Denn allein das Modernisierungsszenario des VDV würde 1,4 Milliarden Euro im Jahr kosten. Und dabei sind die Klimaziele und die Verkehrswende nicht mitgerechnet. Bis auf Weiteres ist der Blick nach China und der Blick in die Zukunft also mit Vorsicht zu genießen.
1: Das Land Baden-Württemberg fördert die Forschung an PFAS, früher als PFC bekannt. 1,2 Millionen Euro werden für das Forschungsvorhaben Spirit zur Verfügung gestellt. Das untersucht Ansätze, um belastete Böden in den Regionen Rastatt, Baden-Baden und Mannheim zu reinigen. In diesen Gebieten sind rund 1.700 Hektar Ackerland mit PFAS belastet. Die Verunreinigung ist bereits ins Grundwasser vorgedrungen. Bisher wurden die verunreinigten Böden komplett ausgetauscht. Erste Ergebnisse aus den Laborversuchen werden Anfang 2027 erwartet.
6: Weniger zufrieden trotz guter Lebensbedingungen. Karlsruhe im Glücksatlas hinten. Die Menschen sind in südwestdeutschen Großstädten wie Karlsruhe oder Freiburg deutlich weniger zufrieden, als es die objektive Lebensqualität nahelegt. Das geht aus dem Glücksatlas der Süddeutschen Kassenlotterie hervor, für den mehr als 200.000 Einwohner von 40 Großstädten befragt wurden. Karlsruhe zählt demnach zu den Underperformern. Bei der Lebensqualität wäre bundesweit Platz 2 drin, bei der tatsächlichen Zufriedenheit reicht es aber nur für Rang 37. Dabei sind die Rahmenbedingungen in Karlsruhe eigentlich gut. Hohe Einkommen, gute Bildungs- und Gesundheitsangebote, eine vergleichsweise niedrige Kriminalität. Trotzdem ist die Zufriedenheit gering. Ein Muster, das sich in vielen Großstädten im Südwesten zeigt. Eine Ausnahme hier bleibt Mannheim. Dort sind die Menschen sogar zufriedener als erwartet. Deutschlandweit am zufriedensten sind die Menschen in Erfurt, am unzufriedensten in Rostock. Baden-Baden ist Spitzenreiter bei Gastro-Umsätzen. Nirgendwo im Land wird so viel Geld in Restaurants, Cafés und Bars ausgegeben wie in Baden-Baden. Damit hat die Kurstadt 2024 laut einer Auswertung des Statistischen Landesamts die höchsten Pro-Kopf-Umsätze in der Gastronomie in Baden-Württemberg. Mit rund 3.000 Euro pro Einwohner liegt Baden-Baden deutlich über dem Landesdurchschnitt von rund 900 Euro. Auf Platz 2 folgt Ulm, Karlsruhe liegt auf Platz 10. Ein Grund für die hohen Umsätze ist vor allem die große Zahl an Touristen und Geschäftsreisenden. Insgesamt zeigt die Statistik aber ein deutliches Gefälle. Städte liegen meist über dem Schnitt, viele Landkreise deutlich darunter. Die Branche hat sich nach den Corona-Einbrüchen zwar erholt, erreicht aber 2024 noch nicht wieder das Vorkrisenniveau.
1: Im Wald zu campen ist im Regelfall verboten, und zwar überall in Deutschland. Natürlich hält das nicht alle Menschen davon ab, weshalb Wildcampen aus Sicht vieler Naturschutzorganisationen ein Problem ist. Auch für den Naturpark Schwarzwald. Da der den Wanderern den Wald trotzdem nicht vorenthalten will, hat der Park ein neues Trekkingcamp im Schwarzwald eingerichtet. Hier ist das Zelten erlaubt, mit bester Aussicht auf das Murgtal. Natürlich unter speziellen Bedingungen.
2: Man stelle sich vor, morgens aufzustehen und vom morgensonnenglänzenden Schwarzwald begrüßt zu werden. Mit dem neuen Trekkingcamp in Forbach wird das möglich. Der Naturpark Schwarzwald hat es gemeinsam mit der Gemeinde eingerichtet, um das Waldcamping zu erlauben. Dabei hat es noch mehr zu bieten als das Tannenpanorama. Platz für drei Personenzelte, eine naheliegende Wasserquelle, eine Komposttoilette und eine eigene Feuerstelle. Gerade die birgt natürlich Risiken, wenn im Sommer die Waldbrandgefahr steigt.
7: Das heißt im Prinzip, sich vorher zu informieren. Das erfahren Sie auch bei der Buchung, wo gerade die Waldbrandgefahrenstufe, wo die sitzt. Wir verweisen ja auch drauf, beziehungsweise im Buchungsportal wird ja immer darauf verwiesen, dass man sich vorher informieren soll. Wenn es dann Richtung Stufe 4 oder 5 geht, dann werden von uns auch Schilder aufgestellt und die Feuerschale unbenutzbar gemacht, damit dann auch wirklich nichts passieren kann.

Das wird möglich durch einen sogenannten Kümmerer des Naturparks, der für das Instandhalten des Camps zuständig ist. An sich ist allerdings jeder, der hier zelten möchte, aufgefordert, selbst dafür zu sorgen, dass es sauber bleibt und die Natur geschützt ist. Normalerweise ist Waldcamping illegal. Damit es auf ausgewiesenen Plätzen erlaubt ist, müssen alle Camper die Umwelt pfleglich behandeln.

0: im Tal, dass man auch die Verkehrsgeräusche praktisch hier nicht mehr wahrnimmt. Und die Ruhe, die sollte halt dann auch von dem Camper nicht unbedingt gestört werden.
1: Auch aus diesem Grund ist es normalerweise verboten, mit dem Auto in Richtung Camp zu fahren. Nur die öffentliche Vorstellung des Camps durch die Parkmitarbeiter bildet hier die Ausnahme. Eigentlich ist es auch die Intention, die Menschen zum Wandern und Erkunden zu animieren. Denn es ist das 12. Camp innerhalb des Naturparks Schwarzwald, das um die Gemeinde Forbach und darüber hinaus ein Netzwerk bildet.
2: Bei uns ist ganz wichtig, wirklich, dass man quasi von Camp zu Camp wandern kann. Mit diesem Camp hier haben wir jetzt auch das Besondere, dass wir wirklich auch nochmal quasi einen Lückenschluss an zwei Fernwanderwegen haben. Das heißt, ich kann die ersten zwei Etappen laufen und kann immer in einem Trekkingcamp hier gut übernachten.
1: Übernachten ist auch nur eine Nacht pro Camp erlaubt. Die einzelnen Waldzeltplätze sind von 17 bis 10 Uhr geöffnet. Eine Buchung kostet 15 Euro pro Zelt. Die Begrenzung auf eine Nacht soll ebenfalls dazu dienen, die Camper zum Weiterwandern zu bewegen. Allerdings ist auch jedes andere Trekkingcamp innerhalb der Wanderstrecke erreichbar. So können naturverbundene Urlauber den Schwarzwald entdecken und in noch ganz anderem Panorama aufwachen.
3: Und aus der Natur raus geht's in die Stadt. Ganz in den Dienst der Kinder und ihrer Rechte stellt Pforzheim den Weltspieltag am Donnerstag. Auf dem Marktplatz gibt es eine bunte Mischung aus Aktionen zum Mitmachen und Ausprobieren. Dabei geht es auch um die Frage, wie Kinder ihre Freizeit heute selbstbestimmt gestalten können. Florian Harsch hat vorab mit Robin Schneider vom Pforzheimer Stadtjugendring gesprochen.
4: Anlässlich des Weltspieltags lädt die Stadt Pforzheim hier am Marktplatz am Donnerstag zu einer Mitmachveranstaltung ein. Es geht darum, auch auf die Kinderrechte aufmerksam zu machen, genauer gesagt auf das Kinderrecht zu spielen. Was genau können denn die Kinder hier am Donnerstag spielen? Wo können die da mitmachen? Was ist da das Programmangebot?
5: Also wir werden jetzt genau am Donnerstag, am Weltspieltag, dem 11. Juni, hier aus diesem leeren Platz einen Platz machen, in dem Kinder mit Wonne und spielen können. Es wird unterschiedliche Spiele geben, von klein bis groß, das heißt von Brettspiel bis zu Hüpfburg wird alles da sein. Und wir sind froh, dass wir für diese Unternehmung Weltspieltag jetzt ein ganz breites Aktionsbündnis auf den Plan rufen konnten, das gestützt ist vom Bündnis für Familie hier in Pforzheim.
4: Ziel der Veranstaltung ist es ja auch, auf die Kinderrechte aufmerksam zu machen. Jetzt arbeiten Sie ja im Auftrag der Stadt Pforzheim. Warum sind die Kinderrechte der Stadt Pforzheim so ein Anliegen?
5: Ja, weil Kinderrechte kein Nichts ist, was in der Öffentlichkeit präsent ist. Auf Kinderrechte muss man aufmerksam machen. Kinder stehen nicht da und beharren auf ihre Rechte. Das Recht auf Bildung, das Recht auf Entfaltung, das Recht auf Spiel. Erwachsene gehen anders mit ihren Rechten um. Das heißt, Kinder brauchen Erwachsene, die sie in ihren Rechten unterstützen. Und dafür möchten wir uns auch stark machen und möchten uns insbesondere dafür stark machen, dass Kinder hier eine Stadt vorfinden, in der sie gut spielen können, in denen sie sinnvoll spielen können und wo dieses sinnvolle und gute Spiel auch auf eine Akzeptanz stößt. Dafür machen wir uns stark.
4: Im Rahmen des Weltspieltags wird auch immer wieder betont, dass Kinder auch ein Recht darauf haben, ihre Freizeit selbst zu gestalten. Gibt es denn da noch Defizite? Können da Kinder aktuell noch nicht genug mitbestimmen?
5: Die Freizeit selbst zu gestalten ist, oder Zeit ist mittlerweile ein rares Gut geworden. Also wir wissen das selber als Erwachsene, wir ringen um Zeit, wir ringen um Freizeit, und wenn wir diese Freizeit haben, dann behandeln wir sie sehr, sehr wie einen Schatz. Genauso geht es Kindern. Kinder, wir haben jetzt den Ausbau von Kinderbetreuung, den wir beobachten, auch auf lange Sicht hin. Und Freizeit ist ein Gut, das es zu bewahren gilt, weil in der Freizeit bestimmen die Kinder selbst. Sie bestimmen, was sie machen, und sie bestimmen wo sie gut sind, was sie gern, mit wem sie es machen und ja, wo sie sich wohlfühlen. Und das sind Entscheidungsprozesse, die letztendlich dann auch ja, dem späteren Jugendlichen und erwachsenen Menschen dann auch dienen, Entscheidungen zu treffen. Weil wenn man immer nur in einem vorgegebenen Rahmen ist und gar nicht entscheiden muss, was man

0: Wo man seine Prioritäten setzt oder was man gerne machen möchte, dann wird man das auch später nicht tun und wird weiterhin sich in einem Feld bewegen, das vorbestimmt ist.
1: Das Motto des Weltspieltags 2026 ist ja, Spielen verbindet, auch digital. Das heißt, es soll auch beispielsweise Videospiele gefördert werden. Gleichzeitig ist aber immer wieder auch die Rede von Bewegungsmangel und Übergewicht bei Kindern. Wie passt das zusammen? Sollte man Kindern da nicht eher von den Bildschirmen wegbringen?
0: Das ist richtig, aber letztendlich möchten wir Kindern und Jugendlichen ist es wichtig, zu spielen, auch digital zu spielen. Und jetzt zu sagen, okay, das ist die schlechtere Art zu spielen, das ist keine gute Herangehensweise, weil es das definitiv auch nicht ist. Es gibt mittlerweile sehr, sehr anerkannte und auch sehr differenzierte Arten, im Netz zu spielen, digital zu spielen. Es gibt EA, es gibt Sports-Ligen, also wirklich auch sehr, und es gibt gute Spiele und es gibt auch schlechte Spiele. Was natürlich nicht gut ist, wenn Kinder nur zu Hause sitzen und nur digital spielen. Deswegen streben wir eine Mischung an. Sagen, okay, es ist okay, digital zu spielen, es macht Spaß. Es macht auch Spaß, im Netz zu spielen, da kannst du auch mit anderen spielen. Aber vergiss nicht, draußen in der Stadt, da gibt es auch noch Abenteuer. Die sind real und vergesst nicht, die ab und zu mal abzuholen. Genau.
1: Dann hoffen wir, dass am Donnerstag, wenn die Veranstaltung hier auf dem Marktplatz stattfindet, es genauso sonnig bleibt wie heute. Und ich bedanke mich für das Interview.
0: Ja, vielen Dank für Ihre Wünsche und das hoffen wir auch. Danke. Danke.
2: Den Hut oder die Mütze hat man daheim gelassen, die Sonnencreme braucht man doch heute noch nicht. Das haben sich sicher schon viele gedacht und sind dann von der Sonne überrascht worden. Gerade in großen Städten ist das ein Problem. Die Stadt Karlsruhe hat dafür einen besonderen Plan herausgegeben.
3: Die Temperaturen steigen weiterhin an und knallheiße Tage sind angesagt. Genau aus diesem Grund hat die Stadt Karlsruhe einen Stadtplan für heiße Tage entwickelt. Diesen können wir unter anderem bei der Touristeninformation abholen und wir gucken uns heute an, was dieser Plan so zu bieten hat. Um Sonnenstiche zu vermeiden, gilt als Regel Nummer 1, sich möglichst wenig in der prallen Sonne aufzuhalten. Wo es hier in Karlsruhe schattige Plätze gibt, das deuten kleine grüne Punkte auf dem Stadtplan an. Schauen wir uns mal um, wo der nächste schattige Fleck in der Nähe des Marktplatzes zu finden ist. Wem auf der Kaiserstraße vor Hitze schon schwindelig wird, der kann auf den Schutz von einigen Topfpflanzen auf dem Marktplatz vertrauen.
4: Marktplatz, wo ist die Bäume war gut, die Bäume ist besser, ist Natur. Das ist, vielleicht komme ich aus China und hier in Ikea und Bauhaus machen und verkaufen.
3: Doch Schutz vor der Sonne bieten auch zahlreiche Grünanlagen in Karlsruhe und zu einer von ihnen laufen wir jetzt gemeinsam hin. Ein Standort auf der Karte ist natürlich der Schlosspark. Hier sollte es an Bäumen und Schatten nicht fehlen. Doch auch Schattenplätze schützen leider nicht vor Dehydrierung. Praktischerweise stehen auf der Karte auch einige Trinkwasserbrunnen. Testen wir mal zusammen, wie frisch das Wasser da tatsächlich ist.

0: Eigentlich wäre eine Limo-Quelle ideal, aber zur Abkühlung reicht natürlich erstmal dieses einfache Trinkwasser. Oder doch nicht? Um den ganzen Körper abzukühlen, bräuchte man eigentlich mitten im Zentrum ein paar Planschbecken. Gucken wir uns mal an, was Karlsruhe da zu bieten hat. Jetzt hat es leider wieder angefangen zu regnen, aber wenn die Sonne sich wieder blicken lässt, dann kann man sich hier bei diesem schönen Brunnen super abkühlen. Wer jedoch nicht so ein Outdoor-Mensch ist, der kann mal auf der Karte nach den roten und lilanen Punkten suchen. Die sollen einen zu kühlen Räumen führen, wie zum Beispiel Museen oder Bibliotheken. Und da gucken wir jetzt nochmal gemeinsam rein. Hier in der Stadtbibliothek zum Beispiel ist es nicht nur kühl, es gibt auch jede Menge Unterhaltung für ganz gewöhnliche Sommertage. Insgesamt scheint Karlsruhe also ziemlich gut ausgestattet zu sein, um auch an heißen Tagen angenehm und gesund durch den Tag zu kommen. Einige Orte haben wir uns heute gemeinsam angeguckt, aber es gibt in ganz Karlsruhe natürlich noch ganz viele andere Orte, an denen man an heißen Tagen ein wenig Zeit verbringen kann. Und die können Sie sich im Detail nochmal auf dem Plan angucken, den man online herunterladen kann.
1: Ja, momentan sieht es in den nächsten Tagen aber eher nach Abkühlung aus. Das sehen Sie jetzt in unseren Wetteraussichten. Das war's für heute. Ich bedanke mich, machen Sie es gut und tschüss.
2: Hallo und einen schönen guten Abend. Willkommen zum Wetter auf Baden TV. Noch bleibt es diese Woche eher wechselhaft. Hier aus Nordwesteuropa strömen kalte Luftmassen zu uns nach Baden. Aber hier über Südwesteuropa, da liegt der Sommer bereit und der wird uns ab Samstag, Sonntag erreichen. Doch der Reihe nach. Zunächst der Blick auf das Wetter in der kommenden Nacht zum Mittwoch. Der Himmel ist wechselnd, teilweise auch stark bewölkt, Regen fällt aber kaum. Und die Temperaturen gehen bis zum frühen Mittwochmorgen ordentlich nach unten. Sie liegen morgen früh gerade mal bei 9 Grad in Pforzheim und 8 Grad in Freudenstadt. Der Mittwochvormittag bringt dann so einen Mix aus Sonne und Wolken. Es kann dabei einzelne Schauer geben, vielleicht auch mal ein kurzes Gewitter. Es ist eher ziemlich wechselhaft und die Tageshöchsttemperaturen, die erreichen am Mittwochnachmittag nur 15 Grad in Germersheim und maximal 17 Grad in Freiburg. Das ist quasi der Tiefpunkt in dieser Woche von den Temperaturen her. Die Schafskälte, sie schlägt so richtig zu. Und auch der Nachmittag bleibt dann eher wechselhaft, mal Sonne, mal Wolken, immer wieder einzelne Schauer, vor allen Dingen rund um Schwarzwald und Schwäbische Alb auch einzelne kurze Gewitter. Ja, und die Temperaturen, die gehen bis zum Abend auf Werte um 14 Grad in Baden-Baden und 13 Grad in Stuttgart zurück. Der Blick auf die weiteren Aussichten. Zunächst noch am Donnerstag wechselhaft einzelne Regenschauer, maximal 19 Grad. Der Freitag überwiegend stark bewölkt. Hier und da kann es noch mal letzte Schauer geben. Und die Tageshöchsttemperaturen, die erreichen am Freitagnachmittag maximal 16 bis 20 Grad. Ja, und dann dreht sich das Ganze zum Samstag hin. Aus Südwesteuropa kommen wärmere Luftmassen herangezogen und wir erreichen entlang des Oberrheins schon wieder bis zu 25 Grad. Und auch der Sonntag bringt viel Sonnenschein und sommerliche Wärme. Das war's vom Wetter. Ich wünsche einen schönen Abend und tschüss, bis zum nächsten Mal.
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Laue Sommernächte lassen sich nicht nur bei Cocktails und Musik genießen, sondern auch mit festem Schuhwerk an den Füßen und mit Taschenlampe ausgestattet. Denn bei Dämmerung und Dunkelheit sind im Stadtwald in Baden-Baden in den Sommernächten besonders viele Leuchtkäfer unterwegs. Bei einer Führung mit einem Waldpädagogen können Sie die Glühwürmchen einmal in ihrem natürlichen Habitat erleben. Die Veranstaltung findet nur bei trockenem Wetter statt. Deutschland gegen Elfenbeinküste heißt es am Samstagnachmittag, 20. Juni 2026. Wer das Spiel aus dem Toronto Stadion live hier in der Region verfolgen möchte, hat ab 16 Uhr im Ensown Park in Pforzheim die Möglichkeit, die deutsche Mannschaft gemeinsam mit anderen Fans leckerem Essen und den üblichen Biergartendrinks anzufeuern. Am 21. Juni ist offizieller Sommeranfang. In Gaggenau wird er in diesem Jahr französisch gefeiert. Denn Fête de la Musique verwandelt die Innenstadt in eine Bühne für Live-Musik und Austausch. In Gaggenau wird Fête de la Musique damit schon zum dritten Mal gefeiert. Dadurch soll Sichtbarkeit für die lokale Musikszene geschaffen, Kultur genossen und Menschen zusammengebracht werden.

0: Liebe Zuschauerinnen und Zuschauer, zum professionellen Gewichtheben, da zählt deutlich mehr als ein dicker Oberarm. Vor allem Taktik und Technik spielen da eine große Rolle. Und die Heber vom KSV Durlach sind seit über 20 Jahren in der ersten Bundesliga und sind im Reißen und Stoßen ziemlich gut, kann man sagen. Auf dieser Bühne stand auch mal Kevin Schweizer bis vor kurzem, knapp 20 Jahre lang. Gemeinsam mit dem Trainer Thomas Schweizer ist er heute zu Gast bei uns im Hubraum. Hallo ihr zwei, schön, dass ihr da seid.
1: Hallo. Hallo.
0: Für die Zuschauer zum Geheimnislüften, Onkel, Neffe, damit nicht gemunkelt wird. Du hast fast 20 Jahre lang, Kevin, gestoßen und gerissen. Wo hat es mal bei dir angefangen und wie hat sich das Ganze vielleicht auch über die 20 Jahre entwickelt?
2: Ja gut, mir wurde es eigentlich so gut wie in die Wiege gelegt durch meine zwei Onkels, die das auch jahrelang betrieben haben. Bin ich halt auch irgendwann dazugekommen, habe meine Probetrainings gemacht, hat sich dann relativ schnell rausgestellt, dass ich doch ein bisschen talentiert bin für den Sport und bin halt dann dabei geblieben. Gab mal ein paar Ausweichsportarten, wo ich mal probiert habe, wie Fußball, wo dann relativ schnell rausgekommen ist und ich dann, dann doch wieder den Weg zurückgefunden habe. Ja, aber so ist das alles gekommen.
0: Und es hat ja auch ziemlich lange gut funktioniert, 37 Jahre, Thomas. Ist es in der Sportart ein normales Alter oder durchaus auch etwas Außergewöhnliches, was der Kevin gerissen hat?
3: Ja, außergewöhnlich ist vielleicht die 37 Jahre nicht vom Alter her, sondern die Leistung, 20 Jahre in der ersten Bundesliga zu heben. Das ist schon eher die Leistung, die er vollbracht hat und unzählige deutsche Meisterschaften mitgemacht, Einzelwettkämpfe. Das ist schon außergewöhnlich, aber Gewichtheben kann man bis ins hohe Alter machen, das ist überhaupt kein Problem. Nur wenn man teilweise international gehoben hat in den jungen Jahren, schafft man das vom Kopf her nicht mehr.
0: Wir haben jetzt gerade schon gehört, die meisten Kids, die gehen Fußball spielen, ihr habt das dem Kevin mehr oder weniger in die Wiege gelegt. Was für Voraussetzungen muss denn trotzdem ein Gewichtheber mitbringen, damit es so gut funktioniert?
3: Also wichtig ist erstmal, dass er viel Lust mitbringt und Spaß, weil wir haben im Trainingsraum sehr viel Spaß. Talent wäre nicht schlecht, Beweglichkeit und vor allen Dingen ein immenser Wille, um seine Leistung jedes Jahr von Neuem zu steigern. Das ist ganz wichtig.
0: Kevin, wo war denn deine Kernmotivation? Worin lag die? War das, ich möchte immer mehr reißen und stemmen können oder stoßen?
2: Ja, wenn man sich das Ganze mal anschaut, was bei uns jetzt, also in der nationalen Ebene stattfindet, war es eher so, ich möchte dahin, wo die ganzen Kaderathleten sich befinden. Ich habe nie den Vorzug groß gehabt, rein nur fürs Training freigestellt zu werden. Und das war eigentlich mein Anreiz zu sagen, hey, pass auf, ich will irgendwo mit da oben mitspielen. Und das war meine Motivation.
0: Wie sieht denn so eine Trainingseinheit aus? Erstmal vielleicht aus Seiten des Sportlers und dann aus Seiten des Trainers.
2: Gut, das ist immer unterschiedlich, ist immer verschieden. Auch oft aufgrund der Tatsache, wo sind deine Defizite vielleicht? Ja, wo du halt über die Jahre dann irgendwann kennenlernst und dann stellt der Trainer es einfach um. Aber wir haben halt teiltechnische Übungen, Kraftübungen und halt die technische Übung, um halt im Training halt auch besser und stärker zu werden.
0: Du warst über die Jahre nahezu verletzungsfrei, worauf du sehr stolz sein kannst. Wo war trotzdem dein größtes Defizit? Was würdest du sagen?
2: Boah, das ist schwierig zu sagen. Klar, jetzt zum Ende hin auch die Motivation, ja. Aber halt auch nicht so den kompletten Wille dann zu haben, doch nochmal irgendwo oben anzukommen, richtig.
0: Wie ist es aus Trainersicht? Wie motiviert man seinen Gewichtheber, seinen Sportler?
3: Also die Beziehung zwischen Trainer und Sportler ist schon sehr wichtig, die ist schon sehr eng und die muss auch passen. Ein Trainer schaut sich einen Athlet an, es gibt keine zwei gleiche Athleten und dann tut man individuelle Trainingsplan machen, der jede Woche geändert wird. Man arbeitet in Zyklen, dass man sagt, okay, in 16 Wochen ist der Hauptwettkampf und da arbeitet man darauf hin mit verschiedenen Einstellungen in der Planung. Motivieren sollte sich eigentlich jeder Sportler selbst. Natürlich gibt der Trainer da einiges dazu zur Motivation, ist auch wichtig, aber ich denke, die, wo bei uns trainieren, so sind alle so viel selbst motiviert, dass du nichts zugeben musst.
0: Das Training, das muss ich natürlich ausbezahlen und Kevin, wir waren bei deinem letzten Kampf mit dabei und liebe Zuschauerinnen und Zuschauer, da schauen wir doch mal ganz kurz rein.
4: Wettkampftag in der Gewichtheber-Bundesliga für den KSV Durlach. Bevor das Duell mit dem SSV Samswegen starten kann, geht es ans Abwiegen. Jede Heberin und jeder Heber muss auf die Waage, denn das Körpergewicht ist beim Wettkampf in Relation mit dem gestemmten Gewicht für die Punktzahl verantwortlich. Nach dem Abwiegen geht es in eine kurze Pause. Für die Akteure die optimale Möglichkeit, nochmal etwas zu essen und sich für den Wettkampf zu erwärmen. Denn dann startet auch schon der Wettkampf mit dem sogenannten Reißen. Dabei muss der Heber die Hantel ohne Unterbrechung in einem Zug vom Boden in die Hochstrecke bringen und dort halten. Die Sportler haben dafür je 3 Versuche. Nach dem Reißen und einer kurzen Pause geht's dann ans Heben. Hier muss die Hantel mit dem ersten Zug zur Brust und mit dem zweiten in die Hochstrecke gebracht und dort gehalten werden. Auch hierfür gibt's je 3 Versuche.

0: Anschließend wird dann der Sieger ermittelt. Mit 0:3 mussten sich die Heber gegen den SSV Samswegen geschlagen geben. Und dennoch war es ein besonderes Duell, denn über dem Wettkampf stand der Abschied von Kevin Schweizer. Ein letztes Mal trat der Durlacher gegen Samswegen für seinen Verein an.
1: Ich habe genau das rausgeholt, was ich rausholen wollte oder musste. Im Stoßen wäre es gern nochmal ein Versuch mehr gewesen, aber also mit ein bisschen mehr Last. Aber ja, so ist halt einfach mal im Sport, wenn dann die Luft weggeht. Die Emotionen, die werden jetzt dann erst schon hochkochen, richtig. Ja, die waren schon oben, aber jetzt wird es dann nochmal richtig schlimm, wenn ich die Endansprache halten muss. Und dann schauen wir mal.
0: Und es war erwartet emotional, als Kevin Schweizer seine Endansprache vor seinen Heberkollegen, Trainern und Zuschauern hielt. Ein Moment, in dem auch die Wettkampfniederlage in den Hintergrund rückte.
2: Ja, Kevin, ein sehr emotionaler Abschied. Haben sich die Emotionen ein bisschen gelegt oder ist es immer noch, wenn du zurückdenkst, so, dass dir Tränen in die Augen kommen?
3: Nee, also mittlerweile kann ich jetzt auch darüber reden, ohne dass irgendwie auch so ein Schwank an Tränen rauskommt. Natürlich war es sehr emotional, die Halle war so voll, so voll war sie schon lange nicht mehr. Und ich bin auch stolz drauf und glücklich, dass es so gekommen ist, damit man halt wirklich nochmal auch für den Verein und dass die auch sehen, dass noch was nachkommt.
2: Als Trainer jetzt zukünftig vor allem unterwegs, da wird dir aber auch nicht langweilig, oder?
3: Nein, natürlich nicht. Hauptsächlich lege ich aber mein Augenmerk auf die Jugendarbeit und halt vereinzelt von der zweiten Mannschaft die Trainingspläne zu schreiben, aber Hauptaugenmerk Jugend.
2: Thomas, du warst selbst auch sehr lange Zeit als aktiver Gewichtheber unterwegs. Inwieweit ist es da wichtig, zum einen seine eigenen Erfahrungen ein Stück weit mit einfließen zu lassen, aber auf der anderen Seite gleichzeitig auch sich selbst Grenzen zu ziehen, weil man vielleicht von dem Gegenüber dann doch nicht so viel verlangen kann?
4: Ja, am Anfang sehr schwierig, weil du kommst von einer internationalen Bühne. Ich habe 10 Jahre Nationalmannschaft gehoben und dann versuchst du das den jungen Athleten weiterzugeben. Aber du kannst nicht das, was du gemacht hast, von denen verlangen. Aber das ist ein Lernfaktor auch als Trainer, dass du siehst, dass die ersten sind die Generationen geändert und zweitens sind in unserer Gewichtsheberhalle mittlerweile 80% Frauen.
2: Du hast gerade die Generation schon angesprochen. Ich glaube, das ist aktuell schon so eine Trendbewegung, kann man sagen, dass viele junge Menschen auch bereits im Alter von 16 Jahren ins Fitnessstudio rennen und ihren Bizeps vor allem trainieren. Das ist aber ein klarer Unterschied zum Gewichtheben.
4: Also Fitnessstudio und Gewichtheben kann man überhaupt nicht miteinander vergleichen. Wir arbeiten ja nur an der Freihandel und auch die Bewegung, dass die Gewichte im Moment mehr gestemmt werden, gerade bei Frauen, kommt aus der Bewegung des CrossFit. Da wird es verlangt und das füllt uns auch die Hallen, muss man sagen. Muss man einen Dank an CrossFit geben, dass wir sehr viel Zulauf haben im Gewichtheben. Aber Fitnessstudio und Gewichtheben ist nicht vergleichbar. Ein dicke Bizeps wird bei uns nicht benötigt.
2: Welche Rolle spielt denn Übermut? Gerade in dem Kontext, da kann ja auch viel kaputt gehen, wenn man es zu sehr übertreibt, wenn man denkt, da geht noch eine Scheibe mehr und am Ende ja, scheitert man dann an der Scheibe mehr.
4: Im Gewichtheben ist so, der Trainer und der Athlet bereiten alles vor. Also diese Lasten, die auf der Bühne normal gehoben werden, die sind vorbereitet zum Training. Und der Übermut kommt daher, dass Leute nicht vorbereitet sind oder sich einfach überschätzen, die denken, ah, ich kann das, ich habe das gesehen, ich kann das einfach machen. Nein, das geht nicht. Ich muss es erstmal vorbereiten im Training und meinen Körper darauf vorbereiten, dass er sich nicht verletzt. Übermut endet meistens in schweren Verletzungen.
2: Das heißt, du warst nie übermütig, Kevin. Du hattest ja schließlich keine Verletzungen oder gab es auch mal einen Moment, wo du gedacht hast, ah, lieber hätte ich es sein lassen sollen?
3: Ja gut, was heißt Übermut? Ja, bei uns im Sport ist es halt immer mal so, man geht zu Wettkämpfe, man will die Wettkämpfe gewinnen. Ja, und wenn man dann halt nochmal 5 Kilo drauf machen muss, auch wenn die jetzt mal nicht so vorbereitet sind, ja, dann nimmt man die halt trotzdem in Kauf. Ja. Es kommt ja immer darauf an, in was für einem Trainingsstand man auch ist. Ja? Ansonsten würde ich auch sagen zum Trainer, ey, pass auf, komm, lass uns lieber 3 Kilo nehmen, dann verlieren wir den Wettkampf halt. Aber wenn du eh Lasten vorbereitet hast oder vorbereitet bist, ja, dann kannst du auch mal diesen Sprung machen, an unvorbereitete Gewichte dran zu gehen.
2: Wenn wir auf den KSV und auf die Zukunft vor allem blicken, wie geht's denn da jetzt ohne den Kevin auf der Bühne weiter?
4: Ja, die grauen Haare sind gewachsen. Das ist natürlich ein großes Problem im Moment. Adäquate Ersatz zu finden für den Kevin ist nicht einfach. Aber wir sind dran. Der wechselfreie Monat kommt im Mai, glaube ich, Juni ist der wechselfreie Monat. Schauen wir mal, was der Markt so hergibt. Und ich muss ja einen Mann holen, sonst haben wir nur noch Frauen in Dollach. Aber ich denke, wir werden etwas finden.
2: Oder vielleicht kommt ja dann aus deinem Nachwuchsbereich der Kevin Junior irgendwann auf die Bühne. Ich bedanke mich bei euch, dass ihr heute hier in der Sportzeit wart. Und liebe Zuschauerinnen und Zuschauer, wir bedanken uns auch bei Ihnen fürs Einschalten. Tschüss, machen Sie es gut und bis zum nächsten Mal.

0: Abstraktion ist ja letztendlich auch schon ein Bild selber. Alles, was an eine Wand gebracht wird oder auf ein Viereck gemacht wird, ist ja schon eine Abstraktion per se, auch wenn es jetzt ganz gegenständlich ist. Das Wort Abstrakt und Abstraktion schon auch noch eine viel weitere und größere Bedeutung hat, als jetzt nur in dem Bereich Malerei oder der abstrakten Kunst überhaupt.
1: Wir sind in Fischbach bei Dahn, in der Privatsammlung unter Petersbechler Hof, unter anderem mit Werken von Rolf Behm, einem internationalen renommierten Künstler aus Karlsruhe. In diesem Jahr widmet sich eine Sonderausstellung auf der Art Karlsruhe Behms Werken.
0: Da haben wir jetzt gerade auch ein schönes Beispiel ausgesucht, nämlich dergestalt, dass man hier die rohe Leinwand noch sieht. Das ist so etwas, was ich sehr gerne mache, auf der rohen Leinwand arbeite, zu beginnen, dass die Leinwand auch immer noch sichtbar bleibt, dann bis zum fertigen Produkt sozusagen. Und diese rohe Leinwand, die da noch erscheint, die ist mir sehr wichtig, weil dadurch auch der Entstehungsprozess noch mit beinhaltet bleibt und auch noch mit gezeigt wird. Wie viele Kinder habe ich natürlich auch schon als Junge und als Kind immer gemalt. Und wenn man sich vorstellt, dass es in einer Zeit stattgefunden hat, in der es weder Handy noch Telefon noch Fernseher schon, aber wirklich sehr rar gegeben hat, dann kann man sich natürlich auch gut vorstellen, dass dieses Zeichnen und Malen doch einen großen Platz eingenommen hat. In so einer Jugend auch. Und da zu Hause auch immer schon mit Kunst umgegangen worden ist, sei es jetzt mit Musik oder auch mit bildender Kunst, also Malerei, war das für mich einfach, lag das einfach nahe, dass ich mich damit beschäftigt habe. Und hat mir auch riesig Spaß gemacht und hat mich also auch ein bisschen herausgefordert, mich da mit zu beschäftigen. Und die Eltern haben das also unterstützt auf jeden Fall, ne? Hauptsächlich meine Mutter, die hat sich da sehr engagiert und hat mir dann auch immer mal wieder so kleine Korrekturen gegeben, erstaunlicherweise, obwohl sie nie was damit zu tun hatte. Sie war einfach eine Krankenschwester. Aber offensichtlich hat sie da einen Draht hingehabt und das hat sich dann bei mir irgendwie auch fortgesetzt. Auch mein Vater, der war Lehrer lange Zeit und hat auch Kunstunterricht gegeben. Und da lag es natürlich dann schon irgendwie nahe, dass man damit in Berührung ist.
2: Sie haben ja dann ab 1973 an der Kunstakademie in Karlsruhe studiert bei Professor Markus Lüppertz. Und sein Atelier in Berlin haben Sie als herrliches Chaos beschrieben. Was hat Sie an diesem Ort als junger Student so beeindruckt?
0: Die Situation war so, der Markus Lüppertz kam dann nach Karlsruhe als Gastprofessor und ich war schon da an der Akademie in einer Malklasse, die vakant war und er hatte dann diese Klasse übernommen und war jetzt einer, der tatsächlich gemalt hat in den Jahren. Das war in Anfang der 70er Jahre, da wurde ja theoretisiert und die Studenten waren nur noch in irgendwelchen Vollversammlungen, also gemalt hat da keiner mehr. Und er war derjenige, der kam, die große Malerfaust und ist auf eine Generation, meine Generation getroffen, die eben auch sowas wollte. Wir wollten wieder malen, richtig vor den Bildern stehen, mit Farben zu tun haben. In dem Zusammenhang hatte er uns dann auch eingeladen, mal nach Berlin zu kommen, ihn zu besuchen dort. Und das haben wir dann gerne angenommen. Er hat uns dann in seinem Atelier in der Akazienstraße in Berlin untergebracht. Und wie gesagt, das war also ein absolutes Chaos da. Da lag also alles auf dem Boden, Fußboden rum, was man sich überhaupt mal vorstellen kann. Malutensilien, da waren Säcke voller Farben, Pigmentfarben, auch teilweise umgekippt, weiß ich was, Maleimer mit Pinseln drin schon eingetrocknet waren, dann angefangene Leinwände und so weiter. Also ein wunderbares, wie gesagt, ein herrliches Chaos, das gezeigt hat, was notwendig ist, um dann nachher am Ende irgendwie auf einem Rechteck ein fertiges Bild zu haben. Und das hat mich natürlich beeindruckt, ne?
2: Entsteht bei Ihnen so ein Bild im Malprozess oder überlegen Sie sich schon vorher grob, was Sie malen wollen?
0: Naja, es ist natürlich so, dass solche Dinge nicht einfach so aus dem heiteren Himmel kommen, sondern die werden lange vorbereitet. Ich habe ja zum Beispiel in jedem Jackett habe ich immer ein kleines Heft, ein kleines Skizzenheft, in dem ich einfach solche Dinge schon mal festhalte. Und die werden dann übertragen auf Papier, auf Papierarbeiten, und von die Papierarbeiten werden dann übertragen auf Leinwände. Da achte ich immer auch darauf, dass es elementspezifisch bleibt. Oft ist es natürlich so, dass einfach das Bild mir aufgibt, was zu tun ist. Ja? Man muss dann eine Möglichkeit, eine Lösung finden, das, was man tatsächlich im Kopf hat, als geistiges Bild, auch auf die Leinwand zu übertragen. Und wie gesagt, die Leinwand antwortet dann, das Bild antwortet, und dann fängt so ein Prozess an, der quasi ein Dialog ist.
2: Sie wollten dann auch freier Maler in Berlin werden?
0: In den Jahren war das natürlich so, dass wir als freie Künstler nicht von unseren Arbeiten leben konnten. Das war gar nicht möglich. Ne? Und dann musste man sich halt was einfallen lassen. Hatte vorher hier noch mal kurz gearbeitet, im Schlachthof auch noch mal, um mir ein bisschen Geld zu verdienen. Harte Arbeit, aber gutes Geld. Und dann bin ich nach Berlin Anfang Januar 1979 und habe dann dort mir einfach auch gleich einen Job gesucht, weil ich wusste, das wird mit Bilderverkaufen erstmal nichts sein, sondern ich muss halt gucken, wie ich da überlebe. Habe dann aber auch einen festen Job gehabt bei Siemens, in der Mediathek nannte sich das. Und dann habe ich mich entschieden, einen anderen Job zu machen, mit einem Kollegen zusammen, Studienkollege, der auch nach Berlin kam. Und da haben wir dann eine kleine Transportfirma gegründet und haben dann Möbel ausgefahren. Das war allerdings für ein Möbelgeschäft, die auch eine Galerie dabei hatten, nämlich der Möbelladen Raab. Und das war natürlich ideal, weil wir die Arbeit auf 3 Tage konzentrieren konnten und die restliche Zeit war für Malerei reserviert. Das war also schon ein enormer Fortschritt. Das habe ich dann 3 Jahre gemacht, bis dann ich das Glück hatte, in die Villa Romana zu kommen. Das ist ein solches Stipendium in Florenz. Und dann bin ich erst mal ein Jahr weg aus Berlin und habe auch mal ein Jahr nicht mehr gearbeitet und habe mir dann gesagt, so, du bist freier Maler. Und jetzt musst du einfach versuchen, davon zu leben, nichts mehr mitarbeiten. Und das habe ich dann eben versucht. Das ging am Anfang noch nicht so, aber da kam dann auch wieder ein glücklicher Zufall zustande, als ich den Galeristen Rudolf Springer kennengelernt habe. Der hat mich dann in seine Galerie aufgenommen und der war eigentlich der Auslöser, dass dann mein professionelles Leben richtig losging.
2: Der Blickpunkt ist ja auch ein wichtiger Aspekt in Ihren Bildern. Wo ist hier der Blickpunkt bei diesem Bild?
0: Also Blickpunkt bedeutet ja nicht, dass es jetzt nur ein Punkt sein muss oder dass es nur eine Stelle ist, sondern das können ja mehrere Stellen sein. Und hier, ich habe es ja gerade eben schon mal kurz gesagt, sind diese zylinblauen Flächen, wären jetzt hier die Blickpunkte, weil der Betrachter ja über diese, von diesen blauen Flächen, das Auge wird ja von den blauen Flächen auch angezogen. Entsprechend diese gelbe Strukturierung da nach unten, das wären sozusagen die 2 Hauptblickpunkte und dann eben auch noch diese grüne Form, die ja fast in der Mitte des Bildes sitzt, die eben auch als Blickpunkt fungiert, sodass also das Auge verschiedene Dinge wahrnimmt. Aber zunächst einmal ist, glaube ich, sind diese blauen Flächen entscheidend, die dann dazu beitragen, dass man tatsächlich diesen mittleren Teil des Bildes sozusagen als wirklichen Blickpunkt auch wahrnimmt. Angefangen habe ich natürlich während meines Studiums habe ich mich noch dann auch ziemlich an meinem Lehrer, den Markus Lüppertz, orientiert. Das war eine völlig normale Geschichte auch am Anfang. Und als ich dann nach Florenz gekommen bin, in der Villa Romana, da hat es dann irgendwie in der Birne Klick gemacht sozusagen und ist mir eben durch diese Umgebung und dieses mediterrane Licht, bin ich dann auf so freie, ja fast informelle Bildformen gestoßen, die ich dann auch über die Jahre weiterverfolgt habe. Und Das hat sich dann wieder auch weiterentwickelt, als ich dann nach Brasilien gekommen bin zu einem Workshop. Da sind dann plötzlich auch tropische Formen mit in die Bilder eingekommen. Und dann hat sich dann halt eben auch die Farbigkeit nochmal verändert. Bemerkenswert ist, dass die Bilder, die ich dort male in Brasilien, nicht in der extremen Farbigkeit sind wie die hier.
2: Wie kam es dazu, dass Sie auch heute noch dort ab und zu leben und arbeiten?
0: Ja, das ist so, wie es oft so geht. Wenn die Liebe ins Spiel kommt, dann passieren solche Sachen. Ich habe nämlich dort auf einem Workshop meine Frau kennengelernt, die eine brasilianische Malerin auch ist. Und dann hat sich das Leben natürlich schon ziemlich gedreht. Die Kunst hat sich geändert und war aber eine wunderbare Herausforderung. Und das hat sich bis heute auch erhalten. Und ich habe dort auch ein Atelier und arbeite dort auch. Also das wird im Prinzip nahtlos weitergeführt. Jetzt in der letzten Zeit, in den letzten 3, 4, 5 Jahren, habe ich auch noch für mich die Sprayfarbe entdeckt, also die Sprayer auch haben. Ne? Insgesamt, wenn ich so jetzt im Rückblick mal diese so Arbeiten sehe aus den letzten 50 Jahren, muss ich sagen, also es hat doch alles irgendwie einen Zusammenhang. Es ist also nicht so, dass es gibt eine Phase, die ist dann so und die andere so und die andere so, sondern es ist schon irgendwie zusammenhängend. Also man sieht auch, dass es irgendwie eine Hand ist.
2: Und die Entwicklung kann ja immer noch weitergehen.
0: Ja, natürlich. Ich bin ja noch ein junger Mann und ich bin noch ein Lernender. Also das heißt, ich bin auch offen für vieles und eigentlich für alles. Ne? Und ich bin auch mal gespannt, wie es weitergeht, aber ich lasse mich ja da wirklich nicht unterkriegen und mache einfach und probiere aus. Und je älter ich werde, desto freier werde ich auch, desto klarer liegen die Dinge vor mir. Ich will auch weiter Spaß haben da drin. Ich will mich nicht langweilen damit, auf gar keinen Fall. Und ich will einfach weiter noch Dinge entdecken.

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0: Hallo und einen schönen guten Abend. Willkommen zum Wetter auf Baden TV. Noch bleibt es diese Woche eher wechselhaft. Hier aus Nordwesteuropa strömen kalte Luftmassen zu uns nach Baden. Aber hier über Südwesteuropa, da liegt der Sommer bereit und der wird uns ab Samstag, Sonntag erreichen. Doch der Reihe nach. Zunächst der Blick auf das Wetter in der kommenden Nacht zum Mittwoch. Der Himmel ist wechselnd, teilweise auch stark bewölkt. Regen fällt aber kaum. Und die Temperaturen gehen bis zum frühen Mittwochmorgen ordentlich nach unten. Sie liegen morgen früh gerade mal bei 9 Grad in Pforzheim und 8 Grad in Freudenstadt. Der Mittwochvormittag bringt dann so einen Mix aus Sonne und Wolken. Es kann dabei einzelne Schauer geben, vielleicht auch mal ein kurzes Gewitter. Es ist eher ziemlich wechselhaft und die Tageshöchsttemperaturen, die erreichen am Mittwochnachmittag nur 15 Grad in Germersheim und maximal 17 Grad in Freiburg. Das ist quasi der Tiefpunkt in dieser Woche von den Temperaturen her. Die Schafskälte, sie schlägt so richtig zu. Und auch der Nachmittag bleibt dann eher wechselhaft, mal Sonne, mal Wolken, immer wieder einzelne Schauer, vor allen Dingen rund um Schwarzwald und Schwäbische Alb auch einzelne kurze Gewitter. Ja, und die Temperaturen, die gehen bis zum Abend auf Werte um 14 Grad in Baden-Baden und 13 Grad in Stuttgart zurück. Der Blick auf die weiteren Aussichten, zunächst noch am Donnerstag wechselhaft, einzelne Regenschauer, maximal 19 Grad. Der Freitag überwiegend stark bewölkt, hier und da kann es noch mal letzte Schauer geben. Und die Tageshöchsttemperaturen, die erreichen am Freitagnachmittag maximal 16 bis 20 Grad. Ja, und dann dreht sich das Ganze zum Samstag hin. Aus Südwesteuropa kommen wärmere Luftmassen herangezogen und wir erreichen entlang des Oberrheins schon wieder bis zu 25 Grad. Und auch der Sonntag bringt viel Sonnenschein und sommerliche Wärme. Das war's vom Wetter. Ich wünsche einen schönen Abend und tschüss, bis zum nächsten Mal.
1: Die Nachrichten am Dienstag hier bei Baden TV aktuell. Schön, dass Sie eingeschaltet haben. Zum Ende des Jahres sollen in Karlsruhe neue Straßenbahnen fahren. Doch die große Frage aktuell dreht sich gar nicht um die Fahrzeuge selbst, sondern darum, ob langfristig noch Menschen die Bahnen steuern werden. Auf der Jahrestagung des Verbandes Deutscher Verkehrsunternehmen war deshalb Thema Nummer 1 heute der autonome öffentliche Verkehr. 900 Teilnehmende aus ganz Deutschland reisten dazu nach Karlsruhe. Bei einem war man sich aber einig, der öffentliche Nahverkehr in Deutschland hinkt hinterher.
2: Eine Delegation des Verbandes Deutscher Verkehrsunternehmen war dieses Jahr in China und beschrieb es als Blick in die Zukunft. Die Frage ist nur, ob es auch die deutsche Zukunft ist. Das ist das Thema der Jahrestagung des VDV, die dieses Jahr in Karlsruhe stattfindet. Nämlich autonomes Fahren, wie es in China schon Alltag ist. Gerade Karlsruhe, mit langjährigem Ruf als Stadt der Innovation auf der Schiene, eignen sich bestens, um die Probleme im autonomen ÖPNV anzusprechen.
3: Wir müssen noch mal deutlich machen, dass wir schon lange hinten an sind und dass wir aufholen müssen. Und wir können autonomes Fahren im ÖPNV sehr, sehr gut umsetzen, weil wir eben nicht friktionsfrei von Garmisch nach Flensburg fahren müssen, sondern wir haben Linienverkehre, die Linienwege können die Fahrzeuge leichter erlernen mit Ausweichrouten. Deswegen sind wir auch ein erster guter Anwendungsfall für autonomes Fahren.
2: Der Karlsruher Verkehrsverbund testet autonomes Fahren in vielen Formen bereits seit 2018. Besonders die Nähe zum KIT bietet dabei einige Vorteile. Genau wie die neuen Bahnmodelle, die bis Ende des Jahres auf die Schiene kommen sollen. Die erste Straßenbahn für die Innenstadt wurde am Freitag geliefert. Bisher ist geplant, dass diese Modelle noch mit Zugführer fahren. Langfristig könnten aber auch sie autonom werden.
4: Also grundsätzlich müssen alle Fahrzeuge noch ergänzt werden, eben um diese Technik, die heute quasi in der Infrastruktur ist und zukünftig dann ein Teil eben auf dem Fahrzeug ist. Aber sie bieten natürlich die besten Voraussetzungen, weil einfach das, was an Technik heute schon an Bord ist, die Basis stellt, um dann eben darauf aufbauen zu können.
2: Mehrere Strecken der Albtalverkehrsgesellschaft zwischen Ettlingen, Ittersbach und Bad Herrenalb sollen bis 2030 automatisiert werden. Bis in diesen Zeitraum sind auch die letzten Modelle der neuen Bahnen bestellt. Dabei möchte der KVV auch an die Zukunft der Lokführer denken. Die sollen durch autonomes Fahren nicht ersetzt, sondern fortgebildet werden. Zumal es dank demografischem Wandel sowieso massive Ausfälle im Personalplan der Lokführer geben wird. Am Anfang würde das autonome Fahren diese also auffangen. Langfristig soll sich der Beruf wandeln.
5: Es wird ja nicht personalfrei sein. Ja. Es wird ja dann eben auch Technik zu überwachen, Technik zu instandhalten sein auf der einen Seite. Auf der anderen Seite werden wir weiterhin Menschen brauchen, die auch Reisendenlenkung machen, die Sicherung machen, die informieren. Und es wird vielleicht dann auch ein Mensch auf der Bahn sein, der aber nicht mehr dafür zuständig ist zu fahren, sondern sich vielleicht um Sicherheit, um Informationen kümmert.
2: Bisher ist all das aber vor allem Zukunftsmusik. Die meisten deutschen Verkehrsbetriebe arbeiten defizitär und sind angewiesen auf Förderungen von Bund und Ländern. Daher formulierte der VDV auf der Tagung verschiedene Forderungen ans Verkehrsministerium. Noch einen Tag zuvor kritisierte der Verband einen Gesetzesentwurf eines anderen Ministeriums, das den Schienenausbau bremse. Wie realistisch erscheinen dem Verband also die eigenen Forderungen?
3: Ich bin da noch nicht völlig optimistisch, aber wäre ich nicht grundsätzlich ein Optimist, dann wäre ich falsch in meinem Beruf. Insoweit glaube ich, es geht weiter, aber wir müssen schon ganz klar betonen, wir sind ein Industrieland, da ist autonomes Fahren wichtig, wir sind ein Infrastrukturland und dafür brauchen wir leistungsfähige Infrastruktur und die müssen wir zügig und auch kostengünstig umsetzen. Und viele andere Themen müssen da jetzt eben mal zurückstehen, um es mal ganz einfach zu sagen.
2: Das ist allerdings leichter gesagt als getan. Denn allein das Modernisierungsszenario des VDV würde 1,4 Milliarden Euro im Jahr kosten. Und dabei sind die Klimaziele und die Verkehrswende nicht mitgerechnet. Bis auf Weiteres ist der Blick nach China und der Blick in die Zukunft also mit Vorsicht zu genießen.
1: Das Land Baden-Württemberg fördert die Forschung an PFAS, früher als PFC bekannt. 1,2 Millionen Euro werden für das Forschungsvorhaben Spirit zur Verfügung gestellt. Das untersucht Ansätze, um belastete Böden in den Regionen Rastatt, Baden-Baden und Mannheim zu reinigen. In diesen Gebieten sind rund 1.700 Hektar Ackerland mit PFAS belastet. Die Verunreinigung ist bereits ins Grundwasser vorgedrungen. Bisher wurden die verunreinigten Böden komplett ausgetauscht. Erste Ergebnisse aus den Laborversuchen werden Anfang 2027 erwartet.
6: Weniger zufrieden trotz guter Lebensbedingungen. Karlsruhe im Glücksatlas hinten. Die Menschen sind in südwestdeutschen Großstädten wie Karlsruhe oder Freiburg deutlich weniger zufrieden, als es die objektive Lebensqualität nahelegt. Das geht aus dem Glücksatlas der Süddeutschen Kassenlotterie hervor, für den mehr als 200.000 Einwohner von 40 Großstädten befragt wurden. Karlsruhe zählt demnach zu den Underperformern. Bei der Lebensqualität wäre bundesweit Platz 2 drin. Bei der tatsächlichen Zufriedenheit reicht es aber nur für Rang 37. Dabei sind die Rahmenbedingungen in Karlsruhe eigentlich gut. Hohe Einkommen, gute Bildungs- und Gesundheitsangebote, eine vergleichsweise niedrige Kriminalität. Trotzdem ist die Zufriedenheit gering. Ein Muster, das sich in vielen Großstädten im Südwesten zeigt. Eine Ausnahme hier bleibt Mannheim. Dort sind die Menschen sogar zufriedener als erwartet. Deutschlandweit am zufriedensten sind die Menschen in Erfurt, am unzufriedensten in Rostock. Baden-Baden ist Spitzenreiter bei Gastroumsätzen. Nirgendwo im Land wird so viel Geld in Restaurants, Cafés und Bars ausgegeben wie in Baden-Baden. Damit hat die Kurstadt 2024 laut einer Auswertung des Statistischen Landesamts die höchsten Pro-Kopf-Umsätze in der Gastronomie in Baden-Württemberg. Mit rund 3.000 Euro pro Einwohner liegt Baden-Baden deutlich über dem Landesdurchschnitt von rund 900 Euro. Auf Platz 2 folgt Ulm, Karlsruhe liegt auf Platz 10. Ein Grund für die hohen Umsätze ist vor allem die große Zahl an Touristen und Geschäftsreisenden. Insgesamt zeigt die Statistik aber ein deutliches Gefälle. Städte liegen meist über dem Schnitt, viele Landkreise deutlich darunter. Die Branche hat sich nach den Corona-Einbrüchen zwar erholt, erreicht aber 2024 noch nicht wieder das Vorkrisenniveau.
1: Im Wald zu campen ist im Regelfall verboten, und zwar überall in Deutschland. Natürlich hält das nicht alle Menschen davon ab, weshalb Wildcampen aus Sicht vieler Naturschutzorganisationen ein Problem ist. Auch für den Naturpark Schwarzwald. Da der den Wanderern den Wald trotzdem nicht vorenthalten will, hat der Park ein neues Trekkingcamp im Schwarzwald eingerichtet. Hier ist das Zelten erlaubt, mit bester Aussicht auf das Murgtal. Natürlich unter speziellen Bedingungen.
2: Man stelle sich vor, morgens aufzustehen und vom morgensonnenglänzenden Schwarzwald begrüßt zu werden. Mit dem neuen Trekkingcamp in Forbach wird das möglich. Der Naturpark Schwarzwald hat es gemeinsam mit der Gemeinde eingerichtet, um das Waldcamping zu erlauben. Dabei hat es noch mehr zu bieten als das Tannenpanorama. Platz für drei Drei-Personen-Zelte, eine naheliegende Wasserquelle, eine Komposttoilette und eine eigene Feuerstelle. Gerade die birgt natürlich Risiken, wenn im Sommer die Waldbrandgefahr steigt.
7: Das heißt im Prinzip, sich vorher zu informieren, das erfahren Sie auch bei der Buchung, wo gerade die Waldbrandgefahrenstufe, wo die sitzt. Wir verweisen ja auch darauf, beziehungsweise im Buchungsportal wird ja immer darauf verwiesen, dass man sich vorher informieren soll. Wenn es dann Richtung Stufe 4 oder 5 geht, dann werden von uns auch Schilder aufgestellt und die Feuerschale unbenutzbar gemacht, damit dann auch wirklich nichts passieren kann.
2: Das wird möglich durch einen sogenannten Kümmerer des Naturparks, der für das Instandhalten des Camps zuständig ist. An sich ist allerdings jeder, der hier zelten möchte, aufgefordert, selbst dafür zu sorgen, dass es sauber bleibt und die Natur geschützt ist. Normalerweise ist Waldcamping illegal. Damit es auf ausgewiesenen Plätzen erlaubt ist, müssen alle Camper die Umwelt pfleglich behandeln.
7: Es sind eigentlich Regeln, die in der Natur immer gelten. Also die Leute, wenn sie Müll mitbringen, sollen sie den auch wieder mitnehmen. Das ist eigentlich somit das Wichtigste. Dann sich hier ist keine Party-Location. Das heißt, wer hier ist, der soll die Natur genießen. Soll auch darauf achten, man hört es jetzt auch ein bisschen im Hintergrund, was man an Tiergeräuschen hier wahrnehmen kann. Wir sind so weit weg vom Tal, dass man auch die Verkehrsgeräusche praktisch hier nicht mehr wahrnimmt. Und die Ruhe, die sollte halt dann auch von dem Camper nicht unbedingt gestört werden.
2: Auch aus diesem Grund ist es normalerweise verboten, mit dem Auto in Richtung Camp zu fahren. Nur die öffentliche Vorstellung des Camps durch die Parkmitarbeiter bildet hier die Ausnahme. Eigentlich ist es auch die Intention, die Menschen

0: Wanderwegen haben. Das heißt, ich kann die ersten zwei Etappen laufen und kann immer in einem Trekkingcamp hier gut übernachten.
1: Übernachten ist auch nur eine Nacht pro Camp erlaubt. Die einzelnen Waldzeltplätze sind von 17 bis 10 Uhr geöffnet. Eine Buchung kostet 15 Euro pro Zelt. Die Begrenzung auf eine Nacht soll ebenfalls dazu dienen, die Camper zum Weiterwandern zu bewegen. Allerdings ist auch jedes andere Trekkingcamp innerhalb der Wanderstrecke erreichbar. So können naturverbundene Urlauber den Schwarzwald entdecken und in noch ganz anderem Panorama aufwachen.
2: Und aus der Natur raus geht's in die Stadt. Ganz in den Dienst der Kinder und ihrer Rechte stellt Pforzheim den Weltspieltag am Donnerstag. Auf dem Marktplatz gibt es eine bunte Mischung aus Aktionen zum Mitmachen und Ausprobieren. Dabei geht es auch um die Frage, wie Kinder ihre Freizeit heute selbstbestimmt gestalten können. Florian Harsch hat vorab mit Robin Schneider vom Pforzheimer Stadtjugendring gesprochen.
3: Anlässlich des Weltspieltags lädt die Stadt Pforzheim hier am Marktplatz am Donnerstag zu einer Mitmachveranstaltung ein. Es geht darum, auch auf die Kinderrechte aufmerksam zu machen, genauer gesagt auf das Kinderrecht zu spielen. Was genau können denn die Kinder hier am Donnerstag spielen? Wo können die da mitmachen? Was ist da das Programmangebot?
4: Also wir werden jetzt genau am Donnerstag, am Weltspieltag, dem 11. Juni hier aus diesem leeren Platz einen Platz machen, in dem Kinder mit Wonne und spielen können. Es wird unterschiedliche Spiele geben, von klein bis groß, das heißt von Brettspiel bis zu Hüpfburg wird alles da sein. Und wir sind froh, dass wir für diese Unternehmung Weltspieltag jetzt ein ganz breites Aktionsbündnis auf den Plan rufen konnten, das gestützt ist vom Bündnis für Familie hier in Pforzheim.
3: Ziel der Veranstaltung ist es ja auch, auf die Kinderrechte aufmerksam zu machen. Jetzt arbeiten Sie ja im Auftrag der Stadt Pforzheim. Warum sind die Kinderrechte der Stadt Pforzheim so ein Anliegen?
4: Ja, weil Kinderrechte kein Nichts ist, was in der Öffentlichkeit präsent ist. Auf Kinderrechte muss man aufmerksam machen. Kinder stehen nicht da und beharren auf ihre Rechte. Das Recht auf Bildung, das Recht auf Entfaltung, das Recht auf Spiel. Erwachsene gehen anders mit ihren Rechten um. Das heißt, Kinder brauchen Erwachsene, die sie in ihren Rechten unterstützen. Und dafür möchten wir uns auch stark machen und möchten uns insbesondere dafür stark machen, dass Kinder hier eine Stadt vorfinden, in der sie gut spielen können, in denen sie sinnvoll spielen können und wo dieses sinnvolle und gute Spiel auch auf eine Akzeptanz stößt. Dafür machen wir uns stark.
3: Im Rahmen des Weltspieltags wird auch immer wieder betont, dass Kinder auch ein Recht darauf haben, ihre Freizeit selbst zu gestalten. Gibt es denn da noch Defizite? Können da Kinder aktuell noch nicht genug mitbestimmen?
4: Die Freizeit selbst zu gestalten ist, oder Zeit ist mittlerweile ein rares Gut geworden. Also wir wissen das selber als Erwachsene, wir ringen um Zeit, wir ringen um Freizeit, und wenn wir diese Freizeit haben, dann behandeln wir sie sehr wie einen Schatz. Genauso geht es Kindern. Kinder, wir haben jetzt den Ausbau von Kinderbetreuung, den wir beobachten, auch auf lange Sicht hin. Und Freizeit ist ein Gut, das es zu bewahren gilt, weil in der Freizeit bestimmen die Kinder selbst. Sie bestimmen, was sie machen, und sie bestimmen, wo sie gut sind, was sie gern, mit wem sie es machen und wo sie sich wohlfühlen. Und das sind Entscheidungsprozesse, die letztendlich dann auch dem späteren Jugendlichen und erwachsenen Menschen dann auch dienen, Entscheidungen zu treffen. Weil wenn man immer nur in einem vorgegebenen Rahmen ist und gar nicht entscheiden muss, was man wo man seine Prioritäten setzt oder was man gerne machen möchte, dann wird man das auch später nicht tun und wird weiterhin sich in einem Feld bewegen, das vorbestimmt ist.
3: Das Motto des Weltspieltags 2026 ist ja: Spielen verbindet, auch digital. Das heißt, es soll auch beispielsweise Videospiele gefördert werden. Gleichzeitig ist aber immer wieder auch die Rede von Bewegungsmangel und Übergewicht bei Kindern. Wie passt das zusammen? Sollte man Kindern da nicht eher von den Bildschirmen wegbringen?
4: Das ist richtig, aber letztendlich möchten wir Kindern und Jugendlichen ist es wichtig,

0: zu spielen, auch digital zu spielen. Und jetzt zu sagen, okay, das ist die schlechtere Art zu spielen, das ist keine gute Herangehensweise, weil es das definitiv auch nicht ist. Es gibt mittlerweile sehr, sehr anerkannte und auch sehr differenzierte Arten, im Netz zu spielen, digital zu spielen. Es gibt EA, es gibt Sports-Ligen, also wirklich auch sehr, und es gibt gute Spiele und es gibt auch schlechte Spiele. Was natürlich nicht gut ist, wenn Kinder nur zu Hause sitzen und nur digital spielen. Deswegen streben wir eine Mischung an. Sagen, okay, es ist okay, digital zu spielen, es macht Spaß. Es macht auch Spaß, im Netz zu spielen, da kannst du auch mit anderen spielen. Aber vergiss nicht, draußen in der Stadt, da gibt es auch noch Abenteuer. Die sind real und vergesst nicht, die ab und zu mal abzuholen. Genau.
1: Dann hoffen wir, dass am Donnerstag, wenn die Veranstaltung hier auf dem Marktplatz stattfindet, es genauso sonnig bleibt wie heute. Und ich bedanke mich für das Interview.
0: Ja, vielen Dank für Ihre Wünsche und das hoffen wir auch. Danke. Danke.
2: Den Hut oder die Mütze hat man daheim gelassen, die Sonnencreme braucht man doch heute noch nicht. Das haben sich sicher schon viele gedacht und sind dann von der Sonne überrascht worden. Gerade in großen Städten ist das ein Problem. Die Stadt Karlsruhe hat dafür einen besonderen Plan herausgegeben.
3: Die Temperaturen steigen weiterhin an und knallheiße Tage sind angesagt. Genau aus diesem Grund hat die Stadt Karlsruhe einen Stadtplan für heiße Tage entwickelt. Diesen können wir unter anderem bei der Touristeninformation abholen und wir gucken uns heute an, was dieser Plan so zu bieten hat. Um Sonnenstiche zu vermeiden, gilt als Regel Nummer 1, sich möglichst wenig in der prallen Sonne aufzuhalten. Wo es hier in Karlsruhe schattige Plätze gibt, das deuten kleine grüne Punkte auf dem Stadtplan an. Schauen wir uns mal um, wo der nächste schattige Fleck in der Nähe des Marktplatzes zu finden ist. Wem auf der Kaiserstraße vor Hitze schon schwindelig wird, der kann auf den Schutz von einigen Top-Pflanzen auf dem Marktplatz vertrauen.
4: Marktplatz, wo ist die Bäume war gut, die Bäume ist besser, ist Natur. Das ist, vielleicht komme ich aus China und hier in Ikea und Bauhaus machen und verkaufen.
3: Doch Schutz vor der Sonne bieten auch zahlreiche Grünanlagen in Karlsruhe und zu einer von ihnen laufen wir jetzt gemeinsam hin. Ein Standort auf der Karte ist natürlich der Schlosspark. Hier sollte es an Bäumen und Schatten nicht fehlen. Doch auch Schattenplätze schützen leider nicht vor Dehydrierung. Praktischerweise stehen auf der Karte auch einige Trinkwasserbrunnen. Testen wir mal zusammen, wie frisch das Wasser da tatsächlich ist.

0: Eigentlich wäre eine Limoquelle ideal, aber zur Abkühlung reicht natürlich erstmal dieses einfache Trinkwasser. Oder doch nicht? Um den ganzen Körper abzukühlen, bräuchte man eigentlich mitten im Zentrum ein paar Planschbecken. Gucken wir uns mal an, was Karlsruhe dazu bieten hat. Jetzt hat es leider wieder angefangen zu regnen, aber wenn die Sonne sich wieder blicken lässt, dann kann man sich hier bei diesem schönen Brunnen super abkühlen. Wer jedoch nicht so ein Outdoor-Mensch ist, der kann mal auf der Karte nach den roten und lilanen Punkten suchen. Die sollen einen zu kühlen Räumen führen, wie zum Beispiel Museen oder Bibliotheken. Und da gucken wir jetzt nochmal gemeinsam rein. Hier in der Stadtbibliothek zum Beispiel ist es nicht nur kühl, es gibt auch jede Menge Unterhaltung für ganz gewöhnliche Sommertage. Insgesamt scheint Karlsruhe also ziemlich gut ausgestattet zu sein, um auch an heißen Tagen angenehm und gesund durch den Tag zu kommen. Einige Orte haben wir uns heute gemeinsam angeguckt, aber es gibt in ganz Karlsruhe natürlich noch ganz viele andere Orte, an denen man an heißen Tagen ein wenig Zeit verbringen kann. Und die können Sie sich im Detail nochmal auf dem Plan angucken, den man online herunterladen kann.
1: Ja, momentan sieht es in den nächsten Tagen aber eher nach Abkühlung aus. Das sehen Sie jetzt in unseren Wetteraussichten. Das war's für heute. Ich bedanke mich, machen Sie es gut und tschüss.
2: Hallo und einen schönen guten Abend. Willkommen zum Wetter auf Baden TV. Noch bleibt es diese Woche eher wechselhaft. Hier aus Nordwesteuropa strömen kalte Luftmassen zu uns nach Baden. Aber hier über Südwesteuropa, da liegt der Sommer bereit und der wird uns ab Samstag, Sonntag erreichen. Doch der Reihe nach. Zunächst der Blick auf das Wetter in der kommenden Nacht zum Mittwoch. Der Himmel ist wechselnd, teilweise auch stark bewölkt, Regen fällt aber kaum. Und die Temperaturen gehen bis zum frühen Mittwochmorgen ordentlich nach unten. Sie liegen morgen früh gerade mal bei 9 Grad in Pforzheim und 8 Grad in Freudenstadt. Der Mittwochvormittag bringt dann so einen Mix aus Sonne und Wolken. Es kann dabei einzelne Schauer geben, vielleicht auch mal ein kurzes Gewitter. Es ist eher ziemlich wechselhaft und die Tageshöchsttemperaturen, die erreichen am Mittwochnachmittag nur 15 Grad in Germersheim und maximal 17 Grad in Freiburg. Das ist quasi der Tiefpunkt in dieser Woche von den Temperaturen her. Die Schafskälte, sie schlägt so richtig zu. Und auch der Nachmittag bleibt dann eher wechselhaft, mal Sonne, mal Wolken, immer wieder einzelne Schauer, vor allen Dingen rund um Schwarzwald und Schwäbische Alb auch einzelne kurze Gewitter. Ja, und die Temperaturen, die gehen bis zum Abend auf Werte um 14 Grad in Baden-Baden und 13 Grad in Stuttgart zurück. Der Blick auf die weiteren Aussichten, zunächst noch am Donnerstag wechselhaft, einzelne Regenschauer, maximal 19 Grad. Der Freitag überwiegend stark bewölkt, hier und da kann es noch mal letzte Schauer geben. Und die Tageshöchsttemperaturen, die erreichen am Freitagnachmittag maximal 16 bis 20 Grad. Ja, und dann dreht sich das Ganze zum Samstag hin. Aus Südwesteuropa kommen wärmere Luftmassen herangezogen und wir erreichen entlang des Oberrheins schon wieder bis zu 25 Grad. Und auch der Sonntag bringt viel Sonnenschein und sommerliche Wärme. Das war's vom Wetter. Ich wünsche einen schönen Abend und tschüss, bis zum nächsten Mal.
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Laue Sommernächte lassen sich nicht nur bei Cocktails und Musik genießen, sondern auch mit festem Schuhwerk an den Füßen und mit Taschenlampe ausgestattet. Denn bei Dämmerung und Dunkelheit sind im Stadtwald in Baden-Baden in den Sommernächten besonders viele Leuchtkäfer unterwegs. Bei einer Führung mit einem Waldpädagogen können Sie die Glühwürmchen einmal in ihrem natürlichen Habitat erleben. Die Veranstaltung findet nur bei trockenem Wetter statt. Deutschland gegen Elfenbeinküste heißt es am Samstagnachmittag, 20. Juni 2026. Wer das Spiel aus dem Toronto Stadion live hier in der Region verfolgen möchte, hat ab 16 Uhr im Enzaun Park in Pforzheim die Möglichkeit, die deutsche Mannschaft gemeinsam mit anderen Fans leckerem Essen und den üblichen Biergartendrinks anzufeuern. Am 21. Juni ist offizieller Sommeranfang. In Gaggenau wird er in diesem Jahr französisch gefeiert. Denn Fête de la Musique verwandelt die Innenstadt in eine Bühne für Live-Musik und Austausch. In Gaggenau wird Fête de la Musique damit schon zum dritten Mal gefeiert. Dadurch soll Sichtbarkeit für die lokale Musikszene geschaffen, Kultur genossen und Menschen zusammengebracht werden.

0: Der Europapark. Er ist nicht nur der größte seiner Art in Deutschland, sondern auch einer der beliebtesten Freizeitparks weltweit. Doch das war nicht immer so. 50 Jahre Geschichte stecken hier drin. Jedes Fahrgeschäft, jede Show und jedes Hotel kann davon erzählen. Zum großen Jubiläum dieses Jahr wollen wir tief in diese besondere Erfolgsgeschichte eintauchen. Martina Stoymenow arbeitet dort, wo Besucherinnen und Besucher des Europaparks nicht hinschauen. Es ist ein Blick in den Maschinenraum. Das neue Logistikzentrum im Europapark. Wenn dieses Lager zum Stillstand kommt, dann steht das ganze Ressort. 60 bis 90 Lkw kommen hier am frühen Morgen an. Mitarbeiter verteilen Waren überall dorthin, wo sie gebraucht werden. Pommes an die Imbiss- und Plüschtiere an die Souvenirstände. Badetücher in die Wasserwelt Rolantica, Bettlaken in die Hotels und in die Westernstadt Silver Lake City. Die meisten Waren gehen nach der Anlieferung direkt durch. 25.000 bis 30.000 Artikel werden gelagert. Da den Überblick behalten, dafür braucht es System.
1: In einem Lager darf nichts zufällig irgendwo rumstehen. Der Platz, den wir physisch mit einem Produkt belegen, gibt es auch immer im System. Und wenn ich irgendwo was abstelle, muss ich eine Buchung durchführen, damit ich eben mit dem Gerät blind ins Lager laufen kann und der sagt mir, ah, Palettenregal 7, Reihe 3, Platz 1, Ebene 1. Das ist dann einfach fix. Und wenn das durcheinander steht und man etwas nicht mehr findet, dann brauche ich viel mehr Personal, es ist viel mehr aufwendig, es kostet Nerven, etwas zu suchen. Wir stressen andere Menschen mit. Je ordentlicher wir arbeiten, desto ordentlicher kann der nächste Bereich auch seine Arbeit machen.
0: Gearbeitet wird an 7 Tagen in der Woche. Und zwar so, dass man draußen möglichst wenig davon bemerkt und dass eben nirgends etwas ausgeht. Und was sind die am häufigsten nachgefragten Artikel?
1: Pommes, Toilettenpapier, Getränke vor allem, Coca-Cola sind Produkte, die sind extrem wichtig. Und Pizzateig, der Belag für die Pizza, Käse, Salami. Es gibt viele, viele Produkte im Europapark, die uns im Tagesgeschäft gar nicht so wichtig vorkommen. Aber ohne diese Produkte kann das Outlet gar nicht produzieren und gar nicht verkaufen.
0: Der Logistikbereich sorgt für Nachschub, damit der Betrieb laufen kann in Deutschlands größtem Freizeitpark, der längst mehr ist als das. Er ist Hotelstandort, er ist Genusshochburg von rustikal bis Fine Dining. Er ist Event-Location, die Promis anzieht. Er ist Erlebnisressort, in dem Momente und Erinnerungen entstehen, die weit über einen Parkbesuch hinausgehen. All das zu einem großen Ganzen zu verbinden, das treibt die Inhaberfamilie Mack an.
2: Mittlerweile sind wir das größte Hotelressort in Deutschland, der umsatzstärkste Gastronomiebetrieb in Deutschland an einem Ort. Und das zeigt schon, dass der Freizeitpark unheimlich gut auch als Ressort funktioniert. Wir wollen ja, dass die Gäste eintauchen in eine ganz andere Welt. Wenn sie aus dem Europapark kommen, soll das Erlebnis ja bestenfalls weitergehen.
0: Unter anderem dafür steht Thomas Mack. Er verantwortet den gesamten operativen Bereich des Europaparks. Seine besondere Leidenschaft gilt der Hotellerie und Gastronomie. Er ist Impulsgeber und Vordenker der Branche und verwirklicht hier in Rust, was in den 1990er Jahren nur eine Idee war. Der Europapark war damals so weit gewachsen, dass Besuchern ein Tag oft nicht mehr ausreichte, um alle Attraktionen erleben zu können. Den Schritt, ein eigenes Hotel neben einem Freizeitpark zu eröffnen, war zuvor noch niemand gegangen. Die Entscheidung für das El Andalus war mutig und sie fiel mit einer großen Portion Ungewissheit.
2: Da war ich 14 Jahre alt und habe dann mit der ganzen Familie in der Lobby gestanden und wir haben dann wirklich die ersten Gäste per Handschlag begrüßt, kann ich mich noch ganz genau daran erinnern. Ich weiß sogar noch eine nette Geschichte, eigentlich hatte das El Andalus ein Stück mehr gehabt und der Großvater war dem Ganzen nicht so ganz geheuer und hat dann nachts mit seiner Rasierklinge damals im Plan ein Stück rausgeschnitten. Dann wurde das Hotel tatsächlich kleiner gebaut, mit einem Stück weniger. Wir mussten aber dann gleich im Jahr drauf erweitern, weil der Erfolg so groß war.
0: Mittlerweile ist die Hotellandschaft im Europapark immer weiter gewachsen. Michaela Doll-Lemmer hat diese Entwicklung von Anfang an begleitet. Heute ist sie Direktorin einer Hotellandschaft, die aus 7 Hotels besteht. Ganz unterschiedlich ausgeprägt und dennoch ist eine durchgehende Handschrift zu erkennen. Neben dem ersten Hotel El Andalus mit seinem Mittelmeer-Flair geht es im Castillo Alcazar ins Mittelalter. Das Colosseo? Eine Hommage an italienische Lebensfreude. Santa Isabel bietet klösterliche Ruhe für alle, die nach einem erlebnisreichen Tag die Stille suchen. Bell Rock erzählt von Aufbruch und Fernweh. Das derzeit neueste Hotel heißt Kronasar und entführt seine Gäste in die nordische Welt, voller Geschichten und Naturmythen, unweit der Wasserwelt Rulantica. Mit dieser thematischen Breite hat sich der Europapark ganz neue Zielgruppen erschlossen.
1: Das geht weit über die Freizeitpark-Fans hinaus, obwohl die natürlich eine wichtige Kerngruppe für uns sind, das ist ganz klar. Aber wir sind mittlerweile ein Unternehmen, ein Freizeitpark, eine Destination, die für alle was bietet. Also natürlich ist unser Kernmarkt schon die Familie. Aber wir haben natürlich auch Tagungen, wir haben Gäste, die nur wegen der Kulinarik kommen oder auch Wellness im Winter hier machen möchte. Ich glaube, wir bieten mittlerweile für alle. Senioren, Kleinkinder, Groß, Klein, alle finden hier was. Da gibt es für jeden Geschmack was dabei.
0: Auch Geschäftsreisende haben mit dem Europapark eine Destination gefunden, die ihre Bedürfnisse bedient. Confortainment ist das Stichwort. Tagungen mit dem gewissen Erlebnisfaktor gehören hier ebenfalls zum Portfolio, wie kulinarische Genüsse der Extraklasse. Das Reich von Peterhagen Wiest ist der Leuchtturm am Hotel Bell Rock. 2012 kam der Spitzenkoch in den Europapark. Dass sich das Erlebnisressort in kürzester Zeit zur Gourmet-Hochburg entwickeln würde, das hatte er zu Beginn selbst nicht geglaubt.
3: Wir haben uns jetzt nicht so hohe Ziele gesteckt, weil wir auch uns nicht sicher waren, wie das denn angenommen wird, ne? Also auch von Testern. Und dass es dann so schnell ja wirklich erfolgreich war, das war gar nicht im Plan. Es hat uns dann selber ein bisschen überrascht. Wir wussten schon und wir hatten den Anspruch, wirklich gute Arbeit zu leisten und auf dem besten Niveau zu arbeiten. Und dass es dann so schnell auch anerkannt wurde, das war natürlich toll. Ja, und das hatte schon Selbstvertrauen und Bestätigung gebracht.
0: Nach nur einem Jahr gab es den ersten der begehrten Michelin-Sterne. Ein weiteres Jahr später kam Stern Nummer 2. Beide funkeln bis heute über dem Europapark. Wiest setzt auf Produkte höchster Qualität und, wo immer es geht, auf Regionalität. In einem eigenen Garten wird ein Teil der Rohstoffe selbst angebaut. Die beiden Michelin-Sterne des Emolite sind bei Nacht auch hier zu sehen. Abenteuer unterm Sternenzelt in der Silver Lake City. Die Westernstadt begann vor über 20 Jahren, als Betreiberfamilie Mack ein paar Tippis von einer Weltausstellung mitbrachte. Das Übernachtungsangebot etwas abseits der bisher 6 Hotels wuchs dann immer weiter. Planwagen, Blockhütten und seit diesem Jahr Western Houses für Familien.
1: Es hat so einen Hauch von Abenteuer. Es ist natürlich schon ein bisschen, manchmal auch ein bisschen bodenständiger. Man muss gerade, wenn man in der Zelte übernachtet oder in der Planwage, hat man natürlich keine eigene Nasszelle. Das heißt, man muss halt mit dem Wäschebeutel morgens raus ins Kalte oder ins Warme, was halt gerade für Wetter ist, und zu der Waschanlage gehen, zu den Waschhäusern gehen, Sanitäranlage. Das macht es natürlich schon ein bisschen rustikaler, aber gerade für Kinder ist das natürlich auch super spannend und toll und witzig.
0: Wer etwas mehr Komfort will, wird ab kommendem Jahr auch in Silver Lake City fündig. Dann eröffnet das neue Riverside Western Lodge Hotel mit Diner Station und Bar. Auch das kulinarische Angebot im Europapark ist breit. Vom deftigen Western-Buffet zurück zu Peterhagen Wiest, der neben seinem 2-Sterne-Restaurant auch eine ganz besondere kulinarische Attraktion verantwortet. Adrenaline, eine Genussreise, bei der die Gäste in ihren Sesseln dahinschweben. Eine packende, emotionale Geschichte trifft hier auf Fine Dining. Die Idee dahinter? Mehr als nur Geschmacks- und Geruchssinn ansprechen, so geht Kulinarik im Europapark.
3: Jeder kennt es, wenn er im Urlaub ist und sich einen guten Wein aufmacht und der Wein schmeckt großartig und bringt ihn mit nach Hause. Probier es und auf einmal schmeckt es nicht mehr. Und das war so ein bisschen die Idee, wie schafft man das, dass man sich eben an einen Ort begeben kann oder entfliehen kann, um dann dieses tolle Erlebnis zu haben, wie am Strand und so weiter. Und das ist ja auch, was wir da machen, dass man dann am Meer ist, in dem Fall ein bisschen so thailändisch angehaucht, Ocean, und dann bekommt man einen tollen Fisch, Meeresfrüchte, irgendwas in die Richtung und kann es einfach in der Atmosphäre genießen und das Ganze halt eben als Reise, dass man eben verschiedenste Stationen erleben kann an einem Abend.
0: Es sind immer neue Ideen, die das Gesamterlebnis Europa-Park ausmachen. Einst gab es hier in Ruhs das erste Hotel in einem Freizeitpark, völliges Neuland. 2020 wurden Thomas, Michael und Ann-Kathrin Mack von der Betreiberfamilie als Hoteliers des Jahres ausgezeichnet. Die begehrte Auszeichnung der Allgemeinen Hotel- und Gastronomiezeitung, ein Beleg dafür, wie man hier mutig neue Wege beschreitet. Und die Innovationskraft dürfte der Familie auch in Zukunft nicht ausgehen.
2: Ja, das ist, glaube ich, so ein Mack-Gen, habe ich so das Gefühl manchmal. Also wir sind ja alle sehr kreativ in unserer Familie, sehr umtriebig. Und der Opa hat ja schon den Satz geprägt, jede Mark in den Park. Das war so sein Leitsatz. Also immer auch das wieder reinvestieren, das Geld, das wir einnehmen, wieder in neue Attraktionen, immer wieder in das Produkt stecken, dass das Produkt immer besser wird. Und das treibt uns jeden Tag an.
0: Der Europa-Park. Längst mehr als ein Freizeitpark, ein Erlebnisressort, das Urlaubsträume wahr machen soll. Im Luxushotel oder im Camper, beim Sternemenü oder am Buffet. Geschichten aus vielen Zeiten und Welten, die nicht enden, wenn die Tore schließen. Sie gehen weiter. In der Nacht, am Tisch, im gemeinsamen Erleben. Und sie beginnen beim nächsten Besuch von Neuem.

0: Hallo liebes Baden-TV-Publikum, herzlich willkommen hier bei mir in der Fleischwerkstatt. Heute geht's ums Wurstmachen. Ja, bei mir als Metzger ist es wahrscheinlich auch genau meine Kernkompetenz. Also heute geht's ums Wurstmachen, Bratwurst ohne Schweinefleisch und die sogenannten Adana-Spieße. Wenn ihr eine Bratwurst machen wollt ohne Schweinefleisch, solltet ihr darauf achten, dass ihr ausreichend Fett in die Wurst reinbringt. Das Schweinefleisch ist von seiner Konsistenz her relativ geschmeidig, gibt eigentlich eine schöne Cremigkeit, Geschmeidigkeit, Saftigkeit in eine Bratwurst rein. Lasse ich das weg und nehme zu mageres Rind- oder Kalbfleisch, dann wird die Wurst nachher sehr bröselig, sehr trocken. Deswegen, wir Metzger sprechen von der Klassifizierung oder von der Fleischsortierung R3 oder KA3. Das sind Stücke, die einfach noch ein bisschen Fett dran haben, die nicht zu mager sind. Also wenn ihr zu eurem Metzger geht und nach dem Kalbfleisch oder nach dem Rindfleisch fragt, dann sagt, ihr hättet gern Wurstfleisch in der Sortierung R3 oder KA3, dass es also noch ein bisschen anhaftendes Fett hat. Dann ist es wichtig, das Fleisch vorher anzufrieren. Deswegen seht ihr hier auch noch kein Fleisch, es ist noch im Tiefkühler. Wir haben das Fleisch für die Maschine schön klein geschnitten, haben das jetzt für eine halbe Stunde im Tiefkühler, weil je kälter das Fleisch ist, umso einfacher wird es nachher mit der Maschine das Ganze durchzulassen. Von der Maschine her, wir haben jetzt hier eine Haushaltsmaschine mit Fleischwolfaufsatz, das funktioniert relativ gut. Wichtig ist, das Fleisch darf nicht zu sehnig sein und es muss einfach ganz, ganz kalt sein. Ist das Fleisch zu warm, dann schaffen sich solche Maschinen einfach zu schnell heiß. Die packen das einfach nicht. Aber wenn das Fleisch gut kalt ist, überhaupt kein Problem. Man kann an diese Maschinen auch so einen Füllaufsatz machen, dass man es direkt danach rausfüllen kann nach dem Herstellen des Bräts. Das machen wir jetzt aber mit so einem kleinen Handfüller. Das ist ein bisschen einfacher, ein bisschen bequemer. Und da müssen wir dann zwischendurch auch nicht umbauen. Aber theoretisch geht es auch mit dieser Küchenmaschine. An Zutaten. Wir brauchen Därme. Wenn wir jetzt eine Rindswurst machen, wäre es sehr kontraproduktiv, Schweinedärme zu nehmen. Und deswegen haben wir Schafseitlinge. Das sind diese dünnen, wo auch die Wiener reinkommen. Deswegen sagt man zu den Wiener ja auch Seitenwurst, weil sie im Seitling drin sind. Den muss man schön einweichen. Der darf ruhig eine halbe Stunde im warmen Wasser liegen. Nicht heißes Wasser, sondern warmes Wasser. Nimmt man zu heißes Wasser, kann so ein Darm auch mal Schaden nehmen, kann er brüchig werden. Dann haben wir an Gewürze einmal den weißen Pfeffer, wir haben ein Kreuzkümmel, wir haben einen Koriander gemahlenen, dann haben wir einen schönen Paprika, einen edelsüßen Paprika und dann haben wir hier noch Pasten und zwar einmal haben wir ein püriertes Paprikamark und einmal haben wir Harissa. Das sind beides Dinge, die uns richtig Kraft reingeben. Das ist bei dieser Bratwurst nachher auch merkbar. Also wir haben sehr viel Aroma drin, sehr viel Kraft drin, sehr viel Würze drin. Das darf es aber auch durchaus haben. Dann haben wir hier unseren Knoblauch. Den könnten wir jetzt entweder reinreiben oder wir nehmen Stücke und lassen die dann durch den Wolf durch. Da wird es dann auch verrissen und klein gemacht. Und last but not least haben wir noch unser Kochsalz. Kochsalz oder Pökelsalz? Was haben wir jetzt genommen? Kochsalz? Für was nimmt man Kochsalz? Für was nimmt man Pökelsalz? Ich kläre euch auf. Heikos Fachkunde. Was ist eigentlich der Unterschied zwischen Kochsalz und dem sogenannten Pökelsalz? Ganz einfach. Pökelsalz enthält Natriumnitrit und zwar so circa 0,4 bis 0,5%. Wozu setzt man das ein? Pökelsalz, also Nitrit-Pökelsalz, wird eingesetzt für alle umgerötete Wurstwaren. Also alles, was rosa ist, was Farbe bekommt. Wiener Würstchen, Liona, Bierschinken, Salami, in der Regel gekochte und rohe Schinken. Da ist normalerweise Nitrit-Pökelsalz drin. Kochsalz verändert die Farbe des Produktes nicht. Die hat man zum Beispiel in einer Bratwurst, in einer Weißwurst oder zum Beispiel in einer Rostbratwurst. Was ist der Unterschied? Was bewirkt dieses Nitrit? Es hat drei wichtige Eigenschaften. Das eine, Nitrit verändert den Geschmack. Nitrit verlängert die Haltbarkeit, weil es Nitrit Bakterizid ist. Und die dritte Variante oder die dritte Eigenschaft ist, dass das Nitrit umrötend wirkt. Aus dem Muskelfarbstoff Myoglobin entsteht das sogenannte Nitrosomyoglobin und somit eine Farbe, die ohne Farbstoff erreicht wird, sondern nur durch die Umrötung des Muskelfarbstoffes mit Hilfe des Salzes. Wir haben jetzt das Fleisch einmal mit den Gewürzen gemischt. Wir haben auch den Knoblauch drunter gegeben. Und das Fleisch ist jetzt richtig schön kalt, ist schön mit den Gewürzen vermischt. Warum machen wir das eigentlich? Ich gebe das mal dem Jakob, den habe ich jetzt als Verstärkung dazu genommen, weil bekanntlich schaffen vier Hände besser als zwei. Der Jakob wird das Ganze schon mal durch die Maschine durchlassen. Und in der Zwischenzeit erkläre ich euch, warum wir das vorher würzen. Man könnte ja denken, man macht erst Hackfleisch und danach wird das Hackfleisch dann durch die Maschine oder nach der Maschine dann gewürzt. Wenn ich aber das Hackfleisch nachher würze, dann kann mir passieren, dass ich Gewürznester in meinem Brät drin habe. So habe ich aber die Gefahr nicht, weil das Ganze ja nochmal durch die Scheibe des Wolfes durchgedreht wird und die würde eventuelle Gewürznester einfach zerreißen und würde dann dafür sorgen, dass das Gewürz schön verteilt ist. So, man sieht jetzt hier relativ gut, dass die Gewürzmasse gut vermengt ist, also dass die jetzt schön verteilt ist. Jetzt müssen wir das Ganze natürlich noch durchkneten. Schön verteilen, schön durchmischen, dass wir eine Emulgierung bekommen. Und dann wird das Ganze in ein oder zwei Kugeln geformt und wird in die Füllmaschine so reingeschmissen, dass wir möglichst keine Luftlöcher dazwischen haben. Das entfällt natürlich, wenn wir jetzt eine Maschine haben, wie so eine Küchenmaschine. Da braucht man darauf nicht achten, da wird es einfach von oben reingestopft. Aber bei der Kolbenfüllmaschine, da braucht man natürlich die Luftfreiheit. Das Problem ist, wenn ihr da zu viel Luft beim Einfüllen in diesem Kolben drin habt, dann werdet ihr nachher beim Rausfüllen hier auch im Röhrchen Luft haben und die wird sich dann in das Würstchen hineindrücken und dann habt ihr überall Luftlöcher in der Wurst drin. Es kann auch dazu führen, dass es dann mal pfust und mal so ein bisschen was nach vorne rausschießt und euch der Darm dadurch dann kaputt geht. Deswegen immer gucken, dass ihr möglichst luftfrei die Masse oder das Brät, wie man es nennt, in den Kolben reinbekommt. Jakob, zeig mal, wie man das macht. Schöne Kugel. Oh, wir hatten schon bessere Trefferquoten, aber das ist auch ein kleines Loch hier. So, der nächste. Jawohl, ja. Und ihr seht jetzt, Jakob geht jetzt direkt nochmal rein und macht das glatt innen, dass da keine Luft dazwischen ist. Wunderbar. Zu der Maschine gehen so 2-3 Kilo etwa rein. Wir haben jetzt eine Masse von 2 Kilo, ich glaube 2 Kilo gehen rein. Und das ist auch die Massen oder die Menge, die wir gemacht haben. Das Rezept findet ihr übrigens in der Videobeschreibung, dass ihr das auf jeden Fall schön nachmachen könnt. So, jetzt kurbelt man das Ganze nach unten. Langsam, dass eventuelle Luft, die von oben kommt, auch schön aus dem Röhrchen entweichen kann. Jetzt kommt gleich der Widerstand. Und jetzt kommt das erste Brät unten raus. Das sieht man jetzt schön am Röhrchen. So, jetzt kommen unsere Därme ins Spiel, die wir in lauwarmem Wasser eingeweicht haben für eine halbe Stunde. Machen wir jetzt nicht zu viel, weil wir wollen noch Spieße machen dann gleich.
1: Ja, klar.
0: So, wenn man ein bisschen Wasser durch den Darm durchlässt, dann lässt sich es nachher auch leichter aufziehen. Und das ist definitiv einfacher, wenn man sowas zu zweit macht. Man kann mit so Maschinen auch mal alleine arbeiten, aber es ist definitiv einfacher zu zweit. So, ich glaube, das reicht schon, ja. So, dann kommt von vorne Knoten drauf. Und dann wird das Ganze einfach mit Gefühl rausgefüllt. Und im Gegensatz zur landläufigen Meinung, dass man jetzt nach jeder einzelnen Wurst aufhört und die dann abdreht, drehen wir eine lange Wurst raus und drehen die dann hinterher ab. So, das sieht auch ganz gut aus. Oh! So, dann haben wir das auch gesehen, was passiert, wenn man zu fest füllt. Und jetzt zeigt euch der Jakob noch, wie man das Ganze abbindet. Man drückt praktisch so ein bisschen mit den Fingern rein. Und dann wird das Ganze einfach nur geschlungen. Und zwar immer jede zweite Wurst. Sonst würde man, wenn man an jede Wurst dreht, würde die erste schon wieder aufgedreht werden. Also so. Man kann das eben wie so eine Merguez abfüllen als kleine Wurst. Man kann sie lang abfüllen, wenn es jetzt einem nicht darum geht, dass man kein Schweinefleisch isst, sondern dass man sagt, okay, man will einfach nur eine Rindswurst machen, dann kann man sowas auch in den Schweinedarm füllen, der dann dicker ist. Und dann kann man auch so eine ganz normale stattliche Bratwurst davon machen. So, jetzt zeigen wir euch noch, wie man daraus Adana-Spieße macht. Dazu brauchen wir ein anderes Röhrchen. Na. Da brauchen wir eine Nummer größer oder zwei Nummern größer. Dann brauchen wir die entsprechenden Spieße. Kann man jetzt auch einen schönen Metallspieß nehmen, wenn man das hat. So. Kann das auch mit der Hand draufstreichen, aber mit der Füllmaschine ist es einfach ein bisschen bequemer. Steckt vorne einfach den Spieß rein. Lässt langsam raus. Und drückt das Ganze ab. Und schon hat man richtig schön Adana-Spieß relativ schnell gemacht. Da kriegt man relativ viel Menge in kurzer Zeit hin. So, es geht fast von alleine. Wunderbar. Und der nächste. Ich kann euch verraten, es macht auch richtig Spaß. Und wenn man jetzt keinen Spieß zur Hand hat, dann macht man das Ganze, Jakob, geh mal mit der Hand dran. Dann macht man das Ganze einfach so. Bricht das Ganze ab und man hat einen Cevapcici. Also auch so kann man relativ schnell eine relativ große Menge Cevapcici machen. Auch mit den gleichen Gewürzen, auch mit den gleichen Zutaten. Schmeckt super lecker. Das Ganze kommt jetzt in der Regel auf einen Holzkohlegrill. Da kommt der Geschmack einfach nochmal am besten rüber, finde ich. Man kann es natürlich auch in der Pfanne machen. Man kann das Ganze auf einem normalen Grill machen. Auf jeden Fall bleibt da eurer Fantasie, was Beilagen anbelangt, auch. Ja, habt da alle Möglichkeiten. Also ich finde sowas einfach auch schön mit einem Fladenbrot, einfach einen schönen knackigen Salat dazu, ein bisschen Bulgur. Habt dann tolles Essen. Und ich hoffe, es hat euch Spaß gemacht, was wir euch gezeigt haben. Und wir sehen uns bald mal wieder hier bei uns oder bei mir in der Fleischwerkstatt. Danke euch.
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0: Hallo und einen schönen guten Abend. Willkommen zum Wetter auf Baden TV. Noch bleibt es diese Woche eher wechselhaft. Hier aus Nordwesteuropa strömen kalte Luftmassen zu uns nach Baden. Aber hier über Südwesteuropa, da liegt der Sommer bereit und der wird uns ab Samstag, Sonntag erreichen. Doch der Reihe nach. Zunächst der Blick auf das Wetter in der kommenden Nacht zum Mittwoch. Der Himmel ist wechselnd, teilweise auch stark bewölkt. Regen fällt aber kaum. Und die Temperaturen gehen bis zum frühen Mittwochmorgen ordentlich nach unten. Sie liegen morgen früh gerade mal bei 9 Grad in Pforzheim und 8 Grad in Freudenstadt. Der Mittwochvormittag bringt dann so einen Mix aus Sonne und Wolken. Es kann dabei einzelne Schauer geben, vielleicht auch mal ein kurzes Gewitter. Es ist eher ziemlich wechselhaft und die Tageshöchsttemperaturen, die erreichen am Mittwochnachmittag nur 15 Grad in Germersheim und maximal 17 Grad in Freiburg. Das ist quasi der Tiefpunkt in dieser Woche von den Temperaturen her. Die Schafskälte, sie schlägt so richtig zu. Und auch der Nachmittag bleibt dann eher wechselhaft, mal Sonne, mal Wolken, immer wieder einzelne Schauer, vor allen Dingen rund um Schwarzwald und Schwäbische Alb auch einzelne kurze Gewitter. Ja, und die Temperaturen, die gehen bis zum Abend auf Werte um 14 Grad in Baden-Baden und 13 Grad in Stuttgart zurück. Der Blick auf die weiteren Aussichten, zunächst noch am Donnerstag wechselhaft, einzelne Regenschauer, maximal 19 Grad. Der Freitag überwiegend stark bewölkt, hier und da kann es noch mal letzte Schauer geben und die Tageshöchsttemperaturen, die erreichen am Freitagnachmittag maximal 16 bis 20 Grad. Ja, und dann dreht sich das Ganze zum Samstag hin. Aus Südwesteuropa kommen wärmere Luftmassen herangezogen und wir erreichen entlang des Oberrheins schon wieder bis zu 25 Grad. Und auch der Sonntag bringt viel Sonnenschein und sommerliche Wärme. Das war's vom Wetter. Ich wünsche einen schönen Abend und tschüss, bis zum nächsten Mal.
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0: Liebe Zuschauer, es ist Zeit für eine neue Ausgabe Talk im Schlachthof hier im Programm von Baden TV. Toll, dass Sie zuschauen bei unserer Sendung, in der wir spannende Menschen, die bei uns in der Region wirken, vorstellen, mit Ihnen sprechen wollen. Heute mit Sibylle Beck, die zu mir gekommen ist. Schönen guten Morgen. Vorsitzende und Gründerin der Kinder- und Jugendarche hier bei uns in der Region und die leitende Pastorin von ICF. Zwei Themenkomplexe, über die wir sprechen wollen. Mhm. Zunächst mal, ich nähere mich immer über den Menschen der jeweiligen Funktion. Eigentlich sind Sie Lehrerin.
1: Genau, das ist mein ursprünglicher Beruf. Ich habe Grund- und Hauptschullehramt studiert in Heidelberg. Mhm. Und habe das auch 13 Jahre mit ganzer Leidenschaft gemacht, muss ich sagen.
0: Mit ganzer Leidenschaft, aber irgendwann keine Lust mehr gehabt?
1: Nein, dann war es tatsächlich so, dass durch die Doppelfunktion dann, dass ich schon mit meinem Mann zusammen auch die Kirche aufgebaut habe, das ICF Karlsruhe, habe ich einfach gemerkt, es wurde zu viel. Ich hatte dann auch etwas reduziert schon. Und irgendwann musste ich mich schweren Herzens dann tatsächlich entscheiden, ja, was möchte ich nun hauptsächlich machen. Und für mich war dann klar, die Kirche aufzubauen, das war okay, dann mein Hauptfokus.
0: Ja, mhm. Und Sie haben sich quasi dann gegen die sichere Bank entschieden, kann man glaube ich sagen, weil als Lehrer im vermutlich Beamtenverhältnis,
1: genau,
0: da würde sich manche nicht so entscheiden vermutlich, oder?
1: Nein, das war auch gar nicht so einfach. Ich habe tatsächlich dann dort angerufen im Amt und habe gesagt, ich würde gern meinen Beamtenstatus kündigen. Ja. Dann haben die mir gesagt, oh, möchten Sie nicht in die Kur gehen? Das macht man doch nicht. Und dann musste ich tatsächlich sagen, doch, ich habe mir das gut überlegt, wobei mein Rektor damals hat auch schon gesagt, Sibylle, du weißt nicht, ob das gut geht, lass doch das erstmal. Und ich war dann erstmal eine Zeit lang auch beurlaubt, aber irgendwann war es dann so, dass ich mich entschieden habe und dann einfach gesagt habe, gut, ich kündige den Beamtenstatus, was schon auch, also das hat schon auch etwas mit mir gemacht, so das ganz Sichere und nicht ganz zu wissen, okay, wie wird das alles gut gehen? Aber es ist Gott sei Dank bisher gut gegangen.
0: Sie haben es nicht bereut?
1: Nein, habe ich nicht. Obwohl ich meine Schüler etwas vermisse, muss ich schon sagen. Und ich freue mich aber über Facebook. Schreiben die mich ab und zu mal wieder an oder ich sehe sie irgendwo und dann outen sie sich, dass sie meine Schüler waren. Mhm. Heute natürlich erwachsene Männer und Frauen. Aber das ist immer schön, die auch zu sehen.
0: Mhm. Gibt es Parallelen zwischen der Entscheidung, Lehrerin zu werden, der Entscheidung, dann irgendwann gemeinsam mit Ihrem Mann die Freikirche aufzubauen? Ich habe mir im Vorfeld überlegt, welche Parallelen gibt es? Die Zusammenarbeit mit Menschen, mit jungen Menschen? Wo ist da der gemeinsame?
1: Das war schon, aber ich habe schon immer ehrenamtlich war ich tätig. Also in der Kinder- und Jugendarbeit, wir haben viel Musikarbeit gemacht, wir haben Gottesdienste gestaltet, wir haben Freizeiten für ganz Baden veranstaltet. Und dadurch ist das eigentlich auch entstanden und da war schon immer eine Nähe da. Ich habe schon immer das parallel einfach gemacht und von daher war dann die Entscheidung tatsächlich, das eine jetzt zugunsten vom anderen dann auch zu lassen.
0: Waren die Ursprünge in der, ich nenne es mal konventionellen Kirche?
1: Ja, wir waren in der evangelischen Landeskirche tatsächlich. Mein Mann war im CVDM auch angestellt und wir haben dort viel gemacht tatsächlich.
0: Mhm. Hauptsächlich mit Kindern, mit Jugendlichen?
1: Kinder und Jugendlichen, aber wir haben dortmals schon auch Gottesdienste veranstaltet, in anderer Form haben wir es genannt, ganz auf dem Land. Und haben aber auch festgestellt, dass heutzutage die Menschen gar nicht mehr so unbedingt in die Kirche gehen wollen. Mhm. Also die haben nichts von erwartet von der Kirche, aber ganz viele, mit denen wir gesprochen haben, auch meine Kolleginnen, meine Kollegen damals auch in der Schule, haben gesagt, sie sind jetzt nicht gottlose Menschen, aber von Kirche haben sie einfach nichts erwartet. Mhm. Und das hat mein Mann und mich tatsächlich sehr, sehr beschäftigt.
0: Okay.
1: Und das war auch mit ein Auslöser, wo wir dann gesagt haben, das kann doch nicht sein. Wir haben die beste Botschaft eigentlich der Welt. Niemand will sie hören. Wir müssen etwas tun. Dortmals haben wir angefangen, Gottesdienste dann einfach in den Festhallen zu machen, haben dann festgestellt, okay, das kommt besser bei den Leuten an, die kommen eher dorthin als in die Kirche. Und so hat es eigentlich angefangen mit der Kirche, sagen wir mal. Mhm. Mhm.
0: Und wann war der Schritt zu sagen, es reicht uns jetzt nicht mehr zu sagen, wir machen jetzt innerhalb der evangelischen Landeskirche, machen es ein bisschen anders, sondern wir machen was Eigenes?
1: Ja, genau. Wir hatten einige Gespräche mit der Landeskirche, auch mit der Leitung. Und die waren schon so, dass man versucht hat, kann das irgendwie zusammen auch gehen. Also das war eigentlich unser Wunsch. Wir wollten gar nicht Freikirche auch sein. Und dann war das aber strukturell gar nicht so ganz einfach. Und einer der Leiter hat zu uns mal gesagt, sie sind einfach ihrer Zeit voraus. Wir können ihnen keine Struktur anbieten, dass sie so ein Format innerhalb der Landeskirche machen. Mhm. Und das war dann der Beweggrund, wo wir auch gesagt haben, okay, dann gründen wir einen Verein und machen das quasi außerhalb der Kirche. Sind aber wieder, und da freue ich mich sehr drauf, in guten Kontakt mit der Landeskirche, machen da viel auch zusammen und das ist sehr schön.
0: Okay, dann haben Sie was Eigenes gemacht. Ich versuche mir jetzt vorzustellen, wie geht man das an? Klar, Verein gründen, aber man braucht ja Menschen, die kommen. Macht man Akquisearbeit, hängt man Plakate? Wie muss man sich da die Anfänge vorstellen?
1: Also wir haben tatsächlich ganz klein bei uns im Wohnzimmer begonnen und haben einfach die Leute, die Interesse hatten, in einer modernen Form einfach auch Gottesdienste zu machen, um uns herum versammelt, haben dann, wie gesagt, einen Verein gegründet und haben ganz klein wirklich angefangen, mit 7 Leuten den Verein gegründet. Dann haben wir in unserem Wohnzimmer alles umgeräumt, sodass wir freitagabends haben wir Gottesdienste da gefeiert. Einfach mit Musik, wir haben, mein Mann oder ich haben gepredigt, also ganz, ganz klein im Kreis. Und irgendwann ist das gewachsen, unsere Sofas und Stühle haben nicht mehr gereicht. Dann haben wir Gebäude eins nach dem anderen umgebaut, angemietet und immer größere. Und irgendwann dachte ich, ich möchte nicht mehr umbauen, reicht das nicht. Aber die Gemeinde ist immer mehr gewachsen. Und bis wir dann letztendlich auch in Karlsruhe gelandet sind, dort, wo wir jetzt sind, und haben ein schönes Gebäude vor einigen Jahren dann umbauen können.
0: Jetzt haben wir über Ihren Weg gesprochen. Wir haben ICF jetzt schon ein paar Mal auch erwähnt. Aber würden Sie einfach mal sagen, was steckt hinter ICF? Für die Zuschauer, die Freikirche nicht kennen, noch nicht wahrgenommen haben, was schwierig ist bei uns in der Region, weil sie durchaus auch medial stark nach außen wirken. Ja. Aber was ist ICF?
1: ICF also heißt International Christian Fellowship. Das heißt, wir sind einfach eine Freikirche, eine evangelische, christliche Freikirche, so würde ich es mal betiteln, die moderne Gottesdienste macht. Also in der Landeskirche kennt man ja das eher so, dass man mit Orgel und Posaunenchor, Kirchenchor Gottesdienste feiert. Und wir sind jetzt von der Form her einfach so, dass wir eine moderne Musik haben, eine Band, Multimedia, die Predigten sicher etwas aufwendiger, auch multimedial gestalten. Von der Sprache her vielleicht auch nicht so liturgisch sind. Von den Inhalten würde ich sagen, sind wir gleich. Okay. Also da hat sich nichts verändert, möchten wir auch nicht. Aber wir versuchen es zeitnah am Puls der Zeit eher rüberzubringen. Also das ist zumindest unser Ansatz, unser Anliegen.
0: Eine Verpackungsfrage?
1: Ja, würde ich schon sagen. Also ob die Leute auch was erwarten. Also sicher, wir stehen auch nicht mit Talar und also so ganz liturgisch da, sondern es ist ja auch ein Riesenteam am Start. Also wenn ich so die landeskirchlichen Pfarrer auch sehe, da gibt es noch den Organisten und den Küster und die müssen zu dritt das jeden Sonntag schmeißen. Wir haben ein Riesenteam von 30 Leuten jeden Sonntag am Start und da ist schon auch mehr Manpower auch da, denke ich, dass man überhaupt sowas auch gestalten kann, würde ich mal sagen.
0: Wie sieht so ein Sonntag bei Ihnen aus? Klassischerweise, je nachdem wann der Gottesdienst in der evangelischen Kirche beispielsweise beginnt, 10 Minuten vorher läuten die Glocken, dann geht's los irgendwann. Wie läuft es bei Ihnen ab?
1: Genau, bei uns läuft es so, dass wir viele Meetings vorher haben, schon bevor der Gottesdienst losgeht, dass so ein ganzer Programmablauf startet. Donnerstagnachmittag ist unser letztes Meeting, wo wir nochmal alles durchgehen, die Predigt, die Übergänge, Ablauf. Und dann trifft sich Sonntagmorgens um 7 Uhr die Band. 7.45 Uhr kommen die anderen, alle Techniker sind um 7 Uhr schon am Start, Kamera, Video und dann haben wir Proben, die gehen dann von 7.45 Uhr bis um 9 Uhr.
0: Okay.
1: Und dann gibt es aber noch ein Frühstück, eine Mitarbeiterin mit ihrem Team macht immer auch noch Frühstück für

0: Vormittagsgottesdienste, ein Abendgottesdienst und dazwischen ist immer kurz noch Pause, nach Hause zu gehen, sich vielleicht nochmal auf dem Sofa zu legen und nochmal auszuruhen.
1: Und das Ganze im ein bisschen industriellen Charme, also es ist eben keine Kirche, in der Sie...
0: Genau, wir sind in einer umgebauten Halle, die tatsächlich industriemäßig noch aussieht. Mhm. Wir hatten ganz lange Kinositze, das war so ein bisschen was, was uns auch ausgemacht hat. Wir hatten am Anfang ja gar kein Geld, irgendwas, auch Stühle und Mobiliar zu kaufen. Wir haben hier vom, ich glaube es war City Kino, waren wir in der letzten Vorstellung und haben die Sitze rausgeschraubt, die konnte man damals mitnehmen, waren mit einem LKW da und haben die dort eingeladen und hier bei uns dann aufgebaut und das war sozusagen unser Mobiliar. Wir haben eine Bühne. Wir haben eine Leinwand, wir haben eine Band am Start, also so muss man sich es vielleicht vorstellen.
1: Wie viele Menschen kommen dann zu Ihnen an so einem Sonntag?
0: Ja, das ist die Frage vor Corona, nach Corona, da hat sich jetzt auch manches geändert. Also vor Corona hatten wir so 1500 Leute, die am Sonntag da waren. Jetzt sind es präsentmäßig, würde ich mal sagen, vielleicht so 600 oder 700, die am Wochenende da sind. Aber was wir natürlich, wo wir sehr gewachsen sind, ist online. Also unser Online-Angebot hat sich bestimmt verdreifacht. Baden TV, was wir da an den Gottesdiensten haben, das, da wissen wir die Zahlen nicht so, wie viele Leute da schauen. Aber wir merken, die über 40-Jährigen, glaube ich, schauen eher Fernsehen als jetzt auf YouTube. Das können wir auf jeden Fall so sagen, was wir hören.
1: Mhm. Diese Streaming-Erfahrung, war das neu für Sie oder haben Sie es vorher auch schon gemacht vor Corona? Viele haben ja die Möglichkeit erst kennengelernt durch die Pandemie.
0: Genau, also durch das, dass wir immer Kameras schon hatten, wo wir intern auf die Leinwände übertragen haben und in unsere Standorte, waren wir das schon gewohnt und hatten die Technik. Das hat uns extrem geholfen jetzt über die Corona-Zeit tatsächlich hinweg, weil wir dann gemerkt haben, okay, wir haben das Equipment, was andere Kirchen tatsächlich oft nicht hatten. Aber was für uns natürlich spannend war, durch Corona war eine Zeit lang auch ohne Publikum und nur in die Kamera zu predigen, war für uns schon auch etwas echt Neues. Also Predigen ist ja auch Kommunikation mit den Leuten. Und wenn man niemanden sieht, der auch reagiert, also das war schon manchmal auch etwas komisch, sagen wir so.
1: Events, bei denen, glaube ich, viele Menschen Sie wahrgenommen haben in der Region, gab es in den letzten Jahren immer rund um Weihnachten. Große Shows, zum Teil in einem großen Kino hier bei uns. Mittlerweile ist es eine Messehalle. Vor den Toren von Karlsruhe. Wie kam es zu der Idee?
0: Ja, wir hatten, der Anfang war, dass wir mal einen Gottesdienst im Kino einfach machen wollten. Damals war James Bond, war so die Eröffnung von dem neuen Film. Und wir hatten gesagt, wir machen mal einen Gottesdienst im Kino. So hat es eigentlich gestartet, haben dort begonnen und dann haben wir gemerkt, wow, die Leute sind so, wollten da unbedingt teilnehmen. Wir mussten damals schon 600 Leute nach Hause schicken. Die waren absolut verärgert, dass sie jetzt nicht da reinkamen. Und dann hat sich mit einem Team um Michael Hoffmann herum wirklich etwas formiert, worüber wir auch also erstmal überrascht waren, was für ein Ansturm da ist. Mittlerweile ist es ein ökumenisches Projekt geworden, macht da gar nicht mehr nur Karlsruhe, sondern es wurde ein Verein gegründet, dann auch der Weihnachten neu erleben heißt. Und wir haben zum Teil dann 20 Shows in den Kinos gespielt. Und irgendwann haben wir gesagt, also 20 Mal am Wochenende, das können wir den Leuten gar nicht mehr zumuten. Aber die haben dann am Schluss geweint, oh, die letzte Show ist das jetzt und jetzt müssen wir aufhören. Und da haben wir gesagt, wir müssen uns Räume suchen, wo jetzt mehr Leute reinpassen, dass für die Mitarbeiter das nicht too much ist. Und so kam es dann in die Messehalle. Und es ist ein wunderbares Projekt, wo ich sagen würde, wo Weihnachten wieder zum Thema gemacht wird. Und unsere Message ist nicht Xmas, sondern Christmas. Und was die Weihnachtsbotschaft wirklich ist, dass es nicht um den Coca-Cola-Mann geht, sondern um Jesus, der einfach auch geboren ist. Und diese Weihnachtsgeschichte wird sehr kreativ mit unglaublich tollen Menschen, die sich da

0: Einbringen entwickelt. Und das sind auch nicht nur Leute, die zur Kirche gehen, würde ich mal sagen, aber die sich mit für dieses Projekt engagieren, sagen, ich bringe da meine Gaben ein. Und ja, jetzt mittlerweile sind da 2000 Leute am Start für so ein Musical Christmas Event. Also,
1: und was am Ende dabei rumkommt für den guten Zweck, das, jetzt schlagen wir die Brücke zu einer anderen Tätigkeit. Sie sind Vorsitzende und Gründerin der Kinder- und Jugendarche hier bei uns in der Region. Was hat es damit auf sich?
0: Genau, das ist eine Arbeit, die tatsächlich daraus entstanden ist, dass wir die Räume von ICF umgebaut haben. Und als wir auf diesem Areal eben umgebaut haben, wo wir da sind, in der Nähe von der Metro, waren während den Umbauarbeiten, kamen immer wieder Kinder aufs Gelände. Und die waren den ganzen Tag bei uns, haben da mitgegessen, mitgeholfen. Und manchmal habe ich abends um 10 gesagt, wo wohnt ihr eigentlich? Wo sind eure Eltern? Und so hat es begonnen. Wir haben uns auf die Suche gemacht nach den Eltern. Ich habe da festgestellt, dass die damals in den Volkswohnungen da bei uns um die Ecke gewohnt haben. Und wirklich schwierige Familienverhältnisse waren. Und dann kamen die tagsüber an mein Büro. Ich hatte das Büro noch auch bei uns im Gebäude und haben unten immer wieder gerufen, Sibylle, kann ich hochkommen und spielen? Dann hatte ich gesagt, ja, okay, ihr könnt schon hochkommen. Ich habe aber keine Spielsachen da für euch. Und so hat es begonnen, dass ich gesagt habe, ich muss irgendwie was finden für die Kinder. Damals hatte ich dann schon meinen Beruf als Lehrerin aufgegeben. Und irgendwie lagen mir die Kinder halt doch so am Herzen und ich dachte, ich habe das studiert, ich weiß, wie es den Kindern geht und ich möchte da nicht untätig zuschauen. Und dann haben wir gesucht, was für ein Format gibt es. Ich habe mich mit der Arche Berlin in Verbindung gesetzt, da gibt es auch eine Arche, wir sind aber eine unabhängige Arche, aber das Konzept hat mir sehr gut gefallen. Und haben wir gesagt, so etwas machen wir auch. Und haben mit zwei Tagen am Nachmittag begonnen, da die Kinder einfach von der Schule abzuholen. Wir haben ihnen Mittagessen gegeben, kostenlos. Wir haben die Hausaufgaben mit ihnen gemacht. Das war mir natürlich als Lehrerin auch sehr wichtig, weil ich wusste, wenn die nicht die Hausaufgaben haben, gehen die auch schlecht, nicht so gerne in die Schule, weil die Lehrerin wird wieder schimpfen, weil sie die Hausaufgaben nicht haben. Aber mir wurde auch klar, wenn man dann mal hinter die Kulissen schaut, dass die Kinder zum Teil in schimmligen Wohnungen gewohnt haben, die Väter entweder Alkoholiker waren, drogensüchtig, die Mütter, das hat mich auch erstaunt, in zwei Familien sind die Mütter davon gelaufen, haben die Kinder mit den Vätern alleine gelassen, die haben sich nur wirklich bedingt um die Kinder kümmern können. Und die haben wir dann einfach zu uns genommen und die haben sich so wohl gefühlt. Und so ist diese Arbeit dann gewachsen. Wir haben Kontakt, da ich Lehrerin bin, auch zu den Schulen aufgenommen und haben die Arbeit vorgestellt. Und mittlerweile haben wir so eine gute Kooperation einfach zu den Schulen, dass die immer wieder fragen, könnt ihr nicht noch mehr Kinder aufnehmen und für die da sein, was, ja, wo wir auch nur einen bedingten Rahmen haben.
1: Das heißt, es ist ein fester Stamm von Kindern, die ganz regelmäßig kommen? Oder ist es eine lose Anlaufstelle? Oder wie?
0: Nee, es sind tatsächlich, sind dann auch mit den Eltern im Gespräch. Die müssen die Kinder auch anmelden. Wir möchten auch Kontakt mit den Kindern haben, mit den Eltern. Ja. Wir haben keine offene Einrichtung, weil wir gesagt haben, die Kinder sind zu klein dafür. Wir haben so die 8- bis 12-Jährigen, mit denen haben wir angefangen. Mhm. Zum Teil sind sie schon auch ein bisschen jünger noch, so Erstklässler auch, die da dabei sind. Aber ja, wir haben einen festen Stamm hier in Karlsruhe im Moment von 25 Kindern, viele, viele Migrantenkindern, 80% sind Migrantenkinder, die ja es schwierig haben, auch hier bei uns. Ja.
1: Wie hat die Pandemie die Arbeit beeinflusst?
0: Ja, das hat die Mitarbeiter echt auch an den Rand gebracht, weil die Schulen haben die Kinder in Schichten gehabt. Mal waren es wöchentlich. Die eine Schule hat es wöchentlich gemacht, die anderen hat innerhalb der Woche gewechselt. Also unsere Mitarbeiter, die haben wirklich alles gegeben, um die Kinder möglichst aufzufangen. Es durften aber zeitweise nicht alle da sein. Also wir mussten auch reduzieren. Dann haben wir eben geschaut, welche

0: Welche sind die Allerbedürftigsten, wo wirklich niemand zu Hause ist, wo die Kinder echt alleine da zu Hause gewesen wären, und konnten die dann erstmal nehmen und haben unser Möglichstes getan. Die Essensräume wurden gestreckt, die Hausaufgabenzimmer nochmal verteilt. Ja. Mit Maske den ganzen Tag unterwegs zu sein, das war auch, also ist heute noch echt für die Kinder echt eine Belastung, ja, und schwierig.
1: Und wie haben die Kinder das verkraftet? Wie ist da ihre Wahrnehmung? Kinder, die ohnehin in schwierigen Verhältnissen leben, die nicht aufgefangen werden, kamen die problemlos durch oder fürchten sie, dass Langzeitwirkungen letztlich bleiben können?
0: Ja, da werden Langzeitwirkungen bleiben. Also eine Mitarbeiterin hat mir nochmal gesagt, durch das, dass die Kinder, die es eh schon eher abgehängt haben in der Schule, jetzt noch mehr abgehängt haben, die können das gar nicht aufholen. Ja. Und ich weiß vom Schulalltag, irgendwann sind die Kinder zu alt. Man kann nicht sagen, ihr wiederholt noch mal ein Jahr, noch mal ein Jahr, sondern dann werden die mitgezogen und die Lehrer müssen dann irgendwie schauen, wie sie auch mit den Kindern da klarkommen, wie sie die irgendwie mitziehen. Und wir versuchen von der Arche das Möglichste aufzufangen, auch schulisch. Ja. Aber da werden Defizite da sein.
1: Zum Ende unserer Sendung würde ich gerne noch mal den Bogen zurückschlagen zur ICF, weil eine Frage interessiert mich sehr. Sie haben gesagt, Sie wollten raus aus der Kirche, aus dem Gebäude, aus dem Raum der Kirche, sind in Industriescham, Sie haben eine Band dabei, haben Sie erzählt, das kommt ganz offenkundig an, viele Menschen kommen zu Ihnen. Was mich beschäftigt hat, aber die Kirche als Ort ist doch was sehr Gewaltiges. Wir haben diesen Hall in einer Kirche, wir haben die prunkvollen Fenster. Auch der Orgelklang in der Kirche ist was Besonderes. Ist das alles Auslaufmodell? Glauben Sie, dass junge Menschen, dass die Menschen, die Sie ansprechen, ist es gar nichts für die? Ist dieser Reiz da gar nicht vorhanden?
0: Also es gibt schon welche, die diese Form mögen. Aber mein Mann und ich, wir haben das 6 Jahre lang versucht, tatsächlich innerhalb der Kirche. Und irgendwann war es aber auch so, dass wir gemerkt haben, es gibt einen Stamm von Leuten, die genau diese Form ja auch gefällt. Mhm. Und wir hatten dann gemerkt, es ist gut, dass es diese Form von Kirche auch gibt, aber es braucht eben auch was anderes. Und ich glaube schon, dass tendenziell jüngere Menschen eher im Mainstream, würde ich mal sagen, zu einer Freikirche tendieren als jetzt in der traditionellen Form. Ich persönlich würde mir aber wünschen, dass alle Kirchen voll sind und nicht nur eine, und weil die Landeskirche hat viel mehr Chancen nochmal durch Kindersegnung, Hochzeiten, also wo Leute ja noch in der Kirche sind, Leute zu erreichen, wo wir uns erstmal auch ein Standing haben erarbeiten müssen. So würde ich es mal sagen.
1: Sibylle Beck, ich danke Ihnen ganz herzlich für das Gespräch heute.
0: Dankeschön.
1: Und Ihnen, liebe Zuschauer, vielen Dank fürs Zuschauen. Das war Talk im Schlachthof hier bei Baden TV. Eine gute Zeit und gern bis zum nächsten Mal. Tschüss.

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1: Laue Sommernächte lassen sich nicht nur bei Cocktails und Musik genießen, sondern auch mit festem Schuhwerk an den Füßen und mit Taschenlampe ausgestattet. Denn bei Dämmerung und Dunkelheit sind im Stadtwald in Baden-Baden in den Sommernächten besonders viele Leuchtkäfer unterwegs. Bei einer Führung mit einem Waldpädagogen können Sie die Glühwürmchen einmal in ihrem natürlichen Habitat erleben. Die Veranstaltung findet nur bei trockenem Wetter statt. Deutschland gegen Elfenbeinküste heißt es am Samstagnachmittag, 20. Juni 2026. Wer das Spiel aus dem Toronto Stadion live hier in der Region verfolgen möchte, hat ab 16 Uhr im Ensown Park in Pforzheim die Möglichkeit, die deutsche Mannschaft gemeinsam mit anderen Fans leckerem Essen und den üblichen Biergartendrinks anzufeuern. Am 21. Juni ist offizieller Sommeranfang. In Gaggenau wird er in diesem Jahr französisch gefeiert. Denn Fête de la Musique verwandelt die Innenstadt in eine Bühne für Live-Musik und Austausch. In Gaggenau wird Fête de la Musique damit schon zum dritten Mal gefeiert. Dadurch soll Sichtbarkeit für die lokale Musikszene geschaffen, Kultur genossen und Menschen zusammengebracht werden.

0: größte seiner Art in Deutschland, sondern auch einer der beliebtesten Freizeitparks weltweit. Doch das war nicht immer so. 50 Jahre Geschichte stecken hier drin. Jedes Fahrgeschäft, jede Show und jedes Hotel kann davon erzählen. Zum großen Jubiläum dieses Jahr wollen wir tief in diese besondere Erfolgsgeschichte eintauchen. Martina Stoymenow arbeitet dort, wo Besucherinnen und Besucher des Europaparks nicht hinschauen. Es ist ein Blick in den Maschinenraum, das neue Logistikzentrum im Europapark. Wenn dieses Lager zum Stillstand kommt, dann steht das ganze Ressort. 60 bis 90 Lkw kommen hier am frühen Morgen an. Mitarbeiter verteilen Waren überall dorthin, wo sie gebraucht werden. Pommes an die Imbiss- und Plüschtiere an die Souvenirstände. Badetücher in die Wasserwelt Rolantica, Bettlaken in die Hotels und in die Westernstadt Silver Lake City. Die meisten Waren gehen nach der Anlieferung direkt durch. 25.000 bis 30.000 Artikel werden gelagert. Da den Überblick behalten, dafür braucht es System.
1: In einem Lager darf nichts zufällig irgendwo rumstehen. Der Platz, den wir physisch mit einem Produkt belegen, gibt es auch immer im System. Und wenn ich irgendwo was abstelle, muss ich eine Buchung durchführen, damit ich eben mit dem Gerät blind ins Lager laufen kann und der sagt mir, ah, Palettenregal 7, Reihe 3, Platz 1, Ebene 1. Das ist dann einfach fix. Und wenn das durcheinander steht und man etwas nicht mehr findet, dann brauche ich viel mehr Personal, es ist viel mehr aufwendig, es kostet Nerven, etwas zu suchen. Wir stressen andere Menschen mit. Je ordentlicher wir arbeiten, desto ordentlicher kann der nächste Bereich auch seine Arbeit machen.
0: Gearbeitet wird an 7 Tagen in der Woche. Und zwar so, dass man draußen möglichst wenig davon bemerkt und dass eben nirgends etwas ausgeht. Und was sind die am häufigsten nachgefragten Artikel?
1: Pommes, Toilettenpapier, Getränke vor allem, Coca-Cola sind Produkte, die sind extrem wichtig. Und Pizzateig, der Belag für die Pizza, Käse, Salami. Es gibt viele, viele Produkte im Europapark, die uns im Tagesgeschäft gar nicht so wichtig vorkommen. Aber ohne diese Produkte kann das Outlet gar nicht produzieren und gar nicht verkaufen.
0: Der Logistikbereich sorgt für Nachschub, damit der Betrieb laufen kann in Deutschlands größtem Freizeitpark, der längst mehr ist als das. Er ist Hotelstandort, er ist Genusshochburg von rustikal bis Fine Dining. Er ist Event-Location, die Promis anzieht. Er ist Erlebnisressort, in dem Momente und Erinnerungen entstehen, die weit über einen Parkbesuch hinausgehen. All das zu einem großen Ganzen zu verbinden, das treibt die Inhaberfamilie Mack an.
2: Mittlerweile sind wir das größte Hotelressort in Deutschland, der umsatzstärkste Gastronomiebetrieb in Deutschland an einem Ort. Und das zeigt schon, dass der Freizeitpark unheimlich gut auch als Ressort funktioniert. Wir wollen ja, dass die Gäste eintauchen in eine ganz andere Welt, wenn sie aus dem Europapark kommen. Es soll das Erlebnis ja bestenfalls weitergehen.
0: Unter anderem dafür steht Thomas Mack. Er verantwortet den gesamten operativen Bereich des Europaparks. Seine besondere Leidenschaft gilt der Hotellerie und Gastronomie. Er ist Impulsgeber und Vordenker der Branche und verwirklicht hier in Rust, was in den 1990er Jahren nur eine Idee war. Der Europapark war damals so weit gewachsen, dass Besuchern ein Tag oft nicht mehr ausreichte, um alle Attraktionen erleben zu können. Den Schritt, ein eigenes Hotel neben einem Freizeitpark zu eröffnen, war zuvor noch niemand gegangen. Die Entscheidung für das El Andalus war mutig und sie fiel mit einer großen Portion Ungewissheit.
2: Da war ich 14 Jahre alt und habe dann mit der ganzen Familie in der Lobby gestanden und wir haben dann wirklich die ersten Gäste per Handschlag begrüßt, kann ich mich noch ganz genau daran erinnern. Ich weiß sogar noch eine nette Geschichte, eigentlich hatte das El Andalus einen Stock mehr gehabt und der Großvater war dem Ganzen nicht so ganz geheuer und hat dann nachts mit seiner Rasierklinge damals im Plan einen Stock rausgeschnitten. Dann wurde das Hotel tatsächlich kleiner gebaut, mit einem Stock weniger. Wir mussten aber dann gleich im Jahr drauf erweitern, weil der Erfolg so groß war.
0: Mittlerweile ist die Hotellandschaft im Europapark immer weiter gewachsen. Michaela Doll-Lemmer hat diese Entwicklung von Anfang an begleitet. Heute ist sie Direktorin einer

0: Hotellandschaft, die aus 7 Hotels besteht. Ganz unterschiedlich ausgeprägt und dennoch ist eine durchgehende Handschrift zu erkennen. Neben dem ersten Hotel El Andalus mit seinem Mittelmeer-Flair geht es im Castillo Alcazar ins Mittelalter. Das Colosseo, eine Hommage an italienische Lebensfreude. Santa Isabel bietet klösterliche Ruhe für alle, die nach einem erlebnisreichen Tag die Stille suchen. Bell Rock erzählt von Aufbruch und Fernweh. Das derzeit neueste Hotel heißt Kronasar und entführt seine Gäste in die nordische Welt, voller Geschichten und Naturmythen, unweit der Wasserwelt Rulantica. Mit dieser thematischen Breite hat sich der Europapark ganz neue Zielgruppen erschlossen.
1: Das geht weit über die Freizeitparkfans hinaus, obwohl die natürlich eine wichtige Kerngruppe für uns sind, das ist ganz klar. Aber wir sind mittlerweile ein Unternehmen, ein Freizeitpark, eine Destination, die für alle was bietet. Also natürlich ist unser Kernmarkt schon die Familie, aber wir haben natürlich auch Tagungen, wir haben Gäste, die nur wegen der Kulinarik kommen oder auch Wellness im Winter hier machen möchten. Ich glaube, wir bieten mittlerweile für alle. Senioren, Kleinkinder, Groß, Klein, alle finden hier was. Da gibt es für jeden Geschmack was dabei.
0: Auch Geschäftsreisende haben mit dem Europapark eine Destination gefunden, die ihre Bedürfnisse bedient. Confortainment ist das Stichwort. Tagungen mit dem gewissen Erlebnisfaktor gehören hier ebenfalls zum Portfolio, wie kulinarische Genüsse der Extraklasse. Das Reich von Peterhagen-Wiest ist der Leuchtturm am Hotel Bell Rock. 2012 kam der Spitzenkoch in den Europapark. Dass sich das Erlebnisressort in kürzester Zeit zur Gourmet-Hochburg entwickeln würde, das hatte er zu Beginn selbst nicht geglaubt.
2: Wir haben uns jetzt nicht so hohe Ziele gesteckt, weil wir auch uns nicht sicher waren, wie das denn angenommen wird, ne? Also auch von Testern. Und dass es dann so schnell ja wirklich erfolgreich war, das war gar nicht im Plan. Es hat uns dann selber ein bisschen überrascht. Wir wussten schon und wir hatten den Anspruch, wirklich gute Arbeit zu leisten und auf dem besten Niveau zu arbeiten. Und dass es dann so schnell auch anerkannt wurde, das war natürlich toll. Ja, und das hatte schon Selbstvertrauen und Bestätigung gebracht.
0: Nach nur einem Jahr gab es den ersten der begehrten Michelin-Sterne. Ein weiteres Jahr später kam Stern Nummer 2. Beide funkeln bis heute über dem Europapark. Wiest setzt auf Produkte höchster Qualität und, wo immer es geht, auf Regionalität. In einem eigenen Garten wird ein Teil der Rohstoffe selbst angebaut. Die beiden Michelin-Sterne des Emolite sind bei Nacht auch hier zu sehen. Abenteuer unterm Sternenzelt in der Silver Lake City. Die Westernstadt begann vor über 20 Jahren, als Betreiberfamilie Mack ein paar Tippis von einer Weltausstellung mitbrachte. Das Übernachtungsangebot etwas abseits der bisher 6 Hotels wuchs dann immer weiter. Planwagen, Blockhütten und seit diesem Jahr Western Houses für Familien.
1: Es hat so einen Hauch von Abenteuer. Es ist natürlich schon ein bisschen, manchmal auch ein bisschen bodenständiger. Man muss gerade, wenn man in der Zelte übernachtet oder in der Planwagen, hat man natürlich keine eigene Nasszelle. Das heißt, man muss halt mit dem Wäschebeutel morgens raus ins Kalte oder ins Warme, was halt gerade für Wetter ist, und zu der Waschanlage gehen, zu den Waschhäusern gehen, Sanitäranlage. Das macht es natürlich schon ein bisschen rustikaler, aber gerade für Kinder ist das natürlich auch super spannend und toll und witzig.
0: Wer etwas mehr Komfort will, wird ab kommendem Jahr auch in Silver Lake City fündig. Dann eröffnet das neue Riverside Western Lodge Hotel mit Diner Station und Bar. Auch das kulinarische Angebot im Europapark ist breit. Vom deftigen Western-Buffet zurück zu Peterhagen-Wiest, der neben seinem 2-Sterne-Restaurant auch eine ganz besondere kulinarische Attraktion verantwortet. Adrenaline, eine Genussreise, bei der die Gäste in ihren Sesseln dahinschweben. Eine packende, emotionale Geschichte trifft hier auf Fine Dining. Die Idee dahinter? Mehr als nur Geschmacks- und Geruchssinn ansprechen, so geht Kulinarik im Europapark.
2: Jeder kennt es, wenn er im Urlaub ist und sich einen guten Wein aufmacht und der Wein schmeckt großartig und bringt ihn mit nach Hause. Probier es und auf einmal schmeckt es nicht mehr. Und das war so ein bisschen die Idee, wie schafft man das, dass man sich eben an einen Ort begeben kann oder entfliehen kann, um dann dieses tolle Erlebnis zu haben, wie am Strand und so weiter. Und das ist ja auch, was wir da machen, dass man dann am Meer ist, in dem Fall ein bisschen so thailändisch angehaucht, Ocean, und dann bekommt man einen tollen

0: Fisch, Meeresfrüchte, irgendwas in die Richtung und kann es einfach in der Atmosphäre genießen und das Ganze halt eben als Reise, dass man eben verschiedenste Stationen erleben kann an einem Abend.
1: Es sind immer neue Ideen, die das Gesamterlebnis Europa-Park ausmachen. Einst gab es hier in Ruß das erste Hotel in einem Freizeitpark, völliges Neuland. 2020 wurden Thomas, Michael und Ann-Kathrin Mack von der Betreiberfamilie als Hoteliers des Jahres ausgezeichnet. Die begehrte Auszeichnung der Allgemeinen Hotel- und Gastronomiezeitung, ein Beleg dafür, wie man hier mutig neue Wege beschreitet. Und die Innovationskraft dürfte der Familie auch in Zukunft nicht ausgehen.
2: Ja, das ist, glaube ich, so ein Mack gehen, habe ich so das Gefühl manchmal. Also wir sind ja alle sehr kreativ in unserer Familie, sehr umtriebig. Und der Opa hat ja schon den Satz geprägt, jede Mark in den Park. Das war so sein Leitsatz. Also immer auch das wieder reinvestieren, das Geld, das wir einnehmen, wieder in neue Attraktionen, immer wieder in das Produkt stecken, dass das Produkt immer besser wird. Und das treibt uns jeden Tag an.
1: Der Europa-Park. Längst mehr als ein Freizeitpark, ein Erlebnisressort, das Urlaubsträume wahrmachen soll. Im Luxushotel oder im Camper, beim Sternemenü oder am Buffet. Geschichten aus vielen Zeiten und Welten, die nicht enden, wenn die Tore schließen. Sie gehen weiter. In der Nacht, am Tisch, im gemeinsamen Erleben. Und sie beginnen beim nächsten Besuch von Neuem.

Hallo liebes Baden-TV-Publikum, herzlich willkommen hier bei mir in der Fleischwerkstatt. Heute geht's ums Wurstmachen. Ja, bei mir als Metzger ist es wahrscheinlich auch genau meine Kernkompetenz. Also heute geht's ums Wurstmachen, Bratwurst ohne Schweinefleisch und die sogenannten Adana-Spieße. Wenn ihr eine Bratwurst machen wollt ohne Schweinefleisch, solltet ihr darauf achten, dass ihr ausreichend Fett in die Wurst reinbringt. Das Schweinefleisch ist von seiner Konsistenz her relativ geschmeidig, gibt eigentlich eine schöne Cremigkeit, Geschmeidigkeit, Saftigkeit in eine Bratwurst rein. Lasse ich das weg und nehme zu mageres Rind- oder Kalbfleisch, dann wird die Wurst nachher sehr bröselig, sehr trocken. Deswegen, wir Metzger sprechen von der Klassifizierung oder von der Fleischsortierung R3 oder KA3. Das sind Stücke, die einfach noch ein bisschen Fett dran haben, die nicht zu mager sind. Also wenn ihr zu eurem Metzger geht und nach dem Kalbfleisch oder nach dem Rindfleisch fragt, dann sagt, ihr hättet gern Wurstfleisch in der Sortierung R3 oder KA3, dass es also noch ein bisschen anhaftendes Fett hat. Dann ist es wichtig, das Fleisch vorher anzufrieren. Deswegen seht ihr hier auch noch kein Fleisch, es ist noch im Tiefkühler. Wir haben das Fleisch für die Maschine schön klein geschnitten, haben das jetzt für eine halbe Stunde im Tiefkühler, weil je kälter das Fleisch ist, umso einfacher wird es nachher mit der Maschine das Ganze durchzulassen. Von der Maschine her, wir haben jetzt hier eine Haushaltsmaschine mit Fleischwolfaufsatz, das funktioniert relativ gut. Wichtig ist, das Fleisch darf nicht zu sehnig sein und es muss einfach ganz, ganz kalt sein. Ist das Fleisch zu warm, dann schaffen sich solche Maschinen einfach zu schnell heiß. Die packen das einfach nicht. Aber wenn das Fleisch gut kalt ist, überhaupt kein Problem. Man kann an diese Maschinen auch so einen Füllaufsatz machen, dass man es direkt danach rausfüllen kann nach dem Herstellen des Bräts. Das machen wir jetzt aber mit so einem kleinen Handfüller. Das ist ein bisschen einfacher, ein bisschen bequemer. Und da müssen wir dann zwischendurch auch nicht umbauen. Aber theoretisch geht es auch mit dieser Küchenmaschine. An Zutaten. Wir brauchen Därme. Wenn wir jetzt eine Rindswurst machen, wäre es sehr kontraproduktiv, Schweinedärme zu nehmen. Und deswegen haben wir Schafseitlinge. Das sind diese dünnen, wo auch die Wiener reinkommen. Deswegen sagt man zu den Wiener ja auch Seitenwurst, weil sie im Seitling drin sind. Den muss man schön einweichen. Der darf ruhig eine halbe Stunde im warmen Wasser liegen. Nicht heißes Wasser, sondern warmes Wasser. Nimmt man zu heißes Wasser, kann so ein Darm auch mal Schaden nehmen, kann er brüchig werden. Dann haben wir an Gewürze einmal den weißen Pfeffer, wir haben ein Kreuzkümmel, wir haben einen Koriander gemahlenen, dann haben wir einen schönen Paprika, einen edelsüßen Paprika und dann haben wir hier noch Pasten und zwar einmal haben wir ein püriertes Paprikamark und einmal haben wir Harissa. Das sind beides Dinge, die uns richtig Kraft reingeben. Das ist bei dieser Bratwurst nachher auch merkbar. Also wir haben sehr viel Aroma drin, sehr viel Kraft drin, sehr viel Würze drin. Das darf es aber auch durchaus haben. Dann haben wir hier unseren Knoblauch. Den könnten wir jetzt entweder reinreiben oder wir nehmen Stücke und lassen die dann durch den Wolf durch. Da wird es dann auch verrissen und klein gemacht. Und last but not least haben wir noch unser Kochsalz. Kochsalz oder Pökelsalz? Was haben wir jetzt genommen? Kochsalz? Für was nimmt man Kochsalz? Für was nimmt man Pökelsalz? Ich kläre euch auf. Heikos Fachkunde. Was ist eigentlich der Unterschied zwischen Kochsalz und dem sogenannten Pökelsalz? Ganz einfach. Pökelsalz enthält Natriumnitrit und zwar so circa 0,4 bis 0,5%. Wozu setzt man das ein? Pökelsalz, also Nitrit-Pökelsalz, wird eingesetzt für alle umgerötete Wurstwaren. Also alles, was rosa ist, was Farbe bekommt. Wiener Würstchen, Liona, Bierschinken, Salami, in der Regel gekochte und rohe Schinken. Da ist normalerweise Nitrit-Pökelsalz drin. Kochsalz verändert die Farbe des Produktes nicht. Die hat man zum Beispiel in einer Bratwurst, in einer Weißwurst oder zum Beispiel in einer Rostbratwurst. Was ist der Unterschied? Was bewirkt dieses Nitrit? Es hat drei wichtige Eigenschaften. Das eine, Nitrit verändert den Geschmack. Nitrit verlängert die Haltbarkeit, weil es Nitrit Bakterizid ist. Und die dritte Variante oder die dritte Eigenschaft ist, dass das Nitrit umrötend wirkt. Aus dem Muskelfarbstoff Myoglobin entsteht das sogenannte Nitrosomyoglobin und somit eine Farbe, die ohne Farbstoff erreicht wird, sondern nur durch die Umrötung des Muskelfarbstoffes mit Hilfe des Salzes. Wir haben jetzt das Fleisch einmal mit den Gewürzen gemischt.
Wir haben auch den Knoblauch drunter gegeben. Und das Fleisch ist jetzt richtig schön kalt, ist schön mit den Gewürzen vermischt. Warum machen wir das eigentlich? Ich gebe das mal dem Jakob, den habe ich jetzt als Verstärkung dazu genommen, weil bekanntlich schaffen vier Hände besser als zwei. Der Jakob wird das Ganze schon mal durch die Maschine durchlassen. Und in der Zwischenzeit erkläre ich euch, warum wir das vorher würzen. Man könnte ja denken, man macht erst Hackfleisch und danach wird das Hackfleisch dann durch die Maschine oder nach der Maschine dann gewürzt. Wenn ich aber das Hackfleisch nachher würze, dann kann mir passieren, dass ich Gewürznester in meinem Brät drin habe. So habe ich aber die Gefahr nicht, weil das Ganze ja nochmal durch die Scheibe des Wolfes durchgedreht wird und die würde eventuelle Gewürznester einfach zerreißen und würde dann dafür sorgen, dass das Gewürz schön verteilt ist. So, man sieht jetzt hier relativ gut, dass die Gewürzmasse gut vermengt ist, also dass die jetzt schön verteilt ist. Jetzt müssen wir das Ganze natürlich noch durchkneten. Schön verteilen, schön durchmischen, dass wir eine Emulgierung bekommen. Und dann wird das Ganze in ein oder zwei Kugeln geformt und wird in die Füllmaschine so reingeschmissen, dass wir möglichst keine Luftlöcher dazwischen haben. Das entfällt natürlich, wenn wir jetzt eine Maschine haben, wie so eine Küchenmaschine. Da braucht man darauf nicht achten, da wird es einfach von oben reingestopft. Aber bei der Kolbenfüllmaschine, da braucht man natürlich die Luftfreiheit. Das Problem ist, wenn ihr da zu viel Luft beim Einfüllen in diesem Kolben drin habt, dann werdet ihr nachher beim Rausfüllen hier auch im Röhrchen Luft haben und die wird sich dann in das Würstchen hineindrücken und dann habt ihr überall Luftlöcher in der Wurst drin. Es kann auch dazu führen, dass es dann mal pfust und mal so ein bisschen was nach vorne rausschießt und euch der Darm dadurch dann kaputt geht. Deswegen immer gucken, dass ihr möglichst luftfrei die Masse oder das Brät, wie man es nennt, in den Kolben reinbekommt. Jakob, zeig mal, wie man das macht. Schöne Kugel. Oh, wir hatten schon bessere Trefferquoten, aber das ist auch ein kleines Loch hier. So, der nächste. Jawohl, ja. Und ihr seht jetzt, Jakob geht jetzt direkt nochmal rein und macht das glatt innen, dass da keine Luft dazwischen ist. Wunderbar. Zu der Maschine gehen so 2-3 Kilo etwa rein. Wir haben jetzt eine Masse von 2 Kilo. Ich glaube, 2 Kilo gehen rein. Und das ist auch die Massen oder die Menge, die wir gemacht haben. Das Rezept findet ihr übrigens in der Videobeschreibung, dass ihr das auf jeden Fall schön nachmachen könnt. So, jetzt kurbelt man das Ganze nach unten. Langsam, dass eventuelle Luft, die von oben kommt, auch schön aus dem Röhrchen entweichen kann. Jetzt kommt gleich der Widerstand. Und jetzt kommt das erste Brät unten raus. Sieht man jetzt schön am Röhrchen. So, jetzt kommen unsere Därme ins Spiel, die wir in lauwarmem Wasser eingeweicht haben für eine halbe Stunde.

0: Machen wir jetzt nicht zu viel, weil wir wollen noch Spieße machen dann gleich.
1: Ja, klar.
0: So, wenn man ein bisschen Wasser durch den Darm durchlässt, dann lässt sich es nachher auch leichter aufziehen. Und das ist definitiv einfacher, wenn man sowas zu zweit macht. Man kann mit so Maschinen auch mal alleine arbeiten, aber es ist definitiv einfacher zu zweit. So, ich glaube, das reicht schon, ja. So, dann kommt von vorne Knoten drauf. Und dann wird das Ganze einfach mit Gefühl rausgefüllt. Und im Gegensatz zur landläufigen Meinung, dass man jetzt nach jeder einzelnen Wurst aufhört und die dann abdreht, drehen wir eine lange Wurst raus und drehen die dann hinterher ab. So, das sieht auch ganz gut aus. Oh! So, dann haben wir das auch gesehen, was passiert, wenn man zu fest füllt. Und jetzt zeigt euch der Jakob noch, wie man das Ganze abbindet. Man drückt praktisch so ein bisschen mit den Fingern rein. Und dann wird das Ganze einfach nur geschlungen. Und zwar immer jede zweite Wurst. Sonst würde man, wenn man an jeder Wurst dreht, würde die erste schon wieder aufgedreht werden. Also so. Man kann es eben wie so eine Merguez abfüllen als kleine Wurst. Man kann sie lang abfüllen, wenn es jetzt einem nicht darum geht, dass man kein Schweinefleisch isst, sondern dass man sagt, okay, man will einfach nur eine Rindswurst machen, dann kann man sowas auch in den Schweinedarm füllen, der dann dicker ist. Und dann kann man auch so eine ganz normale, stattliche Bratwurst davon machen. So, jetzt zeigen wir euch noch, wie man daraus Adana-Spieße macht. Dazu brauchen wir ein anderes Röhrchen. Na. Da brauchen wir eine Nummer größer oder zwei Nummern größer. Dann brauchen wir die entsprechenden Spieße. Kann man jetzt auch einen schönen Metallspieß nehmen, wenn man das hat. So. Man kann das auch mit der Hand draufstreichen, aber mit der Füllmaschine ist es einfach ein bisschen bequemer. Steckt vorne einfach den Spieß rein. Lässt langsam raus. Und drückt das Ganze ab. Und schon hat man richtig schön Adana-Spieß, relativ schnell gemacht. Da kriegt man relativ viel Menge in kurzer Zeit hin. So, es geht fast von alleine. Wunderbar. Und der nächste. Ich kann euch verraten, es macht auch richtig Spaß. Und wenn man jetzt keinen Spieß zur Hand hat, dann macht man das Ganze, Jakob, geh mal mit der Hand dran. Dann macht man das Ganze einfach so. Bricht das Ganze ab und man hat einen Cevapcici. Also auch so kann man relativ schnell eine relativ große Menge Cevapcici machen. Auch mit den gleichen Gewürzen, auch mit den gleichen Zutaten. Schmeckt super lecker. Das Ganze kommt jetzt in der Regel auf einen Holzkohlegrill. Da kommt der Geschmack einfach nochmal am besten rüber, finde ich. Man kann es natürlich auch in der Pfanne machen. Man kann das Ganze auf einem normalen Grill machen. Auf jeden Fall bleibt da eurer Fantasie, was Beilagen anbelangt, auch. Ja, habt da alle Möglichkeiten. Also ich finde sowas einfach auch schön mit einem Fladenbrot, einfach einen schönen knackigen Salat dazu, ein bisschen Bulgur. Habt dann tolles Essen. Und ich hoffe, es hat euch Spaß gemacht, was wir euch gezeigt haben. Und wir sehen uns bald mal wieder hier bei uns oder bei mir in der Fleischwerkstatt. Danke euch.
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0: Laue Sommernächte lassen sich nicht nur bei Cocktails und Musik genießen, sondern auch mit festem Schuhwerk an den Füßen und mit Taschenlampe ausgestattet. Denn bei Dämmerung und Dunkelheit sind im Stadtwald in Baden-Baden in den Sommernächten besonders viele Leuchtkäfer unterwegs. Bei einer Führung mit einem Waldpädagogen können Sie die Glühwürmchen einmal in ihrem natürlichen Habitat erleben. Die Veranstaltung findet nur bei trockenem Wetter statt. Deutschland gegen Elfenbeinküste heißt es am Samstagnachmittag, 20. Juni 2026. Wer das Spiel aus dem Toronto Stadion live hier in der Region verfolgen möchte, hat ab 16 Uhr im Enzaun Park in Pforzheim die Möglichkeit, die deutsche Mannschaft gemeinsam mit anderen Fans leckerem Essen und den üblichen Biergartendrinks anzufeuern. Am 21. Juni ist offizieller Sommeranfang. In Gaggenau wird er in diesem Jahr französisch gefeiert. Denn Fête de la Musique verwandelt die Innenstadt in eine Bühne für Live-Musik und Austausch. In Gaggenau wird Fête de la Musique damit schon zum dritten Mal gefeiert. Dadurch soll Sichtbarkeit für die lokale Musikszene geschaffen, Kultur genossen und Menschen zusammengebracht werden.
1: Die Nachrichten am Dienstag hier bei Baden TV aktuell. Schön, dass Sie eingeschaltet haben. Zum Ende des Jahres sollen in Karlsruhe neue Straßenbahnen fahren. Doch die große Frage aktuell dreht sich gar nicht um die Fahrzeuge selbst, sondern darum, ob langfristig noch Menschen die Bahnen steuern werden. Auf der Jahrestagung des Verbandes Deutscher Verkehrsunternehmen war deshalb Thema Nummer 1 heute der autonome öffentliche Verkehr. 900 Teilnehmende aus ganz Deutschland reisten dazu nach Karlsruhe. Bei einem war man sich aber einig, der öffentliche Nahverkehr in Deutschland hinkt hinterher.
2: Eine Delegation des Verbandes Deutscher Verkehrsunternehmen war dieses Jahr in China und beschrieb es als Blick in die Zukunft. Die Frage ist nur, ob es auch die deutsche Zukunft ist. Das ist das Thema der Jahrestagung des VDV, die dieses Jahr in Karlsruhe stattfindet. Nämlich autonomes Fahren, wie es in China schon Alltag ist. Gerade Karlsruhe, mit langjährigem Ruf als Stadt der Innovation auf der Schiene, eignen sich bestens, um die Probleme im autonomen ÖPNV anzusprechen.
3: Wir müssen noch mal deutlich machen, dass wir schon lange hinten an sind und dass wir aufholen müssen. Und wir können autonomes Fahren im ÖPNV sehr, sehr gut umsetzen, weil wir eben nicht friktionsfrei von Garmisch nach Flensburg fahren müssen, sondern wir haben Linienverkehre. Die Linienwege können die Fahrzeuge leichter erlernen mit Ausweichrouten. Deswegen sind wir auch ein erster guter Anwendungsfall für autonomes Fahren.
2: Der Karlsruher Verkehrsverbund testet autonomes Fahren in vielen Formen bereits seit 2018. Besonders die Nähe zum KIT bietet dabei einige Vorteile. Genau wie die neuen Bahnmodelle, die bis Ende des Jahres auf die Schiene kommen sollen. Die erste Straßenbahn für die Innenstadt wurde am Freitag geliefert. Bisher ist geplant, dass diese Modelle noch mit Zugführer fahren. Langfristig könnten aber auch sie autonom werden.
4: Also grundsätzlich müssen alle Fahrzeuge noch ergänzt werden, eben um diese Technik, die heute quasi in der Infrastruktur ist und zukünftig dann ein Teil eben auf dem Fahrzeug ist. Aber sie bieten natürlich die besten Voraussetzungen, weil einfach das, was an Technik heute schon an Bord ist, die Basis stellt, um dann eben darauf aufbauen zu können.
2: Mehrere Strecken der Albtalverkehrsgesellschaft zwischen Ettlingen, Ittersbach und Bad Herrenalb sollen bis 2030 automatisiert werden. Bis in diesen Zeitraum sind auch die letzten Modelle der neuen Bahnen bestellt. Dabei möchte der KVV auch an die Zukunft der Lokführer denken. Die sollen durch autonomes Fahren nicht ersetzt, sondern fortgebildet werden. Zumal es dank demografischem Wandel sowieso massive Ausfälle im Personalplan der Lokführer geben wird. Am Anfang würde das autonome Fahren diese also auffangen. Langfristig soll sich der Beruf wandeln.
5: Es wird ja nicht personalfrei sein. Ja. Es wird ja dann eben auch Technik zu überwachen, Technik zu instandhalten sein auf der einen Seite. Auf der anderen Seite werden wir weiterhin Menschen brauchen, die auch Reisendenlenkung machen, die Sicherung machen, die informieren. Und es wird vielleicht dann auch ein Mensch auf der Bahn sein, der aber nicht mehr dafür zuständig ist zu fahren, sondern sich vielleicht um Sicherheit, um Informationen kümmert.
2: Bisher ist all das aber vor allem Zukunftsmusik. Die meisten deutschen Verkehrsbetriebe arbeiten defizitär und sind angewiesen auf Förderungen von Bund und Ländern. Daher formulierte der VDV auf der Tagung verschiedene Forderungen ans Verkehrsministerium. Noch einen Tag zuvor kritisierte der Verband einen Gesetzesentwurf eines anderen Ministeriums, das den Schienenausbau bremse. Wie realistisch erscheinen dem Verband also die eigenen Forderungen?
3: Ich bin da noch nicht völlig optimistisch, aber wäre ich nicht grundsätzlich ein Optimist, dann wäre ich falsch in meinem Beruf. Insoweit glaube ich, es geht weiter, aber wir müssen schon ganz klar betonen, wir sind ein Industrieland, da ist autonomes Fahren wichtig, wir sind ein Infrastrukturland und dafür brauchen wir leistungsfähige Infrastruktur und die müssen wir zügig und auch kostengünstig umsetzen und viele andere Themen müssen da jetzt eben mal zurückstehen, um es mal ganz einfach zu sagen.
2: Das ist allerdings leichter gesagt als getan. Denn allein das Modernisierungsszenario des VDV würde 1,4 Milliarden Euro im Jahr kosten. Und dabei sind die Klimaziele und die Verkehrswende nicht mitgerechnet. Bis auf Weiteres ist der Blick nach China und der Blick in die Zukunft also mit Vorsicht zu genießen.
1: Das Land Baden-Württemberg fördert die Forschung an PFAS, früher als PFC bekannt. 1,2 Millionen Euro werden für das Forschungsvorhaben Spirit zur Verfügung gestellt. Das untersucht Ansätze, um belastete Böden in den Regionen Rastatt, Baden-Baden und Mannheim zu reinigen. In diesen Gebieten sind rund 1.700 Hektar Ackerland mit PFAS belastet. Die Verunreinigung ist bereits ins Grundwasser vorgedrungen. Bisher wurden die verunreinigten Böden komplett ausgetauscht. Erste Ergebnisse aus den Laborversuchen werden Anfang 2027 erwartet.
6: Weniger zufrieden trotz guter Lebensbedingungen. Karlsruhe im Glücksatlas hinten. Die Menschen sind in südwestdeutschen Großstädten wie Karlsruhe oder Freiburg deutlich weniger zufrieden, als es die objektive Lebensqualität nahelegt. Das geht aus dem Glücksatlas der Süddeutschen Kassenlotterie hervor, für den mehr als 200.000 Einwohner von 40 Großstädten befragt wurden. Karlsruhe zählt demnach zu den Underperformern. Bei der Lebensqualität wäre bundesweit Platz 2 drin. Bei der tatsächlichen Zufriedenheit reicht es aber nur für Rang 37. Dabei sind die Rahmenbedingungen in Karlsruhe eigentlich gut. Hohe Einkommen, gute Bildungs- und Gesundheitsangebote, eine vergleichsweise niedrige Kriminalität. Trotzdem ist die Zufriedenheit gering. Ein Muster, das sich in vielen Großstädten im Südwesten zeigt. Eine Ausnahme hier bleibt Mannheim. Dort sind die Menschen sogar zufriedener als erwartet. Deutschlandweit am zufriedensten sind die Menschen in Erfurt, am unzufriedensten in Rostock. Baden-Baden ist Spitzenreiter bei Gastro-Umsätzen. Nirgendwo im Land wird so viel Geld in Restaurants, Cafés und Bars ausgegeben wie in Baden-Baden. Damit hat die Kurstadt 2024 laut einer Auswertung des Statistischen Landesamts die höchsten Pro-Kopf-Umsätze in der Gastronomie in Baden-Württemberg. Mit rund 3.000 Euro pro Einwohner liegt Baden-Baden deutlich über dem Landesdurchschnitt von rund 900 Euro. Auf Platz 2 folgt Ulm, Karlsruhe liegt auf Platz 10. Ein Grund für die hohen Umsätze ist vor allem die große Zahl an Touristen und Geschäftsreisenden. Insgesamt zeigt die Statistik aber ein deutliches Gefälle. Städte liegen meist über dem Schnitt, viele Landkreise deutlich darunter. Die Branche hat sich nach den Corona-Einbrüchen zwar erholt, erreicht aber 2024 noch nicht wieder das Vorkrisenniveau.
1: Im Wald zu campen ist im Regelfall verboten, und zwar überall in Deutschland. Natürlich hält das nicht alle Menschen davon ab, weshalb Wildcampen aus Sicht vieler Naturschutzorganisationen ein Problem ist. Auch für den Naturpark Schwarzwald. Da der den Wanderern den Wald trotzdem nicht vorenthalten will, hat der Park ein neues Trekkingcamp im Schwarzwald eingerichtet. Hier ist das Zelten erlaubt, mit bester Aussicht auf das Murgtal. Natürlich unter speziellen Bedingungen.
2: Man stelle sich vor, morgens aufzustehen und vom morgensonnenglänzenden Schwarzwald begrüßt zu werden. Mit dem neuen Trekkingcamp in Forbach wird das möglich. Der Naturpark Schwarzwald hat es gemeinsam mit der Gemeinde eingerichtet, um das Waldcamping zu erlauben. Dabei hat es noch mehr zu bieten als das Tannenpanorama. Platz für drei Personenzelte, eine naheliegende Wasserquelle, eine Komposttoilette und eine eigene Feuerstelle. Gerade die birgt natürlich Risiken, wenn im Sommer die Waldbrandgefahr steigt.
7: Das heißt im Prinzip, sich vorher zu informieren. Das erfahren Sie auch bei der Buchung, wo gerade die Waldbrandgefahrenstufe, wo die sitzt. Wir verweisen ja auch darauf, beziehungsweise im Buchungsportal wird ja auch immer darauf verwiesen, dass man sich vorher informieren soll. Wenn es dann Richtung Stufe 4 oder 5 geht, dann werden von uns auch Schilder aufgestellt und die Feuerschale unbenutzbar gemacht, damit dann auch wirklich nichts passieren kann.
2: Das wird möglich durch einen sogenannten Kümmerer des Naturparks, der für das Instandhalten des Camps zuständig ist. An sich ist allerdings jeder, der hier zelten möchte, aufgefordert, selbst dafür zu sorgen, dass es sauber bleibt und die Natur geschützt ist. Normalerweise ist Waldcamping illegal. Damit es auf ausgewiesenen Plätzen erlaubt ist, müssen alle Camper die Umwelt pfleglich behandeln.
7: Es sind eigentlich Regeln, die in der Natur immer gelten. Also die Leute, wenn sie Müll mitbringen, sollen sie den auch wieder mitnehmen. Das ist eigentlich somit das Wichtigste. Dann sich hier ist keine Party-Location. Das heißt, wer hier ist, der soll die Natur genießen. Soll auch darauf achten, man hört es jetzt auch ein bisschen im Hintergrund, was man an Tiergeräuschen hier wahrnehmen kann. Wir sind so weit weg vom Tal, dass man auch die Verkehrsgeräusche praktisch hier nicht mehr wahrnimmt. Und die Ruhe, die sollte halt dann auch von dem Camper nicht unbedingt gestört werden.
2: Auch aus diesem Grund ist es normalerweise verboten, mit dem Auto in Richtung Camp zu fahren. Nur die öffentliche Vorstellung des Camps durch die Parkmitarbeiter bildet hier die Ausnahme. Eigentlich ist es auch die Intention, die Menschen zum Wandern und Erkunden zu animieren. Denn es ist das 12. Camp innerhalb des Naturparks Schwarzwald, das um die Gemeinde Forbach und darüber hinaus ein Netzwerk bildet.
8: Bei uns ist ganz wichtig, wirklich, dass man quasi von Camp zu Camp wandern kann. Mit diesem Camp hier haben wir jetzt auch das Besondere, dass wir wirklich auch nochmal quasi einen Lückenschluss an zwei Fernwanderwegen haben. Das heißt, ich kann die ersten zwei Etappen laufen und kann immer in einem Trekkingcamp hier gut übernachten.
2: Übernachten ist auch nur eine Nacht pro Camp erlaubt. Die einzelnen Waldzeltplätze sind von 17 bis 10 Uhr geöffnet. Eine Buchung kostet 15 Euro pro Zelt. Die Begrenzung auf eine Nacht soll ebenfalls dazu dienen, die Camper zum Weiterwandern zu bewegen. Allerdings ist auch jedes andere Trekkingcamp innerhalb der Wanderstrecke erreichbar. So können naturverbundene Urlauber den Schwarzwald entdecken.

0: Wolken und in noch ganz anderem Panorama aufwachen.
1: Und aus der Natur raus geht's in die Stadt. Ganz in den Dienst der Kinder und ihrer Rechte stellt Pforzheim den Weltspieltag am Donnerstag. Auf dem Marktplatz gibt es eine bunte Mischung aus Aktionen zum Mitmachen und Ausprobieren. Dabei geht es auch um die Frage, wie Kinder ihre Freizeit heute selbstbestimmt gestalten können.

0: auf die Kinderrechte aufmerksam zu machen, genauer gesagt auf das Kinderrecht zu spielen. Was genau können denn die Kinder hier am Donnerstag spielen? Wo können die da mitmachen? Was ist da das Programmangebot?
1: Also wir werden jetzt genau am Donnerstag, am Weltspieltag, dem 11. Juni hier aus diesem leeren Platz einen Platz machen, in dem Kinder mit Wonne und spielen können. Es wird unterschiedliche Spiele geben, von klein bis groß, das heißt von Brettspiel bis zu Hüpfburg wird alles da sein. Und wir sind froh, dass wir für diese Unternehmung Weltspieltag jetzt ein ganz breites Aktionsbündnis auf den Plan rufen konnten, das gestützt ist vom Bündnis für Familie hier in Pforzheim.
0: Ziel der Veranstaltung ist es ja auch, auf die Kinderrechte aufmerksam zu machen. Jetzt arbeiten Sie ja im Auftrag der Stadt Pforzheim. Warum sind die Kinderrechte der Stadt Pforzheim so ein Anliegen?
1: Ja, weil Kinderrechte kein Nichts ist, was in der Öffentlichkeit präsent ist. Auf Kinderrechte muss man aufmerksam machen. Kinder stehen nicht da und beharren auf ihre Rechte. Das Recht auf Bildung, das Recht auf Entfaltung, das Recht auf Spiel. Erwachsene gehen anders mit ihren Rechten um. Das heißt, Kinder brauchen Erwachsene, die sie in ihren Rechten unterstützen. Und dafür möchten wir uns auch stark machen und möchten uns insbesondere dafür stark machen, dass Kinder hier eine Stadt vorfinden, in der sie gut spielen können, in denen sie sinnvoll spielen können und wo dieses sinnvolle und gute Spiel auch auf eine Akzeptanz stößt. Dafür machen wir uns stark.
0: Im Rahmen des Weltspieltags wird auch immer wieder betont, dass Kinder auch ein Recht darauf haben, ihre Freizeit selbst zu gestalten. Gibt es denn da noch Defizite? Können da Kinder aktuell noch nicht genug mitbestimmen?
1: Die Freizeit selbst zu gestalten ist, oder Zeit ist mittlerweile ein rares Gut geworden. Also wir wissen das selber als Erwachsene, wir ringen um Zeit, wir ringen um Freizeit, und wenn wir diese Freizeit haben, dann behandeln wir sie sehr, sehr wie einen Schatz. Genauso geht es Kindern. Kinder, wir haben jetzt den Ausbau von Kinderbetreuung, den wir beobachten, auch auf lange Sicht hin. Und Freizeit ist ein Gut, das es zu bewahren gilt, weil in der Freizeit bestimmen die Kinder selbst. Sie bestimmen, was sie machen, und sie bestimmen, wo sie gut sind, was sie gern, mit wem sie es machen und wo sie sich wohlfühlen. Und das sind Entscheidungsprozesse, die letztendlich dann auch dem späteren Jugendlichen und erwachsenen Menschen dann auch dienen, Entscheidungen zu treffen. Weil wenn man immer nur in einem vorgegebenen Rahmen ist und gar nicht entscheiden muss, was man wo man seine Prioritäten setzt oder was man gerne machen möchte, dann wird man das auch später nicht tun und wird weiterhin sich in einem Feld bewegen, das vorbestimmt ist.
0: Das Motto des Weltspieltags 2026 ist ja: Spielen verbindet, auch digital. Das heißt, es soll auch beispielsweise Videospiele gefördert werden. Gleichzeitig ist aber immer wieder auch die Rede von Bewegungsmangel und Übergewicht bei Kindern. Wie passt das zusammen? Sollte man Kindern da nicht eher von den Bildschirmen wegbringen?
1: Das ist richtig, aber letztendlich möchten wir Kindern und Jugendlichen ist es wichtig, zu spielen, auch digital zu spielen. Und jetzt zu sagen, okay, das ist die schlechtere Art zu spielen, das ist keine gute Herangehensweise, weil es das definitiv auch nicht ist. Es gibt mittlerweile sehr, sehr anerkannte und auch sehr differenzierte Arten, im Netz zu spielen, digital zu spielen. Es gibt EA, es gibt Sports-Ligen, also wirklich auch sehr, und es gibt gute Spiele und es gibt auch schlechte Spiele. Was natürlich nicht gut ist, wenn Kinder nur zu Hause sitzen und nur digital spielen. Deswegen streben wir eine Mischung an. Sagen, okay, es ist okay, digital zu spielen, es macht Spaß. Es macht auch Spaß, im Netz zu spielen, da kannst du auch mit anderen spielen. Aber vergiss nicht, draußen in der Stadt, da gibt es auch noch Abenteuer. Die sind real, und vergesst nicht, die ab und zu mal abzuholen.
0: Genau. Dann hoffen wir, dass am Donnerstag, wenn die Veranstaltung hier auf dem Marktplatz stattfindet, es genauso sonnig

0: Ich bleibe für heute und ich bedanke mich für das Interview.
1: Ja, vielen Dank für Ihre Wünsche und das hoffen wir auch. Danke.
2: Danke. Den Hut oder die Mütze hat man daheim gelassen, die Sonnencreme braucht man doch heute noch nicht. Das haben sich sicher schon viele gedacht und sind dann von der Sonne überrascht worden. Gerade in großen Städten ist das ein Problem. Die Stadt Karlsruhe hat dafür einen besonderen Plan herausgegeben.
3: Die Temperaturen steigen weiterhin an und knallheiße Tage sind angesagt. Genau aus diesem Grund hat die Stadt Karlsruhe einen Stadtplan für heiße Tage entwickelt. Diesen können wir unter anderem bei der Touristeninformation abholen und wir gucken uns heute an, was dieser Plan so zu bieten hat. Um Sonnenstiche zu vermeiden, gilt als Regel Nummer 1, sich möglichst wenig in der prallen Sonne aufzuhalten. Wo es hier in Karlsruhe schattige Plätze gibt, das deuten kleine grüne Punkte auf dem Stadtplan an. Schauen wir uns mal um, wo der nächste schattige Fleck in der Nähe des Marktplatzes zu finden ist. Wem auf der Kaiserstraße vor Hitze schon schwindelig wird, der kann auf den Schutz von einigen Topfpflanzen auf dem Marktplatz vertrauen.
4: Marktplatz, wo ist die Bäume war gut, die Bäume ist besser, ist Natur. Das ist, vielleicht komme aus China und hier in Ikea und Bauhaus machen und verkaufen.
3: Doch Schutz vor der Sonne bieten auch zahlreiche Grünanlagen in Karlsruhe und zu einer von ihnen laufen wir jetzt gemeinsam hin. Ein Standort auf der Karte ist natürlich der Schlosspark. Hier sollte es an Bäumen und Schatten nicht fehlen. Doch auch Schattenplätze schützen leider nicht vor Dehydrierung. Praktischerweise stehen auf der Karte auch einige Trinkwasserbrunnen. Testen wir mal zusammen, wie frisch das Wasser da tatsächlich ist.

0: Eigentlich wäre eine Limo-Quelle ideal, aber zur Abkühlung reicht natürlich erstmal dieses einfache Trinkwasser. Oder doch nicht? Um den ganzen Körper abzukühlen, bräuchte man eigentlich mitten im Zentrum ein paar Planschbecken. Gucken wir uns mal an, was Karlsruhe dazu bieten hat. Jetzt hat es leider wieder angefangen zu regnen, aber wenn die Sonne sich wieder blicken lässt, dann kann man sich hier bei diesem schönen Brunnen super abkühlen. Wer jedoch nicht so ein Outdoor-Mensch ist, der kann mal auf der Karte nach den roten und lilanen Punkten suchen. Die sollen einen zu kühlen Räumen führen, wie zum Beispiel Museen oder Bibliotheken. Und da gucken wir jetzt nochmal gemeinsam rein. Hier in der Stadtbibliothek zum Beispiel ist es nicht nur kühl, es gibt auch jede Menge Unterhaltung für ganz gewöhnliche Sommertage. Insgesamt scheint Karlsruhe also ziemlich gut ausgestattet zu sein, um auch an heißen Tagen angenehm und gesund durch den Tag zu kommen. Einige Orte haben wir uns heute gemeinsam angeguckt, aber es gibt in ganz Karlsruhe natürlich noch ganz viele andere Orte, an denen man an heißen Tagen ein wenig Zeit verbringen kann. Und die können Sie sich im Detail nochmal auf dem Plan angucken, den man online herunterladen kann.
1: Ja, momentan sieht es in den nächsten Tagen aber eher nach Abkühlung aus. Das sehen Sie jetzt in unseren Wetteraussichten. Das war's für heute. Ich bedanke mich, machen Sie es gut und tschüss.
2: Hallo und einen schönen guten Abend. Willkommen zum Wetter auf Baden-TV. Noch bleibt es diese Woche eher wechselhaft. Hier aus Nordwesteuropa strömen kalte Luftmassen zu uns nach Baden. Aber hier über Südwesteuropa, da liegt der Sommer bereit und der wird uns ab Samstag, Sonntag erreichen. Doch der Reihe nach. Zunächst der Blick auf das Wetter in der kommenden Nacht zum Mittwoch. Der Himmel ist wechselnd, teilweise auch stark bewölkt, Regen fällt aber kaum. Und die Temperaturen gehen bis zum frühen Mittwochmorgen ordentlich nach unten. Sie liegen morgen früh gerade mal bei 9 Grad in Pforzheim und 8 Grad in Freudenstadt. Der Mittwochvormittag bringt dann so einen Mix aus Sonne und Wolken. Es kann dabei einzelne Schauer geben, vielleicht auch mal ein kurzes Gewitter. Es ist eher ziemlich wechselhaft und die Tageshöchsttemperaturen, die erreichen am Mittwochnachmittag nur 15 Grad in Germersheim und maximal 17 Grad in Freiburg. Das ist quasi der Tiefpunkt in dieser Woche von den Temperaturen her. Die Schafskälte, sie schlägt so richtig zu. Und auch der Nachmittag bleibt dann eher wechselhaft, mal Sonne, mal Wolken, immer wieder einzelne Schauer, vor allen Dingen rund um Schwarzwald und Schwäbische Alb auch einzelne kurze Gewitter. Ja, und die Temperaturen, die gehen bis zum Abend auf Werte um 14 Grad in Baden-Baden und 13 Grad in Stuttgart zurück. Der Blick auf die weiteren Aussichten. Zunächst noch am Donnerstag wechselhaft einzelne Regenschauer, maximal 19 Grad. Der Freitag überwiegend stark bewölkt. Hier und da kann es noch mal letzte Schauer geben. Und die Tageshöchsttemperaturen, die erreichen am Freitagnachmittag maximal 16 bis 20 Grad. Ja, und dann dreht sich das Ganze zum Samstag hin. Aus Südwesteuropa kommen wärmere Luftmassen herangezogen und wir erreichen entlang des Oberrheins schon wieder bis zu 25 Grad. Und auch der Sonntag bringt viel Sonnenschein und sommerliche Wärme. Das war's vom Wetter. Ich wünsche einen schönen Abend und tschüss, bis zum nächsten Mal.
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Laue Sommernächte lassen sich nicht nur bei Cocktails und Musik genießen, sondern auch mit festem Schuhwerk an den Füßen und mit Taschenlampe ausgestattet. Denn bei Dämmerung und Dunkelheit sind im Stadtwald in Baden-Baden in den Sommernächten besonders viele Leuchtkäfer unterwegs. Bei einer Führung mit einem Waldpädagogen können Sie die Glühwürmchen einmal in ihrem natürlichen Habitat erleben. Die Veranstaltung findet nur bei trockenem Wetter statt. Deutschland gegen Elfenbeinküste heißt es am Samstagnachmittag, 20. Juni 2026. Wer das Spiel aus dem Toronto Stadion live hier in der Region verfolgen möchte, hat ab 16 Uhr im Enzaun Park in Pforzheim die Möglichkeit, die deutsche Mannschaft gemeinsam mit anderen Fans, leckerem Essen und den üblichen Biergartendrinks anzufeuern. Am 21. Juni ist offizieller Sommeranfang. In Gaggenau wird er in diesem Jahr französisch gefeiert. Denn Fête de la Musique verwandelt die Innenstadt in eine Bühne für Live-Musik und Austausch. In Gaggenau wird Fête de la Musique damit schon zum dritten Mal gefeiert. Dadurch soll Sichtbarkeit für die lokale Musikszene geschaffen, Kultur genossen und Menschen zusammengebracht werden.

0: Liebe Zuschauerinnen und Zuschauer, zum professionellen Gewichtheben, da zählt deutlich mehr als ein dicker Oberarm. Vor allem Taktik und Technik spielen da eine große Rolle. Und die Heber vom KSV Durlach sind seit über 20 Jahren in der ersten Bundesliga und sind im Reißen und Stoßen ziemlich gut, kann man sagen. Auf dieser Bühne stand auch mal Kevin Schweizer bis vor kurzem, knapp 20 Jahre lang. Gemeinsam mit dem Trainer Thomas Schweizer ist er heute zu Gast bei uns im Hubraum. Hallo ihr zwei, schön, dass ihr da seid.
1: Hallo. Hallo.
0: Für die Zuschauer zum Geheimnislüften, Onkel, Neffe, damit nicht gemunkelt wird. Du hast fast 20 Jahre lang, Kevin, gestoßen und gerissen. Wo hat es mal bei dir angefangen und wie hat sich das Ganze vielleicht auch über die 20 Jahre entwickelt?
2: Ja gut, mir wurde es eigentlich so gut wie in die Wiege gelegt durch meine zwei Onkels, die das auch jahrelang betrieben haben. Bin ich halt auch irgendwann dazugekommen, habe meine Probetrainings gemacht, hat sich dann relativ schnell rausgestellt, dass ich doch ein bisschen talentiert bin für den Sport und bin halt dann dabei geblieben. Gab mal ein paar Ausweichsportarten, wo ich mal probiert habe, wie Fußball, wo dann relativ schnell rausgekommen ist und ich dann, dann doch wieder den Weg zurückgefunden habe. Ja, aber so ist das alles gekommen.
0: Und es hat ja auch ziemlich lange gut funktioniert, 37 Jahre, Thomas. Ist es in der Sportart ein normales Alter oder durchaus auch etwas Außergewöhnliches, was der Kevin gerissen hat?
3: Ja, außergewöhnlich ist vielleicht die 37 Jahre nicht vom Alter her, sondern die Leistung, 20 Jahre in der ersten Bundesliga zu heben. Das ist schon eher die Leistung, die er vollbracht hat und unzählige deutsche Meisterschaften mitgemacht, Einzelwettkämpfe. Das ist schon außergewöhnlich, aber Gewichtheben kann man bis ins hohe Alter machen, das ist überhaupt kein Problem. Nur wenn man teilweise international gehoben hat in den jungen Jahren, schafft man das vom Kopf her nicht mehr.
0: Wir haben jetzt gerade schon gehört, die meisten Kids, die gehen Fußball spielen, ihr habt das dem Kevin mehr oder weniger in die Wiege gelegt. Was für Voraussetzungen muss denn trotzdem ein Gewichtheber mitbringen, damit es so gut funktioniert?
3: Also wichtig ist erstmal, dass er viel Lust mitbringt und Spaß, weil wir haben im Trainingsraum sehr viel Spaß, Talent wäre nicht schlecht, Beweglichkeit und vor allen Dingen ein immenser Wille, um seine Leistung jedes Jahr von Neuem zu steigern, das ist ganz wichtig.
0: Kevin, wo war denn deine Kernmotivation, worin lag die? War das, ich möchte immer mehr reißen und stemmen können oder stoßen?
2: Ja, wenn man sich das Ganze mal anschaut, was bei uns jetzt, also in der nationalen Ebene stattfindet, war es eher so, ich möchte dahin, wo die ganzen Kaderathleten sich befinden. Ich habe nie den Vorzug groß gehabt, rein nur fürs Training freigestellt zu werden. Und das war eigentlich mein Anreiz zu sagen, hey, pass auf, ich will irgendwo mit da oben mitspielen. Und das war meine Motivation.
0: Wie sieht denn so eine Trainingseinheit aus? Erstmal vielleicht aus Seiten des Sportlers und dann aus Seiten des Trainers.
2: Gut, das ist immer unterschiedlich, ist immer verschieden. Auch oft aufgrund der Tatsache, wo sind deine Defizite vielleicht? Ja, wo du halt über die Jahre dann irgendwann kennenlernst und dann stellt der Trainer es einfach um. Aber wir haben halt teiltechnische Übungen, Kraftübungen und halt die technische Übung, um halt im Training halt auch besser und stärker zu werden.
0: Du warst über die Jahre nahezu verletzungsfrei, worauf du sehr stolz sein kannst. Wo war trotzdem dein größtes Defizit? Was würdest du sagen?
2: Boah, das ist schwierig zu sagen. Klar, jetzt zum Ende hin auch die Motivation, ja. Aber halt auch nicht so den kompletten Wille dann zu haben, doch nochmal irgendwo oben anzukommen, richtig.
0: Wie ist es aus Trainersicht? Wie motiviert man seinen Gewichtheber, seinen Sportler?
3: Also die Beziehung zwischen Trainer und Sportler ist schon sehr wichtig, die ist schon sehr eng und die muss auch passen. Ein Trainer schaut sich einen Athlet an, es gibt keine zwei gleiche Athleten und dann tut man individuelle Trainingsplan machen, der jede Woche geändert wird. Man arbeitet in Zyklen, dass man sagt, okay, in 16 Wochen ist der Hauptwettkampf und da arbeitet man darauf hin mit verschiedenen Einstellungen in der Planung. Motivieren sollte sich eigentlich jeder Sportler selbst. Natürlich gibt der Trainer da einiges dazu zur Motivation, ist auch wichtig, aber ich denke, die bei uns trainieren, so sind alle so viel selbst motiviert, dass du nichts zugeben musst.
0: Das Training, das muss ich natürlich ausbezahlen. Und Kevin, wir waren bei deinem letzten Kampf mit dabei. Und liebe Zuschauerinnen und Zuschauer, da schauen wir doch mal ganz kurz rein.
4: Wettkampftag in der Gewichtheber-Bundesliga für den KSV Durlach. Bevor das Duell mit dem SSV Samswegen starten kann, geht es ans Abwiegen. Jede Heberin und jeder Heber muss auf die Waage, denn das Körpergewicht ist beim Wettkampf in Relation mit dem gestemmten Gewicht für die Punktzahl verantwortlich. Nach dem Abwiegen geht es in eine kurze Pause. Für die Akteure die optimale Möglichkeit, nochmal etwas zu essen und sich für den Wettkampf zu erwärmen. Denn dann startet auch schon der Wettkampf mit dem sogenannten Reißen. Dabei muss der Heber die Hantel ohne Unterbrechung in einem Zug vom Boden in die Hochstrecke bringen und dort halten. Die Sportler haben dafür je 3 Versuche. Nach dem Reißen und einer kurzen Pause geht's dann ans Heben. Hier muss die Hantel mit dem ersten Zug zur Brust und mit dem zweiten in die Hochstrecke gebracht und dort gehalten werden. Auch hierfür gibt's je 3 Versuche.

0: Anschließend wird dann der Sieger ermittelt. Mit 0:3 mussten sich die Heber gegen den SSV Samswegen geschlagen geben. Und dennoch war es ein besonderes Duell, denn über dem Wettkampf stand der Abschied von Kevin Schweizer. Ein letztes Mal trat der Durlacher gegen Samswegen für seinen Verein an.
1: Ich habe genau das rausgeholt, was ich rausholen wollte oder musste. Im Stoßen wäre es gern nochmal ein Versuch mehr gewesen, aber also mit ein bisschen mehr Last. Aber ja, so ist halt einfach mal im Sport, wenn dann die Luft weggeht. Die Emotionen, die werden jetzt dann erst noch hochkochen, richtig. Ja, die waren schon oben, aber jetzt wird es dann nochmal richtig schlimm, wenn ich die Endansprache halten muss. Und dann schauen wir mal.
0: Und es war erwartet emotional, als Kevin Schweizer seine Endansprache vor seinen Heberkollegen, Trainern und Zuschauern hielt. Ein Moment, in dem auch die Wettkampfniederlage in den Hintergrund rückte.
2: Ja, Kevin, ein sehr emotionaler Abschied. Haben sich die Emotionen ein bisschen gelegt oder ist es immer noch, wenn du zurückdenkst, so, dass dir Tränen in die Augen kommen?
3: Nee, also mittlerweile kann ich jetzt auch darüber reden, ohne dass irgendwie auch so ein Schwank an Tränen rauskommt. Natürlich war es sehr emotional. Die Halle war so voll. So voll war sie schon lange nicht mehr. Und ich bin auch stolz drauf und glücklich, dass es so gekommen ist, damit man halt wirklich nochmal auch für den Verein und dass die auch sehen, dass noch was nachkommt.
2: Als Trainer jetzt zukünftig vor allem unterwegs, da wird dir aber auch nicht langweilig, oder?
3: Nein, natürlich nicht. Hauptsächlich lege ich aber mein Augenmerk auf die Jugendarbeit und halt vereinzelt von der zweiten Mannschaft die Trainingspläne zu schreiben, aber Hauptaugenmerk Jugend.
2: Thomas, du warst selbst auch sehr lange Zeit als aktiver Gewichtheber unterwegs. Inwieweit ist es da wichtig, zum einen seine eigenen Erfahrungen ein Stück weit mit einfließen zu lassen, aber auf der anderen Seite gleichzeitig auch sich selbst Grenzen zu ziehen, weil man vielleicht von dem Gegenüber dann doch nicht so viel verlangen kann?
4: Ja, am Anfang sehr schwierig, weil du kommst von einer internationalen Bühne. Ich habe 10 Jahre Nationalmannschaft gehoben und dann versuchst du das, den jungen Athleten weiterzugeben. Aber du kannst nicht das, was du gemacht hast, von denen verlangen. Aber das ist ein Lernfaktor auch als Trainer, dass du siehst, dass die ersten sind, sich die Generationen geändert und zweitens sind unsere Gewichtsheberhalle mittlerweile 80% Frauen.
2: Du hast gerade die Generation schon angesprochen. Ich glaube, das ist aktuell schon so eine Trendbewegung, kann man sagen, dass viele junge Menschen auch bereits im Alter von 16 Jahren ins Fitnessstudio rennen und ihren Bizeps vor allem trainieren. Das ist aber ein klarer Unterschied zum Gewichtheben.
4: Also Fitnessstudio und Gewichtheben kann man überhaupt nicht miteinander vergleichen. Wir arbeiten ja nur an der Freihandel und auch die Bewegung, dass die Gewichte im Moment mehr gestemmt werden, gerade bei Frauen, kommt aus der Bewegung des CrossFit. Da wird es verlangt und das füllt uns auch die Hallen, muss man sagen, muss man einen Dank an CrossFit geben, dass wir sehr viel Zulauf haben im Gewichtheben. Aber Fitnessstudio und Gewichtheben ist nicht vergleichbar, ein dicker Bizeps wird bei uns nicht benötigt.
2: Welche Rolle spielt denn Übermut? Gerade in dem Kontext, da kann ja auch viel kaputt gehen, wenn man es zu sehr übertreibt, wenn man denkt, da geht noch eine Scheibe mehr und am Ende ja, scheitert man dann an der Scheibe mehr.
4: Im Gewichtheben ist so, der Trainer und der Athlet bereiten alles vor. Also diese Lasten, die auf der Bühne normal gehoben werden, die sind vorbereitet zum Training. Und der Übermut kommt daher, dass Leute nicht vorbereitet sind oder sich einfach überschätzen, die denken, ah, ich kann das, ich habe das gesehen, ich kann das einfach machen. Nein, das geht nicht. Ich muss es erstmal vorbereiten im Training und meinen Körper darauf vorbereiten, dass er sich nicht verletzt. Übermut endet meistens in schweren Verletzungen.
2: Das heißt, du warst nie übermütig, Kevin. Du hattest ja schließlich keine Verletzungen oder gab es auch mal einen Moment, wo du gedacht hast, ah, lieber hätte ich es sein lassen sollen?
3: Ja gut, was heißt Übermut? Ja, bei uns im Sport ist es halt immer mal so, man geht zu Wettkämpfe, man will die Wettkämpfe gewinnen. Ja, und wenn man dann halt nochmal 5 Kilo drauf machen muss, auch wenn die jetzt mal nicht so vorbereitet sind, ja, dann nimmt man die halt trotzdem im Kauf, ja. Es kommt ja immer darauf an, in was für einem Trainingsstand man auch ist. Ja? Ansonsten würde ich auch sagen zum Trainer, hey, pass auf, komm, lass uns lieber 3 Kilo nehmen, dann verliert man den Wettkampf halt. Aber wenn du Lasten vorbereitet hast oder vorbereitet bist, ja, dann kannst du auch mal diesen Sprung machen, an unvorbereitete Gewichte dran zu gehen.
2: Wenn wir auf den KSV und auf die Zukunft vor allem blicken, wie geht's denn da jetzt ohne den Kevin auf der Bühne weiter?
4: Ja, die grauen Haare sind gewachsen. Das ist natürlich ein großes Problem im Moment, adäquate Ersatz zu finden für den Kevin, ist nicht einfach. Aber wir sind dran, der wechselfreie Monat kommt im Mai, glaube ich, Juni ist der wechselfreie Monat. Schauen wir mal, was der Markt so hergibt. Und ich muss ja einen Mann holen, sonst schauen wir nur noch Frauen in Durlach. Aber ich denke, wir werden etwas finden.
2: Oder vielleicht kommt ja dann aus deinem Nachwuchsbereich der Kevin Junior irgendwann auf die Bühne. Ich bedanke mich bei euch, dass ihr heute hier in der Sportzeit wart. Und liebe Zuschauerinnen und Zuschauer, wir bedanken uns auch bei Ihnen fürs Einschalten. Tschüss, machen Sie es gut und bis zum nächsten Mal.

0: Abstraktion ist ja letztendlich auch schon ein Bild selber. Alles, was an eine Wand gebracht wird oder auf ein Viereck gemacht wird, ist ja schon eine Abstraktion per se, auch wenn es jetzt ganz gegenständlich ist. Das Wort Abstrakt und Abstraktion schon auch noch eine viel weitere und größere Bedeutung hat, als jetzt nur in dem Bereich Malerei oder der abstrakten Kunst überhaupt.
1: Wir sind in Fischbach bei Dahn, in der Privatsammlung unter Petersbechler Hof, unter anderem mit Werken von Rolf Behm, einem internationalen, renommierten Künstler aus Karlsruhe. In diesem Jahr widmet sich eine Sonderausstellung auf der Art Karlsruhe Behms Werken.
0: Da haben wir jetzt gerade auch ein schönes Beispiel ausgesucht, nämlich dergestalt, dass man hier die rohe Leinwand noch sieht. Das ist so etwas, was ich sehr gerne mache, auf der rohen Leinwand arbeite, zu beginnen, dass die Leinwand auch immer noch sichtbar bleibt, dann bis zum fertigen Produkt sozusagen. Und diese rohe Leinwand, die da noch erscheint, die ist mir sehr wichtig, weil dadurch auch der Entstehungsprozess noch mit beinhaltet bleibt und auch noch mit gezeigt wird. Wie viele Kinder habe ich natürlich auch schon als Junge und als Kind immer gemalt. Und wenn man sich vorstellt, dass es in einer Zeit stattgefunden hat, in der es weder Handy noch Telefon noch Fernseher schon, aber wirklich sehr rar gegeben hat, dann kann man sich natürlich auch gut vorstellen, dass dieses Zeichnen und Malen doch einen großen Platz eingenommen hat. In so einer Jugend auch. Und da zu Hause auch immer schon mit Kunst umgegangen worden ist, sei es jetzt mit Musik oder auch mit bildender Kunst, also Malerei, war das für mich einfach, lag das einfach nahe, dass ich mich damit beschäftigt habe. Und ich hat mir auch riesig Spaß gemacht und hat mich also auch ein bisschen herausgefordert, mich da mit zu beschäftigen. Und die Eltern haben das also unterstützt auf jeden Fall. Ne? Hauptsächlich meine Mutter, die hat sich da sehr engagiert und hat mir dann auch immer mal wieder so kleine Korrekturen gegeben, erstaunlicherweise, obwohl sie nie was damit zu tun hatte. Sie war einfache Krankenschwester. Aber offensichtlich hat sie da einen Draht hingehabt und das hat sich dann bei mir irgendwie auch fortgesetzt. Auch mein Vater, der war Lehrer lange Zeit und hat auch Kunstunterricht gegeben. Und da lag es natürlich dann schon irgendwie nahe, dass man damit in Berührung geht.
2: Sie haben ja dann ab 1973 an der Kunstakademie in Karlsruhe studiert bei Professor Markus Lüppertz. Und sein Atelier in Berlin haben Sie als herrliches Chaos beschrieben. Was hat Sie an diesem Ort als junger Student so beeindruckt?
0: Die Situation war so, der Markus Lüppertz kam dann nach Karlsruhe als Gastprofessor und ich war schon da an der Akademie in einer Malklasse, die vakant war und er hatte dann diese Klasse übernommen und war jetzt einer, der tatsächlich gemalt hat in den Jahren. Das war in den Anfang der 70er Jahre, da wurde ja theoretisiert und die Studenten waren nur noch in irgendwelchen Vollversammlungen, also gemalt hat da keiner mehr. Und er war derjenige, der kam, die große Malerfaust und ist auf eine Generation, meine Generation getroffen, die eben auch sowas wollte. Wir wollten wieder malen, richtig vor den Bildern stehen, mit Farben zu tun haben. In dem Zusammenhang hatte er uns dann auch eingeladen, mal nach Berlin zu kommen, ihn zu besuchen dort. Und das haben wir dann gerne angenommen. Er hat uns dann in seinem Atelier in der Akazienstraße in Berlin untergebracht. Und wie gesagt, das war also ein absolutes Chaos da. Da lag also alles auf dem Boden, Fußboden rum, was man sich überhaupt mal vorstellen kann. Malutensilien, da waren Säcke voller Farben, Pigmentfarben, auch teilweise umgekippt, weiß ich was, Maleimer mit Pinseln drin schon eingetrocknet waren, dann angefangene Leinwände und so weiter. Also ein wunderbares, wie gesagt, ein herrliches Chaos, das gezeigt hat, was notwendig ist, um dann nachher am Ende irgendwie auf einem Rechteck ein fertiges Bild zu haben. Und das hat mich natürlich beeindruckt. Ne?
2: Entsteht bei Ihnen so ein Bild im Malprozess oder überlegen Sie sich schon vorher grob, was Sie malen wollen?
0: Naja, es ist natürlich so, dass solche Dinge nicht einfach so aus dem heiteren Himmel kommen, sondern die werden lange vorbereitet. Ich habe ja zum Beispiel in jedem Jackett habe ich immer ein kleines Heft, ein kleines Skizzenheft, in dem ich einfach solche Dinge schon mal festhalte. Und die werden dann übertragen auf Papier, Papierarbeiten und von die Papierarbeiten werden dann übertragen auf Leinwände. Da achte ich immer auch darauf, dass es elementspezifisch bleibt. Oft ist es natürlich so, dass einfach das Bild mir aufgibt, was zu tun ist. Ja? Man muss dann eine Möglichkeit, eine Lösung finden, das, was man tatsächlich im Kopf hat als geistiges Bild, auch auf die Leinwand zu übertragen. Und wie gesagt, die Leinwand antwortet dann, das Bild antwortet und dann fängt so ein Prozess an, der quasi ein Dialog ist.
2: Sie wollten dann auch freier Maler in Berlin werden?
0: In den Jahren war das natürlich so, dass wir als freie Künstler nicht von unseren Arbeiten leben konnten. Das war gar nicht möglich. Ne? Und dann musste man sich halt was einfallen lassen. Hatte vorher hier noch mal kurz gearbeitet, im Schlachthof auch noch mal, um mir ein bisschen Geld zu verdienen. Harte Arbeit, aber gutes Geld. Und dann bin ich nach Berlin Anfang Januar 1979 und habe dann dort mir einfach auch gleich einen Job gesucht, weil ich wusste, das wird mit Bilderverkaufen erstmal nichts sein, sondern ich muss halt gucken, wie ich da überlebe. Habe dann aber auch einen festen Job gehabt bei Siemens, in der Mediathek nannte sich das. Und dann habe ich mich entschieden, einen anderen Job zu machen mit einem Kollegen zusammen, einem Studienkollege, der auch nach Berlin kam. Und da haben wir dann eine kleine Transportfirma gegründet und haben dann Möbel ausgefahren. Das war allerdings für ein Möbelgeschäft, die auch eine Galerie dabei hatten, nämlich der Möbelladen Raab. Und das war natürlich ideal, weil wir die Arbeit auf 3 Tage konzentrieren konnten und die restliche Zeit war für Malerei reserviert. Das war also schon ein enormer Fortschritt. Das habe ich dann 3 Jahre gemacht, bis dann ich das Glück hatte, in die Villa Romana zu kommen. Das ist ein deutsches Stipendium in Florenz. Und dann bin ich erst mal ein Jahr weg aus Berlin und habe auch mal ein Jahr nicht mehr gearbeitet und habe mir dann gesagt, so, du bist freier Maler. Und jetzt musst du einfach versuchen, davon zu leben. Nichts mehr mitarbeiten. Und das habe ich dann eben versucht. Das ging am Anfang noch nicht so, aber da kam dann auch wieder ein glücklicher Zufall zustande, als ich den Galeristen Rudolf Springer kennengelernt habe. Der hat mich dann in seine Galerie aufgenommen und der war eigentlich der Auslöser, dass dann mein professionelles Leben richtig losging.
2: Der Blickpunkt ist ja auch ein wichtiger Aspekt in Ihren Bildern. Wo ist hier der Blickpunkt bei diesem Bild?
0: Also Blickpunkt bedeutet ja nicht, dass es jetzt nur ein Punkt sein muss oder dass es nur eine Stelle ist, sondern das können ja mehrere Stellen sein. Und hier, ich habe es ja gerade eben schon mal kurz gesagt, sind diese zylinblauen Flächen, wären jetzt hier die Blickpunkte, weil der Betrachter ja über diese, von diesen blauen Flächen, das Auge wird ja von den blauen Flächen auch angezogen. Entsprechend diese gelbe Strukturierung danach nach unten, das wären sozusagen die 2 Hauptblickpunkte und dann eben auch noch diese grüne Form, die ja fast in der Mitte des Bildes sitzt, die eben auch als Blickpunkt fungiert, sodass also das Auge verschiedene Dinge wahrnimmt. Aber zunächst einmal ist, glaube ich, sind diese blauen Flächen entscheidend, die dann dazu beitragen, dass man tatsächlich diesen mittleren Teil des Bildes sozusagen als wirklichen Blickpunkt auch wahrnimmt. Angefangen habe ich natürlich, während meines Studiums habe ich mich noch dann auch ziemlich an meinem Lehrer, den Markus Lüppertz, orientiert. Das war eine völlig normale Geschichte auch am Anfang. Und als ich dann nach Florenz gekommen bin, in die Villa Romana, da hat es dann irgendwie in der Birne Klick gemacht sozusagen und ist mir eben durch diese Umgebung und dieses mediterrane Licht, bin ich dann auf so freie, ja fast informelle Bildformen gestoßen, die ich dann auch über die Jahre weiterverfolgt habe. Und das hat sich dann wieder auch weiterentwickelt, als ich dann nach Brasilien gekommen bin zu einem Workshop. Da sind dann plötzlich auch tropische Formen mit in die Bilder eingekommen. Und dann hat sich dann halt eben auch die Farbigkeit nochmal verändert. Bemerkenswert ist, dass die Bilder, die ich dort male in Brasilien, nicht in der extremen Farbigkeit sind wie die hier.
2: Wie kam es dazu, dass Sie auch heute noch dort ab und zu leben und arbeiten?
0: Ja, das ist so, wie es oft so geht. Wenn die Liebe ins Spiel kommt, dann passieren solche Sachen. Ich habe nämlich dort in einem Workshop meine Frau kennengelernt, die eine brasilianische Malerin auch ist. Und dann hat sich das Leben natürlich schon ziemlich gedreht, die Kunst hat sich geändert und war aber eine wunderbare Herausforderung und das hat sich bis heute auch erhalten. Und ich habe dort auch ein Atelier und arbeite dort auch, also das wird im Prinzip nahtlos weitergeführt. Jetzt in der letzten Zeit, in den letzten 3, 4, 5 Jahren, habe ich auch noch für mich die Sprayfarbe entdeckt, die Sprayer auch haben. Ne? Insgesamt, wenn ich so jetzt im Rückblick mal diese so Arbeiten sehe aus den letzten 50 Jahren, muss ich sagen, also es hat doch alles irgendwie einen Zusammenhang. Es ist also nicht so, dass es gibt eine Phase, die ist dann so und die andere so und die andere so, sondern es ist schon irgendwie zusammenhängend. Also man sieht auch, dass es irgendwie eine Hand ist.
2: Und die Entwicklung kann ja immer noch weitergehen.
0: Ja, natürlich. Ich bin ja noch ein junger Mann und ich bin noch ein Lernender. Also das heißt, ich bin auch offen für vieles und eigentlich für alles. Ne? Und ich bin auch mal gespannt, wie es weitergeht, aber ich lasse mich ja da wirklich nicht unterkriegen und mache einfach und probiere aus. Und je älter ich werde, desto freier werde ich auch, desto klarer liegen die Dinge vor mir. Ich will auch weiter Spaß haben da drin. Ich will mich nicht langweilen damit, auf gar keinen Fall. Und ich will einfach weiter noch Dinge entdecken.

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0: Hallo und einen schönen guten Abend. Willkommen zum Wetter auf Baden TV. Noch bleibt es diese Woche eher wechselhaft. Hier aus Nordwesteuropa strömen kalte Luftmassen zu uns nach Baden. Aber hier über Südwesteuropa, da liegt der Sommer bereit und der wird uns ab Samstag, Sonntag erreichen. Doch der Reihe nach. Zunächst der Blick auf das Wetter in der kommenden Nacht zum Mittwoch. Der Himmel ist wechselnd, teilweise auch stark bewölkt. Regen fällt aber kaum. Und die Temperaturen gehen bis zum frühen Mittwochmorgen ordentlich nach unten. Sie liegen morgen früh gerade mal bei 9 Grad in Pforzheim und 8 Grad in Freudenstadt. Der Mittwochvormittag bringt dann so einen Mix aus Sonne und Wolken. Es kann dabei einzelne Schauer geben, vielleicht auch mal ein kurzes Gewitter. Es ist eher ziemlich wechselhaft und die Tageshöchsttemperaturen, die erreichen am Mittwochnachmittag nur 15 Grad in Germersheim und maximal 17 Grad in Freiburg. Das ist quasi der Tiefpunkt in dieser Woche von den Temperaturen her. Die Schafskälte, sie schlägt so richtig zu. Und auch der Nachmittag bleibt dann eher wechselhaft, mal Sonne, mal Wolken, immer wieder einzelne Schauer, vor allen Dingen rund um Schwarzwald und Schwäbische Alb auch einzelne kurze Gewitter. Ja, und die Temperaturen, die gehen bis zum Abend auf Werte um 14 Grad in Baden-Baden und 13 Grad in Stuttgart zurück. Der Blick auf die weiteren Aussichten, zunächst noch am Donnerstag wechselhaft, einzelne Regenschauer, maximal 19 Grad. Der Freitag überwiegend stark bewölkt, hier und da kann es noch mal letzte Schauer geben. Und die Tageshöchsttemperaturen, die erreichen am Freitagnachmittag maximal 16 bis 20 Grad. Ja, und dann dreht sich das Ganze zum Samstag hin. Aus Südwesteuropa kommen wärmere Luftmassen herangezogen und wir erreichen entlang des Oberrheins schon wieder bis zu 25 Grad. Und auch der Sonntag bringt viel Sonnenschein und sommerliche Wärme. Das war's vom Wetter. Ich wünsche einen schönen Abend und tschüss, bis zum nächsten Mal.
1: Die Nachrichten hier bei Baden TV Süd aktuell am Dienstag, heute mit diesen Themen. Im Aufruhr, Protest am ZFP Emmendingen. Im Check, Hitzegefahr 2026. Und im Gespräch, Wasserversorgung zur Sommerzeit. Und damit begrüße ich Sie noch einmal herzlich zu den Nachrichten. Die Gewerkschaft Verdi ruft in dieser Woche zu bundesweiten Protestaktionen auf. Grund hierfür sind die geplanten Sparmaßnahmen der Bundesregierung im Gesundheitswesen und die möglichen Folgen davon. Auch die Beschäftigten des ZFP Emmendingen schlagen lautstark Alarm gegen die Pläne. Unsere Reporterin Janine Insam berichtet.
2: Wir schlagen Alarm. Unter diesem Ausruf haben sich Angestellte des Zentrums für Psychiatrie Emmendingen versammelt. Grund dafür sind die von der Gewerkschaft Verdi organisierten bundesweiten Proteste gegen die geplanten Sparmaßnahmen der Bundesregierung im Gesundheitswesen. Verdi warnt davor, dass weitere Einschnitte die ohnehin bereits angespannte Lage verschärfen könnten. Ein Blick in die Zukunft sorgt bei Psychiaterin Anja Oehlert für ein ungutes Gefühl.
3: Ich würde schon sagen, wenn ein Krankenhaus weniger Geld zur Verfügung gestellt bekommt, kann einfach nicht mehr so gute Arbeit gemacht werden. Also wir brauchen alle Berufsgruppen in ausreichender Menge, um für unsere Patienten, Patientinnen da zu sein. Und das, was jetzt so ein bisschen über den Krankenhäusern schwebt, bedeutet ja, dass wir Befürchtungen haben, Sorge haben, dass wir uns jetzt sichtbar machen wollen, weil wir den Standard, den wir echt über Jahre aufgebaut haben, einfach halten wollen. Entschuldigung.
2: Nicht nur vor Ort werden Stimmen laut und Schilder in die Höhe gehalten. Zusätzlich organisiert Verdi eine Postkartenaktion, mit der Beschäftigte ihre Forderungen direkt an die Bundestagsabgeordneten schicken können. So möchten sie deutlich machen, welche Auswirkungen diese Entscheidung vor Ort haben könnten.
4: Wir haben Postkarten an die Bundestagsabgeordneten geschickt. Wir sind da auch weiter fleißig am Sammeln. Wir haben jetzt schon fast 2000 Postkarten, die der Herr Fechner und der Herr Buri bekommen von CDU und SPD, weil wir natürlich nicht nur wollen, dass es irgendwie eine abstrakte Forderung bleibt, sondern wir haben die Entscheidungsträger ja auch hier direkt vor Ort und die sollen auch wissen, was die Leute von dieser GKV-Reform denken.
2: An mehreren regionalen Krankenhäusern in Südbaden finden diese Woche Protestaktionen statt. Nicht nur am ZFP Emmendingen, auch am Universitätsklinikum Freiburg werden Stimmen laut. Die Forderungen der Beschäftigten und der Gewerkschaft Verdi sind dabei eindeutig.
4: Also unser größtes Anliegen ist, dass diese GKV-Reform, die gerade von der Bundesregierung auf den Weg gebracht wird, gestoppt werden muss, weil es einfach bedeuten würde, dass die Arbeitsbedingungen, aber auch die Versorgungsqualität sich im Gesundheitswesen massiv verschlechtern würden.
2: Keine weiteren Kürzungen, eine verlässliche Finanzierung, ausreichend Personal und gute Arbeitsbedingungen. Das fordern Beschäftigte an den bundesweiten Protesttagen. Welche Entscheidung die Bundesregierung trifft, ist bisher noch nicht absehbar.
1: Und wir machen weiter mit einer Meldung aus dem Breisgau. Im Herbst 2024 hatte eine Serie von Geldautomatensprengungen für Schlagzeilen gesorgt. Nun haben zwei Männer vor dem Landgericht Freiburg gestanden, einen gesprengt und zwei weitere Sprengungen versucht zu haben. Die beiden 51 und 54 Jahre alten Angeklagten räumten demnach ihre Schuld in allen Anklagepunkten ein. Die beiden Angeklagten erwarten nun Haftstrafen zwischen 4 und 5,5 Jahren. Beide Männer seien laut Polizei bereits mehrfach vorbestraft. Und damit kommen wir nun zu weiteren Nachrichten des Tages, zusammengefasst in unserem Nachrichtenüberblick.
5: Die Menschen in Deutschlands Großstädten sind wieder etwas zufriedener mit ihrem Leben. Das zeigt das aktuelle Städteranking des SKL Glücksatlas. Besonders interessant aus baden-württembergischer Sicht: trotz guter wirtschaftlicher Bedingungen und einer hohen Lebensqualität schneiden viele Städte im Südwesten nur mittelmäßig ab. Freiburg zum Beispiel landet im Ranking der Lebenszufriedenheit auf Platz 26. Die Studie bescheinigt der Stadt zwar eine gute Gesundheits- und Bildungsversorgung sowie eine starke Wirtschaft. Als Problem gilt jedoch vor allem der angespannte Wohnungsmarkt. Insgesamt zeigt die Untersuchung, hoher Wohlstand allein macht die Menschen nicht automatisch zufriedener.
6: Die Stromerzeugung in Deutschland ist im ersten Quartal dieses Jahres erneut gestiegen. Wie das Statistische Bundesamt mitteilte, wurden insgesamt fast 127 Milliarden Kilowattstunden Strom produziert und damit 6% mehr als ein Jahr zuvor. Mehr als die Hälfte des erzeugten Stroms stammte dabei aus erneuerbaren Energieträgern. Der Anteil am Strommix hatte sich dabei ebenfalls erhöht. Den größten Anteil an den erneuerbaren Energieträgern hatte die Stromerzeugung aus Windkraft. Leicht zurückgegangen war dagegen der Anteil der Solarenergie.
5: Handynutzung am Steuer bleibt ein großes Problem. Das zeigt eine aktuelle Untersuchung des ADAC. Demnach wurden in mehreren deutschen Großstädten bei rund 3% der Autofahrer Verstöße gegen das Handyverbot festgestellt. Hochgerechnet auf das gesamte Verkehrsaufkommen in Deutschland könnte das rund 1 Milliarde Verstöße pro Jahr bedeuten. Besonders gefährlich: viele Fahrer halten das Smartphone nicht nur ans Ohr, sondern tippen oder surfen im Internet. Schon wenige Sekunden Ablenkung können dabei zu schweren Unfällen führen. Laut einer Umfrage hat zudem mehr als jeder zweite Autofahrer das Handy schon einmal während der Fahrt genutzt. Der ADAC fordert deshalb mehr Kontrollen und den Einsatz sogenannter Handyblitzer, die Verstöße automatisch erfassen können.
7: Laut einer aktuellen Studie der Themed Entertainment Association gehört der Europapark zu den wachstumsstärksten Freizeitparks im Westen. In der Zeit von 2005 bis 2024 legte er ein Besucherwachstum von 57% vor. Damit landet der Europapark auf Platz 5 der besucherstärksten Freizeitparks der Welt. Abseits von Parks der Disney- und Universal-Gruppe ist er sogar der am schnellsten wachsende. Unter den Bestplatzierten ist der Europapark außer dem der einzige inhabergeführte. 2025 knackte der Park bei Rust erstmals die Rekordmarke von 7 Millionen Besuchern pro Jahr. Im Eröffnungsjahr 1974 waren es damals eine 250.000.
1: Auch wenn der Sommer gerade in Südbaden eine kleine Pause einlegt, die vergangenen Jahre haben gezeigt, dass es immer heißer wird. Betroffen sind davon nicht nur Umwelt und Natur, sondern auch wir Menschen. Gerade in den Städten wird es dabei immer heißer. Die Deutsche Umwelthilfe hat nun ihren aktuellen Hitzecheck vorgestellt.
6: Temperaturen jenseits der 30-Grad-Marke. Das war in diesem Jahr bereits im Mai mancherorts Realität. Die Folgen des Klimawandels machen sich damit auch in diesem Jahr bereits früh bemerkbar, besonders in den Städten. Dort wird es immer heißer, während gleichzeitig immer mehr Bäume verschwinden. Das zeigt auch der aktuelle Hitzecheck der Deutschen Umwelthilfe. Fast 1 Million Bäume sind demnach seit 2018 aus den Städten gewichen.
8: Die Klimakrise heizt die Städte immer stärker auf und da verschwinden ausgerechnet die wirksamsten Klimaanlagen, die wir an der Stelle haben. Ich möchte so deutlich sagen, das sind die grünen Lungen für unsere Städte. Stadtbäume, und das zeigt auch eine Studie oder zeigen auch wissenschaftliche Betrachtungen, können die Temperatur auf Fußgängerebene bis zu 12 Grad senken.
6: Doch nur die wenigsten deutschen Städte würden über genügend Grünflächen verfügen. An den Richtwert von mindestens 30% Baumbeschirmung kommen nur die wenigsten von ihnen heran. Besonders schlecht schneiden in Südbaden dabei die Städte Offenburg und Laa ab. Ein weiterer negativer Trend, der sich laut deutscher Umwelthilfe beobachten lasse, sei die Zunahme der versiegelten Flächen.
8: Alle haben weiterhin versiegelt. Und wenn man sich diesen Trend hochrechnet, wird man feststellen, dass wir innerhalb der nächsten 10, 20 Jahre dann fast alle Flächen verloren haben. Und genau das Gegenteil brauchen. Wir brauchen mehr offene Böden, gerade auch im Hinblick auf Wasser. Das ist jetzt vielleicht für viele auch gerade ein Thema. Es wird heiß, die Hitzewellen nehmen zu. Wir haben Wasserknappheit, auch schon in Deutschland, auch schon in Europa. Und was wir tun müssen, ist eine Grundwasserneubildung. Und das geht gar nicht, wenn die Böden versiegelt sind. Dann funktioniert das eben nicht. Deswegen ist es so wichtig, dass wir offene Böden haben.
6: Auch in diesem Jahr zeigt der Hitzecheck der Deutschen Umwelthilfe erneut alarmierende Zahlen für den Hitzeschutz der Städte in Deutschland. Besonders der Verlust von fast 1 Million Bäume innerhalb der vergangenen 8 Jahre wiege dabei schwer. Denn gerade für einen effektiven Hitzeschutz in den Städten seien diese unerlässlich.
8: Stadtgrün ist Gesundheitsinfrastruktur, Bäume sind Gesundheitsinfrastruktur und Schatten ist Gesundheitsinfrastruktur. Niemand würde auf die Idee kommen, Krankenhäuser, Trinkwasserleitungen oder Rettungswege als freiwillige Leistung, als Luxus zu betrachten. Und warum behandeln wir dann die Infrastruktur als verzichtbar, die Menschen vor lebensgefährlicher Hitze schützen kann?
6: Von der Bundesregierung fordert die Deutsche Umwelthilfe daher wirksame Maßnahmen. So soll unter anderem der Schutz des Baumbestandes bei neuen Bauvorhaben stärker berücksichtigt werden. Denn schließlich sei der Erhalt von Grünflächen für einen konsequenten Hitzeschutz dringend notwendig.
1: Und wir kommen nun zu weiteren Nachrichten des Tages. Innerhalb der schwarz-roten Bundesregierung herrscht Uneinigkeit über die Fortführung der Grenzkontrollen. Mehr dazu nun in unserem Nachrichtenüberblick.
5: Kurz vor Inkrafttreten der europäischen Asylreform ist ein Streit über die Grenzkontrollen in Deutschland entbrannt. Die SPD fordert, die Kontrollen an den deutschen Binnengrenzen nach und nach zurückzufahren. Begründet wird das mit den neuen EU-Asylregeln, die ab Freitag gelten und für eine bessere Steuerung der Migration sorgen sollen. Die Union lehnt ein schnelles Ende der Kontrollen dagegen ab. Bundesinnenminister Alexander Dobrindt und weitere CDU-Politiker halten die Maßnahmen weiterhin für notwendig. Sie verweisen darauf, dass sich erst zeigen müsse, ob die neuen EU-Regeln tatsächlich wirken. Mehr als 4 Millionen Menschen in Deutschland müssen laut einer aktuellen Studie mehr als 6 Kilometer bis zur nächsten Apotheke zurücklegen. Besonders betroffen sind dabei ländliche Regionen. Der Deutsche Apothekerverband warnt deshalb, dass vor allem einzelne Standorte auf dem Land eine wichtige Versorgungsfunktion übernehmen. Schließen diese Apotheken, könnten sich die Wege für viele Menschen deutlich verlängern. Aber auch in Städten

0: sich zum Beispiel um ihre Kinder oder Angehörige kümmern, Chancen auf eine Berufsausbildung geben. Deswegen werden in Freiburg nun Sprechstunden für Interessierte geboten. Am 25. Juni in der Handwerkskammer und am 29. Juni im Rathaus im Stühlinger. TeilnehmerInnen erhalten dort Informationen über rechtliche Rahmenbedingungen und Voraussetzungen. Betriebe können durch Teilzeitmodelle die Suche nach Auszubildenden erweitern, indem sie Eltern und pflegende Angehörige mit einbeziehen.
1: Das Land Baden-Württemberg investiert mehr als 18 Millionen Euro in die Schieneninfrastruktur von sogenannten nicht bundeseigenen Eisenbahnen. Von der Förderung profitieren landesweit 24 Unternehmen, Kommunen und Landkreise. Mit dem Geld sollen unter anderem Schienen, Weichen, Brücken und Signalanlagen erneuert oder instand gesetzt werden. Auch die schnelle Beseitigung von Unwetterschäden kann damit finanziert werden. Verkehrsministerin Nicole Razzavi betont, die Investitionen seien wichtig für einen starken Nahverkehr und eine zuverlässige Güterlogistik, besonders im ländlichen Raum.
0: Die Akzeptanz für queeres Leben ist aktuell rückläufig. Die internationale Ipsos-Studie untersucht, wie Menschen in 26 Ländern LGBT-Plus-Themen gegenüber eingestellt sind. 74% der Befragten in Deutschland befürworten den Schutz von Schwulen, Lesben und Bisexuellen. Doch gesetzlich verankern wollen das nur 45%. Beide Werte sind seit dem vergangenen Jahr um 4 Prozentpunkte gesunken. Öffentliche Zuneigung von queeren Paaren halten nur 41% der Befragten für akzeptabel. Deutschland liegt im Bereich der Akzeptanz hinter dem internationalen Durchschnitt und hinter Ländern wie Irland, den USA oder Polen.
2: Täglich verbrauchen wir rund 123 Liter Wasser. Davon wird in einem deutschen Haushalt etwa ein Drittel des Wasserverbrauchs für Baden, Duschen und die Körperpflege verwendet. Ein weiteres Viertel geht für die Toilettenspülung drauf. Welche Besonderheit bei der Fußball-Weltmeisterschaft beobachtet wird und wie es generell um die Wasserversorgung in den Sommermonaten bestellt ist, Simon Herrmann vom Wasserversorger Badenova hat uns aufgeklärt.
3: Ja, Herr Herrmann, vielen Dank, dass Sie sich heute Zeit für uns nehmen. Und man hört ja immer wieder, während Sportgroßereignissen, wie jetzt bei der kommenden WM, soll es immer wieder in den Halbzeitpausen oder auch danach zu besonders viel Toilettenspülungen kommen. Stimmt das denn? Und merken Sie das hier bei der Badenova auch?
4: Ja, das merken wir tatsächlich. Ich kann ein Beispiel nehmen. Am 30. Juni 2006 war ja das Spiel gegen Argentinien mit Verlängerungen. Und man kann so grob sagen, dass wir in den Halbzeitpausen ein Drittel über den Normalverbrauch gehen, während dann aber das Spiel läuft tatsächlich bis zu 50% unter den Normalverbrauch, was die normalen Statistikwerte angeht. Also ja, das Phänomen stimmt und es wird wieder spannend zu beobachten sein, wie das bei dieser WM ausgeprägt ist.
3: Und die WM fällt ja in die Sommermonate. Da ist natürlich auch ganz grundsätzlich die Frage, gibt es denn da Spitzen, wann der Wasserverbrauch besonders steigt?
4: Ja, wir merken natürlich, wenn mehrere Hitzetage aufeinander kommen, dass der Verbrauch zunimmt. Das liegt nicht nur am normalen Verbrauch, sondern eben auch an Bewässerungs- oder auch sonstigen Trinkwassernutzungsthemen. Und da merken wir schon sehr deutlich, dass in den Sommermonaten der Verbrauch deutlich zunimmt.
3: Wie ist denn da die Grundversorgung ganz grundsätzlich? Weil man sagt ja immer, Deutschland ist, was Wasserversorgung angeht, ein sehr sicheres Land. Aber der Klimawandel ist in vollem Gange. Merken Sie das auch schon und wie bereiten Sie sich darauf vor?
4: Ja, wir sind glücklicherweise hier im Oberrheingraben in einem der wasserreichsten Gebiete in Deutschland und haben grundsätzlich kein Mengenproblem. Da sind wir sehr komfortabel ausgestattet. Gleichzeitig ist es natürlich so, wir müssen unsere Wasserversorgungsinfrastruktur resilient und klimarobust ausgestalten, dass wir auch auf Zukunft allen Spitzenanforderungsbedarfen Rechnung tragen können und dass die Bevölkerung jederzeit sicher versorgt ist. Das ist die Zukunftsaufgabe, nicht mit der Sorge um Mengenprobleme, sondern einfach wirklich den hohen Standard, die Qualität zu halten und die Menge jederzeit zur Verfügung zu stellen, eben auch an so heißen Sommertagen, wenn es dann eben gebraucht wird.
3: Ja, jetzt stehen wir eher gerade ein bisschen im Regen, ist aber auch ganz schön. Dann stellt sich aber noch die Frage, gibt es denn Werte, ab denen es tatsächlich schon kritisch werden könnte, ab wann man sagen würde, okay, jetzt wird es schwierig mit der Wasserversorgung, wenn wir einen Ausblick werfen vielleicht?
4: Ja, bei uns tatsächlich nicht und es ist auch nicht in Sicht. Tatsächlich planen wir sehr strategisch und auch auf die Zukunft. Das heißt auch städtebauliches Wachstum, Veränderungen in den Verbrauchsthemen. Das können wir sehr gut antizipieren und das sind wir ausgelegt darauf. Ja, wir müssen schauen, die Tagesspitzenbedarfe, die machen uns

0: tatsächlich sorgen. Und wenn dann noch irgendwo bewässert oder ein Pool befüllt wird, das macht Stress für die Infrastruktur. Aber grundsätzlich muss sich niemand Gedanken machen. Wir werden Freiburg, Umland und unsere Betriebsführung immer sicher versorgen können.
1: Gäbe es aber vielleicht auch so Ansätze, dass man sagen würde, okay, an besonders heißen Tagen den Pool nur halb voll machen oder wir deckeln das jetzt ein bisschen?
0: Es gibt Versorger, die tatsächlich mit Ampeln arbeiten. Es gibt Versorger, die tatsächlich Hinweise geben. Wir mussten es bisher noch nicht tun. Wenn, dann wäre das in sehr enger Absprache mit den zuständigen Behörden zu treffen. Momentan sehen wir das aber noch nicht.
1: Und wenn wir uns in der Innenstadt bewegen, dann sehen wir ja auch schon, es wird auch andersweitig auf die Hitze zum Beispiel eingegangen mit den Trinkwasserbrunnen. Welche Rolle spielen die denn im Ausbau?
0: Ja, es ist immer wichtiger, auch Trinkwasser im öffentlichen Raum zur Verfügung zu stellen. Die historischen Laufbrunnen, die Trinkwasser gespeist sind, sind dazu eine Möglichkeit. Mobile Spender, fest installierte Spender sind in Zusammenarbeit mit der Stadt Freiburg, mit dem Garten- und Tiefbauamt ein sehr gutes Thema, um auch der Grünoasen-Thematik der Stadt Rechnung zu tragen. Und da bauen wir immer weiter aus, erschließen immer mehr Orte, um einfach dann eben auch jederzeit Trinkwasser im öffentlichen Raum zur Verfügung zu stellen, dass man einfach mit einer Flasche durchlaufen kann, sich versorgen kann. Ich glaube, es ist ein sehr wichtiges Thema und natürlich auch ein Komfortthema, dass man nicht auf irgendwelches Flaschenwasser aus dem Supermarkt zurückgreifen muss.
1: Ja, Herr Herrmann, dann vielen Dank für diesen spannenden Einblick und ich gebe damit zurück ins Studio.
2: Ja, und mehr Nachrichten für die Region Südbaden, die gibt's auch online in unserer Mediathek. Schauen Sie da gerne mal vorbei. Das war's für heute mit den Nachrichten hier bei Baden TV Süd aktuell. Ich verabschiede mich. Tschüss.
3: Hallo und einen schönen guten Abend. Willkommen zum Wetter auf Baden TV. Noch bleibt es diese Woche eher wechselhaft. Hier aus Nordwesteuropa strömen kalte Luftmassen zu uns nach Baden. Aber hier über Südwesteuropa, da liegt der Sommer bereit und der wird uns ab Samstag, Sonntag erreichen. Doch der Reihe nach. Zunächst der Blick auf das Wetter in der kommenden Nacht zum Mittwoch. Der Himmel ist wechselnd, teilweise auch stark bewölkt, Regen fällt aber kaum. Und die Temperaturen gehen bis zum frühen Mittwochmorgen ordentlich nach unten. Sie liegen morgen früh gerade mal bei 9 Grad in Pforzheim und 8 Grad in Freudenstadt. Der Mittwochvormittag bringt dann so einen Mix aus Sonne und Wolken. Es kann dabei einzelne Schauer geben, vielleicht auch mal ein kurzes Gewitter. Es ist eher ziemlich wechselhaft und die Tageshöchsttemperaturen, die erreichen am Mittwochnachmittag nur 15 Grad in Germersheim und maximal 17 Grad in Freiburg. Das ist quasi der Tiefpunkt in dieser Woche von den Temperaturen her. Die Schafskälte, sie schlägt so richtig zu. Und auch der Nachmittag bleibt dann eher wechselhaft, mal Sonne, mal Wolken, immer wieder einzelne Schauer, vor allen Dingen rund um Schwarzwald und Schwäbische Alb auch einzelne kurze Gewitter. Ja, und die Temperaturen, die gehen bis zum Abend auf Werte um 14 Grad in Baden-Baden und 13 Grad in Stuttgart zurück. Der Blick auf die weiteren Aussichten. Zunächst noch am Donnerstag wechselhaft einzelne Regenschauer, maximal 19 Grad. Der Freitag überwiegend stark bewölkt. Hier und da kann es noch mal letzte Schauer geben. Und die Tageshöchsttemperaturen, die erreichen am Freitagnachmittag maximal 16 bis 20 Grad. Ja, und dann dreht sich das Ganze zum Samstag hin. Aus Südwesteuropa kommen wärmere Luftmassen herangezogen. Und wir erreichen entlang des Oberrheins schon wieder bis zu 25 Grad. Und auch der Sonntag bringt viel Sonnenschein und sommerliche Wärme. Das war's vom Wetter. Ich wünsche einen schönen Abend und tschüss, bis zum nächsten Mal.

Sie zählen zu den bedeutendsten und erfolgreichsten Metal-Bands Europas. Normalerweise füllen die Schweden die großen Showarenen weltweit. Besonders kraftvoll und energiegeladen wird's nun in der Freiburger Altstadt zugehen, wenn Sabaton auf der großen Bühne direkt vom Münster zum Headbangen und Abrocken im Moshpit einladen. Entspannte Sommer-Open-Air-Vibes, umgeben von 1000 blühenden Lavendelsträuchern mit direktem Blick auf den Buchholzer Burgunderweg. Mit ihrem Lavendelfest hat die

0: Winzergenossenschaft Buchholz-Sechsau einen Geheimtipp geschaffen, der inzwischen immer mehr Fans begeistert. Und wer vom Duft nicht genug kriegt, der bekommt hier den Lavendel auch in flüssiger Form ins Glas. Erstklassigen Pop von der Shooting-Star-Headlinerin Loy oder Balkan-Beats auf die Ohren, jede Menge mitreißende Marching-Bands und dazu ordentlich was zu schlemmen von den Hütten auf der Vereinsmeile. Mit dem Dreiländerstadt-Festival zieht Weil am Rhein am 12. und 13. Juni alle Register und das wohlgemerkt bei freiem Eintritt aufs komplette Gelände und für alle Konzerte. Beim traditionellen Sensenmähwettbewerb in Bernau messen sich inzwischen schon zum 30. Mal die besten Sensenmänner und Sensenfrauen aus aller Herren Länder auf den saftigen Schwarzwaldwiesen am Kurpark. Ein uriges Spektakel, begleitet von Trachten, jeder Menge Musik und einem Kulinarik-Open-Air mit Foodtrucks und regionalen Direktvermarktern. Heavy Metal oder Lavendel, Sensen oder Gratiskonzerte. Sie haben die Wahl. Viel Spaß wünscht Baden TV Süd.
1: Social Media und Lifestyle passt zusammen, machen viele. Wenn man aber Lifestyle mit dem Badischen zusammenbringt und sich übers Gutzelle auslässt, dann ist es was Besonderes. Das macht Peakfein Kim, alias Kim Herrmann aus Karlsruhe. Sie hat Badisch und Lifestyle zusammengebracht und damit ziemlich Erfolg auf Social Media. Jetzt bei mir.

0: Ja, wieder einmal kümmere ich mich um das, was aktuell sehr angesagt ist. Wir bemühen uns alle um ganz viel Social-Media-Content. Und wir haben in der Region viele, viele Menschen, die in Social Media schon richtige Stars sind. Bei mir ist eine, die ja, aus Karlsruhe heraus sich ums Badische kümmert. Das freut mich besonders. Bei mir ist Kim Herrmann, Pikfein Kim. Hallo Kim, schön, dich hier zu haben.
1: Hallöchen, hi.
0: Kleine Umstellung für dich, von Social Media mal so ein bisschen ins Rundfunk- und Fernsehstudio zu kommen? Oder du produzierst ja inzwischen auch, hast ein kleines Studio zu Hause?
1: Was heißt Studio? Also ich gebe mir da gar nicht so viel Mühe. Manchmal produziere ich was am Esstisch. Je nachdem bin ich natürlich auch viel unterwegs. Mhm. Da wird dann natürlich unterwegs auch viel aufgenommen. Also so ein richtiges Studio wie hier, nein.
0: Aber ein Motto heißt authentisch sein, ne?
1: So sieht's nämlich
0: aus. Also gesagt, ja, am Esstisch unterwegs. Also ja. Man soll Kim so erleben, wie sie ist, und zwar authentisch. Genau. Wie wichtig ist das denn deinen Followern, die Authentizität, die du hast?
1: Ich denke, sehr wichtig. Und ich bekomme auch das Feedback tatsächlich. Also viele schreiben auch wirklich, sie finden es klasse, dass ich so authentisch bin. Mhm. Ich nehme da jetzt auch nicht nochmal 5 Videos nochmal extra auf, nur damit jetzt die Haare perfekt sitzen oder wenn ich mal was falsch gesagt habe. Das macht es ja letztendlich aus, ne? Mhm. Das macht es menschlich.
0: Mitten aus dem Leben, Kim, mitten aus dem Leben.
1: Ja, wirklich.
0: Und Pikfein Kim, was ich schön bei dir finde, ich muss aufpassen, heute nicht ins Badische zu verfallen, denn authentisch heißt auch, du sprichst Badisch.
1: Ja. Ja.
0: Karlsruherisch heißt eigentlich Brigandedeutsch.
1: Korrekt.
0: Und mischst das mit Pikfein, also Lifestyle trifft Badisch. Wie kamst du auf die Idee?
1: Im Endeffekt war das eigentlich schon immer so, dass ich, wie gesagt, gerade über die Stories, da gucke ich, dass ich das nicht vordrehe oder so, sondern wirklich am Tag die Leute mitnehme. Und ich schwätze halt so, wie ich schwätze. Und dementsprechend schwätze ich dann auch so in die Kamera rein. Ne? Und somit kommt es dann mit dem Lifestyle automatisch zusammen, mit dem Erlebnis und natürlich mit dem Geschwätzte.
0: Jetzt könnten ja manche sagen, Karlsruhe ist nicht gerade die Lifestyle-Stadt. Dem widersprichst du, indem du sagst, nee, genau hier ist Lifestyle zu Hause, und zwar authentisch Badisch.
1: Absolut, weil ich bin dort geboren, ich bin dort groß geworden, ich habe in meiner Jugendzeit so viel erlebt, ich arbeite dort und es gibt immer irgendwas. Es gibt ja auch so viele Alltagssituationen, ja. Und die Karlsruher Stadt, die mausert sich ja jetzt auch mittlerweile und da will ich die Leute auch einfach wieder mitnehmen und dass die Leute wieder ein bisschen Lust haben, da teilzunehmen, genau.
0: Wir wollen dich als Persönlichkeit auch kennenlernen. Wir haben es gesagt, authentisch sein ist wichtig, dein Sternzeichen.
1: Ich bin Krebs.
0: Verliebt, verlobt oder verheiratet?
1: Verheiratet.
0: Habt ihr ein Haustier?
1: Wir haben zwei Hunde. Zwei französische Bulldoggen.
0: Hoi, hoi, hoi.
1: Ja, muss ich aber dazu sagen.
0: Deine Lieblingsfarbe?
1: Habe ich gar keine.
0: Tatsächlich bunt?
1: Ja. Oder doch beige. Weil du kannst beige immer super kombinieren.
0: Ein barbarisches Wort, auch beige.
1: Beige. Ne? Mit Ä.
0: Beige mit E. Welches Poster hing bei Kim im Jugendzimmer?
1: Oh, Backstreet Boys, Millennial, durch und durch.
0: Gab es ein erstes Vorbild für dich, Kim?
1: Oh, meine Mama.
0: Sehr schönes Vorbild.
1: Meine Mama.
0: Finde ich toll, höre ich gerne. Deine erste selbst gekaufte CD wahrscheinlich auch.

0: Backstreet Boys war es auch. Oder peinlicher?
1: Die Schlümpfe.
2: Hast du auch die Schlumpf-Hit-Parade?
1: Genau die.
2: Groß, es hat, zum zweiten Mal sagt es jemand und wir reden zum zweiten Mal über meine, ich habe auch eine Schlumpfvorliebe gehabt.
1: Ja.
2: Das war so unser Alter wahrscheinlich.
1: Total genial, ja.
2: Vater Abraham.
1: Ja, zum Beispiel.
2: Sagt mal, von wo kommt ihr denn?
1: Ja gut, nee, das waren dann schon die modernere Hits tatsächlich.
2: Das ist der Generationsunterschied. Ich war noch Vater Abraham.
1: Eigentlich total peinlich.
2: Du hast die Schlumpfdisco.
1: Ja, genau.
2: Ja, schön, die Schlümpfe. Welches Buch hast du zuletzt gelesen, Kim?
1: Ich bin gar kein Bücherfan. Mhm. Also ich, um Gottes Wille, aber ich mag Podcasts. Also ich höre lieber. Mhm. Genau.
2: Habe ich gestern auch reingehört. Ich auch gerne Podcasts. Mhm. Dein Lieblingsurlaubsziel, Kim?
1: Ich muss gerade überlegen, wo waren wir denn zuletzt? Ich glaube, wir waren auf Mallorca und ich glaube, das geht einfach. 17. Bundesland.
2: Also. Und jetzt die badische Frage, die stelle ich jetzt in Badisch. Wie hast du denn mit dem Essen? Hausmannskost oder eher in der Gourmet-Tempel?
1: Hausmannskost.
2: Und was darf sein? Sage mal was Badisches, sowas.
1: Dampfnudler.
2: Dampfnudler. Mit Vanille, also süß oder salzig, Fraktion? Kartoffelsuppe oder?
1: Nein,
2: süß.
1: Mit Vanille.
2: Mit Vanille. Und schöne Christle.
1: Natürlich, die Kruste ist das Wichtigste. Die muss perfekt sein, ganz klar.
2: Kim, wie kam es zum Namen Peak Fine Kim?
1: Ich hatte tatsächlich ein Kosmetikstudio, das hieß Peak Fine einfach schön. Und ich musste dann aber den Namen ändern, weil ich habe es dann, ich habe es geschlossen. Und dann habe ich gedacht, okay, wie kann ich das ableiten, wenn die Leute mich weiterhin suchen? Und somit entstand dann Peak Fine Kim.
2: Und du bist auch peakfein unterwegs, wenn man so ein bisschen, ich habe natürlich ein bisschen Geschichten von dir angeguckt, ein paar Storys, da geht es gern mal in die Innenstadt, da geht es auch gern in gehobene Modegeschäfte oder einfach auf Kaiserstraße.
1: Genau.
2: Und das Ganze dann verbunden mit der typischen Karlsruher Lebensart, auch mit einer gewissen Gelassenheit. Mhm. Hat es angefangen, dass du es Freundinnen per WhatsApp geschickt hast oder bist du gleich in Social Media eingestiegen?
1: Sofort eingestiegen. Mhm. Also ich habe 2020 schon mit Social Media angefangen. Es war mit ein Grund, warum ich das Kosmetikstudio dann schließen musste, weil ich mich dann echt entscheiden musste, okay, Social Media oder weiterhin dieser Bereich. Genau. Und somit habe ich dann, ich habe immer gepostet, ich habe dann auch schon verschiedene Kooperationen gemacht und somit hat sich das dann entwickelt. Also die ganze Geschichte mit dem Badisch ist eigentlich sogar noch relativ frisch.
2: Ja, da reden wir gleich drüber. Aber es hat sich entwickelt, heißt man macht es und dann, ich kenne das selbst, gibt es so eine erste Anzahl von Menschen, die einem folgen und irgendwann gibt es, ich nenne das immer so kleine Explosionen.
1: Genau.
2: Was war deine erste große Explosion? Dann hast du gemerkt, oh, das hat die Möglichkeit, größer zu werden.
1: Mhm. Also es gibt ein Reel, das heißt Badisch aus deiner Kindheit. Das ist wahnsinnig durch die Decke gegangen, weil es halt wahrscheinlich natürlich viele Erinnerungen schafft, nostalgisch ist, und einfach die Leute wirklich so an die Oma- und Opa-Zeit erinnert und so weiter. Genau, so kam das zustande dann.
2: War dann das Badische sozusagen der Mosaikstein, der dir diese kleine Explosion, von der ich gesprochen habe, besorgt hat? War das der Türöffner zu mehr?
1: Absolut. Mhm. Vor allen Dingen, unseren Dialekt können wir man kann es ja für so viele Situationen und so viele Sachen einsetzen, Also ich habe da auch noch ganz viel geplant. Der ein oder andere, wenn er jetzt schon auf dem Kanal war oder dementsprechend guckt, der sieht schon, ich habe schon ganz viele verschiedene Themen und es ist Wahnsinn, wie da unterschiedlich auch die Reaktionen drauf sind,
2: Nimm uns mal zunächst in die schönen Reaktionen mit. Du hast gesagt, dieses Badisch-Kindheit. Mach mal ein Beispiel, was hat die Leute da begeistert? Ich kann ja mitreden. Wir können dann. Du kommst aus Karlsruhe-Oberrot, ich aus Karlsruhe-Mühlburg, also ist gar nicht so weit voneinander weg.
1: Yeah.
2: Was ist denn so typisch für die badische Kindheit, sage mal?
1: Also wenn ich an Kindheit denke, muss ich viel an meine Oma und Opa denken, weil ich bei denen auch echt viel war. Und der Klassiker war halt einfach schon allein, dass meine Oma überall eine Gutzel gehabt hat. Gutzle. Oder Hustegutzel. Das ging wirklich von morgens. Brauchst du Gutzele? Willst du Hustegutzele?
2: In jeder Hosentasche, in jeder Handtasche.
1: Egal wo, die hat immer überall eins rausgezogen. Genau, und das ist so schon mal Erinnerung. Dann natürlich das Essen. Mhm. Wir haben sie schon über Dampfnudeln gehabt oder mit der Vanillesauce, ganz wichtig. Genau, und einfach verschiedene Situationen.
2: Oma und Opa haben auch das gekocht, was man woanders nicht gekriegt hat. Ist zum Beispiel Rahmblättle kriegt man kaum noch.
1: Rahmblättle, Oder Rosebäbbele.
2: Rose, das habe ich nie gegessen. Also für alle, die uns zuhören und dem Badischen nicht mächtig, Rosebäbbelen ist Rosenkohl.
1: Korrekt.
2: Es gibt zwei Dinge, die ich nicht esse, Auberginen und Rosenkohl. Hast du das gemocht? Da war doch ganz verkocht, die Rosebäbbele war ganz matschig.
1: Ich muss sagen, bei der Oma hat halt immer alles geschmeckt.
2: Ach so.
1: Das ist ja.
2: Hat die Speckneig gemacht noch ein bisschen, oder?
1: Die hat eigentlich immer das so schön als Beilage gemacht. Also oder Rahmblättle war auch immer so.
2: Rahmblättle. Das ist der Wahnsinn. Ja. Also ich glaube, es wird noch eine gute Sendung. Wir machen mehr

0: Machen wir eine kleine Pause und ja, dann schwätzen wir gleich weiter.
1: Bitte.
0: Der badische Dialekt ist in Social Media unterrepräsentiert, Kim. Mhm. Und du hast vorhin gesagt, es gab viele Reaktionen. So ein Icebreaker war, was wir gerade besprochen haben, die Kindheit mit dem Gutzele.
1: Ja.
0: Gab es positive, aber auch, gab es auch negative Reaktionen?
1: Also viele sagen ja halt natürlich, okay, badisch ist ja an für sich kein Begriff für einen Dialekt. Ne?
0: Mischdialekt.
1: Genau, aber bevor ich jetzt halt wirklich anfange zu sagen, okay, das ist jetzt Fränkisch oder Alemannisch und hier und da werde ich nicht mehr fertig, nenne ich es jetzt halt einfach mal badisch. Und mir ist wichtig zu erwähnen, dass ich aus Karlsruhe komme und damit wisse ja schon eigentlich so ungefähr, aus welcher Ecke der Dialekt stammt. Und das ist so das Einzige, wo ich sage, okay, da gibt es manchmal Kritik, aber ich bleibe fest dabei, für mich ist das einfach badisch und... Ach. Gut.
0: Finde ich großartig. Es ist vor allem auch brigante Deutsch. Den Begriff gibt es ja wirklich, weil Karlsruhe ist eine Gründung und da sind viele Menschen von außerhalb gekommen. Und es ist deswegen ein Sprachgemisch, das sich dann im brigante Deutsch ausgedrückt hat.
1: Genau, genau.
0: Und dieser Icebreaker, welche Generation sprichst du da an und woher kommen die Followerinnen und Follower? Kommen die nur aus Karlsruhe?
1: Also die meisten kommen tatsächlich aus Karlsruhe und der Region, aber ich kriege auch viele Direktnachrichten, wo ich dann denke, okay, es ist Wahnsinn, wie viele ausgewandert sind und mir zum Beispiel von den USA schreiben und so toll finde, dass es einfach wieder ein Stück Heimat ist, was er hören könne oder auch sehen könne. Also es sind echt viele, die halt weggezogen sind, ausgewandert sind und die das halt auch echt klasse finde.
0: Also die nach der Heimat sich sehnen und das auch hören wollen. Ne?
1: Genau, genau. Erinnerungen und halt auch je nachdem halt aussehen, ne? Je nachdem, wo wir dann unterwegs sind. Mhm. Aber hauptsächlich höre natürlich.
0: Mhm. Du willst es ausbauen, hast du gesagt, diese Dialektgeschichten. Jetzt haben wir gerade die Kindheit gehört. Gibt es noch so einen emotionalen Punkt, von dem du glaubst? Also Essen ist immer ein Thema.
1: Essen kommt auf jeden Fall auch noch.
0: Essen kommt. Jetzt hast du vorhin gesagt, oder ich habe es ja schon beschrieben, Lifestyle ist für dich ein Thema. Da geht es auch viel um Klamotten. Ist Klamotte, sind Klamotte auch ein Thema? Also zum Beispiel der Badener, der ja die Schuhe an der Fies hat, aber die Fies gehen bis zur Hüfte. Ne?
1: Genau, das ist ja ganz wichtig. Mhm. Es kommt drauf an. Also am liebsten mag ich eigentlich die Alltagssituationen, weil das für mich einfach so authentisch ist. Ne? Auch wenn mal, wie gesagt, was nicht gut läuft, dann motze ich auch gern. Also ich bin so ein richtiger Karlsruher Motzer da.
0: Badisches Motzen, das ist schön. Das brudle.
1: Ich brudle.
0: Ah, herrlich.
1: Muss sein.
0: Da reden wir auch noch drüber.
1: Ja.
0: Gleich mehr mit Kim.
1: Gerne.
0: Entweder oder, das Ganze nicht auf Badisch. Wir versuchen auch ein bisschen Hochdeutsch zu sprechen mit Kim, Big Fine Kim, die badische Lifestyle-Influencerin. Kim, du ziehst die Fragen, gibst sie mir und ich stelle dir dann deine Entweder-Oder-Frage. Okay. Frage 1. So. Entweder badisch oder schwäbisch. Nein, das steht hier nicht drauf. Lieber eine warme oder eine kalte Mahlzeit?
1: Eine warme Mahlzeit.
0: Eine warme Mahlzeit. Mhm. Das können wir auch im Badischen beantworten. Abends gibt es Feschbar.
1: Auf jeden Fall.
0: Und mittags gibt es warm.
1: Ja, mir Feschbar echt viel.
0: Feschbar.
1: Aber wirklich auch das ganz klassische Brot und dann einfach ein bisschen Käse drauf und Wurst vor allen Dingen.
0: Gutes Brot reicht der Bier. Ich mache schon wieder badisch. Was? Deine zweite Frage, Kim, wir könnten hier stundenlang reden. Ja. Deine zweite Frage, Kim, du darfst noch mal ziehen.
1: Jawohl.
0: Zweite Entweder-Oder-Frage, was hat man sich für dich ausgedacht? Was hast du entschieden? 3 Tage offline oder 3 Tage ohne Schlaf?
1: Wirklich schwer tatsächlich. 3 Tage ohne Schlaf.
0: 3 Tage
1: ohne. Weil ich würde die Leute dann online mitnehmen.
0: Genau. Und du würdest daraus auch eine Social-Media-Geschichte machen.
1: Ja, ist so, ist so.
0: Das ist die Profifrau. Du bist ja übrigens Profifrau, reden wir gleich drüber. Nicht nur für dich selbst, sondern auch für andere. Denn das ist auch dein Job gleich mehr dazu. Wir haben über das Badische als Sprache gesprochen und wir haben darüber gesprochen, wenn mal was schief geht, dass wir so herrlich brudle können. Hast du so Lieblingsbruddel-Ausdrücke? Also wir stellen uns vor, Kim sitzt im Auto. Ja. Man darf eigentlich nicht rechts überholen und da schert einer komisch aus und überholt dich 3 Mal und sperrt den Weg ab. Mhm. Und jetzt fluch mal los.
1: Okay, also als erstes würde ich sagen, okay, wo hast denn du deinen Führerschein gewonnen? Im Lotto oder was? Dann würde ich sagen, du bläder Hund, du bläder. Und danach vielleicht noch, okay, du Labbedudel, jetzt guckst du, dass mal richtig auf der Straße fahrst.
0: Labbedudel, auch ein großer. Der ist schon... Man muss den Mund nicht viel aufmachen fürs Badisch. Gell? Labbedudel, das rutscht gerade so raus.
1: Das rutscht auf jeden Fall.
0: Muggesäckele ist auch so schön badisch. Parkmoll noch um Muggesäckele weiter links. Kannst du diese Maßeinheit beschreiben? Die ist frei, gell? Das kann ganz klein und
1: etwas größer. Das ist egal. Sein. Hauptsache, es ist eine Maßeinheit. Mhm. Absolut.
0: Gibt es so badische Lieblingsworte, die du besonders hast?
1: Also das Gutzle gehört einfach dazu. Gutzle? Das ist so ein absoluter Babix Gutzle. Es gibt so vieles, gell? Eisachisch eigentlich immer, ja, wie gesagt, also ich mag eigentlich das Brutle, wie gesagt, ganz gerne, aber das sind halt natürlich in ganze Sätze. Und eigentlich muss ich sagen, es fällt mir auch einfach so im Alltag dann viel ein, wo ich dann sage, ah ja, okay, das muss ich eigentlich auch wieder so in den Wortschatz mit aufnehmen. Also so typisches Wort gibt es gar nicht. Ich liebe es einfach da wirklich, immer mal einer rauszuhauen.
0: Das fällt einem ja dann auch im Alltag auf, dass es Worte gibt, die man lange nicht gehört hat.
1: Ja, genau.
0: Das ist ein typisch badisches Wort. Mhm. Schreibst du dir es dann auf? Dass du
1: ich mache mir tatsächlich viel Notiz, oder wenn wir auch unterwegs sind und wir sitzen irgendwo im Biergarten. Das Beste. Wenn er wirklich nicht dran rechts und links Leute sitzt und dann höre ich schon, ah, okay, da geht der Dialekt los, dann speichere ich mir das natürlich auch wieder gern ab oder freue mich auch mal wieder, das überhaupt zu hören oder auch das ein oder andere Wort wieder mit mir für
0: also
1: mich wieder aufzunehmen.
0: Also aufpassen, wenn die Kim neben euch hockt, da wird glaubt.
1: Ich höre zu.
0: Kim Herrmann hört zu. Piekfein, mit Badisch und Lifestyle hat sie Erfolg als Influencerin. 30.000, ne, so bei Instagram alleine.
1: Ich glaube, ich bin jetzt bei 27, ja.
0: 27, ja. Und dann die Kanäle laufen gut. Wir haben es gerade davon gehabt, du belauschst die Leute und schreibst dann auch mal das eine oder andere Wort auf. Möchtest du auch damit ein bisschen die Muttersprache erhalten? Ich stelle ja fest, auch unsere Kinder lernen in der Schule Hochdeutsch, wir sprechen zu Hause auch kaum noch Dialekt. Wie soll der Dialekt gerettet und erhalten werden? Ist das auch ein bisschen Ziel von dir?
1: Auf jeden Fall. Ich will halt auch gucken, dass es gerade über Social Media ein bisschen lustig rüberkommt. Ne? Es soll keiner gezwungen sein, aber viele, dass sich auch viele wieder daran erinnern. Und wie du schon sagst, in der Schule, klar, das Hochdeutsch ist wichtig, aber es ist ja trotzdem heimatverbunden. Ja? Also der Dialekt für mich sehe ich, also so sehe ich das zumindest. Genau, also ich denke, die Mischung macht's. Ja? Manchmal geht es nicht anders, weil sonst versteht ja auch keiner einen, sage ich jetzt mal. Aber ansonsten finde ich es einfach schön, wenn vielleicht sogar die Großeltern oder die Elternteile das ein oder andere Wörtle doch noch mitgeben.
0: Ja. Gibt ja auch schöne badische Geschichten, gibt es auch so badische Autoren. Ich finde Harald Huss zum Beispiel ist ein Autor, ein Mundartautor, den ich gerne lese, weil er genau die Geschichten, die meine Eltern so ein bisschen erzählt haben, diese Lebensart und diese Lebensweise gut beschreibt. Liest du das auch gerne, um Inspiration zu bekommen?
1: Also wie gesagt, bei mir ist echt der Alltag. Da spielt für mich die Rolle. Und wenn Nachbarin nur wieder aus dem Fenster rausguckt und halt über den Nachbar drüber schon wieder lästert oder ja, wie gesagt, man ist irgendwo unterwegs und da brüllt mal wieder jemand irgendwas rum. Das ist für mich auch das, was es authentisch macht. Ne? Also nicht dieses Erzwungene, ich ziehe das jetzt komplett durch auf Badisch, sondern die Alltagssituationen, die mache es für mich tatsächlich
0: auch. Also das Kisse auf der Fensterbank, sozusagen als Instagram von heute.
1: So sieht es aus. Genau.
0: Kim, du bist auch professionell unterwegs beim Thema Social Media. Redest auch andere, sprechen wir gleich drüber. Ja. Denn Social Media macht man nicht einfach, da braucht man eine Strategie. Gleich mal dazu. Das ist die Tasse, die man nicht kaufen kann. Das ist Kim, alias Piekfein Kim, die diese Tasse gewinnen möchte. Das ist die Karte mit den wunderbaren Fragen, die ich gleich an dich stelle. Und das ist die Promi-Ausgabe von
2: Stadt, Land, Quatsch.
0: Und Kim, ich hoffe, du bist gut vorbereitet. Wir haben für dich einen super Buchstaben ausgesucht. Das ist wirklich nett von uns, finde ich. Das K?
1: Nein.
0: Jubel, Jubel. Und wir starten mit einer Stadt.
1: Karlsruhe.
0: Ajo, ein Land.
1: Kenia.
0: Eine Backzutat.
1: Karotten?
0: Ja, ein Instrument.
1: Weiter. Klavier.
0: Ja, genau, das gilt noch. Klavier, das mache ich jeden Tag.
1: Kissen schütteln.
0: Jawohl, hat vier Beine.
1: Eine Katze.
0: Ein Kleidungsstück mit K.
1: Kleid.
0: Irgendwas, das Punkte hat mit K.
1: Eine Kamera.
0: Etwas, das Punkte hat, eine Kamera. Hat deine Kamera, die hat Punkte vorne.
1: Eine Handykamera hat Punkte.
0: Pixelpunkte, alles ist. Und gut, dass du bei Instrument nochmal auf Klavier gekommen bist. Das war sehr schön. Backzutat Karotten finde ich total interessant und richtig. Denn Karottenkuchen ist sehr angesagt.
1: Und den mag ich auch tatsächlich, so einen Karottenkuchen.
0: Karottenkuchen, also hat alles. Ich hab ja als Lösungsvorschlag hier was draufstehen, wo ja der Rest von Deutschland auch immer lacht, nämlich Kakao.
1: Der Kakao.
0: Also Kakao.
1: Ja, ja,
0: sagen ja, der Badener sagt Kakao.
1: Der sagt Kakao. Mit der Betonung, ganz wichtig. Kakao.
0: Aber wie viele richtige waren es eigentlich? 8 richtige. Die Tasse ist gewonnen. Herzlichen Glückwunsch. Lass uns zu deinem Job kommen, denn das ist tatsächlich auch Social Media. Du bist auch sozusagen hauptberufliche Social-Media-Beraterin.
1: Mhm, genau.
0: Für wen machst du das?
1: Ich arbeite für Feel Social. Wir sind zu zweit eine ganz kleine, süße Agentur, betreuen tatsächlich Social-Media-Kanäle und unter anderem auch den Kanal Fächerliebe, der den einen oder anderen vielleicht kennt.
0: Ich genau. folge euch.
1: Ja, schön, sehr schön. Genau, und da machen wir halt auch viele, oder stellen wir viele Karlsruher Locals vor als Unterstützung. Genau, aktuell haben wir auch das Kaiserstraß-Projekt und das ist super, das macht so Spaß.
0: Weil es authentisch läuft. Ja. Wenn ich jetzt dein Kunde wäre und würde sagen, Mensch, Kim, wie kriege ich denn noch mehr Followerinnen und Follower? Was würdest du mir, also jetzt nicht mir als Martin Wacker, sondern mir als Mensch, was würdest du raten? Mhm. Was muss man machen?
1: Also an erster Stelle muss ich sagen, Follower sind nicht immer das Wichtigste. Mhm. Ja, also es ist wirklich das Engagement und letztendlich auch eine starke Community.
0: Engagement, übersetzt es für uns?
1: Engagement heißt eigentlich, okay, es zählt nicht immer nur natürlich die wahnsinnige Reichweite, sondern einfach die Reaktionen drauf.
0: Die Interaktion.
1: Die Interaktion und die Reaktion, ja. Also wie die Kommentare, auch die privat, also die DMs sind super wichtig, ja. Und wenn die Leute oder du eine starke Community hast, dann bringt dir das manchmal viel mehr, vor alle Dinge Vertrauen, ja. Also das Vertrauen zu einer Community aufzubauen ist manchmal viel mehr wert als hunderttausende Follower.
0: Also Vertrauen, und dann gibt es ja auch diesen Social Media Dünger, das sind ganz oft besonders herausragende Persönlichkeiten, die wiederum zu einer kleinen Explosion führen. Auch das spielt wohl eine Rolle, oder?
1: Auf jeden Fall, ja. Also eine Persönlichkeit, und ich sag's auch jedem, wenn man sollte selber wirklich vor die Kamera gehen. Ich weiß, die meisten schreien nicht immer hier. Und wenn wir auch Kunden haben und sagen, wäre nicht schlecht, wenn du vor die Kamera gehst, schreien sie auch nicht gleich. Aber irgendwann, man gewöhnt sich dran. Und letztendlich kauft der Verbraucher oder derjenige, wo es guckt. Und wenn jemand ein Produkt verkaufen will, das auch wegen deiner Persönlichkeit. Das ist einfach so.
0: Also Persönlichkeit ist wichtig. Kim, du kommst aus Karlsruhe. Ja. Man glaubt es nicht, aber hier sind einige Namen unterwegs, die zum Teil auch weltweit erfolgreich sind. Nenn uns mal so, was glaubst du, wo ist die größte Masse an Menschen da, die Menschen aus Karlsruhe folgen?
1: Na gut, ich meine, der Klassiker, oder wir kennen sie, glaube ich, alle, Pamela Reif. Ja, also die ja wirklich weltweit bekannt ist. Dann muss ich zugeben, ich bin ein kleiner Pietro Lombardi-Fan. Ich habe damals es von Anfang an angeguckt und fand es einfach so genial. Damals hat er ja auch noch ein bisschen mehr Dialekt geschwätzt.
0: Der Bur aus der Südstadt.
1: Der Bur aus der Südstadt. Max Giesinger, klar, natürlich, das sind so. Und ich habe auch das Gefühl, es sind immer mehr jetzt, die ja wirklich so direkt aus Karlsruhe kommen. Und egal, ob es jetzt Creator sind im Bereich Food und so weiter. Genau, also das ist schon spannend, wie sich das entwickelt.
0: Und Kim, bei Pietro und bei Max, du hast es gesagt, da rutscht auch der Dialekt mal durch. Und das finde ich dann besonders schön.
1: Auf jeden Fall. Also gerade Max, wenn er auf dem Konzert, wir waren jetzt auch schon auf ein paar Konzerte oder auf dem Fest natürlich. Und wenn er in der Heimat ist, dann guckt er ja schon, dass er da nochmal ein bisschen Vollgas gibt im Dialektbereich. Und das ist schon genial.
0: Ja. Wir sollten, glaube ich, so ein, wie heißt das, so ein Ad-Zeichen erfinden. Ja. Badisch by Nature oder badische. Ja? Können wir einfach mal verabreden. Ja? Das schicken wir auch dann den anderen Jungs und Mädels und dann bringen wir das Badische voran.
1: Bitte.
0: Idee ist hier geboren. Machen
1: sehr gute Idee.
0: Wir könnten noch ewig, glaube ich, weitererzählen. Kim, machen wir vielleicht auch nochmal über das Badische.
1: Ja.
0: Du hast vorhin gesagt, es warten neue Projekte, neue Ideen. Du willst uns noch tiefer entführen ins Badische. Was kommt als nächstes von Peakfine, Kim?
1: Also ich möchte weiterhin eigentlich so diese Reihe machen. Und es gibt ja, wie gesagt, so viele verschiedene Themen. Also Tiere kommen noch, ja. Also es gibt ja da auch so das ein oder andere, wie ich wie die Schnorke, die mir ja sehr gern habe, die es woanders da einfach so nicht gesprochen gibt. Und oder das badische ABC. Ja, also, aber es bleibt spannend. Ich möchte
0: badisches
1: nicht zu viel
0: ABC, verraten. Nee, wir nehmen es nicht voran. Wir folgen dir weiter.
1: Ja, bitte, gerne.
0: Kim, ich wünsche dir weiterhin ganz viel Erfolg.
1: Danke.
0: Halt uns auf dem Laufenden und mal gucken, ob wir auch noch die eine oder andere badische Idee miteinander auf den Weg bringen.
1: Mal.
0: Und auch nächste Woche habe ich dann wieder spannende Gäste. Dann wollen wir uns um einen jungen Mann kümmern, der unterwegs ist mit seinem Fahrrad, aber es ist kein normales Fahrrad. Es ist ein Gravelbike. Ich gebe zu, ich wusste bis heute nicht, was das ist, ein Gravelbike. Das ist ein Bike, mit dem man Schotter und Kies fahren kann. Und er ist wirklich weltweit und in der Region vor allem auch unterwegs mit seinem Gravel-Bike. Michael Groß heißt er und ist nächste Woche bei mir in der Martin-Wacker-Show. Euch noch einen schönen Restsonntag und frei nach Kim. Einen schönen Sonntag und bis nächste Woche und passt auf die Schnorke auf, gell, sie Schnorke zeigt.

Sie zählen zu den bedeutendsten und erfolgreichsten Metal-Bands Europas. Normalerweise füllen die Schweden die großen Showarenen weltweit. Besonders kraftvoll und energiegeladen wird's nun in der Freiburger Altstadt zugehen, wenn Sabaton auf der großen Bühne direkt vom Münster zum Headbangen und Abrocken im Moshpit einladen. Entspannte Sommer-Open-Air-Vibes, umgeben von 1000 blühenden Lavendelsträuchern mit direktem Blick auf den Buchholzer Burgunderweg. Mit ihrem Lavendelfest hat die

0: Winzergenossenschaft Buchholz-Sechsau einen Geheimtipp geschaffen, der inzwischen immer mehr Fans begeistert. Und wer vom Duft nicht genug kriegt, der bekommt hier den Lavendel auch in flüssiger Form ins Glas. Erstklassigen Pop von der Shootingstar-Headlinerin Loy oder Balkan-Beats auf die Ohren, jede Menge mitreißende Marching-Bands und dazu ordentlich was zu schlemmen von den Hütten auf der Vereinsmeile. Mit dem Dreiländerstadt-Festival zieht Weil am Rhein am 12. und 13. Juni alle Register und das wohlgemerkt bei freiem Eintritt aufs komplette Gelände und für alle Konzerte. Beim traditionellen Sensenmäh-Wettbewerb in Bernau messen sich inzwischen schon zum 30. Mal die besten Sensenmänner und Sensenfrauen aus aller Herren Länder auf den saftigen Schwarzwaldwiesen am Kurpark. Ein uriges Spektakel, begleitet von Trachten, jeder Menge Musik und einem Kulinarik-Open-Air mit Foodtrucks und regionalen Direktvermarktern. Heavy Metal oder Lavendel, Sensen oder Gratiskonzerte. Sie haben die Wahl. Viel Spaß wünscht Baden TV Süd.
1: Hallo und einen schönen guten Abend. Willkommen zum Wetter auf Baden TV. Noch bleibt es diese Woche eher wechselhaft. Hier aus Nordwesteuropa strömen kalte Luftmassen zu uns nach Baden. Aber hier über Südwesteuropa, da liegt der Sommer bereit und der wird uns ab Samstag, Sonntag erreichen. Doch der Reihe nach. Zunächst der Blick auf das Wetter in der kommenden Nacht zum Mittwoch. Der Himmel ist wechselnd, teilweise auch stark bewölkt, Regen fällt aber kaum. Und die Temperaturen gehen bis zum frühen Mittwochmorgen ordentlich nach unten. Sie liegen morgen früh gerade mal bei 9 Grad in Pforzheim und 8 Grad in Freudenstadt. Der Mittwochvormittag bringt dann so einen Mix aus Sonne und Wolken. Es kann dabei einzelne Schauer geben, vielleicht auch mal ein kurzes Gewitter. Es ist eher ziemlich wechselhaft und die Tageshöchsttemperaturen, die erreichen am Mittwochnachmittag nur 15 Grad in Germersheim und maximal 17 Grad in Freiburg. Das ist quasi der Tiefpunkt in dieser Woche von den Temperaturen her. Die Schafskälte, sie schlägt so richtig zu. Und auch der Nachmittag bleibt dann eher wechselhaft, mal Sonne, mal Wolken, immer wieder einzelne Schauer, vor allen Dingen rund um Schwarzwald und Schwäbische Alb auch einzelne kurze Gewitter. Ja, und die Temperaturen, die gehen bis zum Abend auf Werte um 14 Grad in Baden-Baden und 13 Grad in Stuttgart zurück. Der Blick auf die weiteren Aussichten. Zunächst noch am Donnerstag wechselhaft einzelne Regenschauer, maximal 19 Grad. Der Freitag überwiegend stark bewölkt. Hier und da kann es noch mal letzte Schauer geben. Und die Tageshöchsttemperaturen, die erreichen am Freitagnachmittag maximal 16 bis 20 Grad. Ja, und dann dreht sich das Ganze zum Samstag hin. Aus Südwesteuropa kommen wärmere Luftmassen herangezogen und wir erreichen entlang des Oberrheins schon wieder bis zu 25 Grad. Und auch der Sonntag bringt viel Sonnenschein und sommerliche Wärme. Das war's vom Wetter. Ich wünsche einen schönen Abend und tschüss, bis zum nächsten Mal.
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0: Liebe Zuschauer, es ist Zeit für eine neue Ausgabe Talk im Schlachthof hier im Programm von Baden TV. Toll, dass Sie zuschauen bei unserer Sendung, in der wir spannende Menschen, die bei uns in der Region wirken, vorstellen, mit Ihnen sprechen wollen. Heute mit Sibylle Beck, die zu mir gekommen ist. Schönen guten Morgen. Vorsitzende und Gründerin der Kinder- und Jugendarche hier bei uns in der Region und die leitende Pastorin von ICF. Zwei Themenkomplexe, über die wir sprechen wollen. Mhm. Zunächst mal, ich nähere mich immer über den Menschen der jeweiligen Funktion. Eigentlich sind Sie Lehrerin.
1: Genau, das ist mein ursprünglicher Beruf. Ich habe Grund- und Hauptschullehramt studiert in Heidelberg. Mhm. Und habe das auch 13 Jahre mit ganzer Leidenschaft gemacht, muss ich sagen.
0: Mit ganzer Leidenschaft, aber irgendwann keine Lust mehr gehabt?
1: Nein, dann war es tatsächlich so, dass durch die Doppelfunktion dann, dass ich schon mit meinem Mann zusammen auch die Kirche aufgebaut habe, das ICF Karlsruhe, habe ich einfach gemerkt, es wurde zu viel. Ich hatte dann auch etwas reduziert schon. Und irgendwann musste ich mich schweren Herzens dann tatsächlich entscheiden, ja, was möchte ich nun hauptsächlich machen. Und für mich war dann klar, die Kirche aufzubauen.

0: bauen. Das war dann mein Hauptfokus.
1: Ja, und Sie haben sich quasi dann gegen die sichere Bank entschieden, kann man glaube ich sagen, weil als Lehrer im vermutlich Beamtenverhältnis, würde sich nicht so entscheiden vermutlich, oder?
0: Nein, das war auch gar nicht so einfach. Ich habe tatsächlich dann dort angerufen im Amt und habe gesagt, ich würde gern meinen Beamtenstatus kündigen. Ja. Dann haben die mir gesagt, oh, möchten Sie nicht in die Kur gehen? Das macht man doch nicht. Und dann musste ich tatsächlich sagen, doch, ich habe mir das gut überlegt, wobei mein Rektor damals hat auch schon gesagt, Sibylle, du weißt nicht, ob das gut geht, lass doch das erstmal. Und ich war dann erstmal eine Zeit lang auch beurlaubt, aber irgendwann war es dann so, dass ich mich entschieden habe und dann einfach gesagt habe, gut, ich kündige den Beamtenstatus, was schon auch, also das hat schon auch etwas mit mir gemacht, so das ganz Sichere und nicht ganz zu wissen, okay, wie wird das alles gut gehen? Aber es ist Gott sei Dank bisher gut gegangen.
1: Sie haben es nicht bereut?
0: Nein, habe ich nicht. Obwohl ich meine Schüler etwas vermisse, muss ich schon sagen. Und ich freue mich aber über Facebook. Schreiben die mich ab und zu mal wieder an oder ich sehe sie irgendwo und dann outen sie sich, dass sie meine Schüler waren. Mhm. Heute natürlich erwachsene Männer und Frauen. Aber das ist immer schön, die auch zu sehen.
1: Mhm. Gibt es Parallelen zwischen der Entscheidung, Lehrerin zu werden, der Entscheidung, dann irgendwann gemeinsam mit Ihrem Mann die Freikirche aufzubauen? Ich habe mir im Vorfeld überlegt, welche Parallelen gibt es? Die Zusammenarbeit mit Menschen, mit jungen Menschen? Wo ist da der gemeinsame?
0: Das war schon, aber ich habe schon immer ehrenamtlich tätig. Also in der Kinder- und Jugendarbeit, wir haben viel Musikarbeit gemacht, wir haben Gottesdienste gestaltet, wir haben Freizeiten für ganz Baden veranstaltet. Und dadurch ist das eigentlich auch entstanden und da war schon immer eine Nähe da. Ich habe schon immer das parallel einfach gemacht und von daher war dann die Entscheidung tatsächlich, das eine jetzt zugunsten vom anderen dann auch zu lassen.
1: Waren die Ursprünge in der, ich nenne es mal konventionellen Kirche?
0: Ja, wir waren in der evangelischen Landeskirche tatsächlich. Mein Mann war im CVDM auch angestellt und wir haben dort viel gemacht tatsächlich.
1: Mhm. Hauptsächlich mit Kindern, mit Jugendlichen?
0: Kinder und Jugendlichen, aber wir haben dortmals schon auch Gottesdienste veranstaltet, in anderer Form haben wir es genannt, ganz auf dem Land. Und haben aber auch festgestellt, dass heutzutage die Menschen gar nicht mehr so unbedingt in die Kirche gehen wollen. Mhm. Also die haben nichts von erwartet von der Kirche, aber ganz viele, mit denen wir gesprochen haben, auch meine Kolleginnen, meine Kollegen damals auch in der Schule, haben gesagt, sie sind jetzt nicht gottlose Menschen, aber von Kirche haben sie einfach nichts erwartet. Mhm. Und das hat mein Mann und mich tatsächlich sehr, sehr beschäftigt.
1: Okay.
0: Und das war auch mit ein Auslöser, wo wir dann gesagt haben, das kann doch nicht sein. Wir haben die beste Botschaft eigentlich der Welt. Niemand will sie hören. Wir müssen etwas tun. Dortmals haben wir angefangen, Gottesdienste dann einfach in den Festhallen zu machen, haben dann festgestellt, okay, das kommt besser bei den Leuten an, die kommen eher dorthin als in die Kirche. Und so hat es eigentlich angefangen mit der Kirche, sagen wir mal.
1: Mhm. Und wann war der Schritt zu sagen, es reicht uns jetzt nicht mehr zu sagen, wir machen jetzt innerhalb der evangelischen Landeskirche, machen es ein bisschen anders, sondern wir machen was Eigenes?
0: Ja, genau. Wir hatten einige Gespräche mit der Landeskirche, auch mit der Leitung. Und die waren schon so, dass man versucht hat, kann das irgendwie zusammen auch gehen. Also das war eigentlich unser Wunsch. Wir wollten gar nicht Freikirche auch sein. Und dann war das aber strukturell gar nicht so ganz einfach und einer der Leiter hat zu uns mal gesagt, sie sind einfach ihrer Zeit voraus, wir können ihnen keine Struktur anbieten, dass sie so ein Format innerhalb der Landeskirche machen. Mhm. Und das war dann der Beweggrund, wo wir auch gesagt haben, okay, dann gründen wir einen Verein und machen das quasi außerhalb der Kirche. Sind aber wieder, und da freue ich mich sehr drauf, in guten Kontakt mit der Landeskirche, machen da viel auch zusammen und das ist sehr schön.
1: Okay, dann haben Sie was Eigenes gemacht. Ich versuche mir jetzt vorzustellen, wie geht man das an? Klar, Verein gründen, aber man braucht ja Menschen, die kommen. Macht man Akquisearbeit, hängt man Plakate? Wie muss man sich da die Anfänge vorstellen?
0: Also wir haben tatsächlich ganz klein bei uns im Wohnzimmer begonnen und haben einfach die Leute, die Interesse hatten, in einer modernen Form einfach auch Gottesdienste zu machen, um uns herum versammelt, haben dann, wie gesagt, einen Verein gegründet und haben ganz klein

0: wirklich angefangen, mit 7 Leuten den Verein gegründet. Dann haben wir in unserem Wohnzimmer alles umgeräumt, sodass wir freitagabends haben wir Gottesdienste da gefeiert. Einfach mit Musik. Wir haben, mein Mann oder ich haben gepredigt, also ganz, ganz klein im Kreis. Und irgendwann ist es gewachsen. Unsere Sofas und Stühle haben nicht mehr gereicht. Dann haben wir Gebäude eins nach dem anderen umgebaut, angemietet. Mhm. Und immer größere, und irgendwann dachte ich, ich möchte nicht mehr umbauen, reicht das nicht. Aber die Gemeinde ist immer mehr gewachsen, und bis wir dann letztendlich auch in Karlsruhe gelandet sind, ja, dort wo wir jetzt sind, und haben ein schönes Gebäude vor einigen Jahren dann umbauen können.
1: Mhm. Jetzt haben wir über Ihren Weg gesprochen, wir haben ICF jetzt schon ein paar Mal auch erwähnt, aber würden Sie einfach mal sagen, was steckt hinter ICF für die Zuschauer, die Freikirche nicht kennen, noch nicht wahrgenommen haben, was schwierig ist bei uns in der Region, weil sie durchaus auch medial stark nach außen wirken.
0: Ja.
1: Aber was ist ICF?
0: ICF also heißt International Christian Fellowship. Das heißt, wir sind einfach eine Freikirche, eine evangelische, christliche Freikirche, so würde ich es mal betiteln, die moderne Gottesdienste macht. Also in der Landeskirche kennt man ja das eher so, dass man mit Orgel und Posaunenchor, Kirchenchor Gottesdienste feiert. Und wir sind jetzt von der Form her einfach so, dass wir eine moderne Musik haben, eine Band, Multimedia, die Predigten sicher etwas aufwendiger, auch multimedial gestalten. Von der Sprache her vielleicht auch nicht so liturgisch sind. Von den Inhalten würde ich sagen, sind wir gleich. Okay. Also da hat sich nichts verändert, möchten wir auch nicht. Aber wir versuchen es zeitnah am Puls der Zeit eher rüberzubringen. Also das ist zumindest unser Ansatz,
1: ja,
0: unser
1: Anliegen. Ist das eine Verpackungsfrage?
0: Ja, würde ich schon sagen. Also ob die Leute auch was erwarten, also sicher, wir stehen auch nicht mit Talar und also so ganz liturgisch da, sondern es ist ja auch ein Riesenteam am Start. Also wenn ich so die landeskirchlichen Pfarrer auch sehe, da gibt es noch den Organisten und den Küster, und die müssen zu dritt das jeden Sonntag schmeißen. Wir haben ein Riesenteam von 30 Leuten jeden Sonntag am Start, und da ist schon auch mehr Manpower auch da, denke ich, dass man überhaupt sowas auch gestalten kann, würde ich mal sagen.
1: Wie sieht so ein Sonntag bei Ihnen aus? Klassischerweise, je nachdem wann der Gottesdienst in der evangelischen Kirche beispielsweise beginnt, 10 Minuten vorher läuten die Glocken, dann geht's los irgendwann. Wie läuft es bei Ihnen ab?
0: Genau, bei uns läuft es so, dass wir viele Meetings vorher haben, schon bevor der Gottesdienst losgeht, dass so ein ganzer Programmablauf startet. Donnerstagnachmittag ist unser letztes Meeting, wo wir nochmal alles durchgehen, die Predigt, die Übergänge, Ablauf. Und dann trifft sich Sonntagmorgens um 7 Uhr die Band. 7.45 Uhr kommen die anderen, alle Techniker sind um 7 Uhr schon am Start, Kamera, Video, und dann haben wir Proben, die gehen dann von 7.45 Uhr bis um 9
1: Uhr. Okay.
0: Und dann gibt es aber noch ein Frühstück, eine Mitarbeiterin mit ihrem Team macht immer auch noch Frühstück für alle, dann frühstücken wir zusammen, immer der gerade Zeit hat. Und nach den Proben, ja, dann machen wir uns ready dann quasi für einen Gottesdienst. Mhm. Dann haben wir 2 Vormittagsgottesdienste, einen Abendgottesdienst.
1: Okay.
0: Und dazwischen ist immer kurz noch Pause, nach Hause zu gehen, sich vielleicht nochmal auf dem Sofa zu legen und nochmal auszuruhen.
1: Und das Ganze im ein bisschen industriellen Charme, also es ist eben keine Kirche, in der Sie...
0: Genau, wir sind in einer umgebauten Halle, die tatsächlich industriemäßig noch aussieht. Mhm. Wir hatten ganz lange Kinositze. Das war so ein bisschen was uns auch ausgemacht hat. Wir hatten am Anfang ja gar kein Geld, irgendwas, auch Stühle und Mobiliar zu kaufen. Wir haben hier vom, ich glaube, es war City Kino, waren wir in der letzten Vorstellung und haben die Sitze rausgeschraubt. Mhm. Die konnte man damals mitnehmen. Mhm. Waren mit einem LKW da und haben die dort eingeladen und hier bei uns dann aufgebaut. Und das war sozusagen unser Mobiliar. Wir haben eine Bühne, wir haben eine Leinwand, wir haben eine Band am Start. Mhm. Also so muss man sich es vielleicht vorstellen.
1: Wie viele Menschen kommen dann zu Ihnen an so einem Sonntag?
0: Ja, das ist die Frage vor Corona, nach Corona. Da hat sich jetzt auch manches geändert. Also vor Corona hatten wir so 1500 Leute, die am Sonntag da waren. Jetzt sind es präsentmäßig, würde ich mal sagen, vielleicht so 600 oder 700, die am Wochenende da sind. Aber was wir natürlich, wo wir sehr gewachsen sind, ist online. Also unser Online-Angebot hat sich bestimmt verdreifacht. Baden-TV, was wir da an den Gottesdiensten haben, das, da wissen wir die Zahlen nicht so.

0: Durch das, dass wir immer Kameras schon hatten, wo wir intern auf die Leinwände übertragen haben und in unsere Standorte, waren wir das schon gewohnt und hatten die Technik. Das hat uns extrem geholfen, jetzt über die Corona-Zeit tatsächlich hinweg, weil wir dann gemerkt haben, okay, wir haben das Equipment, was andere Kirchen tatsächlich oft nicht hatten. Aber was für uns natürlich spannend war, durch Corona war eine Zeit lang auch ohne Publikum und nur in die Kamera zu predigen, war für uns schon auch etwas echt Neues. Also Predigen ist ja auch Kommunikation mit den Leuten. Und wenn man niemanden sieht, der auch reagiert, also das war schon manchmal auch etwas komisch, sagen wir so.
1: Events, bei denen, glaube ich, viele Menschen Sie wahrgenommen haben in der Region, gab es in den letzten Jahren immer rund um Weihnachten. Große Shows,
0: genau.
1: Zum Teil in einem großen Kino hier bei uns. Mittlerweile ist es eine Messehalle. Vor den Toren von Karlsruhe. Wie kam es zu der Idee?
0: Ja, wir hatten, der Anfang war, dass wir mal einen Gottesdienst im Kino einfach machen wollten. Damals war James Bond, war so die Eröffnung von dem neuen Film. Und wir hatten gesagt, wir machen mal einen Gottesdienst im Kino. So hat es eigentlich gestartet, haben dort begonnen und dann haben wir gemerkt, wow, die Leute sind so, wollten da unbedingt teilnehmen. Wir mussten damals schon 600 Leute nach Hause schicken. Die waren absolut verärgert, dass sie jetzt nicht da reinkamen. Und dann hat sich mit einem Team um Michael Hoffmann herum wirklich etwas formiert, worüber wir auch also erstmal überrascht waren, was für ein Ansturm da ist. Mittlerweile ist es ein ökumenisches Projekt geworden, macht da gar nicht mehr nur Karlsruhe, sondern es wurde ein Verein gegründet, dann auch der Weihnachten neu erleben heißt. Und wir haben zum Teil dann 20 Shows in den Kinos gespielt. Und irgendwann haben wir gesagt, also 20 Mal am Wochenende, das können wir den Leuten gar nicht mehr zumuten. Aber die haben dann am Schluss geweint, oh, die letzte Show ist das jetzt und jetzt müssen wir aufhören. Und da haben wir gesagt, wir müssen uns Räume suchen, wo jetzt mehr Leute reinpassen, dass für die Mitarbeiter das nicht too much ist. Und so kam es dann in die Messehalle. Und es ist ein wunderbares Projekt, wo ich sagen würde, wo Weihnachten wieder zum Thema gemacht wird. Und unsere Message ist nicht Xmas, sondern Christmas. Und was die Weihnachtsbotschaft wirklich ist, dass es nicht um den Coca-Cola-Mann geht, sondern um Jesus, der einfach auch geboren ist. Und diese Weihnachtsgeschichte wird sehr kreativ mit unglaublich tollen Menschen, die sich da einbringen, entwickelt. Und das sind auch nicht nur Leute, die zur Kirche gehen, würde ich mal sagen, aber die sich mit für dieses Projekt engagieren, sagen, ich bringe da meine Gaben ein. Und jetzt mittlerweile sind da 2000 Leute am Start für so ein Musical-Christmas-Event. Also.
1: Und was am Ende dabei rumkommt für den guten Zweck, das, jetzt schlagen wir die Brücke zu einer anderen Tätigkeit. Sie sind Vorsitzende und Gründerin der Kinder- und Jugendarche hier bei uns in der Region. Was hat es damit auf sich?
0: Genau, das ist eine Arbeit, die tatsächlich daraus entstanden ist, dass wir die Räume von ICF umgebaut haben. Und als wir auf diesem Areal eben umgebaut haben, wo wir da sind, in der Nähe von der Metro, waren während den Umbauarbeiten, kamen immer wieder Kinder aufs Gelände. Und die waren den ganzen Tag bei uns, haben da mitgegessen, mitgeholfen. Und manchmal habe ich abends um 10 gesagt, wo wohnt ihr eigentlich? Wo sind eure Eltern? Ja. Und so hat es begonnen. Wir haben uns auf die Suche gemacht nach den Eltern. Ich habe da festgestellt, dass die damals in den Volkswohnungen da bei uns um die Ecke gewohnt haben. Und wirklich schwierige Familienverhältnisse waren. Und dann kamen die tagsüber an mein Büro, ich hatte das Büro noch auch bei uns im Gebäude, und haben unten immer wieder gerufen, Sibylle, kann ich hochkommen und spielen? Dann hatte ich gesagt, ja, okay, ihr könnt schon hochkommen, ich habe aber keine Spielsachen da für euch. Und so hat es begonnen, dass ich gesagt habe, ich muss irgendwie was finden für die Kinder. Damals hatte ich dann schon meinen Beruf als Lehrerin aufgegeben. Und irgendwie lagen mir die Kinder halt doch so am Herzen und ich dachte, ich habe das studiert, ich weiß, wie es den Kindern geht. Und ich möchte da nicht untätig

0: zuschauen. Und dann haben wir gesucht, was für ein Format gibt es. Ich habe mich mit der Arche Berlin in Verbindung gesetzt. Da gibt es auch eine Arche. Wir sind aber eine unabhängige Arche. Aber das Konzept hat mir sehr gut gefallen. Und dann haben wir gesagt, so etwas machen wir auch. Und haben mit 2 Tagen am Nachmittag begonnen, da die Kinder einfach von der Schule abzuholen. Wir haben ihnen Mittagessen gegeben, kostenlos. Wir haben die Hausaufgaben mit ihnen gemacht. Das war mir natürlich als Lehrerin auch sehr wichtig, weil ich wusste, wenn die nicht die Hausaufgaben haben, gehen die auch schlecht, nicht so gerne in die Schule, weil die Lehrerin wird wieder schimpfen, weil sie die Hausaufgaben nicht haben. Aber mir wurde auch klar, wenn man dann mal hinter die Kulissen schaut, dass die Kinder zum Teil in schimmligen Wohnungen gewohnt haben, die Väter entweder Alkoholiker waren, drogensüchtig, die Mütter. Das hat mich auch erstaunt. In 2 Familien sind die Mütter davon gelaufen, haben die Kinder mit den Vätern alleine gelassen. Die haben sich nur wirklich bedingt um die Kinder kümmern können. Und die haben wir dann einfach zu uns genommen und die haben sich so wohl gefühlt. Und so ist diese Arbeit dann gewachsen. Wir haben Kontakt, da ich Lehrerin bin, auch zu den Schulen aufgenommen und haben die Arbeit vorgestellt. Und mittlerweile haben wir so eine gute Kooperation einfach zu den Schulen, dass die immer wieder fragen, könnt ihr nicht noch mehr Kinder aufnehmen und für die da sein, wo wir auch nur einen bedingten Rahmen haben.
1: Das heißt, es ist ein fester Stamm von Kindern, die ganz regelmäßig kommen oder ist es eine lose Anlaufstelle oder wie?
0: Nee, es sind tatsächlich, wir sind dann auch mit den Eltern im Gespräch, die müssen die Kinder auch anmelden. Wir möchten auch Kontakt mit den Kindern haben, mit den Eltern. Ja. Wir haben keine offene Einrichtung, weil wir gesagt haben, die Kinder sind zu klein dafür. Wir haben so die 8- bis 12-Jährigen, mit denen haben wir angefangen. Ja. Zum Teil sind sie schon auch ein bisschen jünger noch, so Erstklässler auch, die da dabei sind. Aber ja, wir haben einen festen Stamm hier in Karlsruhe im Moment von 25 Kindern, viele, viele Migrantenkindern, 80% sind Migrantenkinder, die es schwierig haben, auch hier bei uns. Ja.
1: Wie hat die Pandemie die Arbeit beeinflusst?
0: Ja, das hat die Mitarbeiter echt auch an den Rand gebracht, weil die Schulen haben die Kinder in Schichten gehabt. Mal waren es wöchentlich. Die eine Schule hat es wöchentlich gemacht, die anderen hat innerhalb der Woche gewechselt. Also unsere Mitarbeiter, die haben wirklich alles gegeben, um die Kinder möglichst aufzufangen. Es durften aber zeitweise nicht alle da sein. Also wir mussten auch reduzieren. Dann haben wir eben geschaut, welche sind die allerbedürftigsten, wo wirklich niemand zu Hause ist, wo die Kinder echt alleine da zu Hause gewesen wären und konnten die dann erstmal nehmen und haben unser Möglichstes getan. Die Essensräume wurden gestreckt, die Hausaufgabenzimmer nochmal verteilt. Ja. Mit Maske den ganzen Tag unterwegs zu sein, das war auch, also ist heute noch echt für die Kinder echt eine Belastung, schwierig.
1: Und wie haben die Kinder das verkraftet? Wie ist da Ihre Wahrnehmung? Kinder, die ohnehin in schwierigen Verhältnissen leben, die nicht aufgefangen werden, kamen die problemlos durch oder fürchten Sie, dass Langzeitwirkungen letztlich bleiben können?
0: Ja, da werden Langzeitwirkungen bleiben. Also eine Mitarbeiterin hat mir noch mal gesagt, durch das, dass die Kinder, die es eh schon eher abgehängt haben in der Schule, jetzt noch mehr abgehängt haben, die können das gar nicht aufholen. Und ich weiß vom Schulalltag, irgendwann sind die Kinder zu alt. Man kann nicht sagen, ihr wiederholt noch mal ein Jahr, noch mal ein Jahr, sondern dann werden die mitgezogen und die Lehrer müssen dann irgendwie schauen, wie sie auch mit den Kindern da klarkommen, wie sie die irgendwie mitziehen. Und wir versuchen von der Arche das Möglichste aufzufangen, auch schulisch. Mhm. Aber da werden Defizite da sein.
1: Zum Ende unserer Sendung würde ich gerne noch mal den Bogen zurückschlagen zur ICF, weil eine Frage interessiert mich sehr. Sie haben gesagt, Sie wollten raus aus der Kirche, aus dem Gebäude, aus dem Raum der Kirche, sind in Industriescham. Sie haben eine Band dabei, haben Sie erzählt. Das kommt ganz offenkundig an. Viele Menschen kommen zu Ihnen. Was mich beschäftigt hat, aber die Kirche als Ort ist doch was sehr Gewaltiges. Wir haben diesen Hall in einer Kirche, wir haben die prunkvollen Fenster. Auch der Orgelklang in der Kirche ist was Besonderes. Ist das alles Auslaufmodell? Glauben Sie, dass junge Menschen dass die Menschen, die Sie ansprechen, ist es gar nichts für die? Ist dieser Reiz da gar nicht vorhanden?
0: Also es gibt schon welche, die diese Form mögen, aber mein Mann und ich, wir haben das 6 Jahre lang versucht, tatsächlich innerhalb der Kirche. Und irgendwann war es aber auch so, dass wir gemerkt haben, es gibt einen Stamm von Leuten, die genau diese Form ja auch gefällt. Mhm. Und wir hatten dann gemerkt, es ist gut, dass es diese Form von Kirche auch gibt, aber es braucht eben auch was anderes. Und ich glaube schon, dass tendenziell jüngere Menschen eher im Mainstream, würde ich mal sagen, zu einer Freikirche tendieren als jetzt in der traditionellen Form. Ich persönlich würde mir aber wünschen, dass alle Kirchen voll sind und nicht nur eine. Und weil die Landeskirche hat viel mehr Chancen nochmal durch Kindersegnung, Hochzeiten, also wo Leute ja noch in der Kirche sind, Leute zu erreichen, wo wir uns erstmal auch ein Standing haben erarbeiten müssen. So würde ich es mal sagen.
1: Sibylle Beck, ich danke Ihnen ganz herzlich für das Gespräch heute.
0: Danke.
1: Und Ihnen, liebe Zuschauer, vielen Dank fürs Zuschauen. Das war Talk im Schlachthof hier bei Baden TV. Eine gute Zeit und gern bis zum nächsten Mal. Tschüss.

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1: Laue Sommernächte lassen sich nicht nur bei Cocktails und Musik genießen, sondern auch mit festem Schuhwerk an den Füßen und mit Taschenlampe ausgestattet. Denn bei Dämmerung und Dunkelheit sind im Stadtwald in Baden-Baden in den Sommernächten besonders viele Leuchtkäfer unterwegs. Bei einer Führung mit einem Waldpädagogen können Sie die Glühwürmchen einmal in ihrem natürlichen Habitat erleben. Die Veranstaltung findet nur bei trockenem Wetter statt. Deutschland gegen Elfenbeinküste heißt es am Samstagnachmittag, 20. Juni 2026. Wer das Spiel aus dem Toronto Stadion live hier in der Region verfolgen möchte, hat ab 16 Uhr im Enzaun Park in Pforzheim die Möglichkeit, die deutsche Mannschaft gemeinsam mit anderen Fans leckerem Essen und den üblichen Biergartendrinks anzufeuern. Am 21. Juni ist offizieller Sommeranfang. In Gaggenau wird er in diesem Jahr französisch gefeiert. Denn Fête de la Musique verwandelt die Innenstadt in eine Bühne für Live-Musik und Austausch. In Gaggenau wird Fête de la Musique damit schon zum dritten Mal gefeiert. Dadurch soll Sichtbarkeit für die lokale Musikszene geschaffen, Kultur genossen und Menschen zusammengebracht werden.

0: Der Europapark. Er ist nicht nur der größte seiner Art in Deutschland, sondern auch einer der beliebtesten Freizeitparks weltweit. Doch das war nicht immer so. 50 Jahre Geschichte stecken hier drin. Jedes Fahrgeschäft, jede Show und jedes Hotel kann davon erzählen. Zum großen Jubiläum dieses Jahr wollen wir tief in diese besondere Erfolgsgeschichte eintauchen. Martina Stoymenow arbeitet dort, wo Besucherinnen und Besucher des Europaparks nicht hinschauen. Es ist ein Blick in den Maschinenraum, das neue Logistikzentrum im Europapark. Wenn dieses Lager zum Stillstand kommt, dann steht das ganze Ressort. 60 bis 90 Lkw kommen hier am frühen Morgen an. Mitarbeiter verteilen Waren überall dorthin, wo sie gebraucht werden. Pommes an die Imbiss- und Plüschtiere an die Souvenirstände. Badetücher in die Wasserwelt Rolantica, Bettlaken in die Hotels und in die Westernstadt Silver Lake City. Die meisten Waren gehen nach der Anlieferung direkt durch. 25.000 bis 30.000 Artikel werden gelagert. Da den Überblick behalten, dafür braucht es System.
1: In einem Lager darf nichts zufällig irgendwo rumstehen. Der Platz, den wir physisch mit einem Produkt belegen, gibt es auch immer im System. Und wenn ich irgendwo was abstelle, muss ich eine Buchung durchführen, damit ich eben mit dem Gerät blind ins Lager laufen kann und der sagt mir, ah, Palettenregal 7, Reihe 3, Platz 1, Ebene 1. Das ist dann einfach fix. Und wenn das durcheinander steht und man etwas nicht mehr findet, dann brauche ich viel mehr Personal, es ist viel mehr aufwendig, es kostet Nerven, etwas zu suchen. Wir stressen andere Menschen mit. Je ordentlicher wir arbeiten, desto ordentlicher kann der nächste Bereich auch seine Arbeit machen.

0: Gearbeitet wird an 7 Tagen in der Woche. Und zwar so, dass man draußen möglichst wenig davon bemerkt und dass eben nirgends etwas ausgeht. Und was sind die am häufigsten nachgefragten Artikel?
1: Pommes, Toilettenpapier, Getränke vor allem, Coca-Cola sind Produkte, die sind extrem wichtig. Und Pizzateig, der Belag für die Pizza, Käse, Salami. Es gibt viele, viele Produkte im Europapark, die uns im Tagesgeschäft gar nicht so wichtig vorkommen. Aber ohne diese Produkte kann das Outlet gar nicht produzieren und gar nicht verkaufen.
0: Der Logistikbereich sorgt für Nachschub, damit der Betrieb laufen kann in Deutschlands größtem Freizeitpark, der längst mehr ist als das. Er ist Hotelstandort, er ist Genusshochburg von rustikal bis Fine Dining. Er ist Eventlocation, die Promis anzieht. Er ist Erlebnisressort, in dem Momente und Erinnerungen entstehen, die weit über einen Parkbesuch hinausgehen. All das zu einem großen Ganzen zu verbinden, das treibt die Inhaberfamilie Mack an.
2: Mittlerweile sind wir das größte Hotelresort in Deutschland, der umsatzstärkste Gastronomiebetrieb in Deutschland an einem Ort. Und das zeigt schon, dass der Freizeitpark unheimlich gut auch als Resort funktioniert. Wir wollen ja, dass die Gäste eintauchen in eine ganz andere Welt, wenn sie aus dem Europapark kommen. Es soll das Erlebnis ja bestenfalls weitergehen.
0: Unter anderem dafür steht Thomas Mack. Er verantwortet den gesamten operativen Bereich des Europaparks. Seine besondere Leidenschaft gilt der Hotellerie und Gastronomie. Er ist Impulsgeber und Vordenker der Branche und verwirklicht hier in Rust, was in den 1990er Jahren nur eine Idee war. Der Europapark war damals so weit gewachsen, dass Besuchern ein Tag oft nicht mehr ausreichte, um alle Attraktionen erleben zu können. Den Schritt, ein eigenes Hotel neben einem Freizeitpark zu eröffnen, war zuvor noch niemand gegangen. Die Entscheidung für das El Andalus war mutig und sie fiel mit einer großen Portion Ungewissheit.
2: Da war ich 14 Jahre alt und habe dann mit der ganzen Familie in der Lobby gestanden und wir haben dann wirklich die ersten Gäste per Handschlag begrüßt, kann ich mich noch ganz genau daran erinnern. Ich weiß sogar noch eine nette Geschichte, eigentlich hatte das El Andalus ein Stück mehr gehabt und der Großvater war dem Ganzen nicht so ganz geheuer und hat dann nachts mit seiner Rasierklinge damals im Plan ein Stück rausgeschnitten. Dann wurde das Hotel tatsächlich kleiner gebaut, mit einem Stück weniger. Wir mussten aber dann gleich im Jahr drauf erweitern, weil der Erfolg so groß war.
0: Mittlerweile ist die Hotellandschaft im Europapark immer weiter gewachsen. Michaela Doll-Lemmer hat diese Entwicklung von Anfang an begleitet. Heute ist sie Direktorin einer Hotellandschaft, die aus 7 Hotels besteht. Ganz unterschiedlich ausgeprägt und dennoch ist eine durchgehende Handschrift zu erkennen. Neben dem ersten Hotel El Andalus mit seinem Mittelmeer-Flair geht es im Castillo Alcazar ins Mittelalter. Das Colosseo? Eine Hommage an italienische Lebensfreude. Santa Isabel bietet klösterliche Ruhe für alle, die nach einem erlebnisreichen Tag die Stille suchen. Bell Rock erzählt von Aufbruch und Fernweh. Das derzeit neueste Hotel heißt Kronasar und entführt seine Gäste in die nordische Welt, voller Geschichten und Naturmythen, unweit der Wasserwelt Rulantica. Mit dieser thematischen Breite hat sich der Europapark ganz neue Zielgruppen erschlossen.
3: Das geht weit über die Freizeitpark-Fans hinaus, obwohl die natürlich eine wichtige Kerngruppe für uns sind, das ist ganz klar. Aber wir sind mittlerweile ein Unternehmen, ein Freizeitpark, eine Destination, die für alle was bietet. Also natürlich ist unser Kernmarkt schon die Familie, aber wir haben natürlich auch Tagungen, wir haben Gäste, die nur wegen der Kulinarik kommen oder auch Wellness im Winter hier machen möchten. Ich glaube, wir bieten mittlerweile für alle. Senioren, Kleinkinder, Groß, Klein, alle finden hier was. Da gibt es für jeden Geschmack was dabei.
0: Auch Geschäftsreisende haben mit dem Europapark eine Destination gefunden, die ihre Bedürfnisse bedient. Confortainment ist das Stichwort. Tagungen mit dem gewissen Erlebnisfaktor gehören hier ebenfalls zum Portfolio, wie kulinarische Genüsse der Extraklasse. Das Reich von Peterhagen-Wiest ist der Leuchtturm am Hotel Bell Rock. 2012 kam der Spitzenkoch in den Europapark. Dass sich das Erlebnisressort in kürzester Zeit zur Gourmet-Hochburg entwickeln würde, das hatte er zu Beginn selbst nicht geglaubt.
4: Wir haben uns jetzt nicht so hohe Ziele gesteckt, weil wir auch uns nicht sicher waren,

0: wie das denn angenommen wird, ne? Also auch von Testern. Und dass es dann so schnell ja wirklich erfolgreich war, das war gar nicht im Plan. Es hat uns dann selber ein bisschen überrascht. Wir wussten schon und wir hatten den Anspruch, wirklich gute Arbeit zu leisten und auf dem besten Niveau zu arbeiten. Und dass es dann so schnell auch anerkannt wurde, das war natürlich toll. Ja, und das hatte schon Selbstvertrauen und Bestätigung gebracht.
1: Nach nur einem Jahr gab es den ersten der begehrten Michelin-Sterne. Ein weiteres Jahr später kam Stern Nummer 2. Beide funkeln bis heute über dem Europapark. Wiest setzt auf Produkte höchster Qualität und, wo immer es geht, auf Regionalität. In einem eigenen Garten wird ein Teil der Rohstoffe selbst angebaut. Die beiden Michelin-Sterne des Emolite sind bei Nacht auch hier zu sehen. Abenteuer unterm Sternenzelt in der Silver Lake City. Die Westernstadt begann vor über 20 Jahren, als Betreiberfamilie Mack ein paar Tippis von einer Weltausstellung mitbrachte. Das Übernachtungsangebot etwas abseits der bisher 6 Hotels wuchs dann immer weiter. Planwagen, Blockhütten und seit diesem Jahr Western Houses für Familien.
2: Es hat so einen Haufen Abenteuer. Es ist natürlich schon ein bisschen, manchmal auch ein bisschen bodenständiger. Man muss, gerade wenn man in der Zelte übernachtet oder in der Planwage, hat man natürlich keine eigene Nasszelle. Das heißt, man muss halt mit dem Wäschebeutel morgens raus ins Kalte oder ins Warme, was halt gerade für Wetter ist, und zu der Waschanlage gehen, zu den Waschhäusern gehen, Sanitäranlage. Das macht es natürlich schon ein bisschen rustikaler, aber gerade für Kinder ist das natürlich auch super spannend und toll und witzig.
1: Wer etwas mehr Komfort will, wird ab kommendem Jahr auch in Silver Lake City fündig. Dann eröffnet das neue Riverside Western Lodge Hotel mit Diner Station und Bar. Auch das kulinarische Angebot im Europapark ist breit. Vom deftigen Western-Buffet zurück zu Peter Hagen Wiest, der neben seinem 2-Sterne-Restaurant auch eine ganz besondere kulinarische Attraktion verantwortet. Adrenaline, eine Genussreise, bei der die Gäste in ihren Sesseln dahinschweben. Eine packende, emotionale Geschichte trifft hier auf Fine Dining. Die Idee dahinter? Mehr als nur Geschmacks- und Geruchssinn ansprechen, so geht Kulinarik im Europapark.
0: Jeder kennt es, wenn er im Urlaub ist und sich einen guten Wein aufmacht und der Wein schmeckt großartig und bringt ihn mit nach Hause. Probier es und auf einmal schmeckt es nicht mehr. Und das war so ein bisschen die Idee, wie schafft man das, dass man sich eben an einen Ort begeben kann oder entfliehen kann, um dann dieses tolle Erlebnis zu haben, wie am Strand und so weiter. Und das ist ja auch, was wir da machen, dass man dann am Meer ist, in dem Fall ein bisschen so thailändisch angehaucht, Ocean, und dann bekommt man einen tollen Fisch, Meeresfrüchte, irgendwas in die Richtung und kann das einfach in der Atmosphäre genießen und das Ganze halt eben als Reise, dass man eben verschiedenste Stationen erleben kann an einem Abend.
1: Es sind immer neue Ideen, die das Gesamterlebnis Europapark ausmachen. Einst gab es hier in Ruß das erste Hotel in einem Freizeitpark, völliges Neuland. 2020 wurden Thomas, Michael und Ann-Kathrin Mack von der Betreiberfamilie als Hoteliers des Jahres ausgezeichnet. Die begehrte Auszeichnung der Allgemeinen Hotel- und Gastronomiezeitung, ein Beleg dafür, wie man hier mutig neue Wege beschreitet. Und die Innovationskraft dürfte der Familie auch in Zukunft nicht ausgehen.
3: Ja, das ist, glaube ich, so ein Mack-Gen, habe ich so das Gefühl manchmal. Also wir sind ja alle sehr kreativ in unserer Familie, sehr umtriebig. Und der Opa hat ja schon den Satz geprägt, jede Mark in den Park. Das war so sein Leitsatz. Also immer auch das wieder reinvestieren, das Geld, das wir einnehmen, wieder in neue Attraktionen, immer wieder in das Produkt stecken, dass das Produkt immer besser wird. Und das treibt uns jeden Tag an.
1: Der Europapark. Längst mehr als ein Freizeitpark. Ein Erlebnisressort, das Urlaubsträume wahrmachen soll. Im Luxushotel oder im Camper, beim Sternemenü oder am Buffet. Geschichten aus vielen Zeiten und Welten, die nicht enden, wenn die Tore schließen. Sie gehen weiter. In der Nacht, am Tisch, im gemeinsamen Erleben. Und sie beginnen beim nächsten Besuch von Neuem.

0: Hallo liebes Baden-TV-Publikum, herzlich willkommen hier bei mir in der Fleischwerkstatt. Heute geht's ums Wurstmachen. Ja, bei mir als Metzger ist es wahrscheinlich auch genau meine Kernkompetenz. Also heute geht's ums Wurstmachen, Bratwurst ohne Schweinefleisch und die sogenannten Adana-Spieße. Wenn ihr eine Bratwurst machen wollt ohne Schweinefleisch, solltet ihr darauf achten, dass ihr ausreichend Fett in die Wurst reinbringt. Das Schweinefleisch ist von seiner Konsistenz her relativ geschmeidig, gibt eigentlich eine schöne Cremigkeit, Geschmeidigkeit, Saftigkeit in eine Bratwurst rein. Lasse ich das weg und nehme zu mageres Rind- oder Kalbfleisch, dann wird die Wurst nachher sehr bröselig, sehr trocken. Deswegen, wir Metzger sprechen von der Klassifizierung oder von der Fleischsortierung R3 oder KA3. Das sind Stücke, die einfach noch ein bisschen Fett dran haben, die nicht zu mager sind. Also wenn ihr zu eurem Metzger geht und nach dem Kalbfleisch oder nach dem Rindfleisch fragt, dann sagt, ihr hättet gern Wurstfleisch in der Sortierung R3 oder KA3, dass es also noch ein bisschen anhaftendes Fett hat. Dann ist es wichtig, das Fleisch vorher anzufrieren. Deswegen seht ihr hier auch noch kein Fleisch, es ist noch im Tiefkühler. Wir haben das Fleisch für die Maschine schön klein geschnitten, haben das jetzt für eine halbe Stunde im Tiefkühler, weil je kälter das Fleisch ist, umso einfacher wird es nachher mit der Maschine das Ganze durchzulassen. Von der Maschine her, wir haben jetzt hier eine Haushaltsmaschine mit Fleischwolfaufsatz, das funktioniert relativ gut. Wichtig ist, das Fleisch darf nicht zu sehnig sein und es muss einfach ganz, ganz kalt sein. Ist das Fleisch zu warm, dann schaffen sich solche Maschinen einfach zu schnell heiß. Die packen das einfach nicht. Aber wenn das Fleisch gut kalt ist, überhaupt kein Problem. Man kann an diese Maschinen auch so einen Füllaufsatz machen, dass man es direkt danach rausfüllen kann nach dem Herstellen des Bräts. Das machen wir jetzt aber mit so einem kleinen Handfüller. Das ist ein bisschen einfacher, ein bisschen bequemer. Und da müssen wir dann zwischendurch auch nicht umbauen. Aber theoretisch geht es auch mit dieser Küchenmaschine. An Zutaten, wir brauchen Därme. Wenn wir jetzt eine Rindswurst machen, wäre es sehr kontraproduktiv, Schweinedärme zu nehmen. Und deswegen haben wir Schafseitlinge, das sind diese dünnen, wo auch die Wiener reinkommen. Deswegen sagt man zu den Wiener ja auch Seitenwurst, weil sie im Seitling drin sind. Den muss man schön einweichen, der darf ruhig eine halbe Stunde im warmen Wasser liegen. Nicht heißes Wasser, sondern warmes Wasser. Nimmt man zu heißes Wasser, kann so ein Darm auch mal Schaden nehmen, kann er brüchig werden. Dann haben wir an Gewürze einmal den weißen Pfeffer, wir haben einen Kreuzkümmel, wir haben einen Koriander, einen gemahlenen, dann haben wir einen schönen Paprika, einen edelsüßen Paprika und dann haben wir hier noch Pasten und zwar einmal haben wir ein püriertes Paprikamark und einmal haben wir Harissa. Das sind beides Dinge, die uns richtig Kraft reingeben. Das ist bei dieser Bratwurst nachher auch merkbar. Also wir haben sehr viel Aroma drin, sehr viel Kraft drin, sehr viel Würze drin. Das darf es aber auch durchaus haben. Dann haben wir hier unseren Knoblauch. Den könnten wir jetzt entweder reinreiben oder wir nehmen Stücke und lassen die dann durch den Wolf durch. Da wird es dann auch verrissen und klein gemacht. Und last but not least haben wir noch unser Kochsalz. Kochsalz oder Pökelsalz? Was haben wir jetzt genommen? Kochsalz? Für was nimmt man Kochsalz? Für was nimmt man Pökelsalz? Ich kläre euch auf. Heikos Fachkunde. Was ist eigentlich der Unterschied zwischen Kochsalz und dem sogenannten Pökelsalz? Ganz einfach. Pökelsalz enthält Natriumnitrit und zwar so circa 0,4 bis 0,5%. Wozu setzt man das ein? Pökelsalz, also Nitrit-Pökelsalz, wird eingesetzt für alle umgerötete Wurstwaren. Also alles, was rosa ist, was Farbe bekommt, Wiener Würstchen, Lioner, Bierschinken, Salami, in der Regel gekochte und rohe Schinken, da ist normalerweise Nitrit-Pökelsalz drin. Kochsalz verändert die Farbe des Produktes nicht. Die hat man zum Beispiel in einer Bratwurst, in einer Weißwurst oder zum Beispiel in einer Rostbratwurst. Was ist der Unterschied? Was bewirkt dieses Nitrit? Es hat drei wichtige Eigenschaften. Das eine, Nitrit verändert den Geschmack. Nitrit verlängert die Haltbarkeit, weil es Nitrit Bakterizid ist. Und die dritte Variante oder die dritte Eigenschaft ist, dass das Nitrit umrötend wirkt. Aus dem Muskelfarbstoff Myoglobin entsteht das sogenannte Nitrosomyoglobin und somit eine Farbe, die ohne Farbstoff erreicht wird, sondern nur durch die Umrötung des Muskelfarbstoffes mit Hilfe des Salzes. Wir haben jetzt das Fleisch einmal mit den Gewürzen gemischt. Wir haben auch den Knoblauch drunter gegeben. Und das Fleisch ist jetzt richtig schön kalt, ist schön mit den Gewürzen vermischt. Warum machen wir das eigentlich? Ich gebe das mal im Jakob, den habe ich jetzt als Verstärkung dazu genommen, weil bekanntlich schaffen vier Hände besser als zwei. Der Jakob wird das Ganze schon mal durch die Maschine durchlassen. Und in der Zwischenzeit erkläre ich euch, warum wir das vorher würzen. Man könnte ja denken, man macht erst Hackfleisch und danach wird das Hackfleisch dann durch die Maschine oder nach der Maschine dann gewürzt. Wenn ich aber das Hackfleisch nachher würze, dann kann mir passieren, dass ich Gewürznester in meinem Brät drin habe. So habe ich aber die Gefahr nicht, weil das Ganze ja nochmal durch die Scheibe des Wolfes durchgedreht wird und die würde eventuelle Gewürznester einfach zerreißen und würde dann dafür sorgen, dass das Gewürz schön verteilt ist. So, man sieht jetzt hier relativ gut, dass die Gewürzmasse gut vermengt ist, also dass die jetzt schön verteilt ist. Jetzt müssen wir das Ganze natürlich noch durchkneten. Schön verteilen, schön durchmischen, dass wir eine Emulgierung bekommen. Und dann wird das Ganze in ein oder zwei Kugeln geformt und wird in die Füllmaschine so reingeschmissen, dass wir möglichst keine Luftlöcher dazwischen haben. Das entfällt natürlich, wenn wir jetzt eine Maschine haben, wie so eine Küchenmaschine. Da braucht man darauf nicht achten, da wird es einfach von oben reingestopft. Aber bei der Kolbenfüllmaschine, da braucht man natürlich die Luftfreiheit. Das Problem ist, wenn ihr da zu viel Luft beim Einfüllen in diesem Kolben drin habt, dann werdet ihr nachher beim Rausfüllen hier auch im Röhrchen Luft haben und die wird sich dann in das Würstchen hineindrücken und dann habt ihr überall Luftlöcher in der Wurst drin. Es kann auch dazu führen, dass es dann mal pfust und mal so ein bisschen was nach vorne rausschießt und euch der Darm dadurch dann kaputt geht. Deswegen immer gucken, dass ihr möglichst luftfrei die Masse oder das Brät, wie man es nennt, in den Kolben reinbekommt. Jakob, zeig mal, wie man das macht. Schöne Kugel. Oh, wir hatten schon bessere Trefferquoten, aber das ist auch ein kleines Loch hier. So, der nächste. Jawohl, ja. Und ihr seht jetzt, Jakob geht jetzt direkt nochmal rein und macht das glatt innen, dass da keine Luft dazwischen ist. Wunderbar. Zu der Maschine gehen so 2-3 Kilo etwa rein. Wir haben jetzt eine Masse von 2 Kilo. Ich glaube, 2 Kilo gehen rein. Und das ist auch die Massen oder die Menge, die wir gemacht haben. Das Rezept findet ihr übrigens in der Videobeschreibung, dass ihr das auf jeden Fall schön nachmachen könnt. So, jetzt kurbelt man das Ganze nach unten. Langsam, dass eventuelle Luft, die von oben kommt, auch schön aus dem Röhrchen entweichen kann. Jetzt kommt gleich der Widerstand. Und jetzt kommt das erste Brät unten raus. Sieht man jetzt schön am Röhrchen. So, jetzt kommen unsere Därme ins Spiel, die wir in lauwarmem Wasser eingeweicht haben für eine halbe Stunde. Machen wir jetzt nicht zu viel, weil wir wollen noch Spieße machen dann gleich.
1: Ja, klar.
0: So, wenn man ein bisschen Wasser durch den Darm durchlässt, dann lässt sich es nachher auch leichter aufziehen. Und das ist definitiv einfacher, wenn man sowas zu zweit macht. Man kann mit so Maschinen auch mal alleine arbeiten, aber es ist definitiv einfacher zu zweit. So, ich glaube, das reicht schon, ja. So, dann kommt von vorne ein Knoten drauf. Und dann wird das Ganze einfach mit Gefühl rausgefüllt. Und im Gegensatz zur landläufigen Meinung, dass man jetzt nach jeder einzelnen Wurst aufhört und die dann abdreht, drehen wir eine lange Wurst raus und drehen die dann hinterher ab. So, das sieht auch ganz gut aus. Oh! So, dann haben wir das auch gesehen, was passiert, wenn man zu fest füllt. Und jetzt zeigt euch der Jakob noch, wie man das Ganze abbindet. Man drückt praktisch so ein bisschen mit den Fingern rein. Und dann wird das Ganze einfach nur geschlungen. Und zwar immer jede zweite Wurst. Sonst würde man, wenn man an jeder Wurst dreht, würde die erste schon wieder aufgedreht werden. Also so. Man kann es eben wie so eine Merguez abfüllen als kleine Wurst. Man kann sie lang abfüllen. Wenn es jetzt einem nicht darum geht, dass man kein Schweinefleisch isst, sondern dass man sagt, okay, man will einfach nur eine Rindswurst machen, dann kann man sowas auch in den Schweinedarm füllen, der dann dicker ist. Und dann kann man auch so eine ganz normale, stattliche Bratwurst davon machen. So, jetzt zeigen wir euch noch, wie man daraus Adana-Spieße macht. Dazu brauchen wir ein anderes Röhrchen. Na. Da brauchen wir eine Nummer größer oder zwei Nummern größer. Dann brauchen wir die entsprechenden Spieße. Kann man jetzt auch einen schönen Metallspieß nehmen, wenn man das hat. So. Kann das auch mit der Hand draufstreichen, aber mit der Füllmaschine ist es einfach ein bisschen bequemer. Steckt vorne einfach den Spieß rein. Lässt langsam raus. Und drückt das Ganze ab. Und schon hat man richtig schön Adana-Spieß, relativ schnell gemacht. Da kriegt man relativ viel Menge in kurzer Zeit hin. So, es geht fast von alleine. Wunderbar. Und der nächste. Ich kann euch verraten, es macht auch richtig Spaß. Und wenn man jetzt keinen Spieß zur Hand hat, dann macht man das Ganze, Jakob, geh mal mit der Hand dran. Dann macht man das Ganze einfach so. Bricht das Ganze ab und man hat einen Cevapcici. Also auch so kann man relativ schnell eine relativ große Menge Cevapcici machen. Auch mit den gleichen Gewürzen, auch mit den gleichen Zutaten. Schmeckt super lecker. Das Ganze kommt jetzt in der Regel auf einen Holzkohlegrill. Da kommt der Geschmack einfach nochmal am besten rüber, finde ich. Man kann es natürlich auch in der Pfanne machen. Man kann das Ganze auf einem normalen Grill machen. Auf jeden Fall bleibt da eurer Fantasie, was Beilagen anbelangt, auch. Ja, habt da alle Möglichkeiten. Also ich finde sowas einfach auch schön mit einem Fladenbrot, einfach einen schönen knackigen Salat dazu, ein bisschen Bulgur. Habt dann tolles Essen. Und ich hoffe, es hat euch Spaß gemacht, was wir euch gezeigt haben. Und wir sehen uns bald mal wieder hier bei uns oder bei mir in der Fleischwerkstatt. Danke euch.
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0: Laue Sommernächte lassen sich nicht nur bei Cocktails und Musik genießen, sondern auch mit festem Schuhwerk an den Füßen und mit Taschenlampe ausgestattet. Denn bei Dämmerung und Dunkelheit sind im Stadtwald in Baden-Baden in den Sommernächten besonders viele Leuchtkäfer unterwegs. Bei einer Führung mit einem Waldpädagogen können Sie die Glühwürmchen einmal in ihrem natürlichen Habitat erleben. Die Veranstaltung findet nur bei trockenem Wetter statt. Deutschland gegen Elfenbeinküste heißt es am Samstagnachmittag, 20. Juni 2026. Wer das Spiel aus dem Toronto Stadion live hier in der Region verfolgen möchte, hat ab 16 Uhr im Enzaun Park in Pforzheim die Möglichkeit, die deutsche Mannschaft gemeinsam mit anderen Fans leckerem Essen und den üblichen Biergartendrinks anzufeuern. Am 21. Juni ist offizieller Sommeranfang. In Gaggenau wird er in diesem Jahr französisch gefeiert. Denn Fête de la Musique verwandelt die Innenstadt in eine Bühne für Live-Musik und Austausch. In Gaggenau wird Fête de la Musique damit schon zum dritten Mal gefeiert. Dadurch soll Sichtbarkeit für die lokale Musikszene geschaffen, Kultur genossen und Menschen zusammengebracht werden.
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0: Liebe Zuschauer, es ist Zeit für eine neue Ausgabe Talk im Schlachthof hier im Programm von Baden TV. Toll, dass Sie zuschauen bei unserer Sendung, in der wir spannende Menschen, die bei uns in der Region wirken, vorstellen, mit Ihnen sprechen wollen. Heute mit Sibylle Beck, die zu mir gekommen ist. Schönen guten Morgen. Vorsitzende und Gründerin der Kinder- und Jugendarche hier bei uns in der Region und die leitende Pastorin von ICF. Zwei Themenkomplexe, über die wir sprechen wollen. Mhm. Zunächst mal, ich nähere mich immer über den Menschen der jeweiligen Funktion. Eigentlich sind Sie Lehrerin.
1: Genau, das ist mein ursprünglicher Beruf. Ich habe Grund- und Hauptschullehramt studiert in Heidelberg. Mhm. Und habe das auch 13 Jahre mit ganzer Leidenschaft gemacht, muss ich sagen.
0: Mit ganzer Leidenschaft, aber irgendwann keine Lust mehr gehabt?
1: Nein, dann war es tatsächlich so, dass durch die Doppelfunktion dann, dass ich schon mit meinem Mann zusammen auch die Kirche aufgebaut habe, das ICF Karlsruhe, habe ich einfach gemerkt, es wurde zu viel. Ich hatte dann auch etwas reduziert schon. Und irgendwann musste ich mich schweren Herzens dann tatsächlich entscheiden, was möchte ich nun hauptsächlich machen. Und für mich war dann klar, die Kirche aufzubauen, das war dann mein Hauptfokus.
0: Ja, und Sie haben sich quasi dann gegen die sichere Bank entschieden, kann man glaube ich sagen, weil als Lehrer im vermutlich Beamtenverhältnis, da würde sich nicht so entscheiden vermutlich, oder?
1: Nein, das war auch gar nicht so einfach. Ich habe tatsächlich dann dort angerufen im Amt und habe gesagt, ich würde gern meinen Beamtenstatus kündigen. Ja. Dann haben die mir gesagt, oh, möchten Sie nicht in die Kur gehen? Das macht man doch nicht. Und dann musste ich tatsächlich sagen, doch, ich habe mir das gut überlegt, wobei mein Rektor damals hat auch schon gesagt, Sibylle, du weißt nicht, ob das gut geht, lass doch das erstmal. Und ich war dann erstmal eine Zeit lang auch beurlaubt, aber irgendwann war es dann so, dass ich mich entschieden habe und dann einfach gesagt habe, gut, ich kündige den Beamtenstatus, was schon auch, also das hat schon auch etwas mit mir gemacht, so das ganz Sichere und nicht ganz zu wissen, okay, wie wird das alles gut gehen, aber es ist Gott sei Dank bisher gut gegangen.
0: Sie haben es nicht bereut?
1: Nein, habe ich nicht. Obwohl ich meine Schüler etwas vermisse, muss ich schon sagen. Und ich freue mich aber über Facebook, schreiben die mich ab und zu mal wieder an oder ich sehe sie irgendwo und dann outen sie sich, dass sie meine Schüler waren. Mhm. Heute natürlich erwachsene Männer und Frauen, aber das ist immer schön, die auch zu sehen.
0: Mhm. Gibt es Parallelen zwischen der Entscheidung, Lehrerin zu werden, der Entscheidung, dann irgendwann gemeinsam mit Ihrem Mann die Freikirche aufzubauen? Ich habe mir im Vorfeld überlegt, welche Parallelen gibt es? Die Zusammenarbeit mit Menschen, mit jungen Menschen? Wo ist da der gemeinsame
1: Nenner? Das war schon, aber ich habe schon immer ehrenamtlich war ich tätig. Mhm. Also in der Kinder- und Jugendarbeit, wir haben viel Musikarbeit gemacht, wir haben Gottesdienste gestaltet, wir haben Freizeiten für ganz Baden veranstaltet. Und dadurch ist es eigentlich auch entstanden und da war schon immer eine Nähe da. Ich habe schon immer das parallel einfach gemacht und von daher war dann die Entscheidung tatsächlich, das eine jetzt zugunsten vom anderen dann auch zu lassen.
0: Waren die Ursprünge in der, ich nenne es mal konventionellen Kirche?
1: Ja, wir waren in der evangelischen Landeskirche tatsächlich. Mein Mann war im CVDM auch angestellt und wir haben dort viel gemacht tatsächlich.
0: Mhm. Hauptsächlich mit Kindern, mit Jugendlichen?
1: Kinder und Jugendlichen, aber wir haben dortmals schon auch Gottesdienste veranstaltet, in anderer Form haben wir es genannt, ganz auf dem Land. Und haben aber auch festgestellt, dass heutzutage die Menschen gar nicht mehr so unbedingt in die Kirche gehen wollen. Mhm. Also die haben nichts von erwartet von der Kirche, aber ganz viele, mit denen wir gesprochen haben, auch meine Kolleginnen, meine Kollegen damals auch in der Schule, haben gesagt, sie sind jetzt nicht gottlose Menschen, aber von Kirche haben sie einfach nichts erwartet. Mhm. Und das hat mein Mann und mich tatsächlich sehr, sehr beschäftigt.
0: Okay.
1: Und das war auch mit ein Auslöser, wo wir dann gesagt haben, das kann doch nicht sein, wir haben die beste Botschaft eigentlich der Welt, niemand will sie hören, wir müssen etwas tun. Dortmals haben wir angefangen, Gottesdienste dann einfach in den Festhallen zu machen, haben dann festgestellt, okay, das kommt besser bei den Leuten an, die kommen eher dorthin als in die Kirche. Und so hat es eigentlich angefangen mit der Kirche, sagen wir mal.
0: Mhm. Und wann war der Schritt zu sagen, es reicht uns jetzt nicht mehr zu sagen, wir machen jetzt innerhalb der evangelischen Landeskirche, machen es ein bisschen anders, sondern wir machen was Eigenes?
1: Ja, genau. Wir hatten einige Gespräche mit der Landeskirche, auch mit der Leitung. Und die waren schon so, dass man versucht hat, kann das irgendwie zusammen auch gehen. Also das war eigentlich unser Wunsch. Wir wollten gar nicht Freikirche auch sein. Und dann war das aber strukturell gar nicht so ganz einfach. Und einer der Leiter hat zu uns mal gesagt, sie sind einfach ihrer Zeit voraus. Wir können ihnen keine Struktur anbieten, dass sie so ein Format innerhalb der Landeskirche machen. Mhm. Und das war dann der Beweggrund, wo wir auch gesagt haben, okay, dann gründen wir einen Verein und machen das quasi außerhalb der Kirche. Sind aber wieder, und da freue ich mich sehr drauf, in guten Kontakt mit der Landeskirche, machen da viel auch zusammen und das ist sehr schön.
0: Okay, dann haben Sie was Eigenes gemacht. Ich versuche mir jetzt vorzustellen, wie geht man das an? Klar, Verein gründen, aber man braucht ja Menschen, die kommen. Macht man Akquisearbeit, hängt man Plakate? Wie muss man sich da die Anfänge vorstellen?
1: Also wir haben tatsächlich ganz klein bei uns im Wohnzimmer begonnen und haben einfach die Leute, die Interesse hatten, in einer modernen Form einfach auch Gottesdienste zu machen, um uns herum versammelt, haben dann, wie gesagt, einen Verein gegründet und haben ganz klein wirklich angefangen, mit 7 Leuten den Verein gegründet, dann haben wir in unserem Wohnzimmer alles umgeräumt, sodass wir freitagabends haben wir Gottesdienste da gefeiert. Einfach mit Musik, wir haben, mein Mann oder ich haben gepredigt, also ganz, ganz klein im Kreis. Und irgendwann ist das gewachsen, unsere Sofas und Stühle haben nicht mehr gereicht. Dann haben wir Gebäude eins nach dem anderen umgebaut, angemietet und immer größere. Und irgendwann dachte ich, ich möchte nicht mehr umbauen, reicht das nicht. Aber die Gemeinde ist immer mehr gewachsen. Und bis wir dann letztendlich auch in Karlsruhe gelandet sind, dort, wo wir jetzt sind, und haben ein schönes Gebäude vor einigen Jahren dann umbauen können.
0: Jetzt haben wir über Ihren Weg gesprochen. Wir haben ICF jetzt schon ein paar Mal auch erwähnt. Aber würden Sie einfach mal sagen, was steckt hinter ICF? Für die Zuschauer, die Freikirche nicht kennen, noch nicht wahrgenommen haben, was schwierig ist bei uns in der Region, weil sie durchaus auch medial stark nach außen wirken. Ja. Aber was ist ICF?
1: ICF also heißt International Christian Fellowship. Das heißt, wir sind einfach eine Freikirche, eine evangelische, christliche Freikirche, so würde ich es mal betiteln, die moderne Gottesdienste macht. Also in der Landeskirche kennt man ja das eher so, dass man mit Orgel und Posaunenchor, Kirchenchor Gottesdienste feiert. Und wir sind jetzt von der Form her einfach so, dass wir eine moderne Musik haben, eine Band, Multimedia, die Predigten sicher etwas aufwendiger, auch multimedial gestalten, von der Sprache her vielleicht auch nicht so liturgisch sind. Von den Inhalten würde ich sagen, sind wir gleich. Okay. Also da hat sich nichts verändert, möchten wir auch nicht. Aber wir versuchen es zeitnah am Puls der Zeit eher rüberzubringen. Also das ist zumindest unser Ansatz, unser
0: Anliegen. Ist das eine Verpackungsfrage?
1: Ja, würde ich schon sagen. Also ob die Leute auch was erwarten. Also sicher, wir stehen auch nicht mit Talar und also so ganz liturgisch da, sondern es ist ja auch ein Riesenteam am Start. Also wenn ich so die landeskirchlichen Pfarrer auch sehe, da gibt es noch den Organisten und den Küster und die müssen zu dritt das jeden Sonntag schmeißen. Wir haben ein Riesenteam von 30 Leuten jeden Sonntag am Start und da ist schon auch mehr Manpower auch da, denke ich, dass man überhaupt sowas auch gestalten kann, würde ich mal sagen.
0: Wie sieht so ein Sonntag bei Ihnen aus? Klassischerweise, je nachdem wann der Gottesdienst in der evangelischen Kirche beispielsweise beginnt, 10 Minuten vorher läuten die Glocken, dann geht's los irgendwann. Wie läuft es bei Ihnen ab?
1: Genau, bei uns läuft es so, dass wir viele Meetings vorher haben, schon bevor der Gottesdienst losgeht, dass so ein ganzer Programmablauf startet. Donnerstagnachmittag ist unser letztes Meeting, wo wir nochmal alles durchgehen, die Predigt, die Übergänge, Ablauf. Und dann trifft sich Sonntagmorgens um 7 Uhr die Band. 7.45 Uhr kommen die anderen, alle Techniker sind um 7 Uhr schon am Start, Kamera, Video und dann haben wir Proben, die gehen dann von 7.45 Uhr bis um 9 Uhr.
0: Okay.
1: Und dann gibt es aber noch ein Frühstück, eine Mitarbeiterin mit ihrem Team macht immer auch noch Frühstück für alle, dann frühstücken wir zusammen, immer der gerade Zeit hat. Und nach den Proben, ja, dann machen wir uns ready dann quasi für einen Gottesdienst. Mhm. Dann haben wir zwei Vormittagsgottesdienste, mhm, einen Abendgottesdienst. Okay. Und dazwischen ist immer kurz noch Pause, nach Hause zu gehen, ja, sich vielleicht nochmal auf dem Sofa zu legen, ja, und nochmal auszuruhen.
0: Und das Ganze im ein bisschen industriellen Charme, also es ist eben keine Kirche, in der Sie...
1: Genau, wir sind in einer umgebauten Halle, die tatsächlich industriemäßig noch aussieht. Mhm. Wir hatten ganz lange Kinositze, das war so ein bisschen, mhm, was uns auch ausgemacht hat. Wir hatten am Anfang ja gar kein Geld, irgendwas, ja, auch Stühle und Mobiliar zu kaufen. Wir haben hier vom, ich glaube es war City Kino, waren wir in der letzten Vorstellung und haben die Sitze rausgeschraubt, mhm, die konnte man damals mitnehmen, mhm, waren mit einem LKW da und haben die dort eingeladen und hier bei uns dann aufgebaut. Und das war sozusagen unser Mobiliar. Wir haben eine Bühne, wir haben eine Leinwand, wir haben eine Band am Start, mhm, also so muss man sich es vielleicht vorstellen.
0: Wie viele Menschen kommen dann zu Ihnen an so einem Sonntag?
1: Ja, das ist die Frage vor Corona, nach, ja, Corona, da hat sich jetzt auch manches geändert. Also vor Corona hatten wir so 1500 Leute, die, okay, am Sonntag da waren. Jetzt sind es präsentmäßig, würde ich mal sagen, vielleicht so 600, mhm, oder 700, die am Wochenende da sind. Aber was wir natürlich, wo wir sehr gewachsen sind, ist online. Also, mhm, unser Online-Angebot hat sich bestimmt verdreifacht. Baden-TV, was wir da an den Gottesdiensten haben, das, da wissen wir die Zahlen nicht so, ja, wie viele Leute da schauen, aber wir merken, die über 40-Jährigen, glaube ich, schauen eher Fernsehen als, ja, jetzt auf YouTube. Das können wir auf jeden Fall so sagen, was wir hören.
0: Mhm. Diese Streaming-Erfahrung, war das neu für Sie oder haben Sie es vorher auch schon gemacht vor Corona? Viele haben ja die Möglichkeit erst kennengelernt durch die Pandemie.
1: Genau, also durch das, dass wir immer Kameras schon hatten, wo wir intern auf die Leinwände, mhm, übertragen haben und in unsere Standorte, waren wir das schon gewohnt und hatten die Technik. Das hat uns extrem geholfen jetzt über die Corona-Zeit tatsächlich hinweg, weil wir dann gemerkt haben, okay, wir haben das Equipment, was andere Kirchen tatsächlich

0: war für uns schon auch etwas echt Neues. Also Predigen ist ja auch Kommunikation mit den Leuten. Und wenn man niemanden sieht, der auch reagiert, also das war schon manchmal auch etwas komisch, sagen wir so.
1: Events, bei denen, glaube ich, viele Menschen Sie wahrgenommen haben in der Region, gab es in den letzten Jahren immer rund um Weihnachten. Große Shows,
0: genau.
1: Zum Teil in einem großen Kino hier bei uns. Mittlerweile ist es eine Messehalle vor den Toren von Karlsruhe. Wie kam es zu der Idee?
0: Ja, wir hatten, der Anfang war, dass wir mal einen Gottesdienst im Kino einfach machen wollten. Damals war James Bond, war so die Eröffnung von dem neuen Film. Und wir hatten gesagt, wir machen mal einen Gottesdienst im Kino. So hat es eigentlich gestartet, haben dort begonnen. Und dann haben wir gemerkt, wow, die Leute sind so... wollten da unbedingt teilnehmen. Wir mussten damals schon 600 Leute nach Hause schicken. Die waren absolut verärgert, dass sie jetzt nicht da reinkamen. Und dann hat sich mit einem Team um Michael Hoffmann herum wirklich etwas formiert, worüber wir auch also erstmal überrascht waren, was für ein Ansturm da ist. Mittlerweile ist es ein ökumenisches Projekt geworden, macht da gar nicht mehr nur Karlsruhe, sondern es wurde ein Verein gegründet, dann auch der Weihnachten neu erleben heißt. Und wir haben zum Teil dann 20 Shows in den Kinos gespielt. Und irgendwann haben wir gesagt, also 20 Mal am Wochenende, das können wir den Leuten gar nicht mehr zumuten. Aber die haben dann am Schluss geweint, oh, die letzte Show ist das jetzt und jetzt müssen wir aufhören. Und da haben wir gesagt, wir müssen uns Räume suchen, wo jetzt mehr Leute reinpassen, dass für die Mitarbeiter das nicht too much ist. Und so kam es dann in die Messehalle. Und es ist ein wunderbares Projekt, wo ich sagen würde, wo Weihnachten wieder zum Thema gemacht wird. Und unsere Message ist nicht Xmas, sondern Christmas. Und was die Weihnachtsbotschaft wirklich ist, dass es nicht um den Coca-Cola-Mann geht, sondern um Jesus, der einfach auch geboren ist. Und diese Weihnachtsgeschichte wird sehr kreativ mit unglaublich tollen Menschen, die sich da einbringen, entwickelt. Und das sind auch nicht nur Leute, die zur Kirche gehen, würde ich mal sagen, aber die sich mit für dieses Projekt engagieren, sagen, ich bringe da meine Gaben ein. Und jetzt mittlerweile sind da 2000 Leute am Start für so ein Musical-Christmas-Event. Also.
1: Und was am Ende dabei rumkommt für den guten Zweck, das, jetzt schlagen wir die Brücke zu einer anderen Tätigkeit. Sie sind Vorsitzende und Gründerin der Kinder- und Jugendarche hier bei uns in der Region. Was hat es damit auf sich?
0: Genau, das ist eine Arbeit, die tatsächlich daraus entstanden ist, dass wir die Räume von ICF umgebaut haben. Und als wir auf diesem Areal eben umgebaut haben, wo wir da sind, in der Nähe von der Metro, waren während den Umbauarbeiten, kamen immer wieder Kinder aufs Gelände. Und die waren den ganzen Tag bei uns, haben da mitgegessen, mitgeholfen. Und manchmal habe ich abends um 10 gesagt, wo wohnt ihr eigentlich? Wo sind eure Eltern? Ja. Und so hat es begonnen. Wir haben uns auf die Suche gemacht nach den Eltern. Ich habe da festgestellt, dass die damals in den Volkswohnungen da bei uns um die Ecke gewohnt haben. Und wirklich schwierige Familienverhältnisse waren. Und dann kamen die tagsüber an mein Büro, ich hatte das Büro noch auch bei uns im Gebäude, und haben unten immer wieder gerufen, Sibylle, kann ich hochkommen und spielen? Dann hatte ich gesagt, ja okay, ihr könnt schon hochkommen, ich habe aber keine Spielsachen da für euch. Und so hat es begonnen, dass ich gesagt habe, ich muss irgendwie was finden für die Kinder. Damals hatte ich dann schon meinen Beruf als Lehrerin aufgegeben. Und irgendwie lagen mir die Kinder halt doch so am Herzen und ich dachte, ich habe das studiert, ich weiß, wie es den Kindern geht und ich möchte da nicht untätig zuschauen. Und dann haben wir gesucht, was für ein Format gibt es. Ich habe mich mit der Arche Berlin in Verbindung gesetzt, da gibt es auch eine Arche, wir sind aber eine unabhängige Arche, aber das Konzept hat mir sehr gut gefallen. Und dann haben wir gesagt, so etwas machen wir auch. Und haben mit zwei Tagen am Nachmittag begonnen, da die Kinder einfach von der Schule abzuholen. Wir haben ihnen Mittagessen gegeben, kostenlos. Wir haben die Hausaufgaben mit ihnen gemacht.

0: gemacht. Das war mir natürlich als Lehrerin auch sehr wichtig, weil ich wusste, wenn die nicht die Hausaufgaben haben, gehen die auch schlecht, nicht so gerne in die Schule, weil die Lehrerin wird wieder schimpfen, weil sie die Hausaufgaben nicht haben. Aber mir wurde auch klar, wenn man dann mal hinter die Kulissen schaut, dass die Kinder zum Teil in schimmligen Wohnungen gewohnt haben, die Väter entweder Alkoholiker waren, drogensüchtig, die Mütter, das hat mich auch erstaunt, in zwei Familien sind die Mütter davon gelaufen, haben die Kinder mit den Vätern alleine gelassen, die haben sich nur wirklich bedingt um die Kinder kümmern können. Und die haben wir dann einfach zu uns genommen und die haben sich so wohl gefühlt. Und so ist diese Arbeit dann gewachsen. Wir haben Kontakt, da ich Lehrerin bin, auch zu den Schulen aufgenommen und haben die Arbeit vorgestellt. Und mittlerweile haben wir so eine gute Kooperation einfach zu den Schulen, dass die immer wieder fragen, könnt ihr nicht noch mehr Kinder aufnehmen und für die da sein? Wo wir auch nur einen bedingten Rahmen haben.
1: Das heißt, es ist ein fester Stamm von Kindern, die ganz regelmäßig kommen? Oder ist es eine lose Anlaufstelle? Oder wie?
0: Nee, es sind tatsächlich, sind dann auch mit den Eltern im Gespräch. Die müssen die Kinder auch anmelden. Wir möchten auch Kontakt mit den Kindern haben. Aber mit den Eltern, wir haben keine offene Einrichtung, weil wir gesagt haben, die Kinder sind zu klein dafür. Wir haben so die 8- bis 12-Jährigen, mit denen haben wir angefangen. Mhm. Zum Teil sind sie schon auch ein bisschen jünger noch, so Erstklässler auch, die da dabei sind. Aber ja, wir haben einen festen Stamm hier in Karlsruhe im Moment von 25 Kindern, viele, viele Migrantenkindern, 80% sind Migrantenkinder, die es schwierig haben, auch hier bei uns. Ja.
1: Wie hat die Pandemie die Arbeit beeinflusst?
0: Ja, das hat die Mitarbeiter echt auch an den Rand gebracht, weil die Schulen haben die Kinder in Schichten gehabt. Mal waren es wöchentlich. Die eine Schule hat es wöchentlich gemacht, die anderen hat innerhalb der Woche gewechselt. Also unsere Mitarbeiter, die haben wirklich alles gegeben, um die Kinder möglichst aufzufangen. Es durften aber zeitweise nicht alle da sein. Also wir mussten auch reduzieren. Dann haben wir eben geschaut, welche sind die allerbedürftigsten, wo wirklich niemand zu Hause ist, wo die Kinder echt alleine da zu Hause gewesen wären und konnten die dann erstmal nehmen und haben unser Möglichstes getan. Die Essensräume wurden gestreckt, die Hausaufgabenzimmer nochmal verteilt. Mit Maske den ganzen Tag unterwegs zu sein, das war auch, also ist heute noch echt für die Kinder echt eine Belastung und schwierig.
1: Und wie haben die Kinder das verkraftet? Wie ist da ihre Wahrnehmung? Kinder, die ohnehin in schwierigen Verhältnissen leben, die nicht aufgefangen werden, kamen die problemlos durch oder fürchten sie, dass Langzeitwirkungen letztlich bleiben können?
0: Ja, da werden Langzeitwirkungen bleiben. Also eine Mitarbeiterin hat mir noch mal gesagt, durch das, dass die Kinder, die es eh schon eher abgehängt haben in der Schule, jetzt noch mehr abgehängt haben, die können das gar nicht aufholen. Und ich weiß vom Schulalltag, irgendwann sind die Kinder zu alt. Man kann nicht sagen, ihr wiederholt noch mal ein Jahr, sondern dann werden die mitgezogen und die Lehrer müssen dann irgendwie schauen, wie sie auch mit den Kindern da klarkommen, wie sie die irgendwie mitziehen. Und wir versuchen von der Arche das Möglichste aufzufangen, auch schulisch. Mhm. Aber da werden Defizite da sein.
1: Zum Ende unserer Sendung würde ich gerne noch mal den Bogen zurückschlagen zur ICF, weil eine Frage interessiert mich sehr. Sie haben gesagt, Sie wollten raus aus der Kirche, aus dem Gebäude, aus dem Raum der Kirche, sind in Industriescham. Sie haben eine Band dabei, haben Sie erzählt. Das kommt ganz offenkundig an. Viele, viele Menschen kommen zu Ihnen. Was mich beschäftigt hat, aber die Kirche als Ort ist doch was sehr Gewaltiges. Wir haben diesen Hall in einer Kirche, wir haben die prunkvollen Fenster. Auch der Orgelklang in der Kirche ist was Besonderes. Ist das alles Auslaufmodell? Glauben Sie, dass junge Menschen, dass die Menschen, die Sie ansprechen, ist es gar nichts für die? Ist dieser Reiz da gar nicht vorhanden?
0: Also es gibt schon welche, die diese Form mögen. Aber mein Mann und ich, wir haben das 6 Jahre lang versucht, tatsächlich innerhalb der Kirche. Und irgendwann war es aber auch so, dass wir gemerkt haben, es gibt einen Stamm von Leuten, die genau diese Form ja auch gefällt. Und wir hatten dann gemerkt, es ist gut, dass es diese Form von Kirche auch gibt, aber es braucht eben auch was anderes. Und ich glaube schon, dass tendenziell jüngere Menschen eher im Mainstream, würde ich mal sagen, zu einer Freikirche tendieren als jetzt in der traditionellen Form. Ich persönlich würde mir aber wünschen, dass alle Kirchen voll sind und nicht nur eine, und weil die Landeskirche hat viel mehr Chancen nochmal durch Kindersegnung, Hochzeiten, also wo Leute ja noch in der Kirche sind, Leute zu erreichen, wo wir uns erstmal auch ein Standing haben erarbeiten müssen. So würde ich es mal sagen.
1: Sibylle Beck, ich danke Ihnen ganz herzlich für das Gespräch heute.
0: Dankeschön.
1: Und Ihnen, liebe Zuschauer, vielen Dank fürs Zuschauen. Das war Talk im Schlachthof hier bei Baden TV. Eine gute Zeit und gern bis zum nächsten Mal. Tschüss.

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1: Laue Sommernächte lassen sich nicht nur bei Cocktails und Musik genießen, sondern auch mit festem Schuhwerk an den Füßen und mit Taschenlampe ausgestattet. Denn bei Dämmerung und Dunkelheit sind im Stadtwald in Baden-Baden in den Sommernächten besonders viele Leuchtkäfer unterwegs. Bei einer Führung mit einem Waldpädagogen können Sie die Glühwürmchen einmal in ihrem natürlichen Habitat erleben. Die Veranstaltung findet nur bei trockenem Wetter statt. Deutschland gegen Elfenbeinküste heißt es am Samstagnachmittag, 20. Juni 2026. Wer das Spiel aus dem Toronto Stadion live hier in der Region verfolgen möchte, hat ab 16 Uhr im Ensown Park in Pforzheim die Möglichkeit, die deutsche Mannschaft gemeinsam mit anderen Fans, leckerem Essen und den üblichen Biergartendrinks anzufeuern. Am 21. Juni ist offizieller Sommeranfang. In Gaggenau wird er in diesem Jahr französisch gefeiert. Denn Fête de la Musique verwandelt die Innenstadt in eine Bühne für Live-Musik und Austausch. In Gaggenau wird Fête de la Musique damit schon zum dritten Mal gefeiert. Dadurch soll Sichtbarkeit für die lokale Musikszene geschaffen, Kultur genossen und Menschen zusammengebracht werden.

0: Der Europapark. Er ist nicht nur der größte seiner Art in Deutschland, sondern auch einer der beliebtesten Freizeitparks weltweit. Doch das war nicht immer so. 50 Jahre Geschichte stecken hier drin. Jedes Fahrgeschäft, jede Show und jedes Hotel kann davon erzählen. Zum großen Jubiläum dieses Jahr wollen wir tief in diese besondere Erfolgsgeschichte eintauchen. Martina Stoimenow arbeitet dort, wo Besucherinnen und Besucher des Europaparks nicht hinschauen. Es ist ein Blick in den Maschinenraum, das neue Logistikzentrum im Europapark. Wenn dieses Lager zum Stillstand kommt, dann steht das ganze Ressort. 60 bis 90 Lkw kommen hier am frühen Morgen an. Mitarbeiter verteilen Waren überall dorthin, wo sie gebraucht werden. Pommes an die Imbiss- und Plüschtiere an die Souvenirstände. Badetücher in die Wasserwelt Rolantica, Bettlaken in die Hotels und in die Westernstadt Silver Lake City. Die meisten Waren gehen nach der Anlieferung direkt durch. 25.000 bis 30.000 Artikel werden gelagert. Da den Überblick behalten, dafür braucht es System.
1: In einem Lager darf nichts zufällig irgendwo rumstehen. Der Platz, den wir physisch mit einem Produkt belegen, gibt es auch immer im System. Und wenn ich irgendwo was abstelle, muss ich eine Buchung durchführen, damit ich eben mit dem Gerät blind ins Lager laufen kann und der sagt mir, Palettenregal 7, Reihe 3, Platz 1, Ebene 1. Das ist dann einfach fix. Und wenn das durcheinander steht und man etwas nicht mehr findet, dann brauche ich viel mehr Personal, es ist viel mehr aufwendig, es kostet Nerven, etwas zu suchen. Wir stressen andere Menschen mit. Je ordentlicher wir arbeiten, desto ordentlicher kann der nächste Bereich auch seine Arbeit machen.
0: Gearbeitet wird an 7 Tagen in der Woche. Und zwar so, dass man draußen möglichst wenig davon bemerkt und dass eben nirgends etwas ausgeht. Und was sind die am häufigsten nachgefragten Artikel?
1: Pommes, Toilettenpapier, Getränke vor allem, Coca-Cola sind Produkte, die sind extrem wichtig. Und Pizzateig, der Belag für die Pizza, Käse, Salami. Es gibt viele, viele Produkte im Europapark, die uns im Tagesgeschäft gar nicht so wichtig vorkommen. Aber ohne diese Produkte kann das Outlet gar nicht produzieren und gar nicht verkaufen.
0: Der Logistikbereich sorgt für Nachschub, damit der Betrieb laufen kann in Deutschlands größtem Freizeitpark, der längst mehr ist als das. Er ist Hotelstandort, er ist Genusshochburg von rustikal bis Fine Dining. Er ist Event-Location, die Promis anzieht. Er ist Erlebnisressort, in dem Momente und Erinnerungen entstehen, die weit über einen Parkbesuch hinausgehen. All das zu einem großen Ganzen zu verbinden, das treibt die Inhaberfamilie Mack an.
2: Mittlerweile sind wir das größte Hotelressort in Deutschland, der umsatzstärkste Gastronomiebetrieb in Deutschland an einem Ort. Und das zeigt schon, dass der Freizeitpark unheimlich gut auch als Ressort funktioniert. Wir wollen ja, dass die Gäste eintauchen in eine ganz andere Welt, wenn sie aus dem Europapark kommen. Es soll das Erlebnis ja bestenfalls weitergehen.
0: Unter anderem dafür steht Thomas Mack. Er verantwortet den gesamten operativen Bereich des Europaparks. Seine besondere Leidenschaft gilt der Hotellerie und Gastronomie. Er ist Impulsgeber und Vordenker der Branche und verwirklicht hier in Rust, was in den 1990er Jahren nur eine Idee war. Der Europapark war damals so weit gewachsen, dass Besuchern ein Tag oft nicht mehr ausreichte, um alle Attraktionen erleben zu können. Den Schritt, ein eigenes Hotel neben einem Freizeitpark zu eröffnen, war zuvor noch niemand gegangen. Die Entscheidung für das El Andalus war mutig und sie fiel mit einer großen Portion Ungewissheit.
2: Da war ich 14 Jahre alt und habe dann mit der ganzen Familie in der Lobby gestanden und wir haben dann wirklich die ersten Gäste per Handschlag begrüßt, kann ich mich noch ganz genau daran erinnern. Ich weiß sogar noch eine nette Geschichte, eigentlich hatte das El Andalus einen Stock mehr gehabt und der Großvater war dem Ganzen nicht so ganz geheuer und hat dann nachts mit seiner Rasierklinge damals im Plan einen Stock rausgeschnitten. Dann wurde das Hotel tatsächlich kleiner gebaut, mit einem Stock weniger. Wir mussten aber dann gleich im Jahr drauf erweitern, weil der Erfolg so groß war.
0: Mittlerweile ist die Hotellandschaft im Europapark immer weiter gewachsen. Michaela Doll-Lemmer hat diese Entwicklung von Anfang an begleitet. Heute ist sie Direktorin einer Hotellandschaft, die aus 7 Hotels besteht. Ganz unterschiedlich ausgeprägt und dennoch ist eine durchgehende Handschrift zu erkennen. Neben dem ersten Hotel El Andalus mit seinem Mittelmeer-Flair geht es im Castillo Alcazar ins Mittelalter. Das Colosseo? Eine Hommage an italienische Lebensfreude. Santa Isabel bietet klösterliche Ruhe für alle, die nach einem erlebnisreichen Tag die Stille suchen. Bell Rock erzählt von Aufbruch und Fernweh. Das derzeit neueste Hotel heißt Kronasar und entführt seine Gäste in die nordische Welt, voller Geschichten und Naturmythen, unweit der Wasserwelt Rulantica. Mit dieser thematischen Breite hat sich der Europapark ganz neue Zielgruppen erschlossen.
1: Das geht weit über die Freizeitpark-Fans hinaus, obwohl die natürlich eine wichtige Kerngruppe für uns sind, das ist ganz klar. Aber wir sind mittlerweile ein Unternehmen, ein Freizeitpark, eine Destination, die für alle was bietet. Also natürlich ist unser Kernmarkt schon die Familie. Aber wir haben natürlich auch Tagungen, wir haben Gäste, die nur wegen der Kulinarik kommen oder auch Wellness im Winter hier machen möchte. Ich glaube, wir bieten mittlerweile für alle. Senioren, Kleinkinder, Groß, Klein, alle finden hier was. Da gibt es für jeden Geschmack was dabei.
0: Auch Geschäftsreisende haben mit dem Europapark eine Destination gefunden, die ihre Bedürfnisse bedient. Confortainment ist das Stichwort. Tagungen mit dem gewissen Erlebnisfaktor gehören hier ebenfalls zum Portfolio, wie kulinarische Genüsse der Extraklasse. Das Reich von Peterhagen Wiest ist der Leuchtturm am Hotel Bell Rock. 2012 kam der Spitzenkoch in den Europapark. Dass sich das Erlebnisressort in kürzester Zeit zur Gourmet-Hochburg entwickeln würde, das hatte er zu Beginn selbst nicht geglaubt.
3: Wir haben uns jetzt nicht so hohe Ziele gesteckt, weil wir auch uns nicht sicher waren, wie das denn angenommen wird, ne? Also auch von Testern. Und dass es dann so schnell ja wirklich erfolgreich war, das war gar nicht im Plan. Es hat uns dann selber ein bisschen überrascht. Wir wussten schon und wir hatten den Anspruch, wirklich gute Arbeit zu leisten und auf dem besten Niveau zu arbeiten. Und dass es dann so schnell auch anerkannt wurde, das war natürlich toll. Ja, und das hatte schon Selbstvertrauen und Bestätigung gebracht.
0: Nach nur einem Jahr gab es den ersten der begehrten Michelin-Sterne. Ein weiteres Jahr später kam Stern Nummer 2. Beide funkeln bis heute über dem Europapark. Wiest setzt auf Produkte höchster Qualität und, wo immer es geht, auf Regionalität. In einem eigenen Garten wird ein Teil der Rohstoffe selbst angebaut. Die beiden Michelin-Sterne des Amolite sind bei Nacht auch hier zu sehen. Abenteuer unterm Sternenzelt in der Silver Lake City. Die Westernstadt begann vor über 20 Jahren, als Betreiberfamilie Mack ein paar Tippis von einer Weltausstellung mitbrachte. Das Übernachtungsangebot etwas abseits der bisher 6 Hotels wuchs dann immer weiter. Planwagen, Blockhütten und seit diesem Jahr Western Houses für Familien.
1: Es hat so einen Hauch von Abenteuer. Es ist natürlich schon ein bisschen, manchmal auch ein bisschen bodenständiger. Man muss gerade, wenn man in der Zelte übernachtet oder in der Planwage, hat man natürlich keine eigene Nasszelle. Das heißt, man muss halt mit dem Wäschebeutel morgens raus ins Kalte oder ins Warme, was halt gerade für Wetter ist, und zu der Waschanlage gehen, zu den Waschhäusern gehen, Sanitäranlage. Das macht es natürlich schon ein bisschen rustikaler, aber gerade für Kinder ist das natürlich auch super spannend und toll und witzig.
0: Wer etwas mehr Komfort will, wird ab kommendem Jahr auch in Silver Lake City fündig. Dann eröffnet das neue Riverside Western Lodge Hotel mit Diner Station und Bar. Auch das kulinarische Angebot im Europapark ist breit. Vom deftigen Western-Buffet zurück zu Peterhagen Wiest, der neben seinem 2-Sterne-Restaurant auch eine ganz besondere kulinarische Attraktion verantwortet. Adrenaline, eine Genussreise, bei der die Gäste in ihren Sesseln dahinschweben. Eine packende, emotionale Geschichte trifft hier auf Fine Dining. Die Idee dahinter? Mehr als nur Geschmacks- und Geruchssinn ansprechen, so geht Kulinarik im Europapark.
3: Jeder kennt es, wenn er im Urlaub ist und sich einen guten Wein aufmacht und der Wein schmeckt großartig und bringt ihn mit nach Hause. Probier es und auf einmal schmeckt es nicht mehr. Und das war so ein bisschen die Idee, wie schafft man das, dass man sich eben an einen Ort begeben kann oder entfliehen kann, um dann dieses tolle Erlebnis zu haben, wie am Strand und so weiter. Und das ist ja auch, was wir da machen, dass man dann am Meer ist, in dem Fall ein bisschen so thailändisch angehaucht, Ocean, und dann bekommt man einen tollen Fisch, Meeresfrüchte, irgendwas in die Richtung und kann das einfach in der Atmosphäre genießen und das Ganze halt eben als Reise, dass man eben verschiedenste Stationen erleben kann an einem Abend.
0: Es sind immer neue Ideen, die das Gesamterlebnis Europa-Park ausmachen. Einst gab es hier in Ruß das erste Hotel in einem Freizeitpark, völliges Neuland. 2020 wurden Thomas, Michael und Ann-Kathrin Mack von der Betreiberfamilie als Hoteliers des Jahres ausgezeichnet. Die begehrte Auszeichnung der Allgemeinen Hotel- und Gastronomiezeitung, ein Beleg dafür, wie man hier mutig neue Wege beschreitet. Und die Innovationskraft dürfte der Familie auch in Zukunft nicht ausgehen.
2: Ja, das ist, glaube ich, so ein Mack-Gen, habe ich so das Gefühl manchmal. Also wir sind ja alle sehr kreativ in unserer Familie, sehr umtriebig. Und der Opa hat ja schon den Satz geprägt, jede Mark in den Park. Das war so sein Leitsatz. Also immer auch das wieder reinvestieren, das Geld, das wir einnehmen, wieder in neue Attraktionen, immer wieder in das Produkt stecken, dass das Produkt immer besser wird. Und das treibt uns jeden Tag an.
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0: Hallo liebes Baden-TV-Publikum, herzlich willkommen hier bei mir in der Fleischwerkstatt. Heute geht's ums Wurstmachen. Ja, bei mir als Metzger ist es wahrscheinlich auch genau meine Kernkompetenz. Also heute geht's ums Wurstmachen, Bratwurst ohne Schweinefleisch und die sogenannten Adana-Spieße. Wenn ihr eine Bratwurst machen wollt ohne Schweinefleisch, solltet ihr darauf achten, dass ihr ausreichend Fett in die Wurst reinbringt. Das Schweinefleisch ist von seiner Konsistenz her relativ geschmeidig, gibt eigentlich eine schöne Cremigkeit, Geschmeidigkeit, Saftigkeit in eine Bratwurst rein. Lasse ich das weg und nehme zu mageres Rind- oder Kalbfleisch, dann wird die Wurst nachher sehr bröselig, sehr trocken. Deswegen, wir Metzger sprechen von der Klassifizierung oder von der Fleischsortierung R3 oder KA3. Das sind Stücke, die einfach noch ein bisschen Fett dran haben, die nicht zu mager sind. Also wenn ihr zu eurem Metzger geht und nach dem Kalbfleisch oder nach dem Rindfleisch fragt, dann sagt, ihr hättet gern Wurstfleisch in der Sortierung R3 oder KA3, dass es also noch ein bisschen anhaftendes Fett hat. Dann ist es wichtig, das Fleisch vorher anzufrieren. Deswegen seht ihr hier auch noch kein Fleisch, es ist noch im Tiefkühler. Wir haben das Fleisch für die Maschine schön klein geschnitten, haben das jetzt für eine halbe Stunde im Tiefkühler, weil je kälter das Fleisch ist, umso einfacher wird es nachher mit der Maschine das Ganze durchzulassen. Von der Maschine her, wir haben jetzt hier eine Haushaltsmaschine mit Fleischwolfaufsatz, das funktioniert relativ gut. Wichtig ist, das Fleisch darf nicht zu sehnig sein und es muss einfach ganz, ganz kalt sein. Ist das Fleisch zu warm, dann schaffen sich solche Maschinen einfach zu schnell heiß. Die packen das einfach nicht. Aber wenn das Fleisch gut kalt ist, überhaupt kein Problem. Man kann an diese Maschinen auch so einen Füllaufsatz machen, dass man es direkt danach rausfüllen kann nach dem Herstellen des Bräts. Das machen wir jetzt aber mit so einem kleinen Handfüller. Das ist ein bisschen einfacher, ein bisschen bequemer. Und da müssen wir dann zwischendurch auch nicht umbauen. Aber theoretisch geht es auch mit dieser Küchenmaschine. An Zutaten. Wir brauchen Därme. Wenn wir jetzt eine Rindswurst machen, wäre es sehr kontraproduktiv, Schweinedärme zu nehmen. Und deswegen haben wir Schafseitlinge. Das sind diese dünnen, wo auch die Wiener reinkommen. Deswegen sagt man zu den Wiener ja auch Seitenwurst, weil sie im Seitling drin sind. Den muss man schön einweichen. Der darf ruhig eine halbe Stunde im warmen Wasser liegen. Nicht heißes Wasser, sondern warmes Wasser. Nimmt man zu heißes Wasser, kann so ein Darm auch mal Schaden nehmen, kann er brüchig werden. Dann haben wir an Gewürze einmal den weißen Pfeffer, wir haben ein Kreuzkümmel, wir haben einen Koriander gemahlenen, dann haben wir einen schönen Paprika, einen edelsüßen Paprika und dann haben wir hier noch Pasten und zwar einmal haben wir ein püriertes Paprikamark und einmal haben wir Harissa. Das sind beides Dinge, die uns richtig Kraft reingeben. Das ist bei dieser Bratwurst nachher auch merkbar. Also wir haben sehr viel Aroma drin, sehr viel Kraft drin, sehr viel Würze drin. Das darf es aber auch durchaus haben. Dann haben wir hier unseren Knoblauch. Den könnten wir jetzt entweder reinreiben oder wir nehmen Stücke und lassen die dann durch den Wolf durch. Da wird es dann auch verrissen und klein gemacht. Und last but not least haben wir noch unser Kochsalz. Kochsalz oder Pökelsalz? Was haben wir jetzt genommen? Kochsalz? Für was nimmt man Kochsalz? Für was nimmt man Pökelsalz? Ich kläre euch auf. Heikos Fachkunde. Was ist eigentlich der Unterschied zwischen Kochsalz und dem sogenannten Pökelsalz? Ganz einfach. Pökelsalz enthält Natriumnitrit und zwar so circa 0,4 bis 0,5%. Wozu setzt man das ein? Pökelsalz, also Nitrit, Pökelsalz, wird eingesetzt für alle umgerötete Wurstwaren. Also alles, was rosa ist, was Farbe bekommt. Wiener Würstchen, Liona, Bierschinken, Salami, in der Regel gekochte und rohe Schinken. Da ist normalerweise Nitritpökelsalz drin. Kochsalz verändert die Farbe des Produktes nicht. Die hat man zum Beispiel in einer Bratwurst, in einer Weißwurst oder zum Beispiel in einer Rostbratwurst. Was ist der Unterschied? Was bewirkt dieses Nitrit? Es hat drei wichtige Eigenschaften. Das eine, Nitrit verändert den Geschmack. Nitrit verlängert die Haltbarkeit, weil es Nitrit Bakterizid ist. Und die dritte Variante oder die dritte Eigenschaft ist, dass das Nitrit umrötend wirkt. Aus dem Muskelfarbstoff Myoglobin entsteht das sogenannte Nitrosomyoglobin und somit eine Farbe, die ohne Farbstoff erreicht wird, sondern nur durch die Umrötung des Muskelfarbstoffes mit Hilfe des Salzes. Wir haben jetzt das Fleisch einmal mit den Gewürzen gemischt. Wir haben auch den Knoblauch drunter gegeben. Und das Fleisch ist jetzt richtig schön kalt, ist schön mit den Gewürzen vermischt. Warum machen wir das eigentlich? Ich gebe das mal dem Jakob, den habe ich jetzt als Verstärkung dazu genommen, weil bekanntlich schaffen vier Hände besser als zwei. Der Jakob wird das Ganze schon mal durch die Maschine durchlassen. Und in der Zwischenzeit erkläre ich euch, warum wir das vorher würzen. Man könnte ja denken, man macht erst Hackfleisch und danach wird das Hackfleisch dann durch die Maschine oder nach der Maschine dann gewürzt. Wenn ich aber das Hackfleisch nachher würze, dann kann mir passieren, dass ich Gewürznester in meinem Brät drin habe. So habe ich aber die Gefahr nicht, weil das Ganze ja nochmal durch die Scheibe des Wolfes durchgedreht wird und die würde eventuelle Gewürznester einfach zerreißen und würde dann dafür sorgen, dass das Gewürz schön verteilt ist. So, man sieht jetzt hier relativ gut, dass die Gewürzmasse gut vermengt ist, also dass die jetzt schön verteilt ist. Jetzt müssen wir das Ganze natürlich noch durchkneten. Schön verteilen, schön durchmischen, dass wir eine Emulgierung bekommen. Und dann wird das Ganze in ein oder zwei Kugeln geformt und wird in die Füllmaschine so reingeschmissen, dass wir möglichst keine Luftlöcher dazwischen haben. Das entfällt natürlich, wenn wir jetzt eine Maschine haben, wie so eine Küchenmaschine. Da braucht man darauf nicht achten, da wird es einfach von oben reingestopft. Aber bei der Kolbenfüllmaschine, da braucht man natürlich die Luftfreiheit. Das Problem ist, wenn ihr da zu viel Luft beim Einfüllen in diesem Kolben drin habt, dann werdet ihr nachher beim Rausfüllen hier auch im Röhrchen Luft haben und die wird sich dann in das Würstchen hineindrücken und dann habt ihr überall Luftlöcher in der Wurst drin. Das kann auch dazu führen, dass es dann mal pfust und mal so ein bisschen was nach vorne rausschießt und euch der Darm dadurch dann kaputt geht. Deswegen immer gucken, dass ihr möglichst luftfrei die Masse oder das Brät, wie man es nennt, in den Kolben reinbekommt. Jakob, zeig mal, wie man das macht. Schöne Kugel. Oh, wir hatten schon bessere Trefferquoten, aber das ist auch ein kleines Loch hier. So, der nächste. Jawohl, ja. Und ihr seht jetzt, Jakob geht jetzt direkt nochmal rein und macht das glatt innen, dass da keine Luft dazwischen ist. Wunderbar. So eine Maschine gehen so 2-3 Kilo etwa rein. Wir haben jetzt eine Masse von 2 Kilo. Ich glaube, 2 Kilo gehen rein. Und das ist auch die Massen oder die Menge, die wir gemacht haben. Das Rezept findet ihr übrigens in der Videobeschreibung, dass ihr das auf jeden Fall schön nachmachen könnt. So, jetzt kurbelt man das Ganze nach unten. Langsam, dass eventuelle Luft, die von oben kommt, auch schön aus dem Röhrchen entweichen kann. Jetzt kommt gleich der Widerstand. Und jetzt kommt das erste Brät unten raus. Sieht man jetzt schön am Röhrchen. So, jetzt kommen unsere Därme ins Spiel, die wir in lauwarmem Wasser eingeweicht haben für eine halbe Stunde. Machen wir jetzt nicht zu viel, weil wir wollen noch Spieße machen dann gleich.
1: Ja, klar.
0: So, wenn man ein bisschen Wasser durch den Darm durchlässt, dann lässt sich es nachher auch leichter aufziehen. Und das ist definitiv einfacher, wenn man sowas zu zweit macht. Man kann mit so Maschinen auch mal alleine arbeiten, aber es ist definitiv einfacher zu zweit. So, ich glaube, das reicht schon, ja. So, dann kommt von vorne ein Knoten drauf. Und dann wird das Ganze einfach mit Gefühl rausgefüllt. Und im Gegensatz zur landläufigen Meinung, dass man jetzt nach jeder einzelnen Wurst aufhört und die dann abdreht, drehen wir eine lange Wurst raus und drehen die dann hinterher ab. So, das sieht auch ganz gut aus. Oh! So, dann haben wir das auch gesehen, was passiert, wenn man zu fest füllt. Und jetzt zeigt euch der Jakob noch, wie man das Ganze abbindet. Man drückt praktisch so ein bisschen mit den Fingern rein. Und dann wird das Ganze einfach nur geschlungen. Und zwar immer jede zweite Wurst. Sonst würde man, wenn man an jeder Wurst dreht, würde die erste schon wieder aufgedreht werden. Also so. Man kann das eben wie so eine Merguez abfüllen als kleine Wurst. Man kann sie lang abfüllen, wenn es jetzt einem nicht darum geht, dass man kein Schweinefleisch isst, sondern dass man sagt, okay, man will einfach nur eine Rindswurst machen, dann kann man sowas auch in den Schweinedarm füllen, der dann dicker ist. Und dann kann man auch so eine ganz normale stattliche Bratwurst davon machen. So, jetzt zeigen wir euch noch, wie man daraus Adana-Spieße macht. Dazu brauchen wir ein anderes Röhrchen. Na. Da brauchen wir eine Nummer größer oder zwei Nummern größer. Dann brauchen wir die entsprechenden Spieße. Kann man jetzt auch einen schönen Metallspieß nehmen, wenn man das hat. So. Kann das auch mit der Hand drauf streichen, aber mit der Füllmaschine ist es einfach ein bisschen bequemer. Steckt vorne einfach den Spieß rein. Lässt langsam raus. Und drückt das Ganze ab. Und schon hat man richtig schön Adana-Spieß relativ schnell gemacht. Da kriegt man relativ viel Menge in kurzer Zeit hin. So, es geht fast von alleine. Wunderbar. Und der nächste. Ich kann euch verraten, es macht auch richtig Spaß. Und wenn man jetzt keinen Spieß zur Hand hat, dann macht man das Ganze, Jakob, geh mal mit der Hand dran. Dann macht man das Ganze einfach so. Bricht das Ganze ab und man hat einen Cevapcici. Also auch so kann man relativ schnell eine relativ große Menge Cevapcici machen. Auch mit den gleichen Gewürzen, auch mit den gleichen Zutaten. Schmeckt super lecker. Das Ganze kommt jetzt in der Regel auf einen Holzkohlegrill. Da kommt der Geschmack einfach nochmal am besten rüber, finde ich. Man kann es natürlich auch in der Pfanne machen. Man kann das Ganze auf einem normalen Grill machen. Auf jeden Fall bleibt da eurer Fantasie, was Beilagen anbelangt, auch. Ja, habt da alle Möglichkeiten. Also ich finde sowas einfach auch schön mit einem Fladenbrot, einfach einen schönen knackigen Salat dazu, ein bisschen Bulgur. Habt dann tolles Essen. Und ich hoffe, es hat euch Spaß gemacht, was wir euch gezeigt haben. Und wir sehen uns bald mal wieder hier bei uns oder bei mir in der Fleischwerkstatt. Danke euch.
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0: Laue Sommernächte lassen sich nicht nur bei Cocktails und Musik genießen, sondern auch mit festem Schuhwerk an den Füßen und mit Taschenlampe ausgestattet. Denn bei Dämmerung und Dunkelheit sind im Stadtwald in Baden-Baden in den Sommernächten besonders viele Leuchtkäfer unterwegs. Bei einer Führung mit einem Waldpädagogen können Sie die Glühwürmchen einmal in ihrem natürlichen Habitat erleben. Die Veranstaltung findet nur bei trockenem Wetter statt. Deutschland gegen Elfenbeinküste heißt es am Samstagnachmittag, 20. Juni 2026. Wer das Spiel aus dem Toronto Stadion live hier in der Region verfolgen möchte, hat ab 16 Uhr im Enzaun Park in Pforzheim die Möglichkeit, die deutsche Mannschaft gemeinsam mit anderen Fans leckerem Essen und den üblichen Biergartendrinks anzufeuern. Am 21. Juni ist offizieller Sommeranfang. In Gaggenau wird er in diesem Jahr französisch gefeiert. Denn Fête de la Musique verwandelt die Innenstadt in eine Bühne für Live-Musik und Austausch. In Gaggenau wird Fête de la Musique damit schon zum dritten Mal gefeiert. Dadurch soll Sichtbarkeit für die lokale Musikszene geschaffen, Kultur genossen und Menschen zusammengebracht werden.
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0: Liebe Zuschauer, es ist Zeit für eine neue Ausgabe Talk im Schlachthof hier im Programm von Baden TV. Toll, dass Sie zuschauen bei unserer Sendung, in der wir spannende Menschen, die bei uns in der Region wirken, vorstellen, mit Ihnen sprechen wollen. Heute mit Sibylle Beck, die zu mir gekommen ist. Schönen guten Morgen. Vorsitzende und Gründerin der Kinder- und Jugendarche hier bei uns in der Region und die leitende Pastorin von ICF. Zwei Themenkomplexe, über die wir sprechen wollen. Mhm. Zunächst mal, ich nähere mich immer über den Menschen der jeweiligen Funktion. Eigentlich sind Sie Lehrerin.
1: Genau, das ist mein ursprünglicher Beruf. Ich habe Grund- und Hauptschullehramt studiert in Heidelberg. Mhm. Und habe das auch 13 Jahre mit ganzer Leidenschaft gemacht, muss ich sagen.
0: Mit ganzer Leidenschaft, aber irgendwann keine Lust mehr gehabt?
1: Nein, dann war es tatsächlich so, dass durch die Doppelfunktion dann, dass ich schon mit meinem Mann zusammen auch die Kirche aufgebaut habe, das ICF Karlsruhe, habe ich einfach gemerkt, es wurde zu viel. Ich hatte dann auch etwas reduziert schon. Und irgendwann musste ich mich schweren Herzens dann tatsächlich entscheiden, was möchte ich nun hauptsächlich machen. Und für mich war dann klar, die Kirche aufzubauen, das war dann mein Hauptfokus.
0: Ja, und Sie haben sich quasi dann gegen die sichere Bank entschieden, kann man glaube ich sagen, weil als Lehrer im vermutlich Beamtenverhältnis, da würde sich nicht so entscheiden vermutlich, oder?
1: Nein, das war auch gar nicht so einfach. Ich habe tatsächlich dann dort angerufen im Amt und habe gesagt, ich würde gern meinen Beamtenstatus kündigen. Ja. Dann haben die mir gesagt, oh, möchten Sie nicht in die Kur gehen? Das macht man doch nicht. Und dann musste ich tatsächlich sagen, doch, ich habe mir das gut überlegt, wobei mein Rektor damals hat auch schon gesagt, Sibylle, du weißt nicht, ob das gut geht, lass doch das erstmal. Und ich war dann erstmal eine Zeit lang auch beurlaubt, aber irgendwann war es dann so, dass ich mich entschieden habe und dann einfach gesagt habe, gut, ich kündige den Beamtenstatus, was schon auch, also das hat schon auch etwas mit mir gemacht, so das ganz Sichere und nicht ganz zu wissen, okay, wie wird das alles gut gehen, aber es ist Gott sei Dank bisher gut gegangen.
0: Sie haben es nicht bereut?
1: Nein, habe ich nicht. Obwohl ich meine Schüler etwas vermisse, muss ich schon sagen. Und ich freue mich aber über Facebook, schreiben die mich ab und zu mal wieder an oder ich sehe sie irgendwo und dann outen sie sich, dass sie meine Schüler waren. Mhm. Heute natürlich erwachsene Männer und Frauen, aber das ist immer schön, die auch zu sehen.
0: Mhm. Gibt es Parallelen zwischen der Entscheidung, Lehrerin zu werden, der Entscheidung, dann irgendwann gemeinsam mit Ihrem Mann die Freikirche aufzubauen? Ich habe mir im Vorfeld überlegt, welche Parallelen gibt es? Die Zusammenarbeit mit Menschen, mit jungen Menschen? Wo ist da der gemeinsame
1: Nenner? Das war schon, aber ich habe schon immer ehrenamtlich tätig. Mhm. Also in der Kinder- und Jugendarbeit. Wir haben viel Musikarbeit gemacht. Wir haben Gottesdienste gestaltet. Wir haben Freizeiten für ganz Baden veranstaltet. Und dadurch ist das eigentlich auch entstanden und da war schon immer eine Nähe da. Ich habe schon immer das parallel einfach gemacht und von daher war dann die Entscheidung tatsächlich, das eine jetzt zugunsten vom anderen dann auch zu lassen.
0: Waren die Ursprünge in der, ich nenne es mal konventionellen Kirche?
1: Ja, wir waren in der evangelischen Landeskirche tatsächlich. Mein Mann war im CVDM auch angestellt und wir haben dort viel gemacht tatsächlich.
0: Mhm. Hauptsächlich mit Kindern, mit Jugendlichen?
1: Kinder und Jugendlichen, aber wir haben dortmals schon auch Gottesdienste veranstaltet, in anderer Form haben wir es genannt, ganz auf dem Land. Und haben aber auch festgestellt, dass heutzutage die Menschen gar nicht mehr so unbedingt in die Kirche gehen wollen. Mhm. Also die haben nichts von erwartet von der Kirche, aber ganz viele, mit denen wir gesprochen haben, auch meine Kolleginnen, meine Kollegen damals auch in der Schule, haben gesagt, sie sind jetzt nicht gottlose Menschen, aber von Kirche haben sie einfach nichts erwartet. Mhm. Und das hat mein Mann und mich tatsächlich sehr, sehr beschäftigt.
0: Okay.
1: Und das war auch mit ein Auslöser, wo wir dann gesagt haben, das kann doch nicht sein, wir haben die beste Botschaft eigentlich der Welt, niemand will sie hören, wir müssen etwas tun. Dortmals haben wir angefangen, Gottesdienste dann einfach in den Festhallen zu machen, haben dann festgestellt, okay, das kommt besser bei den Leuten an, die kommen eher dorthin als in die Kirche. Und so hat es eigentlich angefangen mit der Kirche, sagen wir mal.
0: Mhm. Und wann war der Schritt zu sagen, es reicht uns jetzt nicht mehr zu sagen, wir machen jetzt innerhalb der evangelischen Landeskirche, machen es ein bisschen anders, sondern wir machen was Eigenes?
1: Ja, genau. Wir hatten einige Gespräche mit der Landeskirche, auch mit der Leitung. Und Die waren schon so, dass man versucht hat, kann das irgendwie zusammen auch gehen. Also das war eigentlich unser Wunsch. Wir wollten gar nicht Freikirche auch sein. Und dann war das aber strukturell gar nicht so ganz einfach. Und einer der Leiter hat zu uns mal gesagt, sie sind einfach ihrer Zeit voraus. Wir können ihnen keine Struktur anbieten, dass sie so ein Format innerhalb der Landeskirche machen. Mhm. Und das war dann der Beweggrund, wo wir auch gesagt haben, okay, dann gründen wir einen Verein und machen das quasi außerhalb der Kirche. Sind aber wieder, und da freue ich mich sehr drauf, in guten Kontakt mit der Landeskirche, machen da viel auch zusammen und das ist sehr schön.
0: Okay, dann haben Sie was Eigenes gemacht. Ich versuche mir jetzt vorzustellen, wie geht man das an? Klar, Verein gründen, aber man braucht ja Menschen, die kommen. Macht man Akquisearbeit, hängt man Plakate? Wie muss man sich da die Anfänge vorstellen?
1: Also wir haben tatsächlich ganz klein bei uns im Wohnzimmer begonnen und haben einfach die Leute, die Interesse hatten, in einer modernen Form einfach auch Gottesdienste zu machen, um uns herum versammelt, haben dann, wie gesagt, einen Verein gegründet und haben ganz klein wirklich angefangen, mit 7 Leuten den Verein gegründet. Dann haben wir in unserem Wohnzimmer alles umgeräumt, sodass wir freitagabends haben wir Gottesdienste da gefeiert. Einfach mit Musik. Wir haben, mein Mann oder ich haben gepredigt, also ganz, ganz klein im Kreis. Und irgendwann ist das gewachsen. Unsere Sofas und Stühle haben nicht mehr gereicht. Dann haben wir Gebäude eins nach dem anderen umgebaut, angemietet. Und immer größere, und irgendwann dachte ich, ich möchte nicht mehr umbauen, reicht das nicht. Aber die Gemeinde ist immer mehr gewachsen und bis wir dann letztendlich auch in Karlsruhe gelandet sind, dort wo wir jetzt sind, und haben ein schönes Gebäude vor einigen Jahren dann umbauen können.
0: Jetzt haben wir über Ihren Weg gesprochen. Wir haben ICF jetzt schon ein paar Mal auch erwähnt, aber würden Sie einfach mal sagen, was steckt hinter ICF? Für die Zuschauer, die Freikirche nicht kennen, noch nicht wahrgenommen haben, was schwierig ist bei uns in der Region, weil sie durchaus auch medial stark nach außen wirken. Ja. Aber was ist ICF?
1: ICF also heißt International Christian Fellowship. Das heißt, wir sind einfach eine Freikirche, eine evangelische, christliche Freikirche, so würde ich es mal betiteln, die moderne Gottesdienste macht. Also in der Landeskirche kennt man ja das eher so, dass man mit Orgel und Posaunenchor, Kirchenchor Gottesdienste feiert. Und wir sind jetzt von der Form her einfach so, dass wir eine moderne Musik haben, eine Band, Multimedia, die Predigten sicher etwas aufwendiger auch multimedial gestalten. Von der Sprache her vielleicht auch nicht so liturgisch sind. Von den Inhalten würde ich sagen, sind wir gleich. Okay. Also da hat sich nichts verändert, möchten wir auch nicht. Aber wir versuchen es zeitnah am Puls der Zeit eher rüberzubringen. Also das ist zumindest unser Ansatz, unser
0: ist
1: Anliegen.
0: Eine Verpackungsfrage?
1: Ja, würde ich schon sagen. Also ob die Leute auch was erwarten, also sicher, wir stehen auch nicht mit Talar und also so ganz liturgisch da, sondern es ist ja auch ein Riesenteam am Start. Also wenn ich so die landeskirchlichen Pfarrer auch sehe, da gibt es noch den Organisten und den Küster und die müssen zu dritt das jeden Sonntag schmeißen. Wir haben ein Riesenteam von 30 Leuten jeden Sonntag am Start und da ist schon auch mehr Manpower auch da, denke ich, dass man überhaupt sowas auch gestalten kann, würde ich mal sagen.
0: Wie sieht so ein Sonntag bei Ihnen aus? Klassischerweise, je nachdem wann der Gottesdienst in der evangelischen Kirche beispielsweise beginnt, 10 Minuten vorher läuten die Glocken, dann geht's los irgendwann. Wie läuft es bei Ihnen ab?
1: Genau, bei uns läuft es so, dass wir viele Meetings vorher haben, schon bevor der Gottesdienst losgeht, dass so ein ganzer Programmablauf startet. Donnerstagnachmittag ist unser letztes Meeting, wo wir nochmal alles durchgehen, die Predigt, die Übergänge, Ablauf. Und dann trifft sich Sonntagmorgens um 7 Uhr die Band. 7.45 Uhr kommen die anderen, alle Techniker sind um 7 Uhr schon am Start, Kamera, Video. Und dann haben wir Proben, die gehen dann von 7.45 Uhr bis um 9 Uhr.
0: Okay.
1: Und dann gibt es aber noch ein Frühstück. Eine Mitarbeiterin mit ihrem Team macht immer auch noch Frühstück für alle. Dann frühstücken wir zusammen, immer der gerade Zeit hat. Und nach den Proben, ja, dann machen wir uns ready dann quasi für den Gottesdienst. Mhm. Dann haben wir zwei Vormittagsgottesdienste, mhm, einen Abendgottesdienst. Okay. Und dazwischen ist immer kurz noch Pause, nach Hause zu gehen, ja, sich vielleicht nochmal auf dem Sofa zu legen, ja, und nochmal auszuruhen.
0: Und das Ganze im ein bisschen industriellen Charme, also es ist eben keine Kirche, in der Sie...
1: Genau, wir sind in einer umgebauten Halle, die tatsächlich industriemäßig noch aussieht. Mhm. Wir hatten ganz lange Kinositze, das war so ein bisschen, mhm, was uns auch ausgemacht hat. Wir hatten am Anfang ja gar kein Geld, irgendwas, ja, auch Stühle und Mobiliar zu kaufen. Wir haben hier vom, ich glaube es war City Kino, waren wir in der letzten Vorstellung und haben die Sitze rausgeschraubt, mhm, die konnte man damals mitnehmen, mhm, waren mit einem LKW da und haben die dort eingeladen und hier bei uns dann aufgebaut. Und das war sozusagen unser Mobiliar. Wir haben eine Bühne, wir haben eine Leinwand, wir haben eine Band am Start. Mhm. Also so muss man sich es vielleicht vorstellen.
0: Wie viele Menschen kommen dann zu Ihnen an so einem Sonntag?
1: Ja, das ist die Frage vor Corona, nach, ja, Corona. Da hat sich jetzt auch manches geändert. Also vor Corona hatten wir so 1500 Leute, die, okay, am Sonntag da waren. Jetzt sind es präsentmäßig, würde ich mal sagen, vielleicht so 600, mhm, oder 700, die am Wochenende da sind. Aber was wir natürlich, wo wir sehr gewachsen sind, ist online. Also, mhm, unser Online-Angebot hat sich bestimmt verdreifacht. Baden-TV, was wir da an den Gottesdiensten haben, das, da wissen wir die Zahlen nicht so, mhm, wie viele Leute da schauen. Aber wir merken, die über 40-Jährigen, glaube ich, schauen eher Fernsehen als, ja, jetzt auf YouTube. Das können wir auf jeden Fall so sagen, was wir hören.
0: Mhm. Diese Streaming-Erfahrung, war das neu für Sie oder haben Sie es vorher auch schon gemacht vor Corona? Viele haben ja die Möglichkeit erst kennengelernt durch, ja, durch die Pandemie.
1: Genau, also durch das, dass wir immer Kameras schon hatten, wo wir intern auf die Leinwände, mhm, übertragen haben und in unsere Standorte, waren wir das schon gewohnt und hatten die Technik. Das, mhm, hat uns extrem geholfen jetzt über die Corona-Zeit tatsächlich hinweg, weil wir dann gemerkt haben, okay, wir haben das Equipment, was andere Kirchen tatsächlich oft nicht hatten. Aber was für uns natürlich spannend war, durch Corona war eine Zeit lang auch ohne Publikum. Und nur in die Kamera zu predigen, war für uns schon auch etwas, mhm, echt Neues. Also Predigen ist ja auch Kommunikation mit den Leuten. Und wenn man niemanden sieht, der auch reagiert, also das war schon manchmal auch etwas komisch, mhm, sagen wir so. Mhm.
0: Events, bei denen, glaube ich, viele Menschen Sie wahrgenommen haben in der Region, gab es in den letzten Jahren immer rund um Weihnachten. Mhm. Große Shows,
1: genau,
0: zum Teil in einem großen Kino hier bei uns. Mittlerweile ist es eine Messehalle, mhm, vor den Toren von Karlsruhe. Wie kam es

0: Bond war so die Eröffnung von dem neuen Film. Und wir hatten gesagt, ah, wir machen mal einen Gottesdienst im Kino. So hat es eigentlich gestartet, haben dort begonnen. Und dann haben wir gemerkt, wow, die Leute sind so, wollten da unbedingt teilnehmen. Wir mussten damals schon 600 Leute nach Hause schicken. Aha. Die waren absolut verärgert, dass sie jetzt nicht da reinkamen. Und dann hat sich mit einem Team um Michael Hoffmann herum wirklich ein etwas formiert, worüber wir auch also erstmal überrascht waren, was für ein Ansturm da ist. Mittlerweile ist es ein ökumenisches Projekt geworden, macht da gar nicht mehr nur Karlsruhe, sondern es wurde ein Verein gegründet, dann auch der Weihnacht neue Leben heißt. Und wir haben zum Teil dann 20 Shows in den Kinos gespielt. Und irgendwann haben wir gesagt, also 20 Mal am Wochenende, das können wir den Leuten gar nicht mehr zumuten. Aber die haben dann am Schluss geweint, oh, die letzte Show ist das jetzt und jetzt müssen wir aufhören. Und da haben wir gesagt, wir müssen uns Räume suchen, wo jetzt mehr Leute reinpassen, dass für die Mitarbeiter das nicht too much ist. Und so kam es dann in die Messehalle. Mhm. Und es ist ein wunderbares Projekt, wo ich sagen würde, wo Weihnachten wieder zum Thema gemacht wird. Und unsere Message ist nicht Xmas, sondern Christmas. Ja. Und was die Weihnachtsbotschaft wirklich ist, dass es nicht um den Coca-Cola-Mann geht, sondern um Jesus, der einfach auch geboren ist. Und diese Weihnachtsgeschichte wird sehr kreativ mit unglaublich tollen Menschen, die sich da einbringen, entwickelt. Und das sind auch nicht nur Leute, die zur Kirche gehen, würde ich mal sagen, aber die sich mit für dieses Projekt engagieren, sagen, ich bringe da meine Gaben ein. Und ja, jetzt mittlerweile sind da 2000 Leute am Start für so ein Musical-Christmas-Event. Also.
1: Und was am Ende dabei rumkommt für den guten Zweck, das, jetzt schlagen wir die Brücke zu einer anderen Tätigkeit. Sie sind Vorsitzende und Gründerin der Kinder- und Jugendarche hier bei uns in der Region. Mhm. Was hat es damit auf sich?
0: Genau, das ist eine Arbeit, die tatsächlich daraus entstanden ist, dass wir die Räume von ICF umgebaut haben. Und als wir auf diesem Areal eben umgebaut haben, wo wir da sind, in der Nähe von der Metro, waren während den Umbauarbeiten, kamen immer wieder Kinder aufs Gelände. Und die waren den ganzen Tag bei uns, haben da mitgegessen, mitgeholfen. Und manchmal habe ich abends um 10 gesagt, wo wohnt ihr eigentlich? Wo sind eure Eltern? Und so hat es begonnen. Wir haben uns auf die Suche gemacht nach den Eltern. Ich habe da festgestellt, dass die damals in den Volkswohnungen da bei uns um die Ecke gewohnt haben. Und wirklich schwierige Familienverhältnisse waren. Und dann kamen die tagsüber an mein Büro, ich hatte das Büro noch auch bei uns im Gebäude, und haben unten immer wieder gerufen, Sibylle, kann ich hochkommen und spielen? Dann hatte ich gesagt, ja, okay, ihr könnt schon hochkommen, ich habe aber keine Spielsachen da für euch. Und so hat es begonnen, dass ich gesagt habe, ich muss irgendwie was finden für die Kinder. Damals hatte ich dann schon meinen Beruf als Lehrerin aufgegeben. Und irgendwie lagen mir die Kinder halt doch so am Herzen und ich dachte, ich habe das studiert, ich weiß, wie es den Kindern geht und ich möchte da nicht untätig zuschauen. Und dann haben wir gesucht, was für ein Format gibt es. Ich habe mich mit der Arche Berlin in Verbindung gesetzt, da gibt es auch eine Arche, wir sind aber eine unabhängige Arche, aber das Konzept hat mir sehr gut gefallen. Und haben wir gesagt, so etwas machen wir auch. Und haben mit zwei Tagen am Nachmittag begonnen, da die Kinder einfach von der Schule abzuholen. Wir haben ihnen Mittagessen gegeben, kostenlos. Wir haben die Hausaufgaben mit ihnen gemacht. Das war mir natürlich als Lehrerin auch sehr wichtig, weil ich wusste, wenn die nicht die Hausaufgaben haben, gehen die auch schlecht, nicht so gerne in die Schule, weil die Lehrerin wird wieder schimpfen, weil sie die Hausaufgaben nicht haben. Aber mir wurde auch klar, wenn man dann mal hinter die Kulissen schaut, dass die Kinder zum Teil in schimmligen Wohnungen gewohnt haben, die Väter entweder Alkoholiker waren, drogensüchtig, die Mütter, das hat mich auch erstaunt, in zwei Familien sind die Mütter davon gelaufen, haben die Kinder mit den Vätern alleine gelassen, die haben sich nur wirklich bedingt um die Kinder kümmern können.

0: Und die haben wir dann einfach zu uns genommen und die haben sich so wohl gefühlt. Und so ist diese Arbeit dann gewachsen. Wir haben Kontakt, weil ich Lehrerin bin, auch zu den Schulen aufgenommen und haben die Arbeit vorgestellt. Und mittlerweile haben wir so eine gute Kooperation einfach zu den Schulen, dass die immer wieder fragen, könnt ihr nicht noch mehr Kinder aufnehmen und für die da sein, was, ja, wo wir auch nur einen bedingten Rahmen haben.
1: Das heißt, es ist ein fester Stamm von Kindern, die ganz regelmäßig kommen, oder ist es eine lose Anlaufstelle oder wie?
0: Nee, es sind tatsächlich, wir also sind dann auch mit den Eltern im Gespräch, die müssen die Kinder auch anmelden. Wir möchten auch Kontakt mit den Kindern haben, mit den Eltern. Ja. Wir haben keine offene Einrichtung, weil wir gesagt haben, die Kinder sind zu klein dafür. Wir haben so die 8- bis 12-Jährigen, mit denen haben wir angefangen. Mhm. Zum Teil sind sie schon auch ein bisschen jünger noch, so Erstklässler auch, die da dabei sind. Aber ja, wir haben einen festen Stamm hier in Karlsruhe im Moment von 25 Kindern, viele, viele Migrantenkindern, 80% sind Migrantenkinder, die ja es schwierig haben, auch hier bei uns. Ja.
1: Wie hat die Pandemie die Arbeit beeinflusst?
0: Ja, das hat die Mitarbeiter echt auch an den Rand gebracht, weil die Schulen haben die Kinder in Schichten gehabt, mal waren es wöchentlich, die eine Schule hat es wöchentlich gemacht, die anderen hat innerhalb der Woche gewechselt. Also unsere Mitarbeiter, die haben wirklich alles gegeben, um die Kinder möglichst aufzufangen. Es durften aber zeitweise nicht alle da sein, also wir mussten auch reduzieren. Dann haben wir eben geschaut, welche sind die allerbedürftigsten, wo wirklich niemand zu Hause ist, wo die Kinder echt alleine da zu Hause gewesen wären, und konnten die dann erstmal nehmen und haben unser Möglichstes getan. Die Essensräume wurden gestreckt, die Hausaufgabenzimmer nochmal verteilt. Ja. Mit Maske den ganzen Tag unterwegs zu sein, das war auch, also ist heute noch echt für die Kinder echt eine Belastung und schwierig.
1: Und wie haben die Kinder das verkraftet? Wie ist da Ihre Wahrnehmung? Kinder, die ohnehin in schwierigen Verhältnissen leben, die nicht aufgefangen werden, kamen die problemlos durch oder fürchten Sie, dass Langzeitwirkungen letztlich bleiben können?
0: Ja, da werden Langzeitwirkungen bleiben. Also eine Mitarbeiterin hat mir noch mal gesagt, durch das, dass die Kinder, die es eh schon eher abgehängt haben in der Schule, jetzt noch mehr abgehängt haben, die können das gar nicht aufholen. Und ich weiß vom Schulalltag, irgendwann sind die Kinder zu alt. Man kann nicht sagen, ihr wiederholt noch mal ein Jahr, sondern dann werden die mitgezogen und die Lehrer müssen dann irgendwie schauen, wie sie auch mit den Kindern da klarkommen, wie sie die irgendwie mitziehen, und wir versuchen von der Arche das Möglichste aufzufangen, auch schulisch, aber da werden Defizite da sein.
1: Zum Ende unserer Sendung würde ich gerne noch mal den Bogen zurückschlagen zur ICF, weil eine Frage interessiert mich sehr. Sie haben gesagt, Sie wollten raus aus der Kirche, aus dem Gebäude, aus dem Raum der Kirche, sind in Industriescham, Sie haben eine Band dabei, haben Sie erzählt, das kommt ganz offenkundig an, viele Menschen kommen zu Ihnen. Was mich beschäftigt hat, aber die Kirche als Ort ist doch was sehr Gewaltiges. Wir haben diesen Hall in einer Kirche, wir haben die prunkvollen Fenster. Auch der Orgelklang in der Kirche ist was Besonderes. Ist das alles Auslaufmodell? Glauben Sie, dass junge Menschen, dass die Menschen, die Sie ansprechen, ist es gar nichts für die? Ist dieser Reiz da gar nicht vorhanden?
0: Also es gibt schon welche, die diese Form mögen. Aber mein Mann und ich, wir haben das 6 Jahre lang versucht, tatsächlich innerhalb der Kirche. Und irgendwann war es aber auch so, dass wir gemerkt haben, es gibt einen Stamm von Leuten, die genau diese Form ja auch gefällt. Mhm. Und wir hatten dann gemerkt, es ist gut, dass es diese Form von Kirche auch gibt, aber es braucht eben auch was anderes. Und ich glaube schon, dass tendenziell jüngere Menschen eher im Mainstream, würde ich mal sagen, zu einer Freikirche tendieren als jetzt in der traditionellen Form. Ich persönlich würde mir aber wünschen, dass alle Kirchen voll sind und nicht nur eine, und weil die Landeskirche hat viel mehr Chancen nochmal durch Kindersegnung, Hochzeiten, also wo Leute ja noch in der Kirche sind, Leute zu erreichen, wo wir uns erstmal auch ein Standing haben erarbeiten müssen. So. würde ich es mal sagen.
1: Sibylle Beck, ich danke Ihnen ganz herzlich für das Gespräch heute.
0: Danke.
1: Und Ihnen, liebe Zuschauer, vielen Dank fürs Zuschauen. Das war Talk im Schlachthof hier bei Baden TV. Eine gute Zeit und gern bis zum nächsten Mal. Tschüss.

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Deutschland gegen Elfenbeinküste heißt es am Samstagnachmittag, 20. Juni 2026. Wer das Spiel aus dem Toronto Stadion live hier in der Region verfolgen möchte, hat ab 16 Uhr im Enzaun Park in Pforzheim die Möglichkeit, die deutsche Mannschaft gemeinsam mit anderen Fans leckerem Essen und den üblichen Biergartendrinks anzufeuern. Am 21. Juni ist offizieller Sommeranfang. In Gaggenau wird er in diesem Jahr französisch gefeiert. Denn Fête de la Musique verwandelt die Innenstadt in eine Bühne für Live-Musik und Austausch. In Gaggenau wird Fête de la Musique damit schon zum dritten Mal gefeiert. Dadurch soll Sichtbarkeit für die lokale Musikszene geschaffen, Kultur genossen und Menschen zusammengebracht werden.

0: Der Europapark. Er ist nicht nur der größte seiner Art in Deutschland, sondern auch einer der beliebtesten Freizeitparks weltweit. Doch das war nicht immer so. 50 Jahre Geschichte stecken hier drin. Jedes Fahrgeschäft, jede Show und jedes Hotel kann davon erzählen. Zum großen Jubiläum dieses Jahr wollen wir tief in diese besondere Erfolgsgeschichte eintauchen. Martina Stoymenow arbeitet dort, wo Besucherinnen und Besucher des Europaparks nicht hinschauen. Es ist ein Blick in den Maschinenraum, das neue Logistikzentrum im Europapark. Wenn dieses Lager zum Stillstand kommt, dann steht das ganze Ressort. 60 bis 90 Lkw kommen hier am frühen Morgen an. Mitarbeiter verteilen Waren überall dorthin, wo sie gebraucht werden. Pommes an die Imbiss- und Plüschtiere an die Souvenirstände. Badetücher in die Wasserwelt Rolantica, Bettlaken in die Hotels und in die Westernstadt Silver Lake City. Die meisten Waren gehen nach der Anlieferung direkt durch. 25.000 bis 30.000 Artikel werden gelagert. Da den Überblick behalten, dafür braucht es System.
1: In einem Lager darf nichts zufällig irgendwo rumstehen. Der Platz, den wir physisch mit einem Produkt belegen, gibt es auch immer im System. Und wenn ich irgendwo was abstelle, muss ich eine Buchung durchführen, damit ich eben mit dem Gerät blind ins Lager laufen kann und der sagt mir, Palettenregal 7, Reihe 3, Platz 1, Ebene 1. Das ist dann einfach fix. Und wenn das durcheinander steht und man etwas nicht mehr findet, dann brauche ich viel mehr Personal, es ist viel mehr aufwendig, es kostet Nerven, etwas zu suchen. Wir stressen andere Menschen mit. Je ordentlicher wir arbeiten, desto ordentlicher kann der nächste Bereich auch seine Arbeit machen.
0: Gearbeitet wird an 7 Tagen in der Woche. Und zwar so, dass man draußen möglichst wenig davon bemerkt und dass eben nirgends etwas ausgeht. Und was sind die am häufigsten nachgefragten Artikel?
1: Pommes, Toilettenpapier, Getränke vor allem, Coca-Cola sind Produkte, die sind extrem wichtig. Und Pizzateig, der Belag für die Pizza, Käse, Salami. Es gibt viele, viele Produkte im Europapark, die uns im Tagesgeschäft gar nicht so wichtig vorkommen. Aber ohne diese Produkte kann das Outlet gar nicht produzieren und gar nicht verkaufen.
0: Der Logistikbereich sorgt für Nachschub, damit der Betrieb laufen kann in Deutschlands größtem Freizeitpark, der längst mehr ist als das. Er ist Hotelstandort, er ist Genusshochburg von rustikal bis Fine Dining. Er ist Event-Location, die Promis anzieht. Er ist Erlebnisressort, in dem Momente und Erinnerungen entstehen, die weit über einen Parkbesuch hinausgehen. All das zu einem großen Ganzen zu verbinden, das treibt die Inhaberfamilie Mack an.
2: Mittlerweile sind wir das größte Hotelressort in Deutschland, der umsatzstärkste Gastronomiebetrieb in Deutschland an einem Ort. Und das zeigt schon, dass der Freizeitpark unheimlich gut auch als Ressort funktioniert. Wir wollen ja, dass die Gäste eintauchen in eine ganz andere Welt, wenn sie aus dem Europapark kommen. Es soll das Erlebnis ja bestenfalls weitergehen.
0: Unter anderem dafür steht Thomas Mack. Er verantwortet den gesamten operativen Bereich des Europaparks. Seine besondere Leidenschaft gilt der Hotellerie und Gastronomie. Er ist Impulsgeber und Vordenker der Branche und verwirklicht hier in Rust, was in den 1990er Jahren nur eine Idee war. Der Europapark war damals so weit gewachsen, dass Besuchern ein Tag oft nicht mehr ausreichte, um alle Attraktionen erleben zu können. Den Schritt, ein eigenes Hotel neben einem Freizeitpark zu eröffnen, war zuvor noch niemand gegangen. Die Entscheidung für das El Andalus war mutig und sie fiel mit einer großen Portion Ungewissheit.
2: Da war ich 14 Jahre alt und habe dann mit der ganzen Familie in der Lobby gestanden und wir haben dann wirklich die ersten Gäste per Handschlag begrüßt, kann ich mich noch ganz genau daran erinnern. Ich weiß sogar noch eine nette Geschichte, eigentlich hatte das El Andalus ein Stück mehr gehabt und der Großvater war dem Ganzen nicht so ganz geheuer und hat dann nachts mit seiner Rasierklinge damals im Plan ein Stück rausgeschnitten. Dann wurde das Hotel tatsächlich kleiner gebaut, mit einem Stück weniger. Wir mussten aber dann gleich im Jahr drauf erweitern, weil der Erfolg so groß war.
0: Mittlerweile ist die Hotellandschaft im Europapark immer weiter gewachsen. Michaela Doll-Lemmer hat diese Entwicklung von Anfang an begleitet. Heute ist sie Direktorin einer Hotellandschaft, die aus 7 Hotels besteht. Ganz unterschiedlich ausgeprägt und dennoch ist eine durchgehende Handschrift zu erkennen. Neben dem ersten Hotel El Andalus mit seinem Mittelmeer-Flair geht es im Castillo Alcazar ins Mittelalter. Das Colosseo? Eine Hommage an italienische Lebensfreude. Santa Isabel bietet klösterliche Ruhe für alle, die nach einem erlebnisreichen Tag die Stille suchen. Bell Rock erzählt von Aufbruch und Fernweh. Das derzeit neueste Hotel heißt Kronasar und entführt seine Gäste in die nordische Welt, voller Geschichten und Naturmythen, unweit der Wasserwelt Rulantica. Mit dieser thematischen Breite hat sich der Europapark ganz neue Zielgruppen erschlossen.
1: Das geht weit über die Freizeitpark-Fans hinaus, obwohl die natürlich eine wichtige Kerngruppe für uns sind, das ist ganz klar. Aber wir sind mittlerweile ein Unternehmen, ein Freizeitpark, eine Destination, die für alle was bietet. Also natürlich ist unser Kernmarkt schon die Familie, aber wir haben natürlich auch Tagungen, wir haben Gäste, die nur wegen der Kulinarik kommen oder auch Wellness im Winter hier machen möchten. Ich glaube, wir bieten mittlerweile für alle. Senioren, Kleinkinder, Groß, Klein, alle finden hier was. Da gibt es für jeden Geschmack was dabei.
0: Auch Geschäftsreisende haben mit dem Europapark eine Destination gefunden, die ihre Bedürfnisse bedient. Confortainment ist das Stichwort. Tagungen mit dem gewissen Erlebnisfaktor gehören hier ebenfalls zum Portfolio, wie kulinarische Genüsse der Extraklasse. Das Reich von Peterhagen-Wiest ist der Leuchtturm am Hotel Bell Rock. 2012 kam der Spitzenkoch in den Europapark. Dass sich das Erlebnisressort in kürzester Zeit zur Gourmet-Hochburg entwickeln würde, das hatte er zu Beginn selbst nicht geglaubt.
3: Wir haben uns jetzt nicht so hohe Ziele gesteckt, weil wir auch uns nicht sicher waren, wie das denn angenommen wird, ne? Also auch von Testern. Und dass es dann so schnell ja wirklich erfolgreich war, das war gar nicht im Plan. Es hat uns dann selber ein bisschen überrascht. Wir wussten schon und wir hatten den Anspruch, wirklich gute Arbeit zu leisten und auf dem besten Niveau zu arbeiten. Und dass es dann so schnell auch anerkannt wurde, das war natürlich toll. Ja, und das hatte schon Selbstvertrauen und Bestätigung gebracht.
0: Nach nur einem Jahr gab es den ersten der begehrten Michelin-Sterne. Ein weiteres Jahr später kam Stern Nummer 2. Beide funkeln bis heute über dem Europapark. Wiest setzt auf Produkte höchster Qualität und, wo immer es geht, auf Regionalität. In einem eigenen Garten wird ein Teil der Rohstoffe selbst angebaut. Die beiden Michelin-Sterne des Emolite sind bei Nacht auch hier zu sehen. Abenteuer unterm Sternenzelt in der Silver Lake City. Die Westernstadt begann vor über 20 Jahren, als Betreiberfamilie Mack ein paar Tippis von einer Weltausstellung mitbrachte. Das Übernachtungsangebot etwas abseits der bisher 6 Hotels wuchs dann immer weiter. Planwagen, Blockhütten und seit diesem Jahr Western Houses für Familien.
1: Es hat so einen Hauch von Abenteuer. Es ist natürlich schon ein bisschen, manchmal auch ein bisschen bodenständiger. Man muss gerade, wenn man in der Zelte übernachtet oder in der Planwagen, hat man natürlich keine eigene Nasszelle. Das heißt, man muss halt mit dem Wäschebeutel morgens raus ins Kalte oder ins Warme, was halt gerade für Wetter ist, und zu der Waschanlage gehen, zu den Waschhäusern gehen, Sanitäranlage. Das macht es natürlich schon ein bisschen rustikaler, aber gerade für Kinder ist das natürlich auch super spannend und toll und witzig.
0: Wer etwas mehr Komfort will, wird ab kommendem Jahr auch in Silver Lake City fündig. Dann eröffnet das neue Riverside Western Lodge Hotel mit Diner Station und Bar. Auch das kulinarische Angebot im Europapark ist breit. Vom deftigen Western-Buffet zurück zu Peterhagen-Wiest, der neben seinem 2-Sterne-Restaurant auch eine ganz besondere kulinarische Attraktion verantwortet. Adrenaline, eine Genussreise, bei der die Gäste in ihren Sesseln dahinschweben. Eine packende, emotionale Geschichte trifft hier auf Fine Dining. Die Idee dahinter? Mehr als nur Geschmacks- und Geruchssinn ansprechen, so geht Kulinarik im Europapark.
3: Jeder kennt es, wenn er im Urlaub ist und sich einen guten Wein aufmacht und der Wein schmeckt großartig und bringt ihn mit nach Hause. Probier es und auf einmal schmeckt es nicht mehr. Und das war so ein bisschen die Idee, wie schafft man das, dass man sich eben an einen Ort begeben kann oder entfliehen kann, um dann dieses tolle Erlebnis zu haben, wie am Strand und so weiter. Und das ist ja auch, was wir da machen, dass man dann am Meer ist, in dem Fall ein bisschen so thailändisch angehaucht, Ocean, und dann bekommt man einen tollen Fisch, Meeresfrüchte, irgendwas in die Richtung und kann es einfach in der Atmosphäre genießen und das Ganze halt eben als Reise, dass man eben verschiedenste Stationen erleben kann an einem Abend.
0: Es sind immer neue Ideen, die das Gesamterlebnis Europa-Park ausmachen. Einst gab es hier in Ruß das erste Hotel in einem Freizeitpark, völliges Neuland. 2020 wurden Thomas, Michael und Ann-Kathrin Mack von der Betreiberfamilie als Hoteliers des Jahres ausgezeichnet. Die begehrte Auszeichnung der Allgemeinen Hotel- und Gastronomiezeitung, ein Beleg dafür, wie man hier mutig neue Wege beschreitet. Und die Innovationskraft dürfte der Familie auch in Zukunft nicht ausgehen.
2: Ja, das ist, glaube ich, so ein Mack gehen, habe ich so das Gefühl manchmal. Also wir sind ja alle sehr kreativ in unserer Familie, sehr umtriebig. Und der Opa hat ja schon den Satz geprägt, jede Mark in den Park. Das war so sein Leitsatz. Also immer auch das wieder reinvestieren, das Geld, das wir einnehmen, wieder in neue Attraktionen, immer wieder in das Produkt stecken, dass das Produkt immer besser wird. Und das treibt uns jeden Tag an.
0: Der Europa-Park. Längst mehr als ein Freizeitpark, ein Erlebnisressort, das Urlaubsträume wahr machen soll. Im Luxushotel oder im Camper, beim Sternemenü oder am Buffet. Geschichten aus vielen Zeiten und Welten, die nicht enden, wenn die Tore schließen. Sie gehen weiter. In der Nacht, am Tisch, im gemeinsamen Erleben. Und sie beginnen beim nächsten Besuch von Neuem.

Hallo liebes Baden-TV-Publikum, herzlich willkommen hier bei mir in der Fleischwerkstatt. Heute geht's ums Wurstmachen. Ja, bei mir als Metzger ist es wahrscheinlich auch genau meine Kernkompetenz. Also heute geht's ums Wurstmachen, Bratwurst ohne Schweinefleisch und die sogenannten Adana-Spieße. Wenn ihr eine Bratwurst machen wollt ohne Schweinefleisch, solltet ihr darauf achten, dass ihr ausreichend Fett in die Wurst reinbringt. Das Schweinefleisch ist von seiner Konsistenz her relativ geschmeidig, gibt eigentlich eine schöne Cremigkeit, Geschmeidigkeit, Saftigkeit in eine Bratwurst rein. Lasse ich das weg und nehme zu mageres Rind- oder Kalbfleisch, dann wird die Wurst nachher sehr bröselig, sehr trocken. Deswegen, wir Metzger sprechen von der Klassifizierung oder von der Fleischsortierung R3 oder KA3. Das sind Stücke, die einfach noch ein bisschen Fett dran haben, die nicht zu mager sind. Also wenn ihr zu eurem Metzger geht und nach dem Kalbfleisch oder nach dem Rindfleisch fragt, dann sagt, ihr hättet gern Wurstfleisch in der Sortierung R3 oder KA3, dass es also noch ein bisschen anhaftendes Fett hat. Dann ist es wichtig, das Fleisch vorher anzufrieren. Deswegen seht ihr hier auch noch kein Fleisch, es ist noch im Tiefkühler. Wir haben das Fleisch für die Maschine schön klein geschnitten, haben das jetzt für eine halbe Stunde im Tiefkühler, weil je kälter das Fleisch ist, umso einfacher wird es nachher mit der Maschine das Ganze durchzulassen. Von der Maschine her, wir haben jetzt hier eine Haushaltsmaschine mit Fleischwolfaufsatz, das funktioniert relativ gut. Wichtig ist, das Fleisch darf nicht zu sehnig sein und es muss einfach ganz, ganz kalt sein. Ist das Fleisch zu warm, dann schaffen sich solche Maschinen einfach zu schnell heiß. Die packen das einfach nicht. Aber wenn das Fleisch gut kalt ist, überhaupt kein Problem. Man kann an diese Maschinen auch so einen Füllaufsatz machen, dass man es direkt danach rausfüllen kann nach dem Herstellen des Bräts. Das machen wir jetzt aber mit so einem kleinen Handfüller. Das ist ein bisschen einfacher, ein bisschen bequemer. Und da müssen wir dann zwischendurch auch nicht umbauen. Aber theoretisch geht es auch mit dieser Küchenmaschine. An Zutaten. Wir brauchen Därme. Wenn wir jetzt eine Rindswurst machen, wäre es sehr kontraproduktiv, Schweinedärme zu nehmen. Und deswegen haben wir Schafseitlinge. Das sind diese dünnen, wo auch die Wiener reinkommen. Deswegen sagt man zu den Wiener ja auch Seitenwurst, weil sie im Seitling drin sind. Den muss man schön einweichen. Der darf ruhig eine halbe Stunde im warmen Wasser liegen. Nicht heißes Wasser, sondern warmes Wasser. Nimmt man zu heißes Wasser, kann so ein Darm auch mal Schaden nehmen, kann er brüchig werden. Dann haben wir an Gewürze einmal den weißen Pfeffer, wir haben ein Kreuzkümmel, wir haben einen Koriander gemahlenen, dann haben wir einen schönen Paprika, einen edelsüßen Paprika und dann haben wir hier noch Pasten und zwar einmal haben wir ein püriertes Paprikamark und einmal haben wir Harissa. Das sind beides Dinge, die uns richtig Kraft reingeben. Das ist bei dieser Bratwurst nachher auch merkbar. Also wir haben sehr viel Aroma drin, sehr viel Kraft drin, sehr viel Würze drin. Das darf es aber auch durchaus haben. Dann haben wir hier unseren Knoblauch. Den könnten wir jetzt entweder reinreiben oder wir nehmen Stücke und lassen die dann durch den Wolf durch. Da wird es dann auch verrissen und klein gemacht. Und last but not least haben wir noch unser Kochsalz. Kochsalz oder Pökelsalz? Was haben wir jetzt genommen? Kochsalz? Für was nimmt man Kochsalz? Für was nimmt man Pökelsalz? Ich kläre euch auf. Heikos Fachkunde. Was ist eigentlich der Unterschied zwischen Kochsalz und dem sogenannten Pökelsalz? Ganz einfach. Pökelsalz enthält Natriumnitrit und zwar so circa 0,4 bis 0,5%. Wozu setzt man das ein? Pökelsalz, also Nitrit-Pökelsalz, wird eingesetzt für alle umgerötete Wurstwaren. Also alles, was rosa ist, was Farbe bekommt. Wiener Würstchen, Liona, Bierschinken, Salami, in der Regel gekochte und rohe Schinken. Da ist normalerweise Nitrit-Pökelsalz drin. Kochsalz verändert die Farbe des Produktes nicht. Die hat man zum Beispiel in einer Bratwurst, in einer Weißwurst oder zum Beispiel in einer Rostbratwurst. Was ist der Unterschied? Was bewirkt dieses Nitrit? Es hat drei wichtige Eigenschaften. Das eine, Nitrit verändert den Geschmack. Nitrit verlängert die Haltbarkeit, weil es Nitrit Bakterizid ist. Und die dritte Variante oder die dritte Eigenschaft ist, dass das Nitrit umrötend wirkt. Aus dem Muskelfarbstoff Myoglobin entsteht das sogenannte Nitrosomyoglobin und somit eine Farbe, die ohne Farbstoff erreicht wird, sondern nur durch die Umrötung des Muskelfarbstoffes mit Hilfe des Salzes. Wir haben jetzt das Fleisch einmal mit den Gewürzen gemischt.
Wir haben auch den Knoblauch drunter gegeben. Und das Fleisch ist jetzt richtig schön kalt, ist schön mit den Gewürzen vermischt. Warum machen wir das eigentlich? Ich gebe das mal dem Jakob, den habe ich jetzt als Verstärkung dazu genommen, weil bekanntlich schaffen vier Hände besser als zwei. Der Jakob wird das Ganze schon mal durch die Maschine durchlassen. Und in der Zwischenzeit erkläre ich euch, warum wir das vorher würzen. Man könnte ja denken, man macht erst Hackfleisch und danach wird das Hackfleisch dann durch die Maschine oder nach der Maschine dann gewürzt. Wenn ich aber das Hackfleisch nachher würze, dann kann mir passieren, dass ich Gewürznester in meinem Brät drin habe. So habe ich aber die Gefahr nicht, weil das Ganze ja nochmal durch die Scheibe des Wolfes durchgedreht wird und die würde eventuelle Gewürznester einfach zerreißen und würde dann dafür sorgen, dass das Gewürz schön verteilt ist. So, man sieht jetzt hier relativ gut, dass die Gewürzmasse gut vermengt ist, also dass die jetzt schön verteilt ist. Jetzt müssen wir das Ganze natürlich noch durchkneten. Schön verteilen, schön durchmischen, dass wir eine Emulgierung bekommen. Und dann wird das Ganze in ein oder zwei Kugeln geformt und wird in die Füllmaschine so reingeschmissen, dass wir möglichst keine Luftlöcher dazwischen haben. Das entfällt natürlich, wenn wir jetzt eine Maschine haben, wie so eine Küchenmaschine. Da braucht man darauf nicht achten, da wird es einfach von oben reingestopft.

0: Aber bei der Kolbenfüllmaschine, da braucht man natürlich die Luftfreiheit. Das Problem ist, wenn ihr da zu viel Luft beim Einfüllen in diesem Kolben drin habt, dann werdet ihr nachher beim Rausfüllen hier auch im Röhrchen Luft haben und die wird sich dann in das Würstchen hineindrücken und dann habt ihr überall Luftlöcher in der Wurst drin. Es kann auch dazu führen, dass es dann mal pfust und mal so ein bisschen was nach vorne rausschießt und euch der Darm dadurch dann kaputt geht. Deswegen immer gucken, dass ihr möglichst luftfrei die Masse oder das Brät, wie man es nennt, in den Kolben reinbekommt. Jakob, zeig mal, wie man das macht. Schöne Kugel. Oh, wir hatten schon bessere Trefferquoten, aber das ist auch ein kleines Loch hier. So, der nächste. Jawohl, ja. Und ihr seht es, Jakob geht jetzt direkt nochmal rein und macht das glatt innen, dass da keine Luft dazwischen ist. Wunderbar. Zu der Maschine gehen so 2-3 Kilo etwa rein. Wir haben jetzt eine Masse von 2 Kilo. Ich glaube, 2 Kilo gehen rein. Und das ist auch die Massen oder die Menge, die wir gemacht haben. Das Rezept findet ihr übrigens in der Videobeschreibung, dass ihr das auf jeden Fall schön nachmachen könnt. So, jetzt kurbelt man das Ganze nach unten. Langsam, dass eventuelle Luft, die von oben kommt, auch schön aus dem Röhrchen entweichen kann. Jetzt kommt gleich der Widerstand. Und jetzt kommt das erste Brät unten raus. Sieht man jetzt schön am Röhrchen. So, jetzt kommen unsere Därme ins Spiel, die wir in lauwarmem Wasser eingeweicht haben für eine halbe Stunde. Machen wir jetzt nicht zu viel, weil wir wollen noch Spieße machen dann gleich.
1: Ja, klar.
0: So, wenn man ein bisschen Wasser durch den Darm durchlässt, dann lässt sich es nachher auch leichter aufziehen. Und das ist definitiv einfacher, wenn man sowas zu zweit macht. Man kann mit so Maschinen auch mal alleine arbeiten, aber es ist definitiv einfacher zu zweit. So, ich glaube, das reicht schon, ja. So, dann kommt von vorne ein Knoten drauf. Und dann wird das Ganze einfach mit Gefühl rausgefüllt. Und im Gegensatz zur landläufigen Meinung, dass man jetzt nach jeder einzelnen Wurst aufhört und die dann abdreht, drehen wir eine lange Wurst raus und drehen die dann hinterher ab. So, das sieht auch ganz gut aus. Oh! So, dann haben wir das auch gesehen, was passiert, wenn man zu fest füllt. Und jetzt zeigt euch der Jakob noch, wie man das Ganze abbindet. Man drückt praktisch so ein bisschen mit den Fingern rein. Und dann wird das Ganze einfach nur geschlungen. Und zwar immer jede zweite Wurst. Sonst würde man, wenn man an jede Wurst dreht, würde die erste schon wieder aufgedreht werden. Also so. Man kann es eben wie so eine Merguez abfüllen als kleine Wurst. Man kann sie lang abfüllen, wenn es jetzt einem nicht darum geht, dass man kein Schweinefleisch isst, sondern dass man sagt, okay, man will einfach nur eine Rindswurst machen, dann kann man sowas auch in den Schweinedarm füllen, der dann dicker ist und dann kann man auch so eine ganz normale stattliche Bratwurst davon machen. So, jetzt zeigen wir euch noch, wie man daraus Adana-Spieße macht. Dazu brauchen wir ein anderes Röhrchen. Na. Da brauchen wir eine Nummer größer oder zwei Nummern größer. Dann brauchen wir die entsprechenden Spieße. Kann man jetzt auch einen schönen Metallspieß nehmen, wenn man das hat. So. Kann das auch mit der Hand draufstreichen, aber mit der Füllmaschine ist es einfach ein bisschen bequemer. Steckt vorne einfach den Spieß rein. Lässt langsam raus. Und drückt das Ganze ab. Und schon hat man richtig schön Adana-Spieß, relativ schnell gemacht. Da kriegt man relativ viel Menge in kurzer Zeit hin. So, es geht fast von alleine. Wunderbar. Und der nächste. Ich kann euch verraten, es macht auch richtig Spaß. Und wenn man jetzt keinen Spieß zur Hand hat, dann macht man das Ganze, Jakob, geh mal mit der Hand dran. Dann macht man das Ganze einfach so. Bricht das Ganze ab und man hat einen Cevapcici. Also auch so kann man relativ schnell eine relativ große Menge Cevapcici machen. Auch mit den gleichen Gewürzen, auch mit den gleichen Zutaten. Schmeckt super lecker. Das Ganze kommt jetzt in der Regel auf einen Holzkohlegrill. Da kommt der Geschmack einfach nochmal am besten rüber, finde ich. Man kann es natürlich auch in der Pfanne machen. Man kann das Ganze auf einem normalen Grill machen. Auf jeden Fall bleibt da eurer Fantasie, was Beilagen anbelangt, auch, ja, habt da alle Möglichkeiten. Also ich finde sowas einfach auch schön mit einem Fladenbrot, einfach einen schönen knackigen Salat dazu, ein bisschen Bulgur. Habt dann tolles Essen. Und ich hoffe, es hat euch Spaß gemacht, was wir euch gezeigt haben. Und wir sehen uns bald mal wieder hier bei uns oder bei mir in der Fleischwerkstatt. Danke euch.
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Laue Sommernächte lassen sich nicht nur bei Cocktails und Musik genießen, sondern auch mit festem Schuhwerk an den Füßen und mit Taschenlampe ausgestattet. Denn bei Dämmerung und Dunkelheit sind im Stadtwald in Baden-Baden in den Sommernächten besonders viele Leuchtkäfer unterwegs. Bei einer Führung mit einem Waldpädagogen können Sie die Glühwürmchen einmal in ihrem natürlichen Habitat erleben. Die Veranstaltung findet nur bei trockenem Wetter statt. Deutschland gegen Elfenbeinküste heißt es am Samstagnachmittag, 20. Juni 2026. Wer das Spiel aus dem Toronto Stadion live hier in der Region verfolgen möchte, hat ab 16 Uhr im Enzaun Park in Pforzheim die Möglichkeit, die deutsche Mannschaft gemeinsam mit anderen Fans leckerem Essen und den üblichen Biergartendrinks anzufeuern. Am 21. Juni ist offizieller Sommeranfang. In Gaggenau wird er in diesem Jahr französisch gefeiert. Denn Fête de la Musique verwandelt die Innenstadt in eine Bühne für Live-Musik und Austausch. In Gaggenau wird Fête de la Musique damit schon zum dritten Mal gefeiert. Dadurch soll Sichtbarkeit für die lokale Musikszene geschaffen, Kultur genossen und Menschen zusammengebracht werden.

0: Liebe Zuschauer, es ist Zeit für eine neue Ausgabe Talk im Schlachthof hier im Programm von Baden TV. Toll, dass Sie zuschauen bei unserer Sendung, in der wir spannende Menschen, die bei uns in der Region wirken, vorstellen, mit Ihnen sprechen wollen. Heute mit Sibylle Beck, die zu mir gekommen ist. Schönen guten Morgen. Vorsitzende und Gründerin der Kinder- und Jugendarche hier bei uns in der Region und die leitende Pastorin von ICF. Zwei Themenkomplexe, über die wir sprechen wollen. Mhm. Zunächst mal, ich nähere mich immer über den Menschen der jeweiligen Funktion. Eigentlich sind Sie Lehrerin.
1: Genau, das ist mein ursprünglicher Beruf. Ich habe Grund- und Hauptschullehramt studiert in Heidelberg. Mhm. Und habe das auch 13 Jahre mit ganzer Leidenschaft gemacht, muss ich sagen.
0: Mit ganzer Leidenschaft, aber irgendwann keine Lust mehr gehabt?
1: Nein, dann war es tatsächlich so, dass durch die Doppelfunktion dann, dass ich schon mit meinem Mann zusammen auch die Kirche aufgebaut habe, das ICF Karlsruhe, habe ich einfach gemerkt, es wurde zu viel. Ich hatte dann auch etwas reduziert schon. Und irgendwann musste ich mich schweren Herzens dann tatsächlich entscheiden, ja, was möchte ich nun hauptsächlich machen. Und für mich war dann klar, die Kirche aufzubauen, das war okay, dann mein Hauptfokus.
0: Ja, mhm. Und Sie haben sich quasi dann gegen die sichere Bank entschieden, kann man glaube ich sagen, weil als Lehrer im vermutlich Beamtenverhältnis,
1: genau,
0: da würde sich manchmal nicht so entscheiden vermutlich, oder?
1: Nein, das war auch gar nicht so einfach. Ich habe tatsächlich dann dort angerufen im Amt und habe gesagt, ich würde gern meinen Beamtenstatus kündigen. Ja. Dann haben die mir gesagt, oh, möchten Sie nicht in die Kur gehen? Das macht man doch nicht. Und dann musste ich tatsächlich sagen, doch, ich habe mir das gut überlegt, wobei mein Rektor damals hat auch schon gesagt, Sibylle, du weißt nicht, ob das gut geht, lass doch das erstmal. Und ich war dann erstmal eine Zeit lang auch beurlaubt, aber irgendwann war es dann so, dass ich mich entschieden habe und dann einfach gesagt habe, gut, ich kündige den Beamtenstatus, was schon auch, also das hat schon auch etwas mit mir gemacht, so das ganz Sichere und nicht ganz zu wissen, okay, wie wird das alles gut gehen, aber es ist Gott sei Dank bisher gut gegangen.
0: Sie haben es nicht bereut?
1: Nein, habe ich nicht. Obwohl ich meine Schüler etwas vermisse, muss ich schon sagen. Und ich freue mich aber über Facebook, schreiben die mich ab und zu mal wieder an oder ich sehe sie irgendwo und dann outen sie sich, dass sie meine Schüler waren. Mhm. Heute natürlich erwachsene Männer und Frauen, aber das ist immer schön, die auch zu sehen.
0: Mhm. Gibt es Parallelen zwischen der Entscheidung, Lehrerin zu werden, der Entscheidung, dann irgendwann gemeinsam mit Ihrem Mann die Freikirche aufzubauen? Ich habe mir im Vorfeld überlegt, welche Parallelen gibt es? Die Zusammenarbeit mit Menschen, mit jungen Menschen? Wo ist da der gemeinsame
1: Nenner? Das war schon, aber ich habe schon immer ehrenamtlich war ich tätig. Also in der Kinder- und Jugendarbeit, wir haben viel Musikarbeit gemacht, wir haben Gottesdienste gestaltet, wir haben Freizeiten für ganz Baden veranstaltet. Und dadurch ist das eigentlich auch entstanden und da war schon immer eine Nähe da. Ich habe schon immer das parallel einfach gemacht und von daher war dann die Entscheidung tatsächlich, das eine jetzt zugunsten vom anderen dann auch zu lassen.
0: Waren die Ursprünge in der, ich nenne es mal konventionellen Kirche?
1: Ja, wir waren in der evangelischen Landeskirche. Tatsächlich, mein Mann war im CVDM auch angestellt und wir haben dort viel gemacht tatsächlich.
0: Mhm. Hauptsächlich mit Kindern, mit Jugendlichen?
1: Kinder und Jugendlichen, aber wir haben dortmals schon auch Gottesdienste veranstaltet, in anderer Form haben wir es genannt, ganz auf dem Land. Und haben aber auch festgestellt, dass heutzutage die Menschen gar nicht mehr so unbedingt in die Kirche gehen wollen. Mhm. Also die haben nichts von erwartet von der Kirche, aber ganz viele, mit denen wir gesprochen haben, auch meine Kolleginnen, meine Kollegen damals auch in der Schule, haben gesagt, sie sind jetzt nicht gottlose Menschen, aber von Kirche haben sie einfach nichts erwartet. Mhm. Und das hat mein Mann und mich tatsächlich sehr, sehr beschäftigt.
0: Okay.
1: Und das war auch mit ein Auslöser, wo wir dann gesagt haben, das kann doch nicht sein. Wir haben die beste Botschaft eigentlich der Welt. Niemand will sie hören. Wir müssen etwas tun. Dortmals haben wir angefangen, Gottesdienste dann einfach in den Festhallen zu machen, haben dann festgestellt, okay, das kommt besser bei den Leuten an, die kommen eher dorthin als in die Kirche. Und so hat es eigentlich angefangen mit der Kirche, sagen wir mal. Mhm. Mhm.
0: Und wann war der Schritt zu sagen, es reicht uns jetzt nicht mehr zu sagen, wir machen jetzt innerhalb der evangelischen Landeskirche, machen es ein bisschen anders, sondern wir machen was Eigenes?
1: Ja, genau. Wir hatten einige Gespräche mit der Landeskirche, auch mit der Leitung. Und die waren schon so, dass man versucht hat, kann das irgendwie zusammen auch gehen. Also das war eigentlich unser Wunsch. Wir wollten gar nicht Freikirche auch sein. Und dann war das aber strukturell gar nicht so ganz einfach. Und einer der Leiter hat zu uns mal gesagt, sie sind einfach ihrer Zeit voraus. Wir können ihnen keine Struktur anbieten, dass sie so ein Format innerhalb der Landeskirche machen. Mhm. Und das war dann der Beweggrund, wo wir auch gesagt haben, okay, dann gründen wir einen Verein und machen das quasi außerhalb der Kirche. Sind aber wieder, und da freue ich mich sehr drauf, in guten Kontakt mit der Landeskirche, machen da viel auch zusammen und das ist sehr schön.
0: Okay, dann haben Sie was Eigenes gemacht. Ich versuche mir jetzt vorzustellen, wie geht man das an? Klar, Verein gründen, aber man braucht ja Menschen, die kommen. Macht man Akquisearbeit, hängt man Plakate? Wie muss man sich da die Anfänge vorstellen?
1: Also wir haben tatsächlich ganz klein bei uns im Wohnzimmer begonnen und haben einfach die Leute, die Interesse hatten, in einer modernen Form einfach auch Gottesdienste zu machen, um uns herum versammelt, haben dann, wie gesagt, einen Verein gegründet und haben ganz klein wirklich angefangen, mit 7 Leuten den Verein gegründet. Dann haben wir in unserem Wohnzimmer alles umgeräumt, sodass wir freitagabends haben wir Gottesdienste da gefeiert. Einfach mit Musik. Wir haben, mein Mann oder ich haben gepredigt, also ganz, ganz klein im Kreis. Und irgendwann ist das gewachsen. Unsere Sofas und Stühle haben nicht mehr gereicht. Dann haben wir Gebäude eins nach dem anderen umgebaut, angemietet. Mhm. Und immer größere und irgendwann dachte ich, ich möchte nicht mehr umbauen, reicht das nicht. Aber die Gemeinde ist immer mehr gewachsen und bis wir dann letztendlich auch in Karlsruhe gelandet sind, dort wo wir jetzt sind, und haben ein schönes Gebäude vor einigen Jahren dann umbauen können.
0: Jetzt haben wir über Ihren Weg gesprochen. Wir haben ICF jetzt schon ein paar Mal auch erwähnt, aber würden Sie einfach mal sagen, was steckt hinter ICF für die Zuschauer, die Freikirche nicht kennen, noch nicht wahrgenommen haben, was schwierig ist bei uns in der Region, weil sie durchaus auch medial stark nach außen wirken. Ja. Aber was ist ICF?
1: ICF also heißt International Christian Fellowship. Das heißt, wir sind einfach eine Freikirche, eine evangelische, christliche Freikirche, so würde ich es mal betiteln, die moderne Gottesdienste macht. Also in der Landeskirche kennt man ja das eher so, dass man mit Orgel und Posaunenchor, Kirchenchor Gottesdienste feiert. Und wir sind jetzt von der Form her einfach so, dass wir eine moderne Musik haben, eine Band, Multimedia, die Predigten sicher etwas aufwendiger, auch multimedial gestalten. Von der Sprache her vielleicht auch nicht so liturgisch sind. Von den Inhalten würde ich sagen, sind wir gleich. Okay. Also da hat sich nichts verändert, möchten wir auch nicht. Aber wir versuchen es zeitnah am Puls der Zeit eher rüberzubringen. Also das ist zumindest unser Ansatz, unser Anliegen.
0: Ist das eine Verpackungsfrage?
1: Ja, würde ich schon sagen. Also ob die Leute auch was erwarten, also sicher, wir stehen auch nicht mit Talar und also so ganz liturgisch da, sondern es ist ja auch ein Riesenteam am Start. Also wenn ich so die landeskirchlichen Pfarrer auch sehe, da gibt es noch den Organisten und den Küster und die müssen zu dritt das jeden Sonntag schmeißen. Wir haben ein Riesenteam von 30 Leuten jeden Sonntag am Start und da ist schon auch mehr Manpower auch da, denke ich, dass man überhaupt sowas auch gestalten kann, würde ich mal sagen.
0: Wie sieht so ein Sonntag bei Ihnen aus? Klassischerweise, je nachdem wann der Gottesdienst in der evangelischen Kirche beispielsweise beginnt, 10 Minuten vorher läuten die Glocken, dann geht's los irgendwann. Wie läuft es bei Ihnen ab?
1: Genau, bei uns läuft es so, dass wir viele Meetings vorher haben, schon bevor der Gottesdienst losgeht, dass so ein ganzer Programmablauf startet. Donnerstagnachmittag ist unser letztes Meeting, wo wir nochmal alles durchgehen, die Predigt, die Übergänge, Ablauf. Und dann trifft sich Sonntagmorgens um 7 Uhr die Band. 7.45 Uhr kommen die anderen, alle Techniker sind um 7 Uhr schon am Start, Kamera, Video. Und dann haben wir Proben, die gehen dann von 7.45 Uhr bis um 9 Uhr.
0: Okay.
1: Und dann gibt es aber noch ein Frühstück. Eine Mitarbeiterin mit ihrem Team macht immer auch noch Frühstück für alle. Dann frühstücken wir zusammen, immer der gerade Zeit hat. Und nach den Proben, ja, dann machen wir uns ready dann quasi für einen Gottesdienst. Mhm. Dann haben wir zwei Vormittagsgottesdienste, mhm, einen Abendgottesdienst. Okay. Und dazwischen ist immer kurz noch Pause, nach Hause zu gehen, ja, sich vielleicht nochmal aufs Sofa zu legen. Ja. Nochmal auszuruhen.
0: Und das Ganze im ein bisschen industriellen Charme, also es ist eben keine Kirche, in der Sie...
1: Genau, wir sind in einer umgebauten Halle, die tatsächlich industriemäßig noch aussieht. Mhm. Wir hatten ganz lange Kinositze, das war so ein bisschen, mhm, was uns auch ausgemacht hat. Wir hatten am Anfang ja gar kein Geld, irgendwas, ja, auch Stühle und Mobiliar zu kaufen. Wir haben hier vom, ich glaube es war City Kino, waren wir in der letzten Vorstellung und haben die Sitze rausgeschraubt, mhm, die konnte man damals mitnehmen, mhm, waren mit einem LKW da und haben die dort eingeladen und hier bei uns dann aufgebaut und das war sozusagen unser Mobiliar. Wir haben eine Bühne, wir haben eine Leinwand, wir haben eine Band am Start. Mhm. Also so muss man sich es vielleicht vorstellen.
0: Wie viele Menschen kommen dann zu Ihnen an so einem Sonntag?
1: Ja, das ist die Frage vor Corona, nach, ja, Corona. Da hat sich jetzt auch manches geändert. Also vor Corona hatten wir so 1500 Leute, die, okay, am Sonntag da waren. Jetzt sind es präsentmäßig, würde ich mal sagen, vielleicht so 600, mhm, oder 700, die am Wochenende da sind. Aber was wir natürlich, wo wir sehr gewachsen sind, ist online. Also, mhm, unser Online-Angebot hat sich bestimmt verdreifacht. Baden TV, was wir da an den Gottesdiensten haben, das, da wissen wir die Zahlen nicht so, ja, wie viele Leute da schauen, aber wir merken, die über 40-Jährigen, glaube ich, schauen eher Fernsehen als, ja, jetzt auf YouTube. Das können wir auf jeden Fall so sagen, was wir hören.
0: Mhm. Diese Streaming-Erfahrung, war das neu für Sie oder haben Sie es vorher auch schon gemacht vor Corona? Viele haben ja die Möglichkeit erst kennengelernt durch, ja, durch die Pandemie.
1: Genau, also durch das, dass wir immer Kameras schon hatten, wo wir intern auf die Leinwände, mhm, übertragen haben und in unsere Standorte, waren wir das schon gewohnt und hatten die Technik. Das, mhm, hat uns extrem geholfen jetzt über die Corona-Zeit tatsächlich hinweg, weil wir dann gemerkt haben, okay, wir haben das Equipment, was andere Kirchen tatsächlich oft nicht hatten. Aber was für uns natürlich spannend war, durch Corona war eine Zeit lang auch ohne Publikum und nur in die Kamera zu predigen, war für uns schon auch etwas, mhm, echt Neues. Also Predigen ist ja auch Kommunikation mit den Leuten. Und wenn man niemanden sieht, der auch reagiert, also das war schon manchmal auch etwas komisch, mhm, sagen wir so. Mhm.
0: Events, bei denen, glaube ich, viele Menschen Sie wahrgenommen haben in der Region, gab es in den letzten Jahren immer rund um Weihnachten. Mhm. Große Shows,
1: genau,
0: zum Teil in einem großen Kino hier bei uns. Mittlerweile ist es eine Messehalle. Mhm. Vor den Toren von Karlsruhe. Wie kam es zu der Idee?
1: Ja, wir hatten, der Anfang war, dass wir mal einen Gottesdienst im Kino einfach machen, mhm, wollten. Damals war James Bond, war so die,

der Eröffnung von dem neuen Film. Und wir hatten gesagt, ah, wir machen mal einen Gottesdienst im Kino. So hat es eigentlich gestartet, haben dort begonnen. Und dann haben wir gemerkt, wow, die Leute sind so, wollten da unbedingt teilnehmen. Wir mussten damals schon 600 Leute nach Hause schicken. Aha. Die waren absolut verärgert, dass sie jetzt nicht da reinkamen. Und dann hat sich mit einem Team um Michael Hoffmann herum

0: Projekt geworden, macht da gar nicht mehr nur Karlsruhe, sondern es wurde ein Verein gegründet, dann auch der Weihnacht neu erleben heißt. Und wir haben zum Teil dann 20 Shows in den Kinos gespielt. Und irgendwann haben wir gesagt, also 20 Mal am Wochenende, das können wir den Leuten gar nicht mehr zumuten. Aber die haben dann am Schluss geweint, oh, die letzte Show ist das jetzt und jetzt müssen wir aufhören. Und da haben wir gesagt, wir müssen uns Räume suchen, wo jetzt mehr Leute reinpassen, dass für die Mitarbeiter das nicht too much ist. Und so kam es dann in die Messehalle. Und es ist ein wunderbares Projekt, wo ich sagen würde, wo Weihnachten wieder zum Thema gemacht wird. Und unsere Message ist nicht Xmas, sondern Christmas. Ja. Und was die Weihnachtsbotschaft wirklich ist, dass es nicht um den Coca-Cola-Mann geht, sondern um Jesus, der einfach auch geboren ist. Und diese Weihnachtsgeschichte wird sehr kreativ mit unglaublich tollen Menschen, die sich da einbringen, entwickelt. Und das sind auch nicht nur Leute, die zur Kirche gehen, würde ich mal sagen, aber die sich mit für dieses Projekt engagieren, sagen, ich bringe da meine Gaben ein. Und ja, jetzt mittlerweile sind da 2000 Leute am Start für so ein Musical-Christmas-Event. Also.
1: Und was am Ende dabei rumkommt für den guten Zweck, das, jetzt schlagen wir die Brücke zu einer anderen Tätigkeit. Sie sind Vorsitzende und Gründerin der Kinder- und Jugendarche hier bei uns in der Region. Was hat es damit auf sich?
0: Genau, das ist eine Arbeit, die tatsächlich daraus entstanden ist, dass wir die Räume von ICF umgebaut haben. Und als wir auf diesem Areal eben umgebaut haben, wo wir da sind, in der Nähe von der Metro, waren während den Umbauarbeiten, kamen immer wieder Kinder aufs Gelände. Und die waren den ganzen Tag bei uns, haben da mitgegessen, mitgeholfen. Und manchmal habe ich abends um 10 gesagt, wo wohnt ihr eigentlich? Wo sind eure Eltern? Und so hat es begonnen. Wir haben uns auf die Suche gemacht nach den Eltern. Ich habe da festgestellt, dass die damals in den Volkswohnungen da bei uns um die Ecke gewohnt haben. Und wirklich schwierige Familienverhältnisse waren. Und dann kamen die tagsüber an mein Büro, ich hatte das Büro noch auch bei uns im Gebäude, und haben unten immer wieder gerufen, Sibylle, kann ich hochkommen und spielen? Dann hatte ich gesagt, ja, okay, ihr könnt schon hochkommen, ich habe aber keine Spielsachen da für euch. Und so hat es begonnen, dass ich gesagt habe, ich muss irgendwie was finden für die Kinder. Damals hatte ich dann schon meinen Beruf als Lehrerin aufgegeben. Und irgendwie lagen mir die Kinder halt doch so am Herzen und ich dachte, ich habe das studiert, ich weiß, wie es den Kindern geht und ich möchte da nicht untätig zuschauen. Und dann haben wir gesucht, was für ein Format gibt es. Ich habe mich mit der Arche Berlin in Verbindung gesetzt, da gibt es auch eine Arche, wir sind aber eine unabhängige Arche, aber das Konzept hat mir sehr gut gefallen. Und haben wir gesagt, so etwas machen wir auch. Und haben mit zwei Tagen am Nachmittag begonnen, da die Kinder einfach von der Schule abzuholen. Wir haben ihnen Mittagessen gegeben, kostenlos. Wir haben die Hausaufgaben mit ihnen gemacht. Das war mir natürlich als Lehrerin auch sehr wichtig, weil ich wusste, wenn die nicht die Hausaufgaben haben, gehen die auch schlecht, nicht so gerne in die Schule, weil die Lehrerin wird wieder schimpfen, weil sie die Hausaufgaben nicht haben. Aber mir wurde auch klar, wenn man dann mal hinter die Kulissen schaut, dass die Kinder zum Teil in schimmligen Wohnungen gewohnt haben, die Väter entweder Alkoholiker waren, drogensüchtig, die Mütter, das hat mich auch erstaunt, in zwei Familien sind die Mütter davon gelaufen, haben die Kinder mit den Vätern alleine gelassen, die haben sich nur wirklich bedingt um die Kinder kümmern können. Und die haben wir dann einfach zu uns genommen und die haben sich so wohl gefühlt. Und so ist diese Arbeit dann gewachsen. Wir haben Kontakt, da ich Lehrerin bin, auch zu den Schulen aufgenommen und haben die Arbeit vorgestellt. Und mittlerweile haben wir so eine gute Kooperation einfach zu den Schulen, dass die immer wieder fragen, könnt ihr nicht noch mehr Kinder aufnehmen und für die da sein? Was, ja, wo wir auch nur einen bedingten Rahmen haben. Ja.
1: Das heißt, es ist ein fester Stamm von Kindern, die ganz regelmäßig kommen, oder ist es eine lose Anlaufstelle oder wie?
0: Nee, es sind tatsächlich, sind dann auch mit den Eltern im Gespräch, die müssen die Kinder auch anmelden. Wir möchten auch Kontakt mit

0: den Kindern haben, mit den Eltern. Ja. Wir haben keine offene Einrichtung, weil wir gesagt haben, die Kinder sind zu klein dafür. Wir haben so die 8- bis 12-Jährigen, mit denen haben wir angefangen. Mhm. Zum Teil sind sie schon auch ein bisschen jünger noch, so Erstklässler auch, ja, die da dabei sind. Aber ja, wir haben einen festen Stamm hier in Karlsruhe im Moment von 25 Kindern, viele, viele Migrantenkindern, 80% sind Migrantenkinder, die ja es schwierig haben, ja, auch hier bei uns. Ja.
1: Wie hat die Pandemie die Arbeit beeinflusst?
0: Ja, das hat die Mitarbeiter echt auch an den Rand gebracht, weil die Schulen haben die Kinder in Schichten gehabt, mal waren es wöchentlich, die eine Schule hat es wöchentlich gemacht, ja, die anderen hat innerhalb der Woche gewechselt. Also unsere Mitarbeiter, die haben wirklich alles gegeben, um die Kinder möglichst aufzufangen. Es durften aber zeitweise nicht alle da sein, also wir mussten auch reduzieren. Ja. Dann haben wir eben geschaut, welche sind die allerbedürftigsten, wo wirklich, ja, niemand zu Hause ist, wo die Kinder echt alleine da zu Hause gewesen wären, und konnten die dann erstmal nehmen und haben unser Möglichstes getan. Die Essensräume wurden gestreckt, die Hausaufgabenzimmer nochmal verteilt. Ja. Mit Maske den ganzen Tag unterwegs zu sein, das war auch, also ist heute noch echt für die Kinder echt eine Belastung, ja, und schwierig.
1: Und wie haben die Kinder das verkraftet? Wie ist da Ihre Wahrnehmung? Kinder, die ohnehin in schwierigen Verhältnissen leben, die nicht aufgefangen werden, kamen die problemlos durch oder fürchten Sie, dass Langzeitwirkungen letztlich bleiben können?
0: Ja, da werden Langzeitwirkungen bleiben. Also eine Mitarbeiterin hat mir noch mal gesagt, durch das, dass die Kinder, die es eh schon eher abgehängt haben in der Schule, jetzt noch mehr abgehängt haben, die können das gar nicht aufholen. Ja. Und ich weiß vom Schulalltag, irgendwann sind die Kinder zu alt. Man kann nicht sagen, ihr wiederholt noch mal ein Jahr, noch mal ein Jahr, sondern dann werden die mitgezogen und die Lehrer müssen dann irgendwie schauen, wie sie auch mit den Kindern da klarkommen, wie sie die irgendwie mitziehen. Und wir versuchen von der Arche das Möglichste aufzufangen, auch schulisch. Ja. Aber da werden Defizite da sein.
1: Zum Ende unserer Sendung würde ich gerne noch mal den Bogen zurückschlagen zur ICF, weil eine Frage interessiert mich sehr. Sie haben gesagt, Sie wollten raus aus der Kirche, aus dem Gebäude, aus dem Raum der Kirche, sind in Industriescham. Sie haben eine Band dabei, haben Sie erzählt. Das kommt ganz offenkundig an. Viele, viele Menschen kommen zu Ihnen. Was mich beschäftigt hat, aber die Kirche als Ort ist doch was sehr Gewaltiges. Wir haben diesen Hall in einer Kirche, wir haben die prunkvollen Fenster. Auch der Orgelklang in der Kirche ist was Besonderes. Ist das alles Auslaufmodell? Glauben Sie, dass junge Menschen, dass die Menschen, die Sie ansprechen, ist es gar nichts für die? Ist dieser Reiz da gar nicht vorhanden?
0: Also es gibt schon welche, die diese Form mögen. Aber mein Mann und ich, wir haben das 6 Jahre lang versucht, tatsächlich innerhalb der Kirche. Und irgendwann war es aber auch so, dass wir gemerkt haben, es gibt einen Stamm von Leuten, die genau diese Form ja auch gefällt. Mhm. Und wir hatten dann gemerkt, es ist gut, dass es diese Form von Kirche auch gibt, aber es braucht eben auch was anderes. Und ich glaube schon, dass tendenziell jüngere Menschen eher im Mainstream, würde ich mal sagen, zu einer Freikirche tendieren als jetzt in der traditionellen Form. Ich persönlich würde mir aber wünschen, dass alle Kirchen voll sind und nicht nur eine, und weil die Landeskirche hat viel mehr Chancen nochmal durch Kindersegnung, Hochzeiten, also wo Leute ja noch in der Kirche sind, Leute zu erreichen, wo wir uns erstmal auch ein Standing haben erarbeiten müssen. So würde ich es mal sagen.
1: Sibylle Beck, ich danke Ihnen ganz herzlich für das Gespräch heute.
0: Danke.
1: Und Ihnen, liebe Zuschauer, vielen Dank fürs Zuschauen. Das war Talk im Schlachthof hier bei Baden TV. Eine gute Zeit und gern bis zum nächsten Mal. Tschüss.

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1: Laue Sommernächte lassen sich nicht nur bei Cocktails und Musik genießen, sondern auch mit festem Schuhwerk an den Füßen und mit Taschenlampe ausgestattet. Denn bei Dämmerung und Dunkelheit sind im Stadtwald in Baden-Baden in den Sommernächten besonders viele Leuchtkäfer unterwegs. Bei einer Führung mit einem Waldpädagogen können Sie die Glühwürmchen einmal in ihrem natürlichen Habitat erleben. Die Veranstaltung findet nur bei trockenem Wetter statt. Deutschland gegen Elfenbeinküste heißt es am Samstagnachmittag, 20. Juni 2026. Wer das Spiel aus dem Toronto Stadion live hier in der Region verfolgen möchte, hat ab 16 Uhr im Ensown Park in Pforzheim die Möglichkeit, die deutsche Mannschaft gemeinsam mit anderen Fans, leckerem Essen und den üblichen Biergartendrinks anzufeuern. Am 21. Juni ist offizieller Sommeranfang. In Gaggenau wird er in diesem Jahr französisch gefeiert. Denn Fête de la Musique verwandelt die Innenstadt in eine Bühne für Live-Musik und Austausch. In Gaggenau wird Fête de la Musique damit schon zum dritten Mal gefeiert. Dadurch soll Sichtbarkeit für die lokale Musikszene geschaffen, Kultur genossen und Menschen zusammengebracht werden.

0: Der Europapark. Er ist nicht nur der größte seiner Art in Deutschland, sondern auch einer der beliebtesten Freizeitparks weltweit. Doch das war nicht immer so. 50 Jahre Geschichte stecken hier drin. Jedes Fahrgeschäft, jede Show und jedes Hotel kann davon erzählen. Zum großen Jubiläum dieses Jahr wollen wir tief in diese besondere Erfolgsgeschichte eintauchen. Martina Stoymenow arbeitet dort, wo Besucherinnen und Besucher des Europaparks nicht hinschauen. Es ist ein Blick in den Maschinenraum, das neue Logistikzentrum im Europapark. Wenn dieses Lager zum Stillstand kommt, dann steht das ganze Ressort. 60 bis 90 Lkw kommen hier am frühen Morgen an. Mitarbeiter verteilen Waren überall dorthin, wo sie gebraucht werden. Pommes an die Imbiss- und Plüschtiere an die Souvenirstände. Badetücher in die Wasserwelt Rolantica, Bettlaken in die Hotels und in die Westernstadt Silver Lake City. Die meisten Waren gehen nach der Anlieferung direkt durch. 25.000 bis 30.000 Artikel werden gelagert. Da den Überblick behalten, dafür braucht es System.
1: In einem Lager darf nichts zufällig irgendwo rumstehen. Der Platz, den wir physisch mit einem Produkt belegen, gibt es auch immer im System. Und wenn ich irgendwo was abstelle, muss ich eine Buchung durchführen, damit ich eben mit dem Gerät blind ins Lager laufen kann und der sagt mir, ah, Palettenregal 7, Reihe 3, Platz 1, Ebene 1. Das ist dann einfach fix. Und wenn das durcheinander steht und man etwas nicht mehr findet, dann brauche ich viel mehr Personal, es ist viel mehr aufwendig, es kostet Nerven, etwas zu suchen. Wir stressen andere Menschen mit. Je ordentlicher wir arbeiten, desto ordentlicher kann der nächste Bereich auch seine Arbeit machen.
0: Gearbeitet wird an 7 Tagen in der Woche. Und zwar so, dass man draußen möglichst wenig davon bemerkt und dass eben nirgends etwas ausgeht. Und was sind die am häufigsten nachgefragten Artikel?
1: Pommes, Toilettenpapier, Getränke vor allem, Coca-Cola sind Produkte, die sind extrem wichtig. Und Pizzateig, der Belag für die Pizza, Käse, Salami. Es gibt viele, viele Produkte im Europapark, die uns im Tagesgeschäft gar nicht so wichtig vorkommen. Aber ohne diese Produkte kann das Outlet gar nicht produzieren und gar nicht verkaufen.
0: Der Logistikbereich sorgt für Nachschub, damit der Betrieb laufen kann in Deutschlands größtem Freizeitpark, der längst mehr ist als das. Er ist Hotelstandort, er ist Genusshochburg von rustikal bis Fine Dining. Er ist Event-Location, die Promis anzieht. Er ist Erlebnisressort, in dem Momente und Erinnerungen entstehen, die weit über einen Parkbesuch hinausgehen. All das zu einem großen Ganzen zu verbinden, das treibt die Inhaberfamilie Mack an.
2: Mittlerweile sind wir das größte Hotelressort in Deutschland, der umsatzstärkste Gastronomiebetrieb in Deutschland an einem Ort. Und das zeigt schon, dass der Freizeitpark unheimlich gut auch als Ressort funktioniert. Wir wollen ja, dass die Gäste eintauchen in eine ganz andere Welt, wenn sie aus dem Europapark kommen. Es soll das Erlebnis ja bestenfalls weitergehen.
0: Unter anderem dafür steht Thomas Mack. Er verantwortet den gesamten operativen Bereich des Europaparks. Seine besondere Leidenschaft gilt der Hotellerie und Gastronomie. Er ist Impulsgeber und Vordenker der Branche und verwirklicht hier in Rust, was in den 1990er Jahren nur eine Idee war. Der Europapark war damals so weit gewachsen, dass Besuchern ein Tag oft nicht mehr ausreichte, um alle Attraktionen erleben zu können. Den Schritt, ein eigenes Hotel neben einem Freizeitpark zu eröffnen, war zuvor noch niemand gegangen. Die Entscheidung für das El Andalus war mutig und sie fiel mit einer großen Portion Ungewissheit.
2: Da war ich 14 Jahre alt und habe dann mit der ganzen Familie in der Lobby gestanden und wir haben dann wirklich die ersten Gäste per Handschlag begrüßt, kann ich mich noch ganz genau daran erinnern. Ich weiß sogar noch eine nette Geschichte, eigentlich hatte das El Andalus ein Stück mehr gehabt und der Großvater war dem Ganzen nicht so ganz geheuer und hat dann nachts mit seiner Rasierklinge damals im Plan ein Stück rausgeschnitten. Dann wurde das Hotel tatsächlich kleiner gebaut, mit einem Stück weniger. Wir mussten aber dann gleich im Jahr drauf erweitern, weil der Erfolg so groß war.
0: Mittlerweile ist die Hotellandschaft im Europapark immer weiter gewachsen. Michaela Doll-Lemmer hat diese Entwicklung von Anfang an begleitet. Heute ist sie Direktorin einer Hotellandschaft, die aus 7 Hotels besteht. Ganz unterschiedlich ausgeprägt und dennoch ist eine durchgehende Handschrift zu erkennen. Neben dem ersten Hotel El Andalus mit seinem Mittelmeer-Flair geht es im Castillo Alcazar ins Mittelalter. Das Colosseo? Eine Hommage an italienische Lebensfreude. Santa Isabel bietet klösterliche Ruhe für alle, die nach einem erlebnisreichen Tag die Stille suchen. Bell Rock erzählt von Aufbruch und Fernweh. Das derzeit neueste Hotel heißt Kronasar und entführt seine Gäste in die nordische Welt, voller Geschichten und Naturmythen, unweit der Wasserwelt Rulantica. Mit dieser thematischen Breite hat sich der Europapark ganz neue Zielgruppen erschlossen.
1: Das geht weit über die Freizeitpark-Fans hinaus, obwohl die natürlich eine wichtige Kerngruppe für uns sind, das ist ganz klar. Aber wir sind mittlerweile ein Unternehmen, ein Freizeitpark, eine Destination, die für alle was bietet. Also natürlich ist unser Kernmarkt schon die Familie, aber wir haben natürlich auch Tagungen, wir haben Gäste, die nur wegen der Kulinarik kommen oder auch Wellness im Winter hier machen möchten. Ich glaube, wir bieten mittlerweile für alle. Senioren, Kleinkinder, Groß, Klein, alle finden hier was. Da gibt es für jeden Geschmack was dabei.
0: Auch Geschäftsreisende haben mit dem Europapark eine Destination gefunden, die ihre Bedürfnisse bedient. Confortainment ist das Stichwort. Tagungen mit dem gewissen Erlebnisfaktor gehören hier ebenfalls zum Portfolio, wie kulinarische Genüsse der Extraklasse. Das Reich von Peterhagen Wiest ist der Leuchtturm am Hotel Bell Rock. 2012 kam der Spitzenkoch in den Europapark. Dass sich das Erlebnisressort in kürzester Zeit zur Gourmet-Hochburg entwickeln würde, das hatte er zu Beginn selbst nicht geglaubt.
3: Wir haben uns jetzt nicht so hohe Ziele gesteckt, weil wir auch uns nicht sicher waren, wie das denn angenommen wird, ne? Also auch von Testern. Und dass es dann so schnell ja wirklich erfolgreich war, das war gar nicht im Plan. Es hat uns dann selber ein bisschen überrascht. Wir wussten schon und wir hatten den Anspruch, wirklich gute Arbeit zu leisten und auf dem besten Niveau zu arbeiten. Und dass es dann so schnell auch anerkannt wurde, das war natürlich toll. Ja, und das hatte schon Selbstvertrauen und Bestätigung gebracht.
0: Nach nur einem Jahr gab es den ersten der begehrten Michelin-Sterne. Ein weiteres Jahr später kam Stern Nummer 2. Beide funkeln bis heute über dem Europapark. Wiest setzt auf Produkte höchster Qualität und, wo immer es geht, auf Regionalität. In einem eigenen Garten wird ein Teil der Rohstoffe selbst angebaut. Die beiden Michelin-Sterne des Emolite sind bei Nacht auch hier zu sehen. Abenteuer unterm Sternenzelt in der Silver Lake City. Die Westernstadt begann vor über 20 Jahren, als Betreiberfamilie Mack ein paar Tippis von einer Weltausstellung mitbrachte. Das Übernachtungsangebot etwas abseits der bisher 6 Hotels wuchs dann immer weiter. Planwagen, Blockhütten und seit diesem Jahr Western Houses für Familien.
1: Es hat so einen Hauch von Abenteuer. Es ist natürlich schon ein bisschen, manchmal auch ein bisschen bodenständiger. Man muss gerade, wenn man in der Zelte übernachtet oder in der Planwage, hat man natürlich keine eigene Nasszelle. Das heißt, man muss halt mit dem Wäschebeutel morgens raus ins Kalte oder ins Warme, was halt gerade für Wetter ist, und zu der Waschanlage gehen, zu den Waschhäusern gehen, Sanitäranlage. Das macht es natürlich schon ein bisschen rustikaler, aber gerade für Kinder ist das natürlich auch super spannend und toll und witzig.
0: Wer etwas mehr Komfort will, wird ab kommendem Jahr auch in Silver Lake City fündig. Dann eröffnet das neue Riverside Western Lodge Hotel mit Diner Station und Bar. Auch das kulinarische Angebot im Europapark ist breit. Vom deftigen Western-Buffet zurück zu Peterhagen Wiest, der neben seinem 2-Sterne-Restaurant auch eine ganz besondere kulinarische Attraktion verantwortet. Adrenaline, eine Genussreise, bei der die Gäste in ihren Sesseln dahinschweben. Eine packende, emotionale Geschichte trifft hier auf Fine Dining. Die Idee dahinter? Mehr als nur Geschmacks- und Geruchssinn ansprechen, so geht Kulinarik im Europapark.
3: Jeder kennt es, wenn er im Urlaub ist und sich einen guten Wein aufmacht und der Wein schmeckt großartig und bringt ihn mit nach Hause. Probier es und auf einmal schmeckt es nicht mehr. Und das war so ein bisschen die Idee, wie schafft man das, dass man sich eben an einen Ort begeben kann oder entfliehen kann, um dann dieses tolle Erlebnis zu haben, wie am Strand und so weiter. Und das ist ja auch, was wir da machen, dass man dann am Meer ist, in dem Fall ein bisschen so thailändisch angehaucht, Ocean, und dann bekommt man einen tollen Fisch, Meeresfrüchte, irgendwas in die Richtung und kann das einfach in der Atmosphäre genießen und das Ganze halt eben als Reise, dass man eben verschiedenste Stationen erleben kann an einem Abend.
0: Es sind immer neue Ideen, die das Gesamterlebnis Europa-Park ausmachen. Einst gab es hier in Ruß das erste Hotel in einem Freizeitpark, völliges Neuland. 2020 wurden Thomas, Michael und Ann-Kathrin Mack von der Betreiberfamilie als Hoteliers des Jahres ausgezeichnet. Die begehrte Auszeichnung der Allgemeinen Hotel- und Gastronomiezeitung, ein Beleg dafür, wie man hier mutig neue Wege beschreitet. Und die Innovationskraft dürfte der Familie auch in Zukunft nicht ausgehen.
2: Ja, das ist, glaube ich, so ein Mack-Gen, habe ich so das Gefühl manchmal. Also wir sind ja alle sehr kreativ in unserer Familie, sehr umtriebig. Und der Opa hat ja schon den Satz geprägt, jede Mark in den Park. Das war so sein Leitsatz. Also immer auch das wieder reinvestieren, das Geld, das wir einnehmen, wieder in neue Attraktionen, immer wieder in das Produkt stecken, dass das Produkt immer besser wird. Und das treibt uns jeden Tag an.
0: Der Europa-Park. Längst mehr als ein Freizeitpark, ein Erlebnisressort, das Urlaubsträume wahr machen soll. Im Luxushotel oder im Camper, beim Sternemenü oder am Buffet. Geschichten aus vielen Zeiten und Welten, die nicht enden, wenn die Tore schließen. Sie gehen weiter. In der Nacht, am Tisch, im gemeinsamen Erleben. Und sie beginnen beim nächsten Besuch von Neuem.

0: Hallo liebes Baden-TV-Publikum, herzlich willkommen hier bei mir in der Fleischwerkstatt. Heute geht's ums Wurstmachen. Ja, bei mir als Metzger ist es wahrscheinlich auch genau meine Kernkompetenz. Also heute geht's ums Wurstmachen, Bratwurst ohne Schweinefleisch und die sogenannten Adana-Spieße. Wenn ihr eine Bratwurst machen wollt ohne Schweinefleisch, solltet ihr darauf achten, dass ihr ausreichend Fett in die Wurst reinbringt. Das Schweinefleisch ist von seiner Konsistenz her relativ geschmeidig, gibt eigentlich eine schöne Cremigkeit, Geschmeidigkeit, Saftigkeit in eine Bratwurst rein. Lasse ich das weg und nehme zu mageres Rind- oder Kalbfleisch, dann wird die Wurst nachher sehr bröselig, sehr trocken. Deswegen, wir Metzger sprechen von der Klassifizierung oder von der Fleischsortierung R3 oder KA3. Das sind Stücke, die einfach noch ein bisschen Fett dran haben, die nicht zu mager sind. Also wenn ihr zu eurem Metzger geht und nach dem Kalbfleisch oder nach dem Rindfleisch fragt, dann sagt, ihr hättet gern Wurstfleisch in der Sortierung R3 oder KA3, dass es also noch ein bisschen anhaftendes Fett hat. Dann ist es wichtig, das Fleisch vorher anzufrieren. Deswegen seht ihr hier auch noch kein Fleisch, es ist noch im Tiefkühler. Wir haben das Fleisch für die Maschine schön klein geschnitten, haben das jetzt für eine halbe Stunde im Tiefkühler, weil je kälter das Fleisch ist, umso einfacher wird es nachher mit der Maschine das Ganze durchzulassen. Von der Maschine her, wir haben jetzt hier eine Haushaltsmaschine mit Fleischwolfaufsatz, das funktioniert relativ gut. Wichtig ist, das Fleisch darf nicht zu sehnig sein und es muss einfach ganz, ganz kalt sein. Ist das Fleisch zu warm, dann schaffen sich solche Maschinen einfach zu schnell heiß. Die packen das einfach nicht. Aber wenn das Fleisch gut kalt ist, überhaupt kein Problem. Man kann an diese Maschinen auch so einen Füllaufsatz machen, dass man es direkt danach rausfüllen kann nach dem Herstellen des Bräts. Das machen wir jetzt aber mit so einem kleinen Handfüller. Das ist ein bisschen einfacher, ein bisschen bequemer. Und da müssen wir dann zwischendurch auch nicht umbauen. Aber theoretisch geht es auch mit dieser Küchenmaschine. An Zutaten. Wir brauchen Därme. Wenn wir jetzt eine Rindswurst machen, wäre es sehr kontraproduktiv, Schweinedärme zu nehmen. Und deswegen haben wir Schafseitlinge. Das sind diese dünnen, wo auch die Wiener reinkommen. Deswegen sagt man zu den Wiener ja auch Seitenwurst, weil sie im Seitling drin sind. Den muss man schön einweichen. Der darf ruhig eine halbe Stunde im warmen Wasser liegen. Nicht heißes Wasser, sondern warmes Wasser. Nimmt man zu heißes Wasser, kann so ein Darm auch mal Schaden nehmen, kann er brüchig werden. Dann haben wir an Gewürze einmal den weißen Pfeffer, wir haben ein Kreuzkümmel, wir haben einen Koriander, einen gemahlenen, dann haben wir einen schönen Paprika, einen edelsüßen Paprika und dann haben wir hier noch Pasten und zwar einmal haben wir ein püriertes Paprikamark und einmal haben wir Harissa. Das sind beides Dinge, die uns richtig Kraft reingeben. Das ist bei dieser Bratwurst nachher auch merkbar. Also wir haben sehr viel Aroma drin, sehr viel Kraft drin, sehr viel Würze drin. Das darf es aber auch durchaus haben. Dann haben wir hier unseren Knoblauch. Den könnten wir jetzt entweder reinreiben oder wir nehmen Stücke und lassen die dann durch den Wolf durch. Da wird es dann auch verrissen und klein gemacht. Und last but not least haben wir noch unser Kochsalz. Kochsalz oder Pökelsalz? Was haben wir jetzt genommen? Kochsalz? Für was nimmt man Kochsalz? Für was nimmt man Pökelsalz? Ich kläre euch auf. Heikos Fachkunde. Was ist eigentlich der Unterschied zwischen Kochsalz und dem sogenannten Pökelsalz? Ganz einfach. Pökelsalz enthält Natriumnitrit und zwar so circa 0,4 bis 0,5%. Wozu setzt man das ein? Pökelsalz, also Nitrit-Pökelsalz, wird eingesetzt für alle umgerötete Wurstwaren. Also alles, was rosa ist, was Farbe bekommt. Wiener Würstchen, Liona, Bierschinken, Salami, in der Regel gekochte und rohe Schinken. Da ist normalerweise Nitrit-Pökelsalz drin. Kochsalz verändert die Farbe des Produktes nicht. Die hat man zum Beispiel in einer Bratwurst, in einer Weißwurst oder zum Beispiel in einer Rostbratwurst. Was ist der Unterschied? Was bewirkt dieses Nitrit? Es hat drei wichtige Eigenschaften. Das eine, Nitrit verändert den Geschmack. Nitrit verlängert die Haltbarkeit, weil es Nitrit Bakterizid ist. Und die dritte Variante oder die dritte Eigenschaft ist, dass das Nitrit umrötend wirkt. Aus dem Muskelfarbstoff Myoglobin entsteht das sogenannte Nitrosomyoglobin und somit eine Farbe, die ohne Farbstoff erreicht wird, sondern nur durch die Umrötung des Muskelfarbstoffes mit Hilfe des Salzes. Wir haben jetzt das Fleisch einmal mit den Gewürzen gemischt. Wir haben auch den Knoblauch drunter gegeben. Und das Fleisch ist jetzt richtig schön kalt, ist schön mit den Gewürzen vermischt. Warum machen wir das eigentlich? Ich gebe das mal im Jakob, den habe ich jetzt als Verstärkung dazu genommen, weil bekanntlich schaffen vier Hände besser als zwei. Der Jakob wird das Ganze schon mal durch die Maschine durchlassen. Und in der Zwischenzeit erkläre ich euch, warum wir das vorher würzen. Man könnte ja denken, man macht erst Hackfleisch und danach wird das Hackfleisch dann durch die Maschine oder nach der Maschine dann gewürzt. Wenn ich aber das Hackfleisch nachher würze, dann kann mir passieren, dass ich Gewürznester in meinem Brät drin habe. So habe ich aber die Gefahr nicht, weil das Ganze ja nochmal durch die Scheibe des Wolfes durchgedreht wird und die würde eventuelle Gewürznester einfach zerreißen und würde dann dafür sorgen, dass das Gewürz schön verteilt ist. So, man sieht jetzt hier relativ gut, dass die Gewürzmasse gut vermengt ist, also dass die jetzt schön verteilt ist. Jetzt müssen wir das Ganze natürlich noch durchkneten. Schön verteilen, schön durchmischen, dass wir eine Emulgierung bekommen. Und dann wird das Ganze in ein oder zwei Kugeln geformt und wird in die Füllmaschine so reingeschmissen, dass wir möglichst keine Luftlöcher dazwischen haben. Das entfällt natürlich, wenn wir jetzt eine Maschine haben, wie so eine Küchenmaschine. Da braucht man darauf nicht achten, da wird es einfach von oben reingestopft. Aber bei der Kolbenfüllmaschine, da braucht man natürlich die Luftfreiheit. Das Problem ist, wenn ihr da zu viel Luft beim Einfüllen in diesem Kolben drin habt, dann werdet ihr nachher beim Rausfüllen hier auch im Röhrchen Luft haben und die wird sich dann in das Würstchen hineindrücken und dann habt ihr überall Luftlöcher in der Wurst drin. Das kann auch dazu führen, dass es dann mal pfust und mal so ein bisschen was nach vorne rausschießt und euch der Darm dadurch dann kaputt geht. Deswegen immer gucken, dass ihr möglichst luftfrei die Masse oder das Brät, wie man es nennt, in den Kolben reinbekommt. Jakob, zeig mal, wie man das macht. Schöne Kugel. Oh, wir hatten schon bessere Trefferquoten, aber das ist auch ein kleines Loch hier. So, der nächste. Jawohl, ja. Und ihr seht es, Jakob geht jetzt direkt nochmal rein und macht das glatt innen, dass da keine Luft dazwischen ist. Wunderbar. Zu der Maschine gehen so 2-3 Kilo etwa rein. Wir haben jetzt eine Masse von 2 Kilo. Ich glaube, 2 Kilo gehen rein. Und das ist auch die Massen oder die Menge, die wir gemacht haben. Das Rezept findet ihr übrigens in der Videobeschreibung, dass ihr das auf jeden Fall schön nachmachen könnt. So, jetzt kurbelt man das Ganze nach unten. Langsam, dass eventuelle Luft, die von oben kommt, auch schön aus dem Röhrchen entweichen kann. Jetzt kommt gleich der Widerstand. Und jetzt kommt das erste Brät unten raus. Sieht man jetzt schön am Röhrchen. So, jetzt kommen unsere Därme ins Spiel, die wir in lauwarmem Wasser eingeweicht haben für eine halbe Stunde. Machen wir jetzt nicht zu viel, weil wir wollen noch Spieße machen dann gleich.
1: Ja, klar.
0: So, wenn man ein bisschen Wasser durch den Darm durchlässt, dann lässt sich es nachher auch leichter aufziehen. Und das ist definitiv einfacher, wenn man sowas zu zweit macht. Man kann mit so Maschinen auch mal alleine arbeiten, aber es ist definitiv einfacher zu zweit. So, ich glaube, das reicht schon, ja. So, dann kommt von vorne Knoten drauf. Und dann wird das Ganze einfach mit Gefühl rausgefüllt. Und im Gegensatz zur landläufigen Meinung, dass man jetzt nach jeder einzelnen Wurst aufhört und die dann abdreht, drehen wir eine lange Wurst raus und drehen die dann hinterher ab. So, das sieht auch ganz gut aus. Oh! So, dann haben wir das auch gesehen, was passiert, wenn man zu fest füllt. Und jetzt zeigt euch der Jakob noch, wie man das Ganze abbindet. Man drückt praktisch so ein bisschen mit den Fingern rein. Und dann wird das Ganze einfach nur geschlungen. Und zwar immer jede zweite Wurst. Sonst würde man, wenn man an jede Wurst dreht, würde die erste schon wieder aufgedreht werden. Also so. Man kann es eben wie so eine Merguez abfüllen als kleine Wurst. Man kann sie lang abfüllen. Wenn es jetzt einem nicht darum geht, dass man kein Schweinefleisch isst, sondern dass man sagt, okay, man will einfach nur eine Rindswurst machen, dann kann man sowas auch in den Schweinedarm füllen, der dann dicker ist. Und dann kann man auch so eine ganz normale stattliche Bratwurst davon machen. So, jetzt zeigen wir euch noch, wie man daraus Adana-Spieße macht. Dazu brauchen wir ein anderes Röhrchen. Na. Da brauchen wir eine Nummer größer oder zwei Nummern größer. Dann brauchen wir die entsprechenden Spieße. Kann man jetzt auch einen schönen Metallspieß nehmen, wenn man das hat. So. Kann das auch mit der Hand draufstreichen, aber mit der Füllmaschine ist es einfach ein bisschen bequemer. Steckt vorne einfach den Spieß rein. Lässt langsam raus. Und drückt das Ganze ab. Und schon hat man richtig schön Adana-Spieß, relativ schnell gemacht. Da kriegt man relativ viel Menge in kurzer Zeit hin. So, es geht fast von alleine. Wunderbar. Und der nächste. Ich kann euch verraten, es macht auch richtig Spaß. Und wenn man jetzt keinen Spieß zur Hand hat, dann macht man das Ganze, Jakob, geh mal mit der Hand dran. Dann macht man das Ganze einfach so. Bricht das Ganze ab und man hat einen Cevapcici. Also auch so kann man relativ schnell eine relativ große Menge Cevapcici machen. Auch mit den gleichen Gewürzen, auch mit den gleichen Zutaten. Schmeckt super lecker. Das Ganze kommt jetzt in der Regel auf einen Holzkohlegrill. Da kommt der Geschmack einfach nochmal am besten rüber, finde ich. Man kann es natürlich auch in der Pfanne machen. Man kann das Ganze auf einem normalen Grill machen. Auf jeden Fall bleibt da eurer Fantasie, was Beilagen anbelangt, auch. Ja, habt da alle Möglichkeiten. Also ich finde sowas einfach auch schön mit einem Fladenbrot, einfach einen schönen knackigen Salat dazu, ein bisschen Bulgur. Habt dann tolles Essen. Und ich hoffe, es hat euch Spaß gemacht, was wir euch gezeigt haben. Und wir sehen uns bald mal wieder hier bei uns oder bei mir in der Fleischwerkstatt. Danke euch.
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Laue Sommernächte lassen sich nicht nur bei Cocktails und Musik genießen, sondern auch mit festem Schuhwerk an den Füßen und mit Taschenlampe ausgestattet. Denn bei Dämmerung und Dunkelheit sind im Stadtwald in Baden-Baden in den Sommernächten besonders viele Leuchtkäfer unterwegs. Bei einer Führung mit einem Waldpädagogen können Sie die Glühwürmchen einmal in ihrem natürlichen Habitat erleben. Die Veranstaltung findet nur bei trockenem Wetter statt. Deutschland gegen Elfenbeinküste heißt es am Samstagnachmittag, 20. Juni 2026. Wer das Spiel aus dem Toronto Stadion live hier in der Region verfolgen möchte, hat ab 16 Uhr im Enzaunpark in Pforzheim die Möglichkeit, die deutsche Mannschaft gemeinsam mit anderen Fans, leckerem Essen und den üblichen Biergartendrinks anzufeuern. Am 21. Juni ist offizieller Sommeranfang. In Gaggenau wird er in diesem Jahr französisch gefeiert. Denn Fête de la Musique verwandelt die Innenstadt in eine Bühne für Live-Musik und

Austausch. In Gaggenau wird Fête de la Musique damit schon zum dritten Mal gefeiert. Dadurch soll Sichtbarkeit für die lokale Musikszene geschaffen, Kultur genossen und Menschen zusammengebracht werden.

0: Die Nachrichten bei Baden TV aktuell. Herzlich willkommen. Überall in der Region ist die Freibadsaison gestartet. Nicht jedoch im Nagold-Freibad in Pforzheim. Denn hier wird noch weiter saniert, modernisiert und umgebaut. Zu den Sommerferien sollte der Badebetrieb eigentlich wieder aufgenommen werden. Doch das Wetter hat den Bauarbeiten einen Strich durch die Rechnung gemacht. Hier ein aktueller Stand der Baumaßnahmen.
1: Rein ins kühle Nass und den Sommer genießen, in diesem Jahr leider nicht im Nagoldbad in Pforzheim. Denn seit letztem Jahr wird das Freibad saniert. Eine Erneuerung von Grund auf sollte es sein. Doch im Idealfall hätte das Bad diesen Sommer bereits wieder öffnen sollen. Soweit ist die Baustelle aber noch nicht.
2: Wir hatten natürlich die Vorstellung, dass wir die Sommerferien Baden-Württemberg, also irgendwo von Ende Juli bis September, den Leuten das Bad anbieten können. Das wäre jetzt in 6 Wochen. Aber in 6 Wochen schaffen wir es nicht mehr. Wir bringen sehr viel mehr fertig, aber um mein Bad in Betrieb zu nehmen, ich muss natürlich dann auch Probebetrieb machen, es muss das Wasser eingefahren werden und so weiter, das schaffen wir leider nicht. Wir hatten einen extrem schlechten Winter, also aus Sicht des, also sicherlich auch, manche Leute finden es ja schön, mal wieder einen kalten Winter zu haben. Für die Baustelle war es nichts, es sind verschiedene Baudinge, die einfach nicht gehen, beispielsweise das Zusammensetzen der Kunststoffrohre, das Verschweißen. Das darf nicht kälter sein als 5 Grad plus, sonst garantiert niemand für die Festigkeit und so weiter.
1: So war den Verantwortlichen schon ab Februar klar, dass das Erholungsbad für diese Saison wohl nicht fertiggestellt werden kann. Zu den kalten Temperaturen kommt die Lage der Baustelle hinzu. Denn das Schwimmbad ist in einem engen Tal gelegen.
2: Das ist vielleicht im Moment bei den Temperaturen, die letzte Woche waren, nächste Woche sein wird, nicht vorstellbar. Aber wir hatten minus 10 Grad und das über eine längere Zeit. Also da ist schlicht und einfach Bauruhe. Da passiert nicht viel. Und das ist so, da kann man nichts machen. Und wie gesagt, das Zweite ist die spezielle Herausforderung, dass das eben ein langes, enges Tal ist, wo ich nicht unendlich viele Baumaschinen gleichzeitig reinstellen kann. Das ist so. Bauen im Bestand ist immer eine Herausforderung. Man entdeckt einfach Dinge, die man vorher nicht sieht. Das gehört aber dazu.
1: Denn das Freibad entlang der Nagold stammt aus den 1930er Jahren und war schon in die Jahre gekommen. Die Becken sind nach und nach rissig geworden. Deshalb jetzt die Rundumerneuerung.
2: Wie Sie eindeutig sehen, haben wir jetzt ein Edelstahlbecken, also eine Einlage als Edelstahlbecken. Das Kinderbecken haben wir neu gemacht, das war nicht mehr zu retten. Das sind die markantesten Änderungen. Dann haben wir eben dadurch, dass man, wenn man was neu baut, eben auch neue Vorschriften hat, wir ein komplett neues Technikgebäude haben, weil wir eine ganz andere Reinigung des Badewassers haben müssen einfach. Und wir haben das Kiosk neu gemacht, weil es in der Hanglage vorher viel zu sehr von Hangwasser bedrückt war. Das heißt, das war einfach nicht mehr haltbar.
1: Durch das Hangwasser hatte das alte Kiosk immer wieder mit Schimmel zu kämpfen. Im neuen Kiosk soll das nun kein Problem mehr werden. Der Rohbau steht bereits, das Kiosk muss nur noch verkleidet werden. Trotz Modernisierung sollte die Gestalt des ursprünglichen Bades aber dennoch erhalten bleiben.
2: Ich muss auch sagen, wir hatten sehr viel, sehr viel Respekt vor dem Bad. Es ist ein schönes altes Bad, ein Retrobad an der Nagold. Ich glaube nicht, dass es sehr viel so schöne Bäder gibt hier mit der Lage und dem Thema, was uns ganz wichtig war. Wir haben versucht, die ganzen alten Bäume natürlich zu belassen. Bis auf 2 Pappeln, die wir fällen mussten, da wo jetzt das Technikgebäude steht. Das hat uns sehr viel, da hatten wir wirklich Respekt davor. Ich denke schon, dass man das Bad erkennt und dass man sagt, okay, für die nächsten 30, 40, vielleicht 50 Jahre ist das wieder sehr gut.
1: Die Abbrucharbeiten sind bereits abgeschlossen. Jetzt folgt also noch der Endspurt im Neuaufbau. Bis zum Jahresende sollen die Bauarbeiten fertig werden, sodass einem Schwimmbadbesuch in der Badesaison 2027 nichts mehr im Wege stehen sollte.
0: Im Tarifkonflikt mit den Spielbanken Baden-Württemberg ist ein Abschluss erzielt worden. Nach dem ersten

0: Bahnstreik in der Geschichte der landeseigenen Casinos hat die Gewerkschaft Verdi eine Gehaltserhöhung für die Beschäftigten durchgesetzt. Besonders die unteren Entgeltgruppen würden laut Verdi davon profitieren. Die Erhöhung entspricht hier bis zu 8,5%. Über 500 Menschen sind in den drei Spielbanken im Land beschäftigt. In ganz Deutschland standen heute Patienten vor verschlossener Tür. Zahlreiche Praxen blieben heute zu, aus Protest gegen das Beitragsstabilisierungsgesetz der gesetzlichen Krankenkassen, das morgen erstmals im Bundestag besprochen wird. Dieses Spargesetz trifft unter anderem auch Psychotherapeuten, die bereits vor 2 Monaten Kürzungen im Honorar hinnehmen mussten. Heute Mittag habe ich mit 2 Psychotherapeuten aus Pforzheim gesprochen, deren Praxistür ebenfalls geschlossen blieb. Frau Teikuhl, Ihre Praxis hat heute geschlossen, wie viele Praxen heute in Deutschland. Heißt für viele Patienten, aber auch heute gibt es keine Therapie, obwohl die eben lebensnotwendig sein kann. Es ist ein drastisches Signal, aber wohl ein notwendiges, oder?
1: Ja, offensichtlich notwendig. Das stimmt, die Praxis ist geschlossen, der Anrufbeantworter entsprechend besprochen. Da die Termine ja bei uns sehr weit im Voraus vergeben sind, mussten einige Patienten angerufen werden und ihnen einfach mitgeteilt, dass es auch keinen Ersatztermin geben kann, weil keiner zur Verfügung steht. Erstaunlich und auch schön fand ich, ich habe sehr viel Solidarität erfahren, also von finde ich toll, dass Sie das machen, Sie haben meine vollste Solidarität und das ist gut so, bis ist natürlich schwierig, jetzt muss ich 2 Wochen warten, aber dennoch, also das Feedback war gut.
0: Es geht um 4,5% weniger Honorar jetzt seit April. Bei anderen Berufen würde man jetzt sagen, man versucht die Kosten zu reduzieren. Aber ich nehme an, in der Psychotherapie ist es nicht so einfach. Man kann nicht einfach eine Gruppentherapie mit 20 Leuten machen oder die Therapiezeit kürzen. Was tun Sie denn oder können Sie überhaupt was tun, um diese Kürzung jetzt aufzufangen?
1: Das ist eine sehr wichtige und eine sehr gute Frage. So ganz kurzfristig können wir nichts tun, wenn wir verantwortlich handeln wollen. Und das wollen wir alle. Sie sagen es ganz richtig, die Gruppentherapien sind nach oben gedeckelt. Da gibt es eine bestimmte Anzahl, so viel darf ich nehmen und den ganzen Rest kriege ich sowieso nicht bezahlt. Das ist das eine. Und das andere ist tatsächlich auch, wie Sie es schon angesprochen haben, die Psychotherapie ist ja zeitgebunden. Das heißt, es ist nicht wie bei den ärztlichen Kolleginnen und Kollegen, dass wir sagen, naja, dann schleusen wir halt ein paar Leute mehr durch in der Zeit und reden noch ein bisschen schneller oder weniger. Das geht bei uns nicht. Das ist bei uns festgelegt, sodass wir jetzt so ganz ad hoc gar nichts ändern konnten und einfach Einbußen hinnehmen müssen. Warum wir heute diesen Protesttag machen, wenn ich das schon mal gleich dranhängen darf, ist ja gar nicht nur wegen der 4,5%. Die 4,5% wurden ja noch mal geprüft und angeblich für rechtens befunden. Also die bleiben, da wird jetzt dagegen geklagt, aber das dauert Jahre, bis da irgendwas passiert, erfahrungsgemäß. Sondern es geht ja in dieser Woche auch darum, dass noch viel mehr und sehr schwerwiegende, noch schwerwiegendere als diese plötzlichen 4,5% Dinge verhandelt werden in Berlin in dieser Woche.
0: Herr Neumann, wenn ich mal zu Ihnen wechseln darf, Sie haben ja eine Praxisgemeinschaft. Sie sind Neuropsychologe, das ist nochmal ein spezialisierteres Feld, in dem es wahrscheinlich ja, Bedarf gibt, aber gar nicht so viele Plätze. Wie wirken sich denn die Kürzungen bei Ihnen aus? Merken Sie da auch schon Auswirkungen?
2: Ja, eigentlich sehr ähnlich, wie es Frau Teikuhl auch berichtet hat. Es ist ja auch eine Kassenleistung, die ich im Bereich der Neuropsychologie abrechne. Und insofern sind leider all die Patienten nach Schlaganfall, Schädelhirntrauma, das, was Neuropsychologie ausmacht, leider ebenso betroffen. Die Wartezeiten sind sehr, sehr lange jetzt schon. Und sie werden sich, wenn diese Dinge so umgesetzt werden, wie sie umgesetzt werden sollen, dann weiter verlängern.
0: Schauen wir mal ganz kurz auf die Gegenseite. Der Spitzenverband der gesetzlichen Krankenversicherungen, der sagt, ein Psychotherapeut in Vollzeit verdient über 190.000 Euro im Jahr. Das sei ein guter Jahresverdienst. Entspricht das Ihrer Meinung nach der Realität, dass Psychotherapeuten gut verdienen?
2: Ich kann ganz klar antworten, diese Zahlen sind schön gerechnet, weit entfernt von der Realität. Weder auf der Einkommensseite ist das irgendwie eine realistische Zahl, noch dass irgendwelche eben Gelder, die ich ja investieren muss, gegengerechnet werden. Also die Ausbildung ist sehr, sehr teuer. Der Praxissitz musste gekauft werden, was auch für viele und auch für mich eben damit verbunden war, eben Kredite aufzunehmen, die noch abbezahlt werden müssen.
1: Mein Kollege ist ja an diesen Stellen immer viel sachlicher als ich, was wunderbar ist. Ich finde das eine Frechheit, mit solchen Zahlen um sich zu werfen, weil diese Zahlen sind nicht nur schön geredet, sie sind einfach falsch. Ich mache viele Gruppentherapien. Gruppentherapien sind gut vergütet. Die sind mit den am besten vergütetsten Leistungen, was ja auch gerechtfertigt ist, weil einfach viele Menschen versorgt werden können. Und ich komme da nicht annähernd hin, obwohl ich mehrere Gruppen laufen habe.
0: Jetzt vielleicht als Abschlussfrage noch, wie optimistisch sind Sie denn? Auch gerne an Sie beide gefragt, heute mit dem Protesttag, auch den bundesweiten Streiks, auch in Berlin, dass sich was ändert.
2: Ich denke, wenn ich nicht optimistisch wäre, dann würden wir dieses Interview nicht führen und dann würde ich nicht an diesem Protesttag teilnehmen. Ich denke, es ist wichtig, es nicht einfach hinzunehmen. Es geht ja um dieses Beitragsstabilisierungsgesetz, ein sehr sperriger Name, und nicht eben nur um diese 4,5%. Und das ist uns schon sehr wichtig, das auch nochmal klar zu sagen. Es wird, wir haben das ja auch schon kundgetan, eine Kürzung beschlossen aus heiterem Himmel in kurzer Zeit und jetzt einen Monat später, zwei Monate später erneut. Und das ist einfach nicht hinnehmbar und deswegen ist es notwendig zu protestieren. Und ja, ich hoffe, dass die Regierung zuhört.
1: Optimismus brauchen wir und trotzdem ist es, also allein die Tatsache, dass wir hier sitzen, anstatt zu arbeiten, ist wirklich, also unterirdisch tatsächlich, das muss man einfach so sagen. Ein drastisches Signal. Das Wort Streik allerdings, das muss ich noch sagen, dürfen wir ja gar nicht benutzen. Wir streiken ja nicht, sondern wir tun ja etwas für unseren Berufsstand, wir bilden uns fort und so weiter. Denn streiken, das dürfen wir gar nicht.
2: Was mir sehr, sehr wichtig ist, ist, dass erneut ja wieder mal an Leistungen gekürzt wird und es nie darum geht, warum haben wir eigentlich diese Situation, wie sie in Deutschland ist, im Gesundheitssystem. Und ich finde, dafür muss man diesen Protest auch noch mal nutzen, zu sagen, bitte lasst uns endlich mal danach gucken, warum so wenig Geld anscheinend im System ist. Aber was passiert, ist einfach, dass Leistungen gekürzt werden. Und in letzter Konsequenz, wie Sie es eingangs ja gesagt haben, die Patienten, die Betroffenen sind. Und ich kann das nicht akzeptieren. Ich kann das nicht hinnehmen, dass einfach immer weniger Leistung, dass das die einzige Stellschraube sein kann, ist für mich nicht nur nicht verstehbar, sondern eben auch nicht hinnehmbar.
0: Die internationale Rosenelite trifft sich in der kommenden Woche in Baden-Baden. Am 16. Juni startet dort der Rosenneuheitenwettbewerb. Die Züchter kommen aus der ganzen Welt und präsentieren ihre Kreationen. Was eine preiswürdige Rose ausmacht und was hinter diesem Wettbewerb alles steckt, das sehen Sie jetzt.
3: Manche sehen gar nicht aus wie traditionelle Rosen. Aber Vielfalt in Farben, Formen und Zucht ist auch der Anspruch des Rosenneuheitenwettbewerbs in Baden-Baden. Dank des warmen Frühjahrs blühen die Rosen auf dem Beutig schon seit April. 153 Neuzüchtungen von 39 Züchtern haben Platz in den einzelnen Beeten. Eingereicht wurden sie schon vor 1,5 Jahren, um sie einer Langzeitbewertung zu unterziehen. Am Dienstag, dem 16. Juni, wird dann die begehrte goldene Rose aus Baden-Baden vergeben. Von einer separaten, sehr internationalen Jury.
4: Wir freuen uns, dass natürlich Rosenexpertinnen und Experten aus der ganzen Welt anreisen, um die Rosen hier zu bewerten. Am weitesten gereist sind, glaube ich, der Weltrosenpräsident, der kommt aus Indien extra, Sushil Prakash, der Präsident der World Federation of Rose Societies. Wir haben Gäste aus Uruguay, aus den USA, aus Kanada, aber auch aus ganz Europa, von Irland bis Slowenien und von Estland bis Monaco.
3: Eine der größten Schwierigkeiten dabei ist, alle Rosen gleichzeitig zum Blühen zu bringen. Gerade weil die Wetterextreme des Klimawandels sich auch in der Region bemerkbar machen. Der städtische Gärtner Volker Söthoff musste also auf verschiedenste Mittel zurückgreifen. Von Folienhäusern, um die Temperatur zu regulieren, bis zu Marienkäfern, die die Blattläuse fressen. Am Ende ist er selbst Teil einer der Jurys, die die Sorten einzeln bewerten müssen.
5: Die Kriterien sind eigentlich so, dass eine Rose 100 Punkte erreichen kann. Und das ist aufgeschlüsselt in den Gesamteindruck für 30 Punkte, die Blüte mit dem Neuheitenwert mit 30 Punkten. Ganz wichtig dann die Gesundheit der Rose mit 30 Punkten. Und ganz zum Schluss haben wir dann noch 10 Punkte für den Duft.
3: Teilweise sind diese Kriterien auch widersprüchlich. Eine Rose, die gut duftet, ist oft genetisch erkrankt, so Söthoff. Dennoch wird eine der Sorten den Preis des Rosenneuheitenwettbewerbs für sich entscheiden. Und eine der Neuheiten ist der Oberbürgermeister, der die goldene Rose verkauft.

0: eben viele Vereine, Privatspender und so weiter gab, die diesen Wettbewerb mit unterstützen und auch am Leben erhalten.
1: Immerhin ist es schon das 74. Mal, dass der Wettbewerb stattfindet. Auch diesmal spielt die Philharmonie Baden-Baden an 4 Terminen im Sommer, um die Rosenblüten zu begleiten. Im August wird außerdem das Mondkino stattfinden. Die Rosen selbst werden in den Handel eingehen, sofern sie von den Jurys für gut befunden werden. Die Lieblingssorten kann man sich also auch für die eigene Vase holen.
2: Die Berufe kennt man. Aber was macht eigentlich ein Mechatroniker, ein Industriekaufmann oder ein Fachinformatiker? Das beantworten die Ausbildungsbotschafter der Industrie- und Handelskammer Nordschwarzwald direkt in den Klassenzimmern. Sie unterstützen Jugendliche bei der Berufsorientierung und zeigen die Chancen einer dualen Ausbildung auf. Für dieses Engagement sind sie gestern in Pforzheim ausgezeichnet worden. Florian Harsch hat mit der Leiterin Alexandra Holler über die Chancen des Projekts gesprochen.
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4: Die Industrie- und Handelskammer Nordschwarzwald ehrt heute über 100 Auszubildende, die als Ausbildungsbotschafter ihre Berufe an Schulen vorgestellt haben. Ziel war es, den Schülern Lust auf eine duale Ausbildung zu machen. Wie kam denn diese Aktion bei den Schülern an? Haben Sie da schon erste Erkenntnisse oder haben sich vielleicht sogar Schüler aufgrund dieser Botschafter für eine Ausbildung entschieden?
5: Ja, also zum einen gibt es diese Initiative Ausbildungsbotschafter seit dem Jahr 2011. Und seitdem haben wir sowohl von Unternehmensseite als auch von der schülerischen oder der Schulseite immer wieder positive Rückmeldungen bekommen, dass dadurch ein neues Ausbildungsverhältnis entstanden ist, beziehungsweise auch von Lehrkräften ja sehr gute Rückmeldungen bekommen. Sehr positiv kam das an, auch von Schülerinnen und Schülern.
4: Und wie muss man sich das genau vorstellen? Also sind da die Auszubildenden in die Klassenzimmer gegangen, haben sich zwischen die Schüler gestellt und jeder durfte Fragen stellen oder wie sah das konkret aus?
5: Also es gibt unterschiedliche Einsatzformate. Es gibt einmal das normale Einsatzformat nur mit den Ausbildungsbotschaftern, die dann meistens im Rahmen von einer Berufsorientierungsprojektwoche zum Beispiel oder einem Berufsorientierungstag an der Schule in eine Klasse oder auch vor einen ganzen Jahrgang stellen und dort eine Präsentation vorstellen zu ihrer Ausbildung, zu ihrem Unternehmen natürlich auch, was für persönliche Erfahrungen sie gemacht haben. Und die Schüler haben die Möglichkeit, natürlich auch Fragen zu stellen. Das wird immer auch zeitlich eingeplant. Dann gibt es noch das Format mit den Studienbotschaftern gemeinsam. Da gibt es auch eine gemeinsame Präsentation, dass man den Schülern sowohl die Ausbildung als auch die Studiengänge näher bringt. Besonders beliebt ist es natürlich an Gymnasien.
4: Also Sie haben den Schülern dort quasi präsentiert, wie der Beruf aussieht und wie auch die Ausbildung aussieht. Warum ist es Ihnen denn so wichtig als Industrie- und Handelskammer, den Schülern das näher zu bringen?
5: Wir möchten damit die Zukunft von morgen gestalten, und zwar indem wir junge Menschen für die Ausbildung begeistern, sichern wir die Fachkräfte von morgen und übermorgen.
4: Es geht ja auch um Berufsorientierung. Viele Jugendliche wissen ja in dem Alter noch gar nicht genau, wohin ihre Reise eigentlich gehen soll. Welche Berufe wurden denn da von den Botschaftern den Schülern vorgestellt?
5: Also es waren über 40 verschiedene Ausbildungsberufe. Besonders natürlich kaufmännische, gewerblich-technische Berufe. Wir haben aber auch sowas wie die Pflege dabei, wir haben den öffentlichen Dienst mit dabei, also ganz unterschiedliche Ausbildungsberufe.
4: Lange Zeit haben sich ja die Jugendlichen eher gegen eine duale Ausbildung und für ein Hochschulstudium entschieden. Was glauben Sie, woran liegt das und gibt es da vielleicht jetzt eine Trendwende?
5: Also was ich natürlich aus persönlicher Erfahrung, ich bin ja immer mit auf den Einsätzen dabei, berichten kann, ist, dass tatsächlich das Studium immer noch sehr gut ankommt, aber auch viele eben bei den Studienbotschaftern einsetzen, sich später in den kleinen Gruppen auch für die Ausbildungsbotschafter entscheiden. Das ist natürlich auch sehr schön, sehr positiv anzumerken, dass da sehr viel Zuspruch auch zur Ausbildung kommt.
4: Dann bedanke ich mich für diesen kurzen Einblick und vielen Dank für das Interview.
5: Sehr gerne.
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2: Und das war's für heute. Ich bedanke mich bei Ihnen fürs Zuschauen. Vielen Dank auch an

0: die Kollegen in der Regie. Machen Sie es gut und gerne bis bald. Tschüss.
1: Hallo und einen schönen guten Abend. Herzlich willkommen zum Wetter auf Baden-TV. Kalte Luftmassen strömen hier von Nordwesteuropa bis zu uns in die Region. Aber dieses Hoch kommt dann Richtung Wochenende langsam zu uns voran und bringt uns deutlich steigende Temperaturen. Wir werfen einen Blick auf das Wetter in der kommenden Nacht zum Donnerstag. Der Himmel ist meist stark bewölkt, teilweise auch wechselnd bewölkt. Hier und da fällt etwas Regen. Zum Morgen hin, da kann es auch im Feldberggebiet einzelne Schauer geben. Und da ist sogar mal Schneeregen dabei oder nasser Schnee. Kein Wunder, die Temperaturen gehen in Hochlagen zurück auf 2 Grad. Ansonsten 7 Grad in Karlsruhe morgen früh und 9 Grad in Offenburg. Das ist ein sehr kalter Start in den Donnerstag. Der Donnerstagvormittag bringt dann dichte Wolken. Zeitweise sind Regenschauer unterwegs. Es ist sehr durchwachsen, sehr wechselhaft und sehr windig. Und die Tageshöchsttemperaturen, die erreichen morgen Nachmittag gerade mal 15 Grad in Freudenstadt und 19 Grad in Stuttgart. Ein Blick auf das Wetter im weiteren Tagesverlauf. Es bleibt meist stark bewölkt. Hier und da fällt noch etwas Regen. Die Sonne hat es insgesamt relativ schwer. Und bis zum Abend, da sinken die Temperaturen auf 15 Grad in Pforzheim und auf 12 Grad in Freudenstadt. Der Blick auf die weiteren Aussichten. Der Freitag bringt immer noch dichte Wolken, zeitweise Regen. Und die Tageshöchsttemperaturen, oh, die erreichen so 16 bis maximal 20 Grad. Dann kommt aber, wie angekündigt, die Wetterwende Richtung Wochenende. Am Samstag mehr Sonnenschein, freundlicher und die Temperaturen steigen so auf 22 bis maximal 26 Grad. Und auch der Sonntag ist dann sommerlich warm. Bei Temperaturen um 24 bis 28 Grad scheint immer wieder mal die Sonne. Ein perfekter Tag für Outdoor-Aktivitäten. Das war's vom Wetter. Einen schönen Abend und tschüss, bis zum nächsten Mal.
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Laue Sommernächte lassen sich nicht nur bei Cocktails und Musik genießen, sondern auch mit festem Schuhwerk an den Füßen und mit Taschenlampe ausgestattet. Denn bei Dämmerung und Dunkelheit sind im Stadtwald in Baden-Baden in den Sommernächten besonders viele Leuchtkäfer unterwegs. Bei einer Führung mit einem Waldpädagogen können Sie die Glühwürmchen einmal in ihrem natürlichen Habitat erleben. Die Veranstaltung findet nur bei trockenem Wetter statt. Deutschland gegen Elfenbeinküste heißt es am Samstagnachmittag, 20. Juni 2026. Wer das Spiel aus dem Toronto Stadion live hier in der Region verfolgen möchte, hat ab 16 Uhr im Enzaun Park in Pforzheim die Möglichkeit, die deutsche Mannschaft gemeinsam mit anderen Fans leckerem Essen und den üblichen Biergartendrinks anzufeuern. Am 21. Juni ist offizieller Sommeranfang. In Gaggenau wird er in diesem Jahr französisch gefeiert. Denn Fête de la Musique verwandelt die Innenstadt in eine Bühne für Live-Musik und Austausch. In Gaggenau wird Fête de la Musique damit schon zum dritten Mal gefeiert. Dadurch soll Sichtbarkeit für die lokale Musikszene geschaffen, Kultur genossen und Menschen zusammengebracht werden.

0: Willkommen zu einer neuen Ausgabe unseres Klinik-Talks hier im Programm von Baden TV. Heute sind wir zu Besuch in der Kinderchirurgischen Klinik hier am Klinikum Karlsruhe.
1: Dienstbeginn für Dr. Verena Ellerkamp, die seit Herbst 2023 die Kinderchirurgische Klinik leitet. Sie kam von der Uniklinik Tübingen ins Badische. Etwa 2500 junge Patientinnen und Patienten versorgt das Team der Kinderchirurgischen Klinik in Karlsruhe pro Jahr. Genauso viele Operationen werden hier durchgeführt. Über 12.000 Kinder und Jugendliche werden ambulant versorgt, beispielsweise nach Kindergarten- oder Schulunfällen. Vom Säugling bis zum Jugendlichen werden in der Klinik Patienten mit unterschiedlichsten Krankheiten behandelt. Die Spezialisierung im Team spielt eine wichtige Rolle. Einige Bereiche der Kinderchirurgie haben wir besucht.
0: Frau Dr. Ellerkamp, schön, dass Sie Zeit für uns haben. Am Beginn eines Tages stehen wir hier in einem der Operationssäle. Für Sie geht es nachher hier noch zur Sache. Welche Operationen stehen auf dem Plan heute?
2: Wir machen hier heute nachher noch eine Pyeloplastik. Das ist eine Nierenbeckenplastik bei einer Harnleiterabgangsstenose bei einem kleinen Kind, das einen Harnstau hat aufgrund dieser Fehlbildung.
0: Eine von vielen Operationen, die Sie hier durchführen. Können Sie das Spektrum Ihrer Klinik mal ein bisschen aufzeigen?
2: Das Spektrum ist extrem breit. Das ist es ohnehin in der Kinderchirurgie. Die Kinderchirurgie ist das Fach für den chirurgisch Interessierten, der sich nicht entscheiden kann, sage ich immer. Wir machen Knochenbrüche. Auch davon haben wir heute noch einen in petto, den wir versorgen müssen. Aber wir operieren eben auch am Bauch, an der Lunge. Angeborene Fehlbildungen machen einen ganz großen Teil unserer Arbeit aus. Also das heißt auch die Kleinsten der Kleinen, die operiert werden. Aber eben auch bis 16 Jahre und manchmal sogar darüber hinaus.
0: Was ist das Besondere, wenn man Kinder behandelt, wenn man Kinder operiert? Die sind natürlich kleiner, ich stelle mir das alles ein bisschen diffiziler vor, aber sie verhalten sich ja möglicherweise auch anders im Vorfeld oder danach.
2: Sie verhalten sich anders, natürlich. Es ist eine ganz andere Sache, wenn man mit der Familie und dem Kind spricht, als wenn man einen erwachsenen Patienten hat, der reflektiert ist und zustimmt oder ablehnt. Das Kind möchte natürlich erstmal nicht operiert werden. Das heißt, das sind besondere Situationen, wo man eben auch viel mit den Eltern, mit der ganzen Familie interagiert. Das andere ist, dass Kinder wachsende Menschen sind. Das sind keine kleinen Erwachsenen. Die reagieren auch in vielen Punkten einfach anders mit ihrem Organismus, mit ihrem Kreislauf. Im OP spielt das eine Rolle. Aber auch bei der Versorgung von Frakturen in der Traumatologie ist ein ganz anderes Korrekturpotenzial als beim Erwachsenen.
0: Sprechen wir mal über Zusammenarbeit. Sie sind ja nicht isoliert hier tätig, sondern auch in Ihrem Fach, wie in so vielen in der Medizin, ist ja die interdisziplinäre Zusammenarbeit ganz, ganz wichtig. Welche Player sind da im Spiel?
2: Absolut. Und das ist hier in der Klinik sehr gut auch baulich gelöst. In diesem sogenannten Haus S haben wir die Pädiater und die Gynäkologen mit unter einem Dach, sodass wir quasi von der Geburt an gemeinsam die konservative und operative Kinderheilkunde vertreten können und da wirklich Hand in Hand sämtliche Krankheitsbilder gemeinsam mit den Pädiatern und den Gynäkologen, wenn wir die brauchen, abdecken können.
0: Sprechen wir mal über die Situation der Kindermedizin oder der Medizin allgemein, denn wir machen uns alle im Moment große Sorgen. Man merkt, die Wartezeiten sind sehr lang, ob das jetzt beim Arzt ist oder auch in Krankenhäusern. Das Gesundheitssystem wirkt am Limit. Wie ist es denn in der Kinderchirurgie?
2: Auch in der Kinderchirurgie merken wir es, vor allem was die Pflege anbelangt. Ich glaube, das Thema ist ja während der Pandemie immer wieder auch zur Sprache gekommen und mittlerweile in allen Köpfen, die sich ein bisschen damit beschäftigen. Wir haben tatsächlich personelle Engpässe, vor allem im OP in der Pflege. Und das macht sich bemerkbar mit den Wartezeiten für Operationen. Also das heißt, wir können nicht so viel Säle bespielen, wie wir eigentlich müssten und wollten. Und das macht es für die Familien natürlich auch schwierig, weil die länger warten müssen auf einen entsprechenden OP-Termin.
0: Gibt es ein paar weitere Kennzahlen, die Sie uns sagen können?
2: Ja, also wir haben ca. 2000 stationäre Fälle im Jahr, annähernd so viele Operationen auch. Ambulant, unsere Ambulanz ist sehr groß. Wir haben auch eine eigene D-Arzt-Sprechstunde für Schulunfälle. Da haben wir jährlich so circa 15.000 bis 17.000 Fälle, die ambulant kommen.
0: Im Herbst 2023 haben Sie Ihr Amt hier angetreten. Das ist noch gar nicht so lange her. Was haben Sie denn vorgefunden?
2: Das stimmt. Also ich habe eine sehr gut aufgestellte Abteilung gefunden mit einer soliden Basis, insbesondere was die Traumatologie anbelangt. Wir haben hier eine Sektion auch für Kinderorthopädie, was Besonderes ist für eine kinderchirurgische Abteilung, und eine Sektion für Urologie, die wir noch weiter ausbauen werden. Und die minimalinvasiven Techniken, die modernen OP-Verfahren, das ist auch etwas, was ich mitbringe und hier noch weiter ausbauen möchte.
1: Die Kindernotaufnahme ist Anlaufstelle für akute

0: akuterkrankte oder verletzte Kinder aus der gesamten Region. Vom Säugling bis zum Jugendlichen versorgt das Team hier im Jahr 30.000 Patientinnen und Patienten. Etwa die Hälfte davon sind kinderchirurgische Fälle. Wir besuchen die Kindernotaufnahme an einem vergleichsweise ruhigen Tag. Dr. Gunter Hechler berichtet von seiner Arbeit.
1: Ja, Unfälle und Verletzungen, das kommt gar nicht so selten vor bei Kindern. Das wissen alle Eltern. Ein Weg führt dann hierher, entweder selbst oder mit dem Rettungsdienst.
2: Das ja, ist so. Wir sind in der Kindernotaufnahme unserer Klinik hier. Das ist so die erste Anlaufstelle für die Eltern mit den Kindern und den Rettungsdienst. Das sind großes Spektrum. Das sind kleine Prellungen, sind Kindergarten, Schulunfälle. Ist hier die erste Anlaufstelle. Kinder, die schwer verletzt sind, die jetzt einen besonderen Transport haben oder viele Verletzungen oder sogenanntes Polytrauma, wo ein schwerer Unfall zum Beispiel, werden aber primär bei uns im Schockraum behandelt. Einfach deswegen, das ist im Nachbargebäude, das ist in der großen Abteilung, weil da einfach alle Fachdisziplinen zur Verfügung stehen. Der Neurochirurg für Kopfverletzungen, die Anästhesie, um das Kind optimal zu behandeln. Das sind aber die Ausnahmefälle. Der Core, das sind so ungefähr 60, 70 Patienten am Tag, kommen eigentlich alle hier von morgens bis abends spät und werden hier behandelt.
1: Breites Spektrum, also an
2: relativ breites Spektrum. Das sind natürlich bei Kindern viele kleine Verletzungen, eine kleine Schnittwunde, auch mal eine Schürfwunde, der Finger geprellt, aber auch bis zu schweren Unfällen, immer auch ein bisschen saisonal bedingt. Im Frühling sind, wenn die Kinder mit den Fahrrädern rausgehen, sind schon schwere Unfälle. Jetzt im Winter, wenn es im Schwarzwald wieder schneit, sehen wir das auch hier, merken, dass viele Kinder doch mit Brüchen am Arm, die durch ein Skifahren oder beim Schlittenfahren sich zufügen, dann hierher kommen.
1: Wie geht der Weg dann weiter? Werden viele hier komplett fertig versorgt,
2: gehen dann nach Hause? Den größten Teil versuchen wir hier komplett zu versorgen. Das heißt, wenn es eine Wunde genäht werden muss, wird sie hier in einer lokalen Betäubung versorgt. Das Ziel ist immer, dass die Kinder, wenn es immer geht, schnell wieder nach Hause kommen. Kinder, die jetzt operativ versorgt werden müssen, zum Beispiel ein Bruch, wird dann hier von hier aus unmittelbar die Röntgendiagnostik veranleitet. Und dann versuchen wir auch relativ zeitnah, die Kinder operativ zu versorgen. Also typischer Beispiel, abends um 18 Uhr kommt ein Kind auf den Arm gefallen beim Fahrradfahren und so. Und dann ist unser Ziel, doch möglichst schnell das Kind dann am gleichen Abend noch im Operationssaal zu versorgen. Je nachdem mit verschiedenen Methoden. Und das Ziel ist immer auch, dass das Kind so schnell wie möglich dann wieder nach Hause kommt. Meistens sind es so 2, 3 bis 4 Tage, wo die Kinder eigentlich nur hier sein müssen, auch bei etwas größeren Verletzungen.
0: Dr. Claudia Assion leitet in der Klinik die Sektion Kinderurologie, die das gesamte Spektrum urologischer Erkrankungen bei Kindern versorgt. Zwei Ärztinnen verfügen hier über die Zusatzbezeichnung spezielle Kinder- und Jugendurologie, haben also eine besondere Qualifikation im Fachbereich, was Patientinnen und Patienten zugutekommt.
1: Wir sind in der Kinderurologie und das ist ein großer Fachbereich oder Teilbereich der Kinderchirurgie?
3: Ja, wir decken einen ganz großen Bereich in der Kinderchirurgie ab mit unserem Erkrankungsspektrum. Wir behandeln beispielsweise Erkrankungen des gesamten Harntraktes von der Niere bis zum Ausgang der Harnröhre. Wir decken Erkrankungen des äußeren Genitales mit ab. Wir machen die Diagnostik, die dafür erforderlich ist und wir bieten auch das gesamte operative Spektrum all dieser Erkrankungen an.
1: Das heißt, nicht nur ein Teilbereich, den Sie hier versorgen, sondern alles, was urologisch vorkommen kann,
3: genau,
1: bei Kindern versorgen
3: das
1: Sie.
3: Das gesamte Bereich, der gesamte Bereich der Kinderurologie wird von uns erfasst. Das fängt an oben mit den Nierenerkrankungen, beispielsweise die Nierenbeckenabgangsengen. Es geht weiter über Harnleitererkrankungen, Blasenerkrankungen, zum Beispiel der Rückfluss aus der Blase in die Nieren zurück, der sich bei Kindern in Form von fieberhaften Harnwegsinfekten dann äußern kann. Dann geht es weiter aber auch über die Fehlbildungen des Genitales, die Phimose, die Hypospadie als Fehlmündung der Harnröhre. Das sind zum Beispiel einige Erkrankungen, die wir hier nennen können.
1: Breites Spektrum also.
3: Breites Spektrum.
1: Was wir hier sehen, ist ein Ultraschallgerät. Kennen wahrscheinlich die meisten, die uns zuschauen. Das ist so Ihr Standardarbeitsgerät?
3: Das ist das Basic-Standardinstrument in der Kinderurologie. Wir bekommen zum Beispiel von den Gynäkologen bereits ganz kleine Säuglinge, bei denen in der Schwangerschaft schon eine kinderurologische Erkrankung festgestellt worden ist. Das heißt, wir können diese Kinder hier schon am ersten Lebenstag nach ganz kurzer Lebenszeit untersuchen, wiederholt untersuchen, strahlungsfrei, schmerzfrei untersuchen, auch mit warmem Ultraschallgel, dank des neuen Ultraschallgerätes. Also das heißt, hier sind Untersuchungen von ganz klein bis ganz groß, sowohl postoperativ als auch präoperativ möglich, auch wiederholt möglich.
0: Über große Erfahrung verfügt das Team der Kinderchirurgischen Klinik auch bei der Behandlung von Brustwandfehlbildungen bei Kindern und Jugendlichen. Das sind Fehlentwicklungen, die vor allem psychische Probleme hervorrufen können. Eine Versorgung ist nicht nur durch eine Operation möglich, auch eine konservative Behandlung ist möglich.
1: Brustwandfehlbildungen behandeln Sie. Was ist das denn überhaupt?
4: Also Brustwandfehlbildungen sind letztendlich Fehlbildungen vom Thorax. Da ist das Brustbein entweder nach innen oder nach außen gewendet. Bei der Trichterbrust zum Beispiel ist das Brustbein geht nach innen. Bei der Kielbrust geht es nach außen, wie bei einem Kiel von einem Schiff. Und diese Fehlbildung behandeln wir überregional. Patienten kommen von weiter her. Und die behandeln wir sowohl konservativ als auch operativ.
1: Das ist eine große Operation, wenn sie denn nötig ist. Komplex, wie muss man sich das vorstellen?
4: Der operative Eingriff ist nicht ganz unkomplex, sage ich jetzt mal. Dauert so 1,5 Stunden etwa. Wir machen bei der Trichterbrust zum Beispiel, die wir meistens operativ korrigieren, machen wir Schnitte an der Thoraxwand auf beiden Seiten, gehen mit einer Kamera in den Brustkorb hinein, schauen uns da das Brustbein an, schauen uns das Herz an, präparieren zwischen Herz und Brustbein vorbei auf die Gegenseite, bringen einen Stab ein, einen Metallstab ein, den wir vorher gebogen haben und den wir dann einmal wenden, sodass die Trichterbrust aufgerichtet ist. Das war der operative Eingriff. Bei der Kielbrust allerdings ist es so, dass wir meistens konservativ therapieren können, mit einer Orthese nennt man das, eine spezielle durch einen Orthopädietechniker angefertigte Thoraxorthese. In seltensten Fällen müssen wir da operativ korrigieren, was wir dann aber auch minimalinvasiv tun.
0: Spannende Einblicke waren das in die Arbeit hier am Klinikum Karlsruhe. Das war unsere neueste Ausgabe Klinik Talk im Programm von Baden TV. Besten Dank für Ihr Interesse, fürs Zuschauen. Eine gute Zeit und gern bis zum nächsten Mal. Tschüss.

Tiefe Trauer herrschte im Karlsruher Rathaus und unter der Bevölkerung über das Ableben von Bürgermeister Dr. Ernst Schiele. Unvergessen bleibt sein Wirken zum Wohle unserer Stadt. Ein Mensch mit Herz und steter Hilfsbereitschaft. So wie er war und lebte, wollen wir ihn in Erinnerung behalten. Er ist wirklich zu früh gegangen. Nahezu 7000 Menschen kamen zur Gedenkfeier zum Tag der Deutschen Einheit in die Karlsruher Schwarzwaldhalle. Ein beredtes Zeugnis dafür, dass dieser Tag in den Herzen der Karlsruher Bevölkerung festen Fuß gefasst hat. Oberbürgermeister Klotz begrüßte die zahlreich erschienenen Gäste und Bundestagspräsident Dr. Eugen Gerstenmaier hielt die Festansprache und ermahnte besonders alle Anwesenden, sich stets für eine Wiedervereinigung in Frieden und Freiheit einzusetzen. Zu einer herzlichen Begegnung ehemaliger Frontkämpfer aus Nancy und dem Verband der Kriegsbeschädigten kam es in Karlsruhe, als die Gäste aus Frankreich in der Glasperle in Mühlburg eintrafen. Diese Begegnung von Mensch zu Mensch trug wesentlich dazu bei, die bittere Vergangenheit in der Gegenwart und Zukunft in eine echte Freundschaft umzuwandeln. Der Sonntagvormittag war der Ehrung der Gefallenen gewidmet. Gemeinsam legten Abordnungen der ehemaligen französischen und deutschen Frontkämpfer Kränze am Ehrenmal auf dem Karlsruher Hauptfriedhof nieder. Gerade hier zeigte sich wieder, wie sinnlos es für die gesamte Menschheit ist, Kriege zu führen, deren Nachlass so viel Unglück gebracht hat. Zum Mittagessen hatte die Stadt Karlsruhe die ehemaligen Frontkämpfer ins Haus Solms eingeladen. Nach herzlichen Worten des Oberbürgermeisters von Nancy, Dr. Weber, dankte Bürgermeister Dunnenkopf ebenso herzlich für diese Begegnung. Der kluge Mann baut vor. Unter diesem Motto zeigte das Bundesamt für zivilen Bevölkerungsschutz eine fahrbare Ausstellung, die für den Gedanken des Selbstschutzes werben soll. Der erste Vorsitzende des Badischen Kunstvereins, Minister AD Dr. Veit,

eröffnete dieser Tage eine bedeutende Ausstellung mit Werken von Gorki und konnte hierbei US-Generalkonsul Mr. Everett Chapman sowie die Vertreterin der Kulturabteilung der amerikanischen Botschaft, Frau Stetten, begrüßen. Neben dieser bedeutenden Ausstellung mit Werken von Gorki zeigt die Gesamtausstellung des Badischen Kunstvereins Plastiken, Aquarelle und Zeichnungen von Ludwig Gabriel Schrieber. Eine weitere besondere Abteilung ist dem italienischen Künstler Giorgio Morandi mit Gemälden, Aquarellen, Zeichnungen und Radierungen gewidmet. Diese Ausstellung, die bis zum 2. August gezeigt wird, vermittelt einen künstlerischen Gewinn. Das Parkhotel gegenüber dem Karlsruher Tullabad feierte im Monat Mai Richtfest und soll schon Anfang Oktober dieses Jahres eröffnet werden. Statt wie vorgesehen ursprünglich 158 Betten, wird das Hotel nach seiner Fertigstellung über 171 Betten verfügen. Pariser Duft im Nordwesten unserer Stadt entströmt dem dort errichteten L'Oréal-Werk, das vor wenigen Tagen durch Generaldirektor Dr. Theo Köppé in einer schlichten Feier offiziell seiner Bestimmung übergeben wurde. Ein Rundgang machte die Gäste mit modernsten Fertigungsprinzipien bekannt. Eine sehr sinnvolle Bauweise dieses Werkes verzichtete auf Treppen und Aufzüge. Kein Lärm, nur Duft der großen weiten Welt durchflutet diese Räumlichkeiten und wie man sieht, die sehr angenehmen Arbeitsplätze. 20 Tonnen haarkosmetischer Präparate verlassen täglich dieses Werk. Pariser Duft nun auch aus Karlsruhe. Anlässlich eines offiziellen Arbeitsbesuches in Karlsruhe stieg Regierungspräsident Dr. Munzinger auch in Karlsruhes Unterwelt, nämlich in die gegenwärtig im Ausbau befindliche Kanalisation in Mühlburg. Das bronzene Standbild des Großherzogs Karl Friedrich musste seinen Stammplatz räumen. Im Zuge der Umgestaltung des Schlossplatzes und wegen der vorgesehenen Tiefgaragen wurde das 10 Tonnen schwere Denkmal sorgfältig in Holzwolle verpackt und auf einen Tieflader geladen. Dann begann die Fahrt zur probeweisen Aufstellung am künftigen Standort. Ein Umzug also, den sich der ehemalige badische Landesvater sicherlich nicht träumen ließ. Sorgfältig begann nun die Suche nach der verborgenen Kassette aus dem Jahre 1828, deren Lageplatz man nicht kannte. Nach Tagen war es soweit und eine schwere Steinplatte musste abgehoben werden, um an diesen Schatz heranzukommen. Die Suche hatte sich gelohnt. Weißwein aus dem Jahre 1828, Silbermünzen, vergilbte Dokumente und Silberplatten mit Inschriften förderte der Inhalt zutage. All diese Dokumente mit wertvollen Zugaben der heutigen Zeit sollen bei der Neuaufstellung des Denkmals wieder in die Erde eingemauert werden. Karlsruher Fotoamateure kamen von einer Orient-Safari zurück. 12.000 Kilometer in 28 Tagen durch 9 Länder. Durch den Balkan bis Jerusalem führte die Fahrt und eine reiche Fotoausbeute wird dieses herrliche Erlebnis unvergessen machen. Das Bäckerhandwerk schläft nicht, rief Obermeister Karl Wolf seinen Bäckern zu. Sinn dieser Veranstaltung war der Gedanke einer intensiven Gemeinschaftswerbung. Anhand von Beispielen zeigte Werbeberater Dani aus Frankfurt Möglichkeiten zur modernen Schaufenstergestaltung des Bäckerhandwerks. Grund zur Freude haben die Kleingärtner im Gewann Weinweg Kuhweide. Stadtrat Kastin als Bezirksvorsitzender begrüßte die Gäste, an der Spitze den Oberbürgermeister. Diese Kleingärtner mussten am Weinweg ihre Parzellen aufgeben, um für den künftigen Großmarkt Platz zu schaffen. Sie haben keinen schlechten Tausch gemacht, denn diese neue Anlage stellt eine der schönsten im Lande Baden-Württemberg dar. Neben dem Vereinsheim und einem Spielplatz für die Kleinen ist diese Anlage zu einem wirklichen Erholungszentrum für die Kleingärtner geworden. Karlsruhe ist um eine Attraktion reicher geworden. In Anwesenheit zahlreicher prominenter Gäste und unter großer Anteilnahme und Freude der Karlsruher Bevölkerung konnte das Wellenbad in Raffenwörth eröffnet werden. Bürgermeister Jonas aus Wien setzte dieses Wellenbad mit einem Knopfdruck in Betrieb und forderte die Badegäste auf, sich nun in diese Wellen zu stürzen. Wie sehr also Studienfahrten der Karlsruher Stadträte und des Gemeinderates nutzbringend sein können, zeigte sich auch hier.
Denn anlässlich einer Studienfahrt nach Wien hatte man dort dieses Wellenbad entdeckt, das nun auch für die Karlsruher Bürger eingeführt wurde. Wie Unrecht Herr Senator Dr. Burda aus Offenburg hatte, dass Karlsruhe außer der Schwarzwaldhalle und seinem tüchtigen Oberbürgermeister nichts zu bieten hätte, zeigt sich auch hier wieder. Karlsruhe hat von Jahr zu Jahr mehr zu bieten und das hätte ein Ehrensenator der Technischen Hochschule Karlsruhe nicht übersehen sollen. Neue Eindrücke und Erkenntnisse holte sich der Karlsruher Stadtrat sowie Herren des Bürgermeisteramtes und der Karlsruher Presse anlässlich einer Studienfahrt nach Rotterdam. Hier befinden wir uns in der bereits fertiggestellten U-Bahn-Station Löwhaven. Einen herzlichen Empfang bereitete Bürgermeister Dr. van Walsum den Karlsruher Gästen im Rathaus zu Rotterdam. Oberbürgermeister Klotz überreichte seinem Kollegen die Ehrenvase der Stadt Karlsruhe, die nun einen besonderen Platz im Rathaus zu Rotterdam gefunden hat. Eine zweistündige Hafenrundfahrt im größten Hafen der Welt wurde für die Karlsruher Gäste zu einem einzigartigen Erlebnis. Hier im Vordergrund der 100 Meter hohe Euromast, von dem aus wir Ihnen noch Rotterdam von oben zeigen werden.

Hier besteigen wir nun den Euromast und es bietet sich uns ein herrlicher Blick auf Rotterdam und seine Hafenanlagen. Diese Straße mündet in den berühmten Marstunnel.

Ein weiterer Besuch galt dem Schloss in Den Haag, das eigens als Repräsentationssitz für Staatsempfänge durch Königin Juliane vorbehalten ist. Scheveningen, der berühmte Badestrand an der Nordsee, war ein weiteres Ziel der Karlsruher Delegation. Trotz kühler Witterung wagten sich doch einige Karlsruher Stadträte und Presseleute in die kühlen Flut.

0: Alles in allem eine sehr aufschlussreiche Studienfahrt für die Beteiligten. Viele dort erhaltene Anregungen werden auch in unserer Stadt ihre Früchte tragen, denn Stadtväter und Bauherren konnten reiche Erfahrungen sammeln.
1: DVDs mit verschiedenen Folgen des Karlsruher Monatsspiegel sind zum Sonderpreis von 2 Euro pro DVD im Stadtarchiv und im Stadtmuseum erhältlich.
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0: Laue Sommernächte lassen sich nicht nur bei Cocktails und Musik genießen, sondern auch mit festem Schuhwerk an den Füßen und mit Taschenlampe ausgestattet. Denn bei Dämmerung und Dunkelheit sind im Stadtwald in Baden-Baden in den Sommernächten besonders viele Leuchtkäfer unterwegs. Bei einer Führung mit einem Waldpädagogen können Sie die Glühwürmchen einmal in ihrem natürlichen Habitat erleben. Die Veranstaltung findet nur bei trockenem Wetter statt. Deutschland gegen Elfenbeinküste heißt es am Samstagnachmittag, 20. Juni 2026. Wer das Spiel aus dem Toronto Stadion live hier in der Region verfolgen möchte, hat ab 16 Uhr im Enzaun Park in Pforzheim die Möglichkeit, die deutsche Mannschaft gemeinsam mit anderen Fans leckerem Essen und den üblichen Biergartendrinks anzufeuern. Am 21. Juni ist offizieller Sommeranfang. In Gaggenau wird er in diesem Jahr französisch gefeiert. Denn Fête de la Musique verwandelt die Innenstadt in eine Bühne für Live-Musik und Austausch. In Gaggenau wird Fête de la Musique damit schon zum dritten Mal gefeiert. Dadurch soll Sichtbarkeit für die lokale Musikszene geschaffen, Kultur genossen und Menschen zusammengebracht werden.
1: Die Nachrichten bei Baden-TV aktuell, herzlich willkommen. Überall in der Region ist die Freibad-Saison gestartet. Nicht jedoch im Nagold-Freibad in Pforzheim. Denn hier wird noch weiter saniert, modernisiert und umgebaut. Zu den Sommerferien sollte der Badebetrieb eigentlich wieder aufgenommen werden. Doch das Wetter hat den Bauarbeiten einen Strich durch die Rechnung gemacht. Hier ein aktueller Stand der Baumaßnahmen.
0: Rein ins kühle Nass und den Sommer genießen, in diesem Jahr leider nicht im Nagoldbad in Pforzheim. Denn seit letztem Jahr wird das Freibad saniert. Eine Erneuerung von Grund auf sollte es sein. Doch im Idealfall hätte das Bad diesen Sommer bereits wieder öffnen sollen. Soweit ist die Baustelle aber noch nicht.
2: Wir hatten natürlich die Vorstellung, dass wir die Sommerferien Baden-Württemberg, also irgendwo von Ende Juli bis September, den Leuten das Bad anbieten können. Das wäre jetzt in 6 Wochen. Aber in 6 Wochen schaffen wir es nicht mehr. Wir bringen sehr viel mehr fertig, aber um mein Bad in Betrieb zu nehmen, ich muss natürlich dann auch Probebetrieb machen, es muss das Wasser eingefahren werden und so weiter, das schaffen wir leider nicht. Wir hatten einen extrem schlechten Winter, also aus Sicht des, also sicherlich auch, manche Leute finden es ja auch schön, mal wieder einen kalten Winter zu haben. Für die Baustelle war es nichts, es sind verschiedene Baudinge, die einfach nicht gehen, beispielsweise das Zusammensetzen der Kunststoffrohre, das Verschweißen. Das muss beim, also das darf nicht kälter sein als 5 Grad plus, sonst garantiert niemand für die Festigkeit und so weiter.
0: So war den Verantwortlichen schon ab Februar klar, dass das Erholungsbad für diese Saison wohl nicht fertiggestellt werden kann. Zu den kalten Temperaturen kommt die Lage der Baustelle hinzu. Denn das Schwimmbad ist in einem engen Tal gelegen.
2: Das ist vielleicht im Moment bei den Temperaturen, die letzte Woche waren, nächste Woche sein wird, nicht vorstellbar. Aber wir hatten minus 10 Grad und das über eine längere Zeit. Also da ist schlicht und einfach Bauruhe. Da passiert nicht viel. Und das ist so, da kann man nichts machen. Und wie gesagt, das Zweite ist die spezielle Herausforderung, dass das eben ein langes, enges Tal ist, wo ich nicht unendlich viele Baumaschinen gleichzeitig reinstellen kann. Das ist so. Bauen im Bestand ist immer eine Herausforderung. Man entdeckt einfach Dinge, die man vorher nicht sieht. Das gehört aber dazu.
0: Denn das Freibad entlang der Nagold stammt aus den 1930er Jahren und war schon in die Jahre gekommen. Die Becken sind nach und nach rissig geworden. Deshalb jetzt die Rundumerneuerung.
2: Wie Sie eindeutig sehen, haben wir jetzt ein Edelstahlbecken, also eine Einlage als Edelstahlbecken. Das Kinderbecken haben wir neu gemacht, das war nicht mehr zu retten. Das sind die markantesten Änderungen. Dann haben wir ein, eben dadurch, dass man, wenn man was neu baut, eben auch neue Vorschriften hat, wir ein komplett neues Technikgebäude haben, weil wir eine ganz andere Reinigung des Badewassers haben müssen einfach. Und wir haben das Kiosk neu gemacht, weil es in der Hanglage vorher viel zu sehr von Hangwasser bedrückt war. Das heißt, das war einfach nicht mehr haltbar.
0: Durch das Hangwasser hatte das alte Kiosk immer wieder mit Schimmel zu kämpfen. Im neuen Kiosk soll das nun kein Problem mehr werden. Der Rohbau steht bereits, das Kiosk muss nur noch verkleidet werden. Trotz Modernisierung sollte die Gestalt des ursprünglichen Bades aber dennoch erhalten bleiben.
2: Ich muss auch sagen, wir hatten sehr viel, sehr viel Respekt vor dem Bad. Es ist ein schönes altes Bad, ein Retrobad an der Nagold. Ich glaube nicht, dass es sehr viele so schöne Bäder gibt hier mit der Lage und dem Thema, was uns ganz wichtig war. Wir haben versucht, die ganzen alten Bäume natürlich zu belassen. Bis auf 2 Pappeln, die wir fällen mussten, da wo jetzt das Technikgebäude steht. Das hat uns sehr viel, da hatten wir wirklich Respekt davor. Ich denke schon, dass man das Bad erkennt und dass man sagt, okay, für die nächsten 30, 40, vielleicht 50 Jahre ist das wieder sehr gut.
0: Die Abbrucharbeiten sind bereits abgeschlossen. Jetzt folgt also noch der Endspurt im Neuaufbau. Bis zum Jahresende sollen die Bauarbeiten fertig werden, sodass einem Schwimmbadbesuch in der Badesaison 2027 nichts mehr im Wege stehen sollte.
1: Im Tarifkonflikt mit den Spielbanken Baden-Württemberg ist ein Abschluss erzielt worden. Nach dem ersten Warnstreik in der Geschichte der landeseigenen Casinos hat die Gewerkschaft Verdi eine Gehaltserhöhung für die Beschäftigten durchgesetzt. Besonders die unteren Entgeltgruppen würden laut Verdi davon profitieren. Die Erhöhung entspricht hier bis zu 8,5%. Über 500 Menschen sind in den drei Spielbanken im Land beschäftigt. In ganz Deutschland standen heute Patienten vor verschlossener Tür. Zahlreiche Praxen blieben heute zu, aus Protest gegen das Beitragsstabilisierungsgesetz der gesetzlichen Krankenkassen, das morgen erstmals im Bundestag besprochen wird. Dieses Spargesetz trifft unter anderem auch Psychotherapeuten, die bereits vor 2 Monaten Kürzungen im Honorar hinnehmen mussten. Heute Mittag habe ich mit 2 Psychotherapeuten aus Pforzheim gesprochen, deren Praxistür ebenfalls geschlossen blieb. Frau Teikuhl, Ihre Praxis hat heute geschlossen, wie viele Praxen heute in Deutschland. Heißt für viele Patienten, aber auch heute gibt es keine Therapie, obwohl die eben lebensnotwendig sein kann. Es ist ein drastisches Signal, aber wohl ein notwendiges, oder?
3: Ja, offensichtlich notwendig. Das stimmt, die Praxis ist geschlossen, der Anrufbeantworter entsprechend besprochen. Da die Termine ja bei uns sehr weit im Voraus vergeben sind, mussten einige Patienten angerufen werden und ihnen einfach mitgeteilt, dass es auch keinen Ersatztermin geben kann, weil keiner zur Verfügung steht. Erstaunlich und auch schön fand ich, ich habe sehr viel Solidarität erfahren, also von finde ich toll, dass Sie das machen, Sie haben meine vollste Solidarität und das ist gut so, bis ist natürlich schwierig, jetzt muss ich 2 Wochen warten, aber dennoch, also das Feedback war gut.
1: Es geht um 4,5% weniger Honorar jetzt seit April. Bei anderen Berufen würde man jetzt sagen, man versucht die Kosten zu reduzieren. Aber ich nehme an, in der Psychotherapie ist es nicht so einfach. Man kann nicht einfach eine Gruppentherapie mit 20 Leuten machen oder die Therapiezeit kürzen. Was tun Sie denn oder können Sie überhaupt was tun, um diese Kürzung jetzt aufzufangen?
3: Das ist eine sehr wichtige und eine sehr gute Frage. So ganz kurzfristig können wir nichts tun, wenn wir verantwortlich handeln wollen. Und das wollen wir alle. Sie sagen es ganz richtig, die Gruppentherapien sind nach oben gedeckelt. Da gibt es eine bestimmte Anzahl, so viel darf ich nehmen und den ganzen Rest kriege ich sowieso nicht bezahlt. Das ist das eine. Und das andere ist tatsächlich auch, wie Sie es schon angesprochen haben, die Psychotherapie ist ja zeitgebunden. Das heißt, es ist nicht wie bei den ärztlichen Kolleginnen und Kollegen, dass wir sagen, naja, dann schleusen wir halt ein paar Leute mehr durch in der Zeit und reden noch ein bisschen schneller oder weniger. Das geht bei uns nicht. Das ist bei uns festgelegt, sodass wir jetzt so ganz ad hoc gar nichts ändern konnten und einfach Einbußen hinnehmen müssen. Warum wir heute diesen Protesttag machen, wenn ich das schon mal gleich dranhängen darf, ist ja gar nicht nur wegen der 4,5%. Die 4,5% wurden ja noch mal geprüft und angeblich für rechtens befunden. Also die bleiben, da wird jetzt dagegen geklagt, aber das dauert Jahre, bis da irgendwas passiert, erfahrungsgemäß. Sondern es geht ja in dieser Woche auch darum, dass noch viel mehr und sehr schwerwiegende, noch schwerwiegendere als diese plötzlichen 4,5% Dinge verhandelt werden in Berlin in dieser Woche.
1: Herr Neumann, wenn ich mal zu Ihnen wechseln darf, Sie haben ja eine Praxisgemeinschaft. Sie sind Neuropsychologe, das ist nochmal ein spezialisierteres Feld, in dem es wahrscheinlich ja, Bedarf gibt, aber gar nicht so viele Plätze. Wie wirken sich denn die Kürzungen bei Ihnen aus? Merken Sie da auch schon Auswirkungen?
4: Ja, eigentlich sehr ähnlich, wie es Frau Teikuhl auch berichtet hat. Es ist ja auch eine Kassenleistung, die ich im Bereich der Neuropsychologie abrechne. Und insofern sind leider all die Patienten nach Schlaganfall, Schädelhirntrauma, das, was Neuropsychologie ausmacht, leider ebenso betroffen. Die Wartezeiten sind sehr, sehr lange jetzt schon. Und sie werden sich, wenn diese Dinge so umgesetzt werden, wie sie umgesetzt werden sollen, dann weiter verlängern.
1: Schauen wir mal ganz kurz auf die Gegenseite. Der Spitzenverband der gesetzlichen Krankenversicherungen, der sagt, ein Psychotherapeut in Vollzeit verdient über 190.000 Euro im Jahr. Das sei ein guter Jahresverdienst. Entspricht das Ihrer Meinung nach der Realität, dass Psychotherapeuten gut verdienen?
4: Ich kann ganz klar antworten, diese Zahlen sind schön gerechnet, weit entfernt von der Realität. Weder auf der Einkommensseite ist das irgendwie eine realistische Zahl, noch dass irgendwelche eben Gelder, die ich ja investieren muss, gegengerechnet werden. Also die Ausbildung ist sehr, sehr teuer. Der Praxissitz musste gekauft werden, was auch für viele und auch für mich eben damit verbunden war, eben Kredite aufzunehmen, die noch abbezahlt werden müssen.
3: Mein Kollege ist ja an diesen Stellen immer viel sachlicher als ich, was wunderbar ist. Ich finde das eine Frechheit, mit solchen Zahlen um sich zu werfen, weil diese Zahlen sind nicht nur schön geredet, sie sind einfach falsch. Ich mache viele Gruppentherapien. Gruppentherapien sind gut vergütet. Die sind mit den am besten vergütetsten Leistungen, was ja auch gerechtfertigt ist, weil einfach viele Menschen versorgt werden können. Und ich komme da nicht annähernd hin, obwohl ich mehrere Gruppen laufen habe.
1: Jetzt vielleicht als Abschlussfrage noch, wie optimistisch sind Sie denn? Auch gerne an Sie beide gefragt, heute mit dem Protesttag, auch den bundesweiten Streiks, auch in Berlin, dass sich was ändert.
4: Ich denke, wenn ich nicht optimistisch wäre, dann würden wir dieses Interview nicht führen und dann würde ich nicht an diesem Protesttag teilnehmen. Ich denke, es ist wichtig, es nicht einfach hinzunehmen. Es geht ja um dieses Beitragsstabilisierungsgesetz, ein sehr sperriger Name, und nicht eben nur um diese 4,5%. Und das ist uns schon sehr wichtig, das auch nochmal klar zu sagen. Es wird, wir haben das ja auch schon kundgetan, eine Kürzung beschlossen aus heiterem Himmel in kurzer Zeit und jetzt einen Monat später, zwei Monate später erneut. Und das ist einfach nicht hinnehmbar und deswegen ist es notwendig zu protestieren. Und ja, ich hoffe, dass die Regierung zuhört.
3: Optimismus brauchen wir und trotzdem ist es, also allein die Tatsache, dass wir hier sitzen, anstatt zu arbeiten, ist wirklich, also unterirdisch tatsächlich, das muss man einfach so sagen. Ein drastisches Signal. Das Wort Streik allerdings, das muss ich noch sagen, dürfen wir ja gar nicht benutzen. Wir streiken ja nicht, sondern wir tun ja etwas für unseren Berufsstand, wir bilden uns fort und so weiter. Denn streiken, das dürfen wir gar nicht.
4: Was mir sehr, sehr wichtig ist, ist, dass erneut ja wieder mal an Leistungen gekürzt wird und es nie darum geht, warum haben wir eigentlich diese Situation, wie sie in Deutschland ist, im Gesundheitssystem. Und ich finde, dafür muss man diesen Protest auch noch mal nutzen, zu sagen, bitte lasst uns endlich mal danach gucken, warum so wenig Geld anscheinend im System ist. Aber was passiert, ist einfach, dass Leistungen gekürzt werden. Und in letzter Konsequenz, wie Sie es eingangs ja gesagt haben, die Patienten, die Betroffenen sind. Und ich kann das nicht akzeptieren. Ich kann das nicht hinnehmen, dass einfach immer weniger Leistung, dass das die einzige Stellschraube sein kann, ist für mich nicht nur nicht verstehbar, sondern eben auch nicht hinnehmbar.
1: Die internationale Rosenelite trifft sich in der kommenden Woche in Baden-Baden. Am 16. Juni startet dort der Rosenneuheitenwettbewerb. Die Züchter kommen aus der ganzen Welt und präsentieren ihre Kreationen. Was eine preiswürdige Rose ausmacht und was hinter diesem Wettbewerb alles steckt, das sehen Sie jetzt.
5: Manche sehen gar nicht aus wie traditionelle Rosen. Aber Vielfalt in Farben, Form und Zucht ist auch der Anspruch des Rosenneuheitenwettbewerbs in Baden-Baden. Dank des warmen Frühjahrs blühen die Rosen auf dem Beutig schon seit April. 153 Neuzüchtungen von 39 Züchtern haben Platz in den einzelnen Beeten. Eingereicht wurden sie schon vor 1,5 Jahren, um sie einer Langzeitbewertung zu unterziehen. Am Dienstag, dem 16. Juni, wird dann die begehrte goldene Rose aus Baden-Baden vergeben. Von einer separaten, sehr internationalen Jury.
6: Wir freuen uns, dass natürlich Rosenexpertinnen und Experten aus der ganzen Welt anreisen, um die Rosen hier zu bewerten. Am weitesten gereist sind, glaube ich, der Weltrosenpräsident, der kommt aus Indien extra, Sushil Prakash, der Präsident der World Federation of Rose Societies. Wir haben Gäste aus Uruguay, aus den USA, aus Kanada, aber auch aus ganz Europa, von Irland bis Slowenien und von Estland bis Monaco.
5: Eine der größten Schwierigkeiten dabei ist, alle Rosen gleichzeitig zum Blühen zu bringen. Gerade weil die Wetterextreme des Klimawandels sich auch in der Region bemerkbar machen. Der städtische Gärtner Volker Söthoff musste also auf verschiedenste Mittel zurückgreifen. Von Folienhäusern, um die Temperatur zu regulieren, bis zu Marienkäfern, die die Blattläuse fressen. Am Ende ist er selbst Teil einer der Jurys, die die Sorten einzeln bewerten müssen.
7: Die Kriterien sind eigentlich so, dass eine Rose 100 Punkte erreichen kann. Und das ist aufgeschlüsselt in den Gesamteindruck für 30 Punkte. Die Blüte mit dem Neuheitenwert mit 30 Punkten. Ganz wichtig dann die Gesundheit der Rose mit 30 Punkten. Und ganz zum Schluss haben wir dann noch 10 Punkte für den Duft.
5: Teilweise sind diese Kriterien auch widersprüchlich. Eine Rose, die gut duftet, ist oft genetisch erkrankt, so Söthoff. Dennoch wird eine der Sorten den Preis des Rosenneuheitenwettbewerbs für sich entscheiden. Und eine der Neuheiten ist der Oberbürgermeister, der die goldene Rose verleiht. Es ist die erste Saison für Thomas Jung seit seinem Amtsantritt im April. Gerade in Zeiten wirtschaftlicher Unsicherheit sei so eine Veranstaltung für Baden-Baden unschätzbar, sagt er.
8: Ich freue mich auch, dass trotz der knappen Kasse, in der wir im Moment stecken, mit der wir leben müssen, dass es eben viele Vereine, Privatspender und so weiter gab, die diesen Wettbewerb mit unterstützen und auch am Leben erhalten.
5: Immerhin ist es schon das 74. Mal, dass der Wettbewerb stattfindet. Auch diesmal spielt die Philharmonie Baden-Baden an 4 Terminen im Sommer, um die Rosenblüten zu begleiten. Im August wird außerdem das Mondkino stattfinden. Die Rosen selbst werden in den Handel eingehen, sofern sie von den Jurys für gut befunden werden. Die Lieblingssorten kann man sich also auch für die eigene

0: Das beantworten die Ausbildungsbotschafter der Industrie- und Handelskammer Nordschwarzwald direkt in den Klassenzimmern. Sie unterstützen Jugendliche bei der Berufsorientierung und zeigen die Chancen einer dualen Ausbildung auf. Für dieses Engagement sind sie gestern in Pforzheim ausgezeichnet worden. Florian Harsch hat mit der Leiterin Alexandra Holler über die Chancen des Projekts gesprochen.
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2: Die Industrie- und Handelskammer Nordschwarzwald ehrt heute über 100 Auszubildende, die als Ausbildungsbotschafter ihre Berufe an Schulen vorgestellt haben. Ziel war es, den Schülern Lust auf eine duale Ausbildung zu machen. Wie kam denn diese Aktion bei den Schülern an? Haben Sie da schon erste Erkenntnisse oder haben sich vielleicht sogar Schüler aufgrund dieser Botschafter für eine Ausbildung entschieden?
3: Ja, also zum einen gibt es diese Initiative Ausbildungsbotschafter seit dem Jahr 2011. Und seitdem haben wir sowohl von Unternehmensseite als auch von der schülerischen oder der Schulseite immer wieder positive Rückmeldungen bekommen, dass dadurch ein neues Ausbildungsverhältnis entstanden ist, beziehungsweise auch von Lehrkräften ja sehr gute Rückmeldungen bekommen. Sehr positiv kam das an, auch von Schülerinnen und Schülern.
2: Und wie muss man sich das genau vorstellen? Also sind da die Auszubildenden in die Klassenzimmer gegangen, haben sich zwischen die Schüler gestellt und jeder durfte Fragen stellen oder wie sah das konkret aus?
3: Also es gibt unterschiedliche Einsatzformate. Es gibt einmal das normale Einsatzformat nur mit den Ausbildungsbotschaftern, die dann meistens im Rahmen von einer Berufsorientierungsprojektwoche zum Beispiel oder einem Berufsorientierungstag an der Schule in eine Klasse oder auch vor einen ganzen Jahrgang stellen und dort eine Präsentation vorstellen zu ihrer Ausbildung, zu ihrem Unternehmen natürlich auch, was für persönliche Erfahrungen sie gemacht haben. Und die Schüler haben die Möglichkeit, natürlich auch Fragen zu stellen. Das wird immer auch zeitlich eingeplant. Dann gibt es noch das Format mit den Studienbotschaftern gemeinsam. Da gibt es auch eine gemeinsame Präsentation, dass man den Schülern sowohl die Ausbildung als auch die Studiengänge näher bringt. Besonders beliebt ist es natürlich an Gymnasien.
2: Also Sie haben den Schülern dort quasi präsentiert, wie der Beruf aussieht und wie auch die Ausbildung aussieht. Warum ist es Ihnen denn so wichtig als Industrie- und Handelskammer, den Schülern das näher zu bringen?
3: Wir möchten damit die Zukunft von morgen gestalten, und zwar indem wir junge Menschen für die Ausbildung begeistern, sichern wir die Fachkräfte von morgen und übermorgen.
2: Es geht ja auch um Berufsorientierung. Viele Jugendliche wissen ja in dem Alter noch gar nicht genau, wohin ihre Reise eigentlich gehen soll. Welche Berufe wurden denn da von den Botschaftern den Schülern vorgestellt?
3: Also es waren über 40 verschiedene Ausbildungsberufe. Besonders natürlich kaufmännische, gewerblich-technische Berufe. Wir haben aber auch sowas wie die Pflege dabei, wir haben den öffentlichen Dienst mit dabei, also ganz unterschiedliche Ausbildungsberufe.
2: Lange Zeit haben sich ja die Jugendlichen eher gegen eine duale Ausbildung und für ein Hochschulstudium entschieden. Was glauben Sie, woran liegt das und gibt es da vielleicht jetzt eine Trendwende?
3: Also was ich natürlich aus persönlicher Erfahrung, ich bin ja immer mit auf den Einsätzen dabei, berichten kann, ist, dass tatsächlich das Studium immer noch sehr gut ankommt, aber auch viele eben bei den Studienbotschaftern einsetzen, sich später in den Kleingruppen auch für die Ausbildungsbotschafter entscheiden. Das ist natürlich auch sehr schön, sehr positiv anzumerken, dass da sehr viel Zuspruch auch zur Ausbildung kommt.
2: Dann bedanke ich mich für diesen kurzen Einblick und vielen Dank für das Interview.
3: Sehr gerne.
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0: Und das war's für heute. Ich bedanke mich bei Ihnen fürs Zuschauen. Vielen Dank auch an die Kollegen in der Regie. Machen Sie es gut und gerne bis bald. Tschüss.
4: Hallo und einen schönen guten Abend. Herzlich willkommen zum Wetter auf Baden TV. Kalte Luftmassen strömen hier von Nordwesteuropa bis zu uns in die Region, aber dieses Hoch kommt dann Richtung Wochenende langsam zu uns voran und bringt uns deutlich steigende Temperaturen. Wir werfen einen Blick auf das Wetter in der kommenden Nacht zum Donnerstag. Der Himmel ist meist stark bewölkt, teilweise auch wechselnd bewölkt. Hier und da fällt etwas Regen. Zum Morgen hin, da kann es auch im Feldberggebiet einzelne Schauer geben.

0: Und da ist sogar mal Schneeregen dabei oder nasser Schnee. Kein Wunder, die Temperaturen gehen in Hochlagen zurück auf 2 Grad. Ansonsten 7 Grad in Karlsruhe morgen früh und 9 Grad in Offenburg. Das ist ein sehr kalter Start in den Donnerstag. Der Donnerstagvormittag bringt dann dichte Wolken. Zeitweise sind Regenschauer unterwegs. Es ist sehr durchwachsen, sehr wechselhaft und sehr windig. Und die Tageshöchsttemperaturen, die erreichen morgen Nachmittag gerade mal 15 Grad in Freudenstadt und 19 Grad in Stuttgart. Ein Blick auf das Wetter im weiteren Tagesverlauf. Es bleibt meist stark bewölkt. Hier und da fällt noch etwas Regen. Die Sonne hat es insgesamt relativ schwer. Und bis zum Abend, da sinken die Temperaturen auf 15 Grad in Pforzheim und auf 12 Grad in Freudenstadt. Der Blick auf die weiteren Aussichten. Der Freitag bringt immer noch dichte Wolken, zeitweise Regen. Und die Tageshöchsttemperaturen, ja, die erreichen so 16 bis maximal 20 Grad. Dann kommt aber, wie angekündigt, die Wetterwende Richtung Wochenende. Am Samstag mehr Sonnenschein, freundlicher und die Temperaturen steigen so auf 22 bis maximal 26 Grad. Und auch der Sonntag ist dann sommerlich warm. Bei Temperaturen um 24 bis 28 Grad scheint immer wieder mal die Sonne. Ein perfekter Tag für Outdoor-Aktivitäten. Das war's vom Wetter. Einen schönen Abend und tschüss, bis zum nächsten Mal.
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Laue Sommernächte lassen sich nicht nur bei Cocktails und Musik genießen, sondern auch mit festem Schuhwerk an den Füßen und mit Taschenlampe ausgestattet. Denn bei Dämmerung und Dunkelheit sind im Stadtwald in Baden-Baden in den Sommernächten besonders viele Leuchtkäfer unterwegs. Bei einer Führung mit einem Waldpädagogen können Sie die Glühwürmchen einmal in ihrem natürlichen Habitat erleben. Die Veranstaltung findet nur bei trockenem Wetter statt. Deutschland gegen Elfenbeinküste heißt es am Samstagnachmittag, 20. Juni 2026. Wer das Spiel aus dem Toronto Stadion live hier in der Region verfolgen möchte, hat ab 16 Uhr im Enzaun Park in Pforzheim die Möglichkeit, die deutsche Mannschaft gemeinsam mit anderen Fans leckerem Essen und den üblichen Biergartendrinks anzufeuern. Am 21. Juni ist offizieller Sommeranfang. In Gaggenau wird er in diesem Jahr französisch gefeiert. Denn Fête de la Musique verwandelt die Innenstadt in eine Bühne für Live-Musik und Austausch. In Gaggenau wird Fête de la Musique damit schon zum dritten Mal gefeiert. Dadurch soll Sichtbarkeit für die lokale Musikszene geschaffen, Kultur genossen und Menschen zusammengebracht werden.

0: Ein herzliches Grüß Gott, liebe Zuseherinnen, liebe Zuseher, zu unserem musizierenden Porträt. Schön, dass Sie wieder mit dabei sind. Heute habe ich ein sehr spezielles Porträt für Sie, denn wir sind viele hundert Kilometer gereist, und zwar nach Polen. Ganz genau sind wir in Koronowo. Hier ist eine Musikgruppe beheimatet namens Koronowiacy, und diese Gruppe hat mit ihrem eigenwilligen Musikstil ganz Polen erobert. Und hier in Koronowo gehören sie sogar zu den Ehrenbürgern. Aber nicht nur das, sie bauen auch teilweise ihre Instrumente selbst. Und wie das funktioniert und wo die Instrumente eingesetzt werden, das sehen Sie alles heute hier bei unserem musizierenden Porträt. Leider spreche ich kein Wort Polnisch und die Gruppe spricht kein Wort Deutsch. Jetzt haben wir uns einen Übersetzer geholt und ich freue mich sehr, Fabian, dass du heute mit mir gemeinsam dieses Porträt gestaltest.
1: Ich freue mich, Margret, dass ich hier bin.
0: Lieber Fabian, könntest du bitte unsere polnischen Zuseher begrüßen?
1: Gerne. Tworzą część swoich instrumentów samodzielnie. To gdzie są tworzone i jak są wykorzystywane, zobaczą Państwo dzisiaj w portrecie muzyków. Zapraszamy.
0: Danke vielmals, Fabian. Dann würde ich sagen, wir lassen die Musikgruppe starten. Was sagst du?
1: Gerne, Margret.
0: Mit einem sehr außerordentlich arrangierten Titel. Hier die Gruppe Koronowiacy mit Aloha.
1: Hey.
0: Viel Vergnügen.
1: Zapraszamy.

0: Ja, und hier haben Sie auch schon Platz genommen, die Gruppe Coronaviazzi. Servus, grüß euch.
1: Servus, Margret.
0: Schön, dass ihr da seid. Waldemar, du bist der musikalische Leiter dieser Gruppe. Und wärst du so nett, dass du mir deine Musikkollegen vorstellst?
1: Ja, bitte. Barbara.
2: Barbara, die Frau, die spielt Gitarre und Vokal. Mhm. Der Mateusz, der spielt Gitarre und auch Vokal. Und der Sohn Maciej, der spielt Perkussik.
0: Waldemar, euch gibt es seit 1990.
2: 1990 stimmt, aber da war schon zuvor eine Gruppe gebaut, gegründet, die sich dann später in die Coronaviazzi umgebaut hat.
0: Umgewandelt hat sozusagen. Und 2000 habt ihr ja schon eure erste CD aufgenommen und gleich danach die zweite CD, aber die war eine ganz spezielle Aufnahme.
2: Die Aufnahme wurde im Radio aufgenommen. Die ganze CD, ja, die wurde live aufgenommen.
0: Großartig.
2: Und das ist eine sehr wichtige CD für die.
1: Ja, gut.
0: Waldemar, 2001 habt ihr eine besondere Auszeichnung hier in der Stadt Koronowo bekommen. Was war das?
2: Das war eine Medaille im Namen des Herrn Stanislaw Brzęczkowski für den Kultureinfluss.
0: Ah, für den kulturellen Einsatz so quasi. Waldemar, du bist ja so quasi ein Multitalent. Du spielst viele Instrumente. Welche sind das?
1: Jeśli chodzi o samą kapelę, to zacząłem grać na saksofonie, gitara, banjo. Potem jakoś nieoczekiwanie przyszedłem na ten akordeon, na którym gram. Ale pomimo to gram jeszcze na perkusji, kontrabasie. Jeszcze coś, bo może by się znalazło.
0: Gut, man hat fast alles verstanden. Ja. Kontrabass, Akkordeon, ja. Gitarre und.
2: Schlagzeug.
0: Also wir haben vieles verstanden, also wirklich ein Multitalent. Ihr habt ja viele Eigenkompositionen. Wie viel habt ihr da? Da ist auch vieles auf YouTube zu sehen von euch.
1: Also
2: 1993 war da das erste Lied. Wo ist das Tango? Würde es wortwörtlich übersetzt.
1: Były to, ach, gdzie są tamte dni, tango.
0: Okay, sehr schön. Und viele Eigenkompositionen sozusagen.
2: I wiele innych też jeszcze kompozycji.
0: Und wie viele CDs haben Sie jetzt schon? Weil da ist ja schon einiges mehr da jetzt.
1: Może by się nazbierało około 9. Tak, single, z dwa single były, tak, około 9 płyt.
2: Ungefähr 9.
0: Wow, nicht schlecht. Barbara, wir haben gehört, du bist die Frau von Waldemar. Du, wie lange bist du schon dabei? Ziemlich am Anfang, aber du bist ein bisschen später eingestiegen, gell?
3: Do kapeli doszłam w 1994.
2: Also 94 ist sie eingestiegen.
0: Ist sie eingestiegen.
2: Und da hatte sie schon angefangen, direkt live zu spielen.
3: Bydgoszczy na Wyspie Mojskiej.
0: Live zu spielen, direkt auf der Bühne. Du spielst die Gitarre. Spielst du sonst auch noch Instrumente?
2: Gitarre spielt sie in Coronaviazzi. In der Waldeck-Band spielt sie noch Keyboard.
0: Noch eine Band. Wie lässt sich das beruflich vereinbaren? Sie ist ja sehr erfolgreich in ihrem Beruf.
2: Es ist schwer, es zu verbinden, aber man muss halt immer die Zeit finden für die eigene Leidenschaft.
0: Sehr schön. Und sie unterstützt ja auch lange und 24 Stunden am Tag den Waldemar, oder?
2: I wspiera też Pani 24 godziny na dobę, Panie Waldemar.
0: Das macht sie. Mateusz, du bist noch nicht so lange dabei bei der Band. Wie lange schon?
2: Od zeszłego roku. Vom letzten Jahr.
0: Vom letzten Jahr. Was hast du vorher gemacht? Weil du bist ja schon lange Musiker. Seit wann?
2: Also vorher hat er in der Coronowo Orchester gespielt und Trompete spielt er seit der 10.
0: Seit du 10 bist. Spielst du auch andere Instrumente?
1: Tak, oprócz trąbki gram jeszcze na...
2: Also er spielt noch Bass und Gitarre in einer anderen Band.
0: Ah, okay.
2: Und er lernt noch Schlagzeug.
1: Uczę się na perkusji.
0: Sehr schön. Aber die Zukunft ist geplant mit Gruppe Coronoviazzi, oder?
2: Tak. Ja, also außerhalb spielt er noch die Orchester immer noch mit.
0: Okay.
2: Und noch eine andere Band.
0: Ja, und hier haben wir noch den Sohn von Waldemar und von der Barbara. Das ist jetzt der...
2: Der Maciej.
0: Maciej, wie lange bist du schon dabei bei der Band?
2: Jak długo jesteś w kapeli?
4: No już tak 3 lata około.
2: 3 Jahre.
0: 3 Jahre. Und wie alt bist du jetzt?
2: Ile masz lat?
4: 14.
2: Erst 14.
0: Wow, klasse. Du spielst eigentlich Schlagzeug, aber ich habe gesehen, du spielst auch ein selbstgebautes Instrument von deinem Papa.
2: Zwykle grasz na perkusji, ale obecnie grasz też na instrumencie, który zbudował twój tato.
4: No tak.
2: Ja, oczywiście.
0: Schön. Und das macht Spaß, oder?
2: I sprawia ci to przyjemność, radość, prawda?
4: No.
2: Ja.
0: Schön. Wie ist das in der Schule bei dir? Hast du da Bewunderer, weil du spielst ja oft vor vielen hundert Leuten?
2: A jak to jest u ciebie w szkole? Czy masz tam mnóstwo osób, które cię podziwiają? Bo przecież grasz przed setkami ludzi. Er hört oft in der Schule, dass er wird bewundert.
0: Oh, also ein kleiner Star.
2: Ja, ein kleiner Star.
0: Ja,
2: auch dessen, dass sein Vater auch eine sehr bekannte Person ist.
0: Ja, das denke ich mir, dass da die Bewunderung da ist. Du hast ja noch ein zusätzliches Hobby, das sind die Tiere. Welche Tiere hast du denn?
2: Masz też dodatkowe Hobby, jakim są zwierzęta. Jakie zwierzęta macie?
4: Kota.
2: Na katze.
0: Hat er keinen Hund?
2: Macie psa?
4: Mieliśmy. Macie mieliśmy.
2: Die hatten einen Hund.
0: Sie hatten einen Hund. Und ich weiß ganz genau, dass er diese Tiere immer aus dem Tierheim holt. Das finde ich so großartig.
2: I z tego, co pani Margaret wie, to zawsze przyjmujecie zwierzęta z schroniska. Czy to się zgadza?
4: Tak.
0: Ja. Ja, schön. Das finde ich ganz, ganz toll. Das geht für Tierfreunde natürlich runter wie Öl, ne?
2: Dla ludzi, którzy kochają zwierzęta, jest to przepiękne i pani Margaret to podziwia.
0: Das macht er ganz toll. Waldemar, du bist ja ein Multitalent. Jetzt haben wir schon davon gesprochen. Dein Sohn spielt bereits ein selbstgebautes Instrument von dir. Das heißt, du baust auch selbst Instrumente.
2: Also es hat mit dem Perkusik angefangen, mit dem ersten Instrument, das er gebaut hat.
0: Ja.
2: Die hatten einen Kollegen in der Band, der hat normalerweise Schlagzeug gespielt, aber das hat in die Kapelle einfach nicht reingepasst, das große Schlagzeug. War noch ein bisschen größer damals, der Perkusik, aber das haben sie dann entwickelt.
0: Das war seine Idee. Das heißt, er baut eigentlich spezielle Instrumente jetzt speziell auch für einen Titel beziehungsweise für einen bestimmten Auftritt, oder?
1: Zauważyłem, że nam brakowało takiego kopniaka, nie? Kopniaka typu bum, nie?
2: Die haben, er hat gespürt, dass da ein Kick fehlt und da er Akkordeon spielt, hatte er noch die Beine frei und somit hat es sich entwickelt, dass er das zusammen verbinden kann.
1: Ja, stopę na raz, na dwa i nie dość, że gram na akordeonie, to mogę jeszcze dać kontrapunkt.
0: Ihr spielt ja nicht nur polnische Musik, also polnische Volksmusik, ihr spielt auch mal österreichische Volksmusik oder sogar mal einen Oberkrainer von Slawko Arsenik.
1: Tak, my jesteśmy otwarci na wszelkiego rodzaju taki wpływ, czy dobre trendy dźwiękowe.
2: Die sind offen auf den Einfluss von anderen auch Musik, außer ihrer Volkskreises.
0: Ja.
2: Und die sind einfach, wenn die guten Geschmack spüren und eine gute Musik, dann lassen sie sich das einfach umsetzen.
1: 92-94 też mnie bardzo zainspirowała judowaniem i to wszystko dało taki impuls.
0: Sehr schön. Und das Publikum hier in Polen liebt das auch.
1: Jest bardzo dobrze przyjmowane. Myślę, że tak.
2: Es ist sehr, sehr gut
0: gemacht. Ja, schön. Waldemar, 2022 hast du eine ganz besondere Auszeichnung bekommen hier in Koronowo.
2: Das war die Persönlichkeit des Jahres in Kultur.
0: In Kultur. Und 2024, da war noch eine größere Auszeichnung.
1: Tak, to był medal.
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1: Dziedzina kultury w mediach społecznościowych.
0: Waldemar, das war ja aber nicht die letzte Auszeichnung, da hat es noch was gegeben.
2: Da war der wichtigste Preis vom Präsidenten, auch für Kultur.
0: Ganz, ganz klasse. Also, Ehrenbürger hier in Koronowo.
2: Czyli honorowi obywatele w Koronowie.
1: No, myślę, że tak.
0: Ja, finde ich ganz, ganz toll. Also, ihr seid nicht nur Ehrenbürger hier, sondern ihr macht auch ganz tolle Musik. Und es gibt schöne polnische Volkslieder. Ich weiß, ihr habt eines für uns vorbereitet. Dürfen wir das jetzt hören?
1: Oczywiście, tak. Zaśpiewamy? 3, 4.

0: Bravo, sehr schön. Ein schönes polnisches Volkslied und so toll gesungen. Ja, ihr seid nicht nur gute Sänger, gute Musiker. Hier in Polen gibt es auch Spezialitäten. Und hier haben wir eine auf dem Tisch. Barbara, was ist das genau?
1: To jest serni.
2: Das sind Käsekuchen. Ja? Der ist hier traditionell. Und der wird zum Kaffee gegessen.
1: Schon do kawy.
0: Dann dürfen wir ihn jetzt auch probieren. Du baust deine Instrumente selbst teilweise. Jetzt sind wir sehr neugierig. Was baust du da Schönes?
2: Ja, also das ist jetzt die Kontrolle dafür. Da werden solche kleinen Hammerchen sein. Die werden auf die Seiten aufhauen. Mhm. Und so wird es dann so hier vertikal wird es so aufgehängt.
0: Ja.
2: Und so kann er dann mit dem MIDI spielen.
0: Oh, ganz toll. Ganz, ganz extravagant. Danke vielmals, Waldemar.

0: Waldemar, du bist ja ein Multitalent, wie wir heute
1: Ja, da.
0: festgestellt haben. Und du bist auch ein Maler. Darf ich wissen, welche Malereien machst du da und was geht's da genau?
1: Ich möchte das heutige Ereignis festhalten
0: Ja.
1: mit diesem Bild. Erstmal macht er den Hintergrund, dann wird er es signieren für dich, dass es ein Geschenk sein wird
0: Oh.
1: von den Corona-Werts.
0: Das ist ja nett, schön.
1: Ja.
0: Dann dürfen wir dir jetzt noch ein bisschen zusehen.
1: Czyli możemy panu troszkę poprzyglądać, jak pan maluje.
2: Tak, proszę bardzo, oczywiście.
1: Gerne.
2: Mamy jeszcze na czerwonego.
1: Da wird er
2: Na
1: jetzt
2: zewnątrz.
1: noch ein bisschen rot mit einpflegen, damit das Ganze sich schön blendet. Mit den Farben auch.
0: Schön, das heißt, er hält das heutige Ereignis fest in einem Herz. Da fühlen wir uns sehr geehrt. Und schön, ein schönes Mitbringsel von Coronor.
1: Das ist erstmal der Anfang, aber es wird schon
0: Schön, dann schauen wir
1: weiter.
0: jetzt noch ein bisschen zu.
2: Wykończenia, prawda?

0: Ja, und schon sind wir wieder am Ende unseres musizierenden Porträts angelangt, liebe Zuseherinnen, liebe Zuseher. Und lieber Waldemar, jetzt möchte ich dich noch fragen, ihr spielt ja jetzt noch einen ganz tollen Titel für uns, eine Eigenkomposition von dir. Wie heißt dieser Titel?
1: Jak się nazywa utwór, który teraz zagramy?
2: Królowskie pejzaże.
0: Und um was geht es in diesem Titel?
1: Also das Lied erzählt über die Bilder, also das, die Schönheit von Koronowo und auch über die Geschichte.
0: Sehr schön. Dann sage ich vielen Dank, liebe Waldemar, an die Gruppe Koronowiazzi. Herzlichen Dank. Vielen Dank, lieber Fabian, für deine professionelle Unterstützung. Ja, und auch Ihnen, liebe Zuseher, sage ich herzlichen Dank fürs Zusehen. Und ich freue mich natürlich immer, wenn Sie mit dabei sind beim musizierenden Porträt. Und jetzt lassen wir die Musikgruppe nochmal aufspielen. Und was sagen wir, Fabian? Wir sagen einfach danke fürs Zusehen und alles Gute. Tschüss, Servus.
1: Tschüss.

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Herzlich willkommen. Überall in der Region ist die Freibadsaison gestartet. Nicht jedoch im Nagold-Freibad in Pforzheim. Denn hier wird noch weiter saniert, modernisiert und umgebaut. Zu den Sommerferien sollte der Badebetrieb eigentlich wieder aufgenommen werden. Doch das Wetter hat den Bauarbeiten einen Strich durch die Rechnung gemacht. Hier ein aktueller Stand.

0: der Baumaßnahmen.
1: Rein ins kühle Nass und den Sommer genießen, in diesem Jahr leider nicht im Nagoldbad in Pforzheim. Denn seit letztem Jahr wird das Freibad saniert. Eine Erneuerung von Grund auf sollte es sein. Doch im Idealfall hätte das Bad diesen Sommer bereits wieder öffnen sollen. Soweit ist die Baustelle aber noch nicht.
2: Wir hatten natürlich die Vorstellung, dass wir die Sommerferien Baden-Württemberg, also irgendwo von Ende Juli bis September, den Leuten das Bad anbieten können. Das wäre jetzt in 6 Wochen. Aber in 6 Wochen schaffen wir es nicht mehr. Wir bringen sehr viel mehr fertig, aber um mein Bad in Betrieb zu nehmen, ich muss natürlich dann auch Probebetrieb machen, es muss das Wasser eingefahren werden und so weiter, das schaffen wir leider nicht. Wir hatten einen extrem schlechten Winter, also aus Sicht des, also sicherlich auch, manche Leute finden es ja auch schön, mal wieder einen kalten Winter zu haben. Für die Baustelle war es nichts, es sind verschiedene Baudinge, die einfach nicht gehen, beispielsweise das Zusammensetzen der Kunststoffrohre, das Verschweißen. Das muss beim, also das darf nicht kälter sein als 5 Grad plus, sonst garantiert niemand für die Festigkeit und so weiter.
1: So war den Verantwortlichen schon ab Februar klar, dass das Erholungsbad für diese Saison wohl nicht fertiggestellt werden kann. Zu den kalten Temperaturen kommt die Lage der Baustelle hinzu, denn das Schwimmbad ist in einem engen Tal gelegen.
2: Das ist vielleicht im Moment bei den Temperaturen, die letzte Woche waren, nächste Woche sein wird, nicht vorstellbar. Aber wir hatten minus 10 Grad und das über eine längere Zeit. Also da ist schlicht und einfach Bauruhe. Da passiert nicht viel. Und das ist so, da kann man nichts machen. Und wie gesagt, das zweite ist die spezielle Herausforderung, dass das eben ein langes, enges Tal ist, wo ich nicht unendlich viele Baumaschinen gleichzeitig reinstellen kann. Das ist so. Bauen im Bestand ist immer eine Herausforderung. Man entdeckt einfach Dinge, die man vorher nicht sieht. Das gehört aber dazu.
1: Denn das Freibad entlang der Nagold stammt aus den 1930er Jahren und war schon in die Jahre gekommen. Die Becken sind nach und nach rissig geworden. Deshalb jetzt die Rundumerneuerung.
2: Wie Sie eindeutig sehen, haben wir jetzt ein Edelstahlbecken, also eine Einlage als Edelstahlbecken. Das Kinderbecken haben wir neu gemacht, das war nicht mehr zu retten. Das sind die markantesten Änderungen. Dann haben wir eben dadurch, dass man, wenn man was neu baut, eben auch neue Vorschriften hat, wir ein komplett neues Technikgebäude haben, weil wir eine ganz andere Reinigung des Badewassers haben müssen einfach. Und wir haben das Kiosk neu gemacht, weil es in der Hanglage vorher viel zu sehr von Hangwasser bedrückt war. Das heißt, das war einfach nicht mehr haltbar.
1: Durch das Hangwasser hatte das alte Kiosk immer wieder mit Schimmel zu kämpfen. Im neuen Kiosk soll das nun kein Problem mehr werden. Der Rohbau steht bereits, das Kiosk muss nur noch verkleidet werden. Trotz Modernisierung sollte die Gestalt des ursprünglichen Bades aber dennoch erhalten bleiben.
2: Ich muss auch sagen, wir hatten sehr viel, sehr viel Respekt vor dem Bad. Es ist ein schönes altes Bad, ein Retrobad an der Nagold. Ich glaube nicht, dass es sehr viel so schöne Bäder gibt hier mit der Lage und dem Thema, was uns ganz wichtig war. Wir haben versucht, das haben wir auch geschafft, die ganzen alten Bäume natürlich zu belassen. Bis auf 2 Pappeln, die wir fällen mussten, da wo jetzt das Technikgebäude steht. Das hat uns sehr viel, da hatten wir wirklich Respekt davor. Ich denke schon, dass man das Bad erkennt und dass man sagt, okay, für die nächsten 30, 40, vielleicht 50 Jahre ist das wieder sehr gut.
1: Die Abbrucharbeiten sind bereits abgeschlossen. Jetzt folgt also noch der Endspurt im Neuaufbau. Bis zum Jahresende sollen die Bauarbeiten fertig werden, sodass einem Schwimmbadbesuch in der Badesaison 2027 nichts mehr im Wege stehen sollte.
0: Im Tarifkonflikt mit den Spielbanken Baden-Württemberg ist ein Abschluss erzielt worden. Nach dem ersten Warnstreik in der Geschichte der landeseigenen Casinos hat die Gewerkschaft Verdi eine Gehaltserhöhung für die Beschäftigten durchgesetzt. Besonders die unteren Entgeltgruppen würden laut Verdi davon profitieren. Die Erhöhung entspricht hier bis zu 8,5%. Über 500 Menschen sind in den 3 Spielbanken im Land beschäftigt. In ganz Deutschland standen heute Patienten vor verschlossener Tür. Zahlreiche Praxen blieben heute zu, aus Protest gegen das Beitragsstabilisierungsgesetz der gesetzlichen Krankenkassen, das morgen erstmals im Bundestag besprochen wird. Dieses Spargesetz trifft unter anderem auch Psychotherapeuten, die bereits vor 2 Monaten Kürzungen im Honorar hinnehmen mussten. Heute Mittag habe ich mit 2 Psychotherapeuten aus Pforzheim gesprochen, deren Praxistür ebenfalls geschlossen blieb. Frau Teikuhl, Ihre Praxis hat heute geschlossen, wie viele Praxen heute in Deutschland. Heißt für viele Patienten, aber auch heute gibt es keine Therapie, obwohl die eben lebensnotwendig sein kann. Es ist ein drastisches Signal, aber wohl ein notwendiges, oder?
3: Ja, offensichtlich notwendig. Das stimmt, die Praxis ist geschlossen, der Anrufbeantworter entsprechend besprochen. Da die Termine ja bei uns sehr weit im Voraus vergeben sind, mussten einige Patienten angerufen werden.

0: angerufen werden und ihnen einfach mitgeteilt, dass es auch keinen Ersatztermin geben kann, weil keiner zur Verfügung steht. Erstaunlich und auch schön fand ich, ich habe sehr viel Solidarität erfahren, also von finde ich toll, dass sie das machen, sie haben meine vollste Solidarität und das ist gut so, bis ist natürlich schwierig, jetzt muss ich 2 Wochen warten, aber dennoch, also das Feedback war gut.
1: Es geht um 4,5% weniger Honorar jetzt seit April. Bei anderen Berufen würde man jetzt sagen, man versucht die Kosten zu reduzieren, aber ich nehme an, in der Psychotherapie ist es nicht so einfach. Man kann nicht einfach eine Gruppentherapie mit 20 Leuten machen oder die Therapiezeit kürzen. Was tun Sie denn oder können Sie überhaupt was tun, um diese Kürzung jetzt aufzufangen?
0: Das ist eine sehr wichtige und eine sehr gute Frage. So ganz kurzfristig können wir nichts tun, wenn wir verantwortlich handeln wollen und das wollen wir alle. Sie sagen es ganz richtig, die Gruppentherapien sind nach oben gedeckelt. Da gibt es eine bestimmte Anzahl, so viel darf ich nehmen und den ganzen Rest kriege ich sowieso nicht bezahlt. Das ist das eine. Und das andere ist tatsächlich auch, wie Sie es schon angesprochen haben, die Psychotherapie ist ja zeitgebunden. Das heißt, es ist nicht wie bei den ärztlichen Kolleginnen und Kollegen, dass wir sagen, naja, dann schleusen wir halt ein paar Leute mehr durch in der Zeit und reden noch ein bisschen schneller oder weniger. Das geht bei uns nicht. Das ist bei uns festgelegt, sodass wir jetzt so ganz ad hoc gar nichts ändern konnten und einfach Einbußen hinnehmen müssen, warum wir heute diesen Protesttag machen, wenn ich das schon mal gleich dranhängen darf, ist ja gar nicht nur wegen der 4,5%. Die 4,5% wurden ja nochmal geprüft und angeblich für rechtens befunden. Also die bleiben, da wird jetzt dagegen geklagt, aber das dauert Jahre, bis da irgendwas passiert, erfahrungsgemäß. Sondern es geht ja in dieser Woche auch darum, dass noch viel mehr und sehr schwerwiegende, noch schwerwiegendere als diese plötzlichen 4,5% Dinge verhandelt werden in Berlin in dieser Woche.
1: Herr Neumann, wenn ich mal zu Ihnen wechseln darf, Sie haben ja eine Praxisgemeinschaft. Sie sind Neuropsychologe, das ist nochmal ein spezialisierteres Feld, in dem es wahrscheinlich ja, Bedarf gibt, aber gar nicht so viele Plätze. Wie wirken sich denn die Kürzungen bei Ihnen aus? Merken Sie da auch schon Auswirkungen?
2: Ja, eigentlich sehr ähnlich, wie es Frau Teilkuhl auch berichtet hat. Es ist ja auch eine Kassenleistung, die ich im Bereich der Neuropsychologie abrechne. Und insofern sind leider all die Patienten nach Schlaganfall, schädlichem Trauma, das, was Neuropsychologie ausmacht, leider ebenso betroffen. Die Wartezeiten sind sehr, sehr lange jetzt schon. Und sie werden sich, wenn diese Dinge so umgesetzt werden, wie sie umgesetzt werden sollen, dann weiter verlängern.
1: Schauen wir mal ganz kurz auf die Gegenseite. Der Spitzenverband der gesetzlichen Krankenversicherungen, der sagt, ein Psychotherapeut in Vollzeit verdient über 190.000 Euro im Jahr. Das sei ein guter Jahresverdienst. Entspricht das Ihrer Meinung nach der Realität, dass Psychotherapeuten gut verdienen?
2: Ich kann ganz klar antworten, diese Zahlen sind schön gerechnet, weit entfernt von der Realität. Weder auf der Einkommensseite ist das irgendwie eine realistische Zahl, noch dass irgendwelche eben Gelder, die ich ja investieren muss, gegengerechnet werden. Also die Ausbildung ist sehr, sehr teuer. Der Praxissitz musste gekauft werden, was auch für viele und auch für mich eben damit verbunden war, eben Kredite aufzunehmen, die noch abbezahlt werden müssen.
0: Mein Kollege ist ja an diesen Stellen immer viel sachlicher als ich, was wunderbar ist. Ich finde das eine Frechheit, mit solchen Zahlen um sich zu werfen, weil diese Zahlen sind nicht nur schön geredet, sie sind einfach falsch. Ich mache viele Gruppentherapien. Gruppentherapien sind gut vergütet. Die sind mit den am besten vergütetsten Leistungen, was ja auch gerechtfertigt ist, weil einfach viele Menschen versorgt werden können. Und ich komme da nicht annähernd hin, obwohl ich mehrere Gruppen laufen habe.
1: Jetzt vielleicht als Abschlussfrage noch, wie optimistisch sind Sie denn? Auch gerne an Sie beide gefragt, heute mit dem Protesttag, auch den bundesweiten Streiks, auch in Berlin, dass sich was ändert.
2: Ich denke, wenn ich nicht optimistisch wäre, dann würden wir dieses Interview nicht führen und dann würde ich nicht an diesem Protesttag teilnehmen. Ich denke, es ist wichtig, es nicht einfach hinzunehmen. Es geht ja um dieses Beitragsstabilisierungsgesetz, ein sehr sperriger Name, und nicht eben nur um diese 4,5%. Und das ist uns schon sehr wichtig, das auch nochmal klar zu sagen. Es wird, wir haben das ja auch schon kundgetan, eine Kürzung beschlossen aus heiterem Himmel in kurzer Zeit und jetzt einen Monat später, zwei Monate später erneut. Und das ist einfach nicht hinnehmbar und deswegen ist es notwendig zu protestieren. Und ja, ich hoffe, dass die Regierung zuhört.
0: Optimismus brauchen wir und trotzdem ist es, also allein die Tatsache, dass wir hier sitzen, anstatt zu arbeiten, ist wirklich, also unterirdisch tatsächlich, das muss man einfach so sagen. Ein drastisches Signal. Das Wort Streik allerdings, das muss ich noch sagen, dürfen wir ja gar nicht benutzen. Wir streiken ja nicht, sondern wir tun ja etwas für unseren Berufsstand, wir bilden uns fort und so weiter. Denn streiken, das dürfen wir gar nicht.
2: Was mir sehr, sehr wichtig ist, ist, dass erneut ja wieder mal an Leistungen gekürzt wird und es nie darum geht, warum haben wir eigentlich diese Situation, wie sie in Deutschland ist, im Gesundheitssystem. Und ich finde, dafür muss man diesen Protest auch noch mal nutzen, zu sagen, bitte lasst uns endlich mal danach gucken, warum so wenig Geld anscheinend im System ist. Aber was passiert, ist einfach, dass Leistungen gekürzt werden. Und in letzter Konsequenz, wie Sie es eingangs ja gesagt haben, die Patienten, die Betroffenen sind. Und ich kann das nicht akzeptieren, ich kann das nicht hinnehmen, dass einfach immer weniger Leistung, dass das die einzige Stellschraube sein kann, ist für mich nicht nur nicht verstehbar, sondern eben auch nicht hinnehmbar.
1: Die internationale Rosenelite trifft sich in der kommenden Woche in Baden-Baden. Am 16. Juni startet dort der Rosenneuheitenwettbewerb. Die Züchter kommen aus der ganzen Welt und präsentieren ihre Kreationen. Was eine preiswürdige Rose ausmacht und was hinter diesem Wettbewerb alles steckt, das sehen Sie jetzt.
3: Manche sehen gar nicht aus wie traditionelle Rosen. Aber Vielfalt in Farben, Formen und Zucht ist auch der Anspruch des Rosenneuheitenwettbewerbs in Baden-Baden. Dank des warmen Frühjahrs blühen die Rosen auf dem Beutig schon seit April. 153 Neuzüchtungen von 39 Züchtern haben Platz in den einzelnen Beeten. Eingereicht wurden sie schon vor 1,5 Jahren, um sie einer Langzeitbewertung zu unterziehen. Am Dienstag, dem 16. Juni, wird dann die begehrte goldene Rose aus Baden-Baden vergeben. Von einer separaten, sehr internationalen Jury.
4: Wir freuen uns, dass natürlich Rosenexpertinnen und Experten aus der ganzen Welt anreisen, um die Rosen hier zu bewerten. Am weitesten gereist sind, glaube ich, der Weltrosenpräsident, der kommt aus Indien extra, Sushil Prakash, der Präsident der World Federation of Rose Societies. Wir haben Gäste aus Uruguay, aus den USA, aus Kanada, aber auch aus ganz Europa, von Irland bis Slowenien und von Estland bis Monaco.
3: Eine der größten Schwierigkeiten dabei ist, alle Rosen gleichzeitig zum Blühen zu bringen. Gerade weil die Wetterextreme des Klimawandels sich auch in der Region bemerkbar machen. Der städtische Gärtner Volker Söthoff musste also auf verschiedenste Mittel zurückgreifen. Von Folienhäusern, um die Temperatur zu regulieren, bis zu Marienkäfern, die die Blattläuse fressen. Am Ende ist er selbst Teil einer der Jurys, die die Sorten einzeln bewerten müssen.
5: Die Kriterien sind eigentlich so, dass eine Rose 100 Punkte erreichen kann. Und das ist aufgeschlüsselt in den Gesamteindruck für 30 Punkte. Die Blüte mit dem Neuheitenwert mit 30 Punkten. Ganz wichtig dann die Gesundheit der Rose mit 30 Punkten. Und ganz zum Schluss haben wir dann noch 10 Punkte für den Duft.
3: Teilweise sind diese Kriterien auch widersprüchlich. Eine Rose, die gut duftet, ist oft genetisch erkrankt, so Söthoff. Dennoch wird eine der Sorten den Preis des Rosenneuheitenwettbewerbs für sich entscheiden. Und eine der Neuheiten ist der Oberbürgermeister, der die goldene Rose verleiht. Es ist die erste Saison für Thomas Jung seit seinem Amtsantritt im April. Gerade in Zeiten wirtschaftlicher Unsicherheit sei so eine Veranstaltung für Baden-Baden unschätzbar, sagt er.
6: Ich freue mich auch, dass trotz der knappen Kasse, in der wir im Moment stecken, mit der wir leben müssen, dass es eben viele Vereine, Privatspender und so weiter gab, die diesen Wettbewerb mit unterstützen und auch am Leben erhalten.
3: Immerhin ist es schon das 74. Mal, dass der Wettbewerb stattfindet. Auch diesmal spielt die Philharmonie Baden-Baden an 4 Terminen im Sommer, um die Rosenblüten zu begleiten. Im August wird außerdem das Mondkino stattfinden. Die Rosen selbst werden in den Handel eingehen, sofern sie von den Jurys für gut befunden werden. Die Lieblingssorten kann man sich also auch für die eigene Vase holen.
1: Die Berufe kennt man, aber was macht eigentlich ein Mechatroniker, ein Industriekaufmann oder ein Fachinformatiker?

Das beantworten die Ausbildungsbotschafter der Industrie- und Handelskammer Nordschwarzwald direkt in den Klassenzimmern. Sie unterstützen Jugendliche bei der Berufsorientierung und zeigen die Chancen einer dualen Ausbildung auf. Für dieses Engagement sind sie gestern in Pforzheim ausgezeichnet worden. Florian Harsch hat mit der Leiterin

0: vorgestellt haben. Ziel war es, den Schülern Lust auf eine duale Ausbildung zu machen. Wie kam denn diese Aktion bei den Schülern an? Haben Sie da schon erste Erkenntnisse oder haben sich vielleicht sogar Schüler aufgrund dieser Botschafter für eine Ausbildung entschieden?
1: Ja, also zum einen gibt es diese Initiative Ausbildungsbotschafter seit dem Jahr 2011. Und seitdem haben wir sowohl von Unternehmensseite als auch von der schülerischen oder der Schulseite immer wieder positive Rückmeldungen bekommen, dass dadurch ein neues Ausbildungsverhältnis entstanden ist, beziehungsweise auch von Lehrkräften ja sehr gute Rückmeldungen bekommen. Sehr positiv kam das an, auch von Schülerinnen und Schülern.
0: Und wie muss man sich das genau vorstellen? Also sind da die Auszubildenden in die Klassenzimmer gegangen, haben sich zwischen die Schüler gestellt und jeder durfte Fragen stellen oder wie sah das konkret aus?
1: Also es gibt unterschiedliche Einsatzformate. Es gibt einmal das normale Einsatzformat nur mit den Ausbildungsbotschaftern, die dann meistens im Rahmen von einer Berufsorientierungsprojektwoche zum Beispiel oder einem Berufsorientierungstag an der Schule in eine Klasse oder auch vor einen ganzen Jahrgang stellen und dort eine Präsentation vorstellen zu ihrer Ausbildung, zu ihrem Unternehmen natürlich auch, was für persönliche Erfahrungen sie gemacht haben. Und die Schüler haben die Möglichkeit, natürlich auch Fragen zu stellen. Das wird immer auch zeitlich eingeplant. Dann gibt es noch das Format mit den Studienbotschaftern gemeinsam. Da gibt es auch eine gemeinsame Präsentation, dass man den Schülern sowohl die Ausbildung als auch die Studiengänge näher bringt. Besonders beliebt ist es natürlich an Gymnasien.
0: Also Sie haben den Schülern dort quasi präsentiert, wie der Beruf aussieht und wie auch die Ausbildung aussieht. Warum ist es Ihnen denn so wichtig als Industrie- und Handelskammer, den Schülern das näher zu bringen?
1: Wir möchten damit die Zukunft von morgen gestalten, und zwar indem wir junge Menschen für die Ausbildung begeistern, sichern wir die Fachkräfte von morgen und übermorgen.
0: Es geht ja auch um Berufsorientierung. Viele Jugendliche wissen ja in dem Alter noch gar nicht genau, wohin ihre Reise eigentlich gehen soll. Welche Berufe wurden denn da von den Botschaftern den Schülern vorgestellt?
1: Also es waren über 40 verschiedene Ausbildungsberufe. Besonders natürlich kaufmännische, gewerblich-technische Berufe. Wir haben aber auch sowas wie die Pflege dabei, wir haben den öffentlichen Dienst mit dabei, also ganz unterschiedliche Ausbildungsberufe.
0: Lange Zeit haben sich ja die Jugendlichen eher gegen eine duale Ausbildung und für ein Hochschulstudium entschieden. Was glauben Sie, woran liegt das und gibt es da vielleicht jetzt eine Trendwende?
1: Also was ich natürlich aus persönlicher Erfahrung, ich bin ja immer mit auf den Einsätzen dabei, berichten kann, ist, dass tatsächlich das Studium immer noch sehr gut ankommt, aber auch viele eben bei den Studienbotschaftern einsetzen, sich später in den kleinen Gruppen auch für die Ausbildungsbotschafter entscheiden. Das ist natürlich auch sehr schön, sehr positiv anzumerken, dass da sehr viel Zuspruch auch zur Ausbildung kommt.
0: Dann bedanke ich mich für diesen kurzen Einblick und vielen Dank für das Interview.
1: Sehr gerne.
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3: Und das war's für heute. Ich bedanke mich bei Ihnen fürs Zuschauen. Vielen Dank auch an die Kollegen in der Regie. Machen Sie es gut und gerne bis bald. Tschüss.
4: Hallo und einen schönen guten Abend. Herzlich willkommen zum Wetter auf BATEN.TV. Kalte Luftmassen strömen hier von Nordwesteuropa bis zu uns in die Region, aber dieses Hoch kommt dann Richtung Wochenende langsam zu uns voran und bringt uns deutlich steigende Temperaturen. Wir werfen einen Blick auf das Wetter in der kommenden Nacht zum Donnerstag. Der Himmel ist meist stark bewölkt, teilweise auch wechselnd bewölkt. Hier und da fällt etwas Regen. Zum Morgen hin, da kann es auch im Feldberggebiet einzelne Schauer geben und da ist sogar mal Schneeregen dabei oder nasser Schnee. Kein Wunder, die Temperaturen gehen in Hochlagen zurück auf 2 Grad. Ansonsten 7 Grad in Karlsruhe morgen früh und 9 Grad in Offenburg. Das ist ein sehr kalter Start in den Donnerstag. Der Donnerstagvormittag bringt dann dichte Wolken. Zeitweise sind Regenschauer unterwegs. Es ist sehr durchwachsen, sehr wechselhaft und sehr windig. Und die Tageshöchsttemperaturen, die erreichen morgen Nachmittag gerade mal 15 Grad in Freudenstadt und 19 Grad in Stuttgart. Ein Blick auf das Wetter im weiteren Tagesverlauf. Es bleibt meist stark bewölkt. Hier und da fällt noch etwas Regen. Die Sonne hat es

0: insgesamt relativ schwer und bis zum Abend, da sinken die Temperaturen auf 15 Grad in Pforzheim und auf 12 Grad in Freudenstadt. Der Blick auf die weiteren Aussichten. Der Freitag bringt immer noch dichte Wolken, zeitweise Regen und die Tageshöchsttemperaturen, die erreichen so 16 bis maximal 20 Grad. Dann kommt aber, wie angekündigt, die Wetterwende Richtung Wochenende. Am Samstag mehr Sonnenschein, freundlicher und die Temperaturen steigen so auf 22 bis maximal 26 Grad. Und auch der Sonntag ist dann sommerlich warm. Bei Temperaturen um 24 bis 28 Grad scheint immer wieder mal die Sonne. Ein perfekter Tag für Outdoor-Aktivitäten. Das war's vom Wetter. Einen schönen Abend und tschüss, bis zum nächsten Mal.
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Laue Sommernächte lassen sich nicht nur bei Cocktails und Musik genießen, sondern auch mit festem Schuhwerk an den Füßen und mit Taschenlampe ausgestattet. Denn bei Dämmerung und Dunkelheit sind im Stadtwald in Baden-Baden in den Sommernächten besonders viele Leuchtkäfer unterwegs. Bei einer Führung mit einem Waldpädagogen können Sie die Glühwürmchen einmal in ihrem natürlichen Habitat erleben. Die Veranstaltung findet nur bei trockenem Wetter statt. Deutschland gegen Elfenbeinküste heißt es am Samstagnachmittag, 20. Juni 2026. Wer das Spiel aus dem Toronto Stadion live hier in der Region verfolgen möchte, hat ab 16 Uhr im Enzaun Park in Pforzheim die Möglichkeit, die deutsche Mannschaft gemeinsam mit anderen Fans leckerem Essen und den üblichen Biergartendrinks anzufeuern. Am 21. Juni ist offizieller Sommeranfang. In Gaggenau wird er in diesem Jahr französisch gefeiert. Denn Fête de la Musique verwandelt die Innenstadt in eine Bühne für Live-Musik und Austausch. In Gaggenau wird Fête de la Musique damit schon zum dritten Mal gefeiert. Dadurch soll Sichtbarkeit für die lokale Musikszene geschaffen, Kultur genossen und Menschen zusammengebracht werden.

0: Willkommen zu einer neuen Ausgabe unseres Klinik-Talks hier im Programm von Baden TV. Heute sind wir zu Besuch in der Kinderchirurgischen Klinik hier am Klinikum Karlsruhe.
1: Dienstbeginn für Dr. Verena Ellerkamp, die seit Herbst 2023 die Kinderchirurgische Klinik leitet. Sie kam von der Uniklinik Tübingen ins Badische. Etwa 2500 junge Patientinnen und Patienten versorgt das Team der Kinderchirurgischen Klinik in Karlsruhe pro Jahr. Genauso viele Operationen werden hier durchgeführt. Über 12.000 Kinder und Jugendliche werden ambulant versorgt, beispielsweise nach Kindergarten- oder Schulunfällen. Vom Säugling bis zum Jugendlichen werden in der Klinik Patienten mit unterschiedlichsten Krankheiten behandelt. Die Spezialisierung im Team spielt eine wichtige Rolle. Einige Bereiche der Kinderchirurgie haben wir besucht.
0: Frau Dr. Ellerkamp, schön, dass Sie Zeit für uns haben. Am Beginn eines Tages stehen wir hier in einem der Operationssäle. Für Sie geht es nachher hier noch zur Sache. Welche Operationen stehen auf dem Plan heute?
2: Wir machen hier heute nachher noch eine Pyeloplastik. Das ist eine Nierenbeckenplastik bei einer Harnleiterabgangsstenose bei einem kleinen Kind, das einen Harnstau hat aufgrund dieser Fehlbildung.
0: Eine von vielen Operationen, die Sie hier durchführen. Können Sie das Spektrum Ihrer Klinik mal ein bisschen aufzeigen?
2: Das Spektrum ist extrem breit, das ist es ohnehin in der Kinderchirurgie. Die Kinderchirurgie ist das Fach für den chirurgisch Interessierten, der sich nicht entscheiden kann, sage ich immer. Wir machen Knochenbrüche, auch davon haben wir heute noch einen in petto, den wir versorgen müssen. Aber wir operieren eben auch am Bauch, an der Lunge. Angeborene Fehlbildungen machen einen ganz großen Teil unserer Arbeit aus. Also das heißt auch die Kleinsten der Kleinen, die operiert werden, aber eben auch bis 16 Jahre und manchmal sogar darüber hinaus.
0: Was ist das Besondere, wenn man Kinder behandelt, wenn man Kinder operiert? Die sind natürlich kleiner, ich stelle mir das alles ein bisschen diffiziler vor, aber sie verhalten sich ja möglicherweise auch anders im Vorfeld oder danach.
2: Sie verhalten sich anders, natürlich. Es ist eine ganz andere Sache, wenn man mit der Familie und dem Kind spricht, als wenn man einen erwachsenen Patienten hat, der reflektiert ist und zustimmt oder ablehnt. Das Kind möchte natürlich erstmal nicht operiert werden. Das heißt, das sind besondere Situationen, wo man eben auch viel mit den Eltern, mit der ganzen Familie interagiert. Das andere ist, dass Kinder wachsende Menschen sind. Das sind keine kleinen Erwachsenen. Die reagieren auch in vielen Punkten einfach anders mit ihrem Organismus, mit ihrem Kreislauf. Im OP spielt das eine Rolle. Aber auch bei der Versorgung von Frakturen in der Traumatologie ist ein ganz anderes Korrekturpotenzial als beim Erwachsenen.
0: Sprechen wir mal über Zusammenarbeit. Sie sind ja nicht isoliert hier tätig, sondern auch in Ihrem Fach, wie in so vielen in der Medizin, ist ja die interdisziplinäre Zusammenarbeit ganz, ganz wichtig. Welche Player sind da im Spiel?
2: Absolut. Und das ist hier in der Klinik sehr gut auch baulich gelöst. In diesem sogenannten Haus S haben wir die Pädiater und die Gynäkologen mit unter einem Dach, sodass wir quasi von der Geburt an gemeinsam die konservative und operative Kinderheilkunde vertreten können und da wirklich Hand in Hand sämtliche Krankheitsbilder gemeinsam mit den Pädiatern und den Gynäkologen, wenn wir die brauchen, abdecken können.
0: Sprechen wir mal über die Situation der Kindermedizin oder der Medizin allgemein, denn wir machen uns alle im Moment große Sorgen. Man merkt, die Wartezeiten sind sehr lang, ob das jetzt beim Arzt ist oder auch in Krankenhäusern. Das Gesundheitssystem wirkt am Limit. Wie ist es denn in der Kinderchirurgie?
2: Auch in der Kinderchirurgie merken wir es, vor allem was die Pflege anbelangt. Ich glaube, das Thema ist ja während der Pandemie immer wieder auch zur Sprache gekommen und mittlerweile in allen Köpfen, die sich ein bisschen damit beschäftigen. Wir haben tatsächlich personelle Engpässe, vor allem im OP in der Pflege. Und das macht sich bemerkbar mit den Wartezeiten für Operationen. Also das heißt, wir können nicht so viel Säle bespielen, wie wir eigentlich müssten und wollten. Und das macht es für die Familien natürlich auch schwierig, weil die länger warten müssen auf einen entsprechenden OP-Termin.
0: Gibt es ein paar weitere Kennzahlen, die Sie uns
2: sagen können? Ja, also wir haben ca. 2000 stationäre Fälle im Jahr, annähernd so viele Operationen auch. Ambulant, unsere Ambulanz ist sehr groß. Wir haben auch eine eigene D-Arzt-Sprechstunde für Schulunfälle. Da haben wir jährlich so circa 15.000 bis 17.000 Fälle, die ambulant kommen.
0: Im Herbst 2023 haben Sie Ihr Amt hier angetreten. Das ist noch gar nicht so lange her. Was haben Sie denn vorgefunden?
2: Das stimmt. Also ich habe eine sehr gut aufgestellte Abteilung gefunden mit einer soliden Basis, insbesondere was die Traumatologie anbelangt. Wir haben hier eine Sektion auch für Kinderorthopädie, was Besonderes ist für eine kinderchirurgische Abteilung, und eine Sektion für Urologie, die wir noch weiter ausbauen werden. Und die minimalinvasiven Techniken, die modernen OP-Verfahren, das ist auch etwas, was ich mitbringe und hier noch weiter ausbauen möchte.
1: Die Kindernotaufnahme ist Anlaufstelle für akut erkrankte oder verletzte Kinder aus der gesamten Region. Vom Säugling bis zum Jugendlichen versorgt das Team hier im Jahr 30.000 Patientinnen und Patienten. Etwa die Hälfte davon sind kinderchirurgische Fälle. Wir besuchen die Kindernotaufnahme an einem vergleichsweise ruhigen Tag. Dr. Gunter Hechler berichtet von seiner Arbeit.
0: Ja, Unfälle und Verletzungen, das kommt gar nicht so selten vor bei Kindern. Das wissen alle Eltern. Ein Weg führt dann hierher, entweder selbst oder mit dem Rettungsdienst.
3: Ja, wir sind jetzt in der Kindernotaufnahme unserer Klinik hier. Das ist so die erste Anlaufstelle für die Eltern mit den Kindern und den Rettungsdienst. Das sind großes Spektrum, sind kleine Prellungen, sind Kindergarten, Schulunfälle, ist hier die erste Anlaufstelle. Kinder, die schwer verletzt sind, die jetzt einen besonderen Transport haben oder viele Verletzungen oder sogenannte so ein Polytrauma, wo ein schwerer Unfall zum Beispiel, werden aber primär bei uns im Schockraum behandelt, einfach deswegen, das ist im Nachbargebäude, das ist in der großen Abteilung, weil da einfach alle Fachdisziplinen zur Verfügung stehen. Der Neurochirurg für Kopfverletzungen, die Anästhesie, um das Kind optimal zu behandeln. Das sind aber die Ausnahmefälle. Der Cror, das sind so ungefähr 60, 70 Patienten am Tag, kommen eigentlich alle hier von morgens bis abends spät und werden hier behandelt.
0: Breites Spektrum, also an
3: relativ breites Spektrum, das sind natürlich bei Kindern viele kleine Verletzungen, eine kleine Schnittwunde, auch mal eine Schürfwunde, der Finger geprellt, aber auch bis zu schweren Unfällen, immer auch ein bisschen saisonal bedingt. Im Frühling sind, wenn die Kinder mit den Fahrrädern rausgehen, sind schon schwere Unfälle. Jetzt im Winter, wenn es im Schwarzwald wieder schneit, sehen wir das auch hier, merken das, dass viele Kinder doch mit Brüchen am Arm, die durch ein Skifahren oder beim Schlittenfahren sich zufügen, dann hier herkommen.
0: Wie geht der Weg dann weiter? Werden viele hier komplett fertig versorgt,
3: gehen dann nach Hause? Den größten Teil versuchen wir hier komplett zu versorgen. Das heißt, wenn es eine Wunde genäht werden muss, wird sie hier in einer lokalen Betäubung versorgt. Das Ziel ist immer, dass die Kinder, wenn es immer geht, schnell wieder nach Hause kommen. Kinder, die jetzt operativ versorgt werden müssen, zum Beispiel ein Bruch, wird dann hier von hier aus unmittelbar die Röntgendiagnostik veranleitet. Und dann versuchen wir auch relativ zeitnah, die Kinder operativ zu versorgen. Also typischer Beispiel, abends um 18 Uhr kommt ein Kind auf den Arm gefallen beim Fahrradfahren und so. Und dann ist unser Ziel, doch möglichst schnell das Kind dann am gleichen Abend noch im Operationssaal zu versorgen. Je nachdem mit verschiedenen Methoden. Und das Ziel ist immer auch, dass das Kind so schnell wie möglich dann wieder nach Hause kommt. Meistens sind so 2, 3 bis 4 Tage, wo die Kinder eigentlich nur hier sein müssen, auch bei etwas größeren Verletzungen.
1: Dr. Claudia Assion leitet in der Klinik die Sektion Kinderurologie, die das gesamte Spektrum urologischer Erkrankungen bei Kindern versorgt. Zwei Ärztinnen verfügen hier über die Zusatzbezeichnung spezielle Kinder- und Jugendurologie, haben also eine besondere Qualifikation im Fachbereich, was Patientinnen und Patienten zugutekommt.
0: Wir sind in der Kinderurologie und das ist ein großer Fachbereich oder Teilbereich der Kinderchirurgie?
4: Ja, wir decken einen ganz großen Bereich in der Kinderchirurgie ab mit unserem Erkrankungsspektrum. Wir behandeln beispielsweise Erkrankungen des gesamten Harntraktes von der Niere bis zum Ausgang der Harnröhre. Wir decken Erkrankungen des äußeren Genitales mit ab. Wir machen die Diagnostik, die dafür erforderlich ist und wir bieten auch das gesamte operative Spektrum all dieser Erkrankungen an.
0: Das heißt, nicht nur ein Teilbereich, den Sie hier versorgen, sondern alles, was urologisch vorkommen kann,
4: genau,
0: bei Kindern versorgen
4: das
0: Sie.
4: Das gesamte Bereich, der gesamte Bereich der Kinderurologie wird von uns erfasst. Das fängt an oben mit den Nierenerkrankungen, beispielsweise die Nierenbeckenabgangsengen. Es geht weiter über Harnleitererkrankungen, Blasenerkrankungen, zum Beispiel der Rückfluss aus der Blase in die Nieren zurück, der sich bei Kindern in Form von fieberhaften Harnwegsinfekten dann äußern kann. Dann geht es weiter aber auch über die Fehlbildungen des Genitales, die Phimose, die Hypospadie als Fehlmündung der Harnröhre. Das sind zum Beispiel einige Erkrankungen, die wir hier nennen können.
0: Breites Spektrum also.
4: Breites
0: was,
4: Spektrum.
0: Was wir hier sehen, ist ein Ultraschallgerät. Kennen wahrscheinlich die meisten, die uns zuschauen. Das ist so Ihr Standardarbeitsgerät?
4: Das ist das Basic-Standardinstrument in der Kinderurologie. Wir bekommen zum Beispiel von den Gynäkologen bereits ganz kleine Säuglinge, bei denen in der Schwangerschaft schon eine kinderurologische Erkrankung festgestellt worden ist. Das heißt, wir können diese Kinder hier schon am ersten Lebenstag nach ganz kurzer Lebenszeit untersuchen, wiederholt untersuchen, strahlungsfrei, schmerzfrei untersuchen, auch mit warmem Ultraschallgel, dank des neuen Ultraschallgerätes. Also das heißt, hier sind Untersuchungen von ganz klein bis ganz groß, sowohl postoperativ als auch präoperativ möglich, auch wiederholt möglich.
1: Über große Erfahrung verfügt das Team der Kinderchirurgischen Klinik auch bei der Behandlung von Brustwandfehlbildungen bei Kindern und Jugendlichen. Das sind Fehlentwicklungen, die vor allem psychische Probleme hervorrufen können. Eine Versorgung ist nicht nur durch eine Operation möglich, auch eine konservative Behandlung ist möglich.
0: Brustwandfehlbildungen behandeln Sie? Was ist das dann überhaupt?
5: Also Brustwandfehlbildungen sind letztendlich Fehlbildungen vom Thorax. Da ist das Brustbein entweder nach innen oder nach außen gewendet. Bei der Trichterbrust zum Beispiel ist das Brustbein geht nach innen. Bei der Kielbrust geht es nach außen, wie bei einem Kiel von einem Schiff. Und diese Fehlbildung behandeln wir überregional. Patienten kommen von weiter her und die behandeln wir sowohl konservativ als auch operativ.
0: Das ist eine große Operation, wenn sie denn nötig ist, komplex, wie muss man sich das vorstellen?
5: Der operative Eingriff ist nicht ganz unkomplex, sage ich jetzt mal, dauert so 1,5 Stunden etwa. Wir machen bei der Trichterbrust zum Beispiel, die wir meistens operativ korrigieren, machen wir Schnitte an der Thoraxwand auf beiden Seiten, gehen mit einer Kamera in den Brustkorb hinein, schauen uns da das Brustbein an, schauen uns das Herz an, präparieren zwischen Herz und Brustbein vorbei auf die Gegenseite, bringen einen Stab ein, einen Metallstab ein, den wir vorher gebogen haben und den wir dann einmal wenden, sodass die Trichterbrust aufgerichtet ist. Das war der operative Eingriff. Bei der Kielbrust allerdings ist es so, dass wir meistens konservativ therapieren können, mit einer Orthese nennt man das, eine spezielle durch einen Orthopädietechniker angefertigte Thorax-Orthese. In seltensten Fällen müssen wir da operativ korrigieren, was wir dann aber auch minimalinvasiv tun.
0: Spannende Einblicke waren das in die Arbeit hier am Klinikum Karlsruhe. Das war unsere neueste Ausgabe Klinik Talk im Programm von Baden TV. Besten Dank für Ihr Interesse, fürs Zuschauen. Eine gute Zeit und gern bis zum nächsten Mal. Tschüss.

Tiefe Trauer herrschte im Karlsruher Rathaus und unter der Bevölkerung über das Ableben von Bürgermeister Dr. Ernst Schiele. Unvergessen bleibt sein Wirken zum Wohle unserer Stadt. Ein Mensch mit Herz und steter Hilfsbereitschaft. So wie er war und lebte, wollen wir ihn in Erinnerung behalten. Er ist wirklich zu früh gegangen. Nahezu 7000 Menschen kamen zur Gedenkfeier zum Tag der Deutschen Einheit in die Karlsruher Schwarzwaldhalle. Ein beredtes Zeugnis dafür, dass dieser Tag in den Herzen der Karlsruher Bevölkerung festen Fuß gefasst hat. Oberbürgermeister Klotz begrüßte die zahlreich erschienenen Gäste und Bundestagspräsident Dr. Eugen Gerstenmaier hielt die Festansprache und ermahnte besonders alle Anwesenden, sich stets für eine Wiedervereinigung in Frieden und Freiheit einzusetzen. Zu einer herzlichen Begegnung ehemaliger Frontkämpfer aus Nancy und dem Verband der Kriegsbeschädigten kam es in Karlsruhe, als die Gäste aus Frankreich in der Glasperle in Mühlburg eintrafen. Diese Begegnung von Mensch zu Mensch trug wesentlich dazu bei, die bittere Vergangenheit in der Gegenwart und Zukunft in eine echte Freundschaft umzuwandeln. Der Sonntagvormittag war der Ehrung der Gefallenen gewidmet. Gemeinsam legten Abordnungen der ehemaligen französischen und deutschen Frontkämpfer Kränze am Ehrenmal auf dem Karlsruher Hauptfriedhof nieder. Gerade hier zeigte sich wieder, wie sinnlos es für die gesamte Menschheit ist, Kriege zu führen, deren Nachlass so viel Unglück gebracht hat. Zum Mittagessen hatte die Stadt Karlsruhe die ehemaligen Frontkämpfer ins Haus Solms eingeladen. Nach herzlichen Worten des Oberbürgermeisters von Nancy, Dr. Weber, dankte Bürgermeister Dunnenkopf ebenso herzlich für diese Begegnung. Der kluge Mann baut vor. Unter diesem Motto zeigte das Bundesamt für zivilen Bevölkerungsschutz eine fahrbare Ausstellung, die für den Gedanken des Selbstschutzes werben soll. Der erste Vorsitzende des Badischen Kunstvereins, Minister AD Dr. Veit, eröffnete dieser Tage eine bedeutende Ausstellung mit Werken von Gorki und konnte hierbei US-Generalkonsul Mr. Everett Chapman sowie die Vertreterin der Kulturabteilung der amerikanischen Botschaft, Frau Stetten, begrüßen. Neben dieser bedeutenden Ausstellung mit Werken von Gorki zeigt die Gesamtausstellung des Badischen Kunstvereins Plastiken, Aquarelle und Zeichnungen von Ludwig Gabriel Schrieber. Eine weitere besondere Abteilung ist dem italienischen Künstler Giorgio Morandi mit Gemälden, Aquarellen, Zeichnungen und Radierungen gewidmet. Diese Ausstellung, die bis zum 2. August gezeigt wird, vermittelt einen künstlerischen Gewinn. Das Parkhotel gegenüber dem Karlsruher Tullabad feierte im Monat Mai Richtfest und soll schon Anfang Oktober dieses Jahres eröffnet werden. Statt wie vorgesehen ursprünglich 158 Betten, wird das Hotel nach seiner Fertigstellung über 171 Betten verfügen. Pariser Duft im Nordwesten unserer Stadt entströmt dem dort errichteten L'Oréal-Werk, das vor wenigen Tagen durch Generaldirektor Dr. Theo Köppé in einer schlichten Feier offiziell seiner Bestimmung übergeben wurde. Ein Rundgang machte die Gäste mit modernsten Fertigungsprinzipien bekannt. Eine sehr sinnvolle Bauweise dieses Werkes verzichtete auf Treppen und Aufzüge. Kein Lärm, nur Duft der großen weiten Welt durchflutet diese Räumlichkeiten und wie man sieht, die sehr angenehmen Arbeitsplätze. 20 Tonnen haarkosmetischer Präparate verlassen täglich dieses Werk. Pariser Duft nun auch aus Karlsruhe. Anlässlich eines offiziellen Arbeitsbesuches in Karlsruhe stieg Regierungspräsident Dr. Munzinger auch in Karlsruhes Unterwelt, nämlich in die gegenwärtig im Ausbau befindliche Kanalisation in Mühlburg. Das bronzene Standbild des Großherzogs Karl Friedrich musste seinen Stammplatz räumen. Im Zuge der Umgestaltung des Schlossplatzes und wegen der vorgesehenen Tiefgaragen
wurde das 10 Tonnen schwere Denkmal sorgfältig in Holzwolle verpackt und auf einen Tieflader geladen. Dann begann die Fahrt zur probeweisen Aufstellung am künftigen Standort. Ein Umzug also, den sich der ehemalige badische Landesvater sicherlich nicht träumen ließ. Sorgfältig begann nun die Suche nach der verborgenen Kassette aus dem Jahre 1828, deren Lageplatz man nicht kannte. Nach Tagen war es soweit und eine schwere Steinplatte musste abgehoben werden, um an diesen Schatz heranzukommen. Die Suche hatte sich gelohnt. Weißwein aus dem Jahre 1828, Silbermünzen, vergilbte Dokumente und Silberplatten mit Inschriften förderte der Inhalt zutage. All diese Dokumente mit wertvollen Zugaben der heutigen Zeit sollen bei der Neuaufstellung des Denkmals wieder in die Erde eingemauert werden. Karlsruher Fotoamateure kamen von einer Orient-Safari zurück. 12.000 Kilometer in 28 Tagen durch 9 Länder. Durch den Balkan bis Jerusalem führte die Fahrt und eine reiche Fotoausbeute wird dieses herrliche Erlebnis unvergessen machen. Das Bäckerhandwerk schläft nicht, rief Obermeister Karl Wolf seinen Bäckern zu. Sinn dieser Veranstaltung war der Gedanke einer intensiven Gemeinschaftswerbung. Anhand von Beispielen zeigte Werbeberater Dani aus Frankfurt Möglichkeiten zur modernen Schaufenstergestaltung des Bäckerhandwerks. Grund zur Freude haben die Kleingärtner im Gewann Weinweg Kuhweide. Stadtrat Kastin als Bezirksvorsitzender begrüßte die Gäste, an der Spitze den Oberbürgermeister. Diese Kleingärtner mussten am Weinweg ihre Parzellen aufgeben, um für den künftigen Großmarkt Platz zu schaffen. Sie haben keinen schlechten Tausch gemacht, denn diese neue Anlage stellt eine der schönsten im Lande Baden-Württemberg dar. Neben dem Vereinsheim und einem Spielplatz für die Kleinen ist diese Anlage zu einem wirklichen Erholungszentrum für die Kleingärtner geworden. Karlsruhe ist um eine Attraktion reicher geworden. In Anwesenheit zahlreicher prominenter Gäste und unter großer Anteilnahme und Freude der Karlsruher Bevölkerung konnte das Wellenbad in Rattenbörth eröffnet werden. Bürgermeister Jonas aus Wien setzte dieses Wellenbad mit einem Knopfdruck in Betrieb und forderte die Badegäste auf, sich nun in diese Wellen zu stürzen. Wie sehr also Studienfahrten der Karlsruher Stadträter und des Gemeinderates nutzbringend sein können, zeigte sich auch hier. Denn anlässlich einer Studienfahrt nach Wien hatte man dort dieses Wellenbad entdeckt, das nun auch für die Karlsruher Bürger eingeführt wurde. Wie Unrecht Herr Senator Dr. Burda aus Offenburg hatte, dass Karlsruhe außer der Schwarzwaldhalle und seinem tüchtigen Oberbürgermeister nichts zu bieten hätte, zeigt sich auch hier wieder. Karlsruhe hat von Jahr zu Jahr mehr zu bieten und das hätte ein Ehrensenator der Technischen Hochschule Karlsruhe nicht übersehen sollen. Neue Eindrücke und Erkenntnisse holte sich der Karlsruher Stadtrat sowie Herren des Bürgermeisteramtes und der Karlsruher Presse anlässlich einer Studienfahrt nach Rotterdam. Hier befinden wir uns in der bereits fertiggestellten U-Bahn-Station Löwenhaven. Einen herzlichen Empfang bereitete Bürgermeister Dr. van Balsum den Karlsruher Gästen im Rathaus zu Rotterdam. Oberbürgermeister Klotz überreichte seinem Kollegen die Ehrenvase der Stadt Karlsruhe, die nun einen besonderen Platz im Rathaus zu Rotterdam gefunden hat. Eine zweistündige Hafenrundfahrt im größten Hafen der Welt wurde für die Karlsruher Gäste zu einem einzigartigen Erlebnis. Hier im Vordergrund der 100 Meter hohe Euromast, von dem aus wir Ihnen noch Rotterdam von oben zeigen werden.

Hier besteigen wir nun den Euromast und es bietet sich uns ein herrlicher Blick auf Rotterdam und seine Hafenanlagen. Diese Straße mündet in den berühmten Maastunnel.

Ein weiterer Besuch galt dem Schloss in Den Haag, das eigens als Repräsentationssitz für Staatsempfänge durch Königin Juliane vorbehalten ist. Scheveningen, der berühmte Badestrand an der Nordsee, war ein weiteres Ziel der Karlsruher Delegation. Trotz kühler Witterung wagten sich doch einige Karlsruher Stadträte und Presseleute in die kühle

0: Alles in allem eine sehr aufschlussreiche Studienfahrt für die Beteiligten. Viele dort erhaltene Anregungen werden auch in unserer Stadt ihre Früchte tragen, denn Stadtväter und Bauherren konnten reiche Erfahrungen sammeln.
1: DVDs mit verschiedenen Folgen des Karlsruher Monatsspiegel sind zum Sonderpreis von 2 Euro pro DVD im Stadtarchiv und im Stadtmuseum erhältlich.
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0: Laue Sommernächte lassen sich nicht nur bei Cocktails und Musik genießen, sondern auch mit festem Schuhwerk an den Füßen und mit Taschenlampe ausgestattet. Denn bei Dämmerung und Dunkelheit sind im Stadtwald in Baden-Baden in den Sommernächten besonders viele Leuchtkäfer unterwegs. Bei einer Führung mit einem Waldpädagogen können Sie die Glühwürmchen einmal in ihrem natürlichen Habitat erleben. Die Veranstaltung findet nur bei trockenem Wetter statt. Deutschland gegen Elfenbeinküste heißt es am Samstagnachmittag, 20. Juni 2026. Wer das Spiel aus dem Toronto Stadion live hier in der Region verfolgen möchte, hat ab 16 Uhr im Enzaun Park in Pforzheim die Möglichkeit, die deutsche Mannschaft gemeinsam mit anderen Fans, leckerem Essen und den üblichen Biergartendrinks anzufeuern. Am 21. Juni ist offizieller Sommeranfang. In Gaggenau wird er in diesem Jahr französisch gefeiert. Denn Fête de la Musique verwandelt die Innenstadt in eine Bühne für Live-Musik und Austausch. In Gaggenau wird Fête de la Musique damit schon zum dritten Mal gefeiert. Dadurch soll Sichtbarkeit für die lokale Musikszene geschaffen, Kultur genossen und Menschen zusammengebracht werden.
1: Die Nachrichten bei Baden-TV aktuell. Herzlich willkommen. Überall in der Region ist die Freibadsaison gestartet. Nicht jedoch im Nagold-Freibad in Pforzheim. Denn hier wird noch weiter saniert, modernisiert und umgebaut. Zu den Sommerferien sollte der Badebetrieb eigentlich wieder aufgenommen werden. Doch das Wetter hat den Bauarbeiten einen Strich durch die Rechnung gemacht. Hier ein aktueller Stand der Baumaßnahmen.
0: Rein ins kühle Nass und den Sommer genießen, in diesem Jahr leider nicht im Nagoldbad in Pforzheim. Denn seit letztem Jahr wird das Freibad saniert. Eine Erneuerung von Grund auf sollte es sein. Doch im Idealfall hätte das Bad diesen Sommer bereits wieder öffnen sollen. Soweit ist die Baustelle aber noch nicht.
2: Wir hatten natürlich die Vorstellung, dass wir die Sommerferien Baden-Württemberg, also irgendwo von Ende Juli bis September, den Leuten das Bad anbieten können. Das wäre jetzt in 6 Wochen. Aber in 6 Wochen schaffen wir es nicht mehr. Wir bringen sehr viel mehr fertig, aber um mein Bad in Betrieb zu nehmen, ich muss natürlich dann auch Probebetrieb machen, es muss das Wasser eingefahren werden und so weiter, das schaffen wir leider nicht. Wir hatten einen extrem schlechten Winter, also aus Sicht des, also sicherlich auch, manche Leute finden es ja schön, mal wieder einen kalten Winter zu haben. Für die Baustelle war es nichts, es sind verschiedene Baudinge, die einfach nicht gehen, beispielsweise das Zusammensetzen der Kunststoffrohre, das Verschweißen. Das darf nicht kälter sein als 5 Grad plus, sonst garantiert niemand für die Festigkeit und so weiter.
0: So war den Verantwortlichen schon ab Februar klar, dass das Erholungsbad für diese Saison wohl nicht fertiggestellt werden kann. Zu den kalten Temperaturen kommt die Lage der Baustelle hinzu. Denn das Schwimmbad ist in einem engen Tal gelegen.
2: Das ist vielleicht im Moment bei den Temperaturen, die letzte Woche waren, nächste Woche sein wird, nicht vorstellbar. Aber wir hatten minus 10 Grad und das über eine längere Zeit. Also da ist schlicht und einfach Bauruhe. Da passiert nicht viel. Und das ist so, da kann man nichts machen. Und wie gesagt, das Zweite ist die spezielle Herausforderung, dass das eben ein langes, enges Tal ist, wo ich nicht unendlich viele Baumaschinen gleichzeitig reinstellen kann. Das ist so. Bauen im Bestand ist immer eine Herausforderung. Man entdeckt einfach Dinge, die man vorher nicht sieht. Das gehört aber dazu.
0: Denn das Freibad entlang der Nagold stammt aus den 1930er Jahren und war schon in die Jahre gekommen. Die Becken sind nach und nach rissig geworden. Deshalb jetzt die Rundumerneuerung.
2: Wie Sie eindeutig sehen, haben wir jetzt ein Edelstahlbecken, also eine Einlage als Edelstahlbecken. Das Kinderbecken haben wir neu gemacht, das war nicht mehr zu retten. Das sind die markantesten Änderungen. Dann haben wir eben dadurch, dass man, wenn man was neu baut, eben auch neue Vorschriften hat, wir ein komplett neues Technikgebäude haben, weil wir eine ganz andere Reinigung des Badewassers haben müssen einfach. Und wir haben das Kiosk neu gemacht, weil es in der Hanglage vorher viel zu sehr von Hangwasser bedrückt war. Das heißt, das war einfach nicht mehr haltbar.
0: Durch das Hangwasser hatte das alte Kiosk immer wieder mit Schimmel zu kämpfen. Im neuen Kiosk soll das nun kein Problem mehr werden. Der Rohbau steht bereits, das Kiosk muss nur noch verkleidet werden. Trotz Modernisierung sollte die Gestalt des ursprünglichen Bades aber dennoch erhalten bleiben.
2: Ich muss auch sagen, wir hatten sehr viel, sehr viel Respekt vor dem Bad. Es ist ein schönes altes Bad, ein Retrobad an der Nagold. Ich glaube nicht, dass es sehr viel so schöne Bäder gibt hier mit der Lage und dem Thema, was uns ganz wichtig war. Wir haben versucht, die ganzen alten Bäume natürlich zu belassen. Bis auf 2 Pappeln, die wir fällen mussten, da wo jetzt das Technikgebäude steht. Das hat uns sehr viel, da hatten wir wirklich Respekt davor. Ich denke schon, dass man das Bad erkennt und dass man sagt, okay, für die nächsten 30, 40, vielleicht 50 Jahre ist das wieder sehr gut.
0: Die Abbrucharbeiten sind bereits abgeschlossen. Jetzt folgt also noch der Endspurt im Neuaufbau. Bis zum Jahresende sollen die Bauarbeiten fertig werden, sodass einem Schwimmbadbesuch in der Badesaison 2027 nichts mehr im Wege stehen sollte.
1: Im Tarifkonflikt mit den Spielbanken Baden-Württemberg ist ein Abschluss erzielt worden. Nach dem ersten Warnstreik in der Geschichte der landeseigenen Casinos hat die Gewerkschaft Verdi eine Gehaltserhöhung für die Beschäftigten durchgesetzt. Besonders die unteren Entgeltgruppen würden laut Verdi davon profitieren. Die Erhöhung entspricht hier bis zu 8,5%. Über 500 Menschen sind in den drei Spielbanken im Land beschäftigt. In ganz Deutschland standen heute Patienten vor verschlossener Tür. Zahlreiche Praxen blieben heute zu, aus Protest gegen das Beitragsstabilisierungsgesetz der gesetzlichen Krankenkassen, das morgen erstmals im Bundestag besprochen wird. Dieses Spargesetz trifft unter anderem auch Psychotherapeuten, die bereits vor 2 Monaten Kürzungen im Honorar hinnehmen mussten. Heute Mittag habe ich mit 2 Psychotherapeuten aus Pforzheim gesprochen, deren Praxistür ebenfalls geschlossen blieb. Frau Teikuhl, Ihre Praxis hat heute geschlossen, wie viele Praxen heute in Deutschland. Heißt für viele Patienten, aber auch heute gibt es keine Therapie, obwohl die eben lebensnotwendig sein kann. Es ist ein drastisches Signal, aber wohl ein notwendiges, oder?
3: Ja, offensichtlich notwendig. Das stimmt, die Praxis ist geschlossen, der Anrufbeantworter entsprechend besprochen. Da die Termine ja bei uns sehr weit im Voraus vergeben sind, mussten einige Patienten angerufen werden und ihnen einfach mitgeteilt, dass es auch keinen Ersatztermin geben kann, weil keiner zur Verfügung steht. Erstaunlich und auch schön fand ich, ich habe sehr viel Solidarität erfahren, also von finde ich toll, dass Sie das machen, Sie haben meine vollste Solidarität und das ist gut so. Bis ist natürlich schwierig, jetzt muss ich 2 Wochen warten, aber dennoch, also das Feedback war gut.
1: Es geht um 4,5% weniger Honorar jetzt seit April. Bei anderen Berufen würde man jetzt sagen, man versucht die Kosten zu reduzieren. Aber ich nehme an, in der Psychotherapie ist es nicht so einfach. Man kann nicht einfach eine Gruppentherapie mit 20 Leuten machen oder die Therapiezeit kürzen. Was tun Sie denn oder können Sie überhaupt was tun, um diese Kürzung jetzt aufzufangen?
3: Das ist eine sehr wichtige und eine sehr gute Frage. So ganz kurzfristig können wir nichts tun, wenn wir verantwortlich handeln wollen. Und das wollen wir alle. Sie sagen es ganz richtig, die Gruppentherapien sind nach oben gedeckelt. Da gibt es eine bestimmte Anzahl, so viel darf ich nehmen und den ganzen Rest kriege ich sowieso nicht bezahlt. Das ist das eine. Und das andere ist tatsächlich auch, wie Sie es schon angesprochen haben, die Psychotherapie ist ja zeitgebunden. Das heißt, es ist nicht wie bei den ärztlichen Kolleginnen und Kollegen, dass wir sagen, naja, dann schleusen wir halt ein paar Leute mehr durch in der Zeit und reden noch ein bisschen schneller oder weniger. Das geht bei uns nicht. Das ist bei uns festgelegt, sodass wir jetzt so ganz ad hoc gar nichts ändern konnten und einfach Einbußen hinnehmen müssen. Warum wir heute diesen Protesttag machen, wenn ich das schon mal gleich dranhängen darf, ist ja gar nicht nur wegen der 4,5%. Die 4,5% wurden ja noch mal geprüft und angeblich für rechtens befunden. Also die bleiben, da wird jetzt dagegen geklagt, aber das dauert Jahre, bis da irgendwas passiert, erfahrungsgemäß. Sondern es geht ja in dieser Woche auch darum, dass noch viel mehr und sehr schwerwiegende, noch schwerwiegendere als diese plötzlichen 4,5% Dinge verhandelt werden in Berlin in dieser Woche.
1: Herr Neumann, wenn ich mal zu Ihnen wechseln darf, Sie haben ja eine Praxisgemeinschaft. Sie sind Neuropsychologe, das ist nochmal ein spezialisierteres Feld, in dem es wahrscheinlich ja, Bedarf gibt, aber gar nicht so viele Plätze. Wie wirken sich denn die Kürzungen bei Ihnen aus? Merken Sie da auch schon Auswirkungen?
4: Ja, eigentlich sehr ähnlich, wie es Frau Teikuhl auch berichtet hat. Es ist ja auch eine Kassenleistung, die ich im Bereich der Neuropsychologie abrechne. Und insofern sind leider all die Patienten nach Schlaganfall, Schädelhirntrauma, das, was Neuropsychologie ausmacht, leider ebenso betroffen. Die Wartezeiten sind sehr, sehr lange jetzt schon. Und sie werden sich, wenn diese Dinge so umgesetzt werden, wie sie umgesetzt werden sollen, dann weiter verlängern.
1: Schauen wir mal ganz kurz auf die Gegenseite. Der Spitzenverband der gesetzlichen Krankenversicherungen, der sagt, ein Psychotherapeut in Vollzeit verdient über 190.000 Euro im Jahr. Das sei ein guter Jahresverdienst. Entspricht das Ihrer Meinung nach der Realität, dass Psychotherapeuten gut verdienen?
4: Ich kann ganz klar antworten, diese Zahlen sind schön gerechnet, weit entfernt von der Realität. Weder auf der Einkommensseite ist das irgendwie eine realistische Zahl, noch dass irgendwelche eben Gelder, die ich ja investieren muss, gegengerechnet werden. Also die Ausbildung ist sehr, sehr teuer. Der Praxissitz musste gekauft werden, was auch für viele und auch für mich eben damit verbunden war, eben Kredite aufzunehmen, die noch abbezahlt werden müssen.
3: Mein Kollege ist ja an diesen Stellen immer viel sachlicher als ich, was wunderbar ist. Ich finde das eine Frechheit, mit solchen Zahlen um sich zu werfen, weil diese Zahlen sind nicht nur schön geredet, sie sind einfach falsch. Ich mache viele Gruppentherapien. Gruppentherapien sind gut vergütet. Die sind mit den am besten vergütetsten Leistungen, was ja auch gerechtfertigt ist, weil einfach viele Menschen versorgt werden können. Und ich komme da nicht annähernd hin, obwohl ich mehrere Gruppen laufen habe.
1: Jetzt vielleicht als Abschlussfrage noch, wie optimistisch sind Sie denn? Auch gerne an Sie beide gefragt, heute mit dem Protesttag, auch den bundesweiten Streiks, auch in Berlin, dass sich was ändert.
4: Ich denke, wenn ich nicht optimistisch wäre, dann würden wir dieses Interview nicht führen und dann würde ich nicht an diesem Protesttag teilnehmen. Ich denke, es ist wichtig, es nicht einfach hinzunehmen. Es geht ja um dieses Beitragsstabilisierungsgesetz, ein sehr sperriger Name, und nicht eben nur um diese 4,5%. Und das ist uns schon sehr wichtig, das auch nochmal klar zu sagen. Es wird, wir haben das ja auch schon kundgetan, eine Kürzung beschlossen aus heiterem Himmel in kurzer Zeit und jetzt einen Monat später, zwei Monate später erneut. Und das ist einfach nicht hinnehmbar und deswegen ist es notwendig zu protestieren. Und ja, ich hoffe, dass die Regierung zuhört.
3: Optimismus brauchen wir und trotzdem ist es, also allein die Tatsache, dass wir hier sitzen, anstatt zu arbeiten, ist wirklich, also unterirdisch tatsächlich, das muss man einfach so sagen. Ein drastisches Signal. Das Wort Streik allerdings, das muss ich noch sagen, dürfen wir ja gar nicht benutzen. Wir streiken ja nicht, sondern wir tun ja etwas für unseren Berufsstand, wir bilden uns fort und so weiter. Denn streiken, das dürfen wir gar nicht.
4: Was mir sehr, sehr wichtig ist, ist, dass erneut ja wieder mal an Leistungen gekürzt wird und es nie darum geht, warum haben wir eigentlich diese Situation, wie sie in Deutschland ist, im Gesundheitssystem. Und ich finde, dafür muss man diesen Protest auch noch mal nutzen, zu sagen, bitte lasst uns endlich mal danach gucken, warum so wenig Geld anscheinend im System ist. Aber was passiert, ist einfach, dass Leistungen gekürzt werden. Und in letzter Konsequenz, wie Sie es eingangs ja gesagt haben, die Patienten, die Betroffenen sind. Und ich kann das nicht akzeptieren. Ich kann das nicht hinnehmen, dass einfach immer weniger Leistung, dass das die einzige Stellschraube sein kann, ist für mich nicht nur nicht verstehbar, sondern eben auch nicht hinnehmbar.
1: Die internationale Rosenelite trifft sich in der kommenden Woche in Baden-Baden. Am 16. Juni startet dort der Rosenneuheitenwettbewerb. Die Züchter kommen aus der ganzen Welt und präsentieren ihre Kreationen. Was eine preiswürdige Rose ausmacht und was hinter diesem Wettbewerb alles steckt, das sehen Sie jetzt.
5: Manche sehen gar nicht aus wie traditionelle Rosen. Aber Vielfalt in Farben, Formen und Zucht ist auch der Anspruch des Rosenneuheitenwettbewerbs in Baden-Baden. Dank des warmen Frühjahrs blühen die Rosen auf dem Beutig schon seit April. 153 Neuzüchtungen von 39 Züchtern haben Platz in den einzelnen Beeten. Eingereicht wurden sie schon vor 1,5 Jahren, um sie einer Langzeitbewertung zu unterziehen. Am Dienstag, dem 16. Juni, wird dann die begehrte goldene Rose aus Baden-Baden vergeben. Von einer separaten, sehr internationalen Jury.
6: Wir freuen uns, dass natürlich Rosenexpertinnen und Experten aus der ganzen Welt anreisen, um die Rosen hier zu bewerten. Am weitesten gereist sind, glaube ich, der Weltrosenpräsident, der kommt aus Indien extra, Sushil Prakash, der Präsident der World Federation of Rose Societies. Wir haben Gäste aus Uruguay, aus den USA, aus Kanada, aber auch aus ganz Europa, von Irland bis Slowenien und von Estland bis Monaco.
5: Eine der größten Schwierigkeiten dabei ist, alle Rosen gleichzeitig zum Blühen zu bringen. Gerade weil die Wetterextreme des Klimawandels sich auch in der Region bemerkbar machen. Der städtische Gärtner Volker Söthoff musste also auf verschiedenste Mittel zurückgreifen. Von Folienhäusern, um die Temperatur zu regulieren, bis zu Marienkäfern, die die Blattläuse fressen. Am Ende ist er selbst Teil einer der Jurys, die die Sorten einzeln bewerten müssen.
7: Die Kriterien sind eigentlich so, dass eine Rose 100 Punkte erreichen kann. Und das ist aufgeschlüsselt in den Gesamteindruck für 30 Punkte. Die Blüte mit dem Neuheitenwert mit 30 Punkten. Ganz wichtig dann die Gesundheit der Rose mit 30 Punkten. Und ganz zum Schluss haben wir dann noch 10 Punkte für den Duft.
5: Teilweise sind diese Kriterien auch widersprüchlich. Eine Rose, die gut duftet, ist oft genetisch erkrankt, so Söthoff. Dennoch wird eine der Sorten den Preis des Rosenneuheitenwettbewerbs für sich entscheiden. Und eine der Neuheiten ist der Oberbürgermeister, der die goldene Rose verleiht. Es ist die erste Saison für Thomas Jung seit seinem Amtsantritt im April. Gerade in Zeiten wirtschaftlicher Unsicherheit sei so eine Veranstaltung für Baden-Baden unschätzbar, sagt er.
8: Ich freue mich auch, dass trotz der knappen Kasse, in der wir im Moment stecken, mit der wir leben müssen, dass es eben viele Vereine, Privatspender und so weiter gab, die diesen Wettbewerb mit unterstützen und auch am Leben erhalten.
5: Immerhin ist es schon das 74. Mal, dass der Wettbewerb stattfindet. Auch diesmal spielt die Philharmonie Baden-Baden an 4 Terminen im Sommer, um die Rosenblüten zu begleiten. Im August wird außerdem das Mondkino stattfinden. Die Rosen selbst werden in den Handel eingehen, sofern sie von den Jurys für gut befunden werden. Die Lieblingssorten kann man sich also auch für die eigene Vase holen.
1: Die Berufe kennt man. Aber was macht eigentlich ein Mechatroniker, ein Industriekaufmann oder ein Fachinformatiker? Das beantworten die Ausbildungsbotschafter der Industrie- und Handelskammer Nordschwarzwald direkt in den Klassenzimmern. Sie unterstützen Jugendliche bei der Berufsorientierung und zeigen die Chancen einer dualen Ausbildung auf. Für dieses Engagement sind sie gestern in Pforzheim ausgezeichnet worden. Florian Harsch hat mit der Leiterin Alexandra Holler über die Chancen des Projekts gesprochen.
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10: Die Industrie- und Handelskammer Nordschwarzwald ehrt heute über 100 Auszubildende, die als Ausbildungsbotschafter ihre Berufe an Schulen vorgestellt haben. Ziel war es, den Schülern Lust auf eine duale Ausbildung zu machen. Wie kam denn diese Aktion bei den Schülern an? Haben Sie da schon erste Erkenntnisse oder haben sich vielleicht sogar Schüler aufgrund dieser Botschafter für eine Ausbildung entschieden?
11: Ja, also zum einen gibt es diese Initiative

0: oder der Schulseite immer wieder positive Rückmeldungen bekommen, dass dadurch ein neues Ausbildungsverhältnis entstanden ist, beziehungsweise auch von Lehrkräften ja, sehr gute Rückmeldungen bekommen. Sehr positiv kam das an, auch von Schülerinnen und Schülern.
1: Und wie muss man sich das genau vorstellen? Also sind da die Auszubildenden in die Klassenzimmer gegangen, haben sich zwischen die Schüler gestellt und jeder durfte Fragen stellen oder wie sah das konkret aus?
0: Also es gibt unterschiedliche Einsatzformate. Es gibt einmal das normale Einsatzformat nur mit den Ausbildungsbotschaftern, die dann meistens im Rahmen von einer Berufsorientierungsprojektwoche zum Beispiel oder einem Berufsorientierungstag an der Schule in eine Klasse oder auch vor einen ganzen Jahrgang stellen und dort eine Präsentation vorstellen zu ihrer Ausbildung, zu ihrem Unternehmen natürlich auch, was für persönliche Erfahrungen sie gemacht haben. Und die Schüler haben die Möglichkeit, natürlich auch Fragen zu stellen. Das wird immer auch zeitlich eingeplant. Dann gibt es noch das Format mit den Studienbotschaftern gemeinsam. Da gibt es auch eine gemeinsame Präsentation, dass man den Schülern sowohl die Ausbildung als auch die Studiengänge näher bringt. Besonders beliebt ist es natürlich an Gymnasien.
1: Also Sie haben den Schülern dort quasi präsentiert, wie der Beruf aussieht und wie auch die Ausbildung aussieht. Warum ist es Ihnen denn so wichtig als Industrie- und Handelskammer, den Schülern das näher zu bringen?
0: Wir möchten damit die Zukunft von morgen gestalten, und zwar indem wir junge Menschen für die Ausbildung begeistern, sichern wir die Fachkräfte von morgen und übermorgen.
1: Es geht ja auch um Berufsorientierung. Viele Jugendliche wissen ja in dem Alter noch gar nicht genau, wohin ihre Reise eigentlich gehen soll. Welche Berufe wurden denn da von den Botschaftern den Schülern vorgestellt?
0: Also es waren über 40 verschiedene Ausbildungsberufe. Besonders natürlich kaufmännische, gewerblich-technische Berufe. Wir haben aber auch sowas wie die Pflege dabei, wir haben den öffentlichen Dienst mit dabei, also ganz unterschiedliche Ausbildungsberufe.
1: Lange Zeit haben sich ja die Jugendlichen eher gegen eine duale Ausbildung und für ein Hochschulstudium entschieden. Was glauben Sie, woran liegt das und gibt es da vielleicht jetzt eine Trendwende?
0: Also was ich natürlich aus persönlicher Erfahrung, ich bin ja immer mit auf den Einsätzen dabei, berichten kann, ist, dass tatsächlich das Studium immer noch sehr gut ankommt, aber auch viele eben bei den Studienbotschaftern einsetzen, sich später in den kleinen Gruppen auch für die Ausbildungsbotschafter entscheiden. Das ist natürlich auch sehr schön, sehr positiv anzumerken, dass da sehr viel Zuspruch auch zur Ausbildung kommt.
1: Dann bedanke ich mich für diesen kurzen Einblick und vielen Dank für das Interview.
0: Sehr gerne.
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3: Und das war's für heute. Ich bedanke mich bei Ihnen fürs Zuschauen. Vielen Dank auch an die Kollegen in der Regie. Machen Sie es gut und gerne bis bald. Tschüss.
4: Hallo und einen schönen guten Abend. Herzlich willkommen zum Wetter auf Baden TV. Kalte Luftmassen strömen hier von Nordwesteuropa bis zu uns in die Region, aber dieses Hoch kommt dann Richtung Wochenende langsam zu uns voran und bringt uns deutlich steigende Temperaturen. Wir werfen einen Blick auf das Wetter in der kommenden Nacht zum Donnerstag. Der Himmel ist meist stark bewölkt, teilweise auch wechselnd bewölkt. Hier und da fällt etwas Regen. Zum Morgen hin, da kann es auch im Feldberggebiet einzelne Schauer geben und da ist sogar mal Schneeregen dabei oder nasser Schnee. Kein Wunder, die Temperaturen gehen in Hochlagen zurück auf 2 Grad. Ansonsten 7 Grad in Karlsruhe morgen früh und 9 Grad in Offenburg. Das ist ein sehr kalter Start in den Donnerstag. Der Donnerstagvormittag bringt dann dichte Wolken. Zeitweise sind Regenschauer unterwegs. Es ist sehr durchwachsen, sehr wechselhaft und sehr windig. Und die Tageshöchsttemperaturen, die erreichen morgen Nachmittag gerade mal 15 Grad in Freudenstadt und 19 Grad in Stuttgart. Ein Blick auf das Wetter im weiteren Tagesverlauf. Es bleibt meist stark bewölkt. Hier und da fällt noch etwas Regen. Die Sonne hat es insgesamt relativ schwer. Und bis zum Abend, da sinken die Temperaturen auf 15 Grad in Pforzheim und auf 12 Grad in Freudenstadt. Der Blick auf die weiteren Aussichten. Der Freitag bringt immer noch dichte Wolken, zeitweise Regen. Und die Tageshöchsttemperaturen, die erreichen so 16 bis maximal 20 Grad. Dann kommt aber, wie angekündigt, angekündigt die Wetterwende Richtung Wochenende. Am Samstag mehr Sonnenschein, freundlicher und die Temperaturen steigen so auf 22.

0: 20 bis maximal 26 Grad. Und auch der Sonntag ist dann sommerlich warm. Bei Temperaturen um 24 bis 28 Grad scheint immer wieder mal die Sonne. Ein perfekter Tag für Outdoor-Aktivitäten. Das war's vom Wetter. Einen schönen Abend und tschüss, bis zum nächsten Mal.
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Laue Sommernächte lassen sich nicht nur bei Cocktails und Musik genießen, sondern auch mit festem Schuhwerk an den Füßen und mit Taschenlampe ausgestattet. Denn bei Dämmerung und Dunkelheit sind im Stadtwald in Baden-Baden in den Sommernächten besonders viele Leuchtkäfer unterwegs. Bei einer Führung mit einem Waldpädagogen können Sie die Glühwürmchen einmal in ihrem natürlichen Habitat erleben. Die Veranstaltung findet nur bei trockenem Wetter statt. Deutschland gegen Elfenbeinküste heißt es am Samstagnachmittag, 20. Juni 2026. Wer das Spiel aus dem Toronto Stadion live hier in der Region verfolgen möchte, hat ab 16 Uhr im Enzaun Park in Pforzheim die Möglichkeit, die deutsche Mannschaft gemeinsam mit anderen Fans leckerem Essen und den üblichen Biergartendrinks anzufeuern. Am 21. Juni ist offizieller Sommeranfang. In Gaggenau wird er in diesem Jahr französisch gefeiert. Denn Fête de la Musique verwandelt die Innenstadt in eine Bühne für Live-Musik und Austausch. In Gaggenau wird Fête de la Musique damit schon zum dritten Mal gefeiert. Dadurch soll Sichtbarkeit für die lokale Musikszene geschaffen, Kultur genossen und Menschen zusammengebracht werden.

0: Ein herzliches Grüß Gott, liebe Zuseherinnen, liebe Zuseher, zu unserem musizierenden Porträt. Schön, dass Sie wieder mit dabei sind. Heute habe ich ein sehr spezielles Porträt für Sie, denn wir sind viele hundert Kilometer gereist, und zwar nach Polen. Ganz genau sind wir in Koronowo. Hier ist eine Musikgruppe beheimatet namens Koronowiacy, und diese Gruppe hat mit ihrem eigenwilligen Musikstil ganz Polen erobert. Und hier in Koronowo gehören sie sogar zu den Ehrenbürgern. Aber nicht nur das, sie bauen auch teilweise ihre Instrumente selbst. Und wie das funktioniert und wo die Instrumente eingesetzt werden, das sehen Sie alles heute hier bei unserem musizierenden Porträt. Leider spreche ich kein Wort Polnisch und die Gruppe spricht kein Wort Deutsch. Jetzt haben wir uns einen Übersetzer geholt und ich freue mich sehr, Fabian, dass du heute mit mir gemeinsam dieses Porträt gestaltest.
1: Ich freue mich, Margret, dass ich hier bin.
0: Lieber Fabian, könntest du bitte unsere polnischen Zuseher begrüßen?
1: Gerne. Tworzą część swoich instrumentów samodzielnie. To gdzie są tworzone i jak są wykorzystywane, zobaczą Państwo dzisiaj w portrecie muzyków. Zapraszamy.
0: Danke vielmals, Fabian. Dann würde ich sagen, wir lassen die Musikgruppe starten. Was sagst du?
1: Gerne, Margret.
0: Mit einem sehr außerordentlich arrangierten Titel. Hier die Gruppe Koronowiacy mit Aloha.
1: Hey.
0: Viel Vergnügen.
1: Zapraszamy.

0: Ja, und hier haben Sie auch schon Platz genommen, die Gruppe Coronaviazzi. Servus, grüß euch.
1: Servus, Margret.
0: Schön, dass ihr da seid. Waldemar, du bist der musikalische Leiter dieser Gruppe. Und wärst du so nett, dass du mir deine Musikkollegen vorstellst?
1: Ja, bitte. Barbara.
2: Barbara, die Frau, die spielt Gitarre und Vokal. Mhm. Der Mateusz, der spielt Gitarre und auch Vokal. Und der Sohn Maciej, der spielt Perkussik.
0: Waldemar, euch gibt es seit 1990.
2: 1990 stimmt, aber da war schon zuvor eine Gruppe gebaut, gegründet, die sich dann später in die Coronaviazzi umgebaut hat.
0: Umgewandelt hat sozusagen. Und 2000 habt ihr ja schon eure erste CD aufgenommen und gleich danach die zweite CD, aber die war eine ganz spezielle Aufnahme.
2: Die Aufnahme wurde im Radio aufgenommen. Die ganze CD, ja, die wurde live aufgenommen.
0: Großartig.
2: Und das ist eine sehr wichtige CD für die.
1: Ja, gut.
0: Waldemar, 2001 habt ihr eine besondere Auszeichnung hier in der Stadt Koronowo bekommen. Was war das?
2: Das war eine Medaille im Namen des Herrn Stanislaw Pszczętkowski für den Kultureinfluss.
0: Ah, für den kulturellen Einsatz so quasi. Waldemar, du bist ja so quasi ein Multitalent. Du spielst viele Instrumente. Welche sind das?
1: Jeśli chodzi o samą kapelę, to zacząłem grać na saksofonie, gitara, banjo. 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Ale pomimo to gram jeszcze na perkusji, kontrabasie. Jeszcze coś, bo może by się znalazło.
0: Gut, man hat fast alles verstanden. Ja. Kontrabass, Akkordeon, ja, Gitarre und.
2: Schlagzeug.
0: Also wir haben vieles verstanden. Also wirklich ein Multitalent. Ihr habt ja viele Eigenkompositionen. Wie viel habt ihr da? Da ist auch vieles auf YouTube zu sehen von euch.
2: Also 1993 war da das erste Lied. Wo ist das Tango? Würde es wortwörtlich übersetzen.
0: Okay, sehr schön. Und viele Eigenkompositionen sozusagen. Und wie viele CDs haben Sie jetzt schon? Weil da ist ja schon einiges mehr da jetzt.
1: Może by się nas wydawało, około 9. Tak, single, z dwa single były, tak, po 9 płyt.
2: Ungefähr 9.
0: Wow, nicht schlecht. Barbara, wir haben gehört, du bist die Frau von Waldemar. Du, wie lange bist du schon dabei? Ziemlich am Anfang, aber du bist ein bisschen später eingestiegen, gell?
3: Do kapeli doszłam w 1994.
2: Also 94 ist sie eingestiegen.
0: Ist sie eingestiegen.
2: Und da hatten sie schon angefangen, direkt live zu spielen.
3: W Bydgoszczy na Wyspie Mojskiej.
0: Live zu spielen, direkt auf der Bühne. Du spielst die Gitarre. Spielst du sonst auch noch Instrumente?
2: Gitarre spielt sie in Coronaviazzi. In der Waldeck Band spielt sie noch Keyboard.
0: Noch eine Band. Wie lässt sich das beruflich vereinbaren? Sie ist ja sehr erfolgreich in ihrem Beruf.
2: Es ist schwer, es zu verbinden, aber man muss halt immer die Zeit finden für die eigene Leidenschaft.
0: Sehr schön. Und sie unterstützt ja auch lange und 24 Stunden am Tag den Waldemar, oder?
2: I wspiera też Pani 24 godziny na dobę, Pana Waldemar.
0: Das macht sie. Mateusz, du bist noch nicht so lange dabei bei der Band. Wie lange schon?
2: Od zeszłego roku. Vom letzten Jahr.
0: Vom letzten Jahr. Was hast du vorher gemacht? Weil du bist ja schon lange Musiker. Seit wann?
2: Also vorher hat er in der Coronowo Orchester gespielt und Trompete spielt er seit der 10.
0: Seit du 10 bist. Spielst du auch andere Instrumente?
1: Tak, oprócz trąbki gram jeszcze
2: Also er spielt noch Bass und Gitarre in einer anderen Band und er lernt noch Schlagzeug.
1: Uczę się na perkusji.
0: Sehr schön. Aber die Zukunft ist geplant mit Gruppe Coronaviazzi, oder?
2: Tak. Ja, also außerhalb spielt er noch die Orchester immer noch mit und noch eine andere Band.
0: Ja, und hier haben wir noch den Sohn von Waldemar und von der Barbara. Das ist jetzt der?
2: Der Maciej.
0: Der Maciej. Maciej, wie lange bist du schon dabei bei der Band?
2: Jak długo jesteś w kapeli?
4: No już tak 3 lata około.
2: 3 Jahre.
0: 3 Jahre. Und wie alt bist du jetzt?
2: Ile masz lat?
4: 14.
2: Erst 14.
0: Wow, klasse. Du spielst eigentlich Schlagzeug, aber ich habe gesehen, du spielst auch ein selbstgebautes Instrument von deinem Papa.
2: Zwykle grasz na perkusji, ale obecnie grasz też na instrumencie, który zbudował twój tato.
4: No tak.
2: Ja, oczywiście.
0: Schön. Und das macht Spaß, oder?
2: I sprawia ci to przyjemność, radość, prawda?
4: No.
2: Ja.
0: Schön. Wie ist das in der Schule bei dir? Hast du da Bewunderer, weil du spielst ja oft vor vielen hundert Leuten?
2: A jak to jest u ciebie w szkole? Czy masz tam mnóstwo osób, które cię podziwiają? Bo przecież grasz przed setkami ludzi. Er hört oft in der Schule, dass er wird bewundert.
0: Oh, also ein kleiner Star.
2: Ja, ein kleiner Star.
0: Ja,
2: auch dessen, dass sein Vater auch eine sehr bekannte Person ist.
0: Ja, das denke ich mir, dass da die Bewunderung da ist. Du hast ja noch ein zusätzliches Hobby, das sind die Tiere. Welche Tiere hast du denn?
2: Masz też dodatkowe Hobby, jakim są zwierzęta. Jakie zwierzęta macie?
4: Kota.
2: Na Katze.
0: Hat er keinen Hund?
2: Macie psa?
1: Mieliśmy.
4: Znaczy mieliśmy.
2: Die hatten einen Hund.
0: Sie hatten einen Hund. Und ich weiß ganz genau, dass er diese Tiere immer aus dem Tierheim holt. Das finde ich so großartig.
2: I z tego, co pani Margaret wie, to zawsze przyjmujecie zwierzęta z schroniska. Czy to się zgadza?
4: Tak.
0: Ja. Ja, schön. Das finde ich ganz, ganz toll. Das geht für Tierfreunde natürlich runter wie Öl, ne?
2: Dla ludzi, którzy kochają zwierzęta, jest to przepiękne i pani Margaret to podziwia.
0: Das macht er ganz toll. Waldemar, du bist ja ein Multitalent. Jetzt haben wir schon davon gesprochen. Dein Sohn spielt bereits ein selbstgebautes Instrument von dir. Das heißt, du baust auch selbst Instrumente.
2: Also es hat mit dem Perkussik angefangen, mit dem ersten Instrument, das er gebaut hat.
0: Ja.
2: Die hatten einen Kollegen in der Band, der hat normalerweise Schlagzeug gespielt, aber das hat in die Kapelle einfach nicht reingepasst, das große Schlagzeug. War noch ein bisschen größer damals, der Perkussik, aber das haben sie dann entwickelt.
0: Das war seine Idee. Das heißt, er baut eigentlich spezielle Instrumente jetzt speziell auch für einen Titel beziehungsweise für einen bestimmten Auftritt, oder?
1: Zauważyłem, że nam brakowało takiego kopniaka, nie? Kopniaka typu bum, nie?
2: Die haben, er hat gespürt, dass da ein Kick fehlt und da er Akkordeon spielt, hatte er noch die Beine frei und somit hat es sich entwickelt, dass er das zusammen verbinden kann.
1: Ja, stopę na raz, na dwa i nie dość, że gram na akordeonie, to mogę jeszcze dać kontrapunkt.
0: Ihr spielt ja nicht nur polnische Musik, also polnische Volksmusik, ihr spielt auch mal österreichische Volksmusik oder sogar mal einen Oberkrainer von Slawko Arsenik.
1: Tak, my jesteśmy otwarci na wszelkiego rodzaju taki wpływ, czy dobre trendy dźwiękowe.
2: Die sind offen auf den Einfluss von anderen auch Musik, außer ihrer Volkskreises.
0: Ja.
2: Und die sind einfach, wenn die guten Geschmack spüren und eine gute Musik, dann lassen sie sich das einfach umsetzen.
1: 92-94 też mnie bardzo zainspirowała judowaniem i to wszystko dało taki impuls.
0: Sehr schön. Und das Publikum hier in Polen liebt das auch.
1: Jest bardzo dobrze przyjmowane. Myślę, że tak.
2: Es ist sehr, sehr gut
0: gemacht. Ja, schön. Waldemar, 2022 hast du eine ganz besondere Auszeichnung bekommen hier in Koronowo.
2: Das war die Persönlichkeit des Jahres in Kultur.
0: In Kultur. Und 2024, da war noch eine größere Auszeichnung.
1: Tak, to był medal.
2: Zasłużony dla kultury polskiej vom Kulturminister.
1: Dziedzina kultury w mediach społecznościowych.
0: Waldemar, das war ja aber nicht die letzte Auszeichnung, da hat es noch was gegeben.
2: Da war der wichtigste Preis vom Präsidenten, auch für Kultur.
0: Ganz, ganz klasse. Also, Ehrenbürger hier in Koronowo.
2: Czyli honorowi obywatele w Koronowie.
1: No myślę, że tak.
0: Ja, finde ich ganz, ganz toll. Also ihr seid nicht nur Ehrenbürger hier, sondern ihr macht auch ganz tolle Musik. Und es gibt schöne polnische Volkslieder. Ich weiß, ihr habt eines für uns vorbereitet. Dürfen wir das jetzt hören?
1: Oczywiście, tak. Zaśpiewamy? 3, 4.

0: Bravo, sehr schön. Ein schönes polnisches Volkslied und so toll gesungen. Ja, ihr seid nicht nur gute Sänger, gute Musiker. Hier in Polen gibt es auch Spezialitäten. Und hier haben wir eine auf dem Tisch. Barbara, was ist das genau?
1: To jest serni.
2: Das sind Käsekuchen. Ja? Der ist hier traditionell. Und der wird zum Kaffee gegessen.
1: Schon do kawy.
0: Dann dürfen wir ihn jetzt auch probieren. Du baust deine Instrumente selbst teilweise. Jetzt sind wir sehr neugierig. Was baust du da Schönes?
2: Ja, also das ist jetzt die Kontrolle dafür. Da werden solche kleinen Hammerchen sein. Die werden auf die Seiten aufhauen. Mhm. Und so wird es dann so hier vertikal wird es so aufgehängt.
0: Ja.
2: Und so kann er dann mit dem MIDI spielen.
0: Oh, ganz toll. Ganz, ganz extravagant. Danke vielmals, Waldemar.

0: Waldemar, du bist ja ein Multitalent, wie wir heute
1: Ja.
0: festgestellt haben. Und du bist auch ein Maler. Darf ich wissen, welche Malereien machst du da und was geht's da genau?
1: Ich möchte das heutige Ereignis festhalten mit
0: Ja.
1: diesem Bild. Erstmal macht er den Hintergrund, dann wird er es signieren für dich, dass es ein Geschenk sein wird von
0: Oh,
1: den Corona-Werts.
0: das ist ja nett, schön.
1: Ja.
0: Dann dürfen wir dir jetzt noch ein bisschen zusehen.
1: Czyli możemy panu troszkę poprzyglądać, jak pan maluje.
2: Tak, proszę bardzo, oczywiście.
1: Gerne.
2: Mamy jeszcze damy czerwonego
1: Da wird er
2: na
1: jetzt
2: zewnątrz.
1: noch ein bisschen Rot mit einpflegen, damit das Ganze sich schön blendet. Mit den Farben auch.
0: Schön, das heißt, er hält das heutige Ereignis fest in einem Herz. Da fühlen wir uns sehr geehrt. Und schön, ein schönes Mitbringsel von Coronor.
1: Das ist erstmal der Anfang, aber es wird schon
0: Schön, dann schauen wir
1: weiter
0: jetzt noch ein
1: aufgebaut.
0: bisschen zu.
2: Do wykończenia, prawda?

0: Ja, und schon sind wir wieder am Ende unseres musizierenden Porträts angelangt, liebe Zuseherinnen, liebe Zuseher. Und lieber Waldemar, jetzt möchte ich dich noch fragen, ihr spielt ja jetzt noch einen ganz tollen Titel für uns, eine Eigenkomposition von dir. Wie heißt dieser Titel?
1: Jak się nazywa utwór, który teraz zagramy?
2: Królowskie pejzaże.
0: Und um was geht es in diesem Titel?
1: Also das Lied erzählt über die Bilder, also das, die Schönheit von Koronowo und auch über die Geschichte.
0: Sehr schön. Dann sage ich vielen Dank, liebe Waldemar, an die Gruppe Koronowiazzi. Herzlichen Dank. Vielen Dank, lieber Fabian, für deine professionelle Unterstützung. Ja, und auch Ihnen, liebe Zuseher, sage ich herzlichen Dank fürs Zusehen. Und ich freue mich natürlich immer, wenn Sie mit dabei sind beim musizierenden Porträt. Und jetzt lassen wir die Musikgruppe nochmal aufspielen. Und was sagen wir, Fabian? Wir sagen einfach danke fürs Zusehen und alles Gute. Tschüss, Servus.
1: Tschüss.

0: Die Nachrichten bei Baden TV aktuell. Herzlich willkommen. Überall in der Region ist die Freibadsaison gestartet. Nicht jedoch im Nagold-Freibad in Pforzheim. Denn hier wird noch weiter saniert, modernisiert und umgebaut. Zu den Sommerferien sollte der Badebetrieb eigentlich wieder aufgenommen werden. Doch das Wetter hat den Bauarbeiten einen Strich durch die Rechnung gemacht. Hier ein aktueller Stand der Baumaßnahmen.
1: Rein ins kühle Nass und den Sommer genießen, in diesem Jahr leider nicht im Nagoldbad in Pforzheim. Denn seit letztem Jahr wird das Freibad saniert. Eine Erneuerung von Grund auf sollte es sein. Doch im Idealfall hätte das Bad diesen Sommer bereits wieder öffnen sollen. Soweit ist die Baustelle aber noch nicht.
2: Wir hatten natürlich die Vorstellung, dass wir die Sommerferien Baden-Württemberg, also irgendwo von Ende Juli bis September, den Leuten das Bad anbieten können. Das wäre jetzt in 6 Wochen. Aber in 6 Wochen schaffen wir es nicht mehr. Wir bringen sehr viel mehr fertig, aber um mein Bad in Betrieb zu nehmen, ich muss natürlich dann auch Probebetrieb machen, es muss das Wasser eingefahren werden und so weiter, das schaffen wir leider nicht. Wir hatten einen extrem schlechten Winter, also aus Sicht des, also sicherlich auch, manche Leute finden es ja auch schön, mal wieder einen kalten Winter zu haben. Für die Baustelle war es nichts, es sind verschiedene Baudinge, die einfach nicht gehen, beispielsweise das Zusammensetzen der Kunststoffrohre, das Verschweißen. Das muss beim, also das darf nicht kälter sein als 5 Grad plus, sonst garantiert niemand für die Festigkeit und so weiter.
1: So war den Verantwortlichen schon ab Februar klar, dass das Erholungsbad für diese Saison wohl nicht fertiggestellt werden kann. Zu den kalten Temperaturen kommt die Lage der Baustelle hinzu. Denn das Schwimmbad ist in einem engen Tal gelegen.
2: Das ist vielleicht im Moment bei den Temperaturen, die letzte Woche waren, nächste Woche sein wird, nicht vorstellbar. Aber wir hatten minus 10 Grad und das über eine längere Zeit. Also da ist schlicht und einfach Bauruhe. Da passiert nicht viel. Und das ist so, da kann man nichts machen. Und wie gesagt, das Zweite ist die spezielle Herausforderung, dass das eben ein langes, enges Tal ist, wo ich nicht unendlich viele Baumaschinen gleichzeitig reinstellen kann. Das ist so. Bauen im Bestand ist immer eine Herausforderung. Man entdeckt einfach Dinge, die man vorher nicht sieht. Das gehört aber dazu.
1: Denn das Freibad entlang der Nagold stammt aus den 1930er Jahren und war schon in die Jahre gekommen. Die Becken sind nach und nach rissig geworden. Deshalb jetzt die Rundumerneuerung.
2: Wie Sie eindeutig sehen, haben wir jetzt ein Edelstahlbecken, also eine Einlage als Edelstahlbecken. Das Kinderbecken haben wir neu gemacht, das war nicht mehr zu retten. Das sind die markantesten Änderungen. Dann haben wir ein, eben dadurch, dass man, wenn man was neu baut, eben auch neue Vorschriften hat, wir ein komplett neues Technikgebäude haben, weil wir eine ganz andere Reinigung des Badewassers haben müssen einfach. Und wir haben das Kiosk neu gemacht, weil es in der Hanglage vorher viel zu sehr von Hangwasser bedrückt war. Das heißt, das war einfach nicht mehr haltbar.
1: Durch das Hangwasser hatte das alte Kiosk immer wieder mit Schimmel zu kämpfen. Im neuen Kiosk soll das nun kein Problem mehr werden. Der Rohbau steht bereits, das Kiosk muss nur noch verkleidet werden. Trotz Modernisierung sollte die Gestalt des ursprünglichen Bades aber dennoch erhalten bleiben.
2: Ich muss auch sagen, wir hatten sehr viel, sehr viel Respekt vor dem Bad. Es ist ein schönes altes Bad, ein Retrobad an der Nagold. Ich glaube nicht, dass es sehr viel so schöne Bäder gibt hier mit der Lage und dem Thema, was uns ganz wichtig war. Wir haben versucht, die ganzen alten Bäume natürlich zu belassen. Bis auf 2 Pappeln, die wir fällen mussten, da wo jetzt das Technikgebäude steht. Das hat uns sehr viel, da hatten wir wirklich Respekt davor. Ich denke schon, dass man das Bad erkennt und dass man sagt, okay, für die nächsten 30, 40, vielleicht 50 Jahre ist das wieder sehr gut.
1: Die Abbrucharbeiten sind bereits abgeschlossen. Jetzt folgt also noch der Endspurt im Neuaufbau. Bis zum Jahresende sollen die Bauarbeiten fertig werden, sodass einem Schwimmbadbesuch in der Badesaison 2027 nichts mehr im Wege stehen sollte.
0: Im Tarifkonflikt mit den Spielbanken Baden-Württemberg ist ein Abschluss erzielt worden. Nach dem ersten Warnstreik in der Geschichte der landeseigenen Casinos hat die Gewerkschaft Verdi eine Gehaltserhöhung für die Beschäftigten durchgesetzt. Besonders die unteren Entgeltgruppen würden laut Verdi davon profitieren. Die Erhöhung entspricht hier bis zu 8,5%. Über 500 Menschen sind in den 3 Spielbanken im Land beschäftigt. In ganz Deutschland standen heute Patienten vor verschlossener Tür. Zahlreiche Praxen blieben heute zu, aus Protest gegen das Beitragsstabilisierungsgesetz der gesetzlichen Krankenkassen, das morgen erstmals im Bundestag besprochen wird. Dieses Spargesetz trifft unter anderem auch Psychotherapeuten, die bereits vor 2 Monaten Kürzungen im Honorar hinnehmen mussten. Heute Mittag habe ich mit 2 Psychotherapeuten aus Pforzheim gesprochen, deren Praxistür ebenfalls geschlossen blieb. Frau Teikuhl, Ihre Praxis hat heute geschlossen, wie viele Praxen heute in Deutschland. Heißt für viele Patienten aber auch, heute gibt es keine Therapie, obwohl die eben lebensnotwendig sein kann. Es ist ein drastisches Signal, aber wohl ein notwendiges, oder?
3: Ja, offensichtlich notwendig. Das stimmt, die Praxis ist geschlossen, der Anrufbeantworter entsprechend besprochen. Da die Termine ja bei uns sehr weit im Voraus vergeben sind, mussten einige Patienten angerufen werden und ihnen einfach mitgeteilt, dass es auch keinen Ersatztermin geben kann, weil keiner zur Verfügung steht. Erstaunlich und auch schön fand ich, ich habe sehr viel Solidarität erfahren, also von finde ich toll, dass Sie das machen, Sie haben meine vollste Solidarität und das ist gut so, bis ist natürlich schwierig, jetzt muss ich 2 Wochen warten, aber dennoch, also das Feedback war gut.
0: Es geht um 4,5% weniger Honorar jetzt seit April. Bei anderen Berufen würde man jetzt sagen, man versucht die Kosten zu reduzieren, aber ich nehme an, in der Psychotherapie ist es nicht so einfach. Man kann nicht einfach eine Gruppentherapie mit 20 Leuten machen oder die Therapiezeit kürzen. Was tun Sie denn oder können Sie überhaupt was tun, um diese Kürzung jetzt aufzufangen?
3: Das ist eine sehr wichtige und eine sehr gute Frage. So ganz kurzfristig können wir nichts tun, wenn wir verantwortlich handeln wollen. Und das wollen wir alle. Sie sagen es ganz richtig, die Gruppentherapien sind nach oben gedeckelt. Da gibt es eine bestimmte Anzahl, so viel darf ich nehmen und den ganzen Rest kriege ich sowieso nicht bezahlt. Das ist das eine. Und das andere ist tatsächlich auch, wie Sie es schon angesprochen haben, die Psychotherapie ist ja zeitgebunden. Das heißt, es ist nicht wie bei den ärztlichen Kolleginnen und Kollegen, dass wir sagen, naja, dann schleusen wir halt ein paar Leute mehr durch in der Zeit und reden noch ein bisschen schneller oder weniger. Das geht bei uns nicht. Das ist bei uns festgelegt, sodass wir jetzt so ganz ad hoc gar nichts ändern konnten und einfach Einbußen hinnehmen müssen. Warum wir heute diesen Protesttag machen, wenn ich das schon mal gleich dranhängen darf, ist ja gar nicht nur wegen der 4,5%. Die 4,5% wurden ja noch mal geprüft und angeblich für rechtens befunden. Also die bleiben, da wird jetzt dagegen geklagt, aber das dauert Jahre, bis da irgendwas passiert, erfahrungsgemäß. Sondern es geht ja in dieser Woche auch darum, dass noch viel mehr und sehr schwerwiegende, noch schwerwiegendere als diese plötzlichen 4,5% Dinge verhandelt werden in Berlin in dieser Woche.
0: Herr Neumann, wenn ich mal zu Ihnen wechseln darf, Sie haben ja eine Praxisgemeinschaft. Sie sind Neuropsychologe, das ist nochmal ein spezialisierteres Feld, in dem es wahrscheinlich ja, Bedarf gibt, aber gar nicht so viele Plätze. Wie wirken sich denn die Kürzungen bei Ihnen aus? Merken Sie da auch schon Auswirkungen?
4: Ja, eigentlich sehr ähnlich, wie es Frau Teikuhl auch berichtet hat. Es ist ja auch eine Kassenleistung, die ich im Bereich der Neuropsychologie abrechne. Und insofern sind leider all die Patienten nach Schlaganfall, Schädelhirntrauma, das, was Neuropsychologie ausmacht, leider ebenso betroffen. Die Wartezeiten sind sehr, sehr lange jetzt schon. Und sie werden sich, wenn diese Dinge so umgesetzt werden, wie sie umgesetzt werden sollen, dann weiter verlängern.
0: Schauen wir mal ganz kurz auf die Gegenseite. Der Spitzenverband der gesetzlichen Krankenversicherungen, der sagt, ein Psychotherapeut in Vollzeit verdient über 190.000 Euro im Jahr. Das sei ein guter Jahresverdienst. Entspricht das Ihrer Meinung nach der Realität, dass Psychotherapeuten gut verdienen?
4: Ich kann ganz klar antworten, diese Zahlen sind schön gerechnet, weit entfernt von der Realität. Weder auf der Einkommensseite ist das irgendwie eine realistische Zahl, noch dass irgendwelche eben Gelder, die ich ja investieren muss, gegengerechnet werden. Also die Ausbildung ist sehr, sehr teuer. Der Praxissitz musste gekauft werden, was auch für viele und auch für mich eben damit verbunden war, eben Kredite aufzunehmen, die noch abbezahlt werden müssen.
3: Mein Kollege ist ja an diesen Stellen immer viel sachlicher als ich, was wunderbar ist. Ich finde das eine Frechheit, mit solchen Zahlen um sich zu werfen, weil diese Zahlen sind nicht nur schön geredet, sie sind einfach falsch. Ich mache viele Gruppentherapien. Gruppentherapien sind gut vergütet. Die sind mit den am besten vergütetsten Leistungen, was ja auch gerechtfertigt ist, weil einfach viele Menschen versorgt werden können. Und ich komme da nicht annähernd hin, obwohl ich mehrere Gruppen laufen habe.
0: Jetzt vielleicht als Abschlussfrage noch, wie optimistisch sind Sie denn? Auch gerne an Sie beide gefragt, heute mit dem Protesttag, auch den bundesweiten Streiks, auch in Berlin, dass sich was ändert.
4: Ich denke, wenn ich nicht optimistisch wäre, dann würden wir dieses Interview nicht führen und dann würde ich nicht an diesem Protesttag teilnehmen. Ich denke, es ist wichtig, es nicht einfach hinzunehmen. Es geht ja um dieses Beitragsstabilisierungsgesetz, ein sehr sperriger Name, und nicht eben nur um diese 4,5%. Und das ist uns schon sehr wichtig, das auch nochmal klar zu sagen. Es wird, wir haben das auch schon kundgetan, eine Kürzung beschlossen aus heiterem Himmel in kurzer Zeit und jetzt einen Monat später, zwei Monate später erneut. Und das ist einfach nicht hinnehmbar und deswegen ist es notwendig zu protestieren. Und ja, ich hoffe, dass die Regierung zuhört.
3: Optimismus brauchen wir und trotzdem ist es, also allein die Tatsache, dass wir hier sitzen, anstatt zu arbeiten, ist wirklich, also unterirdisch tatsächlich, das muss man einfach so sagen. Ein drastisches Signal. Das Wort Streik allerdings, das muss ich noch sagen, dürfen wir ja gar nicht benutzen. Wir streiken ja nicht, sondern wir tun ja etwas für unseren Berufsstand, wir bilden uns fort und so weiter. Denn streiken, das dürfen wir gar nicht.
4: Was mir sehr, sehr wichtig ist, ist, dass erneut ja wieder mal an Leistungen gekürzt wird und es nie darum geht, warum haben wir eigentlich diese Situation, wie sie in Deutschland ist, im Gesundheitssystem. Und ich finde, dafür muss man diesen Protest auch noch mal nutzen, zu sagen, bitte lasst uns endlich mal danach gucken, warum so wenig Geld anscheinend im System ist. Aber was passiert, ist einfach, dass Leistungen gekürzt werden. Und in letzter Konsequenz, wie Sie es eingangs ja gesagt haben, die Patienten, die Betroffenen sind. Und ich kann das nicht akzeptieren. Ich kann das nicht hinnehmen, dass einfach immer weniger Leistung, dass das die einzige Stellschraube sein kann, ist für mich nicht nur nicht verstehbar, sondern eben auch nicht hinnehmbar.
0: Die internationale Rosenelite trifft sich in der kommenden Woche in Baden-Baden. Am 16. Juni startet dort der Rosenneuheitenwettbewerb. Die Züchter kommen aus der ganzen Welt und präsentieren ihre Kreationen. Was eine preiswürdige Rose ausmacht und was hinter diesem Wettbewerb alles steckt, das sehen Sie jetzt.
5: Manche sehen gar nicht aus wie traditionelle Rosen. Aber Vielfalt in Farben, Formen und Zucht ist auch der Anspruch des Rosenneuheitenwettbewerbs in Baden-Baden. Dank des warmen Frühjahrs blühen die Rosen auf dem Beutig schon seit April. 153 Neuzüchtungen von 39 Züchtern haben Platz in den einzelnen Beeten. Eingereicht wurden sie schon vor 1,5 Jahren, um sie einer Langzeitbewertung zu unterziehen. Am Dienstag, dem 16. Juni, wird dann die begehrte goldene Rose aus Baden-Baden vergeben. Von einer separaten, sehr internationalen Jury.
6: Wir freuen uns, dass natürlich Rosenexpertinnen und Experten aus der ganzen Welt anreisen, um die Rosen hier zu bewerten. Am weitesten gereist sind, glaube ich, der Weltrosenpräsident, der kommt aus Indien extra, Sushil Prakash, der Präsident der World Federation of Rose Societies. Wir haben Gäste aus Uruguay, aus den USA, aus Kanada, aber auch aus ganz Europa, von Irland bis Slowenien und von Estland bis Monaco.
5: Eine der größten Schwierigkeiten dabei ist, alle Rosen gleichzeitig zum Blühen zu bringen. Gerade weil die Wetterextreme des Klimawandels sich auch in der Region bemerkbar machen. Der städtische Gärtner Volker Söthoff musste also auf verschiedenste Mittel zurückgreifen. Von Folienhäusern, um die Temperatur zu regulieren, bis zu Marienkäfern, die die Blattläuse fressen. Am Ende ist er selbst Teil einer der Jurys, die die Sorten einzeln bewerten müssen.
7: Die Kriterien sind eigentlich so, dass eine Rose 100 Punkte erreichen kann. Und das ist aufgeschlüsselt in den Gesamteindruck für 30 Punkte. Die Blüte mit dem Neuheitenwert mit 30 Punkten. Ganz wichtig dann die Gesundheit der Rose mit 30 Punkten. Und ganz zum Schluss haben wir dann noch 10 Punkte für den Duft.
5: Teilweise sind diese Kriterien auch widersprüchlich. Eine Rose, die gut duftet, ist oft genetisch erkrankt, so Söthoff. Dennoch wird eine der Sorten den Preis des Rosenneuheitenwettbewerbs für sich entscheiden. Und eine der Neuheiten ist der Oberbürgermeister, der die goldene Rose verleiht. Es ist die erste Saison für Thomas Jung seit seinem Amtsantritt im April. Gerade in Zeiten wirtschaftlicher Unsicherheit sei so eine Veranstaltung für Baden-Baden unschätzbar, sagt er.
8: Ich freue mich auch, dass trotz der knappen Kasse, in der wir im Moment stecken, mit der wir leben müssen, dass es eben viele Vereine, Privatspender und so weiter gab, die diesen Wettbewerb mit unterstützen und auch am Leben erhalten.
5: Immerhin ist es schon das 74. Mal, dass der Wettbewerb stattfindet. Auch diesmal spielt die Philharmonie Baden-Baden an 4 Terminen im Sommer, um die Rosenblüten zu begleiten. Im August wird außerdem das Mondkino stattfinden. Die Rosen selbst werden in den Handel eingehen, sofern sie von den Jurys für gut befunden werden. Die Lieblingssorten kann man sich also auch für die eigene Vase holen.
0: Die Berufe kennt man, aber was macht eigentlich ein Mechatroniker, ein Industriekaufmann oder ein Fachinformatiker? Das beantworten die Ausbildungsbotschafter der Industrie- und Handelskammer Nordschwarzwald direkt in den Klassenzimmern. Sie unterstützen Jugendliche bei der Berufsorientierung und zeigen die Chancen einer dualen Ausbildung auf. Für dieses Engagement sind sie gestern in Pforzheim ausgezeichnet worden. Florian Harsch hat mit der Leiterin Alexandra Holler über die Chancen des Projekts gesprochen.
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10: Die Industrie- und Handelskammer Nordschwarzwald ehrt heute über 100 Auszubildende, die als Ausbildungsbotschafter ihre Berufe an Schulen vorgestellt haben. Ziel war es, den Schülern Lust auf eine duale Ausbildung zu machen. Wie kam denn diese Aktion bei den Schülern an? Haben Sie da schon erste Erkenntnisse oder haben sich vielleicht sogar Schüler aufgrund dieser Botschafter für eine Ausbildung entschieden?
11: Ja, also zum einen gibt es diese Initiative Ausbildungsbotschafter seit dem Jahr 2011. Und seitdem haben wir sowohl von Unternehmensseite als auch von der schülerischen oder

0: der Schulseite immer wieder positive Rückmeldungen bekommen, dass dadurch ein neues Ausbildungsverhältnis entstanden ist, beziehungsweise auch von Lehrkräften, ja, sehr gute Rückmeldungen bekommen, sehr positiv kam das an, auch von Schülerinnen und Schülern.
1: Und wie muss man sich das genau vorstellen? Also sind da die Auszubildenden in die Klassenzimmer gegangen, haben sich zwischen die Schüler gestellt und jeder durfte Fragen stellen, oder wie sah das konkret aus?

0: Projektwoche zum Beispiel oder einem Berufsorientierungstag an der Schule, in eine Klasse oder auch vor einen ganzen Jahrgang stellen und dort eine Präsentation vorstellen zu ihrer Ausbildung, zu ihrem Unternehmen natürlich auch, was für persönliche Erfahrungen sie gemacht haben, und die Schüler haben die Möglichkeit, natürlich auch Fragen zu stellen. Das wird immer auch zeitlich eingeplant. Dann gibt es noch das Format mit den Studienbotschaftern gemeinsam. Da gibt es auch eine gemeinsame Präsentation, dass man den Schülern sowohl die Ausbildung als auch die Studiengänge näher bringt. Besonders beliebt ist es natürlich an Gymnasien.
1: Also Sie haben den Schülern dort quasi präsentiert, wie der Beruf aussieht und wie auch die Ausbildung aussieht. Warum ist es Ihnen denn so wichtig als Industrie- und Handelskammer, den Schülern das näher zu bringen?
0: Wir möchten damit die Zukunft von morgen gestalten, und zwar indem wir junge Menschen für die Ausbildung begeistern, sichern wir die Fachkräfte von morgen und übermorgen.
1: Es geht ja auch um Berufsorientierung. Viele Jugendliche wissen ja in dem Alter noch gar nicht genau, wohin ihre Reise eigentlich gehen soll. Welche Berufe wurden denn da von den Botschaftern den Schülern vorgestellt?
0: Also es waren über 40 verschiedene Ausbildungsberufe. Besonders natürlich kaufmännische, gewerblich-technische Berufe. Wir haben aber auch sowas wie die Pflege dabei, wir haben den öffentlichen Dienst mit dabei, also ganz unterschiedliche Ausbildungsberufe.
1: Lange Zeit haben sich ja die Jugendlichen eher gegen eine duale Ausbildung und für ein Hochschulstudium entschieden. Was glauben Sie, woran liegt das, und gibt es da vielleicht jetzt eine Trendwende?
0: Also was ich natürlich aus persönlicher Erfahrung, ich bin ja immer mit auf den Einsätzen dabei, berichten kann, ist, dass tatsächlich das Studium immer noch sehr gut ankommt, aber auch viele eben bei den Studienbotschaftern einsetzen, sich später in den kleinen Gruppen auch für die Ausbildungsbotschafter entscheiden. Das ist natürlich auch sehr schön, sehr positiv anzumerken, dass da sehr viel Zuspruch auch zur Ausbildung kommt.
1: Dann bedanke ich mich für diesen kurzen Einblick und vielen Dank für das Interview.
0: Sehr gerne.
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3: Und das war's für heute. Ich bedanke mich bei Ihnen fürs Zuschauen. Vielen Dank auch an die Kollegen in der Regie. Machen Sie es gut und gerne bis bald. Tschüss.
4: Hallo und einen schönen guten Abend. Herzlich willkommen zum Wetter auf Baden TV. Kalte Luftmassen strömen hier von Nordwesteuropa bis zu uns in die Region. Aber dieses Hoch kommt dann Richtung Wochenende langsam zu uns voran und bringt uns deutlich steigende Temperaturen. Wir werfen einen Blick auf das Wetter in der kommenden Nacht zum Donnerstag. Der Himmel ist meist stark bewölkt, teilweise auch wechselnd bewölkt. Hier und da fällt etwas Regen. Zum Morgen hin, da kann es auch im Feldberggebiet einzelne Schauer geben. Und da ist sogar mal Schneeregen dabei oder nasser Schnee. Kein Wunder, die Temperaturen gehen in Hochlagen zurück auf 2 Grad. Ansonsten 7 Grad in Karlsruhe morgen früh und 9 Grad in Offenburg. Das ist ein sehr kalter Start in den Donnerstag. Der Donnerstagvormittag bringt dann dichte Wolken. Zeitweise sind Regenschauer unterwegs. Es ist sehr durchwachsen, sehr wechselhaft und sehr windig. Und die Höchsttemperaturen, die erreichen morgen Nachmittag gerade mal 15 Grad in Freudenstadt und 19 Grad in Stuttgart. Ein Blick auf das Wetter im weiteren Tagesverlauf. Es bleibt meist stark bewölkt. Hier und da fällt noch etwas Regen. Die Sonne hat es insgesamt relativ schwer. Und bis zum Abend, da sinken die Temperaturen auf 15 Grad in Pforzheim und auf 12 Grad in Freudenstadt. Der Blick auf die weiteren Aussichten. Der Freitag bringt immer noch dichte Wolken, zeitweise Regen. Und die Tageshöchsttemperaturen, ja, die erreichen so 16 bis maximal 20 Grad. Dann kommt aber, wie angekündigt, die Wetterwende Richtung Wochenende. Am Samstag mehr Sonnenschein, freundlicher, und die Temperaturen steigen so auf 22 bis maximal 26 Grad. Und auch der Sonntag ist dann sommerlich warm. Bei Temperaturen um 24 bis 28 Grad scheint immer wieder mal die Sonne. Ein perfekter Tag für Outdoor-Aktivitäten. Das war's vom Wetter. Einen schönen Abend und tschüss, bis zum nächsten Mal.
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Laue Sommernächte lassen sich nicht nur bei Cocktails und Musik genießen, sondern auch mit festem Schuhwerk an den Füßen und mit Taschenlampe ausgestattet. Denn bei Dämmerung und Dunkelheit sind im Stadtwald in Baden-Baden in den Sommernächten besonders viele Leuchtkäfer unterwegs. Bei einer Führung mit einem Waldpädagogen können Sie die Glühwürmchen einmal in ihrem natürlichen Habitat erleben. Die Veranstaltung findet nur bei trockenem Wetter statt. Deutschland gegen Elfenbeinküste heißt es am Samstagnachmittag, 20. Juni 2026. Wer das Spiel aus dem Toronto Stadion live hier in der Region verfolgen möchte, hat ab 16 Uhr im Enzaun Park in Pforzheim die Möglichkeit, die deutsche Mannschaft gemeinsam mit anderen Fans leckerem Essen und den üblichen Biergartendrinks anzufeuern. Am 21. Juni ist offizieller Sommeranfang. In Gaggenau wird er in diesem Jahr französisch gefeiert. Denn Fête de la Musique verwandelt die Innenstadt in eine Bühne für Live-Musik und Austausch. In Gaggenau wird Fête de la Musique damit schon zum dritten Mal gefeiert. Dadurch soll Sichtbarkeit für die lokale Musikszene geschaffen, Kultur genossen und Menschen zusammengebracht werden.

0: Willkommen zu einer neuen Ausgabe unseres Klinik Talks hier im Programm von Baden TV. Heute sind wir zu Besuch in der Kinderchirurgischen Klinik hier am Klinikum Karlsruhe.
1: Dienstbeginn für Dr. Verena Ellerkamp, die seit Herbst 2023 die Kinderchirurgische Klinik leitet. Sie kam von der Uniklinik Tübingen ins Badische. Etwa 2500 junge Patientinnen und Patienten versorgt das Team der Kinderchirurgischen Klinik in Karlsruhe pro Jahr. Genauso viele Operationen werden hier durchgeführt. Über 12.000 Kinder und Jugendliche werden ambulant versorgt, beispielsweise nach Kindergarten- oder Schulunfällen. Vom Säugling bis zum Jugendlichen werden in der Klinik Patienten mit unterschiedlichsten Krankheiten behandelt. Die Spezialisierung im Team spielt eine wichtige Rolle. Einige Bereiche der Kinderchirurgie haben wir besucht.
0: Frau Dr. Ellerkamp, schön, dass Sie Zeit für uns haben. Am Beginn eines Tages stehen wir hier in einem der Operationssäle. Für Sie geht es nachher hier noch zur Sache. Welche Operationen stehen auf dem Plan heute?
2: Wir machen hier heute nachher noch eine Pyeloplastik. Das ist eine Nierenbeckenplastik bei einer Harnleiterabgangsstenose bei einem kleinen Kind, das einen Harnstau hat aufgrund dieser Fehlbildung.
0: Eine von vielen Operationen, die Sie hier durchführen. Können Sie das Spektrum Ihrer Klinik mal ein bisschen aufzeigen?
2: Das Spektrum ist extrem breit, das ist es ohnehin in der Kinderchirurgie. Die Kinderchirurgie ist das Fach für den chirurgisch Interessierten, der sich nicht entscheiden kann, sage ich immer. Wir machen Knochenbrüche, auch davon haben wir heute noch einen in petto, den wir versorgen müssen. Aber wir operieren eben auch am Bauch, an der Lunge. Angeborene Fehlbildungen machen einen ganz großen Teil unserer Arbeit aus. Also das heißt auch die Kleinsten der Kleinen, die operiert werden, aber eben auch bis 16 Jahre und manchmal sogar darüber hinaus.
0: Was ist das Besondere, wenn man Kinder behandelt, wenn man Kinder operiert? Die sind natürlich kleiner, ich stelle mir das alles ein bisschen diffiziler vor, aber sie verhalten sich ja möglicherweise auch anders im Vorfeld oder danach.
2: Sie verhalten sich anders, natürlich. Es ist eine ganz andere Sache, wenn man mit der Familie und dem Kind spricht, als wenn man einen Erwachsenenpatienten hat, der reflektiert ist und zustimmt oder ablehnt. Das Kind möchte natürlich erstmal nicht operiert werden. Das heißt, das sind besondere Situationen, wo man eben auch viel mit den Eltern, mit der ganzen Familie interagiert.

0: das andere ist, dass Kinder wachsende Menschen sind. Das sind keine kleinen Erwachsenen. Die reagieren auch in vielen Punkten einfach anders mit ihrem Organismus, mit ihrem Kreislauf. Im OP spielt das eine Rolle. Aber auch bei der Versorgung von Frakturen in der Traumatologie ist ein ganz anderes Korrekturpotenzial als beim Erwachsenen.
1: Sprechen wir mal über Zusammenarbeit. Sie sind ja nicht isoliert hier tätig, sondern auch in Ihrem Fach, wie in so vielen in der Medizin, ist ja die interdisziplinäre Zusammenarbeit ganz, ganz wichtig. Welche Player sind da im Spiel?
0: Absolut. Und das ist hier in der Klinik sehr gut auch baulich gelöst. In diesem sogenannten Haus S haben wir die Pädiater und die Gynäkologen mit unter einem Dach, sodass wir quasi von der Geburt an gemeinsam die konservative und operative Kinderheilkunde vertreten können und da wirklich Hand in Hand sämtliche Krankheitsbilder gemeinsam mit den Pädiatern und den Gynäkologen, wenn wir die brauchen, abdecken können.
1: Sprechen wir mal über die Situation der Kindermedizin oder der Medizin allgemein, denn wir machen uns alle im Moment große Sorgen. Man merkt, die Wartezeiten sind sehr lang, ob das jetzt beim Arzt ist oder auch in Krankenhäusern. Das Gesundheitssystem wirkt am Limit. Wie ist es denn in der Kinderchirurgie?
0: Auch in der Kinderchirurgie merken wir es, vor allem was die Pflege anbelangt. Ich glaube, das Thema ist ja während der Pandemie immer wieder auch zur Sprache gekommen und mittlerweile in allen Köpfen, die sich ein bisschen damit beschäftigen. Wir haben tatsächlich personelle Engpässe, vor allem im OP in der Pflege. Und das macht sich bemerkbar mit den Wartezeiten für Operationen. Also das heißt, wir können nicht so viel Säle bespielen, wie wir eigentlich müssten und wollten. Und das macht es für die Familien natürlich auch schwierig, weil die länger warten müssen auf einen entsprechenden OP-Termin.
1: Gibt es ein paar weitere Kennzahlen, die Sie uns
0: sagen können? Ja, also wir haben ca. 2000 stationäre Fälle im Jahr, annähernd so viele Operationen auch. Ambulant, unsere Ambulanz ist sehr groß. Wir haben auch eine eigene D-Arzt-Sprechstunde für Schulunfälle. Da haben wir jährlich so circa 15.000 bis 17.000 Fälle, die ambulant kommen.
1: Im Herbst 2023 haben Sie Ihr Amt hier angetreten. Das ist noch gar nicht so lange her. Was haben Sie denn vorgefunden?
0: Das stimmt. Also ich habe eine sehr gut aufgestellte Abteilung gefunden mit einer soliden Basis, insbesondere was die Traumatologie anbelangt. Wir haben hier eine Sektion auch für Kinderorthopädie, was Besonderes ist für eine kinderchirurgische Abteilung, und eine Sektion für Urologie, die wir noch weiter ausbauen werden. Und die minimalinvasiven Techniken, die modernen OP-Verfahren, das ist auch etwas, was ich mitbringe und hier noch weiter ausbauen möchte.
2: Die Kindernotaufnahme ist Anlaufstelle für akut erkrankte oder verletzte Kinder aus der gesamten Region. Vom Säugling bis zum Jugendlichen versorgt das Team hier im Jahr 30.000 Patientinnen und Patienten. Etwa die Hälfte davon sind kinderchirurgische Fälle. Wir besuchen die Kindernotaufnahme an einem vergleichsweise ruhigen Tag. Dr. Gunter Hechler berichtet von seiner Arbeit.
1: Ja, Unfälle und Verletzungen, das kommt gar nicht so selten vor bei Kindern. Das wissen alle Eltern. Ein Weg führt dann hierher, entweder selbst oder mit dem Rettungsdienst.
3: Ist so? Wir sind jetzt in der Kindernotaufnahme unserer Klinik hier. Das ist so die erste Anlaufstelle für die Eltern mit den Kindern und den Rettungsdienst. Das sind großes Spektrum. Das sind kleine Prellungen, sind Kindergarten, Schulunfälle. Ist hier die erste Anlaufstelle. Kinder, die schwer verletzt sind, die jetzt einen besonderen Transport haben oder viele Verletzungen oder sogenanntes Polytrauma, wo ein schwerer Unfall zum Beispiel, werden aber primär bei uns im Schockraum behandelt, einfach deswegen, das ist im Nachbargebäude, das ist in der großen Abteilung, weil da einfach alle Fachdisziplinen zur Verfügung stehen. Der Neurochirurg für Kopfverletzungen, die Anästhesie, um das Kind optimal zu behandeln. Das sind aber mehr die Ausnahmefälle. Der Core, das sind so ungefähr 60, 70 Patienten am Tag, kommen eigentlich alle hier von morgens bis abends spät und werden hier behandelt.
1: Breites Spektrum, also an
3: relativ breites Spektrum, das sind natürlich bei Kindern viele kleine Verletzungen, eine kleine Schnittwunde, auch mal eine Schürfwunde, der Finger geprellt, aber auch bis zu schweren Unfällen, immer auch ein bisschen saisonal bedingt. Im Frühling sind, wenn die Kinder mit den Fahrrädern rausgehen, sind schon schwere Unfälle. Jetzt im Winter, wenn es im Schwarzwald wieder schneit, sehen wir das auch hier, merken, dass viele Kinder doch mit Brüchen am Arm, die durch den Skifahren oder beim Schlittenfahren sich zufügen, dann hierher kommen.
1: Wie geht der Weg dann weiter? Werden viele hier komplett fertig versorgt,
3: gehen dann nach Hause? Den größten Teil versuchen wir hier komplett zu versorgen. Das heißt, wenn es eine Wunde genäht werden muss, wird sie hier in einer lokalen Betäubung versorgt. Das Ziel ist immer, dass die Kinder, wenn es immer geht, schnell wieder nach Hause kommen. Kinder, die jetzt operativ versorgt werden müssen, zum Beispiel ein Bruch, wird dann hier von hier aus unmittelbar die Röntgendiagnostik veranleitet. Und dann versuchen wir auch relativ zeitnah, die Kinder operativ zu versorgen. Also typischer Beispiel, abends um 18 Uhr kommt ein Kind auf den Arm gefallen beim Fahrradfahren und so. Und dann ist unser Ziel, doch möglichst schnell das Kind dann am gleichen Abend noch im Operationssaal zu versorgen, mit, je nachdem mit verschiedenen

0: Methoden und das Ziel ist immer auch, dass das Kind so schnell wie möglich dann wieder nach Hause kommt. Meistens sind es so 2, 3 bis 4 Tage, wo die Kinder eigentlich nur hier sein müssen, auch bei etwas größeren Verletzungen.
1: Dr. Claudia Assion leitet in der Klinik die Sektion Kinderurologie, die das gesamte Spektrum urologischer Erkrankungen bei Kindern versorgt. 2 Ärztinnen verfügen hier über die Zusatzbezeichnung spezielle Kinder- und Jugendurologie, haben also eine besondere Qualifikation im Fachbereich, was Patientinnen und Patienten zugutekommt.
2: Wir sind in der Kinderurologie und das ist ein großer Fachbereich oder Teilbereich der Kinderchirurgie?
3: Ja, wir decken einen ganz großen Bereich in der Kinderchirurgie ab mit unserem Erkrankungsspektrum. Wir behandeln beispielsweise Erkrankungen des gesamten Harntraktes von der Niere bis zum Ausgang der Harnröhre. Wir decken Erkrankungen des äußeren Genitales mit ab. Wir machen die Diagnostik, die dafür erforderlich ist und wir bieten auch das gesamte operative Spektrum all dieser Erkrankungen an.
2: Das heißt, nicht nur ein Teilbereich, den Sie hier versorgen, sondern alles, was urologisch vorkommen kann, bei Kindern versorgen
3: Sie. Der gesamte Bereich der Kinderurologie wird von uns erfasst. Das fängt an oben mit den Nierenerkrankungen, beispielsweise die Nierenbeckenabgangsengen. Es geht weiter über Harnleitererkrankungen, Blasenerkrankungen, zum Beispiel der Rückfluss aus der Blase in die Nieren zurück, der sich bei Kindern in Form von fieberhaften Harnwegsinfekten dann äußern kann. Dann geht es weiter aber auch über die Fehlbildungen des Genitales, die Phimose, die Hypospadie als Fehlmündung der Harnröhre. Das sind zum Beispiel einige Erkrankungen, die wir hier nennen können.
2: Breites Spektrum also. Was wir hier sehen, ist ein Ultraschallgerät. Kennen wahrscheinlich die meisten, die uns zuschauen. Das ist so Ihr Standardarbeitsgerät?
3: Das ist das Basic-Standardinstrument in der Kinderurologie. Wir bekommen zum Beispiel von den Gynäkologen bereits ganz kleine Säuglinge, bei denen in der Schwangerschaft schon eine kinderurologische Erkrankung festgestellt worden ist. Das heißt, wir können diese Kinder hier schon am ersten Lebenstag nach ganz kurzer Lebenszeit untersuchen, wiederholt untersuchen, strahlungsfrei, schmerzfrei untersuchen, auch mit warmem Ultraschallgel, dank des neuen Ultraschallgerätes. Also das heißt, hier sind Untersuchungen von ganz klein bis ganz groß, sowohl postoperativ als auch präoperativ möglich, auch wiederholt möglich.
1: Über große Erfahrung verfügt das Team der Kinderchirurgischen Klinik auch bei der Behandlung von Brustwandfehlbildungen bei Kindern und Jugendlichen. Das sind Fehlentwicklungen, die vor allem psychische Probleme hervorrufen können. Eine Versorgung ist nicht nur durch eine Operation möglich, auch eine konservative Behandlung ist möglich.
2: Brustwandfehlbildungen behandeln Sie. Was ist das denn überhaupt?
4: Also Brustwandfehlbildungen sind letztendlich Fehlbildungen vom Thorax. Da ist das Brustbein entweder nach innen oder nach außen gewendet. Bei der Trichterbrust zum Beispiel ist das Brustbein geht nach innen. Bei der Kielbrust geht es nach außen, wie bei einem Kiel von einem Schiff. Und diese Fehlbildung behandeln wir überregional. Patienten kommen von weiter her. Und die behandeln wir sowohl konservativ als auch operativ.
2: Das ist eine große Operation, wenn sie denn nötig ist. Komplex, wie muss man sich das vorstellen?
4: Der operative Eingriff ist nicht ganz unkomplex, sage ich jetzt mal, dauert so 1,5 Stunden etwa. Wir machen bei der Trichterbrust zum Beispiel, die wir meistens operativ korrigieren, machen wir Schnitte an der Thoraxwand auf beiden Seiten, gehen mit einer Kamera in den Brustkorb hinein, schauen uns da das Brustbein an, schauen uns das Herz an, präparieren zwischen Herz und Brustbein vorbei auf die Gegenseite, bringen einen Stab ein, einen Metallstab ein, den wir vorher gebogen haben, den wir dann einmal wenden, sodass die Trichterbrust aufgerichtet ist. Das war der operative Eingriff. Bei der Kielbrust allerdings ist es so, dass wir meistens konservativ therapieren können, mit einer Orthese nennt man das, eine spezielle durch einen Orthopädietechniker angefertigte Thorax-Orthese. In seltensten Fällen müssen wir da operativ korrigieren, was wir dann aber auch minimalinvasiv tun.
2: Spannende Einblicke waren das in die Arbeit hier am Klinikum Karlsruhe. Das war unsere neueste Ausgabe Klinik Talk im Programm von Baden TV. Besten Dank für Ihr Interesse, fürs Zuschauen. Eine gute Zeit und gern bis zum nächsten Mal. Tschüss.

Tiefe Trauer herrschte im Karlsruher Rathaus und unter der Bevölkerung über das Ableben von Bürgermeister Dr. Ernst Schiele. Unvergessen bleibt sein Wirken zum Wohle unserer Stadt. Ein Mensch mit Herz und steter Hilfsbereitschaft. So wie er war und lebte, wollen wir ihn in Erinnerung behalten. Er ist wirklich zu früh gegangen. Nahezu 7000 Menschen kamen zur Gedenkfeier zum Tag der Deutschen Einheit in die Karlsruher Schwarzwaldhalle. Ein beredtes Zeugnis dafür, dass dieser Tag in den Herzen der Karlsruher Bevölkerung festen Fuß gefasst hat. Oberbürgermeister Klotz begrüßte die zahlreich erschienenen Gäste und Bundestagspräsident Dr. Eugen Gerstenmaier hielt die Festansprache und ermahnte besonders alle Anwesenden, sich stets für eine Wiedervereinigung in Frieden und Freiheit einzusetzen. Zu einer herzlichen Begegnung ehemaliger Frontkämpfer aus Nancy und dem Verband der Kriegsbeschädigten kam es in Karlsruhe, als die Gäste aus Frankreich in der Glasperle in Mühlburg eintrafen. Diese Begegnung von Mensch zu Mensch trug wesentlich dazu bei, die bittere Vergangenheit in der Gegenwart und Zukunft in eine echte Freundschaft umzuwandeln. Der Sonntagvormittag war der Ehrung der Gefallenen gewidmet. Gemeinsam legten Abordnungen der ehemaligen französischen und deutschen Frontkämpfer Kränze am Ehrenmal auf dem Karlsruher Hauptfriedhof nieder. Gerade hier zeigte sich wieder, wie sinnlos es für die gesamte Menschheit ist, Kriege zu führen, deren Nachlass so viel Unglück gebracht hat. Zum Mittagessen hatte die Stadt Karlsruhe die ehemaligen Frontkämpfer ins Haus Solms eingeladen. Nach herzlichen Worten des Oberbürgermeisters von Nancy, Dr. Weber, dankte Bürgermeister Dunnenkopf ebenso herzlich für diese Begegnung. Der kluge Mann baut vor. Unter diesem Motto zeigte das Bundesamt für zivilen Bevölkerungsschutz eine fahrbare Ausstellung, die für den Gedanken des Selbstschutzes werben soll. Der erste Vorsitzende des Badischen Kunstvereins, Minister AD Dr. Veit, eröffnete dieser Tage eine bedeutende Ausstellung mit Werken von Gorki und konnte hierbei US-Generalkonsul Mr. Everett Chapman sowie die Vertreterin der Kulturabteilung der amerikanischen Botschaft, Frau Stetten, begrüßen. Neben dieser bedeutenden Ausstellung mit Werken von Gorki zeigt die Gesamtausstellung des Badischen Kunstvereins Plastiken, Aquarelle und Zeichnungen von Ludwig Gabriel Schrieber. Eine weitere besondere Abteilung ist dem italienischen Künstler Giorgio Morandi mit Gemälden, Aquarellen, Zeichnungen und Radierungen gewidmet. Diese Ausstellung, die bis zum 2. August gezeigt wird, vermittelt einen künstlerischen Gewinn. Das Parkhotel gegenüber dem Karlsruher Tullabad feierte im Monat Mai Richtfest und soll schon Anfang Oktober dieses Jahres eröffnet werden. Statt wie vorgesehen ursprünglich 158 Betten, wird das Hotel nach seiner Fertigstellung über 171 Betten verfügen. Pariser Duft im Nordwesten unserer Stadt entströmt dem dort errichteten L'Oréal-Werk, das vor wenigen Tagen durch Generaldirektor Dr. Theo Köppé in einer schlichten Feier offiziell seiner Bestimmung übergeben wurde. Ein Rundgang machte die Gäste mit modernsten Fertigungsprinzipien bekannt. Eine sehr sinnvolle Bauweise dieses Werkes verzichtete auf Treppen und Aufzüge. Kein Lärm, nur Duft der großen weiten Welt durchflutet diese Räumlichkeiten und wie man sieht, die sehr angenehmen Arbeitsplätze. 20 Tonnen haarkosmetischer Präparate verlassen täglich dieses Werk. Pariser Duft nun auch aus Karlsruhe. Anlässlich eines offiziellen Arbeitsbesuches in Karlsruhe stieg Regierungspräsident Dr. Munzinger auch in Karlsruhes Unterwelt, nämlich in die gegenwärtig im Ausbau befindliche Kanalisation in Mühlburg. Das bronzene Standbild des Großherzogs Karl Friedrich musste seinen Stammplatz räumen. Im Zuge der Umgestaltung des Schlossplatzes und wegen der vorgesehenen Tiefgaragen
wurde das 10 Tonnen schwere Denkmal sorgfältig in Holzwolle verpackt und auf einen Tieflader geladen.

begann die Fahrt zur probeweisen Aufstellung am künftigen Standort. Ein Umzug also, den sich der ehemalige badische Landesvater sicherlich nicht träumen ließ. Sorgfältig begann nun die Suche nach der verborgenen Kassette aus dem Jahre 1828, deren Lageplatz man nicht kannte. Nach Tagen war es soweit und eine schwere Steinplatte musste abgehoben werden, um an diesen Schatz heranzukommen. Die Suche hatte sich gelohnt. Weißwein aus dem Jahre 1828, Silbermünzen, vergilbte Dokumente und Silberplatten mit Inschriften förderte der Inhalt zutage. All diese Dokumente mit wertvollen Zugaben der heutigen Zeit sollen bei der Neuaufstellung des Denkmals wieder in die Erde eingemauert werden. Karlsruher Fotoamateure kamen von einer Orient-Safari zurück. 12.000 Kilometer in 28 Tagen durch 9 Länder. Durch den Balkan bis Jerusalem führte die Fahrt und eine reiche Fotoausbeute wird dieses herrliche Erlebnis unvergessen machen. Das Bäckerhandwerk schläft nicht, rief Obermeister Karl Wolf seinen Bäckern zu. Sinn dieser Veranstaltung war der Gedanke einer intensiven Gemeinschaftswerbung. Anhand von Beispielen zeigte Werbeberater Dani aus Frankfurt Möglichkeiten zur modernen Schaufenstergestaltung des Bäckerhandwerks. Grund zur Freude haben die Kleingärtner im Gewann Beinweg Kuhweide. Stadtrat Kastin als Bezirksvorsitzender begrüßte die Gäste, an der Spitze den Oberbürgermeister. Diese Kleingärtner mussten am Weinweg ihre Parzellen aufgeben, um für den künftigen Großmarkt Platz zu schaffen. Sie haben keinen schlechten Tausch gemacht, denn diese neue Anlage stellt eine der schönsten im Lande Baden-Württemberg dar. Neben dem Vereinsheim und einem Spielplatz für die Kleinen ist diese Anlage zu einem wirklichen Erholungszentrum für die Kleingärtner geworden. Karlsruhe ist um eine Attraktion reicher geworden. In Anwesenheit zahlreicher prominenter Gäste und unter großer Anteilnahme und Freude der Karlsruher Bevölkerung konnte das Wellenbad im Raffenburg eröffnet werden. Bürgermeister Jonas aus Wien setzte dieses Wellenbad mit einem Knopfdruck in Betrieb und forderte die Badegäste auf, sich nun in diese Wellen zu stürzen. Wie sehr also Studienfahrten der Karlsruher Stadträter und des Gemeinderates nutzbringend sein können, zeigte sich auch hier. Denn anlässlich einer Studienfahrt nach Wien hatte man dort dieses Wellenbad entdeckt, das nun auch für die Karlsruher Bürger eingeführt wurde. Wie Unrecht Herr Senator Dr. Burda aus Offenburg hatte, dass Karlsruhe außer der Schwarzwaldhalle und seinem tüchtigen Oberbürgermeister nichts zu bieten hätte, zeigt sich auch hier wieder. Karlsruhe hat von Jahr zu Jahr mehr zu bieten und das hätte ein Ehrensenator der Technischen Hochschule Karlsruhe nicht übersehen sollen. Neue Eindrücke und Erkenntnisse holte sich der Karlsruher Stadtrat sowie Herren des Bürgermeisteramtes und der Karlsruher Presse anlässlich einer Studienfahrt nach Rotterdam. Hier befinden wir uns in der bereits fertiggestellten U-Bahn-Station Löwenhaven. Einen herzlichen Empfang bereitete Bürgermeister Dr. van Balsum den Karlsruher Gästen im Rathaus zu Rotterdam. Oberbürgermeister Klotz überreichte seinem Kollegen die Ehrenvase der Stadt Karlsruhe, die nun einen besonderen Platz im Rathaus zu Rotterdam gefunden hat. Eine zweistündige Hafenrundfahrt im größten Hafen der Welt wurde für die Karlsruher Gäste zu einem einzigartigen Erlebnis. Hier im Vordergrund der 100 Meter hohe Euromast, von dem aus wir Ihnen noch Rotterdam von oben zeigen werden.

Hier besteigen wir nun den Euromast und es bietet sich uns ein herrlicher Blick auf Rotterdam und seine Hafenanlagen. Diese Straße mündet in den berühmten Maastunnel.

Ein weiterer Besuch galt dem Schloss in Den Haag, das eigens als Repräsentationssitz für Staatsempfänge durch Königin Juliane vorbehalten ist. Scheveningen, der berühmte Badestrand an der Nordsee, war ein weiteres Ziel der Karlsruher Delegation. Trotz kühler Witterung wagten sich doch einige Karlsruher Stadträte und Presseleute in die Kühle.

0: Alles in allem eine sehr aufschlussreiche Studienfahrt für die Beteiligten. Viele dort erhaltene Anregungen werden auch in unserer Stadt ihre Früchte tragen, denn Stadtväter und Bauherren konnten reiche Erfahrungen sammeln.
1: DVDs mit verschiedenen Folgen des Karlsruher Monatsspiegel sind zum Sonderpreis von 2 Euro pro DVD im Stadtarchiv und im Stadtmuseum erhältlich.
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0: Laue Sommernächte lassen sich nicht nur bei Cocktails und Musik genießen, sondern auch mit festem Schuhwerk an den Füßen und mit Taschenlampe ausgestattet. Denn bei Dämmerung und Dunkelheit sind im Stadtwald in Baden-Baden in den Sommernächten besonders viele Leuchtkäfer unterwegs. Bei einer Führung mit einem Waldpädagogen können Sie die Glühwürmchen einmal in ihrem natürlichen Habitat erleben. Die Veranstaltung findet nur bei trockenem Wetter statt. Deutschland gegen Elfenbeinküste heißt es am Samstagnachmittag, 20. Juni 2026. Wer das Spiel aus dem Toronto Stadion live hier in der Region verfolgen möchte, hat ab 16 Uhr im Enzaun Park in Pforzheim die Möglichkeit, die deutsche Mannschaft gemeinsam mit anderen Fans leckerem Essen und den üblichen Biergartendrinks anzufeuern. Am 21. Juni ist offizieller Sommeranfang. In Gaggenau wird er in diesem Jahr französisch gefeiert. Denn Fête de la Musique verwandelt die Innenstadt in eine Bühne für Live-Musik und Austausch. In Gaggenau wird Fête de la Musique damit schon zum dritten Mal gefeiert. Dadurch soll Sichtbarkeit für die lokale Musikszene geschaffen, Kultur genossen und Menschen zusammengebracht werden.
1: Herzlich willkommen zu Carnews TV. Bei der derzeitigen Förderung von E-Autos sind plötzlich auch diese wieder gefragt, weshalb wir einen neuen Kia und von BYD den Denza Z9 sowie den Atto 2 Plug-in vorstellen. Motorsportler kommen diesmal auch auf ihre Kosten. Wir zeigen die Ausstellung Rallye-Legenden im Nationalen Automobilmuseum und fuhren zudem den Toyota GR Yaris.

Ich darf euch begrüßen im Rheingau und hier wächst bekanntlich richtig guter Wein. Den werde ich irgendwann mal auch probieren. Aber es geht nicht um Wein, sondern um neue Autos. In diesem Fall ist das der Kia EV2 oder EV2, ganz wie ihr wollt. Also dieser EV2 gehört in das sogenannte B-Segment und diese SUVs in diesem Segment sind ein bisschen kleiner und ein bisschen leichter. Der hier hat ein Gewicht mit Fahrer um die 1,7 Tonnen und das ist für ein Elektroauto wirklich richtig leicht. Es gibt Autos wie ein Porsche Cayenne oder ein Audi Q8, die wiegen auch schon mal 2,5 oder 2,8 Tonnen. Für mich eigentlich ein bisschen schwer. Aber schauen wir mal zu diesem hier. Der ist ein kompakter und der ist ungefähr 4,06 Meter lang. Er ist 1,80 Meter breit und 1,57 Meter hoch. Der Radstand, der liegt hier bei 2,56 Metern. Das bedeutet, es gibt kurze Überhänge vorne und hinten und dadurch hat man auch ein bisschen mehr Platz im Innenraum. Das zeichnet ja sowieso die elektrischen Autos aus. So, bullige Form. Denke ich mal, es gibt da unten einen Lufteinlass, der gehört bei einem Elektroauto auch dazu, denn der Akku und auch der Elektromotor, die werden schon mal ein bisschen wärmer. Auch dieses Auto steht auf dieser sogenannten elektrischen globalen Plattform. Optisch ist das alles entstanden in Anlehnung an die Modelle, die wir schon kennen, EV3, 4, 5 oder 9. Und ich muss sagen, das ist ein sehr auffälliges, interessantes und ganz modernes Design. So, und jetzt schauen wir mal nach innen.

0: Ja, wenn ich mich hier so umschaue, dann wird klar, hier ist vieles, das ich schon kenne aus den anderen EV-Modellen, 3, 4, 5, 6 oder mehr. Und das ist auch kein Problem, es ist so ein Baukastensystem, das man nutzen kann. Hier gibt es vor mir direkt einen virtuellen Tacho mit allen wichtigen Anzeigen. Dann habe ich hier nochmal einen Bereich, da kann ich Heizung und Lüftung einstellen. Und hier gibt es einen 12,3 Zoll großen Monitor, zum Beispiel für das Navigationssystem. Also da hat man an alles gedacht. Schön sind auch diese Bedienknöpfe, die hier unten angebracht sind. Da muss ich nicht extra ins Menü. Das gleiche gilt auch für die Temperaturwahl oder für die Belüftung. Das hat man hier unten hingelegt, also das ist sehr einfach, muss ich echt sagen. Schöne Sitze, die bieten sehr viel Seitenhalt und man hat hier viele Ablagen. Es gibt hier auch eine Ladeschale für das Handy. Ein Lenkrad, das wirkt sehr sportlich, unten und oben abgeflacht, nicht zu viele Knöpfe, leicht erlernbar. Also ich muss sagen, man hat in diesem Auto eigentlich an alles gedacht.
1: Es gibt die unterschiedlichsten Geräteanschlüsse und sogar einen netten Spruch beim Aussteigen. Der EV2 ist offensichtlich ein Angriff auf den künftigen VW ID.Cross oder auch den ID. Polo, die demnächst an den Start gehen werden. Und er ist der kleinste Kia auf dem EU-Markt. Mit der Top-Reichweite von rund 453 Kilometern übertrifft er sogar die Reichweite des VW ID.Cross.
0: Also ein Wort zum Fahrverhalten. Dieser Kiwi EV2 hat auch nur einen Frontantrieb. Allradantrieb in dieser Klasse braucht man nicht unbedingt. Aber ich denke mal, damit ist er sehr gut unterwegs. Das Auto hat eine leichte Tendenz zum Untersteuern, wenn man schnell in die Ecke reinfährt. Und beim Gaswegnehmen in Kurven gibt es auch so eine leichte Tendenz zum Übersteuern. Also so eine Lastwechselreaktion ist aber nicht gefährlich. Außerdem gibt es an diesem Auto auch alle Fahrerassistenzsysteme, wenn der Fahrer mal ein paar Fehler macht.
1: Hier zu sehen das leichte Ausschwenken des Hecks nach rechts, das aber easy zu kontrollieren ist. Auch bei dieser Gangart zeigt der EV2 sein Potenzial in Sachen Fahrwerk. Besonders gut ist er in der City. Wendig und übersichtlich lässt sich der kleine Kia auch hier bewegen.
0: So, das Kofferraumvolumen bei diesem EV2 liegt bei 362 Litern. Aber dann kann man schlauerweise noch die hintere Sitzbank nach vorne schieben. Und dann sind 403 Liter Ladevolumen möglich. 15 Liter extra gibt es noch mal unter der vorderen Haube. Also das reicht eigentlich für den kleinen Urlaub. So, hier gibt es noch mal 15 Liter Platz, wie bereits gesagt. Da kann man vielleicht das Ladekabel verstauen. Ein Wort zu den Batterien. Also der eine Akku ist 61 Kilowattstunden groß, der andere 42,2 Kilowattstunden. Beim ersteren erreicht man dann 453 Kilometer elektrische Reichweite. Beim zweiten und kleineren sind das 317. Der Elektromotor leistete um die 146 PS. Damit sind 161 Topspeed auf der Autobahn möglich. Würde mir reichen. Und die Beschleunigung sieht auch nicht schlecht aus. Von 0 auf 100 in 8,7 Sekunden. Das ist doch schon mal sehr sportlich.
1: Man sitzt bequem in diesem Cockpit und ist gerüstet auch für eine längere Reise. Das gilt auch für die Mitfahrer hinten. Das 400 Volt Bordnetz erlaubt 11 Kilowatt oder 22 Kilowatt Laden. Mit DC-Laden ist der Akku von 10 bis 80% in rund 29 Minuten wieder aufgeladen. Es gibt die Ausstattungsvarianten Lite für 26.600 Euro oder Air für 28.990 Euro, Earth für 31.290 Euro und die Variante GT-Line kostet 36.890 Euro als Top-Variante. Die Basisausstattung ist schon umfangreich. So gibt es das Panorama-Display, LED-Scheinwerfer und eine Klimaautomatik. So gibt eine Herstellergarantie von 7 Jahren und eine 8-Jahres-Garantie für den Akku oder 160.000 Kilometer.
0: So, meine Testfahrt mit diesem neuen Kia EV2 ist zu Ende und ich muss sagen, ich bin ein Fan von kleinen Autos. Ein ganz kleiner ist er natürlich nicht, wie die Autos, die ich aus den 70er Jahren kenne, des letzten Jahrhunderts, muss man sagen. Aber er hat mir wirklich gefallen. Er ist einigermaßen leistungsstark, er bietet ein ganz interessantes Design, Platz im Innenraum und für 26.600 Euro bekommt man das Basisauto und das ist ja mal nicht schlecht. Mir hat er gefallen, euch vielleicht auch. Bis dahin, tschüss.
2: Kia hat also den Ruf des Marktes nach günstigen kleinen E-Autos erhört. BYD hat neben Elektro nun auch Plug-in-Modelle, sogar im Luxussegment. BYD ist mittlerweile einer der größten Hersteller von Automobilen weltweit. Bei den E-Autos ist es eindeutig, denn BYD hat Tesla als größten Lieferant 2024 überholt. Und zählen wir die Plug-in-Hybride noch dazu, vertrieb BYD 2025 mehr als 4 Millionen elektrisierte Fahrzeuge. Nun kommen also noch einige Luxusmodelle ins Programm und dies unter dem Label Denza. Der Denza Z9 GT feiert aktuell seine offizielle Markteinführung in Europa. Als luxuriöser Shooting Brake der BYD Premium Marke zielt er direkt auf Wettbewerber wie den Porsche Taycan Sport Turismo oder den Porsche Panamera. Nun wird sicher wieder das fast verwechselbare Design der vielen chinesischen Modelle kritisiert werden. Und ja, da ist auch was dran. Viele SUV ähneln sich sehr. Und die Formensprache selbst europäischer Produzenten näherte sich zunehmend dem asiatischen Geschmack. Zudem kopierten die chinesischen Marken gerne auch die Details der europäischen Marktführer. Das bedauerliche Ergebnis sind selbst bei Porsche belanglose und kaum noch auffällige Designs, allen voran der letzte Macan. Dieser könnte nahtlos in fast allen China-Portfolios seinen Platz finden. Eigenständigkeit war dann wohl mal. Es überrascht dann auch nicht, dass der Z9 GT von einem ehemaligen Audi-Designer stammt. Die elegante Fastback-Silhouette passt somit perfekt zu den innen verbauten hochwertigen Materialien. Das futuristische Innenraumkonzept muss gefallen, sowie die schweren elektrischen Türen und das hohe, eher für einen Sportler untypische Gewicht. Erstaunlich ist die Preisgestaltung, denn das vollelektrische Modell wird in Deutschland voraussichtlich ab ca. 115.000 Euro angeboten. In China startet das Modell allerdings bereits ab umgerechnet ca. 44.000 Euro. Eine weitere Variante des Denza neben der rein elektrischen Version ist ein Plug-in-Hybrid mit einer elektrischen WLTP-Reichweite von 150 Kilometern. Der Innenraum besticht durch Luxus-Features wie eine 4-Zonen-Klimaautomatik, belüftete Massagesitze vorne und hinten sowie ein integriertes Kühlfach. Interessenten können das Fahrzeug bereits auf der Website konfigurieren.

0: Wer es günstiger möchte, kann auch bei BYD den Atto 2 finden. Diesen gibt es ebenfalls als rein elektrisches, aber eben auch als Plug-in-Modell. Wir fuhren den Atto 2 Plug-in, auch PHEV genannt, im Alltag und waren besonders davon überrascht, wie schnell BYD auf die enorme Kaufzurückhaltung bei den E-Modellen reagieren konnte und sofort das verbrennerdominierte Modell nachlegen konnte. Nun hat sich die Situation durch neue E-Förderprogramme noch einmal geändert, auch weil der Deutsche keine Rabatte liegen lässt und weil aus politischen Gründen der Kraftstoffpreis gestiegen ist. Übrigens sind auch bei vielen Ladesäulen parallel die Kilowattpreise gleich einmal mitgestiegen. Dies alles wird sich sicher in einigen Monaten wieder normalisieren. Und Hersteller haben dann auch für die Zweifel am E-Auto wieder das richtige Modell, zum Beispiel den Atto 2 PHEV, im Programm.
1: BYD gilt als einer der innovativsten und auch größten chinesischen Automobilhersteller. Da wundert es nicht, dass sie kurz nach dem elektrischen Atto 2 nun dieses Plug-in-Hybrid-Fahrzeug vorstellen. Aber das hat seinen Grund, denn die Elektrofahrzeuge in Europa oder in Deutschland verkaufen sich wirklich mäßig. Wenn man mal bedenkt, dass im ersten Quartal 2025 nur 3% aller Neuzulassungen von Elektrofahrzeugen auf den Privatbereich entfielen, das heißt 97% waren reine kommerzielle Anmeldungen, dann ist das eigentlich sehr erstaunlich und sagt schon sehr viel. Kein Wunder also, dass sie nun den Atto 2 als Hybrid, als Plug-in-Hybrid nachschieben können hinter dem schon vorhandenen Elektrofahrzeug. Jetzt sind natürlich neue Vergünstigungen im Raum, aber nichtsdestotrotz, der Kunde hat eine gewisse Reichweitenangst. Er möchte nicht permanent laden müssen, er möchte nicht seine Zeit verschwenden an den Ladesäulen und dafür ist dieser Atto 2 als Plug-in-Hybrid eigentlich ideal. Ein bisschen doof ist, dass er ein bisschen laut wird, wenn man ihn fordert, aber wenn man eigentlich ein solides Fahrzeug haben will zu einem wirklich attraktiven Preis, so ist der Atto 2 sicherlich eine gute Wahl.
0: Die Ausfahrt mit dem Atto 2 Plug-in ist absolut problemlos. Er kombiniert als Plug-in die Vorteile eines Elektroautos für den Alltag mit der Reichweite eines Verbrenners. Die Technik ist gemessen am Preis sehr fortschrittlich und modern. Für viele Autofahrer dürfte

0: aber die Möglichkeit, die Ladezeiten zu umgehen, das Hauptargument für den PHEV sein.
1: DMI steht für Dual Mode Intelligent. Eine Hybridarchitektur, die je nach Bedarf zwischen rein elektrischer, serieller oder paralleler Funktionsweise wechseln kann. Die vorwiegend verwendete Antriebsquelle ist der Elektromotor, der von einer 18 kW LFP Blade Batterie gespeist wird. Der Verbrenner läuft hauptsächlich, wenn der Akku geladen werden muss oder zur Unterstützung beim Abrufen einer höheren Last. Deshalb hat die E-Maschine mit 145 kW bzw. 197 PS und einem Drehmoment von 300 Newtonmetern genug Kraft, um allein für flotten Vortrieb zu sorgen. Während der 1,5 Liter Vierzylindermotor mit 72 kW bzw. 98 PS und dem Atkinson-Zyklus sowie einem Wirkungsgrad von 43% die Rolle des Steigbügelhalters einnimmt. Diese Aufgabenteilung von Akku und Motor wird auch auf der Straße deutlich. Der Atto 2 fährt sich die meiste Zeit wie ein Elektroauto. Nur wenn man die Systemleistung von 156 kW bzw. 212 PS durch eine sportliche Gangart abruft, wird der Vortrieb lauter und mühsamer. Trotzdem erreicht der Atto 2 PHEV Crossover nach 7,5 Sekunden Landstraßentempo und ist dann bis zu 180 km/h schnell. BYD gibt den Verbrauch mit 5,1 Liter auf 100 Kilometer und 1,8 Kilowattstunden auf 100 Kilometer an, was wir nicht ganz erreichten. Laut Hersteller soll der BYD Atto 2 als Plug-in-Hybrid eine Gesamtreichweite von 1000 Kilometern ermöglichen. Uns gefiel es, die Testfahrt durch eine Winterlandschaft zu erleben und sich um die Reichweite und ums Laden absolut keine Gedanken machen zu müssen. So oder so, BYD hat für jede Fortbewegung und Verwendung mittlerweile ein Angebot. Eine andere Frage ist die so oft konnotierte, aber schon massiv angezweifelte Umweltfreundlichkeit der E-Modelle. Wurden noch vor wenigen Jahren die Fahrzeuge für lange Lebenszyklen gebaut und die meisten Verbraucher fuhren ihr Modell oft 6, 7 Jahre oder waren sogar 20 Jahre in einer Familie, so sind durch das Leasing die Nutzungszeiten massiv gesunken. Sogar die Konstruktion dieser Modelle ist nicht mehr auf ein langes Leben ausgerichtet. Und was ist dann noch ökologisch, wenn in der Zeit, in der vor Jahren noch 2 oder 3 Modelle gekauft wurden, heute 5 oder mehr Fahrzeuge gebaut und auch entsorgt werden müssen? Für viele Menschen ist ein Auto auch ein Lebensstil- und Spaßfaktor. Mit Rennsportgenen ist der GR Yaris das ideale Gefährt für kurvige Landstraßen. Der Yaris GR gilt unter Petrolheads als absoluter Geheimtipp. Besonders die Performance aus hoher Leistung und geringem Gewicht ist im Zeitalter der müden E-Autos mit schwerem Akku und Reichweitenoptimierung eine Wohltat. Nun geht die von der Toyota-Philosophie, der stetigen Optimierung getriebene Weiterentwicklung weiter voran. Die Weiterentwicklung des Schrägheckmodells GR Yaris im Modelljahr 2026 bringt also neue, vom Motorsport inspirierte Verbesserungen, die insbesondere bei Fahrten am Limit die Lenkpräzision und Fahrzeugkontrolle weiter optimieren.
2: Es ist noch gar nicht so lange her, da galt Sportlichkeit im automobilen Sektor etwas. Denn diese Fahrzeuge sollten spurtschnell sein, sollten Kurven räubern können, sollten Spaß machen. Heute ist es ja so, dass sehr viele Menschen schon zufrieden sind, wenn ihr Elektroauto sportlich beschleunigt. Aber in den Kurven ist es dann meistens schon mal zu Ende durch das hohe Gewicht. Dieses Fahrzeug ist ganz anders, denn dieses Fahrzeug verbirgt noch diese ganzen sportlichen Gene, die wir früher gesucht haben. Das Fahrzeug wird am besten damit verglichen, wenn man sich überlegt, dass vor circa 25 Jahren der Porsche 996 damals 300 PS hatte und wog circa 1600 Kilo. Dieses Fahrzeug wiegt ca. 1350 Kilo und hat 280 PS. Und das Fahrzeug, okay, es ist nicht ganz billig, ca. etwas knapp unter 50.000 Euro. Aber dafür bekommt man ein Fahrzeug, was wirklich sehr, sehr sportlich ist und jede Kurve mit Bravour nimmt. Also, wer noch auf die alten Werte und auf gerade Sportlichkeit Wert legt, der ist mit diesem Fahrzeug hervorragend bedient.
0: Das typische Kart-Feeling mit extremer, direkter Umsetzung der Fahrerwünsche ist ein Genuss. Das liegt auch am neuen, kompakteren Lenkrad mit optimierten Proportionen und ergonomischem Layout. Eine richtige Handbremse ist zudem ein Gewinn für jede Ausfahrt. Ein neu entwickelter Hochleistungsreifen bietet mehr Grip und Kontrolle auf der Rennstrecke und verringert die Abrollgeräusche auf der Straße. Und neue Möglichkeiten der Stoßdämpferfeinjustierung und bei der elektrischen Servolenkung bringen das Potenzial der neuen Reifung voll zur Entfaltung. Dies gilt auch für eine Feinheit aus dem Motorsport.

0: 20 mit 300 PS, so sehen wir, dass die Performance-Werte beim GR Yaris allein durch das Gewicht besser sind. Somit ist auch die Kritik am hohen Preis kaum zu rechtfertigen, denn das Modell aus Zuffenhausen konnte weniger bieten für mehr Geld. Das Know-how aus dem Toyota Motorsport kam auch bei den jüngsten Weiterentwicklungen des GR Yaris und des GR Yaris Aero Performance zur Anwendung. Beide Modelle profitieren von detaillierten Aktualisierungen zur weiteren Verbesserung des Fahrzeugerlebnisses. Die neu konzipierte Tastenanordnung ist ein weiteres direktes Ergebnis der im Rennsport gewonnenen Erkenntnisse. Der Pilot dreht das Lenkrad oft um bis zu 180 Grad, ohne seine Hände umsetzen zu müssen. Bei einer herkömmlichen Tastenanordnung besteht dabei die Gefahr, dass die Tasten am Lenkrad versehentlich betätigt werden. Beim GR Yaris wurden daher alle Tasten weiter weg von den Händen des Fahrers positioniert. Für mehr Komfort bei kälteren Temperaturen ist nun in Kombination mit der optionalen vertikalen Handbremse außerdem eine Sitz- und Lenkradheizung erhältlich. Sämtliche Aktualisierungen gelten für die neuesten Modelle des GR Yaris und des GR Yaris Aero Performance, die in ganz Europa bestellt werden können. Der GR ist nicht unbedingt ein bequemes Fahrzeug für den Alltag. Ein perfektes Spaßmobil für Könner am Lenkrad ist der GR Yaris aber auf jeden Fall. Vielleicht sogar mehr als ein Porsche. Und das zu einem dann relativ besseren Preis-Leistungs-Verhältnis. Die Optik allein macht schon in der Heckansicht etwas her. Und den roten Testwagen mit seinen aerodynamischen Feinheiten mussten wir einfach lieb gewinnen. Der GR Yaris war schon sehr erfolgreich in der WRC. Der Rallye-Weltmeisterschaft. Seine Ahnen zeigt das Nationale Automobilmuseum mit der Ausstellung Rallye-Legenden. Rallye. Das hatte neben der Formel 1 einmal einen sehr guten Klang in der motorisierten deutschen Gesellschaft. Einer der besten Rennfahrer aller Zeiten wurde mehrfach Rallye-Weltmeister und konnte auch auf der Rundstrecke bestehen. Deutschland war in den 80er Jahren im Röhrl-Fieber. Die Low Collection im Diez-Hölztal, eine der spannendsten Autosammlungen der Welt, zeigt in diesem Jahr die Ausstellung Rallye-Legenden. Echt sehenswert, auch im Rahmen der Dauerausstellung. Das Nationale Automuseum The Low Collection im hessischen Diez-Hölztal Eversbach zeigt seit 2023 in der Dauerausstellung ständig rund 150 spektakuläre Fahrzeuge von 1886 bis heute. Sie zeigt zahlreiche Einzelstücke, Prototypen und Highlights der Automobilgeschichte aus der Sammlung von Museumsgründer Professor Dr. Friedhelm Loh. Seine Leidenschaft für Autos, aber auch Rallye, wurde offensichtlich schon früh geweckt.
1: Ich bin immer Rallyefahrer gewesen, bin München-Dakar gefahren, bin Finnland-Russland im Januar gefahren, bei über 40 Grad minus, bin Südamerika gefahren, von Venezuela bis nach Brasilien. Also, das ist das, was ich am liebsten tue, wenn ich Urlaub machen darf. Im letzten, vor zwei Jahren war ich in Island, dann habe die ganze Insel befahren. Das sind schon tolle Erlebnisse. Natur pur, alleine, Ruhe, alles spitze.
0: Doch es soll ja nun ein universitärer Lehrstuhl hier entstehen. Was steckt dahinter, Herr Professor Loh?
1: Ja gut, wenn Sie Autogeschichte meinen, dann haben wir natürlich eine Palette an unterschiedlichen Marken, an unterschiedlichen Technologien. Wir haben weltweit Autos, wir sind nicht nur deutsch, wir sind kein typisches Markenmuseum, das macht auch keinen Sinn, sondern wir wollen die Breite dessen zeigen, was Automobilgeschichte ist. Wenn Sie die zweite Seite sehen wollen, dann wollen wir etwas zur Bildung beitragen in unserer Gesellschaft. Und deswegen haben wir den Campus zusammen mit der Hochschule Geislingen-Nörtingen, wo wir junge Leute oder überhaupt Menschen für Technik begeistern wollen, weil wir wissen, wir sind eine Nation, die von der Technik lebt. Und ich möchte, weil ich auch Unternehmer bin und mit Technik was zu tun habe, meinen Beitrag leisten, dass junge Leute wieder mehr Spaß an Technik kriegen.
0: Und dieser Spaß ist auch real erlebbar. Die Sonderausstellung, gefördert vom AVD, zeigt die Anfänge. Die extremen Klasse-B-Fahrzeuge, aber auch Dakar-Sieger. Gleich zu Beginn ist der Martini Lancia 037 zu sehen.

den Rallye-Superstar Walter Röhrl als das beste Rallye-Auto bezeichnet hat, das er je fahren durfte. Mit bis zu 350 PS und nur kompromisslosen 960 Kilogramm Gewicht wurde das Auto zur Legende. Und schön ist es immer noch, aber auch unbezahlbar.

Vom Audi 200 im Sportgewand über den sehr eleganten Alpine zum Peugeot 205, der ebenfalls eine Ära prägte, führt der Rundgang zu zwei weiteren legendären Lancia-Modellen, die ebenfalls völlig kompromisslos für Rallye-Erfolge entworfen wurden. Der Lancia Delta und der wunderschöne, extrem kompakte Lancia Stratos. Während andere Hersteller ein Straßenmodell für den Sport optimierten, baute Lancia oft, wie beim Stratos, ein reinrassiges Siegerauto und machte dann daraus ein Serienmodell, wenn auch nur in kleinen Stückzahlen.

Auch der Delta S4, ein zum Ende der Gruppe B absolut dominantes Auto mit 500 PS und nur 890 Kilogramm Eigengewicht. Dies verdeutlicht auch die aktuellen Probleme mit effizienter Fortbewegung bei hohen Fahrzeuggewichten bei elektrischen Fahrzeugen wie dem Pikes Peak Rekord Volkswagen von Yannick Dumas. Am Pikes Peak erzielte dieser linke Audi Quattro S1 E2 neben einem elektrischen Prototypen mit Walter Röhrl 1987 und einer Leistung von 600 PS einen neuen Rekord. Er bezwang die 19,96 Kilometer lange Schotterstrecke in 10 Minuten und 47,85 Sekunden und blieb als erster Fahrer unter 11 Minuten. Beeindruckend, wie auch das Flügelwerk, um dem Wagen die beste Bodenhaftung zu verleihen.

Die deutsche Rallye-Geschichte hat besonders Audi mit dem Quattro-Antrieb mitgeschrieben. Dieser S1 ROC im Originalzustand fuhr 1988 mit beim Race of Champions.

Ein besonders seltener Audi Quattro ist dieser S1 PDK, den Walter Röhrl vom damaligen Audi-Chef Ferdinand Piëch als Geschenk erhielt. Ein Innenleben mit vielen Funktionen zur schnellen Bedienung. Ob da die aktuellen Multimedia-Screens mithalten können? Die Neuzeit ist mehr von der berühmten Dakar geprägt, weshalb auch hier viele Hersteller aktiv sein wollten. Von 2009 bis 2011 gewann Volkswagen dreimal hintereinander mit dem Touareg. Sicher wird aber kein Touareg-Kunde ein einziges Teil an seinem Auto wiederfinden. Legenden des Rallye-Sports sind ohne den Porsche 959 nicht denkbar. 1986 war dieser perfekt auf die Dakar hin entwickelte Wagen einfach unschlagbar. Es gewann René Mettke vor Jackie X. Diese G-Klasse folgte dem 959 Tross als Servicefahrzeug. In der Neuzeit folgten auch Hersteller wie Peugeot auf den Spuren.

Spuren der Dakar. Bis in die 60er Jahre verweist dieser Mini mit seinen Erfolgen im Rallye-Sport. Er hat tatsächlich 1964 die legendäre Rallye Monte Carlo siegreich beendet. In einem Nebenraum stehen weitere Legenden vom 911 S2.2 Rallye, dem SCRS, bis zum Prototypen, das Schwarze Biest, ein Toyota MR2. Er wurde für die neue Gruppe S entwickelt, die aber nie an den Start ging. Der Ford RS200 war 1983 ausschließlich für den Rallye-Sport entwickelt worden, verlangte aber sehr talentierte Piloten. Ja, auch Mercedes hat sich bei Rallyes versucht. Nicht so erfolgreich wie Opel, die mit einem ähnlichen Modell des Manta 400 und Walter Röhrl am Steuer Weltmeister wurden. Lang ist das her. Es war eine schöne Zeit. Rallye-Sport mit viel Leistung und viel Spektakel. Vielleicht kommt es ja mal wieder. Bis dahin können diese Schätze im Nationalen Automuseum bestaunt werden. Und das war's schon wieder mit elektrischen und motorsportlichen Neuheiten. Wir hoffen, es hat Ihnen gefallen und wir dürfen Sie auch beim nächsten Mal wieder begrüßen zu einer neuen Ausgabe von Car News TV.

0: Eine neue Ausgabe von Bauen und Wohnen. Schön, dass ihr wieder mit dabei seid. Ein Haus zu bauen, das klingt erstmal nach Architekt und ganz vielen Bauplänen. Doch wer heute baut, der informiert sich auch vorher und das Ganze entwickelt sich dann vor allem der Grundriss Stück für Stück. Denn das Haus soll ja zum Leben passen, vor allem nicht nur jetzt, sondern auch später. Wir haben eine Baufamilie besucht und haben ihr die Frage gestellt, wie individuell lässt sich ein Fertighaus planen und das Ganze auch noch im Budget?
1: Ein Eigenheim, für viele der größte Traum ihres Lebens. Doch noch bevor überhaupt die Bodenplatte gegossen werden kann, beginnt oft die schwierigste Phase. Denn die Frage ist nicht nur, wie soll das Haus aussehen, sondern vor allem, wie will man später darin leben? Offene Räume oder klare Trennung? Große Küche oder lieber größeren Essbereich? Wir besuchen ein Baupaar, das sich diese Grundrissfragen wochenlang gestellt hat. Immer wieder wurde neu gezeichnet, verschoben und neu gedacht. Die beiden wollten einen individuellen Grundriss im Fertighaus, der wirklich zu ihrem Alltag passt und im Budget bleibt.
2: Also bei dem Grundriss gab es wirklich sehr, sehr viele unterschiedliche Versionen. Wir haben uns einfach das Grundstück mal angeschaut und uns überlegt, wie könnte denn eigentlich ein sinnvoller Aufbau sein, alleine schon vom Verlauf des Tageslichts und ähnliches. Entsprechend war das schon ein umfangreiches Thema.
1: Und genau das erleben viele Bauherren. Denn ein Grundriss entscheidet später über unzählige Kleinigkeiten im Alltag. Kurze Wege, Licht, Ruhebereiche, Stauräume oder ständige Kompromisslösungen. Was auf dem Papier logisch aussieht, funktioniert später im echten Leben nicht immer. Marc und Laura hatten sich für ein Fertighaus von Schwörehaus entschieden.
3: Also klar, man hat ja schon immer mal wieder Häuser irgendwo bei Bekannten gesehen oder mal in irgendeiner Zeitschrift, wo man dann richtig schön fand. Die Ideen sind mit eingeflossen, dann ganz viel natürlich Instagram. Dann klar, im Musterhauspark waren wir in Günzburg, haben uns da Inspirationen geholt. Also so ein bunter Blumenstrauß.
1: Besonders wichtig das Erdgeschoss, denn hier kommt die Familie größtenteils zusammen. Die Küche ist offen gestaltet, dennoch trennt eine Schiebetüre den Flur vom Wohnbereich. Eine Lösung mit mehreren Vorteilen. Sie sorgt für Sichtschutz, trennt Lärm vom Erdgeschoss in die obere Etage und hilft dabei, Wärmeverluste zu minimieren. So entsteht ein Wohnkonzept, das Offenheit und Privatsphäre ideal miteinander verbindet. Der Essbereich sollte hell wirken, mit Zugang zur Terrasse.
3: Also was mir auf jeden Fall wichtig war, ist so ein offener Wohn-Essbereich. Das finde ich ganz schön. Fand ich zum Beispiel bei uns daheim nicht so schön.

0: früher, weil da war die Küche getrennt. Und dann war immer einer in der Küche und hat das Geschehen, jetzt auch wenn Besuch zum Beispiel da war, gar nicht mitbekommen. Und ich finde das jetzt auch schön, wenn man sagt, jetzt einer sitzt mal auf dem Sofa, einer kocht, man kann sich unterhalten oder später die Kleine kann ja mal Hausaufgabe machen, ich kann schon in der Küche was machen, einfach so ein offener Wohnbereich. Und dann auch drum eben das Terrassendach jetzt vor der Esszimmertüre, dass man im Sommer wirklich wie so eine Wohnraumerweiterung hat, dass man auch draußen leben kann und das wirklich so zu einem, ja, sich verfließt.
1: Moderne Grundrisse mit offenen Räumen wirken großzügig und kommunikativ, bringen aber auch mehr Geräusche und weniger Rückzugsmöglichkeiten mit sich. Das Baupaar entschied sich deshalb für einen Mittelweg. Offene Sichtachse, aber trotzdem klar definierte Bereiche. So ist das Wohnzimmer mit einer halben Wandscheibe getrennt. So ist es einsehbar, aber mit einer gemütlichen Rückzugsecke.
0: Und was mir auch wichtig war, dass man auch einfach Ruhezonen hat. Und wenn mal Besuch da ist, der andere oben trotzdem in Ruhe schlafen kann, was lesen kann. Also so einen guten Mix zwischen offenem, modernem Wohnkonzept, aber auch praktikabel für die Zukunft und die verschiedensten Besuchssituationen.
1: Wichtiges Element bei der Grundrissgestaltung ist auch die Treppe. Sie braucht Platz und entscheidet Laufwege. Erst sollte es eine Wendeltreppe werden, doch die neue Lösung bietet mehr Platz und Stauraum. Wo landen Schuhe oder übrige Konserven? Wo sind Laufwege?
0: Der Moment, wo wir dann gesagt haben, ja, jetzt haben wir ein gutes Gefühl und nicht mehr den Bedarf, da nochmal rumzudrehen, war dann wirklich erreicht. Und dann hat man auch nie mehr das Gefühl, oh nein, eigentlich hätten wir das und das noch machen sollen, sondern hatten dann wirklich, bis das Haus kam, ein gutes Gefühl und waren dann auch bestätigt, als wir es live gesehen haben.
1: Dieses Gefühl beschreiben viele Bauherren. Ein guter Grundriss funktioniert nicht nur Raum für Raum, sondern als Gesamtkonzept. Dabei spielen oft Details die größte Rolle. Blickachsen, Tageslicht oder die Verbindung zum Garten.
0: Das war uns auch ganz wichtig, dass viel Licht ins Haus kommt und trotzdem natürlich die Privatsphäre erhalten bleibt. Und deswegen haben wir zum Beispiel auch oben keine Bodentiefenfenster gehabt, weil man jetzt den Ausblick auf die Nachbarhäuser jetzt nicht ins schöne Grüne wäre und sonst auch natürlich jeder reinsehen könnte. Aber gerade hier, wo man nicht so gut reinzieht von außen und natürlich schön das Tageslicht reinkommt, wollten wir so hell wie möglich machen. Und da hat unsere Architektin uns auch wirklich bei den Fenstern zum Öffnen die größten Fenster eingeplant, einflügelig, die gehen. Und das fand man richtig gut.
1: Im Obergeschoss entstanden kompakte Zimmer zugunsten einer großzügigen Galerie. Sie wird heute vielfältig genutzt, mal als erweiterter Spielbereich und in den Abendstunden auch mal zum Relaxen. Das durchgängige Gestaltungskonzept mit viel Holz, schönen Details, großen Fenstern, durch die viel Licht ins Haus kommt und die harmonischen Farben sorgen für Wohlfühlatmosphäre.
2: Ein Riesenvorteil hat mir auch im Bemusterungszentrum von Schwörer richtig Spaß gemacht. Durch das, dass wir das Haus weitestgehend mit Schwörer komplett Bodenbeläge, Wände und alles Türen übernommen haben, war die Entscheidung, alles aus einem Guss rauszusuchen, damit nachher auch viele Dinge einfach stimmig sind zueinander, die auch in mindestens beiden Bädern durch Einbaumöbel von Schwörer abgerundet wurde, weil selbst die zum Gesamtfarbkonzept und Feeling her perfekt passen.
1: Das großzügig geschnittene Bad bietet Platz, falls die Familie weiter wächst. Es wurde mit Einbauten der hauseigenen Schreinerei von Schwörerhaus ausgestattet, die viel Stauraum bieten. Die Dusche in geschützter Nische spart Glasflächen. Vom ersten Entwurf bis zur finalen Planung vergingen viele Monate. Doch für Laura und Marc hat sich diese intensive Zeit gelohnt, denn es entstand ein Grundriss, der zu ihrem eigenen Leben passt. Und vielleicht ist genau das die wichtigste Erkenntnis beim Hausbau. Nicht nur die Quadratmeter entscheiden darüber, ob sich ein Haus gut anfühlt, sondern auch, wie gut es im Alltag und als Familie funktioniert. Ein Fertighaus individuell bauen und trotzdem im Budget bleiben.
2: Ich würde es genau so machen, wieder.

0: Wir machen jetzt eine ganz kurze Pause und dann haben wir eine ganz spannende Geschichte. Und zwar hat jemand ein ganzes Dorf gekauft. Lasst euch da mal überraschen.
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0: Und weiter geht es bei Bauen und Wohnen. Ein ganzes Dorf kaufen, das klingt verrückt. Christian Skrotzki hat das vor Jahren gemacht. Wo früher die Häuser verfallen sind und die Fassaden gebröckelt haben, ist heute wirklich aus einem Lost Place ein Platz entstanden, wo man heiraten kann, Meetings abhalten kann, aber auch wohnen kann. Wie das Ganze heute aussieht und gelungen ist, das seht ihr jetzt.

Ich habe das Dorf Bärenweiler gekauft, das ich umgetauft habe in Heimat Bärenweiler, weil ich vom Dorf komme, Punkt 1, und einfach, weil ich dazugekommen bin wie die Jungfrau zum Kind. Ich bin zu dem Dorf gekommen durch einen Anruf einer Kistleckerin, die hier mit dem Hund läuft, und hat mich darauf hingewiesen, dass sie glaubt, es wird verkauft. Und nach einer langen Story hat sich dann auch so ergeben, dass das Haus verkauft wird. Ich habe ein Konzept abgegeben, das hat dem Fürstlichen Haus gut gefallen. Wir sind uns um den Preis einig geworden, der sehr fair war. Und dann habe ich hier das Reich für mich erkundet. Ich musste erst mal 65 Bäume platt machen, weil alles zugewachsen war. Wir haben die Häuser ausgeräumt, wir haben die Schätze gesichtet. Es sind ja unglaublich viele Dinge oben in der Bühne, in den Schränken drin. Also es ist wirklich ein Eldorado für Schatzsucher. Bin immer schon ein bisschen romantischer Typ gewesen und deswegen bin ich hier monatelang versunken am Wochenende. Und dann hat aber schon die Planung begonnen. Ja. Ich hatte ja ein Konzept abgegeben, was alles in die Häuser kommen soll. Das Kleinod Bärenweiler ist ja gerade mal einen Kilometer außerhalb von Kisleck. Und da gibt es insgesamt 12 Gebäude, ja, angefangen vom Mini-Hühnerstall über den kleinen Pfarrstall bis zum alten Spital, was bestimmt 2000 Quadratmeter Nutzfläche ist. Es gibt eine Kirche, es gibt einen ehemaligen Bauernhof, es gibt eine Hofpfisterei, es gibt ein Knechthaus, ein Verwalterhaus, ein Pfarrhaus. Also unglaublich viel. Wir reden von über 20.000 Quadratmetern. In bester Lage, alles schön Richtung Süden ausgerichtet. Also wenn man sich sowas malen durfte, dann würde man sich's genau so machen. Also es war noch ein Werdegang. Ich habe angefangen in Herlatzhofen geholfen, den Pfarrstall zu sanieren als 14-Jähriger ehrenamtlich. Habe von meiner Großmutter eine alte Käserei abgekauft, habe die saniert. Habe dann in Leutkirch den Bürgerbahnhof initiiert, in Urlau die Eiger Genussmanufaktur. Habe dort den Dorfgasthof frisch nach 27 Jahren wieder geöffnet. Also sprich, ich bringe eine große Expertise mit. Also man muss so etwas lernen mit Lebenserfahrung. Das kann man nicht studieren, kann man nicht im Buch lesen, sondern ich habe einfach jahrzehntelang historische Gebäude saniert, Nutzungskonzepte entwickelt. Und man kann sagen, es ist eine große Liebe für mich, für so ein Areal ein Konzept schreiben zu dürfen. Das ist also wirklich, da bin ich sehr demütig und auch sehr, sehr dankbar. Das Nutzungskonzept von der Heimat

Bärenweiler ist sehr vielschichtig. Ich möchte ein Dorf abbilden im wahrsten Sinne des Wortes. Wir haben ein Café, Café Heimat. Wir haben einen ehemaligen Bauernhof, da ist ein Eventstadel drin, der ist schon umgebaut, sehr, sehr groß. Unten drin ist Coworking, da gibt es verschiedenste Büros. Das Hauptgebäude, das alte Spital, ist von 1619, ein unglaublicher Bau. Das ist ein Kreuzgewölbe, historischer Speisesaal. Die Bühne oben, das ist ein Eldorado für jeden Romantiker. Die ist voll mit allen möglichen alten Truhen, alten Schränken. Ein alter Sarg ist oben. Also es gibt dort oben nichts, was es nicht gibt. Also es ist unglaublich toll bei Führungen. In dieses Gebäude soll ein Hotel rein, unten rein ein Seminarzentrum. Rund so 16 bis 18 Zimmer und unten drin 4 Seminarräume. Daran angebaut direkt ist mit dem direkten Verbindungsgang die Kirche, die Spitalkirche. Auch ein unglaublich schönes Gebäude, hat eine tolle Renaissance-Decke. Also zum Heiraten perfekt. Und wenn man aus der Kirche rausgeht, man hat sich frisch vermählt, dann kam man wunderbar rüber in den ehemaligen Heustadel. Der ist riesengroß, der war früher vollgestellt mit Kutschen, mit allem Möglichen und ist jetzt wunderbar umgebaut. Ja, schönes altes Holz, aber auch modernes Holz. Also ein unglaublich imposantes Gebäude. Hat über 3 Millionen Euro gekostet, aber man muss sagen, es ist sehr, sehr schön geworden.

So ein Areal kostet sehr, sehr viel Geld. Wenn es dann mal fertig ist, 15 bis 20 Millionen. Der Eventstall hätte mir beinahe das Genick gekostet. Ich bin mehr oder weniger fast insolvent gewesen mit diesem Projekt. Ein paar Freunde haben mich gerettet übers Wochenende, indem sie mir kurzfristig Geld geliehen haben. Und reingerutscht bin ich, weil ich einer Bank vertraut habe, die weit weg ist vom Allgäu, irgendwo oben im Ruhrgebiet. Hab denen vertraut und die haben mich dann hängen lassen. Und dann stehst du da mit 1,8 Millionen offenen Handwerkerrechnungen. Aber deswegen bin ich aus dem Allgäu, man kennt sich, man schätzt sich und die Handwerker sind alle geblieben. Keiner hat die Baustelle verlassen. Ich habe ihnen versprochen, sie bekommen jeden einzelnen Cent. Und die haben alle jeden Cent bekommen. Also zum Beispiel im alten Pfarrhaus, da sind lauter alte Tapeten mit sensationellen Mustern, ja, wo die heute keine mehr hinkneten. Aber wenn man reinkommt, da kriegt man gleich so ein nostalgisches Gefühl. Es ist unglaublich, das Haus war 30 Jahre nicht bewohnt. Witzig, jetzt im Sommer möchte ich ein Künstlerhaus draus machen. Ja. Das Sommerhaus der kühnen Künste nenne ich es. Und alte Sekretäre, quietschende Türen, ja, knarrende Böden. Also alles, was man sich so vorstellen wie im Hollywood-Film. Ich habe es hier im Allgäu vor Ort gefunden. Es ist ein Traum. Was das Schöne ist, dass wir heute nach ein paar Jahren sagen können, wir haben wieder unglaublich viel Leben hier in Bärenweiler. Im ehemaligen Seniorenhaus sind wieder Senioren eingezogen, aber als selbstbestimmte Seniorenwohngemeinschaft, wie eine Studenten-WG. Es ist eine unglaublich tolle Atmosphäre, sehr familiär, immer voll. Immer wenn jemand gehen muss, steht schon jemand da, der einziehen möchte. Wir haben drüben im alten Teil, ist zum Beispiel ein Naturschutzbund mit tollen Projekt. Da ist ein Maleratelier mit Frauen, die sich zusammen ein Atelier genommen haben. Da ist eine Band drin als Bandproberaum. Es ist eine christliche Gemeinde da, die hier Bibelstunden macht. Wir haben eine Heilpraktikerin, wir haben alles Mögliche. Ja? Also hier passt alles rein. Manche wollen neue Büroräume, manche wollen alte Büroräume. Also jeder findet hier seinen Platz.

Ich habe hier was ganz anderes erwartet, wie ich vorgetroffen habe. Ja, weil viele haben gesagt, oh, Bärenweiler, warum auch immer, hatten die negative Gedanken dazu. Ich bin hierher gekommen und habe vom ersten Tag an, obwohl es viele gruselige Bilder gab, ja, also Spinnweben und ein Sarg war da, habe ich von Anfang an gespürt, hier ist eine besondere Atmosphäre. Ich würde fast sagen, es ist so ein kleiner heiliger Raum. Inzwischen habe ich gespürt, das ist die Mauer, die außen rum ist. Es gibt so ein Cocon-Gefühl. Aber es war eine riesen Herausforderung und da bin ich mit Freude hinterhergegangen und tue es bis heute. Und immer wenn ich herfahre hier von Leutkoch Richtung Kislik und Bärenweiler See ab Zeisenhofen, dann geht mein Herz auf und ich bin einfach, kann man wirklich sagen, total verliebt.

Mein Fazit ist, dass ich genau das gefunden habe, was ich immer gesucht habe, weil ich möchte in meinem Leben Spuren hinterlassen und keine Euros. Nach einem salopper Satz, natürlich braucht man Euros, um Spuren zu hinterlassen, aber mir ist es tatsächlich wichtiger, etwas zu machen, was auch der Allgemeinheit zugutekommt und ich glücklich darüber sein kann und vor allen Dingen auch stolz. Und das bin ich ganz sicher mit diesem Projekt.

Kleingallien in Oberschwaben mehr oder weniger. Ich muss sagen, ich ziehe meinen Hut vor diesem Risiko, wenn jemand so etwas verwirklicht. Wir machen jetzt eine ganz kurze Pause und danach geht es bei uns weiter mit dem Umbau, besser gesagt der Fertigstellung von einem alten Bauernhof.

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Wir bleiben mit Bauen und Wohnen jetzt im Allgäu, denn auch auf dem Land ist der Wohnraum langsam knapp. Und wir waren jetzt schon ein paar Mal auf einer Baustelle, wo ein alter Bauernhof umgebaut wurde. Energieeffizient und alles, sodass richtig schöne Wohnungen entstanden sind. Natürlich kommt es da auf die passende Finanzierung und die richtige Idee an. Und wie das Schmuckstück jetzt am Ende aussieht, das seht ihr jetzt.

0: Einsam gelassen in die Zukunft blicken. Klingt nach Werbeslogan, ist aber für Familie Volkwein wirklich so. Alle freuen sich nach langer Planung, dass der Bauernhof mit langer Familientradition bei Argenbühl im Allgäu eine neue Funktion bekommt. Aus einer Idee wird nun ein konkretes Konzept. Mehrere Wohneinheiten entstehen auf verschiedenen Stockwerken. Moderner Wohnraum, der auch im ländlichen Raum dringend gebraucht wird. Der Weg dorthin war jedoch alles andere als einfach, denn der Hof musste grundlegend saniert werden. Christoph machte große Maßnahmen an der Gebäudehülle. Eine maßgeschneiderte Fassadendämmung, neue Fenster und ein vollständig erneuertes Dach sorgen dafür, dass der Hof energetisch auf dem neuesten Stand ist. Diese aufwendige Sanierung benötigt natürlich auch eine gute Finanzierung. Wer hier von Anfang an gut beraten wird, kann das Projekt gelassener und ohne Geldsorgen angehen. Eigenkapital und passende Ratenhöhe, Fördermittel, etwa Programme der KfW oder Zuschüsse für energieeffizientes Sanieren. Alles Bausteine, die in die Beratung mit einfließen. Vieles ist hier ein Zahlenspiel. Wichtig ist aber auch, eine vertrauensvolle Beratung zu bekommen, die alle Möglichkeiten in ein persönliches Paket packt. Aber auch eine Absicherung für einen gesundheitlichen Ausfall, planbare Zinssicherheit und ein finanzieller Puffer. Und wie wichtig dieser Puffer war, erfahren wir direkt beim nächsten Besuch.
1: Die unvorhergesehenen Sachen haben etwa 20% Mehrkosten verursacht im Laufe des Baus, die wir auch decken mussten. Wir hatten dafür Puffer eingeplant, wussten nicht genau, wann und wo ihn wir brauchen. Aber wir haben ihn gebraucht und haben ihn verbaut. Somit war es auch ein gutes Gefühl, dass man einfach jemand vor Ort gehabt hat, der auch mal vorbeikommen konnte, sich die Sache anschauen und individuell auch alles klären konnte mit der Person.
0: Ein Jahr später zeigt sich vor Ort, wie weit das Projekt inzwischen gekommen ist. Die Baustelle wird langsam zum Zuhause. Die letzten Arbeiten werden beendet. Die Räume sind nahezu fertig und bekommen den letzten Schliff. Jetzt zeigt sich auch, was technisch in diesem Gebäude steckt. Denn neben der klassischen Sanierung wurde hier vor allem in moderne Haustechnik investiert.
1: Also vor einem Jahr war das letzte Mal da. Seitdem ist einiges passiert. Die Außenwände, die Fassaden sind fertig geworden, das Dach ist fertig geworden. Momentan sind wir noch an den Schönheitsreparaturen, wie ihr seht. Die Maler sind voll dran. Und ja, das Ergebnis lässt sich, glaube ich, sehen. Das Besondere an diesem Haus ist, dass es eine Komplettsanierung ist auf dem KfW 55 Standard der erneuerbaren Energienklasse. Im Detail heißt es, dass wir eine PV-Anlage haben, um den Eigenstrom zu produzieren. Ich denke, wir werden damit einen Autarkiegrad von 80% erreichen.
0: Ein Energiekonzept, das auf mehreren Säulen basiert. Photovoltaik zur Eigenstromerzeugung, Solarthermie für die Wärmegewinnung und ein Biomassekessel als zusätzliche Absicherung im Winter. Doch bei einer modernen Haustechnik spielt auch das Raumklima eine zentrale Rolle.
1: Das Lüftungskonzept beruht darauf, dass jeder Raum über eine Lüftungsanlage verfügt und somit auch Wärme und Kälte zurückgewonnen wird. Im Winter wird auch die Feuchte zurückgewonnen, was verhindert, dass die Luft zu trocken wird in den ganzen Räumen drin. Das sorgt für ein angenehmes Raumklima. Außerdem wird dem Schimmelproblem vorgebeugt, das entstehen kann, wenn zu wenig gelüftet wird, wenn die Mieter zum Beispiel den ganzen Tag bei der Arbeit sind.
0: Ein System, das automatisch für frische Luft sorgt, Energie zurückgewinnt und gleichzeitig den Wohnkomfort erhöht. Gerade in gut gedämmten Gebäuden ist diese Technik entscheidend, denn sie verhindert Feuchtigkeit, sorgt für gesunde Raumluft und reduziert den Energieverbrauch. Auch beim sommerlichen Hitzeschutz wurde mitgedacht. Gezielt geplante Fensterflächen und spezielle Verschattungssysteme sorgen dafür, dass sich die Räume nicht übermäßig aufheizen.
1: Bei der ganzen Konstruktion haben wir darauf geschaut, dass wir den sommerlichen Wärmeschutz auch beachten. Sprich, die Fensterflächen, wo Richtung Süden ausgerichtet sind, gezielt wählen. Die Jalousien, die verdunkeln, nicht nur mit C-Lippen, sondern mit Z-Lippen ausstatten. Das hat den Vorteil, dass man zusätzlich alles verschatten kann, dunkel hat in den Räumen und die Hitze nicht reinkommt.
0: All diese Maßnahmen zeigen, hier wurde in ein zukunftsfähiges Gebäude investiert. Endlich, es ist geschafft. Mama und Papa Volkwein sind umgezogen. Und Julia Wanner-Falter besucht ihre liebgewonnenen Bankkunden, wie es sich hier gehört, mit Brot und Salz. Aus dem alten Bauernhof ist ein Mehrfamilienhaus geworden. Aus der Baustelle ein Zuhause. Nicht nur für die Familie, Auch die ersten Mieter sind eingezogen. Moderne Grundrisse und schicke Bäder, Parkett und Fenster, die in den Blick in die ländliche Umgebung großzügig rahmen. Für die Familie ist das ein ganz besonderer Moment. Und Mama Volkwein kann sich jetzt endlich wieder um ihren Garten kümmern.
2: Also wenn ich auf die heutige Sendung zurückblicke, könnten wir doch heute nicht sagen Bauen und Wohnen, sondern das war Bauen und Sanieren vom Allerfeinsten. Großen Respekt an alle, wie sie ihren Traum umgesetzt haben. Ich freue mich schon, wenn ihr kommende Woche wieder einschaltet. Bis dahin alles Gute und tschüss.

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Laue Sommernächte lassen sich nicht nur bei Cocktails und Musik genießen, sondern auch mit festem Schuhwerk an den Füßen und mit Taschenlampe ausgestattet. Denn bei Dämmerung und Dunkelheit sind im Stadtwald in Baden-Baden in den Sommernächten besonders viele Leuchtkäfer unterwegs. Bei einer Führung mit einem Waldpädagogen können Sie die Glühwürmchen einmal in ihrem natürlichen Habitat erleben. Die Veranstaltung findet nur bei trockenem Wetter statt. Deutschland gegen Elfenbeinküste heißt es am Samstagnachmittag, 20. Juni 2026. Wer das Spiel aus dem Toronto Stadion live hier in der Region verfolgen möchte, hat ab 16 Uhr im Enzaun Park in Pforzheim die Möglichkeit, die deutsche Mannschaft gemeinsam mit anderen Fans leckerem Essen und den üblichen Biergartendrinks anzufeuern. Am 21. Juni ist offizieller Sommeranfang. In Gaggenau wird er in diesem Jahr französisch gefeiert. Denn Fête de la Musique verwandelt die Innenstadt in eine Bühne für Live-Musik und Austausch. In Gaggenau wird Fête de la Musique damit schon zum dritten Mal gefeiert. Dadurch soll Sichtbarkeit für die lokale Musikszene geschaffen, Kultur genossen und Menschen zusammengebracht werden.

0: modernisiert und umgebaut. Zu den Sommerferien sollte der Badebetrieb eigentlich wieder aufgenommen werden, doch das Wetter hat den Bauarbeiten einen Strich durch die Rechnung gemacht. Hier ein aktueller Stand der Baumaßnahmen.
1: Rein ins kühle Nass und den Sommer genießen, in diesem Jahr leider nicht im Nagoldbad in Pforzheim. Denn seit letztem Jahr wird das Freibad saniert. Eine Erneuerung von Grund auf sollte es sein. Doch im Idealfall hätte das Bad diesen Sommer bereits wieder öffnen sollen. Soweit ist die Baustelle aber noch nicht.
2: Wir hatten natürlich die Vorstellung, dass wir die Sommerferien Baden-Württemberg, also irgendwo von Ende Juli bis September, den Leuten das Bad anbieten können. Das wäre jetzt in 6 Wochen. Aber in 6 Wochen schaffen wir es nicht mehr. Wir bringen sehr viel mehr fertig, aber um mein Bad in Betrieb zu nehmen, ich muss natürlich dann auch Probebetrieb machen, es muss das Wasser eingefahren werden und so weiter, das schaffen wir leider nicht. Wir hatten einen extrem schlechten Winter, also aus Sicht des, also sicherlich auch, manche Leute finden es ja auch schön, mal wieder einen kalten Winter zu haben. Für die Baustelle war es nichts, es sind verschiedene Baudinge, die einfach nicht gehen, beispielsweise das Zusammensetzen der Kunststoffrohre, das Verschweißen. Das darf nicht kälter sein als 5 Grad plus, sonst garantiert niemand für die Festigkeit und so weiter.
1: So war den Verantwortlichen schon ab Februar klar, dass das Erholungsbad für diese Saison wohl nicht fertiggestellt werden kann. Zu den kalten Temperaturen kommt die Lage der Baustelle hinzu. Denn das Schwimmbad ist in einem engen Tal gelegen.
2: Das ist vielleicht im Moment bei den Temperaturen, die letzte Woche waren, nächste Woche sein wird, nicht vorstellbar. Aber wir hatten minus 10 Grad und das über eine längere Zeit. Also da ist schlicht und einfach Bauruhe. Da passiert nicht viel. Und das ist so, da kann man nichts machen. Und wie gesagt, das zweite ist die spezielle Herausforderung, dass das eben ein langes, enges Tal ist, wo ich nicht unendlich viele Baumaschinen gleichzeitig reinstellen kann. Das ist so. Bauen im Bestand ist immer eine Herausforderung. Man entdeckt einfach Dinge, die man vorher nicht sieht. Das gehört aber dazu.
1: Denn das Freibad entlang der Nagold stammt aus den 1930er Jahren und war schon in die Jahre gekommen. Die Becken sind nach und nach rissig geworden. Deshalb jetzt die Rundumerneuerung.
2: Wie Sie eindeutig sehen, haben wir jetzt ein Edelstahlbecken, also eine Einlage als Edelstahlbecken. Das Kinderbecken haben wir neu gemacht, das war nicht mehr zu retten. Das sind die markantesten Änderungen. Dann haben wir eben dadurch, dass man, wenn man was neu baut, eben auch neue Vorschriften hat, wir ein komplett neues Technikgebäude haben, weil wir eine ganz andere Reinigung des Badewassers haben müssen einfach. Und wir haben das Kiosk neu gemacht, weil es in der Hanglage vorher viel zu sehr von Hangwasser bedrückt war. Das heißt, das war einfach nicht mehr haltbar.
1: Durch das Hangwasser hatte das alte Kiosk immer wieder mit Schimmel zu kämpfen. Im neuen Kiosk soll das nun kein Problem mehr werden. Der Rohbau steht bereits, das Kiosk muss nur noch verkleidet werden. Trotz Modernisierung sollte die Gestalt des ursprünglichen Bades aber dennoch erhalten bleiben.
2: Ich muss auch sagen, wir hatten sehr viel, sehr viel Respekt vor dem Bad. Es ist ein schönes altes Bad, ein Retrobad an der Nagold. Ich glaube nicht, dass es sehr viel so schöne Bäder gibt hier mit der Lage und dem Thema, was uns ganz wichtig war. Wir haben versucht, die ganzen, das haben wir auch geschafft, die ganzen alten Bäume natürlich zu belassen, bis auf 2 Pappeln.

0: Die wir fällen mussten, da wo jetzt das Technikgebäude steht, das hat uns sehr viel, da hatten wir wirklich Respekt davor. Ich denke schon, dass man das Bad erkennt und dass man sagt, okay, für die nächsten 30, 40, vielleicht 50 Jahre ist das wieder sehr gut.
1: Die Abbrucharbeiten sind bereits abgeschlossen. Jetzt folgt also noch der Endspurt im Neuaufbau. Bis zum Jahresende sollen die Bauarbeiten fertig werden, sodass einem Schwimmbadbesuch in der Badesaison 2027 nichts mehr im Wege stehen sollte.
2: Im Tarifkonflikt mit den Spielbanken Baden-Württemberg ist ein Abschluss erzielt worden. Nach dem ersten Warnstreik in der Geschichte der landeseigenen Casinos hat die Gewerkschaft Verdi eine Gehaltserhöhung für die Beschäftigten durchgesetzt. Besonders die unteren Entgeltgruppen würden laut Verdi davon profitieren. Die Erhöhung entspricht hier bis zu 8,5%. Über 500 Menschen sind in den drei Spielbanken im Land beschäftigt. In ganz Deutschland standen heute Patienten vor verschlossener Tür. Zahlreiche Praxen blieben heute zu, aus Protest gegen das Beitragsstabilisierungsgesetz der gesetzlichen Krankenkassen, das morgen erstmals im Bundestag besprochen wird. Dieses Spargesetz trifft unter anderem auch Psychotherapeuten, die bereits vor 2 Monaten Kürzungen im Honorar hinnehmen mussten. Heute Mittag habe ich mit 2 Psychotherapeuten aus Pforzheim gesprochen, deren Praxistür ebenfalls geschlossen blieb. Frau Teikuhl, Ihre Praxis hat heute geschlossen, wie viele Praxen heute in Deutschland. Heißt für viele Patienten, aber auch heute gibt es keine Therapie, obwohl die eben lebensnotwendig sein kann. Es ist ein drastisches Signal, aber wohl ein notwendiges, oder?
3: Ja, offensichtlich notwendig. Das stimmt, die Praxis ist geschlossen, der Anrufbeantworter entsprechend besprochen. Da die Termine ja bei uns sehr weit im Voraus vergeben sind, mussten einige Patienten angerufen werden und ihnen einfach mitgeteilt, dass es auch keinen Ersatztermin geben kann, weil keiner zur Verfügung steht. Erstaunlich und auch schön fand ich, ich habe sehr viel Solidarität erfahren, also von finde ich toll, dass Sie das machen, Sie haben meine vollste Solidarität und das ist gut so. Bis ist natürlich schwierig, jetzt muss ich 2 Wochen warten, aber dennoch. Also das Feedback war gut.
2: Es geht um 4,5% weniger Honorar jetzt seit April. Bei anderen Berufen würde man jetzt sagen, man versucht die Kosten zu reduzieren. Aber ich nehme an, in der Psychotherapie ist es nicht so einfach. Man kann nicht einfach eine Gruppentherapie mit 20 Leuten machen oder die Therapiezeit kürzen. Was tun Sie denn oder können Sie überhaupt was tun, um diese Kürzung jetzt aufzufangen?
3: Das ist eine sehr wichtige und eine sehr gute Frage. So ganz kurzfristig können wir nichts tun, wenn wir verantwortlich handeln wollen. Und das wollen wir alle. Sie sagen es ganz richtig, die Gruppentherapien sind nach oben gedeckelt. Da gibt es eine bestimmte Anzahl, so viel darf ich nehmen und den ganzen Rest kriege ich sowieso nicht bezahlt. Das ist das eine. Und das andere ist tatsächlich auch, wie Sie es schon angesprochen haben, die Psychotherapie ist ja zeitgebunden. Das heißt, es ist nicht wie bei den ärztlichen Kolleginnen und Kollegen, dass wir sagen, naja, dann schleusen wir halt ein paar Leute mehr durch in der Zeit und reden noch ein bisschen schneller oder weniger. Das geht bei uns nicht. Das ist bei uns festgelegt, sodass wir jetzt so ganz ad hoc gar nichts ändern konnten und einfach Einbußen hinnehmen müssen. Warum wir heute diesen Protesttag machen, wenn ich das schon mal gleich dranhängen darf, ist ja gar nicht nur wegen der 4,5%. Die 4,5% wurden ja noch mal geprüft und angeblich für rechtens befunden. Also die bleiben, da wird jetzt dagegen geklagt, aber das dauert Jahre, bis da irgendwas passiert, erfahrungsgemäß. Sondern es geht ja in dieser Woche auch darum, dass noch viel mehr und sehr schwerwiegende, noch schwerwiegendere als diese plötzlichen 4,5% Dinge verhandelt werden in Berlin in dieser Woche.
2: Herr Neumann, wenn ich mal zu Ihnen wechseln darf, Sie haben ja eine Praxisgemeinschaft. Sie sind Neuropsychologe, das ist nochmal ein spezialisierteres Feld, in dem es wahrscheinlich ja, Bedarf gibt, aber gar nicht so viele Plätze. Wie wirken sich denn die Kürzungen bei Ihnen aus? Merken Sie da auch schon Auswirkungen?
4: Ja, eigentlich sehr ähnlich, wie es Frau Teikuhl auch berichtet hat. Es ist ja auch eine Kassenleistung, die ich im Bereich der Neuropsychologie abrechne. Und insofern sind leider all die Patienten nach Schlaganfall, Schädelhirntrauma, das, was Neuropsychologie ausmacht, leider ebenso betroffen. Die Wartezeiten sind sehr, sehr lange jetzt schon. Und sie werden sich, wenn diese Dinge so umgesetzt werden, wie sie umgesetzt werden sollen, dann weiter verlängern.
2: Schauen wir mal ganz kurz auf die Gegenseite. Der Spitzenverband der gesetzlichen Krankenversicherungen, der sagt, ein Psychotherapeut in Vollzeit verdient über 190.000 Euro im Jahr. Das sei ein guter Jahresverdienst. Entspricht das Ihrer Meinung nach der Realität, dass Psychotherapeuten gut verdienen?
4: Ich kann ganz klar antworten, diese Zahlen sind schön gerechnet, weit entfernt von der Realität. Weder auf der Einkommensseite ist das irgendwie eine realistische Zahl, noch dass irgendwelche eben Gelder, die ich ja investieren muss, gegengerechnet werden. Also die Ausbildung ist sehr, sehr teuer. Der Praxissitz musste gekauft werden, was auch für viele und auch für mich eben damit verbunden war, eben Kredite aufzunehmen, die noch abbezahlt werden müssen.
3: Mein Kollege ist ja an diesen Stellen immer viel sachlicher als ich, was wunderbar ist. Ich finde das eine Frechheit, mit solchen Zahlen um sich zu werfen, weil diese Zahlen sind nicht nur schön geredet, sie sind einfach falsch. Ich mache viele Gruppentherapien. Gruppentherapien sind gut vergütet. Die sind mit den am besten vergütetsten Leistungen, was ja auch gerechtfertigt ist, weil einfach viele Menschen versorgt werden können. Und ich komme da nicht annähernd hin, obwohl ich mehrere Gruppen laufen habe.
2: Jetzt vielleicht als Abschlussfrage noch, wie optimistisch sind Sie denn? Auch gerne an Sie beide gefragt, heute mit dem Protesttag, auch den bundesweiten Streiks, auch in Berlin, dass sich was ändert.
4: Ich denke, wenn ich nicht optimistisch wäre, dann würden wir dieses Interview nicht führen und dann würde ich nicht an diesem Protesttag teilnehmen. Ich denke, es ist wichtig, es nicht einfach hinzunehmen. Es geht ja um dieses Beitragsstabilisierungsgesetz, ein sehr sperriger Name, und nicht eben nur um diese 4,5%. Und das ist uns schon sehr wichtig, das auch nochmal klar zu sagen. Es wird, wir haben das ja auch schon kundgetan, eine Kürzung beschlossen aus heiterem Himmel in kurzer Zeit und jetzt einen Monat später, zwei Monate später erneut. Und das ist einfach nicht hinnehmbar und deswegen ist es notwendig zu protestieren. Und ja, ich hoffe, dass die Regierung zuhört.
3: Optimismus brauchen wir und trotzdem ist es, also allein die Tatsache, dass wir hier sitzen, anstatt zu arbeiten, ist wirklich, also unterirdisch tatsächlich, das muss man einfach so sagen. Ein drastisches Signal. Das Wort Streik allerdings, das muss ich noch sagen, dürfen wir ja gar nicht benutzen. Wir streiken ja nicht, sondern wir tun ja etwas für unseren Berufsstand, wir bilden uns fort und so weiter. Denn streiken, das dürfen wir gar nicht.
4: Was mir sehr, sehr wichtig ist, ist, dass erneut ja wieder mal an Leistungen gekürzt wird und es nie darum geht, warum haben wir eigentlich diese Situation, wie sie in Deutschland ist, im Gesundheitssystem. Und ich finde, dafür muss man diesen Protest auch noch mal nutzen, zu sagen, bitte lasst uns endlich mal danach gucken, warum so wenig Geld anscheinend im System ist. Aber was passiert, ist einfach, dass Leistungen gekürzt werden. Und in letzter Konsequenz, wie Sie es eingangs ja gesagt haben, die Patienten, die Betroffenen sind. Und ich kann das nicht akzeptieren. Ich kann das nicht hinnehmen, dass einfach immer weniger Leistung, dass das die einzige Stellschraube sein kann, ist für mich nicht nur nicht verstehbar, sondern eben auch nicht hinnehmbar.
2: Die internationale Rosenelite trifft sich in der kommenden Woche in Baden-Baden. Am 16. Juni startet dort der Rosenneuheitenwettbewerb. Die Züchter kommen aus der ganzen Welt und präsentieren ihre Kreationen. Was eine preiswürdige Rose ausmacht und was hinter diesem Wettbewerb alles steckt, das sehen Sie jetzt.
5: Manche sehen gar nicht aus wie traditionelle Rosen. Aber Vielfalt in Farben, Formen und Zucht ist auch der Anspruch des Rosenneuheitenwettbewerbs in Baden-Baden. Dank des warmen Frühjahrs blühen die Rosen auf dem Beutig schon seit April. 153 Neuzüchtungen von 39 Züchtern haben Platz in den einzelnen Beeten. Eingereicht wurden sie schon vor 1,5 Jahren, um sie einer Langzeitbewertung zu unterziehen. Am Dienstag, dem 16. Juni, wird dann die begehrte goldene Rose aus Baden-Baden vergeben. Von einer separaten, sehr internationalen Jury.
6: freuen uns, dass natürlich Rosenexpertinnen und Experten aus der ganzen Welt anreisen, um die Rosen hier zu bewerten. Am weitesten gereist sind, glaube ich, der Weltrosenpräsident, der kommt aus Indien extra, Sushil Prakash, der Präsident der World Federation of Rose Societies. Wir haben Gäste aus Uruguay, aus den USA, aus Kanada, aber auch aus ganz Europa, von Irland bis Slowenien und von Estland bis Monaco.
5: Eine der größten Schwierigkeiten dabei ist, alle Rosen gleichzeitig zum Blühen zu bringen. Gerade weil die Wetterextreme des Klimawandels sich auch in der Region bemerkbar machen. Der städtische Gärtner Volker Söthoff musste also auf verschiedenste Mittel zurückgreifen. Von Folienhäusern, um die Temperatur zu regulieren, bis zu Marienkäfern, die die Blattläuse fressen. Am Ende ist er selbst Teil einer der Jurys, die die Sorten einzeln bewerten müssen.
7: Die Kriterien sind eigentlich so, dass eine Rose 100 Punkte erreichen kann. Und das ist aufgeschlüsselt in den Gesamteindruck für 30 Punkte. Die Blüte mit dem Neuheitenwert mit 30 Punkten. Ganz wichtig dann die Gesundheit der Rose mit 30 Punkten. Und ganz zum Schluss haben wir dann noch 10 Punkte für den Duft.
5: Teilweise sind diese Kriterien auch widersprüchlich. Eine Rose, die gut duftet, ist oft genetisch erkrankt, so Söthoff. Dennoch wird eine der Sorten den Preis des Rosenneuheitenwettbewerbs für sich entscheiden. Und eine der Neuheiten ist der Oberbürgermeister, der die goldene Rose verleiht. Es ist die erste Saison für Thomas Jung seit seinem Amtsantritt im April. Gerade in Zeiten wirtschaftlicher Unsicherheit sei so eine Veranstaltung für Baden-Baden unschätzbar, sagt er.
8: Ich freue mich auch, dass trotz der knappen Kasse, in der wir im Moment stecken, mit der wir leben müssen, dass es eben viele Vereine, Privatspender und so weiter gab, die diesen Wettbewerb mit unterstützen und auch am Leben erhalten.
5: Immerhin ist es schon das 74. Mal, dass der Wettbewerb stattfindet. Auch diesmal spielt die Philharmonie Baden-Baden an 4 Terminen im Sommer, um die Rosenblüten zu begleiten. Im August wird außerdem das Mondkino stattfinden. Die Rosen selbst werden in den Handel eingehen, sofern sie von den Jurys für gut befunden werden. Die Lieblingssorten kann man sich also auch für die eigene Vase holen.
2: Die Berufe kennt man. Aber was macht eigentlich ein Mechatroniker, ein Industriekaufmann oder ein Fachinformatiker? Das beantworten die Ausbildungsbotschafter der Industrie- und Handelskammer Nordschwarzwald direkt in den Klassenzimmern. Sie unterstützen Jugendliche bei der Berufsorientierung und zeigen die Chancen einer dualen Ausbildung auf. Für dieses Engagement sind sie gestern in Pforzheim ausgezeichnet worden. Florian Harsch hat mit der Leiterin Alexandra Holler über die Chancen des Projekts gesprochen.
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10: Die Industrie- und Handelskammer Nordschwarzwald ehrt heute über 100 Auszubildende, die als Ausbildungsbotschafter ihre Berufe an Schulen vorgestellt haben. Ziel war es, den Schülern Lust auf eine duale Ausbildung zu machen. Wie kam denn diese Aktion bei den Schülern an? Haben Sie da schon erste Erkenntnisse oder haben sich vielleicht sogar Schüler aufgrund dieser Botschafter für eine Ausbildung entschieden?
11: Ja, also zum einen gibt es diese Initiative Ausbildungsbotschafter seit dem Jahr 2011. Und seitdem haben wir sowohl von Unternehmensseite als auch von der schülerischen oder der Schulseite immer wieder positive Rückmeldungen bekommen, dass dadurch ein neues Ausbildungsverhältnis entstanden ist, beziehungsweise auch von Lehrkräften ja, sehr gute Rückmeldungen bekommen. Sehr positiv kam das an, auch von Schülerinnen und Schülern.
10: Und wie muss man sich das genau vorstellen? Also sind da die Auszubildenden in die Klassenzimmer gegangen, haben sich zwischen die Schüler gestellt und jeder durfte Fragen stellen oder wie sah das konkret aus?
11: Also es gibt unterschiedliche Einsatzformate. Es gibt einmal das normale Einsatzformat nur mit den Ausbildungsbotschaftern, die dann meistens im Rahmen von einer Berufsorientierungsprojektwoche zum Beispiel oder einem Berufsorientierungstag an der Schule in eine Klasse oder auch vor einen ganzen Jahrgang stellen und dort eine Präsentation vorstellen zu ihrer Ausbildung, zu ihrem Unternehmen natürlich auch, was für persönliche Erfahrungen sie gemacht haben. Und die Schüler haben die Möglichkeit, natürlich auch Fragen zu stellen. Das wird immer auch zeitlich eingeplant. Dann gibt es noch das Format mit den Studienbotschaftern gemeinsam. Da gibt es auch eine gemeinsame Präsentation, dass man den Schülern sowohl die Ausbildung als auch die Studiengänge näher bringt. Besonders beliebt ist es natürlich an Gymnasien.
10: Also Sie haben den Schülern dort quasi präsentiert, wie der Beruf aussieht und wie auch die Ausbildung aussieht. Warum ist es Ihnen denn so wichtig als Industrie- und Handelskammer, den Schülern das näher zu bringen?
11: Wir möchten damit die Zukunft von morgen gestalten, und zwar indem wir junge Menschen für die Ausbildung begeistern, sichern wir die Fachkräfte von morgen und übermorgen.
10: Es geht ja auch um Berufsorientierung. Viele Jugendliche wissen ja in dem Alter noch gar nicht genau, wohin ihre Reise

0: gehen soll. Welche Berufe wurden denn da von den Botschaftern den Schülern vorgestellt?
1: Also es waren über 40 verschiedene Ausbildungsberufe. Besonders natürlich kaufmännische, gewerblich-technische Berufe. Wir haben aber auch sowas wie die Pflege dabei, wir haben den öffentlichen Dienst mit dabei, also ganz unterschiedliche Ausbildungsberufe.
0: Lange Zeit haben sich ja die Jugendlichen eher gegen eine duale Ausbildung und für ein Hochschulstudium entschieden. Was glauben Sie, woran liegt das und gibt es da vielleicht jetzt eine Trendwende?
1: Also was ich natürlich aus persönlicher Erfahrung, ich bin ja immer mit auf den Einsätzen dabei, berichten kann, ist, dass tatsächlich das Studium immer noch sehr gut ankommt, aber auch viele eben bei den Studienbotschaftern einsetzen, sich später in den kleinen Gruppen auch für die Ausbildungsbotschafter entscheiden. Das ist natürlich auch sehr schön, sehr positiv anzumerken, dass da sehr viel Zuspruch auch zur Ausbildung kommt.
0: Dann bedanke ich mich für diesen kurzen Einblick und vielen Dank für das Interview.
1: Sehr gerne.
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3: Und das war's für heute. Ich bedanke mich bei Ihnen fürs Zuschauen. Vielen Dank auch an die Kollegen in der Regie. Machen Sie es gut und gerne bis bald. Tschüss.
4: Hallo und einen schönen guten Abend. Herzlich willkommen zum Wetter auf Baden TV. Kalte Luftmassen strömen hier von Nordwesteuropa bis zu uns in die Region, aber dieses Hoch kommt dann Richtung Wochenende langsam zu uns voran und bringt uns deutlich steigende Temperaturen. Wir werfen einen Blick auf das Wetter in der kommenden Nacht zum Donnerstag. Der Himmel ist meist stark bewölkt, teilweise auch wechselnd bewölkt. Hier und da fällt etwas Regen. Zum Morgen hin, da kann es auch im Feldberggebiet einzelne Schauer geben und da ist sogar mal Schneeregen dabei oder nasser Schnee. Kein Wunder, die Temperaturen gehen in Hochlagen zurück auf 2 Grad. Ansonsten 7 Grad in Karlsruhe morgen früh und 9 Grad in Offenburg. Das ist ein sehr kalter Start in den Donnerstag. Der Donnerstagvormittag bringt dann dichte Wolken. Zeitweise sind Regenschauer unterwegs. Es ist sehr durchwachsen, sehr wechselhaft und sehr windig. Und die Tageshöchsttemperaturen, die erreichen morgen Nachmittag gerade mal 15 Grad in Freudenstadt und 19 Grad in Stuttgart. Ein Blick auf das Wetter im weiteren Tagesverlauf. Es bleibt meist stark bewölkt. Hier und da fällt noch etwas Regen. Die Sonne hat es insgesamt relativ schwer. Und bis zum Abend, da sinken die Temperaturen auf 15 Grad in Pforzheim und auf 12 Grad in Freudenstadt. Der Blick auf die weiteren Aussichten. Der Freitag bringt immer noch dichte Wolken, zeitweise Regen. Und die Tageshöchsttemperaturen, die erreichen so 16 bis maximal 20 Grad. Dann kommt aber, wie angekündigt, die Wetterwende Richtung Wochenende. Am Samstag mehr Sonnenschein, freundlicher und die Temperaturen steigen so auf 22 bis maximal 26 Grad. Und auch der Sonntag ist dann sommerlich warm. Bei Temperaturen um 24 bis 28 Grad scheint immer wieder mal die Sonne. Ein perfekter Tag für Outdoor-Aktivitäten. Das war's vom Wetter. Einen schönen Abend und tschüss, bis zum nächsten Mal.
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Laue Sommernächte lassen sich nicht nur bei Cocktails und Musik genießen, sondern auch mit festem Schuhwerk an den Füßen und mit Taschenlampe ausgestattet. Denn bei Dämmerung und Dunkelheit sind im Stadtwald in Baden-Baden in den Sommernächten besonders viele Leuchtkäfer unterwegs. Bei einer Führung mit einem Waldpädagogen können Sie die Glühwürmchen einmal in ihrem natürlichen Habitat erleben. Die Veranstaltung findet nur bei trockenem Wetter statt. Deutschland gegen Elfenbeinküste heißt es am Samstagnachmittag, 20. Juni 2026. Wer das Spiel aus dem Toronto Stadion live hier in der Region verfolgen möchte, hat ab 16 Uhr im Enzaun Park in Pforzheim die Möglichkeit, die deutsche Mannschaft gemeinsam mit anderen Fans leckerem Essen und den üblichen Biergartendrinks anzufeuern. Am 21. Juni ist offizieller Sommeranfang. In Gaggenau wird er in diesem Jahr französisch gefeiert. Denn Fête de la Musique verwandelt die Innenstadt in eine Bühne für Live-Musik und Austausch. In Gaggenau wird Fête de la Musique damit schon zum dritten Mal gefeiert. Dadurch soll Sichtbarkeit für die lokale Musikszene geschaffen, Kultur genossen und Menschen zusammengebracht werden.

0: Willkommen zu einer neuen Ausgabe unseres Klinik-Talks hier im Programm von Baden TV. Heute sind wir zu Besuch in der Kinderchirurgischen Klinik hier am Klinikum Karlsruhe.
1: Dienstbeginn für Dr. Verena Ellerkamp, die seit Herbst 2023 die Kinderchirurgische Klinik leitet. Sie kam von der Uniklinik Tübingen ins Badische. Etwa 2500 junge Patientinnen und Patienten versorgt das Team der Kinderchirurgischen Klinik in Karlsruhe pro Jahr. Genauso viele Operationen werden hier durchgeführt. Über 12.000 Kinder und Jugendliche werden ambulant versorgt, beispielsweise nach Kindergarten- oder Schulunfällen. Vom Säugling bis zum Jugendlichen werden in der Klinik Patienten mit unterschiedlichsten Krankheiten behandelt. Die Spezialisierung im Team spielt eine wichtige Rolle. Einige Bereiche der Kinderchirurgie haben wir besucht.
0: Frau Dr. Ellerkamp, schön, dass Sie Zeit für uns haben. Am Beginn eines Tages stehen wir hier in einem der Operationssäle. Für Sie geht es nachher hier noch zur Sache. Welche Operationen stehen auf dem Plan heute?
2: Wir machen hier heute nachher noch eine Pyeloplastik. Das ist eine Nierenbeckenplastik bei einer Harnleiterabgangsstenose bei einem kleinen Kind, das einen Harnstau hat aufgrund dieser Fehlbildung.
0: Eine von vielen Operationen, die Sie hier durchführen. Können Sie das Spektrum Ihrer Klinik mal ein bisschen aufzeigen?
2: Das Spektrum ist extrem breit, das ist es ohnehin in der Kinderchirurgie. Die Kinderchirurgie ist das Fach für den chirurgisch Interessierten, der sich nicht entscheiden kann, sage ich immer. Wir machen Knochenbrüche, auch davon haben wir heute noch einen in petto, den wir versorgen müssen. Aber wir operieren eben auch am Bauch, an der Lunge. Angeborene Fehlbildungen machen einen ganz großen Teil unserer Arbeit aus. Also das heißt auch die Kleinsten der Kleinen, die operiert werden, aber eben auch bis 16 Jahre und manchmal sogar darüber hinaus.
0: Was ist das Besondere, wenn man Kinder behandelt, wenn man Kinder operiert? Die sind natürlich kleiner, ich stelle mir das alles ein bisschen diffiziler vor, aber sie verhalten sich ja möglicherweise auch anders im Vorfeld oder danach.
2: Sie verhalten sich anders, natürlich. Es ist eine ganz andere Sache, wenn man mit der Familie und dem Kind spricht, als wenn man einen erwachsenen Patienten hat, der reflektiert ist und zustimmt oder ablehnt. Das Kind möchte natürlich erstmal nicht operiert werden. Das heißt, das sind besondere Situationen, wo man eben auch viel mit den Eltern, mit der ganzen Familie interagiert. Das andere ist, dass Kinder wachsende Menschen sind. Das sind keine kleinen Erwachsenen. Die reagieren auch in vielen Punkten einfach anders mit ihrem Organismus, mit ihrem Kreislauf. Im OP spielt das eine Rolle. Aber auch bei der Versorgung von Frakturen in der Traumatologie ist ein ganz anderes Korrekturpotenzial als beim Erwachsenen.
0: Sprechen wir mal über Zusammenarbeit. Sie sind ja nicht isoliert hier tätig, sondern auch in Ihrem Fach, wie in so vielen in der Medizin, ist ja die interdisziplinäre Zusammenarbeit ganz, ganz wichtig. Welche Player sind da im Spiel?
2: Absolut. Und das ist hier in der Klinik sehr gut auch baulich gelöst. In diesem sogenannten Haus S haben wir die Pädiater und die Gynäkologen mit unter einem Dach, sodass wir quasi von der Geburt an gemeinsam die konservative und operative Kinderheilkunde vertreten können und da wirklich Hand in Hand sämtliche Krankheitsbilder gemeinsam mit den Pädiatern und den Gynäkologen, wenn wir die brauchen, abdecken können.
0: Sprechen wir mal über die Situation der Kindermedizin oder der Medizin allgemein, denn wir machen uns alle im Moment große Sorgen. Man merkt, die Wartezeiten sind sehr lang, ob das jetzt beim Arzt ist oder auch in Krankenhäusern. Das Gesundheitssystem wirkt am Limit. Wie ist es denn in der Kinderchirurgie?
2: Auch in der Kinderchirurgie merken wir es, vor allem was die Pflege anbelangt. Ich glaube, das Thema ist ja während der Pandemie immer wieder auch zur Sprache gekommen und mittlerweile in allen Köpfen, die sich ein bisschen damit beschäftigen. Wir haben tatsächlich personelle Engpässe, vor allem im OP in der Pflege. Und das macht sich bemerkbar mit den Wartezeiten für Operationen. Also das heißt, wir können nicht so viele Säle bespielen, wie wir eigentlich müssten und wollten. Und das macht es für die Familien natürlich auch schwierig, weil die länger warten müssen auf einen entsprechenden OP-Termin.
0: Gibt es ein paar weitere Kennzahlen, die Sie uns sagen können?
2: Ja, also wir haben ca. 2000 stationäre Fälle im Jahr, annähernd so viele Operationen auch. Ambulant, unsere Ambulanz ist sehr groß. Wir haben auch eine eigene D-Arzt-Sprechstunde für Schulunfälle. Da haben wir jährlich so circa 15.000 bis 17.000 Fälle, die ambulant kommen.
0: Im Herbst 2023 haben Sie Ihr Amt hier angetreten. Das ist noch gar nicht so lange her. Was haben Sie denn vorgefunden?
2: Das stimmt. Also ich habe eine sehr gut aufgestellte Abteilung gefunden mit einer soliden Basis, insbesondere was die Traumatologie anbelangt. Wir haben hier eine Sektion auch für Kinderorthopädie, was Besonderes ist für eine kinderchirurgische Abteilung, und eine Sektion für Urologie, die wir noch weiter ausbauen werden. Und die minimalinvasiven Techniken, die modernen OP-Verfahren, das ist auch etwas, was ich mitbringe und hier noch weiter ausbauen möchte.
1: Die Kindernotaufnahme ist Anlaufstelle für akut erkrankte oder verletzte Kinder aus der gesamten Region. Vom Säugling bis zum Jugendlichen versorgt das Team hier im Jahr 30.000 Patientinnen und Patienten. Etwa die Hälfte davon sind kinderchirurgische Fälle. Wir besuchen die Kindernotaufnahme an einem vergleichsweise ruhigen Tag. Dr. Gunther Hechler berichtet von seiner Arbeit.
0: Ja, Unfälle und Verletzungen, das kommt gar nicht so selten vor bei Kindern, das wissen alle Eltern. Ein Weg führt dann hierher, entweder selbst oder mit dem Rettungsdienst.
3: Das ja, ist so. Wir sind jetzt in der Kindernotaufnahme unserer Klinik hier. Das ist so die erste Anlaufstelle für die Eltern mit den Kindern und den Rettungsdienst. Das sind großes Spektrum, sind kleine Prellungen, sind Kindergarten, Schulunfälle, ist hier die erste Anlaufstelle. Kinder, die schwer verletzt sind, die jetzt einen besonderen Transport haben oder viele Verletzungen oder sogenannte so ein Polytrauma, wo ein schwerer Unfall zum Beispiel, werden aber primär bei uns im Schockraum behandelt, einfach deswegen, das ist im Nachbargebäude, das ist in der großen Abteilung, weil da einfach alle Fachdisziplinen zur Verfügung stehen, der Neurochirurg für Kopfverletzungen, die Anästhesie, um das Kind optimal zu behandeln. Das sind aber die Ausnahmefälle, der Cror, das sind so ungefähr 60, 70 Patienten am Tag, kommen eigentlich alle hier von morgens bis abends spät und werden hier behandelt.
0: Breites Spektrum, also an
3: relativ breites Spektrum, das sind natürlich bei Kindern viele kleine Verletzungen, eine kleine Schnittwunde, auch mal eine Schürfwunde, der Finger geprellt, aber auch bis zu schweren Unfällen, immer auch ein bisschen saisonal bedingt. Im Frühling sind, wenn die Kinder mit den Fahrrädern rausgehen, sind schon schwere Unfälle. Jetzt im Winter, wenn es im Schwarzwald wieder schneit, sehen wir das auch hier, merken, dass viele Kinder doch mit Brüchen am Arm, die durch ein Skifahren oder beim Schlittenfahren sich zufügen, dann hierher kommen.
0: Wie geht der Weg dann weiter? Werden viele hier komplett fertig versorgt,
3: der gehen Weg dann nach Hause? Den größten Teil versuchen wir hier komplett zu versorgen. Das heißt, wenn es eine Wunde genäht werden muss, wird sie hier in einer lokalen Betäubung versorgt. Das Ziel ist immer, dass die Kinder, wenn es immer geht, schnell wieder nach Hause kommen. Kinder, die jetzt operativ versorgt werden müssen, zum Beispiel ein Bruch, wird dann hier von hier aus unmittelbar die Röntgendiagnostik veranleitet. Und dann versuchen wir auch relativ zeitnah, die Kinder operativ zu versorgen. Also typischer Beispiel, abends um 18 Uhr kommt ein Kind auf den Arm gefallen beim Fahrradfahren und so. Und dann ist unser Ziel, doch möglichst schnell das Kind dann am gleichen Abend noch im Operationssaal zu versorgen. Je nachdem mit verschiedenen Methoden. Und das Ziel ist immer auch, dass das Kind so schnell wie möglich dann wieder nach Hause kommt. Meistens sind so 2, 3 bis 4 Tage, wo die Kinder eigentlich nur hier sein müssen, auch bei etwas größeren Verletzungen.
1: Dr. Claudia Assion leitet in der Klinik die Sektion Kinderurologie, die das gesamte Spektrum urologischer Erkrankungen bei Kindern versorgt. Zwei Ärztinnen verfügen hier über die Zusatzbezeichnung spezielle Kinder- und Jugendurologie, haben also eine besondere Qualifikation im Fachbereich, was Patientinnen und Patienten zugutekommt.
0: Danke dir, ne? Bis dann. Tschüss. Wir sind in der Kinderurologie und das ist ein großer Fachbereich oder Teilbereich der Kinderchirurgie?
4: Ja, wir decken einen ganz großen Bereich in der Kinderchirurgie ab mit unserem Erkrankungsspektrum. Wir behandeln beispielsweise Erkrankungen des gesamten Harntraktes von der Niere bis zum Ausgang der Harnröhre. Wir decken Erkrankungen des äußeren Genitales mit ab. Wir machen die Diagnostik, die dafür erforderlich ist und wir bieten auch das gesamte operative Spektrum all dieser Erkrankungen an.
0: Das heißt, nicht nur ein Teilbereich, den Sie hier versorgen, sondern alles, was urologisch vorkommen kann,
4: genau,
0: bei Kindern versorgen
4: das
0: Sie.
4: Das gesamte Bereich, der gesamte Bereich der Kinderurologie wird von uns erfasst. Das fängt an oben mit den Nierenerkrankungen, beispielsweise die Nierenbeckenabgangsengen. Es geht weiter über Harnleitererkrankungen, Blasenerkrankungen, zum Beispiel der Rückfluss aus der Blase in die Nieren zurück, der sich bei Kindern in Form von fieberhaften Harnwegsinfekten dann äußern kann. Dann geht es weiter aber auch über die Fehlbildungen des Genitales, die Phimose, die Hypospadie als Fehlmündung der Harnröhre. Das sind zum Beispiel einige Erkrankungen, die wir hier nennen können.
0: Breites Spektrum also.
4: Breites
0: was,
4: Spektrum.
0: Was wir hier sehen, ist ein Ultraschallgerät. Kennen wahrscheinlich die meisten, die uns zuschauen. Das ist so Ihr Standardarbeitsgerät?
4: Das ist das Basic-Standardinstrument in der Kinderurologie. Wir bekommen zum Beispiel von den Gynäkologen bereits ganz kleine Säuglinge, bei denen in der Schwangerschaft schon eine kinderurologische Erkrankung festgestellt worden ist. Das heißt, wir können diese Kinder hier schon am ersten Lebenstag nach ganz kurzer Lebenszeit untersuchen, wiederholt untersuchen, strahlungsfrei, schmerzfrei untersuchen, auch mit warmem Ultraschallgel, dank des neuen Ultraschallgerätes. Also das heißt, hier sind Untersuchungen von ganz klein bis ganz groß, sowohl postoperativ als auch präoperativ möglich, auch wiederholt möglich.
1: Über große Erfahrung verfügt das Team der Kinderchirurgischen Klinik auch bei der Behandlung von Brustwandfehlbildungen bei Kindern und Jugendlichen. Das sind Fehlentwicklungen, die vor allem psychische Probleme hervorrufen können. Eine Versorgung ist nicht nur durch eine Operation möglich, auch eine konservative Behandlung ist möglich.
0: Brustwandfehlbildungen behandeln Sie. Was ist das dann überhaupt?
5: Also Brustwandfehlbildungen sind letztendlich Fehlbildungen vom Thorax. Da ist das Brustbein entweder nach innen oder nach außen gewendet. Bei der Trichterbrust zum Beispiel ist das Brustbein geht nach innen. Bei der Kielbrust geht es nach außen, wie bei einem Kiel von einem Schiff. Und diese Fehlbildung behandeln wir überregional. Patienten kommen von weiter her und die behandeln wir sowohl konservativ als auch operativ.
0: Das ist eine große Operation, wenn sie denn nötig ist. Komplex, wie muss man sich das vorstellen?
5: Der operative Eingriff ist nicht ganz unkomplex, sage ich jetzt mal. Dauert so 1,5 Stunden etwa. Wir machen bei der Trichterbrust zum Beispiel, die wir meistens operativ korrigieren, machen wir Schnitte an der Thoraxwand auf beiden Seiten, gehen mit einer Kamera in den Brustkorb hinein, schauen uns da das Brustbein an, schauen uns das Herz an, präparieren zwischen Herz und Brustbein vorbei auf die Gegenseite, bringen einen Stab ein, einen Metallstab ein, den wir vorher gebogen haben und den wir dann einmal wenden, sodass die Trichterbrust aufgerichtet ist. Das war der operative Eingriff. Bei der Kielbrust allerdings ist es so, dass wir meistens konservativ therapieren können, mit einer Orthese nennt man das, eine spezielle, durch einen Orthopädietechniker angefertigte Thorax-Orthese. In seltensten Fällen müssen wir da operativ korrigieren, was wir dann aber auch minimalinvasiv tun.
0: Spannende Einblicke waren das in die Arbeit hier am Klinikum Karlsruhe. Das war unsere neueste Ausgabe Klinik Talk im Programm von Baden TV. Besten Dank für Ihr Interesse, fürs Zuschauen. Eine gute Zeit und gern bis zum nächsten Mal. Tschüss.

Tiefe Trauer herrschte im Karlsruher Rathaus und unter der Bevölkerung über das Ableben von Bürgermeister Dr. Ernst Schiele. Unvergessen bleibt sein Wirken zum Wohle unserer Stadt. Ein Mensch mit Herz und steter Hilfsbereitschaft. So wie er war und lebte, wollen wir ihn in Erinnerung behalten. Er ist wirklich zu früh gegangen. Nahezu 7000 Menschen kamen zur Gedenkfeier zum Tag der Deutschen Einheit in die Karlsruher Schwarzwaldhalle. Ein beredtes Zeugnis dafür, dass dieser Tag in den Herzen der Karlsruher Bevölkerung festen Fuß gefasst hat. Oberbürgermeister Klotz begrüßte die zahlreich erschienenen Gäste und Bundestagspräsident Dr. Eugen Gerstenmaier hielt die Festansprache und ermahnte besonders alle Anwesenden, sich stets für eine Wiedervereinigung in Frieden und Freiheit einzusetzen. Zu einer herzlichen Begegnung ehemaliger Frontkämpfer aus Nancy und dem Verband der Kriegsbeschädigten kam es in Karlsruhe, als die Gäste aus Frankreich in der Glasperle in Mühlburg eintrafen. Diese Begegnung von Mensch zu Mensch trug wesentlich dazu bei, die bittere Vergangenheit in der Gegenwart und Zukunft in eine echte Freundschaft umzuwandeln. Der Sonntagvormittag war der Ehrung der Gefallenen gewidmet. Gemeinsam legten Abordnungen der ehemaligen französischen und deutschen Frontkämpfer Kränze am Ehrenmal auf dem Karlsruher Hauptfriedhof nieder. Gerade hier zeigte sich wieder, wie sinnlos es für die gesamte Menschheit ist, Kriege zu führen, deren Nachlass so viel Unglück gebracht hat. Zum Mittagessen hatte die Stadt Karlsruhe die ehemaligen Frontkämpfer ins Haus Solms eingeladen. Nach herzlichen Worten des Oberbürgermeisters von Nancy, Dr. Weber, dankte Bürgermeister Dunnenkopf ebenso herzlich für diese Begegnung. Der kluge Mann baut vor. Unter diesem Motto zeigte das Bundesamt für zivilen Bevölkerungsschutz eine fahrbare Ausstellung, die für den Gedanken des Selbstschutzes werben soll. Der erste Vorsitzende des Badischen Kunstvereins, Minister AD Dr. Veit, eröffnete dieser Tage eine bedeutende Ausstellung mit Werken von Gorki und konnte hierbei US-Generalkonsul Mr. Everett Chapman sowie die Vertreterin der Kulturabteilung der amerikanischen Botschaft, Frau Stetten, begrüßen. Neben dieser bedeutenden Ausstellung mit Werken von Gorki zeigt die Gesamtausstellung des Badischen Kunstvereins Plastiken, Aquarelle und Zeichnungen von Ludwig Gabriel Schrieber. Eine weitere besondere Abteilung ist dem italienischen Künstler Giorgio Morandi mit Gemälden, Aquarellen, Zeichnungen und Radierungen gewidmet. Diese Ausstellung, die bis zum 2. August gezeigt wird, vermittelt einen künstlerischen Gewinn. Das Parkhotel gegenüber dem Karlsruher Tullabad feierte im Monat Mai Richtfest und soll schon Anfang Oktober dieses Jahres eröffnet werden. Statt wie vorgesehen ursprünglich 158 Betten, wird das Hotel nach seiner Fertigstellung über 171 Betten verfügen. Pariser Duft im Nordwesten unserer Stadt entströmt dem dort errichteten L'Oréal-Werk, das vor wenigen Tagen durch Generaldirektor Dr. Theo Köppé in einer schlichten Feier offiziell seiner Bestimmung übergeben wurde. Ein Rundgang machte die Gäste mit modernsten Fertigungsprinzipien bekannt. Eine sehr sinnvolle Bauweise dieses Werkes verzichtete auf Treppen und Aufzüge. Kein Lärm, nur Duft der großen, weiten Welt durchflutet diese Räumlichkeiten und wie man sieht, die sehr angenehmen Arbeitsplätze. 20 Tonnen haarkosmetischer Präparate verlassen täglich dieses Werk. Pariser Duft nun auch aus Karlsruhe. Anlässlich eines offiziellen Arbeitsbesuches in Karlsruhe stieg Regierungspräsident Dr. Munzinger auch in Karlsruhes Unterwelt, nämlich in die gegenwärtig im Ausbau befindliche Kanalisation in Mühlburg. Das bronzene Standbild des Großherzogs Karl Friedrich musste seinen Stammplatz räumen. Im Zuge der Umgestaltung des Schlossplatzes und wegen der vorgesehenen Tiefgaragen
wurde das 10 Tonnen schwere Denkmal sorgfältig in Holzwolle verpackt und auf einen Tieflader geladen. Dann begann die Fahrt zur probeweisen Aufstellung am künftigen Standort. Ein Umzug also, den sich der ehemalige badische Landesvater sicherlich nicht träumen ließ. Sorgfältig begann nun die Suche nach der verborgenen Kassette aus dem Jahre 1828, deren Lageplatz man nicht kannte. Nach Tagen war es soweit und eine schwere Steinplatte musste abgehoben werden, um an diesen Schatz heranzukommen. Die Suche hatte sich gelohnt. Weißwein aus dem Jahre 1828, Silbermünzen, vergilbte Dokumente und Silberplatten mit Inschriften förderte der Inhalt zutage. All diese Dokumente mit wertvollen Zugaben der heutigen Zeit sollen bei der Neuaufstellung des Denkmals wieder in die Erde eingemauert werden. Karlsruher Fotoamateure kamen von einer Orient-Safari zurück. 12.000 Kilometer in 28 Tagen durch 9 Länder. Durch den Balkan bis Jerusalem führte die Fahrt und eine reiche Fotoausbeute wird dieses herrliche Erlebnis unvergessen machen. Das Bäckerhandwerk schläft nicht, rief Obermeister Karl Wolf seinen Bäckern zu. Sinn dieser Veranstaltung war der Gedanke einer intensiven Gemeinschaftswerbung. Anhand von Beispielen zeigte Werbeberater Dani aus Frankfurt Möglichkeiten zur modernen Schaufenstergestaltung des Bäckerhandwerks. Grund zur Freude haben die Kleingärtner im Gewann Beinweg Kuhweide. Stadtrat Kastin als Bezirksvorsitzender begrüßte die Gäste, an der Spitze den Oberbürgermeister. Diese Kleingärtner mussten am Beinweg ihre Parzellen aufgeben, um für den künftigen Großmarkt Platz zu schaffen. Sie haben keinen schlechten Tausch gemacht, denn diese neue Anlage stellt eine der schönsten im Lande Baden-Württemberg dar. Neben dem Vereinsheim und einem Spielplatz für die Kleinen ist diese Anlage zu einem wirklichen Erholungszentrum für die Kleingärtner geworden. Karlsruhe ist um eine Attraktion reicher geworden. In Anwesenheit zahlreicher prominenter Gäste und unter großer Anteilnahme und Freude der Karlsruher Bevölkerung konnte das Wellenbad in Raffenwörth eröffnet werden. Bürgermeister Jonas aus Wien setzte dieses Wellenbad mit einem Knopfdruck in Betrieb und forderte die Badegäste auf, sich nun in diese Wellen zu stürzen. Wie sehr also Studienfahrten der Karlsruher Stadträter und des Gemeinderates nutzbringend sein können, zeigte sich auch hier. Denn anlässlich einer Studienfahrt nach Wien hatte man dort dieses Wellenbad entdeckt, das nun auch für die Karlsruher Bürger eingeführt wurde. Wie Unrecht Herr Senator Dr. Burda aus Offenburg hatte, dass Karlsruhe außer der Schwarzwaldhalle und seinem tüchtigen Oberbürgermeister nichts zu bieten hätte, zeigt sich auch hier wieder. Karlsruhe hat von Jahr zu Jahr mehr zu bieten und das hätte ein Ehrensenator der Technischen Hochschule Karlsruhe nicht übersehen sollen. Neue Eindrücke und Erkenntnisse holte sich der Karlsruher Stadtrat sowie Herren des Bürgermeisteramtes und der Karlsruher Presse anlässlich einer Studienfahrt nach Rotterdam. Hier befinden wir uns in der bereits fertiggestellten U-Bahn-Station Löwenhaven. Einen herzlichen Empfang bereitete Bürgermeister Dr. van Balsum den Karlsruher Gästen im Rathaus zu Rotterdam. Oberbürgermeister Klotz überreichte seinem Kollegen die Ehrenvase der Stadt Karlsruhe, die nun einen besonderen Platz im Rathaus zu Rotterdam gefunden hat. Eine zweistündige Hafenrundfahrt im größten Hafen der Welt wurde für die Karlsruher Gäste zu einem einzigartigen Erlebnis. Hier im Vordergrund der 100 Meter hohe Euromast, von dem aus wir Ihnen noch Rotterdam von oben zeigen werden.

Hier besteigen wir nun den Euromast und es bietet sich uns ein herrlicher Blick auf Rotterdam und seine Hafenanlagen. Diese Straße mündet in den berühmten Maastunnel.

Ein weiterer Besuch galt dem Schloss in Den Haag, das eigens als Repräsentationssitz für Staatsempfänge durch Königin Juliane vorbehalten ist. Scheveningen, der berühmte Badestrand an der Nordsee, war ein weiteres Ziel der Karlsruher Delegation. Trotz kühler Witterung wagten sich doch einige Karlsruher Stadträte und Presseleute in die kühlen Fluten.

0: Alles in allem eine sehr aufschlussreiche Studienfahrt für die Beteiligten. Viele dort erhaltene Anregungen werden auch in unserer Stadt ihre Früchte tragen, denn Stadtväter und Bauherren konnten reiche Erfahrungen sammeln.
1: DVDs mit verschiedenen Folgen des Karlsruher Monatsspiegel sind zum Sonderpreis von 2 Euro pro DVD im Stadtarchiv und im Stadtmuseum erhältlich.
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0: Laue Sommernächte lassen sich nicht nur bei Cocktails und Musik genießen, sondern auch mit festem Schuhwerk an den Füßen und mit Taschenlampe ausgestattet. Denn bei Dämmerung und Dunkelheit sind im Stadtwald in Baden-Baden in den Sommernächten besonders viele Leuchtkäfer unterwegs. Bei einer Führung mit einem Waldpädagogen können Sie die Glühwürmchen einmal in ihrem natürlichen Habitat erleben. Die Veranstaltung findet nur bei trockenem Wetter statt. Deutschland gegen Elfenbeinküste heißt es am Samstagnachmittag, 20. Juni 2026. Wer das Spiel aus dem Toronto Stadion live hier in der Region verfolgen möchte, hat ab 16 Uhr im Enzaun Park in Pforzheim die Möglichkeit, die deutsche Mannschaft gemeinsam mit anderen Fans leckerem Essen und den üblichen Biergartendrinks anzufeuern. Am 21. Juni ist offizieller Sommeranfang. In Gaggenau wird er in diesem Jahr französisch gefeiert. Denn Fête de la Musique verwandelt die Innenstadt in eine Bühne für Live-Musik und Austausch. In Gaggenau wird Fête de la Musique damit schon zum dritten Mal gefeiert. Dadurch soll Sichtbarkeit für die lokale Musikszene geschaffen, Kultur genossen und Menschen zusammengebracht werden.
1: Die Nachrichten bei Baden-TV aktuell, herzlich willkommen. Überall in der Region ist die Freibadsaison gestartet. Nicht jedoch im Nagold-Freibad in Pforzheim. Denn hier wird noch weiter saniert, modernisiert und umgebaut. Zu den Sommerferien sollte der Badebetrieb eigentlich wieder aufgenommen werden. Doch das Wetter hat den Bauarbeiten einen Strich durch die Rechnung gemacht. Hier ein aktueller Stand der Baumaßnahmen.
0: Rein ins kühle Nass und den Sommer genießen, in diesem Jahr leider nicht im Nagoldbad in Pforzheim. Denn seit letztem Jahr wird das Freibad saniert. Eine Erneuerung von Grund auf sollte es sein. Doch im Idealfall hätte das Bad diesen Sommer bereits wieder öffnen sollen. Soweit ist die Baustelle aber noch nicht.
2: Wir hatten natürlich die Vorstellung, dass wir die Sommerferien Baden-Württemberg, also irgendwo von Ende Juli bis September, den Leuten das Bad anbieten können. Das wäre jetzt in 6 Wochen. Aber in 6 Wochen schaffen wir es nicht mehr. Wir bringen sehr viel mehr fertig, aber um mein Bad in Betrieb zu nehmen, ich muss natürlich dann auch Probebetrieb machen, es muss das Wasser eingefahren werden und so weiter, das schaffen wir leider nicht. Wir hatten einen extrem schlechten Winter, also aus Sicht des, also sicherlich auch, manche Leute finden es ja auch schön, mal wieder einen kalten Winter zu haben. Für die Baustelle war es nichts, es sind verschiedene Baudinge, die einfach nicht gehen, beispielsweise das Zusammensetzen der Kunststoffrohre, das Verschweißen. Das muss beim, also das darf nicht kälter sein als 5 Grad plus, sonst garantiert niemand für die Festigkeit und so weiter.
0: So war den Verantwortlichen schon ab Februar klar, dass das Erholungsbad für diese Saison wohl nicht fertiggestellt werden kann. Zu den kalten Temperaturen kommt die Lage der Baustelle hinzu. Denn das Schwimmbad ist in einem engen Tal gelegen.
2: Das ist vielleicht im Moment bei den Temperaturen, die letzte Woche waren, nächste Woche sein wird, nicht vorstellbar. Aber wir hatten minus 10 Grad und das über eine längere Zeit. Also da ist schlicht und einfach Bauruhe. Da passiert nicht viel. Und das ist so, da kann man nichts machen. Und wie gesagt, das Zweite ist die spezielle Herausforderung, dass das eben ein langes, enges Tal ist, wo ich nicht unendlich viele Baumaschinen gleichzeitig reinstellen kann. Das ist so. Bauen im Bestand ist immer eine Herausforderung. Man entdeckt einfach Dinge, die man vorher nicht sieht. Das gehört aber dazu.
0: Denn das Freibad entlang der Nagold stammt aus den 1930er Jahren und war schon in die Jahre gekommen. Die Becken sind nach und nach rissig geworden. Deshalb jetzt die Rundumerneuerung.
2: Wie Sie eindeutig sehen, haben wir jetzt ein Edelstahlbecken, also eine Einlage als Edelstahlbecken. Das Kinderbecken haben wir neu gemacht, das war nicht mehr zu retten. Das sind die markantesten Änderungen. Dann haben wir ein, eben dadurch, dass man, wenn man was neu baut, eben auch neue Vorschriften hat, wir ein komplett neues Technikgebäude haben, weil wir eine ganz andere Reinigung des Badewassers haben müssen einfach. Und wir haben das Kiosk neu gemacht, weil es in der Hanglage vorher viel zu sehr von Hangwasser bedrückt war. Das heißt, das war einfach nicht mehr haltbar.
0: Durch das Hangwasser hatte das alte Kiosk immer wieder mit Schimmel zu kämpfen. Im neuen Kiosk soll das nun kein Problem mehr werden. Der Rohbau steht bereits, das Kiosk muss nur noch verkleidet werden. Trotz Modernisierung sollte die Gestalt des ursprünglichen Bades aber dennoch erhalten bleiben.
2: Ich muss auch sagen, wir hatten sehr viel, sehr viel Respekt vor dem Bad. Es ist ein schönes altes Bad, ein Retrobad an der Nagold. Ich glaube nicht, dass es sehr viele so schöne Bäder gibt hier mit der Lage und dem Thema, was uns ganz wichtig war. Wir haben versucht, die ganzen alten Bäume natürlich zu belassen. Bis auf 2 Pappeln, die wir fällen mussten, da wo jetzt das Technikgebäude steht. Das hat uns sehr viel, da hatten wir wirklich Respekt davor. Ich denke schon, dass man das Bad erkennt und dass man sagt, okay, für die nächsten 30, 40, vielleicht 50 Jahre ist das wieder sehr gut.
0: Die Abbrucharbeiten sind bereits abgeschlossen. Jetzt folgt also noch der Endspurt im Neuaufbau. Bis zum Jahresende sollen die Bauarbeiten fertig werden, sodass einem Schwimmbadbesuch in der Badesaison 2027 nichts mehr im Wege stehen sollte.
1: Im Tarifkonflikt mit den Spielbanken Baden-Württemberg ist ein Abschluss erzielt worden. Nach dem ersten Warnstreik in der Geschichte der landeseigenen Casinos hat die Gewerkschaft Verdi eine Gehaltserhöhung für die Beschäftigten durchgesetzt. Besonders die unteren Entgeltgruppen würden laut Verdi davon profitieren. Die Erhöhung entspricht hier bis zu 8,5%. Über 500 Menschen sind in den drei Spielbanken im Land beschäftigt. In ganz Deutschland standen heute Patienten vor verschlossener Tür. Zahlreiche Praxen blieben heute zu, aus Protest gegen das Beitragsstabilisierungsgesetz der gesetzlichen Krankenkassen, das morgen erstmals im Bundestag besprochen wird. Dieses Spargesetz trifft unter anderem auch Psychotherapeuten, die bereits vor 2 Monaten Kürzungen im Honorar hinnehmen mussten. Heute Mittag habe ich mit 2 Psychotherapeuten aus Pforzheim gesprochen, deren Praxistür ebenfalls geschlossen blieb. Frau Teikuhl, Ihre Praxis hat heute geschlossen, wie viele Praxen heute in Deutschland. Heißt für viele Patienten, aber auch heute gibt es keine Therapie, obwohl die eben lebensnotwendig sein kann. Es ist ein drastisches Signal, aber wohl ein notwendiges, oder?
3: Ja, offensichtlich notwendig. Das stimmt, die Praxis ist geschlossen, der Anrufbeantworter entsprechend besprochen. Da die Termine ja bei uns sehr weit im Voraus vergeben sind, mussten einige Patienten angerufen werden und ihnen einfach mitgeteilt, dass es auch keinen Ersatztermin geben kann, weil keiner zur Verfügung steht. Erstaunlich und auch schön fand ich, ich habe sehr viel Solidarität erfahren, also von finde ich toll, dass Sie das machen, Sie haben meine vollste Solidarität und das ist gut so, bis ist natürlich schwierig, jetzt muss ich 2 Wochen warten, aber dennoch, also das Feedback war gut.
1: Es geht um 4,5% weniger Honorar jetzt seit April. Bei anderen Berufen würde man jetzt sagen, man versucht die Kosten zu reduzieren. Aber ich nehme an, in der Psychotherapie ist es nicht so einfach. Man kann nicht einfach eine Gruppentherapie mit 20 Leuten machen oder die Therapiezeit kürzen. Was tun Sie denn oder können Sie überhaupt was tun, um diese Kürzung jetzt aufzufangen?
3: Das ist eine sehr wichtige und eine sehr gute Frage. So ganz kurzfristig können wir nichts tun, wenn wir verantwortlich handeln wollen. Und das wollen wir alle. Sie sagen es ganz richtig, die Gruppentherapien sind nach oben gedeckelt. Da gibt es eine bestimmte Anzahl, so viel darf ich nehmen und den ganzen Rest kriege ich sowieso nicht bezahlt. Das ist das eine. Und das andere ist tatsächlich auch, wie Sie es schon angesprochen haben, die Psychotherapie ist ja zeitgebunden. Das heißt, es ist nicht wie bei den ärztlichen Kolleginnen und Kollegen, dass wir sagen, naja, dann schleusen wir halt ein paar Leute mehr durch in der Zeit und reden noch ein bisschen schneller oder weniger. Das geht bei uns nicht. Das ist bei uns festgelegt, sodass wir jetzt so ganz ad hoc gar nichts ändern konnten und einfach Einbußen hinnehmen müssen. Warum wir heute diesen Protesttag machen, wenn ich das schon mal gleich dranhängen darf, ist ja gar nicht nur wegen der 4,5%. Die 4,5% wurden ja noch mal geprüft und angeblich für rechtens befunden. Also die bleiben, da wird jetzt dagegen geklagt, aber das dauert Jahre, bis da irgendwas passiert, erfahrungsgemäß. Sondern es geht ja in dieser Woche auch darum, dass noch viel mehr und sehr schwerwiegende, noch schwerwiegendere als diese plötzlichen 4,5% Dinge verhandelt werden in Berlin in dieser Woche.
1: Herr Neumann, wenn ich mal zu Ihnen wechseln darf, Sie haben ja eine Praxisgemeinschaft. Sie sind Neuropsychologe, das ist nochmal ein spezialisierteres Feld, in dem es wahrscheinlich ja, Bedarf gibt, aber gar nicht so viele Plätze. Wie wirken sich denn die Kürzungen bei Ihnen aus? Merken Sie da auch schon Auswirkungen?
4: Ja, eigentlich sehr ähnlich, wie es Frau Teikuhl auch berichtet hat. Es ist ja auch eine Kassenleistung, die ich im Bereich der Neuropsychologie abrechne. Und insofern sind leider all die Patienten nach Schlaganfall, Schädelhirntrauma, das, was Neuropsychologie ausmacht, leider ebenso betroffen. Die Wartezeiten sind sehr, sehr lange jetzt schon. Und sie werden sich, wenn diese Dinge so umgesetzt werden, wie sie umgesetzt werden sollen, dann weiter verlängern.
1: Schauen wir mal ganz kurz auf die Gegenseite. Der Spitzenverband der gesetzlichen Krankenversicherungen, der sagt, ein Psychotherapeut in Vollzeit verdient über 190.000 Euro im Jahr. Das sei ein guter Jahresverdienst. Entspricht das Ihrer Meinung nach der Realität, dass Psychotherapeuten gut verdienen?
4: Ich kann ganz klar antworten, diese Zahlen sind schön gerechnet, weit entfernt von der Realität. Weder auf der Einkommensseite ist das irgendwie eine realistische Zahl, noch dass irgendwelche eben Gelder, die ich ja investieren muss, gegengerechnet werden. Also die Ausbildung ist sehr, sehr teuer. Der Praxissitz musste gekauft werden, was auch für viele und auch für mich eben damit verbunden war, eben Kredite aufzunehmen, die noch abbezahlt werden müssen.
3: Mein Kollege ist ja an diesen Stellen immer viel sachlicher als ich, was wunderbar ist. Ich finde das eine Frechheit, mit solchen Zahlen um sich zu werfen, weil diese Zahlen sind nicht nur schön geredet, sie sind einfach falsch. Ich mache viele Gruppentherapien. Gruppentherapien sind gut vergütet. Die sind mit den am besten vergütetsten Leistungen, was ja auch gerechtfertigt ist, weil einfach viele Menschen versorgt werden können. Und ich komme da nicht annähernd hin, obwohl ich mehrere Gruppen laufen habe.
1: Jetzt vielleicht als Abschlussfrage noch, wie optimistisch sind Sie denn? Auch gerne an Sie beide gefragt, heute mit dem Protesttag, auch den bundesweiten Streiks, auch in Berlin, dass sich was ändert.
4: Ich denke, wenn ich nicht optimistisch wäre, dann würden wir dieses Interview nicht führen und dann würde ich nicht an diesem Protesttag teilnehmen. Ich denke, es ist wichtig, es nicht einfach hinzunehmen. Es geht ja um dieses Beitragsstabilisierungsgesetz, ein sehr sperriger Name, und nicht eben nur um diese 4,5%. Und das ist uns schon sehr wichtig, das auch nochmal klar zu sagen. Es wird, wir haben das ja auch schon kundgetan, eine Kürzung beschlossen aus heiterem Himmel in kurzer Zeit und jetzt einen Monat später, zwei Monate später erneut. Und das ist einfach nicht hinnehmbar und deswegen ist es notwendig zu protestieren. Und ja, ich hoffe, dass die Regierung zuhört.
3: Optimismus brauchen wir und trotzdem ist es, also allein die Tatsache, dass wir hier sitzen, anstatt zu arbeiten, ist wirklich, also unterirdisch tatsächlich, das muss man einfach so sagen. Ein drastisches Signal. Das Wort Streik allerdings, das muss ich noch sagen, dürfen wir ja gar nicht benutzen. Wir streiken ja nicht, sondern wir tun ja etwas für unseren Berufsstand, wir bilden uns fort und so weiter. Denn streiken, das dürfen wir gar nicht.
4: Was mir sehr, sehr wichtig ist, ist, dass erneut ja wieder mal an Leistungen gekürzt wird und es nie darum geht, warum haben wir eigentlich diese Situation, wie sie in Deutschland ist, im Gesundheitssystem. Und ich finde, dafür muss man diesen Protest auch noch mal nutzen, zu sagen, bitte lasst uns endlich mal danach gucken, warum so wenig Geld anscheinend im System ist. Aber was passiert, ist einfach, dass Leistungen gekürzt werden. Und in letzter Konsequenz, wie Sie es eingangs ja gesagt haben, die Patienten, die Betroffenen sind. Und ich kann das nicht akzeptieren. Ich kann das nicht hinnehmen, dass einfach immer weniger Leistung, dass das die einzige Stellschraube sein kann, ist für mich nicht nur nicht verstehbar, sondern eben auch nicht hinnehmbar.
1: Die internationale Rosenelite trifft sich in der kommenden Woche in Baden-Baden. Am 16. Juni startet dort der Rosenneuheitenwettbewerb. Die Züchter kommen aus der ganzen Welt und präsentieren ihre Kreationen. Was eine preiswürdige Rose ausmacht und was hinter diesem Wettbewerb alles steckt, das sehen Sie jetzt.
5: Manche sehen gar nicht aus wie traditionelle Rosen. Aber Vielfalt in Farben, Form und Zucht ist auch der Anspruch des Rosenneuheitenwettbewerbs in Baden-Baden. Dank des warmen Frühjahrs blühen die Rosen auf dem Beutig schon seit April. 153 Neuzüchtungen von 39 Züchtern haben Platz in den einzelnen Beeten. Eingereicht wurden sie schon vor 1,5 Jahren, um sie einer Langzeitbewertung zu unterziehen. Am Dienstag, dem 16. Juni, wird dann die begehrte goldene Rose aus Baden-Baden vergeben. Von einer separaten, sehr internationalen Jury.
6: Wir freuen uns, dass natürlich Rosenexpertinnen und Experten aus der ganzen Welt anreisen, um die Rosen hier zu bewerten. Am weitesten gereist sind, glaube ich, der Weltrosenpräsident, der kommt aus Indien extra, Sushil Prakash, der Präsident der World Federation of Rose Societies. Wir haben Gäste aus Uruguay, aus den USA, aus Kanada, aber auch aus ganz Europa, von Irland bis Slowenien und von Estland bis Monaco.
5: Eine der größten Schwierigkeiten dabei ist, alle Rosen gleichzeitig zum Blühen zu bringen. Gerade weil die Wetterextreme des Klimawandels sich auch in der Region bemerkbar machen. Der städtische Gärtner Volker Söthoff musste also auf verschiedenste Mittel zurückgreifen. Von Folienhäusern, um die Temperatur zu regulieren, bis zu Marienkäfern, die die Blattläuse fressen. Am Ende ist er selbst Teil einer der Jurys, die die Sorten einzeln bewerten müssen.
7: Die Kriterien sind eigentlich so, dass eine Rose 100 Punkte erreichen kann. Und das ist aufgeschlüsselt in den Gesamteindruck für 30 Punkte. Die Blüte mit dem Neuheitenwert mit 30 Punkten. Ganz wichtig dann die Gesundheit der Rose mit 30 Punkten. Und ganz zum Schluss haben wir dann noch 10 Punkte für den Duft.
5: Teilweise sind diese Kriterien auch widersprüchlich. Eine Rose, die gut duftet, ist oft genetisch erkrankt, so Söthoff. Dennoch wird eine der Sorten den Preis des Rosenneuheitenwettbewerbs für sich entscheiden. Und eine der Neuheiten ist der Oberbürgermeister, der die goldene Rose verleiht. Es ist die erste Saison für Thomas Jung seit seinem Amtsantritt im April. Gerade in Zeiten wirtschaftlicher Unsicherheit sei so eine Veranstaltung für Baden-Baden unschätzbar, sagt er.
8: Ich freue mich auch, dass trotz der knappen Kasse, in der wir im Moment stecken, mit der wir leben müssen, dass es eben viele Vereine, Privatspender und so weiter gab, die diesen Wettbewerb mit unterstützen und auch am Leben erhalten.
5: Immerhin ist es schon das 74. Mal, dass der Wettbewerb stattfindet. Auch diesmal spielt die Philharmonie Baden-Baden an 4 Terminen im Sommer, um die Rosenblüten zu begleiten. Im August wird außerdem das Mondkino stattfinden. Die Rosen selbst werden in den Handel eingehen, sofern sie von den Jurys für gut befunden werden. Die Lieblingssorten kann man sich also auch für die eigene Vase holen.
1: Die Berufe kennt man. Aber was macht eigentlich ein Mechatroniker, ein Industriekaufmann oder ein Fachinformatiker? Das beantworten die Ausbildungsbotschafter der Industrie- und Handelskammer Nordschwarzwald direkt in den Klassenzimmern. Sie unterstützen Jugendliche bei der Berufsorientierung und zeigen die Chancen einer dualen Ausbildung auf. Für dieses Engagement sind sie gestern in Pforzheim ausgezeichnet worden. Florian Harsch hat mit der Leiterin Alexandra Holler über die Chancen des Projekts gesprochen.
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10: Die Industrie- und Handelskammer Nordschwarzwald ehrt heute über 100 Auszubildende, die als Ausbildungsbotschafter ihre Berufe an Schulen vorgestellt haben. Ziel war es, den Schülern Lust auf eine duale Ausbildung zu machen. Wie kam denn diese Aktion bei den Schülern an? Haben Sie da schon erste Erkenntnisse oder haben sich vielleicht sogar Schüler aufgrund dieser Botschafter für eine Ausbildung entschieden?
11: Ja, also zum einen gibt es diese Initiative Ausbildungsbotschafter seit dem Jahr 2011. Und seitdem haben wir sowohl von Unternehmensseite als auch von der schülerischen oder der Schulseite immer wieder positive Rückmeldungen bekommen, dass dadurch ein neues Ausbildungsverhältnis entstanden ist, beziehungsweise auch von Lehrkräften ja sehr gute Rückmeldungen bekommen. Sehr positiv kam das an, auch von Schülerinnen und Schülern.
10: Und wie muss man sich das genau vorstellen? Also sind da die Auszubildenden in die Klassenzimmer gegangen, haben sich zwischen die Schüler gestellt und jeder durfte Fragen stellen oder wie sah das konkret aus?
11: Also es gibt unterschiedliche Einsatzformate. Es gibt einmal das normale Einsatzformat nur mit den Ausbildungsbotschaftern, die dann meistens im Rahmen von einer Berufsorientierungsprojektwoche zum Beispiel oder einem Berufsorientierungstag an der Schule in eine Klasse oder auch vor einen ganzen Jahrgang stellen und dort eine Präsentation vorstellen zu ihrer Ausbildung, zu ihrem Unternehmen natürlich auch, was für persönliche Erfahrungen sie gemacht haben. Und die Schüler haben die Möglichkeit, natürlich auch Fragen zu stellen. Das wird immer auch zeitlich eingeplant. Dann gibt es noch das Format mit den Studienbotschaftern gemeinsam. Da gibt es auch eine gemeinsame Präsentation, dass man den Schülern sowohl die Ausbildung als auch die Studiengänge näher bringt. Besonders beliebt ist es natürlich an Gymnasien.
10: Also Sie haben den Schülern dort quasi präsentiert, wie der Beruf aussieht und wie auch die Ausbildung aussieht. Warum ist es Ihnen denn so wichtig als Industrie- und Handelskammer, den Schülern das näher zu bringen?
11: Wir möchten damit die Zukunft von morgen gestalten und zwar indem wir junge Menschen für die Ausbildung begeistern, sichern wir die Fachkräfte von morgen und übermorgen.
10: Es geht ja auch um Berufsorientierung. Viele Jugendliche wissen ja in dem Alter noch gar nicht genau, wohin ihre Reise eigentlich gehen soll. Welche Berufe wurden denn da von den Botschaftern den Schülern vorgestellt?
11: Also es waren über 40 verschiedene Ausbildungsberufe. Besonders natürlich kaufmännische, gewerblich-technische Berufe. Wir haben aber auch sowas wie die Pflege dabei, wir haben den öffentlichen Dienst mit dabei, also ganz unterschiedliche Ausbildungsberufe.
10: Lange Zeit haben sich ja die Jugendlichen eher gegen eine duale Ausbildung und für ein Hochschulstudium

0: ja immer mit auf den Einsätzen dabei berichten kann, ist, dass tatsächlich das Studium immer noch sehr gut ankommt, aber auch viele eben bei den Studienbotschaftern einsetzen, sich später in den kleinen Gruppen auch für die Ausbildungsbotschafter entscheiden. Das ist natürlich auch sehr schön, sehr positiv anzumerken, dass da sehr viel Zuspruch auch zur Ausbildung kommt.
1: Dann bedanke ich mich für diesen kurzen Einblick und vielen Dank für das Interview.
0: Sehr gerne.
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3: Und das war's für heute. Ich bedanke mich bei Ihnen fürs Zuschauen. Vielen Dank auch an die Kollegen in der Regie. Machen Sie es gut und gerne bis bald. Tschüss.
4: Hallo und einen schönen guten Abend. Herzlich willkommen zum Wetter auf BATEN-TV. Kalte Luftmassen strömen hier von Nordwesteuropa bis zu uns in die Region. Aber dieses Hoch kommt dann Richtung Wochenende langsam zu uns voran und bringt uns deutlich steigende Temperaturen. Wir werfen einen Blick auf das Wetter in der kommenden Nacht zum Donnerstag. Der Himmel ist meist stark bewölkt, teilweise auch wechselnd bewölkt. Hier und da fällt etwas Regen. Zum Morgen hin, da kann es auch im Feldberggebiet einzelne Schauer geben. Und da ist sogar mal Schneeregen dabei oder nasser Schnee. Kein Wunder, die Temperaturen gehen in Hochlagen zurück auf 2 Grad. Ansonsten 7 Grad in Karlsruhe morgen früh und 9 Grad in Offenburg. Das ist ein sehr kalter Start in den Donnerstag. Der Donnerstagvormittag bringt dann dichte Wolken. Zeitweise sind Regenschauer unterwegs. Es ist sehr durchwachsen, sehr wechselhaft und sehr windig. Und die Höchsttemperaturen, die erreichen morgen Nachmittag gerade mal 15 Grad in Freudenstadt und 19 Grad in Stuttgart. Ein Blick auf das Wetter im weiteren Tagesverlauf. Es bleibt meist stark bewölkt. Hier und da fällt noch etwas Regen. Die Sonne hat es insgesamt relativ schwer. Und bis zum Abend, da sinken die Temperaturen auf 15 Grad in Pforzheim und auf 12 Grad in Freudenstadt. Der Blick auf die weiteren Aussichten. Der Freitag bringt immer noch dichte Wolken, zeitweise Regen. Und die Tageshöchsttemperaturen, oh, die erreichen so 16 bis maximal 20 Grad. Dann kommt aber, wie angekündigt, die Wetterwende Richtung Wochenende. Am Samstag mehr Sonnenschein, freundlicher und die Temperaturen steigen so auf 22 bis maximal 26 Grad. Und auch der Sonntag ist dann sommerlich warm. Bei Temperaturen um 24 bis 28 Grad scheint immer wieder mal die Sonne. Ein perfekter Tag für Outdoor-Aktivitäten. Das war's vom Wetter. Einen schönen Abend und tschüss, bis zum nächsten Mal.
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Laue Sommernächte lassen sich nicht nur bei Cocktails und Musik genießen, sondern auch mit festem Schuhwerk an den Füßen und mit Taschenlampe ausgestattet. Denn bei Dämmerung und Dunkelheit sind im Stadtwald in Baden-Baden in den Sommernächten besonders viele Leuchtkäfer unterwegs. Bei einer Führung mit einem Waldpädagogen können Sie die Glühwürmchen einmal in ihrem natürlichen Habitat erleben. Die Veranstaltung findet nur bei trockenem Wetter statt. Deutschland gegen Elfenbeinküste heißt es am Samstagnachmittag, 20. Juni 2026. Wer das Spiel aus dem Toronto Stadion live hier in der Region verfolgen möchte, hat ab 16 Uhr im Enzaun Park in Pforzheim die Möglichkeit, die deutsche Mannschaft gemeinsam mit anderen Fans leckerem Essen und den üblichen Biergartendrinks anzufeuern. Am 21. Juni ist offizieller Sommeranfang. In Gaggenau wird er in diesem Jahr französisch gefeiert. Denn Fête de la Musique verwandelt die Innenstadt in eine Bühne für Live-Musik und Austausch. In Gaggenau wird Fête de la Musique damit schon zum dritten Mal gefeiert. Dadurch soll Sichtbarkeit für die lokale Musikszene geschaffen, Kultur genossen und Menschen zusammengebracht werden.

0: Ein herzliches Grüß Gott, liebe Zuseherinnen, liebe Zuseher, zu unserem musizierenden Porträt. Schön, dass Sie wieder mit dabei sind. Heute habe ich ein sehr spezielles Porträt für Sie, denn wir sind viele hundert Kilometer gereist, und zwar nach Polen. Ganz genau sind wir in Koronowo. Hier ist eine Musikgruppe beheimatet namens Koronowiacy, und diese Gruppe hat mit ihrem eigenwilligen Musikstil ganz Polen erobert. Und hier in Koronowo gehören sie sogar zu den Ehrenbürgern. Aber nicht nur das, sie bauen auch teilweise ihre Instrumente selbst. Und wie das funktioniert und wo die Instrumente eingesetzt werden, das sehen Sie alles heute hier bei unserem musizierenden Porträt. Leider spreche ich kein Wort Polnisch und die Gruppe spricht kein Wort Deutsch. Jetzt haben wir uns einen Übersetzer geholt und ich freue mich sehr, Fabian, dass du heute mit mir gemeinsam dieses Porträt gestaltest.
1: Ich freue mich, Margret, dass ich hier bin.
0: Lieber Fabian, könntest du bitte unsere polnischen Zuseher begrüßen?
1: Gerne. Tworzą część swoich instrumentów samodzielnie. To gdzie są tworzone i jak są wykorzystywane, zobaczą Państwo dzisiaj w portrecie muzyków. Zapraszamy.
0: Danke vielmals, Fabian. Dann würde ich sagen, wir lassen die Musikgruppe starten. Was sagst du?
1: Gerne, Margret.
0: Mit einem sehr außerordentlich arrangierten Titel. Hier die Gruppe Koronowiacy mit Aloha.
1: Hey.
0: Viel Vergnügen.
1: Zapraszamy.

0: Ja, und hier haben Sie auch schon Platz genommen, die Gruppe Coronaviazzi. Servus, grüß euch.
1: Servus, Margret.
0: Schön, dass ihr da seid. Waldemar, du bist der musikalische Leiter dieser Gruppe. Und wärst du so nett, dass du mir deine Musikkollegen vorstellst?
1: Ja, bitte. Barbara.
2: Barbara, die Frau, die spielt Gitarre und Vokal. Mhm. Der Mateusz, der spielt Gitarre und auch Vokal. Und der Sohn Maciej, der spielt Perkussik.
0: Waldemar, euch gibt es seit 1990.
2: 1990 stimmt, aber da war schon zuvor eine Gruppe gebaut, gegründet, die sich dann später in die Coronaviazzi umgebaut hat.
0: Umgewandelt hat sozusagen. Und 2000 habt ihr ja schon eure erste CD aufgenommen und gleich danach die zweite CD, aber die war eine ganz spezielle Aufnahme.
2: Die Aufnahme wurde im Radio aufgenommen. Die ganze CD, ja, die wurde live aufgenommen.
0: Großartig.
2: Und das ist eine sehr wichtige CD für dich.
0: Waldemar, 2001 habt ihr eine besondere Auszeichnung hier in der Stadt Koronowo bekommen. Was war das?
2: Das war eine Medaille im Namen des Herrn Stanislaw Brzęczkowski für den Kultureinfluss.
0: Ah, für den kulturellen Einsatz so quasi. Waldemar, du bist ja so quasi ein Multitalent. Du spielst viele Instrumente. Welche sind das?
3: Jeśli chodzi o samą kapelę, to zacząłem grać na saksofonie, gitara, banjo. 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Ale pomimo to gram jeszcze na perkusji, kontrabasie. Jeszcze coś bym może by się znalazło.
0: Gut, man hat fast alles verstanden. Ja. Kontrabass, Akkordeon, ja, Gitarre und.
2: Schlagzeug.
0: Also wir haben vieles verstanden. Also wirklich ein Multitalent. Ihr habt ja viele Eigenkompositionen. Wie viel habt ihr da? Da ist auch vieles auf YouTube zu sehen von euch.
2: Also 1993 war da das erste Lied. Wo ist das Tango? Würde es wortwörtlich übersetzt.
3: Były to, ach, gdzie są tamte dni? Tango.
0: Okay, sehr schön. Und viele Eigenkompositionen sozusagen.
2: I wiele innych też jeszcze kompozycji.
0: Und wie viele CDs haben Sie jetzt schon? Weil da ist ja schon einiges mehr da jetzt.
3: Może by się nazbierało około 9. Tak, single, dwa single były, tak, po 9 płyt.
2: Ungefähr 9.
0: Wow, nicht schlecht. Barbara, wir haben gehört, du bist die Frau von Waldemar. Du, wie lange bist du schon dabei? Ziemlich am Anfang, aber du bist ein bisschen später eingestiegen, gell?
4: Do kapeli doszłam w 1994.
2: Also 94 ist sie eingestiegen.
0: Ist sie eingestiegen.
2: Und da hatten sie schon angefangen, direkt live zu spielen.
4: Bydgoszczy na Wyspie Mojskiej.
0: Live zu spielen, direkt auf der Bühne. Du spielst die Gitarre. Spielst du sonst auch noch Instrumente?
2: Gitarre spielt sie in Coronaviazzi. In der Waldeck-Band spielt sie noch Keyboard.
0: Noch eine Band. Wie lässt sich das beruflich vereinbaren? Sie ist ja sehr erfolgreich in ihrem Beruf.
2: Es ist schwer, es zu verbinden, aber man muss halt immer die Zeit finden für die eigene Leidenschaft.
0: Sehr schön. Und sie unterstützt ja auch lange und 24 Stunden am Tag den Waldemar, oder?
2: I wspiera też Pani 24 godziny na dobę. Panie Waldo, bardzo.
0: Ja, das macht sie. Mateusz, du bist noch nicht so lange dabei bei der Band. Wie lange schon?
2: Od zeszłego roku. Vom letzten Jahr.
0: Vom letzten Jahr. Was hast du vorher gemacht? Du bist ja schon lange Musiker. Seit wann?
2: Also vorher hat er in der Coronowo Orchester gespielt und Trompete spielt er seit der 10.
0: Seit du 10 bist. Spielst du auch andere Instrumente?
5: Tak, oprócz trąbki gram jeszcze na...
2: Also er spielt noch Bass und Gitarre in einer anderen Band.
0: Okay.
2: Und er lernt noch Schlagzeug.
5: Uczę się na perkusji.
0: Sehr schön. Aber die Zukunft ist geplant mit Gruppe Coronaviazzi, oder?
2: Tak. Ja, also außerhalb spielt er noch die Orchester immer noch mit.
0: Okay.
2: Und noch eine andere Band.
0: Ja, und hier haben wir noch den Sohn von Waldemar und von der Barbara. Das ist jetzt der...
2: Der Maciej.
0: Maciej, wie lange bist du schon dabei bei der Band?
2: Jak długo jesteś w kapeli?
5: No już tak 3 lata około.
2: 3 Jahre.
0: 3 Jahre. Und wie alt bist du jetzt?
2: Ile masz lat?
5: 14.
2: Erst 14.
0: Wow, klasse. Du spielst eigentlich Schlagzeug, aber ich habe gesehen, du spielst auch ein selbstgebautes Instrument von deinem Papa.
2: Zwykle grasz na perkusji, ale obecnie grasz też na instrumencie, który zbudował twój tato.
5: No tak.
2: Ja, oczywiście.
0: Schön. Und das macht Spaß, oder?
2: I sprawia ci to przyjemność, radość, prawda?
5: No.
2: Ja.
0: Schön. Wie ist das in der Schule bei dir? Hast du da Bewunderer, weil du spielst ja oft vor vielen hundert Leuten?
2: A jak to jest u ciebie w szkole? Czy masz tam mnóstwo osób, które cię podziwiają? Bo przecież grasz przed setkami ludzi. Er hört oft in der Schule, dass er wird bewundert.
0: Also ein kleiner Star.
2: Ja, ein kleiner Star. Auch dessen, dass sein Vater auch eine sehr bekannte Person ist.
0: Ja, das denke ich mir, dass da die Bewunderung da ist. Du hast ja noch ein zusätzliches Hobby, das sind die Tiere. Welche Tiere hast du denn?
2: Masz też dodatkowe Hobby, jakim są zwierzęta. Jakie zwierzęta macie?
5: Kota.
2: Na katze.
0: Hat er keinen Hund?
2: Macie psa?
5: Mieliśmy. Mieliśmy.
2: Die hatten einen Hund.
0: Sie hatten einen Hund. Und ich weiß ganz genau, dass er diese Tiere immer aus dem Tierheim holt. Das finde ich so großartig.
2: I z tego, co pani Margaret wie, to zawsze przyjmujecie zwierzęta z schroniska. Czy to się zgadza?
5: Tak.
0: Ja, schön. Das finde ich ganz, ganz toll. Das geht für Tierfreunde natürlich runter wie Öl, ne?
2: Dla ludzi, którzy kochają zwierzęta, jest to przepiękne i pani Margaret to podziwia.
0: Das macht er ganz toll. Waldemar, du bist ja ein Multitalent. Jetzt haben wir schon davon gesprochen. Dein Sohn spielt bereits ein selbstgebautes Instrument von dir. Das heißt, du baust auch selbst Instrumente.
2: Also es hat mit dem Perkusik angefangen, mit dem ersten Instrument, das er gebaut hat.
0: Ja.
2: Die hatten einen Kollegen in der Band, der hat normalerweise Schlagzeug gespielt, aber das hat in die Kapelle einfach nicht reingepasst, das große Schlagzeug. War noch ein bisschen größer damals, der Perkusik, aber das haben sie dann entwickelt.
0: Das war seine Idee. Das heißt, er baut eigentlich spezielle Instrumente jetzt speziell auch für einen Titel beziehungsweise für einen bestimmten Auftritt, oder?
3: Zauważyłem, że nam brakowało takiego kopniaka, nie? Kopniaka typu bomb, nie?
2: Die haben, er hat gespürt, dass da ein Kick fehlt und da er Akkordeon spielt, hatte er noch die Beine frei und somit hat es sich entwickelt, dass er das zusammen verbinden
3: kann. Ja, tą stopę na raz, na dwa i nie dość, że gram na akordeonie, to mogę jeszcze dać kontrapunkt.
0: Ihr spielt ja nicht nur polnische Musik, also polnische Volksmusik, ihr spielt auch mal österreichische Volksmusik oder sogar mal einen Oberkrainer von Slawko Arsenik.
3: Tak, my jesteśmy otwarci na wszelkiego rodzaju taki wpływ, czy dobre trendy dźwiękowe.
2: Die sind offen auf den Einfluss von anderen auch Musik, außer ihren, ihrer Volkskreises.
0: Ja.
2: Und die sind einfach, wenn die guten Geschmack spüren und eine gute Musik, dann lassen sie sich das einfach umsetzen.
3: 92-94 też mnie bardzo zainspirowała jodłowaniem i to wszystko dało taki impuls.
0: Sehr schön. Und das Publikum hier in Polen liebt das auch.
3: Jest bardzo dobrze przyjmowane. Myślę, że tak.
2: Es ist sehr, sehr gut.
0: Ja, schön. Waldemar, 2022 hast du eine ganz besondere Auszeichnung bekommen hier in Koronowo.
2: Das war die Persönlichkeit des Jahres in Kultur.
0: In Kultur. Und 2024, da war noch eine größere Auszeichnung.
3: Tak, to był medal.
2: Zasłużony dla kultury polskiej vom Kulturminister.
3: Dziedzina kultury w mediach społecznościowych.
0: Waldemar, das war ja aber nicht die letzte Auszeichnung, da hat es noch was gegeben.
2: Da war der wichtigste Preis vom Präsidenten, auch für Kultur.
0: Ganz, ganz klasse. Also, Ehrenbürger hier in Koronowo.
2: Czyli honorowi obywatele w Koronowie.
3: No, myślę, że tak.
2: Ja,
0: schön, finde ich ganz, ganz toll. Also, ihr seid nicht nur Ehrenbürger hier, sondern ihr macht auch ganz tolle Musik. Und es gibt schöne polnische Volkslieder. Ich weiß, ihr habt eines für uns vorbereitet. Dürfen wir das jetzt hören?
3: Oczywiście, tak. Zaśpiewamy? Trzy, cztery.

0: Bravo, sehr schön. Ein schönes polnisches Volkslied und so toll gesungen. Ja, ihr seid nicht nur gute Sänger, gute Musiker. Hier in Polen gibt es auch Spezialitäten. Und hier haben wir eine auf dem Tisch. Barbara, was ist das genau?
1: To jest serni.
2: Das sind Käsekuchen. Ja? Der ist hier traditionell. Und der wird zum Kaffee gegessen.
1: Schon do kawy.
0: Dann dürfen wir ihn jetzt auch probieren. Du baust deine Instrumente selbst teilweise. Jetzt sind wir sehr neugierig. Was baust du da Schönes?
2: Ja, also das ist jetzt die Kontrolle dafür. Da werden solche kleinen Hammerchen sein. Die werden auf die Seiten aufhauen. Und so wird es dann so hier vertikal wird es so aufgehängt.
0: Ja.
2: Und so kann er dann mit dem MIDI spielen.
0: Oh, ganz toll. Ganz, ganz extravagant. Danke vielmals, Waldemar.

0: Waldemar, du bist ja ein Multitalent, wie wir heute
1: Ja, da.
0: festgestellt haben. Und du bist auch ein Maler. Darf ich wissen, welche Malereien machst du da und was geht's da genau?
1: Ich möchte das heutige Ereignis festhalten
0: Ja.
1: mit diesem Bild. Erstmal macht er den Hintergrund, dann wird er es signieren für dich, dass es ein Geschenk sein wird
0: Oh.
1: von den Corona-Werts.
0: Das ist ja nett, schön.
1: Ja.
0: Dann dürfen wir dir jetzt noch ein bisschen zusehen.
1: Czyli możemy panu troszkę poprzyglądać, jak pan maluje.
2: Tak, proszę bardzo, oczywiście.
1: Gerne.
2: Mamy jeszcze damy czerwonego
1: Da wird er
2: na
1: jetzt
2: zewnątrz.
1: noch ein bisschen rot mit einpflegen, damit das Ganze sich schön blendet. Mit den Farben auch.
0: Schön, das heißt, er hält das heutige Ereignis fest in einem Herz. Da fühlen wir uns sehr geehrt. Und schön, ein schönes Mitbringsel von Coronor.
1: Das ist erstmal der Anfang, aber es wird schon
0: schön, dann schauen wir
1: weiter
0: jetzt noch ein
1: aufgebaut.
0: bisschen zu.
2: Wykończenia, prawda?

0: Ja, und schon sind wir wieder am Ende unseres musizierenden Porträts angelangt, liebe Zuseherinnen, liebe Zuseher. Und lieber Waldemar, jetzt möchte ich dich noch fragen, ihr spielt ja jetzt noch einen ganz tollen Titel für uns, eine Eigenkomposition von dir. Wie heißt dieser Titel?
1: Jak się nazywa utwór, który teraz zagramy?
2: Królowskie pejzaże.
0: Und um was geht es in diesem Titel?
1: Also das Lied erzählt über die Bilder, also das, die Schönheit von Koronowo und auch über die Geschichte.
0: Sehr schön. Dann sage ich vielen Dank, liebe Waldemar, an die Gruppe Koronowiazzi. Herzlichen Dank. Vielen Dank, lieber Fabian, für deine professionelle Unterstützung. Ja, und auch Ihnen, liebe Zuseher, sage ich herzlichen Dank fürs Zusehen. Und ich freue mich natürlich immer, wenn Sie mit dabei sind beim musizierenden Porträt. Und jetzt lassen wir die Musikgruppe nochmal aufspielen. Und was sagen wir, Fabian? Wir sagen einfach danke fürs Zusehen und alles Gute. Tschüss, Servus.
1: Tschüss.

Herzlich willkommen zu Carnews TV. Bei der derzeitigen Förderung von E-Autos sind plötzlich auch diese wieder gefragt, weshalb wir einen neuen Kia und von BYD den Denza Z9 sowie den Atto 2 Plug-in vorstellen. Motorsportler kommen diesmal auch auf ihre Kosten. Wir zeigen die Ausstellung Rallye-Legenden im Nationalen Automobilmuseum und fuhren zudem den Toyota GR Yaris.

0: Ich darf euch begrüßen im Rheingau und hier wächst bekanntlich richtig guter Wein. Den werde ich irgendwann mal auch probieren. Aber es geht nicht um Wein, sondern um neue Autos. In diesem Fall ist das der Kia EV2 oder EV2, ganz wie ihr wollt. Also dieser EV2 gehört in das sogenannte B-Segment und diese SUVs in diesem Segment sind ein bisschen kleiner und ein bisschen leichter. Der hier hat ein Gewicht mit Fahrer um die 1,7 Tonnen und das ist für ein Elektroauto wirklich richtig leicht. Es gibt Autos wie ein Porsche Cayenne oder ein Audi Q8, die wiegen auch schon mal 2,5 oder 2,8 Tonnen. Für mich eigentlich ein bisschen schwer. Aber schauen wir mal zu diesem hier. Der ist ein kompakter und der ist ungefähr 4,06 Meter lang. Er ist 1,80 Meter breit und 1,57 Meter hoch. Der Radstand, der liegt hier bei 2,56 Metern. Das bedeutet, es gibt kurze Überhänge vorne und hinten und dadurch hat man auch ein bisschen mehr Platz im Innenraum. Das zeichnet ja sowieso die elektrischen Autos aus. So, bullige Form. Denke ich mal, es gibt da unten einen Lufteinlass, der gehört bei einem Elektroauto auch dazu, denn der Akku und auch der Elektromotor, die werden schon mal ein bisschen wärmer. Auch dieses Auto steht auf dieser sogenannten elektrischen globalen Plattform. Optisch ist das alles entstanden in Anlehnung an die Modelle, die wir schon kennen, EV3, 4, 5 oder 9. Und ich muss sagen, das ist ein sehr auffälliges, interessantes und ganz modernes Design. So, und jetzt schauen wir mal nach innen. Ja, wenn ich mich hier so umschaue, dann wird klar, hier ist vieles, das ich schon kenne aus den anderen EV-Modellen, 3, 4, 5, 6 oder mehr. Und das ist auch kein Problem, es ist so ein Baukastensystem, das man nutzen kann. Hier gibt es vor mir direkt einen virtuellen Tacho mit allen wichtigen Anzeigen. Dann habe ich hier nochmal einen Bereich, da kann ich Heizung und Lüftung einstellen. Und hier gibt es einen 12,3 Zoll großen Monitor, zum Beispiel für das Navigationssystem. Also da hat man an alles gedacht. Schön sind auch diese Bedienknöpfe, die hier unten angebracht sind. Da muss ich nicht extra ins Menü. Das gleiche gilt auch für die Temperaturwahl oder für die Belüftung. Das hat man hier unten hingelegt, also das ist sehr einfach, muss ich echt sagen. Schöne Sitze, die bieten sehr viel Seitenhalt und man hat hier viele Ablagen. Es gibt hier auch eine Ladeschale für das Handy. Ein Lenkrad, das wirkt sehr sportlich, unten und oben abgeflacht, nicht zu viele Knöpfe, leicht erlernbar. Also ich muss sagen, man hat in diesem Auto eigentlich an alles gedacht.
1: Es gibt die unterschiedlichsten Geräteanschlüsse und sogar einen netten Spruch beim Aussteigen. Der EV2 ist offensichtlich ein Angriff auf den künftigen VW ID. Cross oder auch den ID. Polo, die demnächst an den Start gehen werden. Und er ist der kleinste Kia auf dem EU-Markt. Mit der Top-Reichweite von rund 453 Kilometern übertrifft er sogar die Reichweite des VW ID. Cross.
0: Also ein Wort zum Fahrverhalten. Dieser Kiwi EV2 hat auch nur einen Frontantrieb. Allradantrieb in dieser Klasse braucht man nicht unbedingt. Aber ich denke mal, damit ist er sehr gut unterwegs. Das Auto hat eine leichte Tendenz zum Untersteuern, wenn man schnell in die Ecke reinfährt. Und beim Gaswegnehmen in Kurven gibt es auch so eine leichte Tendenz zum Übersteuern, also so eine Lastwechselreaktion.